0: Hier die Ansetzungen vom Handball. In der Regionalliga der Männer kommt es am Samstag zur Begegnung HC Burgenland gegen HC Einheit Plauen. Spielbeginn ist um 19 Uhr in der Sporthalle Brittitz. Und die Damen treffen ebenfalls in der Sporthalle Brittitz am Sonntag auf die Mannschaft vom SC Markranstädt. Anpfiff ist hier um 16 Uhr. In der Oberliga empfängt die zweite Mannschaft vom HC Burgenland auf heimischem Parkett das Team vom SV Blau-Rot-Coswig. Das Spiel beginnt am Samstag um 16.30 Uhr. Und für die Damen vom HC Burgenland geht es zum Dessau-Roßlauer HV. In der Verbandsliga steht die dritte Mannschaft vom HC Burgenland der Mannschaft vom Quedlinburger HV gegenüber. Spielbeginn ist hier um 14 Uhr. Und in der Bezirksoberliga empfangen die Damen vom BHV auf heimischem Parkett die Spielerinnen aus Halle Neustadt. Los geht's hier um 15.30 Uhr.
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2: Ja, und das war's schon wieder. 30 Minuten Regionalmagazin am Freitagabend. Das heißt für uns alle jetzt, wir starten ins Wochenende und vielleicht sieht man sich ja bei der ein oder anderen Veranstaltung hier im Burgenlandkreis. Ich wünsche Ihnen bei allem, was Sie tun, ein schönes Wochenende. Bleiben oder werden Sie gesund und ich sage Tschüss und auf Wiedersehen.
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1: Hallo liebe Zuschauer und herzlich willkommen zur aktuellen Sendung am Dienstag hier bei Ihrem BLK TV. Das ist doch mal eine gute Nachricht. Zum ersten Mal baut der Burgenlandkreis eine Rettungswache. Diese wird in der Lützener Ortschaft Großgören entstehen und soll die derzeitige Rettungswache im wenige Kilometer entfernten Gostau ersetzen. Wir waren natürlich für Sie beim ersten Spatenstich dabei.
2: Zum ersten Mal baut der Burgenlandkreis eine Rettungswache. Der Spatenstich für diese ist am Freitag im Beisein von Landrat Götz Ulrich und Dr. Tamara Zieschang, Ministerin für Inneres und Sport des Landes Sachsen-Anhalt, in Großgören vollzogen worden. Der Neubau soll die derzeitige Rettungswache im wenige Kilometer entfernten Gostau ersetzen.
3: Spatenstich hier in Großgören. Eine neue Rettungswache soll gebaut werden. Warum jetzt gerade zu diesem Zeitpunkt?
4: Die Kommunen haben vom Bund Geld aus dem sogenannten Sondervermögen bekommen. Und wir wollen natürlich auch beweisen, dass wir in der Lage sind, selber schnell mit dem Geld umzugehen. Und deshalb hat der Kreistag schon im Dezember beschlossen, wie er diese 56 Millionen Euro einsetzt und unter anderem auch für den Bau dieser Rettungswache. Das ist wichtig, weil die Rettungsfristen ja auch im ländlichen Raum, nicht nur in der Stadt Lützen, sondern auch in den Dörfern, die zur Stadt gehören, unbedingt einhalten wollen. Und dafür brauchen wir einen Standort, der geeignet ist, in alle mögliche Richtungen zu fahren. Dafür gibt es die Karte hier hinter uns, die das nochmal belegt. Und zum Zweiten aber auch Arbeitsbedingungen, dass die Malteser, die hier 24-Stunden-Dienst machen, dann auch gut hier arbeiten und auch mal schlafen können.
2: Die Rettungswache entsteht auf einem ehemaligen städtischen und mittlerweile vom Burgenlandkreis erworbenen Grundstück neben der Turnhalle der Grundschule Rippach in Großgören und soll 260 Quadratmeter groß sein.
3: Was war denn an dem alten Standort so schlecht?
5: Schlecht. Also das Hauptmerkmal ist sicherlich gewesen, dass der Rettungswagen Sommer wie Winter draußen steht. Das heißt, er ist thermischen Temperaturen ausgesetzt, was zum Teil beeinflusst hat, dass bestimmte Geräte nicht funktionieren. Und dass eben am Endeffekt wir auch zu Patienten kommen, wo das Fahrzeug durchgekühlt ist und eine Versorgung in dem kalten Fahrzeug oder in einem zu warmen Fahrzeug, weil es in der Sonne stand, dann schwer möglich ist. Und das würde ja dementsprechend die Einsatzbereitschaft unheimlich beeinflussen. Mhm.
3: Für die Anwohner hier um die Ecke wird es ja jetzt ein kurzer Weg. Aber wie sieht es denn aus mit den anderen Orten, da wo die Rettungswache jetzt war oder Stasise zum Beispiel? Müssen die jetzt länger auf Hilfe warten?
5: Geringfügig, das ist in den Gutachten schon einmal sicherlich analysiert worden, dass wir immer in der 12-Minuten-Frist bleiben, was ja diese Hilfsfrist ist hier in Sachsen-Anhalt. Und das ist natürlich von uns auch getestet worden. Das heißt, wir haben im Auftrag der Leitstelle hier auch Fahrten durchgeführt, haben praktisch die Zeiten dann mit dem RTW mal in einer reellen Situation am Tag ausgefahren, sodass am Endeffekt die Versorgung der Patienten dann innerhalb von 12 Minuten möglich ist.
2: Das einstöckige Gebäude umfasst Ruhe- und Aufenthaltsräume mit Teeküche sowie Umkleideräume, Sanitäranlagen und Lagerräume. Zudem wird die Rettungswache über eine Garage und einen Außenstellplatz für einen Rettungswagen verfügen.
5: Naja, eine Rettungswache besteht in erster Linie schon mal aus den Räumlichkeiten, wo sich praktisch die Notfallsanitäter, Rettungssanitäter aufhalten. Hier wird dann in Zukunft auch ein Azubi mit sein. Das heißt, es wird eine Lehrrettungswache, nicht bloß eine Rettungswache, sondern eine Lehrrettungswache. Hier werden Notfallsanitäter, Rettungssanitäter mit ausgebildet. Das heißt, man hat für jeden einzelnen Mitarbeiter einen Sozialraum. Die haben sanitäre Anlagen, die haben am Endeffekt einen Sozialraum, wo sie sich auch bekochen können, wo sie auch zusammensitzen können und dann kleine Lagerräume, wo man den RTW auch wieder befüllen kann nach dem Einsatz. All die Dinge wird man dann hier in der Rettungswache vorfinden.
3: Also personell zwei Leute, beziehungsweise mit dem Azubi drei und ein Fahrzeug.
5: Richtig.
3: Das wird dann hier stationiert.
5: Hier wird ein Fahrzeug stehen mit einem Notfallsanitäter, einem Rettungssanitäter und einen hoffentlich Notfallsanitäter auszubilden. Das ist das, was wir am meisten ausbilden. Ja, und das brauchen wir auch für die Zukunft. Und das soll dann hier stattfinden.
2: Das Einsatzgebiet umfasst hauptsächlich den Bereich Lützen, aber auch Teile von Weißenfels und Hohenmülsen. Somit erfolgte die Suche eines geeigneten Grundstückes mit Hilfe der Stadtverwaltung Lützen.
6: Ja, es ging jetzt relativ flink. Wir sind mit dem Burgenlandkreis, ämterübergreifend haben wir Grundstücke gesucht. In dem Bereich, in dem die Rettungsfristen eingehalten werden. Wo findet sich ein Grundstück, eine Liegenschaft, vielleicht sogar schon ein bestehendes Gebäude. Und auf der Suche kann man hier zu dem Grundstück in Wippach hier in Großgürn. Kurze Ausfahrt gleich auf der Straße, weil die Malteser, die sind halt für einen Großteil hier in Lützen, in unserer Ortschaften verantwortlich. Ich denke, das ist ein guter Platz.
2: Finanziert wird der Bau durch das Sondervermögen des Bundes. Abgeschlossen werden soll dieser im August 2027. Knapp 55 Millionen Euro erhält der Burgenlandkreis, über die er frei entscheiden und verfügen kann, ohne dass langwierige Förderanträge beantragt werden müssen. Eine Liste mit Maßnahmen, die mit dem Sondervermögen umgesetzt werden sollen, wurde Ende 2025 vom Kreistag mehrheitlich beschlossen.
4: Also wir rechnen jetzt erstmal mit 1,5 Millionen, so sind die Planungen und so wird auch die Vergabeentscheidung sein. Am Ende muss man einen Strich drunter ziehen, Klimaanlage muss rein in so ein Gebäude, das ist klar. In der heutigen Situation können wir den Maltesern nicht zumuten, hier im Hochsommer in dieser Hitze im Gebäude zu sein.
3: Wenn ich jetzt mal davon ausgehe, wann das Sondervermögen kam, der Landkreis baut jetzt hier auch die... Der Bildungscampus ging sehr schnell. Ist das jetzt so ein Beispiel, dass es in den Kommunen auch schneller gehen kann mit Bauen, dass es nicht immer Jahre dauert?
4: Genau, wir Kommunen sagen ja, vertraut uns mehr, hört auf mit den komplizierten Förderverfahren, mit der Kontrolle und Überwachung. Und wir haben heute nicht nur hier in Gostau die Rettungswache begonnen, sondern wir haben zum Beispiel auch eine Straße zwischen Goseck und Markröditz heute schon aus dem Sondervermögen fertiggestellt. Die habe ich heute übergeben. Wir haben den Außenbereich unseres Gefahrenabwehrzentrums schon im Bau begonnen, auch aus dem Sondervermögen. Wenn die Bürokratie gering ist, kann es eben sehr schnell gehen und dafür stehen wir Kommunen.
1: Das Weißenfelser Stadtfest am Wochenende hat auch die Interessengemeinschaft Eisenbahn genutzt, um sich den Bürgern zu präsentieren. Eine kleine Ausstellung im Bahnhof und vor allem die durch die Stadt fahrende Mini-Eisenbahn Molly war ihr Beitrag zum Fest. Dass aber auch hunderte Gäste die Rundfahrt mit der Bahn durch die Stadt machen konnten, erforderte viel Engagement der Vereinsmitglieder.
7: Hagen, Stadtfest in Weißenfels. Ihr als Eisenbahnfreunde seid wieder mit dabei. Zum einen, wir hören schon im Hintergrund die Molly, da kommen wir gleich dazu, aber ihr habt auch eine kleine Ausstellung wieder im Bahnhof organisiert. Wie ist es denn dazu gekommen? Du hast gesagt, es ist ziemlich kurzfristig passiert.
8: Genau. Wir haben erfahren, dass sich eine neue Interessengemeinschaft gegründet hat, die ein bisschen Kultur in den Bahnhof bekommen wollen. Und die haben gesagt, wir wollen die Metropa wiederbeleben, haben sich ein Konzept überlegt und was präsentiert heute. Und deren Vorstellung beginnt am Nachmittag, geht bis in den späten Abend rein. Und da war die Möglichkeit für uns zu sagen, okay, wir nutzen den offenen Raum und gehen vormittags rein bis Nachmittag. Und haben uns dann eine Woche vorher kurzfristig entschieden, eine kleine Ausstellung auf Reihe zu stellen, einen kleinen Grödelmarkt. Und sehr stolz bin ich auch unser jüngstes Mitglied, der ist erst 9 Jahre alt. Der hat 2 Modelleisenbahnen gebaut und die präsentiert er auch heute.
3: Das wäre jetzt gleich die nächste Frage. Wie groß ist denn der Verein, die Interessenfreunde Eisenbahn im Weißenfels?
8: Ja, mit dem Herzen sind wir ganz groß, aber Mitglieder sind wir ganz klein. Wir sind 12 Mitglieder, wirklich von 9 Jahren bis knapp 80 Jahren alles dabei. Wäre natürlich schön, wenn jemand Interesse hätte und ihr habt Zeit. Kommt gerne bei uns vorbei. Wir sind immer herzerwärmend für andere Offene. Also gerne, das heißt.
3: Gut. Jetzt ist sie gerade eingefahren in Molly, ist ja ein altes Weißenfelser Kind.
8: Genau.
3: Denn die wurde ja mal in Weißenfels gebaut.
8: Genau.
3: Zu welchem Zeitpunkt, weißt du das?
8: Ja, Ende der 80er Jahre haben Weißenfelser Eisenbahn, also wirklich festangestellte Eisenbahn oder Reichsbahn, diese Molly Kindereisenbahn gebaut. Und das ist wirklich das originale Fahrzeug, was damals gebaut worden ist. Und es gehört mittlerweile ein Privatmann aus Gera, ein Oldtimer-Sammler, hat die vor über 10 Jahren erwerben können, auch aus privater Hand. Und wir haben voriges Jahr endlich rausgefunden, wo sie steht, einen Kooperationsvertrag abgeschlossen. Und da ist es möglich gewesen, dass sie letztes Jahr, aber auch dieses Jahr hier steht.
3: Ich habe gerade gesehen, sie ist sehr gut, sie wird ja gut angenommen, ist ja gut gefüllt gewesen.
8: Genau. Obwohl die ersten Leute hier auf der Lüdenstraße sind, sind wir von der ersten Minute an voll besetzt. und fahren fleißig aus Runden.
7: Die Einnahmen, wird ja sicher ein Fahrpreis fällig werden.
8: Nein, es ist
7: an euch, oder?
8: Tatsächlich kein Fahrpreis fällig. Wir haben Sponsoren bekommen, über die wir die Molly finanzieren. Und wir hoffen eine kleine Spende, weil es ist eine alte Technik. Alte Technik geht ordentlich manchmal kaputt. Und das Geld ist halt für die Restaurierung des Zuges zugesagt, damit die hoffentlich auch im nächsten Jahr wieder fahren kann.
7: Okay. Wie lange dauert so eine Runde hier ungefähr?
8: Circa 15 Minuten eine Runde. Und da ganz viel Spaß für Kinder und Erwachsene. Und dann sind alle happy, wenn sie aussteigen.
7: Alles klar. Dann vielen Dank. Dann wünsche ich euch noch viel Spaß und vor allem viele Fahrgäste.
8: Danke, danke.

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1: Am kommenden Wochenende wählt Sachsen-Anhalt einen neuen Landtag. Überall im Land läuft der Wahlkampf auf Hochtouren. Ministerpräsident Sven Schulze bekam jetzt Unterstützung durch Markus Söder aus Bayern. Er sprach vor allem über die wirtschaftlichen Herausforderungen unserer Zeit.
2: Wenn du Bayern 40.000 Mitglieder gehabt, was hast du gehabt? Dann nimm das Mikro, komm, sag mal. Was hattet ihr?
3: Stimmung wie in einem bayerischen Bierzelt im Veranstaltungssaal des HKKs in Wernigerode. Standesgemäß wurde der bayerische Ministerpräsident mit dem Defiliermarsch begrüßt und zog mit dem sachsen-anhaltinischen Ministerpräsidenten Sven Schulze, den Landtagsabgeordneten Ulrich Thomas und Alexander Reuscher sowie den CDU-Landtagskandidaten Artjom Pusch in den mit fast 400 CDU-Anhängern gefüllten Saal ein. Moderiert wurde die Veranstaltung von der CDU-Landtagskandidatin Bianca Heine. Der Zeitpunkt der Veranstaltung war natürlich im Vorfeld gut getimt worden. Sachsen-Anhalt befindet sich derzeit auf dem Höhepunkt des Landtagswahlkampfes. Daher war es auch nicht verwunderlich, dass fast die gesamte deutsche Presse vor Ort vertreten war. Dutzende von Kamerateams und Fotografen drängten sich um den Tisch, um die Eintragung ins Goldene Buch des bayerischen Ministerpräsidenten zu verfolgen. Gespannt wurden auch die Reden verfolgt vom sachsen-anhaltinischen Ministerpräsidenten Sven Schulze und natürlich auch die von Markus Söder. Eins war im Vorfeld schon klar: Wenn einer Wahlkampf kann, dann Söder. Denn schließlich muss er sich auch in einem aufgeheizten bayerischen Festzelt den Wählern stellen können.
2: Meine sehr verehrten Damen und Herren, soll ich Sie mal schönen guten Abend und danke, dass so viele am heutigen Abend gekommen sind. Es ehrt mich und freut mich sehr, dass ich heute bei uns da sein kann, im schönen Harz. Ich komme aus dem schönen Bayern, von der kleinen, schönen, gescheiterten CSU. Insofern vielen Dank für die Einladung. Es sind drei Gründe, warum ich heute da bin. Der erste ist, das will ich nochmal sagen, es gibt ja immer so die Einschätzungen Ost und West. Ich habe seit Jugend an eine hohe Affinität zu den neuen Ländern. Mein Großvater, einer meiner Großväter, stammt aus Leipzig. Deswegen habe ich immer schon Nähe gehabt, ja. Ich habe, muss ich dazu sagen, die war immer größer als zum Beispiel zum Rhein, ja. Ich hätte wahrscheinlich mehr machen müssen, dann wäre dann in die 2021 sich Klüber entschieden bei der Kanzlerwahl, aber okay. Hätte mir manchen Ärger vielleicht nicht gehabt, aber egal. Jedenfalls lieber dann die Nähe gehabt. Meine erste große Liebe kam auch aus Sachsen. So. Ja, nicht aus dem schönen Harz, aber immer noch Sachsen, ich hoffe, das ist okay. Und wenn man eine Grenze in Deutschland ziehen würde, genau in der Mitte, dann ist Bayern überraschenderweise eher Osten. Ich kann Ihnen noch eines sagen, wir haben so viele Menschen, die aus Sachsen, Sachsen-Anhalt, Thüringen zu uns nach Bayern gekommen sind, und Bayern hätte heute nicht diese Leistungskraft, wenn nicht so unglaublich viele junge, tolle Leute aus den neuen Ländern gekommen wären. Und so will ich das einfach mal sagen, am Anfang ein Dankeschön, dass wir auch stark sind, verdanken wir auch ein großes Stück weit all den jungen Leuten, die mit

Optimismus und Einsatzfreude herangegangen sind und gesagt haben, sie wollen in der Zukunft neu gestalten. Und deswegen fühle ich mich auch persönlich, aber auch national. Und du weißt es auch bei den anderen Kollegen, immer auch verpflichtet, wenn es in Deutschland auch in der CDU Diskussionen gibt, auch unter den Ministerinnen, eben nicht immer nur die zu unterstützen, die es ohnehin seit Jahrzehnten immer das große Wort führen, sondern ich finde, der Osten muss auch in Deutschland der Bundespolitik eine stärkere Rolle bekommen. Zunächst einmal bin ich von Ihnen persönlich überzeugt. Sie haben gesagt, ich finde immer offenes Wort. Ich lobe jetzt nicht jeden. Ja, also es gibt unterschiedliche Abstufungen, klar, das ist dann unhöflich, aber ich lobe jetzt nicht jeden. Aber ich muss sagen, mich beeindrucken zwei Dinge. Das eine, was mich beeindruckt, einfach Sachkompetenz. Ja, es ist in diesen Zeiten einfach gut, jemanden als Ministerpräsident zu haben, der von Wirtschaft eine Ahnung hat. Überlegen Sie mal, wie viele Leute im deutschen Fernsehen jeden Tag, Sie sind auch viele aus der Wirtschaft da, jeden Tag quasseln und quaken über Wirtschaftspolitik, die meinen, mit höchsten Steuern was zu erreichen. Wer bis heute immer noch denkt, dass man mit viel höheren Steuern und mit Unternehmern, die man ständig nur gängelt, denen man ständig nur Vorschriften macht, denen man alles Mögliche mit politischer Korrektnis anerziehen will, denen man will, dass man Lieferkettengesetze macht, wo der kleinste Mittelständler ächzt unter den Auflagen. Das ist in Deutschland Standard im Fernsehen. Aber wir brauchen noch ein paar Leute, die eine Ahnung haben von Wirtschaft. Und da ist er einer davon. Wir leben heute, meine Damen und Herren, in einer vernetzteren Welt, als wir glauben. Weil es in Deutschland ist die Methode, wir blicken gern zurück. Und wie immer im Leben verklärt sich alles. Ja. Jede Beziehung war toll, jeder Kontakt war toll, alles, was man im Leben gemacht hat, war toll. Keiner möchte es auch einen Fehler gemacht haben, alles super. So, das wird gern zurückgeblickt. So, ja, war auch alles besser. Und dann schon alle Zinser gesagt, ich war jetzt nicht so gut in Latein, aber das haben wir gemerkt. Ja. So. Aber die wenigsten blicken zur Seite und überlegen, was geht denn gerade in der Welt ab. Und die Wahrheit ist natürlich, die anderen sind nicht schlechter geworden, sondern zum Teil besser. Bei China, 8 der 10 größten Forschungsinstitute der Welt sind heute chinesisch. Die arbeiten nicht nur länger, die arbeiten nicht nur intensiver, die sind mittlerweile technologisch innovativ auf einem Level. Da müssen wir uns strecken, dran zu bleiben. Von den Amerikanern sprechen wir. So. Jetzt heißt es, wenn man was für seine Region erreichen will, was ist eigentlich wichtig? Man braucht ein Konzept im eigenen Land, klar. Man muss auch die Wahrheit aussprechen können, klar. Sachsen-Anhalt ist riesengroß, aber nicht mal Weihnachten. So meine Einschätzung jetzt im Moment. Man muss vernetzt sein. Und man muss auch wissen, wo man anruft, um was zu erreichen. Das gilt in Europa übrigens. Also jemand, der sagt, ey, ich finde Europa total scheiße, ich lehne Europa völlig ab, ich hasse Europa. Der letzte ist übrigens bei den 100 Abwählern. Hat er nichts bekommen. So. Wenn man aber weiß, wo man aus Europa was erreichen kann, dann hilft es einem. Wenn man weiß, wo man in der Bundespolitik manchmal auch ein bisschen härter rangehen muss, um was zu erreichen. Wir Bayern machen das ja, auch irgendwie. Ja. Ja, also meistens höflich, aber wenn es sein muss, auch robust so. Da braucht man jemanden, der nicht am Ende schon, wenn der Stadt jetzt so isoliert ist, dass die Welt da nichts mehr zu tun haben will. Und jetzt will ich das einmal sagen, verwirtschaftlich. Wir haben gerade eine Studie in Bayern. Also die Wirtschaft ist die stärkste in Deutschland. Wir haben unsere auch Herausforderungen in China, USA, aber wir legen in Europa gerade zu. Und der europäische Markt ist im Moment die einzige Chance, manches im Export auszugleichen, was woanders schwierig ist. Und genau in dieser Phase erklärt gestern Frau Biden, wir wollen aus Europa und Euro raus. Also jetzt sagen wir ehrlich, das schlimmste wirtschaftliche Schredderprogramm, das man machen kann. Wir können unsere BMWs und Audis auch nicht alle Niederbayern verkaufen. Wir brauchen Partner. Und selbst die französischen Rechtsradikalen, selbst die italienischen Rechten, alle lehnen die Zusammenarbeit mit der AfD ab. Und ich kann nur von meiner sprechen, in Bayern. Die erzählen nicht nur, dass es Europa raus will, da gibt es Leute, die sagen, der Erde ist eine Scheibe. Das ist kein Witz. Hat sich eine Dame beworben und ein Vizepräsident, der Erde ist eine Scheibe. Ich habe gesagt, laufen Sie halt einmal zu. Dahinter, null Interesse an Technologie, null Vernetzung in Europa. Und deswegen sage ich Ihnen, wenn man will, dass Sachsen

0: halt Schlagzeilen bekommt, ja, kann man das andere machen. Wenn man aber will, dass am Ende des Lebens sich wirklich etwas verbessern kann, dass man was erreichen kann an Investitionen, an Partnerschaften, auch an Hilfe, dann gibt es nur einen, der das kann, und es ist dieser Mann, der das jetzt mal macht.
1: Vielen Dank, liebe Bianca, sehr geehrte Damen und Herren, lieber Markus, wir freuen uns bis zum ersten Mal in Wernigerode und ich bin sicher nicht zum letzten Mal, du tust es gleich vielen Tausenden deiner Landsleute. Wir sind froh und dankbar, dass viele auch Touristen aus Bayern regelmäßig hier sind und sich an Wernigerode erfreuen. Ich sage, die Bianca Heil hat es gerade erzählt, ich habe ja noch ein anderes Leben gehabt. Heute bin ich Ministerpräsident, aber ich habe viele Jahre als Ingenieur gearbeitet für Maschinenbauunternehmen hier in Harz. Und ich bin ganz ehrlich, eigentlich hat es mich jede Woche nach Bayern gezogen, weil da viele Unternehmen waren, mit denen auch Unternehmen hier in Harz sehr eng zusammengearbeitet haben. Und wenn ich dann war auf der Ingolstadt bei Audi, dort war einer der großen Kunden, und wenn ich dann zurückgefahren bin und ein bisschen Zeit habe, dann bin ich ab und zu mal runtergefahren von der Autobahn, wenn es dann durch Bayern ging und wenn man da durch die Landkreise fuhr und heute noch fährt, da muss man schon sagen, ihr habt in Bayern echt was erreicht, echt was geschafft. Und ehrlich gesagt, das ist auch ein Stück weit Vorbild für uns, weil auch Bayern war nicht immer da, wo es heute ist, sondern es ist auch harte Arbeit passiert. Und das ist für mich der Punkt, der enorm wichtig ist. Man muss hart arbeiten, man muss Ziele auf sich setzen und dann kann man sie auch erreichen. Und schon allein deshalb, lieber Markus, ist das auch ein Stück weit Vorbild, was du, was ihr in Bayern erreicht habt, auch hier für uns in Sachsen-Anhalt. Und ich kann aber sagen, wenn wir heute in Wernigerode sind, im Harzkreis, dann müssen wir es nicht verstecken. Und wer mal mit offenen Augen hier durch Wernigerode geht, durch eine Stadt, die jedes Jahr ca. 1 Million Übernachtungen hat, durch einen Landkreis, der hochattraktiv ist, der nicht nur touristisch attraktiv ist, sondern auch wirtschaftlich zu einem extrem starken Landkreis gehört. Wenn man sieht, wie viele fleißige Menschen hier jeden Tag aufstehen, zur Arbeit gehen, und wenn man sieht, was seit 1989 passiert ist, dann ist mein Hauptanliegen, das sage ich Ihnen heute und das sage ich auch jeden Tag bis zur Wahl, dass wir uns unser Land nicht permanent schlecht reden lassen, sondern dass wir auch mal stolz auf das sind, was die Menschen hier in diesem Land erreicht haben. Diskussion, die wir hier im Wahlkampf haben, wo es heißt, wo wollen wir denn eigentlich hin? Wo ich sage, natürlich kennen wir die Herausforderungen und natürlich haben wir viele auch noch vor uns, was wir gemeinsam schaffen müssen. Aber wenn ich dann manche höre, die sagen, wir wollen in das gute alte Deutschland zurück, dann frage ich mal, in welches Deutschland? In die 90er Jahre, wo wir hier doppelt so viel Arbeitslosigkeit hatten wie heute? Wo wir jungen Menschen, auch mir damals, 98 habe ich Abitur gemacht, gesagt haben, es gibt, egal wie gut ihr seid, für euch nicht genug Ausbildungsplätze, nicht genug Arbeitsplätze, wo wir eine Zeit hatten, wo wir ganz, ganz viele Menschen verloren haben, die in den Westen gegangen sind, nach Bayern gegangen sind, nach Nordrhein-Westfalen, nach Hessen und viele von denen bis heute nicht wiedergekommen sind. Und eine andere Frage, die man stellen kann, weil wir zurück in die DDR. Wenn der Hauptwettbewerber, den wir als CDU haben, auf seinem Parteitag die DDR-Hymne abspielt, dann ist das auch ein Zeichen. Und gerade hier in Wernigerode, wo wir wissen, wir konnten immer zum Brockenhoch gucken, wir konnten aber die nicht erreichen. Und ich weiß noch die Ersten, die dann zum Brockenhoch laufen konnten, die auf den Berg, auf den wir immer schauen konnten, endlich wieder in Freiheit gehen konnten. Ich habe ihn als Kind selber gesehen. Ich wusste auch, du kommst da nicht hoch. Diese Freiheit, die wir uns erkämpft haben, die Menschen hier erkämpft haben, die wollen wir auch behalten. Also wir wollen weder in die 90er Jahre zurück, noch in die DDR, sondern wir wollen positiv nach vorn schauen. Wir wollen den Weg, den wir gemeinsam gegangen sind, auch weitergehen. Das ist das, wofür wir gemeinsam in den nächsten 14 Tagen kämpfen müssen. Ich werde immer gefragt, was ist denn so das wichtigste Thema für dich? Ja, kann ich Ihnen sagen, es gibt für mich ein wesentliches Thema. Das ist Jobs und Arbeitsplätze. 800.000 Menschen, die jeden Tag hier in Sachsen-Anhalt zur Arbeit gehen. Heute, jetzt wo wir hier sitzen, wieder Krankenschwestern sagen, ich gehe gleich zur Nachtschicht. Oder andere, gerade hier in Wernigerode, sagen, wir gehen jetzt zur Spätschicht, zur Nachtschicht und arbeiten sehr hart in diesem Land. Wo ich sage, um die geht es doch am Ende des Tages. Ich komme gerade auf der Autofahrt her noch im Vorstand eines großen Unternehmens telefoniert, weil wir wissen, es gibt gerade Herausforderungen. Wo man aber weiß, wenn man zusammenhält, dann findet man auch Lösungen. Wir haben was in der Vergangenheit gemacht, zu machen was auch in der Zukunft. Und wir wissen, ja, hier in Sachsen-Anhalt, auch in Wernigerode, Automobilzulieferindustrie, 25.000 Menschen arbeiten da. Wir wissen, es wird nicht jeder Job die nächsten Jahre überstehen. Das ist klar, aber wir müssen auch in die Zukunft gehen. Deswegen investieren wir gerade ganz viel auch in die Pharmaindustrie, haben große Ansiedlungen, auch aus Bayern, Wackerschmidt zum Beispiel, vor allen Dingen Jahren hier vor zwei Jahren in Halle groß investiert, 140 Millionen Euro, Merz Pharma, IDT, Biologica und die ganzen großen Unternehmen, Salutas Pharma, über 700 Unternehmen mittlerweile in dem Bereich. Und ich habe vor kurzem ganz bewusst mich mit Ursula von der Leyen getroffen, weil ich ihr gesagt habe, wenn die Europäische Union die Pharma-Strategie jetzt umsetzt und wir wieder mehr Arzneimittel in Europa, in Deutschland produzieren wollen, dann sind wir als Sachsen-Anhalt das Land, wo man das machen kann, wo wir investieren werden, wo wir Gas geben werden. Das sind Zukunftsthemen und darum geht es mir, wenn wir mit den Menschen auch über wirtschaftspolitische Themen sprechen, nicht zu sagen, ach, heute reden wir mal nicht über Politik, sondern genau zu sagen, wie wir uns Sachsen-Anhalt in den nächsten Jahren vorstellen, das ist vernünftige Wirtschaftspolitik und dafür stehe ich als Ministerpräsident.
2: Zum Schluss bekam Markus Söder für seinen Heimweg eine Harzer Wurst und etwas zum Trinken von Bianca Heine überreicht.
3: Vielen Dank, dass Sie beide heute.
4: Der diesjährige Sommer hat es den Kleingärtnern wahrlich nicht leicht gemacht. Viel Hitze, wenig Regen. Wir haben bei unserem Gartenexperten Wilfried Ammer vorbeigeschaut und nachgefragt, wie es zum Beispiel mit der Ernte in diesem Jahr aussieht.
5: Wilfried, wir haben heute mal einen Abstecher gemacht zu dir. Es ist ja so ein ganz anderer Sommer. Ich meine, wir haben Sommer, das ist jeder Juli, August etc. Was hat das jetzt eigentlich mit dem Garten gemacht? Mal heiß, um nicht zu sagen extrem heiß, mal Regen, mehr oder weniger. Aber ich sehe, ja, wie sieht's aus?
6: Unser alter Vereinsvorsitzender, der ist schon ein paar Jahre tot, hat mir mal eins mitgegeben. Wilfried, wir sind hier auf einer trockenen Henne.
5: Oh.
6: Und das ist auch so. Rings um uns ziehen die Gewitter durch.
5: Ja.
6: Wenn wir mal eins kriegen, muss es da hinten aus der Ronneburger Ecke kommen. Dann wird es ordentlich. Aber was die letzten Tage hier waren oder die letzten Wochen, sehr wenig Regen. Jetzt haben wir mal ein paar Nächte was abgekriegt. Aber das ist die Oberfläche. In den Boden rein ist so gut wie nichts gegangen, weil der Boden so ausgetrocknet war. Das darf jetzt mal die nächsten Tage, wenn es Regen geben wird, soll, dann kriegen wir ein bisschen was in die Tiefe der Erde.
5: Okay, alles klar.
6: So, also heißt das, was haben wir gemacht?
5: Ja.
6: Ich früh um 7 in der großen Hitze in den Wochen rausgefahren, gegossen, wie verrückt. Sonst hätten wir ja nun nicht das Ergebnis hier. Aber nur begrenzt, alles andere habe ich gar nicht großartig angeguckt. Da ist vieles kaputt gegangen. Das sind, ja, wie sage ich manchmal, das sind die 5% Schwund, die sind eingeplant, einverstanden.
5: Aber wie gesagt, du hast gerade gesagt, es ist trotz alledem doch eine schöne Ernte oder schön, dass ja, kannst zufrieden sein, gerade durch die Temperaturen, die doch also extrem jetzt waren.
6: Ja.
5: Ja.
6: Nun haben wir wieder hier Hochbeet.
5: Ja.
6: Eines unserer Lieblinge.
5: Na?
6: Und wenn wir uns das angucken, was das, die Tomatenpflanzen hier für Knüppel sind, darf ich wieder dazu sagen, Hochbildkultur ist eine eigene Kultur, hat einen eigenen Charakter. Hier sind 15 cm Komposterde von der Deponie in Nisma drin, muss ich immer wieder sagen. Und nicht ein Gramm Flüssigdünger.
5: Okay.
6: Während dem andere hier hinter mir auf der Erde unten, das sind die Nachtziegler. Da dürfen wir Flüssigdinger noch dran.

0: ansetzen, dass das noch richtig was wird.
1: Ja.
0: Ja. Wir
1: Also du
0: haben.
1: kannst jetzt generell jetzt mit der, die bevorstehende noch sind sie ja grün, Tomatenernte trotz alledem sehr zufrieden sein.
0: Auf jeden Fall, wenn ich mir das angucke, das sind Italiener hier, das
1: Ja.
0: sind die Großen. Ja.
1: Ja.
0: Die werden nicht so groß, weil zu viele dranhängen. Hier haben wir zum Beispiel eine, die nimmt Reife an von der Farbgebung her. Die kleinen vorne, da habe ich schön ausgeschnitten, ausgelichtet. Naja, ich habe natürlich auch hier wachsen lassen. Ich experimentiere, das weißt du ja.
1: Das wissen, das wissen auch unsere Zuschauer. Mal eine Frage gleich. Wann fängst denn du an zu sagen, du, jetzt ist hier Schluss ab?
0: Jetzt,
1: Jetzt.
0: jetzt,
1: Also jetzt kann
0: jetzt,
1: man,
0: ja.
1: du
0: Jetzt
1: kennst ja,
0: haben
1: dass
0: wir
1: ich zu Hause auch so ein bisschen was mache.
0: Ende August. Jetzt wird die
1: Jetzt kann
0: Spitze
1: man sie
0: gekappt.
1: köpfen.
0: Das wird die Spitze gekappt, dass das alles die ganze Kraft in der Früchte geht. Hier sind
1: Ja.
0: kleine, hier ist doch Blüte. Also
1: Ja.
0: hier oben, das schneide ich weg.
1: Das
0: So, und
1: bringt ja
0: hier
1: dann
0: oben,
1: nichts mehr.
0: nee. Auch wenn wir einen glücklichen Herbst haben, einen schönen warmen Herbst,
1: Ja.
0: Oktober gibt es ja immer warme Tage. Ich habe ja im
1: Richtig.
0: vergangenen Jahr bis Anfang November, Mitte November geerntet. Tomaten, ja. Ich weiß nicht, ob es dieses Jahr wieder so wird. Schön wär's.
1: Ja, wir können nicht in der Zukunft gucken. Wir wissen nicht, wie lange geht
0: Richtig.
1: der Sommer noch, wie
0: Ja,
1: wann fängt der Herbst an. Das
0: genau
1: ist
0: so ist es.
1: richtig. Schauen wir mal, was du jetzt gerade so mit deinem Nachzügler, was du
0: Ja.
1: vorhin gerade erwähnt hast. Ach Gottchen. Ja,
0: Ich habe
1: okay.
0: zwar die Stäbe in die Erde gesetzt, es hängt auch was dran,
1: Ja.
0: aber es sieht aus wie wild. So.
1: Ach Gott, ja.
0: Ketzerische Frage, was mache ich denn? Mache ich Experiment oder mache ich das, was die Gärtner sagen, wegschneiden und einen Stamm hochziehen?
1: Gute Frage, nächste
0: Ja,
1: Frage.
0: das habe ich mir gedacht,
1: Ja,
0: dass die
1: nee,
0: Antwort so
1: aber
0: kommt. Ja,
1: Gott, lass
0: hier.
1: es doch noch. Zieh's, ja, ein bisschen
0: Ja.
1: anbinden.
0: Ein bisschen was wegschneiden, ja, ich auf alle Fälle, dass da ein bisschen Licht reinkommt,
1: Ja.
0: weil ich jetzt nicht weiß, was sind das? Sind es große, mittlere, kleine?
1: Ach ja.
0: Ja, ich sage ja immer, die kleinen geizen sich kaum aus, die lasse ich wandern und wachsen.
1: Ja.
0: Ja,
1: Oh.
0: die großen, die müssen ordentlich geschnitten werden. Auch das habe ich hier verpasst.
1: Ja.
0: Aber wie
1: Okay.
0: gesagt, das ist nun,
1: Ja
0: in
1: gut,
0: diesem
1: das
0: Jahr
1: ist
0: habe ich einen
1: halt.
0: Garten hier, der sieht aus wie monatelang nichts gemacht, ging auch nicht gesundheitlich.
1: Ja,
0: Und dann ist es eben so, dann bleibt es für die Herbstfurche.
1: es gibt ja ein neues Garten, ja.
0: Außerdem will ich den Garten ein bisschen umgestalten.
1: Oder bin ich dann, oder da sind wir dann aber gespannt, wenn du umgestaltest. So, das sind jetzt Tomaten. Wir haben aber auch noch Obst. Du hattest doch was von Pfirsich.
0: Ich habe was von Pfirsich gesagt, ja. Wir haben ja hinten Himbeeren. Da können wir mal hingucken, da könnt ihr auch mal was mit naschen.
1: Das ist schön. Dann gehen wir doch mal hin und schauen mal, dass wir nicht nur Tomaten haben, dass wir auch Obst noch
0: Ja.
1: haben. So, Wilfried, jetzt stehe ich hier nicht unter Rosen, sondern ich stehe unter Pfirsichen. Schön, aber es ist trotzdem schöner Ertrag. Ist noch, sie müssen noch ein bisschen, ne?
0: Ja, die erste Runde Pfirsiche sind weg. Die großen italienischen Honigpfirsiche.
1: Ja.
0: War nicht viel drauf, aber schöne, richtig große Dinger. Jetzt kommen wir hier so langsam an den. Das ist ein Bergpfirsich hier. Der hier. Das ist ein Bergpfirsich. Das ist ein Weinbergpfirsich. Da ist so gut wie gar nichts drauf. Fünfe, sechse habe ich gesehen.
1: Wie
0: Die brauchen
1: kommt
0: am
1: das?
0: längsten. Keine Ahnung. Frost, kalte Nächte in der Blüte, in der abblühenden Blüte.
1: Okay.
0: Das ist wieder so ein Frühjahr gewesen, wo du sagen kannst, mal so, mal so. Ja?
1: Ja.
0: Ich sag's manchmal so, spaßeshalber, wie früher das Pferdegespann von der Oettler Brauerei. Links war Lotte, rechts war Lise.
1: Okay. Nee, weil das so schon ein bisschen ungewöhnlich, aber wenn man hier sieht, das ist halt Natur, ne? Und
0: Es
1: man
0: ist,
1: kann nichts erzwingen, ne?
0: nee, aber wenn du hier so das Zweiglein siehst, und hier noch ein bisschen reinguckst, Kamera sieht es jetzt nicht, aber wir sehen es
1: Ja,
0: hier
1: ja.
0: drinnen. Da hängt schon ordentlich was dran.
1: Schön.
0: Und wenn wir die alle runterkriegen, wird jetzt auch nichts mehr fallen.
1: Wie
0: Weil die
1: alt ist denn
0: große.
1: der Baum? Weißt du das jetzt so?
0: Der hier.
1: Da wurde es hier so schön.
0: Der ist bestimmt 20 Jahre. Den habe ich mal von meinem Gartenfreund dort vorne gekriegt vor 10, 12 Jahren. Da wollten loswerden, wollten rausschmeißen. Ich sage, nee, gib ihn her, komm, den
1: Nee,
0: setze ich
1: das
0: ein.
1: hat. Super. Ja, nee, da kannst du auch, ja, da kannst du.

0: zu puzzeln. Jetzt ärgert sich seine Frau.
1: Dass du jetzt.
0: Aber die haben selber noch genug.
1: Ja, das ist nee.
0: Nur, das
1: aber
0: ist
1: ich
0: nur Spaß.
1: Muss mal so fragen, wie alt ja. ist so ein Baum? Und, ja.
0: Na, die können schon. Das sind keine veredelten Pfirsiche, das sind so. Steinechte.
1: Ja.
0: Und die können durchaus ein paar 30, 40 Jahre werden, bis der Baum zusammenbricht, je nachdem.
1: Okay.
0: Wenn du die halbwegs naturell lässt und ein bisschen ausschneidest, nicht aggressiv,
1: ja.
0: Dann hält so ein unveredelter Pfirsich, ein Steinechter, der hält
1: ewig,
0: halbes lange. Ja.
1: Das ist schön.
0: Ja. Währenddem, wenn du Hochzucht hast, was der gewerbliche Obstbau verwendet, ja. maximal 10 Jahre.
1: Ja, da merkst du dann doch einen Unterschied. Ne?
0: Ja.
1: Schön.
2: 30 Minuten Sendung sind fast schon wieder vorbei. Zum Schluss kommen wir noch zu unserem Sportblick. In kurzer Form haben wir die Ergebnisse vom Wochenende für Sie wieder zusammengefasst.
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4: In der Oberliga Süd unterlagen am Sonntag die Kicker von SSC Weißenfels in Meuselwitz am Ende knapp mit 2:3. In der Verbandsliga fuhr am Freitag Blau-Weiß-Zobau auf heimischen Rasen einen 3:0-Sieg gegenüber der Mannschaft von Blau-Weiß-Dölau ein. In der Landesliga unterlag der SC Naumburg mit 2:3 bei der SG Blau-Weiß-Brachstedt. Die Begegnung SSC Weißenfels gegen Turbine Halle endete torlos. Der erste FC Zeitz fuhr auf heimischen Rasen einen 3:0-Sieg gegenüber dem Team vom SV Blau-Weiß-Farbstedt ein. In der Landesklasse 6 trennte sich am Freitag RSK Freiburg mit 6:3 vom SV Braunschweig. Weiterhin kam es dann am Samstag zu folgenden Ergebnissen. Erster FC Zeitz gegen SV Groß-Grimma 2:0, SV Wacker-Wengelsdorf gegen BSC Laucha 5:0, SV Eintracht Lütchendorf gegen SV Kelbra 2:1 und Rot-Weiß-Weißenfels unterlag beim TSV Groß-Gorbeta mit 0:3. Kommen wir zum Handball. In der Regionalliga endete die Begegnung SV Oebisfelde gegen HC Burgenland mit 33:28.
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2: Das war unsere Sendung am Dienstag. Wenn Sie mögen, sehen wir uns am Freitag bei einer neuen Ausgabe BLK Regional wieder. Da begrüßt Sie hier an dieser Stelle mein Kollege Thomas Scheidt. Kommen Sie gut durch die Woche. Machen Sie es gut. Tschüss.
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1: Hallo und herzlich willkommen zum aktuellen Regionalmagazin am Freitagabend hier bei BLK TV. Wir starten in die aktuelle Sendung mit einer großen Einweihungsparty in Naumburg. Denn dort wurde nach langer und aufwendiger Bauzeit nun das Besucherzentrum am Dom übergeben. Das haben wir uns natürlich auch einmal für Sie angeschaut.
2: Naumburg ist seit einigen Tagen um eine Sehenswürdigkeit reicher. Direkt gegenüber des Doms hat nach 3 Jahren Bauzeit das Zentrum Welterbe die Türen für ihre Besucher geöffnet. Bereits im Erdgeschoss empfängt das neue Zentrum künftig die Gäste des Naumburger Doms und der Region. Ein großformatiger Wandteppich

0: Geschichten stand im Mittelpunkt.
1: Es ist unglaublich viel passiert in dieser letzten Zeit. Und am Anfang, vor 3 Jahren, als wir sprachen, da hatte ich eine Vorstellung, auch wo das hingehen könnte. Und vieles von der Vorstellung sehen wir heute. Ich hatte aber keine Ahnung von dem Weg, wie wir hierher gekommen sind. So ist das zum Glück im Leben immer. Und die Sicherung dieses Hauses war unglaublich herausfordernd. Es hat sich dann gezeigt, dass alles viel desolater war als gedacht. Die sämtliche Deckenbalken, diese starken Hölzer, wo wir dachten, na, und auch untersucht wurden vorher, überall Schädigungen. Und so war die Sanierung sehr umfangreich. Und eine der großen Aufgaben war, Bestand zu retten. Wir sehen das hier sehr schön an der Säule. Die alte Säule, die ist ja im Barock hälftig zerschlagen worden und wir haben sie hier ergänzt mit einer neuen Bildhauerarbeit und damit ist sie wieder tragfähig geworden. Die zweite Säule, die ist so geblieben, damit man sich das gut vorstellen kann. Und so können wir ablesen, was neu hinzugefügt wurde und was heute eben noch trägt. Und dafür muss man sehr vorsichtig arbeiten, die Handwerker alle mitnehmen. Und wir hatten ein tolles Team hier auf der Baustelle.
0: Im Obergeschoss erwartet die Besucher eine mehrsprachige Ausstellung, die den weltweiten UNESCO-Gedanken ebenso erläutert wie die herausragenden Welterbestätten Sachsen-Anhalts, den außergewöhnlichen Wert des Naumburger Doms und die unverwechselbare Kulturlandschaft an Saale und Unstrut. Interaktive Stationen, historische Exponate, überraschende Inszenierungen und vielfältige Vermittlungsangebote führen zu den Stifterfiguren, den mittelalterlichen Glasmalereien, der Bauhütte und dem bis heute namentlich unbekannten Naumburger Meister, dessen einzigartige Verbindung von Architektur, Skulptur und Glasmalerei den Westchor des Doms zu einem Gesamtkunstwerk von Weltrang werden ließ.
1: Wir möchten, dass Besucher, die in das Haus kommen, das Haus ist ja öffentlich, kostenfrei erlebbar, im Erdgeschoss die gesamte Kulturlandschaft kennenlernen, an dem großen Teppich. Da werden der Saale Unstrut, die Flüsse, der Tourismus, was kann man erleben, die Schulpforte, die Neuenburg, alles Mögliche. Was kann ich hier in der Gegend tun? Wir möchten die Kulturlandschaft vorstellen. Natürlich Tickets für den Dom verkaufen, aber auch über die Kulturlandschaft informieren. Es soll darum gehen, ein Angebot zu schaffen, wirklich diese Gegend zu erkunden. Hier im Obergeschoss geht es dann um den UNESCO-Gedanken, das ist ein weltumspannender Gedanke. Ja, und warum ist der Dom Welterbestätte? Es geht nicht darum, jetzt hier den Dom nochmal nachzubilden, sondern einfach zu fragen, was macht der in UNESCO-Gedanken aus? Und das Dachgeschoss wird ein Bildungsort. Kann man sich Schulklassen, Vorträge, verschiedenste Formate vorstellen, wo hier gearbeitet werden kann. Und vielleicht ergänzend auch im Garten. Der Garten hat natürlich Aufenthaltsqualität mit Bänken und wenn es dann schön gewachsen ist. Aber er hat auch Anregungen über das Lapidarium, die Steine des Domes und auch die Spielgeräte, die mit dem Dom der Landschaft verknüpft sind, sich mit dem Ort zu beschäftigen.
0: Überall im sanierten Gebäude lassen sich zahlreiche historische Details entdecken, die behutsam freigelegt und restauriert wurden.
1: Ja, und das Spannende ist, in diesem Haus, wie in jedem Haus, was alt ist und Geschichte hat, gibt es natürlich ganz viele unterschiedliche Moden, die mal stattgefunden haben. Gebaut wurde das Ganze im 13. Jahrhundert, also mittelalterlicher Bau. Dann hat es gebrannt, dann wurde ein Renaissance-Palais hineingebaut. Da gab es viel Bemalung an Wänden. Das finden wir so fragmentarisch an verschiedenen Stellen. Später im Barock hat man Unterhangdecken reingebaut und kleinere Räume geschaffen. Das hatten wir bei der Säule schon, Gesimse, auch davon sind Reste erhalten. Und noch später wurde das Haus als Lazarett genutzt, als Gesundheitsstation, Hygieneamt kennen wir noch. Und wiederum neue Unterhangdecken, noch kleinere Räumchen da drin. Und beim Bauen

0: ging es darum, diese ganzen Zutaten wegzunehmen, zu schauen, was ist original und was wollen wir zeigen. Und ja, da gibt es dann eben heute den kleinen Eisvogel, den man sehen kann, der ist noch aus der Renaissance. Schriftbänder, die nicht mehr vollständig sind, aber ahnen lassen, wie man sich das vorstellen kann. Und auch in der Bohlenstube eine Zeitschicht der Renaissance und aus dem Barock.
1: Für die Architekten und Bauleute war die Arbeit an diesem Haus eine Herausforderung. Hinter fast jeder Wand, unter zahlreichen Farbschichten und in vielen konstruktiven Details kamen immer neue Spuren der langen Geschichte des Hauses zum Vorschein.
0: Der Satz, das wird nichts, den kenne ich nicht. Es wird anders, als wir dachten, der kam ganz oft. Es gab viele Fragen, wo wir erst mal davor standen und nicht wussten, wie das weitergeht. Dann muss man sagen, oh, jetzt müssen wir überlegen, noch mal einen Schritt zurück. Wie geht's jetzt? Was tun wir? Was stellen wir zurück? Und ja, dann muss man halt weiterarbeiten, eine Lösung finden im Team. Das gab's oft.
1: Ein besonders liebenswertes Detail des Hauses wurde während der Restaurierungsarbeiten wiederentdeckt. Die farbenprächtige Renaissance-Malerei eines Eisvogels, der künftig als Maskottchen des Zentrums Welterbe vor allem die jüngsten Gäste begleiten und ihnen die Geschichte des Hauses, des Doms und der Region auf spielerische Weise näher bringen soll.
2: Über 1500 Teilnehmerinnen und Teilnehmer nahmen am traditionellen Lauf gegen Gewalt rund um den Weißenfelser Bismarckturm teil. Viele Vereine und Institutionen stellten sich unter das Motto der Veranstaltung und schickten Mitarbeiterteams auf die Strecke. Das diesjährige Motto richtete sich gegen Gewalt bei Einsätzen von Rettungs- und Hilfskräften. Wir waren am Rande der Strecke mit dabei und haben uns das bunte Treiben einmal angeschaut.
3: Herr Surek, Lauf gegen Gewalt, dies Jahr zum Thema Gewalt gegen Einsatzkräfte. Das Rote Kreuz im Burgenlandkreis oder hier in Weißenfels ist ja immer mit dabei bei großen Veranstaltungen, diese Veranstaltung abzusichern. Wie ist denn die Erfahrung des DRK hier bei uns in der Region mit Gewalt?
4: Also grundsätzlich können wir sagen, dass bei unseren sanitätsdienstlichen Absicherungen der Großteil vernünftig und friedlich läuft. Allerdings können wir als Rotes Kreuz sagen, wir haben einen Fall von körperlicher Gewalt schon gehabt und die verbale Gewalt ist natürlich jedes Mal ein Thema, muss man sagen.
5: Na, also ich denke generell, wo Menschen sind, gibt es auch Streitereien und gerade im Sommer ist es natürlich besonders häufig, dass es mal ein bisschen eskaliert. Ich muss aber sagen, wir persönlich, also unsere Ortsgruppe in Weißenfels, wir haben mit Gewalt eigentlich nicht so viel zu tun, zum Glück. Aber wir wissen natürlich, dass es ein großes Thema ist, klar. Und deswegen setzen wir uns eben auch dafür ein und für die Prävention auch einfach, dass es eben bei uns auch nicht so häufig vorkommt.
6: Also ich würde schon behaupten, dass es fürs THW etwas ruhiger ist, weil, wie Sie eben schon gesagt haben, die Einsatzstellen ein bisschen abgeschotteter sind oder Großschadenslagen sind, wo auch nicht mehr unbedingt Betroffene bzw. Anwohner sind. Die sind in vielen Fällen schon evakuiert. Meistens ist man auch so froh, dass das THW kommt und hilft, dass man eher Unterstützung anbietet, indem man Verpflegung ausgibt oder Getränke ausgibt, mal einen Kaffee kocht. Und aber es gibt halt natürlich auch andere Geschichten. Ich habe zum Beispiel vorhin gerade von einem Helfer gehört, der hier eine Straße mit abgesperrt hat als Sicherheitsmaßnahme und der dann sich schon etwas grober belegen lassen musste. Und ja, das ist natürlich dann auch nicht so schön für den Helfenden. Und es passiert. Aber unsere Helfer sind da geschult, dass sie dann eher defensiv wirken und dass es da nicht irgendwie zu Problemen kommt. Und ja, und dann klappt das in der Regel auch.
7: Da muss ich dazu sagen, das hat sich in den letzten Jahren verbessert. Wir haben eigentlich keine körperlichen Übergriffe mehr. Verbal schon mal ja, aber körperlich gar nicht. Das liegt daran, dass wir relativ gemischt fahren, immer Männlein, Weiblein auf den Fahrzeugen. Das kommt irgendwie bei den Hilfsbedürftigen gut an und man findet eben immer die richtige Mischung. Das ist ganz angenehm.
8: Ja, das kommt vor, muss ich aber sagen, toi, toi, toi, selten bei der Feuerwehr. Natürlich gibt es immer so Passanten, Gaffer, die mal nicht einverstanden sind mit den Maßnahmen der Feuerwehr. Zum Beispiel bei einer Straßensperrung gibt es doch mal Unmut. Und das kann auch in böse Worte umschlagen. Und tatsächlich ist schon mal jemand über den Fuß gefahren, Kameraden von uns. Auch das kam schon mal vor. Dann muss man aber dazu sagen, hält sich in Grenzen bei der Feuerwehr. Da haben die Kollegen vom Rettungsdienst oder vom Ordnungsamt von der Stadt oder auch die Polizei entsprechend sehr viel mehr damit zu tun und sehr viel mehr Ärger.

0: Wie reagiert er dann auf solche Leute?
1: Ja, das können wir nur erstmal weglächeln und uns dann nicht damit auseinandersetzen. A, fehlt die Zeit und B, ist nicht unsere Aufgabe, uns da im Streit zu ergötzen. Das informieren wir dann die Polizei entsprechend, die dann tätig wird. Und bei bestimmten Sachen, wo es dann wirklich hart ist, gehen wir auch dann so Anzeigen über natürlich. Ja.
2: Wir versuchen natürlich mit den Leuten zu reden, weil das ist die Möglichkeit, die wir halt haben. Wir werden da nicht irgendwie zurückbeleidigen oder irgendwas. Nee, also natürlich normal mit den Menschen reden, zu versuchen zu erklären, warum wir das machen, was wir machen, warum es eben Regeln gibt, an die man sich halten soll. Und ja, meistens funktioniert das auch sehr gut.
0: Wie äußert sich denn die verbale Gewalt? Man will doch den Leuten eigentlich nicht nur helfen.
3: Also tatsächlich ist manchmal die verbale Gewalt auch dem geschuldet, dass die Leute aufgeregt sind. Wenn es jetzt zu Verletzungen kommt oder zu einer Ausnahmesituation, dann gibt es schon mal Beschimpfungen, Beleidigungen. Aber durch unsere ruhige Art und die Erfahrung kann man die Situation in den allermeisten Fällen dann wieder beruhigen. Und ja, unsere Einsatzkräfte sind ja darauf vorbereitet. Die haben ja auch regelmäßig ihre Schulungen und Dienstabende und dann sind die auf solche Situationen vorbereitet.
0: Sie sagen, mittlerweile ist es so. War das mal anders? Gab es da mal mehr?
4: Na, wir hatten 2018 bis 2020 so im Jahr mal 2-3 körperliche Übergriffe. Das hat sich aber, wie gesagt, seither völlig egalisiert. Haben wir gar nicht mehr.
0: Ihr habt euch noch extra Gewichte auf den Rücken gesetzt. Wollt ihr noch mal die Leute darauf hinweisen, dass es auch mehr Kraft braucht?
1: Ja, also das war eine spontane Aktion tatsächlich. Wir hatten das nicht geplant. Aber die Kollegen vom DLRG haben uns das vorgemacht mit Taucherflasche. Und das konnten wir natürlich nicht auf uns sitzen lassen und haben nochmal nachgezogen. Aber es war ein schönes Miteinander, kameradschaftlich. Alle dabei, THW, Polizei, DRK, Malteser, Feuerwehr. Und das war eine kleine Zusatzbelastung, die aber zu schaffen war. Also es war okay, das Wetter war ja perfekt. Von daher haben wir es gut überstanden alle.

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1: Alljährlich kommen an der Saale in Weißenfels die Ruderer zu ihrem Vereinsfest zusammen. Unter den Aktiven waren diesmal auch einige Welt- und Europameister ins Bootshaus gekommen. Wir nutzten die Gelegenheit, um mit der Vereinschefin über die Entwicklung im Verein im zurückliegenden Jahr zu sprechen.
2: Weißenfels ist auch eine erfolgreiche Sportstadt. Und das nicht nur im Floorball oder Basketball. Von vielen leider zu wenig beachtet werden am Bootshaus seit Jahren vom Weißenfelser Ruderverein die Grundlagen für Olympiasieger, Welt- und Europameister und unzählige Medaillengewinner gelegt. So können jedes Jahr beim Vereinsfest die besten Sportler geehrt werden.
3: Frau Günther, alle Jahre wieder nicht nur das Fest hier beim Ruderverein, sondern auch die Auszeichnungen vorneweg. Und dieses Jahr gab es ja wieder Auszeichnungen. Es gab ja große Erfolge, die der Verein oder die Sportler des Vereins erzielt haben. Wer war denn mit dran? Wer hat denn gute Leistungen gebracht oder hervorragende Leistungen?
4: Also wir haben in diesem Jahr eine wirklich sehr, sehr erfolgreiche Saison. Einerseits im Kinderbereich, aber auch in dem jugendlichen Bereich, wo wir die Sportler ja nach Halle abgeben, wo sie an der Sportschule ihre Laufbahn fortsetzen. Hier in Weißenfels haben wir 3 Doppelvierer, die wir auszeichnen konnten im Bereich der 12- bis 14-jährigen Jungen und Mädchen, die deutscher Meister geworden sind in dem Bereich. Ganz besonders stolz bin ich auf den Jan Kohlbach. Er ist im U19-Bereich in der Weltmeisterschaft in Plovdiv Anfang August Weltmeister im Mixed-Achter geworden und hat gemeinsam mit seinem Sportkollegen aus Halle, dem Niklas Prell, den dritten Platz im Friedensfeier ohne Steuermann erreichen können. Das ist eine hervorragende Leistung. Er ist davor Europameister geworden, er ist deutscher Meister geworden in 2 Bootsklassen. Und das ist sehr, sehr... Ja, ich bin davon immer noch so, ich habe die Rennen geguckt, es war sehr, sehr toll. Und ich bin da, er ist von, seitdem er ein kleiner Junge ist, im Verein groß geworden, tritt in die Fußstapfen seiner beiden Brüder, die auch auf der Sportschule waren, die auch internationale Medaillen errungen haben. Und das ist so unser, ja, wir haben im U23-Bereich ansonsten auch die Charlotte Luster und den Felix Zeimer, die Vereinsfarben in den Finalen von internationalen Wettkämpfen vertreten haben. Und ich hoffe einfach, dass der Jan denselben Weg weitergehen wird.
3: Wie schwierig ist denn das, wenn ich das jetzt so sehe, wenn ich mir mal überlege, in dem kleinen Weißenfels hier auf der Saale trainieren Jugendliche, gehen dann an die Sportschule und werden dann Sieger mit solchen Leistungen. Das kann man sich da eigentlich gar nicht vorstellen, dass das hier so alles auf der kleinen Saale passiert.
4: Naja, es ist nur nicht die kleine Saale hier, sondern es ist auch die kleine Saale flussaufwärts, flussabwärts. Die Michaela Günther, unsere Trainerin, arbeitet ja auch in Merseburg, betreut Talentgruppen des Landessportbundes, auch im Rudern. Und damit generiert sich auch so ein kleiner weiterer Bereich im Nachwuchsbereich, aus dem dann, ich sag mal, zukünftige Medaillengewinner kommen. Zum Beispiel der Niklas Prell in Halle stammt aus so einer Talentgruppe. Der hat vor 4 Jahren das Rudern gelernt und ist inzwischen mit in der Weltspitze mit dabei. Und das ist beeindruckend. Es ist aber halt viel, viel Engagement von einem Trainerstab oder Übungsleiterstab von 10, 15 Personen, die diesen Trainingsbetrieb ermöglichen. Sonst wäre das nicht möglich. Und natürlich auch die unzähligen Helfer, Eltern, Großeltern, die Kinder von A nach B fahren. Also ich sag mal, unsere Kinder und Jugendlichen kommen ja nicht nur aus Weißenfels selbst, sondern auch aus den Dörfern. Und wir wissen, dass das eine logistische Herausforderung ist, zum Training einfach 3-mal die Woche hier an die Saale zu kommen. Und deswegen auch der Dank von uns an dieses ganze, einerseits Übungsleiterteam, aber auch dieses ehrenamtliche Elternteam dahinter, die das möglich machen.
3: Dann sage ich der Vereinschefin jetzt mal vielen Dank fürs Gespräch. Und einen hoffentlich entspannten Nachmittag mal mit ein paar Gesprächen und vielleicht auch einen ganz entspannten Tässchen Kaffee.
4: Vielen lieben Dank.
2: Zahlreiche Mitglieder, Eltern, Großeltern und Freunde des Rudersports nutzten den Tag, um an die Saale zu kommen und die Wettkämpfe zu verfolgen. Doch nicht nur die Jugend ist auf der Saale unterwegs. Auch viele Eltern und andere Ruderbegeisterte nutzen das Angebot des Vereins zum Freizeitrudern.
1: Im heutigen Saale-Talk traf sich unsere Uli mit dem bekannten Weißenfelser Optiker Wolfgang Krüger. Schauen wir mal und vor allen Dingen hören wir, was unsere Talkerin über den Weißenfelser so herausgefunden hat.
5: Herzlich willkommen zum Saale-Talk, meine Damen und Herren. Mein heutiger Gast, man kennt ihn aus dem Stadtbild, Herr Wolfgang Krüger. Herzlich willkommen, Wolfgang, wir duzen uns.
6: Ja, hallo Ulrike.
5: Wolfgang, schön, dass du da bist. Von dir gibt es viel Interessantes zu erzählen, denn du bist ein Weißenfelser, fast Urgestein, darf ich das so sagen?
6: Ja.
5: Dein Optikergeschäft hier in der Jüdenstraße in dritter Generation.
6: Das ist richtig.
5: Du hast jetzt, glaube ich, 100-jähriges.
6: In 4 Jahren.
5: In 4 Jahren, also ein Traditionsunternehmen. Du hast einen ganz tollen Slogan, den kannst du mir mal sagen.
6: Ja, gut sehen, gut aussehen war so unser nach der Wende geprägter Slogan, den wir da uns haben einfallen lassen. Weil es ist ja nicht das Sehen nur wichtig, es ist ja auch das Aussehen mit der Brille wichtig.
5: Und für das Aussehen ist deine zweite Hälfte auch tätig, die auch nebenbei sozusagen in diesem Geschäft einen kleinen Kosmetiksalon
6: hat. Das hat sich sehr gut, dazu gekommen. Wir sind ja in zweiter Ehe und sie hat auch schon seit über 25 Jahren oder seit 30 Jahren dieses Kosmetikstudio und jetzt sind wir zusammen in unsere eigenen Räume gezogen und da kriegt ihr dieses Gut sehen und Gut aussehen eine zusätzliche Bedeutung. Also das Gut aussehen ist jetzt nochmal neu besetzt.
5: Immer wieder schön, wenn man dann auch eine Adresse hat, wo man dann in der Jüdenstraße noch hingehen kann, denn wir wissen selber, das Stadtbild dort, das stirbt leider ein wenig aus, wo wir auch alle selber ein bisschen mit dran schuld sind. Aber du tust ja viel dafür, dass das alles sich so ein bisschen wieder in eine gute Richtung entwickelt.
6: Ich gebe nur Mühe, ja.
5: Ja, du bist Stammtisch für die Innenstadt oder wie heißt das?
6: Wir haben damals nach der Wende haben wir so einen Händlerstammtisch gegründet. Wir haben versucht, uns alle an einen Tisch zu setzen und die Innenstadt wie ein Einkaufszentrum ohne Dach zu betrachten. Und haben da Aktionen aus dem Boden gestampft, wie zum Beispiel das Innenstadtfrühstück. Da wollte ich eigentlich gerne, dass wir alle vor unseren Geschäften eine große Tafel stellen und die aneinander reihen und wollte das Guinness-Buch der Rekorde anrufen, dass wir dort die größte Frühstückstafel der Welt ins Guinness-Buch kriegen. Hat leider nicht geklappt, weil auch damals die größeren Ketten, als sie noch da waren, wie Müller und Rossmann, da nicht mitgezogen haben. Die haben keine territoriale Werbung damals gemacht. Hat sich später dann geändert. Und wir haben es so weit hingeschafft aus eigener Kraft, dass wir sogar ein Auto auf dem Boulevard stehen hatten und haben das verlost mit dem Stempelschein für Weihnachten. Hat auch eine Frau aus Langdorf gewonnen. Das fanden wir sehr schön, dass das auch die Richtige getroffen hat im Endeffekt. Und später ist dann der Innenstadt Marketingverein dazugekommen und hat uns dann auch nachhaltig unterstützt. Und da sind wir auch sehr dankbar, weil im Endeffekt jetzt dort die Flyer und sowas und auch die Unterstützung der Stadt, das ist eine gute Kopplung, dass wir nicht nur als Händler alleine dastehen, sondern dass wir da ein Bindeglied zur Stadt haben. Und das ist richtig gut.
5: Schön immer, wenn es so engagierte Menschen gibt. Ich komme noch mal kurz zur Tradition zurück. Ich habe gehört, ihr seid ja in dritter Generation und auch ihr habt doch alle denselben Vornamen.
6: Nicht ganz. Also mein Opa hat den Laden 1930 gegründet. Dann ist 1959 mein Vater Meister geworden, ist dazugekommen. Dann mein Onkel, der leider schon verstorben ist, Wilfried, ist dann 1964 mit dem Meister dazugekommen. Ich bin dann 91 mit dem Meister und nach mir noch von Wilfried die beiden Söhne Thorsten und Thomas. Also wir waren zu Lebzeiten aller derer 5 Handwerksmeister, alle Augenoptikermeister. Und das mit dem Namen, das ist mein Vater Wolfgang, hat mich dann auch Wolfgang genannt und mein Sohn heißt auch Wolfgang. Und ich weiß von meinem Sohn, wenn er einen Jungen kriegen sollte, wird das der vierte Wolfgang.
5: Das ist eine ganz nette Geschichte. Und das,
6: jetzt läuft es im Fernsehen, jetzt muss er.
5: Ja, jetzt muss er. Du bist aber auch sehr aktiv in vielen Vereinen und auch in einigen Clubs. Bist du überall teils auch im Vorstand oder Kassenwart oder wie nennt sich das? Ganz aktiv bist du beim Tennis.
6: Ja, also
5: weiß ich ja. Im Tennisclub Weißenfels, der auch dieses Jahr oder 100-jähriges Bestehen feiert.
6: Ja, wir haben im Januar haben wir unser 100-jähriges gehabt, 1926 gegründet. Ich selber bin in diesem Club seit April 1974 und bin jetzt 44 Jahre auch in dem Vorstand durchweg tätig. Und ja, Tennis war schon immer so ein sehr, sehr angenehmes Hobby, was man eben auch bis ins hohe Alter spielen kann. Das ist der große Vorteil. Dann haben wir vor 30 Jahren den Lions Club gegründet. Da bin ich Gründungsmitglied und von Gründung an auch durchgängig im Vorstand. Dann war ich sehr aktiv im Schloss oben, als es den Live-Club noch gab. Ja. Da habe ich auch eine Zeit lang einen Vorstand mit unterstützt. Ja, und dann natürlich den Händlerstammtisch, die Innenstadtgeschichte. Aber mit zunehmendem Alter kann man dann auch mal ein bisschen ein paar Sachen reduzieren. Live-Club hat sich ja sowieso leider erledigt und im Endeffekt Kleinstclub mache ich sehr, sehr gerne. Ja, und Tennis, das mache ich noch bis nächstes Jahr. Dann haben wir 45 Jahre und dann dürfen wir andere Leute ran.
5: Das finde ich toll, aber es ist immer schön, wenn sich Menschen für etwas engagieren. Und das ist ja jetzt auch vielleicht ein Aufruf so an junge Menschen, sich auch zu engagieren, denn es macht dir Spaß. Man ist überall mit drin, man ist auch überall informiert. Und du machst ja aber noch was ganz Interessantes. Du betreust auch noch Webseiten oder entwirfst sie sogar auch noch.
6: Ja, also das... Informatik war schon immer so ein bisschen mein Steckenpferd. Ich habe also Mitte der 80er Jahre wollte ich eigentlich sogar Informatiker werden, aber das ging dann nur nicht, weil das hat mein Vater nicht zugelassen, dass man da in eine andere Richtung denkt. Da wollte ich immer Musiker werden, ach, alles so eine jugendlichen Phasen, die jeder, glaube ich, hatte. Aber mit der Informatik bin ich treu geblieben, habe mir mehr oder weniger alles selber beigebracht und habe dann für befreundete Vereine die Homepages geschrieben und habe dann da auch mal für Intersport Tischer ein Datenbankprogramm geschrieben, dass die da ihre verschiedenen Warengruppen im Endeffekt verwalten konnten und auch auslesen konnten, wie da die unterschiedlichen Umsätze waren. Und irgendwann sagte dann mal ein guter Freund und Rechtsanwalt zu mir, du müsstest vielleicht mal langsam Gewerbe anmelden, wenn du so viele Homepages auf deiner Homepage selber bewirbst. Richtig. Könntest du irgendwann vielleicht auch mal gewerblich dann geschätzt werden. Und das habe ich gemacht. Ich habe dann das Gewerbe angemeldet, habe seitdem sozusagen da noch ein Einschlussgewerbe mit Informatik und Webdesign. Ja, und das läuft.
5: Kann man so sagen, Wolfgang, dass du deine Hobbys praktisch alle irgendwie mit in dein Alltag komplett eingebunden hast? Da ist auch damit beruflich?
6: Auf jeden Fall, natürlich. No? Es lebt sich doch einfach. Wenn man einen Beruf zum Hobby, umgetreten Hobby zum Beruf machen könnte, wäre es natürlich am idealsten. Dann hat man auch Spaß, auf Arbeit zu gehen.
5: Und was machst du, wenn du das alles nicht machst? Weil ich glaube, da ist ja gar keine Zeit mehr für Freizeit.
6: Ah, doch. Ganz viel. Also das würde auch meine Frau gar nicht zulassen, wenn ich keine Zeit oder keine Freizeit mehr hätte. Nein, wir haben auch privat haben wir auch sehr viele Interessen noch. Also das fängt an mit unserem kleinen Gärtchen, was wir haben und was wir mögen. Und ja, ein bisschen Motorrad fahren, ein bisschen Boot fahren.
5: Schön. Und ich weiß auch, ihr habt auch eine sehr enge Familienverbundenheit. Das finde ich sehr schön. Das ist auch immer was ganz Besonderes, finde ich. Das weiß ich immer so. Wolfgang ist mit der Familie unterwegs. Man sieht ihn auch manchmal.
6: Familie ist das Einzige, was man wirklich wie eine dauernde Wunde pflegen muss.
5: Da hast du vollkommen recht, Wolfgang. Wolfgang, ich habe mich sehr gefreut, dass du hier warst. Und würde dich fragen, wen würdest du gerne nominieren, der hier nächstes Mal sitzen soll und mit mir sprechen soll?
6: Ein sehr, sehr imposanter oder ein sehr, sehr interessanter Mensch ist der Dr. Michael Heinemann. Nicht nur ein Freund aus dem Lions Club, den ich sehr achte und schätze, ist auch ein Mensch, der für diese Region sehr viel gemacht hat. Und ich glaube, er hat sehr, sehr interessante Dinge zu erzählen.
5: Sehr, sehr interessante Dinge. Haben wir noch ein Thema, was ich noch mit dir ansprechen möchte. Und zwar, wie siehst du denn hier die Zukunft für Weißenfels? Jetzt gerade auch als Geschäftsmann, du bist mitten im Geschehen tätig, du siehst, was um dich herum zumacht.
6: Da ich immer schon Optimist war, ich mag es nicht, alles jetzt so negativ zu reden. Wir brauchen Leute, die mit anpacken. Wir brauchen Leute mit Motivation. Wir haben genügend motivierte junge Leute. Siehe auch, Sub-Ines war ja auch schon da. Das ist auch jemand, die einfach den Laden übernommen hat und mitmacht. Und wenn wir da noch ein paar
5: immer
6: mehr...
5: Immer voll, der Laden.
6: Ja, wir brauchen definitiv Leute, die sich auch trauen. Dahingehend brauchen wir aber auch, das haben wir in unserem Händlerstand schon angesprochen, wir brauchen aber auch ein bisschen Leute, die uns bei der Stadt dann helfen, das nicht so kompliziert zu gestalten, dass man im Endeffekt einfacher auch so einen Laden eröffnen kann. Und wir werden dieses Umdenken nicht hinkriegen, dass die Leute weniger im Web kaufen. Das ist leider so, weil es bequem ist. Und wir müssen aus den Gegebenheiten das Bestmöglichste machen und müssen versuchen, durch guten Service und durch im Endeffekt gemeinsames Arbeiten, die Innenstadt so interessant wie möglich zu gestalten. Wir werden es nicht hinkriegen, dass wir in Weißenfels ein H&M oder ein C&A haben. Da sind wir einfach zu klein. Aber wir haben schon gute Geschäfte. Wir dürfen nicht immer nur die leeren Geschäfte sehen. Wir müssen die Geschäfte sehen, die da sind. Und die sind engagiert.
5: Das nennen Sie, das hast du nett gesagt. Wolfgang, es gibt am Ende immer noch so ein paar kleine Fragen, ja, die du ganz kurz beantworten musst. Du hast den Saale-Talk ja schon
6: natürlich
5: gehört, du bist ein Fan von dieser
6: absolut
5: Sendung.
6: Absolut.
5: Absolut, da freue ich mich. Haus oder Wohnung?
6: Haus.
5: Hoodie oder Sakko?
6: Beides.
5: Wein oder Bier?
6: Na, ganz klar Wein.
5: Wein aus der Region hier natürlich. Steak oder Pasta?
6: Definitiv beides.
5: Urlaub im Norden oder im Süden?
6: Boah, müsste ich auch beides sagen. Beides schön. Dänemark ist wunderschön. Süden ist wunderschön.
5: Tanzen oder Tennis?
6: Tennis.
5: Nicht, aber tanzen auch. Ein bisschen.
6: Wenn es sein muss.
5: Wenn es sein muss. BLK-TV oder RTL?
6: Ja, ist RTL.
5: Ja, richtig. Das war nicht geprobt. Das ist immer die Frage am Schluss. Vielen Dank nochmal. Heute sind wir ein bisschen mit den Augen am Zwinkern. Sie werden es schon gesehen haben, weil es ist ein wunderschöner Tag hier an der Saale. Wir sind wieder im Bootshaus von Maurice und da dürfen wir immer diese Location nutzen, worüber wir sehr dankbar sind. Auch ein Dankeschön an Maurice und an Katrin. Ja, und wenn die Sonne dann mal zu doll scheint und sie so mit den Augen zwinkern, dann wissen wir alle, wo wir hingehen, natürlich zu Herrn Krüger. Und da kaufen wir uns dann auch die nächste Sonnenbrille. Und die werden wir jetzt auch gleich mal aufsetzen.
6: Jawohl.
5: Und dann wissen wir, dass es unseren Augen wieder gut geht. Vielen Dank. Sie können uns gerne wiedersehen in 2 Wochen am Freitag. Wie immer zu Hause auf dem Sofa. Machen Sie es gemütlich mit uns. Und ja, ich freue mich dann auf Sie. Tschüss und auf Wiedersehen.
1: Ja, wir sind schon fast wieder am Ende unserer Sendung angelangt. Was fehlt noch? Natürlich die Spielansetzungen fürs Wochenende. Und da kämpfen dieses Mal nur die Handballer in allen Ligen um Punkte und Platzierungen.
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7: Hier die Ansetzungen vom Handball. In der Regionalliga der Männer kommt es am Samstag zur Begegnung HC Burgenland gegen HC Einheit Plauen. Spielbeginn ist um 19 Uhr in der Sporthalle Brittitz. Und die Damen treffen ebenfalls in der Sporthalle Brittitz am Sonntag auf die Mannschaft vom SC Markranstädt. Anpfiff ist hier um 16 Uhr. In der Oberliga empfängt die zweite Mannschaft vom HC Burgenland auf heimischem Parkett das Team vom SV Blau-Rot-Coswig. Das Spiel beginnt am Samstag um 16.30 Uhr. Und für die Damen vom HC Burgenland geht's zum Dessau-Roßlauer HV. In der Verbandsliga steht die dritte Mannschaft vom HC Burgenland der Mannschaft vom Quedlinburger HV gegenüber. Spielbeginn ist hier um 14 Uhr. Und in der Bezirksoberliga empfangen die Damen vom BHV auf heimischem Parkett die Spielerinnen aus Halle Neustadt. Los geht's hier um 15.30 Uhr.
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1: Ja, und das war's schon wieder. 30 Minuten Regionalmagazin am Freitagabend. Das heißt für uns alle jetzt, wir starten ins Wochenende und vielleicht sieht man sich ja bei der ein oder anderen Veranstaltung hier im Burgenlandkreis. Ich wünsche Ihnen bei allem, was Sie tun, ein schönes Wochenende. Bleiben oder werden Sie gesund. Und ich sage Tschüss. Und auf Wiedersehen.
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1: Hallo liebe Zuschauer und herzlich willkommen zur aktuellen Sendung am Dienstag hier bei Ihrem BLK TV. Das ist doch mal eine gute Nachricht. Zum ersten Mal baut der Burgenlandkreis eine Rettungswache. Diese wird in der Lützener Ortschaft Großgörn entstehen und soll die derzeitige Rettungswache im wenige Kilometer entfernten Gostau ersetzen. Wir waren natürlich für Sie beim ersten Spatenstich dabei.
2: Zum ersten Mal baut der Burgenlandkreis eine Rettungswache. Der Spatenstich für diese ist am Freitag im Beisein von Landrat Götz Ulrich und Dr. Tamara Zieschang, Ministerin für Inneres und Sport des Landes Sachsen-Anhalt, in Großgören vollzogen worden. Der Neubau soll die derzeitige Rettungswache im wenige Kilometer entfernten Gostau ersetzen.
3: Spatenstich hier in Großgören. Eine neue Rettungswache soll gebaut werden. Warum jetzt gerade zu diesem Zeitpunkt?
4: Die Kommunen haben vom Bund Geld aus dem sogenannten Sondervermögen bekommen. Und wir wollen natürlich auch beweisen, dass wir in der Lage sind, selber schnell mit dem Geld umzugehen. Und deshalb hat der Kreistag schon im Dezember beschlossen, wie er diese 56 Millionen Euro einsetzt und unter anderem auch für den Bau dieser Rettungswache. Das ist wichtig, weil die Rettungsfristen wir auch im ländlichen Raum, nicht nur in der Stadt Lützen, sondern auch in den Dörfern, die zur Stadt gehören, unbedingt einhalten wollen. Und dafür brauchen wir einen Standort, der geeignet ist, in alle möglichen Richtungen zu fahren. Dafür gibt es die Karte hier hinter uns, die das nochmal belegt. Und zum Zweiten aber auch Arbeitsbedingungen, dass die Malteser, die hier 24-Stunden-Dienst machen, dann auch gut hier arbeiten und auch mal schlafen können.
2: Die Rettungswache entsteht auf einem ehemaligen städtischen und mittlerweile vom Burgenlandkreis erworbenen Grundstück neben der Turnhalle der Grundschule Rippach in Großgören und soll 260 Quadratmeter groß sein.
3: Was war denn an dem alten Standort so schlecht?
5: Schlecht. Also das Hauptmerkmal ist sicherlich gewesen, dass der Rettungswagen Sommer wie Winter draußen steht. Das heißt, er ist thermischen Temperaturen ausgesetzt, was zum Teil beeinflusst hat, dass bestimmte Geräte nicht funktionieren. Und dass eben am Endeffekt wir auch zu Patienten kommen, wo das Fahrzeug durchgekühlt ist und eine Versorgung in dem kalten Fahrzeug oder in einem zu warmen Fahrzeug, weil es in der Sonne stand, dann schwer möglich ist. Und das würde ja dementsprechend die Einsatzbereitschaft unheimlich beeinflussen. Mhm.
3: Für die Anwohner hier um die Ecke wird es ja jetzt ein kurzer Weg. Aber wie sieht es denn aus mit den anderen Orten, da wo die Rettungswache jetzt war oder Starsiedel zum Beispiel? Müssen die jetzt länger auf Hilfe warten?
5: Geringfügig, das ist in den Gutachten schon einmal sicherlich analysiert worden, dass wir immer in der 12-Minuten-Frist bleiben, was ja diese Hilfsfrist ist hier in Sachsen-Anhalt. Und das ist natürlich von uns auch getestet worden. Das heißt, wir haben im Auftrag der Leitstelle hier auch Fahrten durchgeführt, haben praktisch die Zeiten dann mit dem RTW mal in einer reellen Situation am Tag ausgefahren, sodass am Endeffekt die Versorgung der Patienten dann innerhalb von 12 Minuten möglich ist.
2: Das einstöckige Gebäude umfasst Ruhe- und Aufenthaltsräume mit Teeküche sowie Umkleideräume, Sanitäranlagen und Lagerräume. Zudem wird die Rettungswache über eine Garage und einen Außenstellplatz für einen Rettungswagen verfügen.
5: Naja, eine Rettungswache besteht in erster Linie schon mal aus den Räumlichkeiten, wo sich praktisch die Notfallsanitäter, Rettungssanitäter aufhalten. Hier wird dann in Zukunft auch ein Azubi mit sein. Das heißt, es wird eine Lehrrettungswache, nicht bloß eine Rettungswache, sondern eine Lehrrettungswache. Hier werden Notfallsanitäter, Rettungssanitäter mit ausgebildet. Das heißt, man hat für jeden einzelnen Mitarbeiter einen Sozialraum. Die haben sanitäre Anlagen, die haben am Endeffekt einen Sozialraum, wo sie sich auch bekochen können, wo sie auch zusammensitzen können und dann kleine Lagerräume, wo man den RTW auch wieder befüllen kann nach dem Einsatz. All die Dinge wird man dann hier in der Rettungswache vorfinden.
3: Also personell zwei Leute beziehungsweise mit dem Azubi drei und ein Fahrzeug.
5: Richtig.
3: Das wird dann hier stationiert.
5: Hier wird ein Fahrzeug stehen mit einem Notfallsanitäter, einem Rettungssanitäter und einen hoffentlich Notfallsanitäter auszubilden. Das ist das, was wir am meisten ausbilden. Ja, und das brauchen wir auch für die Zukunft. Und das soll dann hier stattfinden.
2: Das Einsatzgebiet umfasst hauptsächlich den Bereich Lützen, aber auch Teile von Weißenfels und Hohenmülsen. Somit erfolgte die Suche eines geeigneten Grundstückes mit Hilfe der Stadtverwaltung Lützen.
6: Ja, es ging jetzt relativ flink. Wir sind mit dem Burgenlandkreis, ämterübergreifend haben wir Grundstücke gesucht. In dem Bereich, in dem die Rettungsfristen eingehalten werden. Wo findet sich ein Grundstück, eine Liegenschaft, vielleicht sogar schon ein bestehendes Gebäude. Und auf der Suche kann man hier zu dem Grundstück in Rüppach hier in Großgürn. Kurze Ausfahrt gleich auf der Straße, weil die Malteser, die sind halt für einen Großteil hier in Lützen, in unserer Ortschaften verantwortlich. Ich denke, das ist ein guter Platz.
2: Finanziert wird der Bau durch das Sondervermögen des Bundes. Abgeschlossen werden soll dieser im August 2027. Knapp 55 Millionen Euro erhält der Burgenlandkreis, über die er frei entscheiden und verfügen kann, ohne dass langwierige Förderanträge beantragt werden müssen. Eine Liste mit Maßnahmen, die mit dem Sondervermögen umgesetzt werden sollen, wurde Ende 2025 vom Kreistag mehrheitlich beschlossen.
4: Also wir rechnen jetzt erstmal mit 1,5 Millionen, so sind die Planungen und so wird auch die Vergabeentscheidung sein. Am Ende muss man einen Strich drunter ziehen, Klimaanlage muss rein in so ein Gebäude, das ist klar. In der heutigen Situation können wir den Maltesern nicht zumuten, hier im Hochsommer in dieser Hitze im Gebäude zu sein.
3: Wenn ich jetzt mal davon ausgehe, wann das Sondervermögen kam, der Landkreis baut jetzt hier auch die... Der Bildungscampus ging sehr schnell. Ist das jetzt so ein Beispiel, dass es in den Kommunen auch schneller gehen kann mit Bauen, dass es nicht immer Jahre dauert?
4: Genau, wir Kommunen sagen ja, vertraut uns mehr, hört auf mit den komplizierten Förderverfahren, mit der Kontrolle und Überwachung. Und wir haben heute nicht nur hier in Gostau die Rettungswache begonnen, sondern wir haben zum Beispiel auch eine Straße zwischen Goseck und Markröditz heute schon aus dem Sondervermögen fertiggestellt. Die habe ich heute übergeben. Wir haben den Außenbereich unseres Gefahrenabwehrzentrums schon im Bau begonnen, auch aus dem Sondervermögen. Wenn die Bürokratie gering ist, kann es eben sehr schnell gehen und dafür stehen wir Kommunen.
1: Das Weißenfelser Stadtfest am Wochenende hat auch die Interessengemeinschaft Eisenbahn genutzt, um sich den Bürgern zu präsentieren. Eine kleine Ausstellung im Bahnhof und vor allem die durch die Stadt fahrende Mini-Eisenbahn Molly war ihr Beitrag zum Fest. Dass aber auch hunderte Gäste die Rundfahrt mit der Bahn durch die Stadt machen konnten, erforderte viel Engagement der Vereinsmitglieder.
7: Hagen, Stadtfest in Weißenfels. Ihr als Eisenbahnfreunde seid wieder mit dabei. Zum einen, wir hören schon im Hintergrund die Molly, da kommen wir gleich dazu, aber ihr habt auch eine kleine Ausstellung wieder im Bahnhof organisiert. Wie ist es denn dazu gekommen? Du hast gesagt, es ist ziemlich kurzfristig passiert.
8: Genau. Wir haben erfahren, dass sich eine neue Interessengemeinschaft gegründet hat, die ein bisschen Kultur in den Bahnhof bekommen wollen. Und die haben gesagt, wir wollen die Metropa wiederbeleben, haben sich ein Konzept überlegt und was präsentiert heute. Und deren Vorstellung beginnt am Nachmittag, geht bis in den späten Abend rein. Und da war die Möglichkeit für uns zu sagen, okay, wir nutzen den offenen Raum und gehen vormittags rein bis Nachmittag. Und haben uns dann eine Woche vorher kurzfristig entschieden, eine kleine Ausstellung auf die Beine zu stellen, einen kleinen Grödelmarkt. Und sehr stolz bin ich auch unser jüngstes Mitglied, der ist erst 9 Jahre alt. Der hat 2 Modelleisenbahnen gebaut und die präsentiert er auch heute.
7: Das wäre jetzt gleich die nächste Frage. Wie groß ist denn der Verein, die Interessenfreunde Eisenbahn in Weißenfels?
8: Ja, mit dem Herzen sind wir ganz groß, aber Mitglieder sind wir ganz klein. Wir sind 12 Mitglieder, wirklich von 9 Jahren bis knapp 80 Jahren alles dabei. Wäre natürlich schön, wenn jemand Interesse hätte und ihr habt Zeit. Kommt gerne bei uns vorbei. Wir sind immer herzerwärmend für andere Offene. Also gerne, das heißt.
7: Gut. Jetzt ist sie gerade eingefahren in Molly, ist ja ein altes Weißenfelser Kind.
8: Genau.
7: Denn die wurde ja mal in Weißenfels gebaut.
8: Genau.
7: Zu welchem Zeitpunkt, weißt du das?
8: Ja, Ende der 80er Jahre haben Weißenfelser Eisenbahn, also wirklich festangestellte Eisenbahn oder Reichsbahn, diese Molly Kindereisenbahn gebaut. Und das ist wirklich das originale Fahrzeug, was damals gebaut worden ist. Und es gehört mittlerweile ein Privatmann aus Gera, ein Oldtimer-Sammler, hat die vor über 10 Jahren erwerben können, auch aus privater Hand. Und wir haben voriges Jahr endlich herausgefunden, wo sie steht, einen Kooperationsvertrag abgeschlossen. Und da ist es möglich gewesen, dass sie letztes Jahr, aber auch dieses Jahr hier steht.
7: Ich habe gerade gesehen, sie ist sehr gut, sie wird ja gut angenommen, ist ja gut gefüllt gewesen.
8: Genau. Obwohl die ersten Leute hier auf der Lüdenstraße sind, sind wir von der ersten Minute an voll besetzt. und fahren fleißig aus Runden.
7: Die Einnahmen, wird der sicher im Fahrpreis fällig werden?
8: Nein, es ist
7: an euch, oder?
8: Tatsächlich kein Fahrpreis fällig. Wir haben Sponsoren bekommen, über die wir die Molly finanzieren. Und wir hoffen eine kleine Spende, weil es ist eine alte Technik. Alte Technik geht morgen manchmal kaputt. Und das Geld ist halt für die Restaurierung des Zuges zugesagt, damit die hoffentlich auch im nächsten Jahr wieder fahren kann.
7: Okay. Wie lange dauert so eine Runde hier ungefähr?
8: Circa 15 Minuten eine Runde. Und da ganz viel Spaß für Kinder und Erwachsene.

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1: Am kommenden Wochenende wählt Sachsen-Anhalt einen neuen Landtag. Überall im Land läuft der Wahlkampf auf Hochtouren. Ministerpräsident Sven Schulze bekam jetzt Unterstützung durch Markus Söder aus Bayern. Er sprach vor allem über die wirtschaftlichen Herausforderungen unserer Zeit.
2: Wenn du mal 40.000 Mitglieder gehabt, was hast du gehabt? Und nimm das Mikro, komm, sag mal. Was hat denn ihr?
3: Stimmung wie in einem bayerischen Bierzelt im Veranstaltungssaal des HKKs in Wernigerode. Standesgemäß wurde der bayerische Ministerpräsident mit dem Defiliermarsch begrüßt und zog mit dem sachsen-anhaltinischen Ministerpräsidenten Sven Schulze, den Landtagsabgeordneten Ulrich Thomas und Alexander Reuscher sowie den CDU-Landtagskandidaten Artjom Pusch in den mit fast 400 CDU-Anhängern gefüllten Saal ein. Moderiert wurde die Veranstaltung von der CDU-Landtagskandidatin Bianca Heine. Der Zeitpunkt der Veranstaltung war natürlich im Vorfeld gut getimt worden. Sachsen-Anhalt befindet sich derzeit auf dem Höhepunkt des Landtagswahlkampfes. Daher war es auch nicht verwunderlich, dass fast die gesamte deutsche Presse vor Ort vertreten war. Dutzende von Kamerateams und Fotografen drängten sich um den Tisch, um die Eintragung ins Goldene Buch des bayerischen Ministerpräsidenten zu verfolgen. Gespannt wurden auch die Reden verfolgt vom sachsen-anhaltinischen Ministerpräsidenten Sven Schulze und natürlich auch die von Markus Söder. Eins war im Vorfeld schon klar, wenn einer Wahlkampf kann, dann Söder. Denn schließlich muss er sich auch in einem aufgeheizten bayerischen Festzelt den Wählern stellen können.
2: Meine sehr verehrten Damen und Herren, zunächst mal schönen guten Abend und danke, dass so viele am heutigen Abend gekommen sind. Es ehrt mich und freut mich sehr, dass ich heute bei uns da sein kann, im schönen Harz. Ich komme aus dem schönen Bayern, von der kleinen, schönen, bescheidenen CSU. Insofern vielen Dank für die Einladung. Es sind drei Gründe, warum ich heute da bin. Der erste ist, das will ich auch mal sagen, es gibt ja immer so die Einschätzung Ost und West. Ich habe seit Jugend an eine hohe Affinität zu den neuen Ländern. Mein Großvater, einer meiner Großväter, stammt aus Leipzig. Deswegen habe ich immer schon Nähe gehabt. Ja. Ich habe, muss ich dazu sagen, die war immer größer als zum Beispiel zum Rhein. Ja. Hätte wahrscheinlich mehr machen müssen, dann wäre dann um die 2021 sich Tübingen entschieden bei der Kanzlerwahl, aber okay. Hätte mir manchen Ärger vielleicht gehabt, aber egal. Jedenfalls immer dann die Nähe gehabt. Meine erste große Liebe kam auch aus Sachsen. So. Ja, nicht aus dem schönen Harz, aber immer noch aus Sachsen. Ich hoffe, das ist okay. Und wenn man eine Grenze in Deutschland ziehen würde, genau in der Mitte, dann ist Bayern überraschenderweise eher im Osten. Ich kann Ihnen noch eines sagen. Wir haben so viele Menschen, die aus Sachsen, Sachsen-Anhalt, Thüringen zu uns nach Bayern gekommen sind. Und Bayern hätte heute nicht diese Leistungskraft, wenn nicht so unglaublich viele junge, tolle Leute aus den neuen Ländern gekommen wären. Und darum will ich das einfach mal sagen, am Anfang ein Dankeschön, dass wir auch stark sind. Verdanken wir auch ein großes Stück weit all den jungen Leuten, die mit Optimismus und Einsatzfreude herangegangen sind und gesagt haben, sie wollen ihre Zukunft neu gestalten. Und deswegen fühle ich mich auch persönlich, aber auch national. Und du weißt es auch bei den anderen Kollegen, immer auch verpflichtet, wenn es in Deutschland auch in der CDU Diskussionen gibt, auch unter den Ministerpräsidenten, eben nicht immer nur die zu unterstützen, die sind ohnehin seit Jahrzehnten immer das große Wort führen, sondern ich finde, der Osten muss auch in Deutschland der Bundespolitik eine stärkere Rolle haben. Unterstütze ich

0: Zunächst einmal bin ich von Ihnen persönlich überzeugt. Sie haben gesagt, ich finde immer offenes Wort. Ich lobe jetzt nicht jeden. Ja, also, es gibt unterschiedliche Abstufungen, klar, das ist dann unhöflich, aber ich lobe jetzt nicht jeden. Aber ich muss sagen, mich beeindrucken zwei Dinge. Das eine, was mich beeindruckt, einfach Sachkompetenz. Ja? Es ist in diesen Zeiten einfach gut, jemanden als Ministerpräsident zu haben, der von Wirtschaft eine Ahnung hat. Überlegen Sie mal, wie viele Leute im deutschen Fernsehen jeden Tag, Sie sind auch viele aus der Wirtschaft da, jeden Tag quasseln und quaken über Wirtschaftspolitik, die meinen, mit höchsten Steuern was zu erreichen. Wer bis heute immer noch denkt, dass man mit viel höheren Steuern und mit Unternehmern, die man ständig nur gängelt, denen man ständig nur Vorschriften macht, denen man alles Mögliche mit politischer Korrektness anerziehen will, denen man will, dass man Lieferkettengesetze macht oder kleinste Mittelständler ächzt unter den Auflagen. Das ist in Deutschland Standard im Fernsehen. Aber wir brauchen noch ein paar Leute, die eine Ahnung haben von Wirtschaft. Und da ist er einer davon. Wir leben heute, meine Damen und Herren, in einer vernetzteren Welt, als wir glauben. Weil es in Deutschland ist die Methode, wir blicken gern zurück. Und wie immer im Leben verklärt sich alles. Ja. Jede Beziehung war toll, jeder Kontakt war toll, alles, was man im Leben gemacht hat, war toll. Keiner möchte es noch einen Fehler gemacht haben, alles super. So, und es wird gern zurückgeblickt. Früher war auch alles besser. Und dann schon der alte Zinser, und klar, ich war jetzt nicht so gut in Latein, aber das haben wir gemerkt. Ja. So. Aber die wenigsten blicken zur Seite und überlegen, was geht denn gerade in der Welt ab. Und die Wahrheit ist natürlich, die anderen sind nicht schlechter geworden, sondern zum Teil besser. Bei China, 8 der 10 größten Forschungsinstitute der Welt sind heute chinesisch. Die arbeiten nicht nur länger, die arbeiten nicht nur intensiver, die sind mittlerweile technologisch innovativ auf einem Level. Da müssen wir uns strecken, dran zu bleiben. Von den Amerikanern sprechen wir so. Jetzt heißt es, wenn man was für seine Region erreichen will, was ist eigentlich wichtig? Man braucht ein Konzept im eigenen Land, klar. Man muss auch die Wahrheit aussprechen können, klar. Sachsen-Anhalt ist riesengroß, aber nicht bei Weihnachten. So meine Einschätzung jetzt. Man muss vernetzt sein. Und man muss auch wissen, wo man anruft, um was zu erreichen. Das gilt in Europa übrigens. Also jemand, der sagt, ey, ich finde Europa total scheiße, ich lehne Europa völlig ab, ich hasse Europa. Der letzte ist übrigens bei der Ungarn-Abwendung. Hat er nichts bekommen. So. Wenn man aber weiß, wo man aus Europa was erreichen kann, dann hilft es einem. Wenn man weiß, wo man in der Bundespolitik manchmal auch ein bisschen härter rangehen muss, um was zu erreichen. Wir Bayern machen das ja, auch irgendwie. Ja. Ja, also meistens höflich, aber wenn es sein muss, auch robust. So. Da braucht man jemanden, der nicht am Ende schon mit einer Stadt jetzt so isoliert ist, dass die Welt da nichts mehr zu tun haben will. Und jetzt will ich das einmal sagen, verwirtschaftlich. Ich habe gerade eine Studie in Bayern. Also die Wirtschaft ist die stärkste in Deutschland. Wir haben unsere auch Herausforderungen mit China, USA, aber wir legen in Europa gerade zu. Und der europäische Markt ist im Moment die einzige Chance, manches im Export auszugleichen, was woanders schwierig ist. Und genau in dieser Phase erklärt gestern Frau Biden, wir wollen aus Europa und Euro raus. Also sagen wir ehrlich, das schlimmste wirtschaftliche Schredderprogramm, das man machen kann. Wir können unsere BMWs und Audis auch nicht alle in Niederbayern verkaufen. Wir brauchen Partner. Und selbst die französischen Rechtsradikalen, selbst die italienischen Rechten, alle lehnen die Zusammenarbeit mit der AfD ab. Und ich kann nur von meiner sprechen, in Bayern. Die erzählen nicht nur, dass es Europa raus will, da gibt es Leute, die sagen, der Erde ist eine Scheibe. Das ist kein Witz. Hat sich eine Dame beworben und ein Vizepräsident, der Erde ist eine Scheibe. Ich habe gesagt, laufen Sie halt einmal zu. Dahinter, null Interesse an Technologie, null Vernetzung in Europa. Und deswegen sage ich Ihnen, wenn man will, dass Sachsen-Anhalt Schlagzeilen bekommt, ja, kann man das andere machen. Wenn man aber will, dass am Ende des Lebens sich wirklich etwas verbessern kann, dass man was erreichen kann an Investitionen, an Partnerschaften, auch an Hilfe, dann gibt es nur einen, der das kann, und es ist dieser Mann, der das jetzt mal macht.
1: Vielen Dank, liebe Bianca, sehr geehrte Damen und Herren, lieber Markus, wir freuen uns bis zum ersten Mal in Wernigerode.

Kunden und wenn ich dann zurückgefahren bin und ein bisschen Zeit habe, dann bin ich ab und zu mal runtergefahren von der Autobahn, wenn es dann durch Bayern ging und wenn man da durch die Landkreise fuhr und heute noch fährt, da muss man schon sagen, ihr habt in Bayern echt was erreicht, echt was geschafft und ehrlich gesagt, das ist auch ein Stück weit Vorbild für uns, weil auch Bayern war nicht immer da, wo es heute ist, sondern es ist durch harte Arbeit passiert. Und das ist für mich der Punkt, der enorm wichtig ist. Man muss hart arbeiten, man muss Ziele auf sich setzen und dann kann man sie auch erreichen. Und schon allein deshalb, lieber Markus, ist das auch ein Stück weit Vorbild, was du, was ihr in Bayern erreicht habt, auch hier für uns in Sachsen-Anhalt. Und ich kann aber sagen, wenn Leute in Wernigerode sind, im Harzkreis, dann müssen wir es nicht verstecken. Und wer mal mit offenen Augen hier durch Wernigerode geht, durch eine Stadt, die jedes Jahr ca. 1 Million Übernachtungen hat. Durch einen Landkreis, der hochattraktiv ist, der nicht nur touristisch attraktiv ist, sondern auch wirtschaftlich zu einem extrem starken Landkreis gehört. Wenn man sieht, wie viele fleißige Menschen hier jeden Tag aufstehen, zur Arbeit gehen und wenn man sieht, was seit 1989 passiert ist, dann ist mein Hauptanliegen, das sage ich Ihnen heute und das sage ich auch jeden Tag bis zur Wahl, dass wir uns unser Land nicht permanent schlecht reden lassen, sondern dass wir auch mal stolz auf das sind, was die Menschen hier in diesem Land erreicht haben. Und es ist ja gerade so die Diskussion, die wir hier im Wahlkampf haben, wo es heißt, wo wollen wir denn eigentlich hin? Wo ich sage, natürlich kennen wir die Herausforderungen und natürlich haben wir viele auch noch vor uns, was wir gemeinsam schaffen müssen. Aber wenn ich dann manche höre, die sagen, wir wollen in das gute alte Deutschland zurück, dann frage ich mal, in welches Deutschland? In die 90er Jahre, wo wir hier doppelt so viel Arbeitslosigkeit hatten wie heute, wo wir jungen Menschen, auch mir damals, 98 habe ich Abitur gemacht, gesagt haben, es gibt, egal wie gut ihr seid, für euch nicht genug Ausbildungsplätze, nicht genug Arbeitsplätze, wo wir eine Zeit hatten, wo wir ganz, ganz viele Menschen verloren haben, die in den Westen gegangen sind, nach Bayern gegangen sind, nach Nordrhein-Westfalen, nach Hessen und viele von denen bis heute nicht wiedergekommen sind. Und eine andere Frage, die man stellen kann, weil wir zurück in die DDR. Wenn der Hauptwettbewerber, den wir als CDU haben, auf seinem Parteitag die DDR-Hymne abspielt, dann ist das auch ein Zeichen. Und gerade hier in Wernigerode, wo wir wissen, wir konnten immer zum Brocken hochgucken, wir konnten aber die nicht erreichen. Und ich weiß noch die Ersten, die da zum Brocken hochlaufen konnten, die auf den Berg, auf den wir immer schauen konnten, endlich wieder in Freiheit gehen konnten. Ich habe ihn als Kind selber gesehen. Ich wusste auch, du kommst da nicht hoch. Diese Freiheit, die wir uns erkämpft haben, die die Menschen hier erkämpft haben, die wollen wir auch behalten. Also wir wollen weder in die 90er Jahre zurück, noch in die DDR, sondern wir wollen positiv nach vorn schauen. Wir wollen den Weg, den wir gemeinsam gegangen sind, auch weitergehen. Das ist das, wofür wir gemeinsam in den nächsten 14 Tagen kämpfen müssen. Und ich werde immer gefragt, was ist denn so das wichtigste Thema für dich? Kann ich Ihnen sagen, es gibt für mich ein wesentliches Thema, das ist Jobs und Arbeitsplätze. 800.000 Menschen, die jeden Tag hier in Sachsen-Anhalt zur Arbeit gehen. Heute, jetzt wo wir hier sitzen, wieder Krankenschwestern sagen, ich gehe gleich zur Nachtschicht. Oder andere, gerade hier in Wernigerode, sagen, wir gehen jetzt zur Spätschicht, zur Nachtschicht und arbeiten sehr hart in diesem Land. Wo ich sage, um die geht es doch am Ende des Tages. Komm gerade auf der Autofahrt her noch im Vorstand eines großen Unternehmens telefoniert, weil wir wissen, es gibt gerade Herausforderungen, wo man aber weiß, wenn man zusammenhält, dann findet man auch Lösungen. Wir haben es in der Vergangenheit gemacht, so machen wir es auch in der Zukunft. Und wir wissen, ja, hier in Sachsen-Anhalt, auch in Wernigerode, Automobilzulieferindustrie, 25.000 Menschen arbeiten da. Wir wissen, es wird nicht jeder Job die nächsten Jahre überstehen, das ist klar, aber wir müssen auch in die Zukunft gehen, deswegen investieren wir gerade ganz viel auch in die Pharmaindustrie, haben große Ansiedlungen, auch aus Bayern, Wackerschmidt zum Beispiel, vor einigen Jahren, hier vor 2 Jahren in Halle groß investiert, 140 Millionen Euro, Merz Pharma, IDT, Bionomica, die ganzen großen Unternehmen, Salutas Pharma, über 700 Unternehmen mittlerweile in dem Bereich. Und ich habe vor kurzem ganz bewusst mich mit Ursula von der Leyen getroffen, weil ich ihr gesagt habe, wenn die Europäer

0: Union die Pharma-Strategie jetzt umsetzt und wir wieder mehr Arzneimittel in Europa, in Deutschland produzieren wollen, dann sind wir als Sachsen-Anhalt das Land, wo man das machen kann, wo wir investieren werden, wo wir Gas geben werden. Das sind Zukunftsthemen und darum geht es mir, wenn wir mit den Menschen auch über wirtschaftspolitische Themen sprechen, nicht zu sagen, ach, heute reden wir mal nicht über Politik, sondern genau zu sagen, wie wir uns Sachsen-Anhalt in den nächsten Jahren vorstellen, das ist vernünftige Wirtschaftspolitik und dafür stehe ich als Ministerpräsident.
1: Zum Schluss bekam Markus Söder für seinen Heimweg eine Harzer Wurst und etwas zum Trinken von Bianca Heine überreicht.
2: Vielen Dank, dass Sie beide heute hier sind.
3: Der diesjährige Sommer hat es den Kleingärtnern wahrlich nicht leicht gemacht. Viel Hitze, wenig Regen. Wir haben bei unserem Gartenexperten Wilfried Ammer vorbeigeschaut und nachgefragt, wie es zum Beispiel mit der Ernte in diesem Jahr aussieht.
4: Wilfried, wir haben heute mal einen Abstecher gemacht zu dir. Es ist ja so ein ganz anderer Sommer. Ich meine, wir haben Sommer, das bis jeder, Juli, August etc. Was hat das jetzt eigentlich mit dem Garten gemacht? Mal heiß, um nicht zu sagen extrem heiß, mal Regen, mehr oder weniger. Aber ich sehe... Ja, wie sieht's aus?
5: Unser alter Vereinsvorsitzender, der ist schon ein paar Jahre tot, hat mir mal eins mitgegeben. Wilfried, wir sind hier auf einer trockenen Henne.
4: Oh.
5: Und das ist auch so. Rings um uns ziehen die Gewitter durch.
4: Ja.
5: Wenn wir mal eins kriegen, muss es da hinten aus der Ronneburger Ecke kommen. Dann wird's ordentlich. Aber was die letzten Tage hier waren oder die letzten Wochen, sehr wenig Regen. Jetzt haben wir mal ein paar Nächte was abgekriegt, aber das ist die Oberfläche. In den Boden rein ist so gut wie nichts gegangen, weil der Boden so ausgetrocknet war. Das darf jetzt mal die nächsten Tage, wenn es Regen geben wird, soll, dann kriegen wir ein bisschen was in die Tiefe der Erde.
4: Okay, alles klar.
5: So, also heißt das, was haben wir gemacht?
4: Ja.
5: Ich früh um 7 in der großen Hitze in den Wochen rausgefahren, gegossen, wie verrückt. Sonst hätten wir ja nun nicht das Ergebnis hier. Aber nur begrenzt, alles andere habe ich gar nicht großartig angeguckt. Da ist vieles kaputt gegangen. Das sind, ja, wie sage ich manchmal, das sind die 5% Schwund, die sind eingeplant, Einverstanden.
4: Aber wie gesagt, du hast gerade gesagt, es ist trotz alledem doch eine schöne Ernte oder schön, dass ja, kannst zufrieden sein, gerade durch die Temperaturen, die doch also extrem jetzt waren.
5: Ja.
4: Ja.
5: Nun haben wir wieder hier Hochbeet.
4: Ja.
5: Eines unserer Lieblinge.
4: Na?
5: Und wenn wir uns das angucken, was das, die Tomatenpflanzen hier für Knüppel sind, darf ich wieder dazu sagen. Hochbildkultur ist eine eigene Kultur, hat einen eigenen Charakter. Hier sind 15 cm Komposterde von der Deponie in Nisma drin, muss ich immer wieder sagen. Und nicht ein Gramm Flüssigdünger.
4: Okay.
5: Während dem andere hier hinter mir, auf der Erde unten, das sind die Nachzügler, da dürfen wir Flüssigdünger noch dran setzen, dass das noch richtig was wird.
4: Ja. Also du kannst jetzt generell jetzt mit der, die bevorstehende, noch sind sie ja grün, Tomatenernte trotz alledem sehr zufrieden sein.
5: Auf jeden Fall, wenn ich mir das angucke, das sind Italiener hier, das sind die Großen.
4: Ja. Ja.
5: Die werden nicht so groß, weil zu viele dranhängen. Hier haben wir zum Beispiel eine, die nimmt Reife an, von der Farbgebung her. Die kleinen vorne, da habe ich schön ausgeschnitten, ausgelichtet. Ich habe natürlich auch hier wachsen lassen. Ich experimentiere, das weißt du ja.
4: Das wissen wir, das wissen auch unsere Zuschauer. Mal eine Frage gleich. Wann fängst du an zu sagen, du, jetzt ist hier Schluss?
5: Jetzt.
4: Also jetzt kann man, du kennst ja, dass ich zu Hause Ende auch so ein bisschen was mache.
5: Jetzt haben wir Ende August. Jetzt wird die Spitze gekappt.
4: Jetzt kann man sie
5: köpfen. Dann wird die Spitze gekappt, dass das alles, die ganze Kraft in die Früchte geht. Hier sind...
4: Ja.
5: Kleine, hier ist doch Blüte. Ja. Also hier oben, das schneide ich weg.
4: Das so, bringt ja dann nichts
5: nee,
4: mehr.
5: Nee. Auch wenn wir einen glücklichen Herbst haben, einen schönen warmen Herbst, Oktober gibt es ja immer warme Tage. Ich habe ja im vergangenen Jahr bis

0: Anfang November, Mitte November geerntet. Mhm. Tomaten, ja. Ich weiß nicht, ob es dieses Jahr wieder so wird. Schön wär's.
1: Naja, wir können nicht in der Zukunft gucken. Wir wissen nicht, wie lange richtig. Geht der Sommer noch, wie, ja. wann fängt der ja. Herbst an.
0: Ja.
1: Das
0: genau
1: ist
0: so
1: richtig.
0: Ist
1: schauen wir mal, was du jetzt gerade so mit deinem Nachzügler, was du ja. vorhin gerade erwähnt hast. Ach Gottchen!
0: Ja. Okay. Ich habe zwar die Stäbe in die Erde gesetzt, es hängt auch was dran, ja. aber es sieht aus wie wild. So.
1: Ach Gott, ja.
0: Ketzerische Frage, was mache ich denn? Mache ich Experiment oder mache ich das, was die Gärtner sagen, wegschneiden und einen Stamm hochziehen?
1: Gute Frage, nächste Frage.
0: Ja, das habe ich mir gedacht,
1: ja.
0: dass die Antwort nee, so kommt.
1: Ja? Gott, lass ja. es doch noch, zieh es ja, ein bisschen ja. anbinden.
0: Ein bisschen was wegschneiden wäre ich auf alle Fälle, mhm. dass da ein bisschen Licht reinkommt,
1: ja.
0: weil ich jetzt nicht weiß, was sind das? Sind es große, mittlere, kleine?
1: Ach ja.
0: ja ich sage mhm. ja immer, die kleinen geizen sich kaum aus, die lasse ich wandern und wachsen.
1: Ja.
0: ja? Oh. Die großen, die müssen ordentlich geschnitten werden. Auch das habe ich hier verpasst.
1: Ja.
0: Aber wie okay. gesagt, das ist nun,
1: ja, gut,
0: in diesem Jahr habe
1: halt
0: ich einen Garten hier. Der sieht aus wie monatelang nichts gemacht. Ging auch nicht gesundheitlich.
1: Ja.
0: Und dann ist es eben so. Dann bleibt es für die Herbstfurche.
1: Es gibt ja ein neues Garten hier.
0: Außerdem will ich den Garten ein bisschen umgestalten.
1: Oder bin ich dann, oder da sind wir dann aber gespannt, wenn du umgestaltest. So, das sind jetzt Tomaten.
0: Mhm.
1: Wir haben aber auch noch Obst. Du hattest doch was von Pfirsich.
0: Ich habe was von Pfirsich gesagt, ja. Mhm. Wir haben ja hinten Himbeeren, da können wir mal hingucken, da könnt ihr auch mal was mit naschen.
1: Das ist schön, dann gehen wir doch mal hinter und schauen mal, dass wir nicht nur Tomaten haben, dass wir auch Obst noch
0: ja.
1: haben. So Wilfried, jetzt stehe ich hier nicht unter Rosen, sondern ich stehe unter Pfirsichen. Schön, aber es ist trotzdem schöner Ertrag, ist noch, sie müssen noch ein bisschen, ne?
0: Ja, die erste Runde Pfirsiche sind weg, die großen italienischen Honigpfirsiche.
1: Ja.
0: War nicht viel drauf, aber schöne, richtig große Dinger.
1: Mhm.
0: Jetzt kommen wir hier so langsam an den, das ist ein Bergpfirsich hier, der hier.
1: Mhm.
0: Das ist ein Bergpfirsich, das ist ein Weinbergpfirsich. Da ist so gut wie gar nichts drauf. 5, 6 habe ich gesehen. Die brauchen am längsten. Keine Ahnung. Mhm. Frost, kalte Nächte in der Blüte, in der abblühende Blüte. Das,
1: okay.
0: ist, das ist wieder so ein Frühjahr gewesen, wo du sagen kannst, mal so, ja.
1: Mhm. Ja.
0: Ich sag's manchmal so, spaßeshalber, wie früher das Pferdegespann von der Oettler Brauerei. Links war Lotte, rechts war Liese.
1: Okay. Nee, weil das so schon ein bisschen ungewöhnlich, aber wenn man hier sieht, das ist halt Natur, ne? Und man kann nichts erzwingen, ne?
0: Nee, aber wenn du hier so das Zweiglein siehst und dir noch ein bisschen reinguckst, Kamera sieht es jetzt nicht, aber wir sehen es
1: ja,
0: hier
1: ja.
0: drin, da hängt schon ordentlich was dran.
1: Schön.
0: Und wenn wir die alle runterkriegen, wird jetzt auch nichts mehr fallen.
1: Weil wie alt große, ist denn der Baum? Weißt du das jetzt so?
0: Der hier.
1: Hm, aber das ist ja so schön. Ne?
0: Der ist bestimmt 20 Jahre. Den habe ich mal von meinem Gartenfreund dort vorne gekriegt vor 10, 12 Jahren. Der wollte ihn loswerden, wollte ihn rausschmeißen. Ich sage, nee, gib ihn her, komm, den
1: nee, das
0: ein.
1: War's. Super. Ja, nee, da kannst du ja, da
0: jetzt,
1: kannst
0: jetzt,
1: du froh sein.
0: Jetzt ärgert sich seine Frau.
1: Dass du jetzt.
0: aber die, haben, ja. die haben selber noch genug.
1: Ja,
0: das ist
1: nee.
0: Nur, das
1: aber
0: ist
1: ich
0: nur Spaß.
1: Ich muss mal so fragen, wie alt ja. ist so ein Baum? Und, mhm. Ja.
0: Ja, die können schon. Das sind keine veredelten Pfirsiche, das sind
1: so.
0: Steinechte.
1: Ja.
0: Und die können durchaus ein paar 30, 40 Jahre werden, bis der Baum zusammenbricht, je nachdem.
1: Okay.
0: Wenn du die halbwegs naturell lässt. Und ein bisschen ausschneidest, nicht aggressiv,
1: ja.
0: Dann hält so ein unveredelter Pfirsich, ein Steinechter, der hält
1: ewig,
0: halbes lange. Ja.
1: Das ist schön.
0: Ja. Währenddem, wenn du Hochzucht hast, was der gewerbliche Obstbau verwendet,
1: ja.
0: maximal 10 Jahre.
1: Na, da merkst du dann doch einen Unterschied, ne?
0: Ja.
1: Schön.
2: 30 Minuten Sendung sind fast schon wieder vorbei. Zum Schluss kommen wir noch zu unserem Sportblick. In kurzer Form haben wir die Ergebnisse vom Wochenende für Sie wieder zusammengefasst.
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4: In der Oberliga Süd unterlagen am Sonntag die Kicker vom SSC Weißenfels in Meuselwitz am Ende knapp mit 2:3. In der Verbandsliga fuhr am Freitag Blau-Weiß Torbau auf heimischen Rasen einen 3:0 Sieg gegenüber der Mannschaft von Blau-Weiß Dölau ein. In der Landesliga unterlag der SC Naumburg mit 2:3 bei der SG Blau-Weiß Brachstedt. Die Begegnung SSC Weißenfels gegen Turbine Halle endete torlos. Der erste FC Zeitz fuhr auf heimischen Rasen einen 3:0 Sieg gegenüber dem Team vom SV Blau-Weiß Farbstedt ein. In der Landesklasse 6 trennte sich am Freitag RSK Freiburg mit 6:3 vom SV Braunschweig. Weiterhin kam es dann am Samstag zu folgenden Ergebnissen. Erster FC Zeitz gegen SV Groß-Grimma 2:0, SV Wacker Wengelsdorf gegen BSC Laucha 5:0, SV Eintracht Lütchendorf gegen SV Kelbra 2:1 und Rot-Weiß Weißenfels unterlag beim TSV Groß-Gorbeta mit 0:3. Kommen wir zum Handball. In der Regionalliga endete die Begegnung SV Oebisfelde gegen HC Burgenland mit 33:28.
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2: Das war unsere Sendung am Dienstag. Wenn Sie mögen, sehen wir uns am Freitag bei einer neuen Ausgabe BLK Regional wieder. Da begrüßt Sie hier an dieser Stelle mein Kollege Thomas Scheidt. Kommen Sie gut durch die Woche. Machen Sie es gut. Tschüss.
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1: Hallo und herzlich willkommen zum aktuellen Regionalmagazin am Freitagabend hier bei WLK TV. Wir starten in die aktuelle Sendung mit einer großen Einweihungsparty in Naumburg. Denn dort wurde nach langer und aufwendiger Bauzeit nun das Besucherzentrum am Dom übergeben. Das haben wir uns natürlich auch einmal für Sie angeschaut.
2: Naumburg ist seit einigen Tagen um eine Sehenswürdigkeit reicher. Direkt gegenüber des Doms hat nach 3 Jahren Bauzeit das Zentrum Welterbe die Türen für ihre Besucher geöffnet. Bereits im Erdgeschoss empfängt das neue Zentrum künftig die Gäste des Naumburger Doms und der Region. Ein großformatiger Wandteppich erzählt auf anschauliche Weise die Geschichte der reichen Kulturlandschaft an Saale, Unstrut und Elster und macht bereits beim Ankommen deutlich, dass der Naumburger Dom nicht für sich allein steht, sondern Mittelpunkt eines über Jahrhunderte gewachsenen kulturellen Netzes ist. Entstanden ist das Zentrum Welterbe in einem der historisch wertvollsten Gebäude des Naumburger Domplatzes, dessen ältester Kern, ein romanischer Wohnturm, bis in die Mitte des 12. Jahrhunderts zurückreicht. Die Sanierung dieser wertvollen, an zahlreichen Stellen schwer geschädigten Bausubstanz stellte alle Beteiligten vor außerordentliche Herausforderungen, denn nicht die Herstellung eines vermeintlich makellosen historischen Zustandes, sondern das sorgfältige Lesen, Sichern und Bewahren der unterschiedlichen Zeitschichten stand im Mittelpunkt.
3: Es ist unglaublich viel passiert in dieser letzten Zeit. Und am Anfang, vor 3 Jahren, als wir sprachen, da hatte ich eine Vorstellung, auch wo das hingehen könnte. Und vieles von der Vorstellung sehen wir heute. Ich hatte aber keine Ahnung von dem Weg, wie wir hierher gekommen sind. So ist das zum Glück im Leben immer. Und die Sicherung dieses Hauses war unglaublich herausfordernd. Es hat sich dann gezeigt, dass alles viel desolater war als gedacht. Die sämtliche Deckenbalken, diese starken Hölzer, wo wir dachten, na, und die auch untersucht wurden vorher, überall Schädigungen. Und so war die Sanierung sehr umfangreich. Und eine der großen Aufgaben war, Bestand zu retten. Wir sehen das hier sehr schön an der Säule. Die alte Säule, die ist ja im Barock hälftig zerschlagen worden. Und wir haben sie hier ergänzt mit einer neuen Bildhauerarbeit und damit ist sie wieder tragfähig geworden. Die zweite Säule, die ist so geblieben, damit man sich das gut vorstellen kann. Und so können wir ablesen, was neu hinzugefügt wurde und was heute eben noch trägt. Und dafür muss man sehr vorsichtig arbeiten, die Handwerker alle mitnehmen. Und wir hatten ein tolles Team hier auf der Baustelle.
2: Im Obergeschoss erwartet die Besucher eine mehrsprachige Ausstellung, die den weltweiten UNESCO-Gedanken ebenso erläutert wie die herausragenden Welterbestätten Sachsen-Anhalts, den außergewöhnlichen Wert des Naumburger Doms und die unverwechselbare Kulturlandschaft an Saale und Unstrut. Interaktive Stationen, historische Exponate, überraschende Inszenierungen und vielfältige Vermittlungsangebote führen zu den Stifterfiguren, den mittelalterlichen Glasmalereien, der Bauhütte und dem bis heute namentlich unbekannten Naumburger Meister, dessen einzigartige Verbindung von Architektur, Skulptur und Glasmalerei den Westchor des Doms zu einem Gesamtkunstwerk von Weltrang werden ließ.
3: Wir möchten, dass Besucher, die in das Haus kommen, das Haus ist ja öffentlich, kostenfrei erlebbar, im Erdgeschoss die gesamte Kulturlandschaft kennenlernen, an dem großen Teppich. Da werden der Saale Unstrut, die Flüsse, der Tourismus, was kann man erleben, die Schulpforte, die Neuenburg, alles Mögliche. Was kann ich hier in der Gegend tun? Wir möchten die Kulturlandschaft vorstellen. Natürlich Tickets für den Dom verkaufen, aber auch über die Kulturlandschaft informieren. Es soll darum gehen, ein Angebot zu schaffen, wirklich diese Gegend zu erkunden. Hier im Obergeschoss geht es dann um den UNESCO-Gedanken. Das ist ein weltumspannender Gedanke. Ja, und warum ist der Dom Welterbestätte? Es geht nicht darum, jetzt hier den Dom nochmal nachzubilden, sondern einfach zu fragen, was macht der UNESCO-Gedanken aus? Und das Dachgeschoss wird ein Bildungsort. Kann man sich Schulklassen, Vorträge, verschiedenste Formate vorstellen, die dann, wo hier gearbeitet werden kann. Und vielleicht ergänzend auch im Garten. Der Garten hat natürlich Aufenthaltsqualität mit Bänken und wenn es dann schön gewachsen ist. Aber er hat auch Anregungen über das Lapidarium, die Steine des Domes und auch die Spielgeräte, die mit dem Dom der Landschaft verknüpft sind, sich mit dem Ort zu beschäftigen.
2: Überall im sanierten Gebäude lassen sich zahlreiche historische Details entdecken, die behutsam freigelegt und restauriert wurden.
3: Ja, und das Spannende ist, in diesem Haus, wie in jedem Haus, was alt ist und Geschichte hat, gibt es natürlich ganz viele unterschiedliche Moden, die mal stattgefunden haben. Gebaut wurde das Ganze im 13. Jahrhundert, also mittelalterlicher Bau. Dann hat es gebrannt, dann wurde ein Renaissance-Palais hineingebaut. Da gab es viel Bemalung an Wänden. Das finden wir so fragmentarisch an verschiedenen Stellen. Später im Barock hat man Unterhangdecken reingebaut und kleinere Räume geschaffen. Das hatten wir bei der Säule schon, Gesimse. Auch davon sind Reste erhalten. Und noch später wurde das Haus als Lazarett genutzt, als Gesundheitsstation, Hygieneamt kennen wir noch. Und wiederum neue Unterhangdecken, noch kleinere Räumchen da drin. Und beim Bauen ging es darum, diese ganzen Zutaten wegzunehmen, zu schauen, was ist original und was wollen wir zeigen. Und da gibt es dann eben heute den kleinen Eisvogel, den man sehen kann, der ist noch aus der Renaissance. Schriftbänder, die nicht mehr vollständig sind, aber ahnen lassen, wie man sich das vorstellen kann. Und auch in der Bohlenstube eine Zeitschicht der Renaissance und aus dem Barock.
2: Für die Architekten und Bauleute war die Arbeit an diesem Haus eine Herausforderung. Hinter fast jeder Wand, unter zahlreichen Farbschichten und in vielen konstruktiven Details

0: kamen immer neue Spuren der langen Geschichte des Hauses zum Vorschein.
1: Der Satz, das wird nichts, den kenne ich nicht. Es wird anders, als wir dachten, der kam ganz oft. Es gab viele Fragen, wo wir erst mal davor standen und nicht wussten, wie das weitergeht. Dann muss man sagen, oh, jetzt müssen wir überlegen, noch mal einen Schritt zurück. Wie geht's jetzt? Was tun wir? Was stellen wir zurück? Und ja, dann muss man halt weiterarbeiten. Eine Lösung finden im Team. Das gab's oft.
0: Ein besonders liebenswertes Detail des Hauses wurde während der Restaurierungsarbeiten wiederentdeckt. Die farbenprächtige Renaissance-Malerei eines Eisvogels, der künftig als Maskottchen des Zentrums Welterbe vor allem die jüngsten Gäste begleiten und ihnen die Geschichte des Hauses, des Doms und der Region auf spielerische Weise näher bringen soll.
2: Über 1500 Teilnehmerinnen und Teilnehmer nahmen am traditionellen Lauf gegen Gewalt rund um den Weißenfelser Bismarckturm teil. Viele Vereine und Institutionen stellten sich unter das Motto der Veranstaltung und schickten Mitarbeiterteams auf die Strecke. Das diesjährige Motto richtete sich gegen Gewalt bei Einsätzen von Rettungs- und Hilfskräften. Wir waren am Rande der Strecke mit dabei und haben uns das bunte Treiben einmal angeschaut.
3: Herr Surek, Lauf gegen Gewalt, dies Jahr zum Thema Gewalt gegen Einsatzkräfte. Das Rote Kreuz im Burgenlandkreis oder hier in Weißenfels ist ja immer mit dabei bei großen Veranstaltungen, diese Veranstaltung abzusichern. Wie ist denn die Erfahrung des DRK hier bei uns in der Region mit Gewalt?
4: Also grundsätzlich können wir sagen, dass bei unseren sanitätsdienstlichen Absicherungen der Großteil vernünftig und friedlich läuft. Allerdings können wir als Rotes Kreuz sagen, wir haben einen Fall von körperlicher Gewalt schon gehabt und die verbale Gewalt ist natürlich jedes Mal ein Thema, muss man sagen.
5: Na, also ich denke generell, wo Menschen sind, gibt es auch Streitereien und gerade im Sommer ist es natürlich besonders häufig, dass es mal ein bisschen eskaliert. Ich muss aber sagen, wir persönlich, also unsere Ortsgruppe in Weißenfels, wir haben mit Gewalt eigentlich nicht so viel zu tun, zum Glück. Aber wir wissen natürlich, dass es ein großes Thema ist, klar. Und deswegen setzen wir uns eben auch dafür ein und für die Prävention auch einfach, dass es eben bei uns auch nicht so häufig vorkommt.
6: Also ich würde schon behaupten, dass es fürs THW etwas ruhiger ist, weil, wie Sie eben schon gesagt haben, die Einsatzstellen ein bisschen abgeschotteter sind oder Großschadenslagen sind, wo auch nicht mehr unbedingt Betroffene bzw. Anwohner sind. Die sind in vielen Fällen schon evakuiert. Meistens ist man auch so froh, dass das THW kommt und hilft, dass man eher Unterstützung anbietet, indem man Verpflegung ausgibt oder Getränke ausgibt, mal einen Kaffee kocht. Und aber es gibt halt natürlich auch andere Geschichten. Ich habe zum Beispiel vorhin gerade von einem Helfer gehört, der hier eine Straße mit abgesperrt hat als Sicherheitsmaßnahme und der dann sich schon etwas grober belegen lassen musste. Und ja, das ist natürlich dann auch nicht so schön für den Helfenden. Und es passiert. Aber unsere Helfer sind da geschult, dass sie dann eher defensiv wirken und dass es dann nicht irgendwie zu Problemen kommt. Und ja, und dann klappt das in der Regel auch.
7: Da muss ich dazu sagen, das hat sich in den letzten Jahren verbessert. Wir haben eigentlich keine körperlichen Übergriffe mehr. Verbal schon mal ja, aber körperlich gar nicht. Das liegt daran, dass wir relativ gemischt fahren, immer Männlein, Weiblein auf den Fahrzeugen. Das kommt irgendwie bei den Hilfsbedürftigen gut an und man findet eben immer die richtige Mischung. Das ist ganz angenehm.
8: Ja, das kommt vor, muss ich aber sagen, toi, toi, toi, selten bei der Feuerwehr. Natürlich gibt es immer so Passanten, Gaffer, die mal nicht einverstanden sind mit den Maßnahmen der Feuerwehr. Zum Beispiel bei einer Straßensperrung gibt es doch mal Unmut. Und das kann auch in böse Worte umschlagen. Und tatsächlich ist schon mal jemand über den Fuß gefahren, Kameraden von uns. Auch das kam schon mal vor. Dann muss man aber dazu sagen, hält sich in Grenzen bei der Feuerwehr. Da haben die Kollegen vom Rettungsdienst oder vom Ordnungsamt von der Stadt oder auch die Polizei entsprechend sehr viel mehr damit zu tun und sehr viel mehr Ärger.
3: Wie reagiert er dann auf solche Leute?
8: Ja, das können wir nur erstmal weglächeln und uns dann nicht damit auseinandersetzen. A, fehlt die Zeit und B, ist nicht unsere Aufgabe, uns da im Streit zu ergötzen. Das informieren wir dann die Polizei entsprechend, die dann tätig wird. Und bei bestimmten Sachen, wo es dann wirklich hart ist, gehen wir auch dann so Anzeige über natürlich. Ja.
5: Wir versuchen natürlich mit den Leuten zu reden, weil das ist die Möglichkeit, die wir halt haben. Wir werden da nicht irgendwie zurückbeleidigen oder irgendwas. Nee, also natürlich normal mit den Menschen reden, zu versuchen zu erklären, warum wir das machen, was wir machen, warum es eben Regeln gibt, an die man sich halten soll. Und ja, meistens.

0: Meistens funktioniert es auch sehr gut.
1: Wie äußert sich denn die verbale Gewalt? Man will doch den Leuten eigentlich nicht nur helfen.
0: Also tatsächlich ist manchmal die verbale Gewalt auch dem geschuldet, dass die Leute aufgeregt sind. Wenn es jetzt zu Verletzungen kommt oder zu einer Ausnahmesituation, dann gibt es schon mal Beschimpfungen, Beleidigungen. Aber durch unsere ruhige Art und die Erfahrung kann man die Situation in den allermeisten Fällen dann wieder beruhigen. Und ja, unsere Einsatzkräfte sind ja darauf vorbereitet. Die haben ja auch regelmäßig ihre Schulungen und Dienstabende und dann sind die auf solche Situationen vorbereitet.
1: Sie sagen, mittlerweile ist es so. War das mal anders? Gab es da mal mehr?
2: Na, wir hatten 2018 bis 2020 so im Jahr mal 2-3 körperliche Übergriffe. Das hat sich aber, wie gesagt, seither völlig egalisiert. Haben wir gar nicht mehr.
1: Ihr habt euch noch extra Gewichte auf den Rücken gesetzt. Wollt ihr noch mal die Leute darauf hinweisen, dass es auch mehr Kraft braucht?
3: Ja, also das war eine spontane Aktion tatsächlich. Wir hatten das nicht geplant. Aber die Kollegen vom DLRG haben uns das vorgemacht mit Taucherflasche. Und das konnten wir natürlich nicht auf uns sitzen lassen und haben nochmal nachgezogen. Aber es war ein schönes Miteinander, kameradschaftlich. Alle dabei, THW, Polizei, DRK, Malteser, Feuerwehr. Und das war eine kleine Zusatzbelastung, die aber zu schaffen war. Also es war okay, das Wetter war ja perfekt. Von daher haben wir es gut überstanden alle.

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1: Alljährlich kommen an der Saale in Weißenfels die Ruderer zu ihrem Vereinsfest zusammen. Unter den Aktiven waren diesmal auch einige Welt- und Europameister ins Bootshaus gekommen. Wir nutzten die Gelegenheit, um mit der Vereinschefin über die Entwicklung im Verein im zurückliegenden Jahr zu sprechen.
2: Weißenfels ist auch eine erfolgreiche Sportstadt. Und das nicht nur im Floorball oder Basketball. Von vielen leider zu wenig beachtet werden am Bootshaus seit Jahren vom Weißenfelser Ruderverein die Grundlagen für Olympiasieger, Welt- und Europameister und unzählige Medaillengewinner gelegt. So können jedes Jahr beim Vereinsfest die besten Sportler geehrt werden.
3: Frau Günther, alle Jahre wieder nicht nur das Fest hier beim Ruderverein, sondern auch die Auszeichnungen vorneweg. Und dieses Jahr gab es ja wieder Auszeichnungen. Es gab ja große Erfolge, die der Verein oder die Sportler des Vereins erzielt haben. Wer war denn mit dran? Wer hat denn gute Leistungen gebracht oder hervorragende Leistungen?
4: Also wir haben in diesem Jahr eine wirklich sehr, sehr erfolgreiche Saison. Einerseits im Kinderbereich, aber auch in dem jugendlichen Bereich, wo wir die Sportler ja nach Halle abgeben, wo sie an der Sportschule ihre Laufbahn fortsetzen. Hier in Weißenfels haben wir 3 Doppelvierer, die wir auszeichnen konnten im Bereich der 12- bis 14-jährigen Jungen und Mädchen, die Deutscher Meister geworden sind in dem Bereich. Ganz besonders stolz bin ich auf den Jan Kohlbach. Er ist im U19-Bereich in der Weltmeisterschaft in Plovdiv Anfang August Weltmeister im Mixed-Achter geworden und hat gemeinsam mit seinem Sportkollegen aus Halle, dem Niklas Prell, den dritten Platz im Riemenzweier ohne Steuermann erreichen können. Das ist eine hervorragende Leistung. Er ist davor Europameister geworden, er ist Deutscher Meister geworden in 2 Bootsklassen. Und das ist sehr, sehr... Ja, ich bin davon immer noch so, ich habe die Rennen geguckt, es war sehr, sehr toll. Und ich bin da, er ist von, seitdem er ein kleiner Junge ist, im Verein groß geworden, tritt in die Fußstapfen seiner beiden Brüder, die auch auf der Sportschule waren, die auch internationale Medaillen errungen haben. Und das ist so unser, ja, wir haben im U23-Bereich ansonsten auch die Charlotte Luster und den Felix Zeimer, die Vereinsfarben in den Finalen von internationalen Wettkämpfen vertreten haben. Und ich hoffe einfach, dass der Jan denselben Weg weitergehen wird.
3: Wie schwierig ist denn das, wenn ich das jetzt so sehe, wenn ich mir mal überlege, in dem kleinen Weißenfels hier auf der Saale trainieren Jugendliche, gehen dann an die Sportschule und werden dann Sieger mit solchen Leistungen, das kann man sich da eigentlich gar nicht vorstellen, dass das hier so alles auf der kleinen Saale passiert.
4: Naja, es ist nur nicht die kleine Saale hier, sondern es ist auch die kleine Saale flussaufwärts, flussabwärts. Die Michaela Günther, unsere Trainerin, arbeitet ja auch in Merseburg, betreut Talentgruppen des Landessportbundes, auch im Rudern. Und damit generiert sich auch so ein kleiner weiterer Bereich im Nachwuchsbereich, aus dem dann, ich sag mal, zukünftige Medaillengewinner kommen. Zum Beispiel der Niklas Prell in Halle stammt aus so einer Talentgruppe. Der hat vor 4 Jahren das Rudern gelernt und ist inzwischen mit in der Weltspitze mit dabei. Und das ist beeindruckend. Das ist aber halt viel, viel Engagement von einem Trainerstab oder Übungsleiterstab von 10, 15 Personen, die diesen Trainingsbetrieb ermöglichen. Sonst wäre das nicht möglich. Und natürlich auch die unzähligen Helfer, Eltern, Großeltern, die Kinder von A nach B fahren. Also ich sag mal, unsere Kinder und Jugendlichen kommen ja nicht nur aus Weißenfels selbst, sondern auch aus den Dörfern. Und wir wissen, dass das eine logistische Herausforderung ist, zum Training einfach 3-mal die Woche hier an die Saale zu kommen. Und deswegen auch der Dank von uns an dieses ganze, einerseits Übungsleiterteam, aber auch dieses ehrenamtliche Elternteam dahinter, die das möglich machen.
3: Dann sage ich der Vereinschefin jetzt mal vielen Dank fürs Gespräch. Und einen hoffentlich entspannten Nachmittag mal mit ein paar Gesprächen und vielleicht auch einen ganz entspannten Tässchen Kaffee.
4: Vielen lieben Dank.
2: Zahlreiche Mitglieder, Eltern, Großeltern und Freunde des Rudersports nutzten den Tag, um an die Saale zu kommen und die Wettkämpfe zu verfolgen. Doch nicht nur die Jugend ist auf der Saale unterwegs. Auch viele Eltern und andere Ruderbegeisterte nutzen das Angebot des Vereins zum Freizeitrudern.
1: Im heutigen Saale-Talk traf sich unsere Uli mit dem bekannten Weißenfelser Optiker Wolfgang Krüger. Schauen wir mal und vor allen Dingen hören wir, was unsere Talkerin über den Weißenfelser so herausgefunden hat.
5: Herzlich willkommen zum Saale-Talk, meine Damen und Herren. Mein heutiger Gast, man kennt ihn aus dem Stadtbild, Herr Wolfgang Krüger. Herzlich willkommen, Wolfgang, wir duzen uns.
6: Ja, hallo Ulrike.
5: Wolfgang, schön, dass du da bist. Von dir gibt es viel Interessantes zu erzählen, denn du bist ein Weißenfelser, fast Urgestein, darf ich das so sagen?
6: Ja.
5: Dein Optikergeschäft hier in der Jüdenstraße in dritter Generation.
6: Das ist richtig.
5: Du hast jetzt, glaube ich, 100-jähriges.
6: In 4 Jahren.
5: In 4 Jahren, also ein Traditionsunternehmen. Du hast einen ganz tollen Slogan, den kannst du mir mal sagen.
6: Ja, gut sehen, gut aussehen war so unser nach der Wende geprägter Slogan, den wir da uns haben einfallen lassen. Weil es ist ja nicht das Sehen nur wichtig, es ist ja auch das Aussehen mit der Brille wichtig.
5: Und für das Aussehen ist deine zweite Hälfte auch tätig, die auch nebenbei sozusagen in diesem Geschäft einen kleinen Kosmetiksalon
6: hat. Das hat sich sehr gut, dazugekommen. Wir sind ja in zweiter Ehe und sie hat auch schon seit über 25 Jahren oder seit 30 Jahren dieses Kosmetikstudio und jetzt sind wir zusammen in unsere eigenen Räume gezogen und da kriegt dieses Gut sehen und Gut aussehen eine zusätzliche Bedeutung. Also das Gut aussehen ist jetzt nochmal neu besetzt.
5: Immer wieder schön, wenn man dann auch eine Adresse hat, wo man dann in der Jüdenstraße noch hingehen kann, denn wir wissen selber, das Stadtbild dort, das stirbt leider ein wenig aus, wo wir auch alle selber ein bisschen mit dran schuld sind. Aber du tust ja viel dafür, dass das alles sich so ein bisschen wieder in eine gute Richtung entwickelt.
6: Ich gebe nur Mühe, ja.
5: Ja, du bist Stammtisch für die Innenstadt oder wie heißt das?
6: Wir haben damals nach der Wende haben wir so einen Händlerstammtisch gegründet. Wir haben versucht, uns alle an einen Tisch zu setzen und das, die Innenstadt wie ein Einkaufszentrum ohne Dach zu betrachten. Und haben da Aktionen aus dem Boden gestampft, wie zum Beispiel das Innenstadtfrühstück. Da wollte ich eigentlich gerne, dass wir alle vor unseren Geschäften eine große Tafel stellen und die aneinander reihen und wollte das Guinness-Buch der Rekorde anrufen, dass wir dort die größte Frühstückstafel der Welt ins Guinness-Buch kriegen. Hat leider nicht geklappt, weil auch damals die größeren Ketten, als sie noch da waren, wie Müller und Rossmann, da nicht mitgezogen haben. Die haben keine territoriale Werbung damals gemacht. Hat sich später dann geändert. Und wir haben es so weit hingeschafft aus eigener Kraft, dass wir sogar ein Auto auf dem Boulevard stehen hatten und haben das verlost mit dem Stempelschein für Weihnachten. Hat auch eine Frau aus Langdorf gewonnen. Das fanden wir sehr schön, dass das auch die Richtige getroffen hat im Endeffekt. Und später ist dann der Innenstadt-Marketing-Verein dazugekommen und hat uns dann auch nachhaltig unterstützt. Und da sind wir auch sehr dankbar, weil im Endeffekt jetzt dort

0: die Flyer und sowas und auch die Unterstützung der Stadt. Das ist eine gute Kopplung, dass wir nicht nur als Händler alleine dastehen, sondern dass wir da ein Bindeglied zur Stadt haben. Und das ist richtig gut.
1: Schön immer, wenn es so engagierte Menschen gibt. Ich komme noch mal kurz zur Tradition zurück. Ich habe gehört, ihr seid ja in dritter Generation und auch ihr habt doch alle denselben Vornamen.
0: Nicht ganz. Also mein Opa hat den Laden 1930 gegründet. Dann ist 1959 mein Vater Meister geworden, ist dazugekommen. Dann mein Onkel, der leider schon verstorben ist, Wilfried, ist dann 1964 mit dem Meister dazugekommen. Ich bin dann 91 mit dem Meister und nach mir noch von Wilfried die beiden Söhne Thorsten und Thomas. Also wir waren zu Lebzeiten aller derer fünf Handwerksmeister, alle Augenoptikermeister. Und das mit dem Namen, das ist mein Vater Wolfgang, hat mich dann auch Wolfgang genannt und mein Sohn heißt auch Wolfgang. Und ich weiß von meinem Sohn, wenn er einen Jungen kriegen sollte, wird das der vierte Wolfgang.
1: Das ist eine ganz nette Geschichte. Und das,
0: jetzt läuft es im Fernsehen, jetzt muss er.
1: Ja, jetzt muss er. Du bist aber auch sehr aktiv in vielen Vereinen und auch in einigen Clubs. Bist du überall teils auch im Vorstand oder Kassenwart oder wie nennt sich das? Ganz aktiv bist du beim Tennis.
0: Ja, also
1: weiß ich ja. Im Tennisclub Weißenfels, der auch dieses Jahr oder 100-jähriges Bestehen feiert.
0: Ja, wir haben im Januar haben wir unser 100-jähriges gehabt, 1926 gegründet. Ich selber bin in diesem Club seit April 1974 und bin jetzt 44 Jahre auch in dem Vorstand durchweg tätig. Und ja, Tennis war schon immer so ein sehr, sehr angenehmes Hobby, was man eben auch bis ins hohe Alter spielen kann. Das ist der große Vorteil. Dann haben wir vor 30 Jahren den Lions Club gegründet. Da bin ich Gründungsmitglied und von Gründung an auch durchgängig im Vorstand. Dann war ich sehr aktiv im Schloss oben, als es den Live-Club noch gab. Ja. Da habe ich auch eine Zeit lang einen Vorstand mit unterstützt. Ja, und dann natürlich den Händlerstammtisch, die Innenstadtgeschichte. Aber mit zunehmendem Alter kann man dann auch mal ein bisschen ein paar Sachen reduzieren. Live-Club hat sich ja sowieso leider erledigt und im Endeffekt Kleinstclub mache ich sehr, sehr gerne. Ja, und Tennis, das mache ich noch bis nächstes Jahr. Dann haben wir 45 Jahre und dann dürfen wir andere Leute ran.
1: Das finde ich toll, aber es ist immer schön, wenn sich Menschen für etwas engagieren. Und das ist ja jetzt auch vielleicht ein Aufruf so an junge Menschen, sich auch zu engagieren, denn es macht dir Spaß. Man ist überall mit drin, man ist auch überall informiert. Und du machst ja aber auch noch was ganz Interessantes. Du betreust auch noch Webseiten oder entwirfst sie sogar auch noch.
0: Ja, also das Informatik war schon immer so ein bisschen mein Steckenpferd. Ich habe also Mitte der 80er Jahre wollte ich eigentlich sogar Informatiker werden, aber das ging dann nur nicht, weil das hat mein Vater nicht zugelassen, dass man da in eine andere Richtung denkt. Da wollte ich immer Musiker werden, ach alles so eine jugendlichen Phasen, die jeder, glaube ich, hatte. Aber mit der Informatik bin ich treu geblieben, habe mir mehr oder weniger alles selber beigebracht und habe dann für befreundete Vereine die Homepages geschrieben und habe dann da auch mal für Intersport Tische ein Datenbankprogramm geschrieben, dass die da ihre verschiedenen Warengruppen im Endeffekt verwalten konnten und auch auslesen konnten, wie da die unterschiedlichen Umsätze waren. Und irgendwann sagte dann mal ein guter Freund und Rechtsanwalt zu mir, du müsstest vielleicht mal langsam Gewerbe anmelden, wenn du so viele Homepages auf deiner Homepage selber bewirbst. Richtig. Könntest du irgendwann vielleicht auch mal gewerblich dann geschätzt werden. Und das habe ich gemacht. Ich habe dann das Gewerbe angemeldet, habe seitdem sozusagen da noch ein Einschlussgewerbe mit Informatik und Webdesign. Ja, und das läuft.
1: Kann man so sagen, Wolfgang, dass du deine Hobbys praktisch alle irgendwie mit in dein Alltag komplett eingebunden hast? Da ist auch damit beruflich?
0: Auf jeden Fall, natürlich. No? Es lebt sich doch einfach. Wenn man einen Beruf zum Hobby, umgetreten Hobby zum Beruf machen könnte, wäre es natürlich am idealsten. Dann hat man auch Spaß, auf Arbeit zu gehen.
1: Und was machst du, wenn du das alles nicht machst? Weil ich glaube, da ist ja gar keine Zeit mehr für Freizeit.
0: Ah, doch. Ganz viel. Also das würde auch meine Frau gar nicht zulassen, wenn ich keine Zeit oder keine Freizeit mehr hätte. Nein, wir haben auch privat haben wir auch sehr viele Interessen noch. Also das fängt an mit unserem kleinen Gärtchen, was wir haben und was wir mögen. Und ja, ein bisschen Motorrad fahren, ein bisschen Boot fahren.
1: Schön. Und ich weiß auch, ihr habt auch eine sehr enge Familienverbundenheit. Das finde ich sehr schön. Das ist auch immer was ganz Besonderes, finde ich. Das weiß ich immer so. Wolfgang ist mit der Familie unterwegs. Man sieht ihn auch manchmal.
0: Familie ist das Einzige, was man wirklich wie eine dauernde Wunde pflegen muss.
1: Da hast du vollkommen recht, Wolfgang. Wolfgang, ich habe mich sehr gefreut, dass du hier warst. Und würde dich fragen, wen würdest du gerne nominieren, der hier nächstes Mal sitzen soll und mit mir sprechen soll?
0: ein sehr, sehr imposanter oder ein sehr, sehr interessanter Mensch ist der Dr. Michael Heinemann. Nicht nur ein Freund aus dem Lions Club, den ich sehr achte und schätze, ist auch ein Mensch, der für diese Region sehr viel gemacht hat. Und ich glaube, er hat sehr, sehr interessante Dinge zu erzählen.
1: Sehr, sehr interessante Dinge. Haben wir noch ein Thema, was ich noch mit dir ansprechen möchte? Und zwar, wie siehst du denn hier die Zukunft für Weißenfels? Jetzt gerade auch als Geschäftsmann, du bist mitten im Geschehen tätig, du siehst, was um dich herum zumacht.
0: Da ich immer schon Optimist war, ich mag es nicht, alles jetzt so negativ zu reden. Wir brauchen Leute, die mit anpacken, wir brauchen Leute mit Motivation. Wir haben genügend motivierte junge Leute, siehe auch Sub-Ines war ja auch schon da, das ist auch jemand, die einfach den Laden übernommen hat und mitmacht. Und wenn wir da noch ein paar
1: immer
0: mehr,
1: voll, der Laden.
0: Ja, wir brauchen definitiv Leute, die sich auch trauen. Dahingehend brauchen wir aber auch, das haben wir in unserem Händlerstand schon angesprochen, wir brauchen aber auch ein bisschen Leute, die uns bei der Stadt dann helfen, das nicht so kompliziert zu gestalten, dass man im Endeffekt einfacher auch so einen Laden eröffnen kann. Und wir werden dieses Umdenken nicht hinkriegen, dass die Leute weniger im Web kaufen. Das ist leider so, weil es bequem ist. Und wir müssen aus den Gegebenheiten das Bestmöglichste machen und müssen versuchen, durch guten Service und durch im Endeffekt gemeinsames Arbeiten, die Innenstadt so interessant wie möglich zu gestalten. Wir werden es nicht hinkriegen, dass wir in Weißenfels ein H&M oder ein C&A haben. Da sind wir einfach zu klein. Aber wir haben schon gute Geschäfte. Wir dürfen nicht immer nur die leeren Geschäfte sehen. Wir müssen die Geschäfte sehen, die da sind. Und die sind engagiert.
1: Das nennen Sie, das hast du nett gesagt. Wolfgang, es gibt am Ende immer noch so ein paar kleine Fragen, ja, die du ganz kurz beantworten musst. Du hast den Saale-Talk ja schon
0: natürlich
1: gehört. Du bist ein Fan von dieser
0: absolut
1: Sendung. Absolut, da freue ich mich. Haus oder Wohnung?
0: Haus.
1: Hoodie oder Sakko?
0: Beides.
1: Wein oder Bier?
0: Na, ganz klar Wein.
1: Wein aus der Region hier natürlich. Steak oder Pasta?
0: Definitiv beides.
1: Urlaub im Norden oder im Süden?
0: Puh, müsste ich auch beides sagen. Beides schön. Dänemark ist wunderschön. Süden ist wunderschön.
1: Tanzen oder Tennis?
0: Tennis.
1: Nicht, aber tanzen auch. Ein bisschen.
0: Wenn es sein muss.
1: Wenn es sein muss. BLK TV oder RTL?
0: Ja, ist RTL.
1: Ja, richtig. Das war nicht geprobt. Das ist immer die Frage am Schluss. Vielen Dank nochmal. Heute sind wir ein bisschen mit den Augen am Zwinkern. Sie werden es schon gesehen haben, weil es ist ein wunderschöner Tag hier an der Saale. Wir sind wieder im Bootshaus von Maurice und da dürfen wir immer diese Location nutzen, worüber wir sehr dankbar sind. Auch ein Dankeschön an Maurice und an Katrin. Ja, und wenn die Sonne dann mal zu doll scheint und sie so mit den Augen zwinkern, dann wissen wir alle, wo wir hingehen, natürlich zu Herrn Krüger. Und da kaufen wir uns dann auch die nächste Sonnenbrille. Und die werden wir jetzt auch gleich mal aufsetzen.
0: Jawohl.
1: Und dann wissen wir, dass es unseren Augen wieder gut geht. Vielen Dank. Sie können uns gerne wiedersehen in 2 Wochen am Freitag, wie immer zu Hause auf dem Sofa. Machen Sie es gemütlich mit uns und ja, ich freue mich dann auf Sie. Tschüss und auf Wiedersehen.
2: Ja, wir sind schon fast wieder am Ende unserer Sendung angelangt. Was fehlt noch? Natürlich die Spielansetzungen fürs Wochenende. Und da kämpfen dieses Mal nur die Handballer in allen Ligen um Punkte und Platzierungen.
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4: Hier die Ansetzungen vom Handball. In der Regionalliga der Männer kommt es am Samstag zur Begegnung HC Burgenland gegen HC Einheit Plauen. Spielbeginn ist um 19 Uhr in der Sporthalle Brittitz. Und die Damen treffen ebenfalls in der Sporthalle Brittitz am Sonntag auf die Mannschaft vom SC Markranstädt. Anpfiff ist hier um 16 Uhr. In der Oberliga empfängt die zweite Mannschaft vom HC Burgenland auf heimischem Parkett das Team vom SV Blau-Rot-Coswig. Das Spiel beginnt am Samstag um 16.30 Uhr. Und für die Damen vom HC Burgenland geht's zum Dessau-Roßlauer HV. In der Verbandsliga steht die dritte Mannschaft vom HC Burgenland der Mannschaft vom Quedlinburger HV gegenüber. Spielbeginn ist hier um 14 Uhr. Und in der Bezirksoberliga empfangen die Damen vom BHV auf heimischem Parkett die Spielerinnen aus Halle Neustadt. Los geht's hier um 15.30 Uhr.
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1: Hallo liebe Zuschauer und herzlich willkommen zur aktuellen Sendung am Dienstag hier bei Ihrem BLK-TV. Das ist doch mal eine gute Nachricht. Zum ersten Mal baut der Burgenlandkreis eine Rettungswache. Diese wird in der Lützener Ortschaft Großgörn entstehen und soll die derzeitige Rettungswache im wenige Kilometer entfernten Gostau ersetzen. Wir waren natürlich für Sie beim ersten Spatenstich dabei.
2: Zum ersten Mal baut der Burgenlandkreis eine Rettungswache. Der Spatenstich für diese ist am Freitag im Beisein von Landrat Götz Ulrich und Dr. Tamara Zieschang, Ministerin für Inneres und Sport des Landes Sachsen-Anhalt, in Großgören vollzogen worden. Der Neubau soll die derzeitige Rettungswache im wenige Kilometer entfernten Gostau ersetzen.
3: Spatenstich hier in Großgören. Eine neue Rettungswache soll gebaut werden. Warum jetzt gerade zu diesem Zeitpunkt?
4: Die Kommunen haben vom Bund Geld aus dem sogenannten Sondervermögen bekommen. Und wir wollen natürlich auch beweisen, dass wir in der Lage sind, selber schnell mit dem Geld umzugehen. Und deshalb hat der Kreistag schon im Dezember beschlossen, wie er diese 56 Millionen Euro einsetzt und unter anderem auch für den Bau dieser Rettungswache. Das ist wichtig, weil die Rettungsfristen, die auch im ländlichen Raum, nicht nur in der Stadt Lützen, sondern auch in den Dörfern, die zur Stadt gehören, unbedingt einhalten wollen. Und dafür brauchen wir ein Standort, der geeignet ist, in alle möglichen Richtungen zu fahren. Dafür gibt es die Karte hier hinter uns, die das nochmal belegt. Und zum Zweiten aber auch Arbeitsbedingungen, dass die Malteser, die hier 24-Stunden-Dienst machen, dann auch gut hier arbeiten und auch mal schlafen können.
2: Die Rettungswache entsteht auf einem ehemaligen städtischen und mittlerweile vom Burgenlandkreis erworbenen Grundstück neben der Turnhalle der Grundschule Rippach in Großgören und soll 260 Quadratmeter groß sein.
3: Was war denn an dem alten Standort so schlecht?
5: Schlecht. Also das Hauptmerkmal ist sicherlich gewesen, dass der Rettungswagen Sommer wie Winter draußen steht. Das heißt, er ist thermischen Temperaturen ausgesetzt, was zum Teil beeinflusst hat, dass bestimmte Geräte nicht funktionieren. Und dass eben am Endeffekt wir auch zu Patienten kommen, wo das Fahrzeug durchgekühlt ist und eine Versorgung in dem kalten Fahrzeug oder in dem zu warmen Fahrzeug, weil es in der Sonne stand, dann schwer möglich ist. Und das würde ja dementsprechend die Einsatzbereitschaft unheimlich beeinflussen. Mhm.
3: Für die Anwohner hier um die Ecke wird es ja jetzt ein kurzer Weg. Aber wie sieht es denn aus mit den anderen Orten, da wo die Rettungswache jetzt war oder Stasise zum Beispiel? Müssen die jetzt länger auf Hilfe warten?
5: Geringfügig, das ist in den Gutachten schon einmal sicherlich analysiert worden, dass wir immer in der 12-Minuten-Frist bleiben, was ja diese Hilfsfrist ist hier in Sachsen-Anhalt. Und das ist natürlich von uns auch getestet worden. Das heißt, wir haben im Auftrag der Leitstelle hier auch Fahrten durchgeführt, haben praktisch die Zeiten dann mit dem RTW mal in einer reellen Situation am Tag ausgefahren, sodass am Endeffekt die Versorgung der Patienten dann innerhalb von 12 Minuten möglich ist.
2: Das einstöckige Gebäude umfasst Ruhe- und Aufenthaltsräume mit Teeküche sowie Umkleideräume, Sanitäranlagen und Lagerräume. Zudem wird die Rettungswache über eine Garage und einen Außenstellplatz für einen Rettungswagen verfügen.
5: Naja, eine Rettungswache besteht in erster Linie schon mal aus den Räumlichkeiten, wo sich praktisch die Notfallsanitäter, Rettungssanitäter aufhalten. Hier wird dann in Zukunft auch ein Azubi mit sein. Das heißt, es wird eine Lehrrettungswache, nicht bloß eine Rettungswache, sondern eine Lehrrettungswache. Hier werden Notfallsanitäter, Rettungssanitäter mit ausgebildet. Das heißt, man hat für jeden einzelnen Mitarbeiter einen Sozialraum. Die haben sanitäre Anlagen, die haben am Endeffekt einen Sozialraum, wo sie sich auch bekochen können, wo sie auch zusammensitzen können und dann kleine Lagerräume, wo man den RTW auch wieder befüllen kann nach dem Einsatz. All die Dinge wird man dann hier in der Rettungswache vorfinden.
3: Also personell zwei Leute, beziehungsweise mit dem Azubi drei und ein Fahrzeug.
5: Richtig.
3: Das wird dann hier stationiert.
5: Hier wird ein Fahrzeug stehen mit einem Notfallsanitäter, einem Rettungssanitäter und einen hoffentlich Notfallsanitäter auszubilden. Das ist das, was wir am meisten ausbilden. Ja, und das brauchen wir auch für die Zukunft. Und das soll dann hier stattfinden.
2: Das Einsatzgebiet umfasst hauptsächlich den Bereich Lützen, aber auch Teile von Weißenfels und Hohenmülsen. Somit erfolgte die Suche eines geeigneten Grundstückes mit Hilfe der Stadtverwaltung Lützen.
6: Ja, es ging jetzt relativ flink. Wir sind mit dem Burgenlandkreis, länderübergreifend haben wir Grundstücke gesucht. In dem Bereich, in dem die Rettungsfristen eingehalten werden. Wo findet sich ein Grundstück, eine Liegenschaft, vielleicht sogar schon ein bestehendes Gebäude? Und auf der Suche kann man hier zu dem Grundstück in Rüppach hier in Großgürn. Kurze Ausfahrt gleich auf der Straße, weil die Malteser, die sind halt für einen Großteil hier in Lützen, in unserer Ortschaften verantwortlich. Ich denke, das ist ein guter Platz.
2: Finanziert wird der Bau durch das Sondervermögen des Bundes. Abgeschlossen werden soll dieser im August 2027. Knapp 55 Millionen Euro erhält der Burgenlandkreis, über die er frei entscheiden und verfügen kann, ohne dass langwierige Förderanträge beantragt werden müssen. Eine Liste mit Maßnahmen, die mit dem Sondervermögen umgesetzt werden sollen, wurde Ende 2025 vom Kreistag mehrheitlich beschlossen.
4: Also wir rechnen jetzt erstmal mit 1,5 Millionen, so sind die Planungen und so wird auch die Vergabeentscheidung sein. Am Ende muss man einen Strich drunter ziehen, Klimaanlage muss rein in so ein Gebäude, das ist klar. In der heutigen Situation können wir den Maltesern nicht zumuten, hier im Hochsommer in dieser Hitze im Gebäude zu sein.
3: Wenn ich jetzt mal davon ausgehe, wann das Sondervermögen kam, der Landkreis baut jetzt hier auch die... Der Bildungscampus ging sehr schnell. Ist das jetzt so ein Beispiel, dass es in den Kommunen auch schneller gehen kann mit Bauen, dass es nicht immer Jahre dauert?
4: Genau, wir Kommunen sagen ja, vertraut uns mehr, hört auf mit den komplizierten Förderverfahren, mit der Kontrolle und Überwachung. Und wir haben heute nicht nur hier in Gostau die Rettungswache begonnen, sondern wir haben zum Beispiel

0: Beispiel auch eine Straße zwischen Goseck und Markröditz heute schon aus dem Sondervermögen fertiggestellt. Die habe ich heute übergeben. Wir haben den Außenbereich unseres Gefahrenabwehrzentrums schon im Bau begonnen, auch aus dem Sondervermögen. Wenn die Bürokratie gering ist, kann es eben sehr schnell gehen und dafür stehen wir Kommunen.
1: Das Weißenfelser Stadtfest am Wochenende hat auch die Interessengemeinschaft Eisenbahn genutzt, um sich den Bürgern zu präsentieren. Eine kleine Ausstellung im Bahnhof und vor allem die durch die Stadt fahrende Mini-Eisenbahn Molly war ihr Beitrag zum Fest. Dass aber auch hunderte Gäste die Rundfahrt mit der Bahn durch die Stadt machen konnten, erforderte viel Engagement der Vereinsmitglieder.
2: Hagen, Stadtfest in Weißenfels. Ihr als Eisenbahnfreunde seid wieder mit dabei. Zum einen, wir hören schon im Hintergrund die Molly, da kommen wir gleich dazu, aber ihr habt auch eine kleine Ausstellung wieder im Bahnhof organisiert. Wie ist es denn dazu gekommen? Du hast gesagt, es ist ziemlich kurzfristig passiert.
3: Genau. Wir haben erfahren, dass sich eine neue Interessengemeinschaft gegründet hat, die ein bisschen Kultur in den Bahnhof bekommen wollen. Und die haben gesagt, wir wollen die Metropa wiederbeleben, haben sich ein Konzept überlegt und was präsentiert heute. Und deren Vorstellung beginnt am Nachmittag, geht bis in den späten Abend rein. Und da war die Möglichkeit für uns zu sagen, okay, wir nutzen den offenen Raum und gehen vormittags rein bis Nachmittag. Und haben uns dann eine Woche vorher kurzfristig entschieden, eine kleine Ausstellung auf die Beine zu stellen, einen kleinen Grödelmarkt. Und sehr stolz bin ich auch unser jüngstes Mitglied, der ist erst 9 Jahre alt. Der hat 2 Modelleisenbahnen gebaut und die präsentiert er auch heute.
2: Das wäre jetzt gleich die nächste Frage. Wie groß ist denn der Verein, die Interessenfreunde Eisenbahn im Weißenfels?
3: Ja, mit dem Herzen sind wir ganz groß, aber Mitglieder sind wir ganz klein. Wir sind 12 Mitglieder, wirklich von 9 Jahren bis knapp 80 Jahren alles dabei. Wäre natürlich schön, wenn jemand Interesse hätte und ihr habt Zeit. Kommt gerne bei uns vorbei. Wir sind immer herzerwärmend für andere Offene. Also gerne, ihr seid.
2: Gut. Jetzt ist sie gerade eingefahren in Molly, ist ja ein altes Weißenfelser Kind.
3: Genau.
2: Denn die wurde ja mal in Weißenfels gebaut.
3: Genau.
2: Zu welchem Zeitpunkt, weißt du das?
3: Ja, Ende der 80er Jahre haben Weißenfelser Eisenbahn, also wirklich festangestellte Eisenbahn oder Reichsbahn, diese Molly Kindereisenbahn gebaut. Und das ist wirklich das originale Fahrzeug, was damals gebaut worden ist. Und es gehört mittlerweile ein Privatmann aus Gera, ein Oldtimer-Sammler, hat die vor über 10 Jahren erwerben können, auch auf privater Hand. Und wir haben voriges Jahr endlich herausgefunden, wo sie steht, einen Kooperationsvertrag abgeschlossen. Und da ist es möglich gewesen, dass sie letztes Jahr, aber auch dieses Jahr hier steht.
2: Ich habe gerade gesehen, sie ist sehr gut, sie wird ja gut angenommen, ist ja gut gefüllt gewesen.
3: Genau. Obwohl die ersten Leute hier auf der Lüdenstraße sind, sind wir von der ersten Minute an voll besetzt und fahren fleißig aus Runden.
2: Die Einnahmen, wird ja sicher im Fahrpreis fällig werden.
3: Nein, es ist
2: an euch, oder?
3: Tatsächlich kein Fahrpreis fällig. Wir haben Sponsoren bekommen, über die wird die Molly finanzieren. Und wir hoffen eine kleine Spende, weil es ist eine alte Technik. Alte Technik geht morgen manchmal kaputt. Und das Geld ist halt für die Restaurierung des Zuges zugesagt, damit die hoffentlich auch im nächsten Jahr wieder fahren kann.
2: Okay. Wie lange dauert so eine Runde hier ungefähr?
3: Circa 15 Minuten eine Runde und da ganz viel Spaß für Kinder und Erwachsene und dann sind alle happy, wenn sie aussteigen.
2: Alles klar, dann vielen Dank, dann wünsche ich euch noch viel Spaß und vor allem viele Fahrgäste.
3: Danke, danke.

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1: Am kommenden Wochenende wählt Sachsen-Anhalt einen neuen Landtag. Überall im Land läuft der Wahlkampf auf Hochtouren. Ministerpräsident Sven Schulze bekam jetzt Unterstützung durch Markus Söder aus Bayern. Er sprach vor allem über die wirtschaftlichen Herausforderungen unserer Zeit.
2: Wenn du mal 40.000 Mitglieder gehabt, was hast du gehabt? Wenn du das Mikro kommst, sag mal. Was hattet ihr?
3: Stimmung wie in einem bayerischen Bierzelt im Veranstaltungssaal des HKKs in Wernigerode. Standesgemäß wurde der bayerische Ministerpräsident mit dem Defiliermarsch begrüßt und zog mit dem sachsen-anhaltinischen Ministerpräsidenten Sven Schulze, den Landtagsabgeordneten Ulrich Thomas und Alexander Reuscher sowie den CDU-Landtagskandidaten Artjom Pusch in den mit fast 400 CDU-Anhängern gefüllten Saal ein. Moderiert wurde die Veranstaltung von der CDU-Landtagskandidatin Bianca Heine. Der Zeitpunkt der Veranstaltung war natürlich im Vorfeld gut getimt worden. Sachsen-Anhalt befindet sich derzeit auf dem Höhepunkt des Landtagswahlkampfes. Daher war es auch nicht verwunderlich, dass fast die gesamte deutsche Presse vor Ort vertreten war. Dutzende von Kamerateams und Fotografen drängten sich um den Tisch, um die Eintragung ins Goldene Buch des bayerischen Ministerpräsidenten zu verfolgen. Gespannt wurden auch die Reden verfolgt vom sachsen-anhaltinischen Ministerpräsidenten Sven Schulze und natürlich auch die von Markus Söder. Eins war im Vorfeld schon klar: Wenn einer Wahlkampf kann, dann Söder. Denn schließlich muss er sich auch in einem aufgeheizten bayerischen Festzelt den Wählern stellen können.
4: Meine sehr verehrten Damen und Herren, zunächst mal schönen guten Abend und danke, dass so viele am heutigen Abend gekommen sind. Es ehrt mich und freut mich sehr, dass ich heute bei uns da sein kann, im schönen Harz. Ich komme aus dem schönen Bayern, von der kleinen, schönen, bescheidenen CSU. Insofern vielen Dank für die Einladung. Es sind drei Gründe, warum ich heute da bin. Der erste ist, das will ich nochmal sagen, es gibt ja immer so die Einschätzungen Ost und West. Ich habe seit Jugend an eine hohe Affinität zu den neuen Ländern. Mein Großvater, einer meiner Großväter, stammt aus Leipzig. Deswegen habe ich immer schon Kanäle gehabt, ja. Ich habe, muss ich dazu sagen, die war immer größer als zum Beispiel zum Rhein, ja. Ich hätte wahrscheinlich mehr machen müssen, dann wäre dann irgendwie 2021 sich klüger entschieden bei der Kanzlerwahl, aber okay. Hätte mir manchen Ärger vielleicht gehabt, aber egal. Jedenfalls immer meine Nähe gehabt. Meine erste große Liebe kam auch aus Sachsen. So. Ja, nicht aus dem schönen Harz, aber immer noch Sachsen, ich hoffe, das ist okay. Und wenn man eine Grenze in Deutschland ziehen würde, genau in der Mitte, dann ist Bayern überraschenderweise eher Osten. Ich kann Ihnen noch eines sagen, wir haben so viele Menschen, die aus Sachsen, Sachsen-Anhalt, Thüringen zu uns nach Bayern gekommen sind, und Bayern hätte heute nicht diese Leistungskraft, wenn nicht so unglaublich viele junge, tolle Leute aus den neuen Ländern gekommen wären. Und so will ich das einfach mal sagen, am Anfang ein Dankeschön, dass wir auch stark sind. Verdanken wir auch ein großes Stück weit all den jungen Leuten, die mit Optimismus und Einsatzfreude herangegangen sind und gesagt haben, sie wollen ihre Zukunft neu gestalten. Und deswegen fühle ich mich auch persönlich, aber auch national. Und du weißt es auch bei den anderen Kollegen, immer auch verpflichtet, wenn es in Deutschland auch in der CDU Diskussionen gibt, auch unter den Ministerpräsidenten, eben nicht immer nur die zu unterstützen, die ohnehin seit Jahrzehnten immer das große Wort führen, sondern ich finde, der Osten muss auch in Deutschland der Bundespolitik eine stärkere Rolle spielen. Zunächst einmal bin ich von Ihnen persönlich überzeugt. Sie haben gesagt, ich finde immer offenes Wort. Ich lobe jetzt nicht jeden. Ja, also es gibt unterschiedliche Abstufungen, klar, das ist unhöflich, aber ich lobe jetzt nicht jeden. Aber ich muss sagen, mich beeindrucken zwei Dinge. Das eine, was mich beeindruckt, einfach Sachkompetenz. Ja, es ist in diesen Zeiten einfach gut, jemanden als Ministerpräsident zu haben, der von Wirtschaft eine Ahnung hat. Überlegen Sie mal, wie viele Leute im deutschen Fernsehen jeden Tag, Sie sind auch viele aus der Wirtschaft da, jeden Tag quasseln und quaken über Wirtschaftspolitik. Die meinen, mit höchsten Steuern was zu erreichen. Wer bis heute immer noch denkt, dass man mit viel höheren Steuern und mit Unternehmern, die man ständig nur gängelt, denen man ständig nur Vorschriften macht, denen man alles Mögliche mit politischer Korrektness anerziehen will, denen man will, dass man Lieferkettengesetze macht oder kleinste Mittelständler ächzt unter den Auflagen. Das ist in Deutschland Standard im Fernsehen. Aber wir brauchen auch ein paar Leute, die eine Ahnung haben von Wirtschaft. Und da ist er einer davon. Wir leben heute, meine Damen und Herren, in einer vernetzteren Welt, als wir glauben. Weil es in Deutschland ist ja die Methode, wir blicken gern zurück. Und wie immer im Leben verklärt sich alles. Ja. Jede Beziehung war toll, jeder Kontakt war toll, alles, was man im Leben gemacht hat, war toll. Keiner möchte es auch einen Fehler gemacht haben, war alles super. So, das wird gern zurückgeblickt. So, ja, war doch alles besser. Und dann schon der alte Cicero gesagt, ich war jetzt nicht so gut in Latein, aber das hat er mir gemerkt. Ja. So. Aber die wenigsten blicken zur Seite und überlegen, was geht denn gerade in der Welt ab. Und die Wahrheit ist natürlich, die anderen sind nicht schlechter geworden, sondern zum Teil besser. Bei China, 8 der 10 größten Forschungsinstitute der Welt sind heute chinesisch. Die arbeiten nicht nur länger, die arbeiten nicht nur intensiver, die sind mittlerweile technologisch innovativ auf einem Level. Da müssen wir uns strecken, dran zu bleiben. Von den Amerikanern sprechen wir. So. Jetzt heißt es, wenn man was für seine Region erreichen will, was ist eigentlich wichtig? Man braucht ein Konzept im eigenen Land, klar. Man muss auch die Wahrheit aussprechen können, klar. Sachsen-Anhalt ist riesengroß, aber nicht allein auf der Welt. So meine Einschätzung jetzt im Moment. Man muss vernetzt sein. Und man muss auch wissen, wo man anruft, um was zu erreichen. Das gilt in Europa übrigens. Also jemand, der sagt, ich finde Europa total scheiße, ich lehne Europa völlig ab, ich hasse Europa. Der letzte ist übrigens bei der Ungarn-Abwendung. Hat er nichts bekommen. So. Wenn man aber weiß, wo man aus Europa was erreichen kann, dann hilft es einem. Wenn man weiß, wo man in der Bundespolitik manchmal auch ein bisschen härter rangehen muss, um was zu erreichen. Wir Bayern machen das ja auch irgendwie. Ja? Ja, meistens höflich, aber wenn es sein muss, auch robust so. Da braucht man jemanden, der nicht am Ende schon mit einer Stadt jetzt so isoliert ist, dass die Welt da nichts mehr zu tun haben will. Und jetzt will ich das einmal sagen, verwirtschaftlich. Wir haben gerade eine Studie in Bayern. Also die Wirtschaft ist die stärkste in Deutschland. Wir haben unsere auch Herausforderungen mit China, USA, aber wir legen in Europa gerade zu. Und der europäische Markt ist im Moment die einzige Chance, manches im Export auszugleichen, was woanders schwierig ist. Und genau in dieser Phase erklärt gestern Frau Weil. Wir wollen aus Europa und Euro raus. Also jetzt sagen wir ehrlich, das schlimmste wirtschaftliche Schredderprogramm, das man machen kann. Wir können unsere BMWs und Audis auch nicht alle Niederbayern verkaufen. Wir brauchen Partner. Und selbst die französischen Rechtsradikalen, selbst die italienischen Rechten, alle lehnen die Zusammenarbeit mit der AfD ab. Und ich kann nur von meiner sprechen, in Bayern. Die erzählen nicht nur, dass es Europa rauskommt, da gibt es Leute, die sagen, der Erde ist eine Scheibe. Das ist kein Witz. Hat sich eine Dame beworben und ein Vizepräsident, der Erde ist eine Scheibe. Ich habe gesagt, laufen Sie halt einmal zu. Das ist eine witzig formuliert, aber die Wahrheit steht dahinter. Null Interesse an Technologie, null Vernetzung in Europa. Und deswegen sage ich Ihnen, wenn man will, dass Sachsen-Anhalt Schlagzeilen bekommt, ja, kann man das andere machen. Wenn man aber will, dass am Ende des Lebens sich wirklich etwas verbessern kann, dass man was erreichen kann an Investitionen, an Partnerschaften, auch an Hilfe, dann gibt es nur einen, der das kann, und das ist dieser Mann, der das jetzt mal macht. Sven Schulze,
5: bitte.
6: Vielen Dank, liebe Bianca, sehr geehrte Damen und Herren, lieber Markus, wir freuen uns bis zum ersten Mal in Wernigerode und ich bin mir sicher, nicht zum letzten Mal, du tust es gleich, vielen Tausenden deiner Landsleute, wir sind froh und dankbar, dass viele auch Touristen aus Bayern regelmäßig hier sind und sich an Wernigerode erfreuen. Ich sage, die Bianca Heimatsrat erzählt, ich habe ja noch ein anderes Leben gehabt. Heute bin ich Ministerpräsident, aber ich habe viele Jahre als Ingenieur gearbeitet für Maschinenbauunternehmen hier in Harz. Und ich bin ganz ehrlich, eigentlich hat es mich jede Woche nach Bayern gezogen, weil da viele Unternehmen waren, mit denen auch Unternehmen hier in Harz sehr eng zusammengearbeitet haben. Und wenn ich dann auf den Ingolstadt bei Audi war dort für einer der großen Kunden und wenn ich dann zurückgefahren bin, ein bisschen Zeit habe, dann bin ich ab und zu mal runtergefahren von der Autobahn, wenn es dann durch Bayern ging und wenn man da durch die Landkreise fuhr und heute noch fährt, da muss man schon sagen, ihr habt in Bayern echt was erreicht, echt was geschafft und ehrlich gesagt, das ist auch ein Stück weit Vorbild für uns, weil auch Bayern war nicht immer da, wo es heute ist, sondern es ist durch harte Arbeit passiert. Und das ist für mich der Punkt, der enorm wichtig ist. Man muss hart arbeiten, man muss Ziele auf sich setzen und dann kann man sie auch erreichen. Und schon allein deshalb, lieber Markus, ist das auch ein Stück weit Vorbild, was du, was ihr in Bayern erreicht habt, auch hier für uns in Sachsen-Anhalt. Und ich kann aber sagen, wenn Leute in Wernigerode sind, im Harzkreis, dann müssen wir es nicht verstecken. Und wer mal mit offenen Augen hier durch Wernigerode geht, durch eine Stadt, die jedes Jahr ca. 1 Million Übernachtungen hat, durch einen Landkreis, der hochattraktiv ist, der nicht nur touristisch attraktiv ist, sondern auch wirtschaftlich zu einem extrem starken Landkreis gehört. Wenn man sieht, wie viele fleißige Menschen hier jeden Tag aufstehen, zur Arbeit gehen und wenn man sieht, was seit 1989 passiert ist, dann ist mein Hauptanliegen, das sage ich Ihnen heute und das sage ich auch jeden Tag bis zur Wahl, dass wir uns unser Land nicht permanent schlecht reden lassen, sondern dass wir auch mal stolz auf das sind, was die Menschen hier in diesem Land erreicht haben. Und es ist ja gerade so die Diskussion, die wir hier im Wahlkampf haben, wo es heißt, wo wollen wir denn eigentlich hin? Wo ich sage, natürlich kennen wir die Herausforderungen und natürlich haben wir viele auch noch vor uns, was wir gemeinsam schaffen müssen. Aber wenn ich dann manche höre, die sagen, wir wollen in das gute alte Deutschland zurück, dann frage ich mal, in welches Deutschland? In die 90er Jahre, wo wir hier doppelt so viel Arbeitslosigkeit hatten wie heute, wo wir jungen Menschen, auch mir damals, 98 habe ich Abitur gemacht, gesagt haben, es gibt, egal wie gut ihr seid, für euch nicht genug Ausbildungsplätze, nicht genug Arbeitsplätze, wo wir eine Zeit hatten, wo wir ganz, ganz viele Menschen verloren haben, die in den Westen gegangen sind, nach Bayern gegangen sind, nach Nordrhein-Westfalen, nach Hessen und viele von denen bis heute nicht wiedergekommen sind. Und eine andere Frage, die man stellen kann, wollen wir zurück in die DDR. Wenn der Hauptwettbewerber, den wir als CDU haben, auf seinem Parteitag die DDR-Hymne abspielt, dann ist das auch ein Zeichen. Und gerade hier in Wernigerode, wo wir wissen, wir konnten immer zum Brocken hochgucken, wir konnten aber die nicht erreichen. Und ich weiß noch die Ersten, die dann zum Brocken hochlaufen konnten, die auf den Berg, auf den wir immer schauen konnten, endlich wieder in Freiheit gehen konnten. Ich habe ihn als Kind selber gesehen. Ich wusste auch, du kommst da nicht hoch. Diese Freiheit, die wir uns erkämpft haben, die die Menschen hier erkämpft haben, die wollen wir auch behalten. Also wir wollen weder in die 90er Jahre zurück, noch in die DDR, sondern wir wollen positiv nach vorn schauen. Wir wollen den Weg, den wir gemeinsam gegangen sind, auch weitergehen. Das ist das, wofür wir gemeinsam in den nächsten 14 Tagen kämpfen müssen. Ich werde immer gefragt, was ist denn so das wichtigste Thema für dich? Kann ich Ihnen sagen, es gibt für mich ein wesentliches Thema, das ist Jobs und Arbeitsplätze. 800.000 Menschen, die jeden Tag hier in Sachsen-Anhalt zur Arbeit gehen. Heute, jetzt wo wir hier sitzen, wieder Krankenschwestern sagen, ich gehe gleich zur Nachtschicht. Oder andere, gerade hier in Wernigerode, sagen, wir gehen jetzt zur Spätschicht, zur Nachtschicht und arbeiten sehr hart in diesem Land, wo ich sage, um die geht es doch am Ende des Tages. Ich komme gerade auf der Autofahrt her, noch mit dem Vorstand eines großen Unternehmens telefoniert, weil wir wissen, es gibt gerade Herausforderungen, wo man aber weiß, wenn man zusammenhält, dann findet man auch Lösungen. So haben wir es in der Vergangenheit gemacht, so machen wir es auch in der Zukunft. Und wir wissen, ja, hier in Sachsen-Anhalt, auch in Wernigerode, Automobilzulieferindustrie, 25.000 Menschen arbeiten da. Wir wissen, es wird nicht jeder Job die nächsten Jahre überstehen, das ist klar, aber wir müssen auch in die Zukunft gehen, deswegen investieren wir gerade ganz viel auch in die Pharmaindustrie, in große Ansiedlungen, auch aus Bayern, Wackerschütz zum Beispiel, vor einigen Jahren, hier vor 2 Jahren in Halle groß investiert, 140 Millionen Euro, Merz Pharma, IDT, Biologica, die ganzen großen Unternehmen, Salutas Pharma, über 700 Unternehmen mittlerweile in dem Bereich. Und ich habe vor kurzem ganz bewusst mich mit Ursula von der Leyen getroffen, weil ich ihr gesagt habe, wenn die Europäische Union die Pharma-Strategie jetzt umsetzt und wir wieder mehr Arzneimittel in Europa, in Deutschland produzieren wollen, dann sind wir als Sachsen-Anhalt das Land, wo man das machen kann, wo wir investieren werden, wo wir Gas geben werden. Das sind Zukunftsthemen und darum geht es mir, wenn wir mit den Menschen über wirtschaftspolitische Themen sprechen, nicht zu sagen, ach, heute reden wir mal nicht über Politik, sondern genau zu sagen, wie wir uns Sachsen-Anhalt in den nächsten Jahren vorstellen, das ist vernünftige Wirtschaftspolitik und dafür stehe ich als Ministerpräsident.
3: Zum Schluss bekam Markus Söder für seinen Heimweg eine Harzer Wurst und etwas zum Trinken von Bianca Heine überreicht.
5: Vielen Dank, dass Sie beide heute hier.
1: Der diesjährige Sommer hat es den Kleingärtnern wahrlich nicht leicht gemacht. Viel Hitze, wenig Regen. Wir haben bei unserem Gartenexperten Wilfried Ammer vorbeigeschaut und nachgefragt, wie es zum Beispiel mit der Ernte in diesem Jahr aussieht.
7: Wilfried, wir haben heute mal einen Abstecher gemacht zu dir. Es ist ja so ein ganz anderer Sommer. Ich meine, wir haben Sommer, das ist jeder Juli, August etc. Was hat das jetzt eigentlich mit dem Garten gemacht? Mal heiß, um nicht zu sagen extrem heiß, mal Regen, mehr oder weniger. Aber ich sehe, ja, wie sieht's aus?
8: Unser alter Vereinsvorsitzender, der ist schon ein paar Jahre tot, hat mir mal eins mitgegeben. Wilfried, wir sind hier auf einer trockenen Henne.
7: Oh.
8: Und das ist auch so. Rings um uns ziehen die Gewitter durch.
7: Ja.
8: Wenn wir mal eins kriegen, muss es da hinten aus der Ronneburger Ecke kommen. Dann wird es ordentlich. Aber was die letzten Tage hier waren oder die letzten Wochen, sehr wenig Regen. Jetzt haben wir mal ein paar Nächte was abgekriegt, aber das ist die Oberfläche. In den Boden rein ist so gut wie nichts gegangen, weil der Boden so ausgetrocknet war. Das darf jetzt mal die nächsten Tage, wenn es Regen geben wird, soll, dann kriegen wir ein bisschen was in die Tiefe der Erde.
7: Okay, alles klar.
8: So, also heißt das, was haben wir gemacht?
7: Ja.
8: Ich früh um 7 in der großen Hitze in den Wochen rausgefahren, gegossen, wie verrückt. Sonst hätten wir ja nun nicht das Ergebnis hier. Aber nur begrenzt, alles andere habe ich gar nicht großartig angeguckt. Da ist vieles kaputt gegangen. Das sind, ja, wie sage ich manchmal, das sind die 5% Schwund, die sind eingeplant, ja. Einverstanden.
7: Aber wie gesagt, du hast gerade gesagt, es ist trotz alledem doch eine schöne Ernte oder schön, dass, ja, kannst zufrieden sein, gerade durch die Temperaturen, die doch also extrem jetzt waren.
8: Ja, ja.
7: Ja.
8: Nun haben wir wieder hier Hochbeet.
7: Ja.
8: Eines unserer Lieblinge.
7: Na?
8: Und wenn wir uns das angucken, was das, die Tomatenpflanzen hier für Knüppel sind, darf ich wieder dazu sagen, Hochbildkultur ist eine eigene Kultur, hat einen eigenen Charakter. Hier sind 15 cm Komposterde von der Deponie in Nisma drin, muss ich immer wieder sagen. Und nicht ein Gramm Flüssigdünger.
7: Okay.
8: Während dem andere hier hinter mir, auf der Erde unten, das sind die Nachzügler, da dürfen wir Flüssigdünger noch dran setzen, dass das noch richtig was wird.
7: Ja.
8: Ja.
7: Also du kannst jetzt generell jetzt mit der, die bevorstehende, noch sind sie ja grün, Tomatenernte trotz alledem sehr zufrieden sein.
8: Auf jeden Fall, wenn ich mir das angucke, das sind Italiener hier,
7: ja.
8: Das sind die Großen.
7: Ja.
8: Ja. Die werden nicht so groß, weil zu viele dranhängen. Hier haben wir zum Beispiel eine, die nimmt Reife an, von der Farbgebung her. Die Kleinen vorne, da habe ich schön ausgeschnitten, ausgelichtet. Ich habe natürlich auch hier wachsen lassen. Ich experimentiere das beste Jahr.
7: Das wissen wir, das wissen auch unsere Zuschauer. Mal eine Frage gleich. Wann fängst du an zu sagen, du, jetzt ist hier Schluss?
8: Jetzt.
7: Also jetzt kann man,
8: ja.
7: Du kennst ja, dass ich zu Hause Ende auch so ein bisschen was mache.
8: Jetzt haben wir Ende August. Jetzt wird die Spitze
7: gekappt.
8: Jetzt kann man
7: sie köpfen.
8: Das wird die Spitze gekappt, dass das alles, die ganze Kraft in die Früchte geht. Hier sind kleine, hier ist doch Blüte, also hier oben, das schneide ich weg.
7: Das so, bringt ja da nichts
8: mehr. Nee, auch wenn wir einen glücklichen Herbst haben, einen schönen warmen Herbst. Ja. Oktober gibt es ja immer warme Tage. Ich habe ja im vergangenen Jahr bis Anfang November, Mitte November geerntet. Tomaten, ja. Ich weiß nicht, ob es dieses Jahr wieder so wird. Schön wär's.
7: Ja, wir können nicht in der Zukunft gucken. Wir wissen nicht, wie lange geht der Sommer noch, ja. Wann fängt der Herbst an.
8: Ja.
7: Das
8: genau
7: ist richtig.
8: Ist
7: schauen wir mal, was du jetzt gerade, dein Nachzügler, was du vorhin gerade erwähnt hast. Ach Gott,
8: ja. Okay. Ich habe zwar die Stäbe in die Erde gesetzt, es hängt auch was dran, aber sieht aus wie wild. So.
7: Ach Gott, ja.
8: Ketzerische Frage, was mache ich denn? Mache ich Experiment oder mache ich das, was die Gärtner sagen, wegschneiden?

0: Halten und einen Stamm hochziehen.
1: Gute Frage, nächste Frage.
0: Ja, das habe ich mir gedacht,
1: ja,
0: dass die Antwort so kommt.
1: Ja? Gott, lass es doch noch. Zieh es ein bisschen anbinden.
0: Ein bisschen was wegschneiden, ja, ich auf alle Fälle, dass da ein bisschen Licht reinkommt,
1: ja.
0: Weil ich jetzt nicht weiß, was sind das? Sind es große, mittlere, kleine?
1: Ach ja.
0: Ja, ich sage ja immer, die Kleinen geilen sich kaum aus, die lasse ich wandern und wachsen.
1: Ja.
0: Ja. Die Großen, die müssen ordentlich geschnitten werden. Auch das habe ich hier verpasst.
1: Ja.
0: Aber wie gesagt, das ist nun,
1: ja, gut,
0: in diesem Jahr habe ich einen Garten hier. Der sieht aus wie monatelang nichts gemacht. Ging auch nicht gesundheitlich.
1: Ja.
0: Und dann ist es eben so. Dann bleibt es für die Herbstfurche.
1: Es gibt ja ein neues Garten hier.
0: Außerdem will ich den Garten ein bisschen umgestalten.
1: Da bin ich dann, oder da sind wir dann aber gespannt, wenn du umgestaltest. So, das sind jetzt Tomaten. Wir haben aber auch noch Obst. Du hattest doch was von Pfirsich.
0: Ich habe was von Pfirsich gesagt, ja. Wir haben ja hinten Himbeeren. Da können wir mal hingucken, da könnt ihr auch mal was mit naschen.
1: Das ist schön. Dann gehen wir doch mal hinter und schauen mal, dass wir nicht nur Tomaten haben, dass wir auch Obst noch haben.
0: Ja.
1: So, Wilfried, jetzt stehe ich hier nicht unter Rosen, sondern ich stehe unter Pfirsichen. Schön, aber es ist trotzdem schöner Ertrag. Ist noch, sie müssen noch ein bisschen, ne?
0: Ja, die erste Runde Pfirsiche sind weg. Die großen italienischen Honigpfirsiche.
1: Ja.
0: War nicht viel drauf, aber schöne, richtig große Dinger.
1: Mhm.
0: Jetzt kommen wir hier so langsam an den, das ist ein Bergpfirsich hier, der hier.
1: Mhm.
0: Das ist ein Bergpfirsich, das ist ein Weinbergpfirsich. Da ist so gut wie gar nichts drauf. 5, 6 habe ich gesehen. Die brauchen am längsten. Keine Ahnung. Frost, kalte Nächte, in der Blüte, in der abblühende Blüte. Das, das ist wieder so ein Frühjahr gewesen, wo du sagen kannst, mal so, mal so. Ja?
1: Ja.
0: Ich sag's manchmal so, spaßeshalber, wie früher das Pferdegespann von der Oettler Brauerei. Links war Lotte, rechts war Liese.
1: Okay, nee, weil das so schon ein bisschen ungewöhnlich, aber wenn man hier sieht, das ist halt Natur, ne? Und man kann nichts erzwingen, ne?
0: Nee, aber wenn du hier so das Zweiglein siehst und dir noch ein bisschen reinguckst, Kamera sieht es jetzt nicht, aber wir sehen es ja drinnen, da hängt schon ordentlich was dran.
1: Schön.
0: Und wenn wir die alle runterkriegen, dann wird jetzt auch nichts mehr fallen.
1: Weil wie alt ist denn der Baum? Weißt du das jetzt so?
0: Der hier.
1: Da wurde das hier so schön. Ne?
0: Der ist bestimmt 20 Jahre. Den habe ich mal von meinem Gartenfreund dort vorne gekriegt vor 10, 12 Jahren. Der wollte ihn loswerden, wollte ihn rausschmeißen. Ich sage, nee, gib ihn her, komm, den setz
1: ich
0: ein.
1: Super. Ja, nee, da kannst du auch. Ja,
0: jetzt ärgert sich seine Frau.
1: Dass du jetzt.
0: Aber die haben selber noch genug.
1: Ja,
0: das ist
1: nee.
0: Nur, das
1: aber
0: ist nur Spaß.
1: Ich muss mal so fragen, wie alt ist so ein Baum? Und, ja.
0: Ja, die können schon, das sind keine veredelten Pfirsiche, das sind steinechte.
1: Ja.
0: Und die können durchaus ein paar 30, 40 Jahre werden, bis der Baum zusammenbricht, je nachdem.
1: Okay.
0: Wenn du die halbwegs naturell lässt und ein bisschen ausschneidest, nicht aggressiv, dann hält so ein unveredelter Pfirsich, ein steinechter, der hält.
1: Ewig.
0: Halbes lange, ja.
1: Das ist schön.
0: Ja, währenddem, wenn du Hochzucht hast, was der gewerbliche Obstbau verwendet, maximal 10 Jahre.
1: Na, da merkst du dann doch einen Unterschied, ne?
0: Ja.
1: Schön.
2: 30 Minuten Sendung sind fast schon wieder vorbei. Zum Schluss kommen wir noch zu unserem Sportblick. In kurzer Form haben wir die Ergebnisse vom Wochenende für Sie wieder zusammengefasst.
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4: In der Oberliga Süd unterlagen am Sonntag die Kicker vom SSC Weißenfels in Meuselwitz am Ende knapp mit 2:3. In der Verbandsliga fuhr am Freitag Blau-Weiß-Zobau auf heimischen Rasen einen 3:0-Sieg gegenüber der Mannschaft von Blau-Weiß-Dölau ein. In der Landesliga unterlag der SC Naumburg mit 2:3 bei der SG Blau-Weiß-Brachstedt. Die Begegnung SSC Weißenfels gegen Turbine Halle endete torlos. Der erste FC Zeitz fuhr auf heimischen Rasen einen 3:0-Sieg gegenüber dem Team vom SV Blau-Weiß-Farbstedt ein. In der Landesklasse 6 trennte sich am Freitag RSK Freiburg mit 6:3 vom SV Braunschweig. Weiterhin kam es dann am Samstag zu folgenden Ergebnissen. 1. FC Zeitz gegen SV Groß-Grimma 2:0, SV Wacker-Wengelsdorf gegen BSC Laucha 5:0, SV Eintracht Lütchendorf gegen SV Kelbra 2:1 und Rot-Weiß-Weißenfels unterlag beim TSV Groß-Gorbeta mit 0:3. Kommen wir zum Handball. In der Regionalliga endete die Begegnung SV Oebisfelde gegen HC Burgenland mit 33:28.
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2: Das war unsere Sendung am Dienstag. Wenn Sie mögen, sehen wir uns am Freitag bei einer neuen Ausgabe BLK Regional wieder. Da begrüßt Sie hier an dieser Stelle mein Kollege Thomas Scheidt. Kommen Sie gut durch die Woche. Machen Sie es gut. Tschüss.
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1: Hallo und herzlich willkommen zum aktuellen Regionalmagazin am Freitagabend hier bei WLK TV. Wir starten in die aktuelle Sendung mit einer großen Einweihungsparty in Naumburg. Denn dort wurde nach langer und aufwendiger Bauzeit nun das Besucherzentrum am Dom übergeben. Das haben wir uns natürlich auch einmal für Sie angeschaut.
2: Naumburg ist seit einigen Tagen um eine Sehenswürdigkeit reicher. Direkt gegenüber des Doms hat nach 3 Jahren Bauzeit das Zentrum Welterbe die Türen für ihre Besucher geöffnet. Bereits im Erdgeschoss empfängt das neue Zentrum künftig die Gäste des Naumburger Doms und der Region. Ein großformatiger Wandteppich erzählt auf anschauliche Weise die Geschichte der reichen Kulturlandschaft an Saale, Unstrut und Elster und macht bereits beim Ankommen deutlich, dass der Naumburger Dom nicht für sich allein steht, sondern Mittelpunkt eines über Jahrhunderte gewachsenen kulturellen Netzes ist. Entstanden ist das Zentrum Welterbe in einem der historisch wertvollsten Gebäude des Naumburger Domplatzes, dessen ältester Kern, ein romanischer Wohnturm, bis in die Mitte des 12. Jahrhunderts zurückreicht. Die Sanierung dieser wertvollen, an zahlreichen Stellen schwer geschädigten Bausubstanz stellte alle Beteiligten vor außerordentliche Herausforderungen, denn nicht die Herstellung eines vermeintlich makellosen historischen Zustandes, sondern das sorgfältige Lesen, Sichern und Bewahren der unterschiedlichen Zeitschichten stand im Mittelpunkt.
3: Es ist unglaublich viel passiert in dieser letzten Zeit. Und am Anfang, vor 3 Jahren, als wir sprachen, da hatte ich eine Vorstellung, auch wo das hingehen könnte. Und vieles von der Vorstellung sehen wir heute. Ich hatte aber keine Ahnung von dem Weg, wie wir hierher gekommen sind. So ist das zum Glück im Leben immer. Und die Sicherung dieses Hauses war unglaublich herausfordernd. Es hat sich dann gezeigt, dass alles viel desolater war als gedacht. Die sämtliche Deckenbalken, diese starken Hölzer, wo wir dachten, na, und auch untersucht wurden vorher überall Schädigungen. Und so war die Sanierung sehr umfangreich. Und eine der großen Aufgaben war, Bestand zu retten. Wir sehen das hier sehr schön an der Säule. Die alte Säule, die ist ja im Barock hälftig zerschlagen worden. Und wir haben sie hier ergänzt mit einer neuen Bildhauerarbeit und damit ist sie wieder tragfähig geworden. Die zweite Säule, die ist so gebildet.

0: Aktive Stationen, historische Exponate, überraschende Inszenierungen und vielfältige Vermittlungsangebote führen zu den Stifterfiguren, den mittelalterlichen Glasmalereien, der Bauhütte und dem bis heute namentlich unbekannten Naumburger Meister, dessen einzigartige Verbindung von Architektur, Skulptur und Glasmalerei den Westchor des Doms zu einem Gesamtkunstwerk von Weltrang werden ließ.
1: Wir möchten, dass Besucher, die in das Haus kommen, das Haus ist ja öffentlich, kostenfrei erlebbar, im Erdgeschoss die gesamte Kulturlandschaft kennenlernen, an dem großen Teppich. Da werden der Saale Unstrut, die Flüsse, der Tourismus, was kann man erleben, die Schulpforte, die Neuenburg, alles Mögliche. Was kann ich hier in der Gegend tun? Wir möchten die Kulturlandschaft vorstellen. Natürlich Tickets für den Dom verkaufen, aber auch über die Kulturlandschaft informieren. Es soll darum gehen, ein Angebot zu schaffen, wirklich diese Gegend zu erkunden. Hier im Obergeschoss geht es dann um den UNESCO-Gedanken. Das ist ein weltumspannender Gedanke. Ja, und warum ist der Dom Welterbestätte? Es geht nicht darum, jetzt hier den Dom nochmal nachzubilden, sondern einfach zu fragen, was macht der UNESCO-Gedanken aus? Und das Dachgeschoss wird ein Bildungsort. Kann man sich Schulklassen, Vorträge, verschiedenste Formate vorstellen, die dann, wo hier gearbeitet werden kann. Und vielleicht ergänzend auch im Garten. Der Garten hat natürlich Aufenthaltsqualität mit Bänken und wenn es dann schön gewachsen ist. Aber er hat auch Anregungen über das Lapidarium, die Steine des Domes und auch die Spielgeräte, die mit dem Dom der Landschaft verknüpft sind, sich mit dem Ort zu beschäftigen.
0: Überall im sanierten Gebäude lassen sich zahlreiche historische Details entdecken, die behutsam freigelegt und restauriert wurden.
1: Ja, und das Spannende ist, in diesem Haus, wie in jedem Haus, was alt ist und Geschichte hat, gibt es natürlich ganz viele unterschiedliche Moden, die mal stattgefunden haben. Gebaut wurde das Ganze im 13. Jahrhundert, also mittelalterlicher Bau. Dann hat es gebrannt, dann wurde ein Renaissance-Palais hineingebaut. Da gab es viel Bemalung an Wänden. Das finden wir so fragmentarisch an verschiedenen Stellen. Später im Barock hat man Unterhangdecken reingebaut und kleinere Räume geschaffen. Das hatten wir bei der Säule schon, Gesimse. Auch davon sind Reste erhalten. Und noch später wurde das Haus als Lazarett genutzt, als Gesundheitsstation, Hygieneamt kennen wir noch. Und wiederum neue Unterhangdecken, noch kleinere Räumchen da drin. Und beim Bauen ging es darum, diese ganzen Zutaten wegzunehmen, zu schauen, was ist original und was wollen wir zeigen. Und da gibt es dann eben heute den kleinen Eisvogel, den man sehen kann, der ist noch aus der Renaissance. Schriftbänder, die nicht mehr vollständig sind, aber ahnen lassen, wie man sich das vorstellen kann. Und auch in der Bohlenstube eine Zeitschicht der Renaissance und aus dem Barock.
0: Für die Architekten und Bauleute war die Arbeit an diesem Haus eine Herausforderung. Hinter fast jeder Wand, unter zahlreichen Farbschichten und in vielen konstruktiven Details kamen immer neue Spuren der langen Geschichte des Hauses zum Vorschein.
1: Der Satz, das wird nichts, den kenne ich nicht. Es wird anders, als wir dachten, der kam ganz oft. Es gab viele Fragen, wo wir erst mal davor standen und nicht wussten, wie das weitergeht. Dann muss man sagen, oh, jetzt müssen wir überlegen, noch mal einen Schritt zurück. Wie geht's jetzt? Was tun wir? Was stellen wir zurück? Und ja, dann muss man halt weiterarbeiten, eine Lösung finden im Team. Das gab's oft.
0: Ein besonders liebenswertes Detail des Hauses wurde während der Restaurierungsarbeiten wiederentdeckt. Die farbenprächtige Renaissance-Malerei eines Eisvogels, der künftig als Maskottchen des Zentrums Welterbe vor allem die jüngsten Gäste begleiten und ihnen die Geschichte des Hauses, des Doms und der Region auf spielerische Weise näher bringen soll.
2: Über 1500 Teilnehmerinnen und Teilnehmer nahmen am traditionellen Lauf gegen Gewalt rund um den Weißenfelser Bismarckturm teil. Viele Vereine und Institutionen stellten sich unter das Motto der Veranstaltung und schickten Mitarbeiter

0: Mitarbeiterteams auf die Strecke. Das diesjährige Motto richtete sich gegen Gewalt bei Einsätzen von Rettungs- und Hilfskräften. Wir waren am Rande der Strecke mit dabei und haben uns das bunte Treiben einmal angeschaut.
1: Herr Surek, Lauf gegen Gewalt, dies Jahr zum Thema Gewalt gegen Einsatzkräfte. Das Rote Kreuz im Burgenlandkreis oder hier in Weißenfels ist ja immer mit dabei bei großen Veranstaltungen, diese Veranstaltung abzusichern. Wie ist denn die Erfahrung des DRK hier bei uns in der Region mit Gewalt?
2: Also grundsätzlich können wir sagen, dass bei unseren sanitätsdienstlichen Absicherungen der Großteil vernünftig und friedlich läuft. Allerdings können wir als Rotes Kreuz sagen, wir haben einen Fall von körperlicher Gewalt schon gehabt und die verbale Gewalt ist natürlich jedes Mal ein Thema, muss man sagen.
3: Na, also ich denke generell, wo Menschen sind, gibt es auch Streitereien und gerade im Sommer ist es natürlich besonders häufig, dass es mal ein bisschen eskaliert. Ich muss aber sagen, wir persönlich, also unsere Ortsgruppe in Weißenfels, wir haben mit Gewalt eigentlich nicht so viel zu tun, zum Glück. Aber wir wissen natürlich, dass es ein großes Thema ist, klar. Und deswegen setzen wir uns eben auch dafür ein und für die Prävention auch einfach, dass es eben bei uns auch nicht so häufig vorkommt.
4: Also ich würde schon behaupten, dass es fürs THW etwas ruhiger ist, weil, wie Sie eben schon gesagt haben, die Einsatzstellen ein bisschen abgeschotteter sind oder Großschadenslagen sind, wo auch nicht mehr unbedingt Betroffene bzw. Anwohner sind. Die sind in vielen Fällen schon evakuiert. Meistens ist man auch so froh, dass das THW kommt und hilft, dass man eher Unterstützung anbietet, indem man Verpflegung ausgibt oder Getränke ausgibt, mal einen Kaffee kocht. Und aber es gibt halt natürlich auch andere Geschichten. Ich habe zum Beispiel vorhin gerade von einem Helfer gehört, der hier eine Straße mit abgesperrt hat als Sicherheitsmaßnahme und der dann sich schon etwas grober belegen lassen musste. Und ja, das ist natürlich dann auch nicht so schön für den Helfenden. Und es passiert. Aber unsere Helfer sind da geschult, dass sie dann eher defensiv wirken und dass es da nicht irgendwie zu Problemen kommt. Und ja, und dann klappt das in der Regel auch.
5: Da muss ich dazu sagen, es hat sich in den letzten Jahren verbessert. Wir haben eigentlich keine körperlichen Übergriffe mehr. Verbal schon mal ja, aber körperlich gar nicht. Das liegt daran, dass wir relativ gemischt fahren, immer Männlein, Weiblein auf den Fahrzeugen. Das kommt irgendwie bei den Hilfsbedürftigen gut an und man findet eben immer die richtige Mischung. Das ist ganz angenehm.
6: Ja, das kommt vor, muss ich aber sagen, toi, toi, toi, selten bei der Feuerwehr. Natürlich gibt es immer so Passanten, Gaffer, die mal nicht einverstanden sind mit den Maßnahmen der Feuerwehr. Zum Beispiel bei einer Straßensperrung gibt es doch mal Unmut. Und das kann auch in böse Worte umschlagen. Und tatsächlich ist schon mal jemand über den Fuß gefahren, Kameraden von uns. Auch das kam schon mal vor. Dann muss man aber dazu sagen, hält sich in Grenzen bei der Feuerwehr. Da haben die Kollegen vom Rettungsdienst oder vom Ordnungsamt von der Stadt oder auch die Polizei entsprechend sehr viel mehr damit zu tun und sehr viel mehr Ärger.
1: Wie reagiert er dann auf solche Leute?
6: Ja, das können wir nur erstmal weglächeln und uns dann nicht damit auseinandersetzen. A, fehlt die Zeit und B, ist nicht unsere Aufgabe, uns da im Streit zu ergötzen. Das informieren wir dann die Polizei entsprechend, die dann tätig wird. Und bei bestimmten Sachen, wo es dann wirklich hart ist, gehen wir auch dann so Anzeigen über natürlich. Ja.
3: Wir versuchen natürlich mit den Leuten zu reden, weil das ist die Möglichkeit, die wir halt haben. Wir werden da nicht irgendwie zurückbeleidigen oder irgendwas. Nee, also natürlich normal mit den Menschen reden, zu versuchen zu erklären, warum wir das machen, was wir machen, warum es eben Regeln gibt, an die man sich halten soll. Und ja, meistens funktioniert das auch sehr gut.
1: Wie äußert sich denn die verbale Gewalt? Man will doch den Leuten eigentlich nicht nur helfen.
7: Also tatsächlich ist manchmal die verbale Gewalt auch dem geschuldet, dass die Leute aufgeregt sind, wenn es jetzt zu Verletzungen kommt oder zu einer Ausnahmesituation. Dann gibt es schon mal Beschimpfungen, Beleidigungen. Aber durch unsere ruhige Art und die Erfahrung kann man die Situation in den allermeisten Fällen dann wieder beruhigen. Und ja, unsere Einsatzkräfte sind ja darauf vorbereitet. Die haben ja auch regelmäßig ihre Schulungen und Dienstabende und dann sind die auf solche Situationen vorbereitet.
1: Sie sagen, mittlerweile ist es so. War das mal anders? Gab es da mal mehr?
5: Na, wir hatten 2018 bis 2020 so im Jahr mal 2-3 körperliche Übergriffe. Das hat sich aber, wie gesagt, seither völlig egalisiert. Haben wir gar nicht mehr.
1: Ihr habt euch noch extra Gewichte auf den Rücken gesetzt. Wollt ihr noch mal die Leute darauf hinweisen, dass es auch mehr Kraft braucht?
6: Ja, also das war eine spontane Aktion tatsächlich. Wir hatten das nicht geplant. Aber die Kollegen vom DLRG haben uns das vorgemacht mit Taucherflasche. Und das konnten wir natürlich nicht auf uns sitzen lassen und haben nochmal nachgezogen. Aber es war ein schönes Mittel.

miteinander kameradschaftlich, alle dabei, THW, Polizei, DRK, Malteser, Feuerwehr, und das war eine kleine Zusatzbelastung, die aber zu schaffen war. Also es war okay, das Wetter war ja perfekt, von daher haben wir es gut überstanden alle.

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1: Alljährlich kommen an der Saale in Weißenfels die Ruderer zu ihrem Vereinsfest zusammen. Unter den Aktiven waren diesmal auch einige Welt- und Europameister ins Bootshaus gekommen. Wir nutzten die Gelegenheit, um mit der Vereinschefin über die Entwicklung im Verein im zurückliegenden Jahr zu sprechen.
2: Weißenfels ist auch eine erfolgreiche Sportstadt. Und das nicht nur im Floorball oder Basketball. Von vielen leider zu wenig beachtet werden am Bootshaus seit Jahren vom Weißenfelser Ruderverein die Grundlagen für Olympiasieger, Welt- und Europameister und unzählige Medaillengewinner gelegt. So können jedes Jahr beim Vereinsfest die besten Sportler geehrt werden.
3: Frau Günther, alle Jahre wieder nicht nur das Fest hier beim Ruderverein, sondern auch die Auszeichnungen vorneweg. Und dieses Jahr gab es ja wieder Auszeichnungen. Es gab ja große Erfolge, die der Verein oder die Sportler des Vereins erzählt haben. Wer war denn mit dran? Wer hat denn gute Leistungen gebracht oder hervorragende Leistungen?
4: Also wir haben in diesem Jahr eine wirklich sehr, sehr erfolgreiche Saison. Einerseits im Kinderbereich, aber auch in dem jugendlichen Bereich, wo wir die Sportler ja nach Halle abgeben, wo sie an der Sportschule ihre Laufbahn fortsetzen. Hier in Weißenfels haben wir 3 Doppelvierer, die wir auszeichnen konnten im Bereich der 12- bis 14-jährigen Jungen und Mädchen, die deutscher Meister geworden sind in dem Bereich. Ganz besonders stolz bin ich auf den Jan Kohlbach. Er ist im U19-Bereich in der Weltmeisterschaft in Plovdiv Anfang August Weltmeister im Mixed-Achter geworden und hat gemeinsam mit seinem Sportkollegen aus Halle, dem Niklas Prell, den dritten Platz im Riemenzweier ohne Steuermann erreichen können. Das ist eine hervorragende Leistung. Er ist davor Europameister geworden, er ist deutscher Meister geworden in 2 Bootsklassen. Und das ist sehr, sehr... Ja, ich bin davon immer noch so, ich habe die Rennen geguckt. Es war sehr, sehr toll. Und ich bin da, er ist von, seitdem er ein kleiner Junge ist, im Verein groß geworden, tritt in die Fußstapfen seiner beiden Brüder, die auch auf der Sportschule waren, die auch internationale Medaillen errungen haben. Und das ist so unser, ja, wir haben im U23-Bereich ansonsten auch die Charlotte Luster und den Felix Zeimer, die Vereinsfarben in den Finalen von internationalen Wettkämpfen vertreten haben. Und ich hoffe einfach, dass der Jan denselben Weg weitergehen wird.
3: Wie schwierig ist denn das, wenn ich das jetzt so sehe, wenn ich mir mal überlege, in dem kleinen Weißenfels hier auf der Saale trainieren Jugendliche, gehen dann an die Sportschule und werden dann Sieger mit solchen Leistungen. Das kann man sich da eigentlich gar nicht vorstellen, dass das hier so alles auf der kleinen Saale passiert.
4: Naja, es ist nur nicht die kleine Saale hier, sondern es ist auch die kleine Saale flussaufwärts, flussabwärts. Die Michaela Günther, unsere Trainerin, arbeitet ja auch in Merseburg, betreut Talentgruppen des Landessportbundes, auch im Rudern. Und damit generiert sich auch so ein kleiner weiterer Bereich im Nachwuchsbereich, aus dem dann, ich sag mal, zukünftige Medaillengewinner kommen. Zum Beispiel der Niklas Prell in Halle stammt aus so einer Talentgruppe. Der hat vor 4 Jahren das Rudern gelernt und ist inzwischen mit in der Weltspitze mit dabei. Und das ist beeindruckend. Es ist aber halt viel, viel Engagement von einem Trainerstab oder Übungsleiterstab von 10, 15 Personen, die diesen Trainingsbetrieb ermöglichen. Sonst wäre das nicht möglich. Und natürlich auch die unzähligen Helfer, Eltern, Großeltern, die Kinder von A nach B fahren. Also ich sag mal, unsere Kinder und Jugendlichen kommen ja nicht nur aus Weißenfels selbst, sondern auch aus den Dörfern.

0: Und wir wissen, dass das eine logistische Herausforderung ist, zum Training einfach dreimal die Woche hier an die Saale zu kommen. Und deswegen auch der Dank von uns an dieses ganze, einerseits Übungsleiterteam, aber auch dieses ehrenamtliche Elternteam dahinter, die das möglich machen.
1: Dann sage ich der Vereinschefin jetzt mal vielen Dank fürs Gespräch und einen hoffentlich entspannten Nachmittag mal mit ein paar Gesprächen und vielleicht auch einen ganz entspannten Tässchen Kaffee.
0: Vielen lieben Dank.
2: Zahlreiche Mitglieder, Eltern, Großeltern und Freunde des Rudersports nutzten den Tag, um an die Saale zu kommen und die Wettkämpfe zu verfolgen. Doch nicht nur die Jugend ist auf der Saale unterwegs. Auch viele Eltern und andere Ruderbegeisterte nutzen das Angebot des Vereins zum Freizeitrudern.
3: Im heutigen Saale-Talk traf sich unsere Uli mit dem bekannten Weißenfelser Optiker Wolfgang Krüger. Schauen wir mal und vor allen Dingen hören wir, was unsere Talkerin über den Weißenfelser so herausgefunden hat.
4: Herzlich willkommen zum Saale-Talk, meine Damen und Herren. Mein heutiger Gast, man kennt ihn aus dem Stadtbild, Herr Wolfgang Krüger. Herzlich willkommen, Wolfgang, wir duzen uns.
5: Ja, hallo Ulrike.
4: Wolfgang, schön, dass du da bist. Von dir gibt es viel Interessantes zu erzählen, denn du bist ein Weißenfelser, fast Urgestein, darf ich das so sagen?
5: Ja.
4: Dein Optikergeschäft hier in der Jüdenstraße in dritter Generation.
5: Das ist richtig.
4: Du hast jetzt, glaube ich, 100-jähriges.
5: In 4 Jahren.
4: In 4 Jahren, also ein Traditionsunternehmen. Du hast einen ganz tollen Slogan, den kannst du mir mal sagen.
5: Ja, gut sehen, gut aussehen war so unser nach der Wende geprägter Slogan, den wir da uns haben einfallen lassen. Weil es ist ja nicht das Sehen nur wichtig, es ist ja auch das Aussehen mit der Brille wichtig.
4: Und für das Sehen ist deine zweite Hälfte auch tätig, die auch nebenbei sozusagen in diesem Geschäft einen kleinen Kosmetiksalon
5: hat. Das hat sich sehr gut, dazu gekommen. Wir sind ja in zweiter Ehe und sie hat auch schon seit über 25 Jahren oder seit 30 Jahren dieses Kosmetikstudio und jetzt sind wir zusammen in unsere eigenen Räume gezogen und da kriegt er dieses Gut sehen und Gut aussehen eine zusätzliche Bedeutung. Also das Gut aussehen ist jetzt nochmal neu besetzt.
4: Immer wieder schön, wenn man dann auch eine Adresse hat, wo man dann in der Jüdenstraße noch hingehen kann, denn wir wissen selber, das Stadtbild dort, das stirbt leider ein wenig aus, wo wir auch alle selber ein bisschen mit dran schuld sind. Aber du tust ja viel dafür, dass das alles sich so ein bisschen wieder in eine gute Richtung entwickelt.
5: Ich gebe nur Mühe, ja.
4: Ja, du bist Stammtisch für die Innenstadt oder wie heißt das?
5: Wir haben damals nach der Wende haben wir so einen Händlerstammtisch gegründet. Wir haben versucht, uns alle an einen Tisch zu setzen und das, die Innenstadt wie ein Einkaufszentrum ohne Dach zu betrachten. Und haben da Aktionen aus dem Boden gestampft, wie zum Beispiel das Innenstadtfrühstück. Da wollte ich eigentlich gerne, dass wir alle vor unseren Geschäften eine große Tafel stellen und die aneinander reihen und wollte das Guinness-Buch der Rekorde anrufen, dass wir dort die größte Frühstückstafel der Welt ins Guinness-Buch kriegen. Hat leider nicht geklappt, weil auch damals die größeren Ketten, als sie noch da waren, wie Müller und Rossmann, da nicht mitgezogen haben. Die haben keine territoriale Werbung damals gemacht. Hat sich später dann geändert. Und wir haben es so weit hingeschafft aus eigener Kraft, dass wir sogar ein Auto auf dem Boulevard stehen hatten und haben das verlost mit dem Stempelschein für Weihnachten. Hat auch eine Frau aus Langdorf gewonnen. Das fanden wir sehr schön, dass das auch die Richtige getroffen hat im Endeffekt. Und später ist dann der Innenstadt-Marketing-Verein dazugekommen und hat uns dann auch nachhaltig unterstützt. Und da sind wir auch sehr dankbar, weil im Endeffekt jetzt dort die Flyer und sowas und auch die Unterstützung der Stadt, das ist eine gute Kopplung, dass wir nicht nur als Händler alleine dastehen, sondern dass wir da ein Bindeglied zur Stadt haben. Und das ist richtig gut.
4: Schön immer, wenn es so engagierte Menschen gibt. Ich komme noch mal kurz zur Tradition zurück. Ich habe gehört, ihr seid ja in dritter Generation und auch ihr habt doch alle denselben Vornamen.
5: nicht ganz. Also mein Opa hat den Laden 1930 gegründet. Dann ist 59 mein Vater Meister geworden, ist dazugekommen. Dann mein Onkel, der leider schon verstorben ist, Wilfried, ist dann 1964 mit dem Meister dazugekommen. Ich bin dann 91 mit dem Meister und nach mir noch von Wilfried die beiden Söhne Thorsten und Thomas. Also wir waren zu Lebzeiten aller derer 5 Handwerksmeister, alle Augenoptikermeister. Und das mit dem Namen, das ist mein Vater Wolfgang, hat mich dann auch Wolfgang genannt und mein Sohn heißt auch Wolfgang. Und ich weiß von meinem Sohn, wenn er einen Jungen kriegen sollte, wird das der vierte Wolfgang.
4: Das ist eine ganz nette Geschichte. Und das,
5: jetzt läuft es im Fernsehen, jetzt muss er.
4: Ja, jetzt muss er. Du bist aber auch sehr aktiv in vielen Vereinen und auch in einigen Clubs bist du überall teils auch im Vorstand oder Kassenwart oder wie nennt sich das? Ganz aktiv bist du beim Tennis.
5: Ja, also
4: weiß ich ja, im Tennisclub Weißenfels, der auch dieses Jahr oder 100-jähriges Bestehen feiert.
5: Ja, wir haben im Januar haben wir unser 100-jähriges gehabt, 1926 gegründet. Ich selber bin in diesem Club seit April 1974 und bin jetzt 44 Jahre auch in dem Vorstand durchweg tätig. Und ja, Tennis war schon immer so ein sehr, sehr angenehmes Hobby, was man eben auch bis ins hohe Alter spielen kann. Das ist der große Vorteil. Dann haben wir vor 30 Jahren den Lions Club gegründet. Da bin ich Gründungsmitglied und von Gründung an auch durchgängig im Vorstand. Dann war ich sehr aktiv im Schloss oben, als es den Live-Club noch gab. Ja. Da habe ich auch eine Zeit lang einen Vorstand mit unterstützt. Ja, und dann natürlich den Händlerstammtisch, die Innenstadtgeschichte. Aber mit zunehmendem Alter kann man dann auch mal ein paar Sachen reduzieren. Live-Club hat sich ja sowieso leider erledigt und im Endeffekt Kleinsclub mache ich sehr, sehr gerne. Ja, und Tennis, das mache ich noch bis nächstes Jahr. Dann haben wir 45 Jahre und dann dürfen wir andere Leute ran.
4: Das finde ich toll, aber es ist immer schön, wenn sich Menschen für etwas engagieren. Und das ist ja jetzt auch vielleicht ein Aufruf so an junge Menschen, sich auch zu engagieren, denn es macht dir Spaß. Man ist überall mit drin, man ist auch überall informiert. Und du machst ja aber auch noch was ganz Interessantes. Du betreust auch noch Webseiten oder entwirfst sie sogar auch noch.
5: Ja, also das... Informatik war schon immer so ein bisschen mein Steckenpferd. Ich habe also Mitte der 80er Jahre wollte ich eigentlich sogar Informatiker werden, aber das ging dann nur nicht, weil das hat mein Vater nicht zugelassen, dass man da in eine andere Richtung denkt. Da wollte ich auch mal Musiker werden, ach alles so eine jugendlichen Phasen, die jeder, glaube ich, hatte. Aber mit der Informatik bin ich treu geblieben, habe mir mehr oder weniger alles selber beigebracht und habe dann für befreundete Vereine die Homepages geschrieben und habe dann da auch mal für Intersport Tischer ein Datenbankprogramm geschrieben, dass die da ihre verschiedenen Warengruppen im Endeffekt verwalten konnten und auch auslesen konnten, wie da die unterschiedlichen Umsätze waren. Und irgendwann sagte dann mal ein guter Freund und Rechtsanwalt zu mir, du müsstest vielleicht mal langsam Gewerbe anmelden, wenn du so viele Homepages auf deiner Homepage selber bewirbst. Richtig. Könntest du irgendwann vielleicht auch mal gewerblich dann geschätzt werden. Und das habe ich gemacht. Ich habe dann das Gewerbe angemeldet, habe seitdem sozusagen da noch ein Einschlussgewerbe mit Informatik und Webdesign. Ja, und das läuft.
4: Kann man so sagen, Wolfgang, dass du deine Hobbys praktisch alle irgendwie mit in dein Alltag komplett eingebunden hast? Da ist auch damit beruflich?
5: Auf jeden Fall, natürlich. No? Es lebt sich doch einfacher. Wenn man einen Beruf zum Hobby, umgetreten das Hobby zum Beruf machen könnte, wäre es natürlich am idealsten. Dann hat man auch Spaß, auf Arbeit zu gehen.
4: Und was machst du, wenn du das alles nicht machst? Weil ich glaube, da ist ja gar keine Zeit mehr für Freizeit.
5: Ah, doch. Ganz viel. Also das würde auch meine Frau gar nicht zulassen, wenn ich keine Zeit oder keine Freizeit mehr hätte. Nein, wir haben auch privat haben auch sehr viele Interessen noch. Also das fängt an mit unserem kleinen Gärtchen, was wir haben und was wir mögen. Und ja, ein bisschen Motorrad fahren, ein bisschen Boot fahren.
4: Schön. Und ich weiß auch, ihr habt auch eine sehr enge Familienverbundenheit. Das finde ich sehr schön. Das ist auch immer was ganz Besonderes, finde ich. Das weiß ich immer so. Wolfgang ist mit der Familie unterwegs. Man sieht ihn auch manchmal.
5: Familie ist das Einzige, was man wirklich wie eine dauernde Wunde pflegen muss.
4: Da hast du vollkommen recht, Wolfgang. Wolfgang, ich habe mich sehr gefreut, dass du hier warst. Und würde dich fragen, wen würdest du gerne nominieren, der hier nächstes Mal sitzen soll und mit mir sprechen soll?
5: Ein sehr, sehr imposanter oder ein sehr, sehr interessanter Mensch ist der Dr. Michael Heinemann. Nicht nur ein Freund aus dem Lions Club, den ich sehr achte und schätze, ist auch ein Mensch, der für diese Region sehr viel gemacht hat. Und ich glaube, er hat sehr, sehr interessante Dinge zu erzählen.
4: Sehr, sehr interessante Dinge. Haben wir noch ein Thema, was ich noch mit dir ansprechen möchte. Und zwar, wie siehst du denn hier die Zukunft für Weißenfels? Jetzt gerade auch als Geschäftsmann, du bist mitten im Geschehen tätig, du siehst, was um dich herum zumacht.
5: Da ich immer schon Optimist war, ich mag es nicht, alles jetzt so negativ zu reden. Wir brauchen Leute, die mit anpacken. Wir brauchen Leute mit Motivation. Wir haben genügend motivierte junge Leute. Siehe auch, Sub-Ines war ja auch schon da. Das ist auch jemand, die einfach den Laden übernommen hat und mitmacht. Und wenn wir da noch ein paar
4: immer
5: mehr...
4: Immer voll, der Laden.
5: Ja, wir brauchen definitiv Leute, die sich auch trauen. Dahingehend brauchen wir aber auch, das haben wir in unserem Händlerstand schon angesprochen, wir brauchen aber auch ein bisschen Leute, die uns bei der Stadt dann helfen, das nicht so kompliziert zu gestalten, dass man im Endeffekt einfacher auch so einen Laden eröffnen kann. Und wir werden dieses Umdenken nicht hinkriegen, dass die Leute weniger im Web kaufen. Das ist leider

0: so, weil es bequem ist. Und wir müssen aus den Gegebenheiten das Bestmöglichste machen und müssen versuchen, durch guten Service und durch im Endeffekt gemeinsames Arbeiten, die Innenstadt so interessant wie möglich zu gestalten. Wir werden es nicht hinkriegen, dass wir in Weißenfels ein H&M oder ein C&A haben. Da sind wir einfach zu klein. Aber wir haben schon gute Geschäfte. Wir dürfen nicht immer nur die leeren Geschäfte sehen, wir müssen die Geschäfte sehen, die da sind. Und die sind engagiert.
1: Das nennen Sie, das hast du nett gesagt. Wolfgang, es gibt am Ende immer noch so ein paar kleine Fragen,
2: Ja.
1: die du ganz kurz beantworten musst. Du hast den Saale-Talk ja schon verfolgt.
0: Natürlich.
1: Gehört, du bist ein Fan von dieser Sendung.
0: Absolut.
1: Absolut, da freue ich mich. Haus oder Wohnung?
0: Haus.
1: Hoodie oder Sakko?
0: Beides.
1: Wein oder Bier?
0: Na, ganz klar Wein.
1: Wein aus der Region hier natürlich. Steak oder Pasta?
0: Definitiv beides.
1: Urlaub im Norden oder im Süden?
0: Puh, müsste ich auch beides sagen. Beides schön. Dänemark ist wunderschön. Süden ist wunderschön.
1: Tanzen oder Tennis?
0: Tennis.
1: Nicht, aber tanzen auch. Ein bisschen.
0: Wenn es sein muss.
1: Wenn es sein muss. BLK TV oder RTL?
0: Ja, ist RTL.
1: Ja, richtig. Das war nicht geprobt. Das ist immer die Frage am Schluss. Vielen Dank nochmal. Heute sind wir ein bisschen mit den Augen am Zwinkern. Sie werden es schon gesehen haben, weil es ist ein wunderschöner Tag hier an der Saale. Wir sind wieder im Bootshaus von Maurice und da dürfen wir immer diese Location nutzen, worüber wir sehr dankbar sind. Auch ein Dankeschön an Maurice und an Katrin. Ja, und wenn die Sonne dann mal zu doll scheint und sie so mit den Augen zwinkern, dann wissen wir alle, wo wir hingehen, natürlich zu Herrn Krüger. Und da kaufen wir uns dann auch die nächste Sonnenbrille. Und die werden wir jetzt auch gleich mal aufsetzen.
0: Jawohl.
1: Und dann wissen wir, dass es unseren Augen wieder gut geht. Vielen Dank. Sie können uns gerne wiedersehen in 2 Wochen am Freitag, wie immer zu Hause auf dem Sofa. Machen Sie es gemütlich mit uns. Und ja, ich freue mich dann auf Sie. Tschüss und auf Wiedersehen.
3: Ja, wir sind schon fast wieder am Ende unserer Sendung angelangt. Was fehlt noch? Natürlich die Spielansetzungen fürs Wochenende. Und da kämpfen dieses Mal nur die Handballer in allen Ligen um Punkte und Platzierungen.
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5: Hier die Ansetzungen vom Handball. In der Regionalliga der Männer kommt es am Samstag zur Begegnung HC Burgenland gegen HC Einheit Plauen. Spielbeginn ist um 19 Uhr in der Sporthalle Brittitz. Und die Damen treffen ebenfalls in der Sporthalle Brittitz am Sonntag auf die Mannschaft vom SC Markranstädt. Anpfiff ist hier um 16 Uhr. In der Oberliga empfängt die zweite Mannschaft vom HC Burgenland auf heimischem Parkett das Team vom SV Blau-Rot Kosnig. Das Spiel beginnt am Samstag um 16.30 Uhr. Und für die Damen vom HC Burgenland geht's zum Dessau-Roßlauer HV. In der Verbandsliga steht die dritte Mannschaft vom HC Burgenland der Mannschaft vom Quedlinburger HV gegenüber. Spielbeginn ist hier um 14 Uhr. Und in der Bezirksoberliga empfangen die Damen vom BHV auf heimischem Parkett die Spielerinnen aus Halle Neustadt. Los geht's hier um 15.30 Uhr.
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3: Ja, und das war's schon wieder. 30 Minuten Regionalmagazin am Freitagabend. Das heißt für uns alle jetzt, wir starten ins Wochenende und vielleicht sieht man sich ja bei der ein oder anderen Veranstaltung hier im Burgenlandkreis. Ich wünsche Ihnen bei allem, was Sie tun, ein schönes Wochenende. Bleiben oder werden Sie gesund. Und ich sage Tschüss. Und auf Wiedersehen.
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1: Hallo liebe Zuschauer und herzlich willkommen zur aktuellen Sendung am Dienstag hier bei Ihrem BLK-TV. Das ist doch mal eine gute Nachricht. Zum ersten Mal baut der Burgenlandkreis eine Rettungswache. Diese wird in der Lützener Ortschaft Großgörn entstehen und soll die derzeitige Rettungswache im wenige Kilometer entfernten Gostau ersetzen. Wir waren natürlich für Sie beim ersten Spatenstich dabei.
2: Zum ersten Mal baut der Burgenlandkreis eine Rettungswache. Der Spatenstich für diese ist am Freitag im Beisein von Landrat Götz Ulrich und Dr. Tamara Zieschang, Ministerin für Inneres und Sport des Landes Sachsen-Anhalt, in Großgörn vollzogen worden. Der Neubau soll die derzeitige Rettungswache im wenige Kilometer entfernten Gostau ersetzen.
3: Spatenstich hier in Großgörn. Eine neue Rettungswache soll gebaut werden. Warum jetzt gerade zu diesem Zeitpunkt?
4: Wir Kommunen haben vom Bund Geld aus dem sogenannten Sondervermögen bekommen. Und wir wollen natürlich auch beweisen, dass wir in der Lage sind, selber schnell mit dem Geld umzugehen. Und deshalb hat der Kreistag schon im Dezember beschlossen, wie er diese 56 Millionen Euro einsetzt und unter anderem auch für den Bau dieser Rettungswache. Das ist wichtig, weil die Rettungsfristen, die auch im ländlichen Raum, nicht nur in der Stadt Lützen, sondern auch in den Dörfern, die zur Stadt gehören, unbedingt einhalten wollen. Und dafür brauchen wir einen Standort, der geeignet ist, in alle möglichen Richtungen zu fahren. Dafür gibt es die Karte hier hinter uns, die das nochmal belegt. Und zum Zweiten aber auch Arbeitsbedingungen, dass die Malteser, die hier 24-Stunden-Dienst machen, dann auch gut hier arbeiten und auch mal schlafen können.
2: Die Rettungswache entsteht auf einem ehemaligen städtischen und mittlerweile vom Burgenlandkreis erworbenen Grundstück neben der Turnhalle der Grundschule Rippach in Großgören und soll 260 Quadratmeter groß sein.
3: Was war denn an dem alten Standort so schlecht?
5: Schlecht. Also das Hauptmerkmal ist sicherlich gewesen, dass der Rettungswagen Sommer wie Winter draußen steht. Das heißt, er ist thermischen Temperaturen ausgesetzt, was zum Teil beeinflusst hat, dass bestimmte Geräte nicht funktionieren. Und dass eben am Endeffekt wir auch zu Patienten kommen, wo das Fahrzeug durchgekühlt ist und eine Versorgung in dem kalten Fahrzeug oder in einem zu warmen Fahrzeug, weil es in der Sonne stand, dann schwer möglich ist. Und das würde ja dementsprechend die Einsatzbereitschaft unheimlich beeinflussen. Mhm.
3: Für die Anwohner hier um die Ecke wird es ja jetzt ein kurzer Weg. Aber wie sieht es denn aus mit den anderen Orten, da wo die Rettungswache jetzt war oder Stasiese zum Beispiel? Müssen die jetzt länger auf Hilfe warten?
5: Geringfügig, das ist in den Gutachten schon einmal sicherlich analysiert worden, dass wir immer in der 12-Minuten-Frist bleiben, was ja diese Hilfsfrist ist hier in Sachsen-Anhalt. Und das ist natürlich von uns auch getestet worden. Das heißt, wir haben im Auftrag der Leitstelle hier auch Fahrten durchgeführt, haben praktisch die Zeiten dann mit dem RTW mal in einer reellen Situation am Tag ausgefahren, sodass am Endeffekt die Versorgung der Patienten dann innerhalb von 12 Minuten möglich ist.
2: Das einstöckige Gebäude umfasst Ruhe- und Aufenthaltsräume mit Teeküche sowie Umkleideräume, Sanitäranlagen und Lagerräume. Zudem wird die Rettungswache über eine Garage und einen Außenstellplatz für einen Rettungswagen verfügen.
5: Naja, eine Rettungswache besteht in erster Linie schon mal aus den Räumlichkeiten, wo sich praktisch die Notfallsanitäter, Rettungssanitäter aufhalten. Hier wird dann in Zukunft auch ein Azubi mit sein. Das heißt, es wird eine Lehrrettungswache, nicht bloß eine Rettungswache, sondern eine Lehrrettungswache. Hier werden Notfallsanitäter, Rettungssanitäter mit ausgebildet. Das heißt, man hat für jeden einzelnen Mitarbeiter einen Sozialraum. Die haben sanitäre Anlagen, die haben am Endeffekt einen Sozialraum, wo sie sich auch bekochen können, wo sie auch zusammensitzen können und dann kleine Lagerräume, wo man den RTW auch wieder befüllen kann nach dem Einsatz. All die Dinge wird man dann hier in der Rettungswache vorfinden.
3: Also personell zwei Leute, beziehungsweise mit dem Azubi drei und ein Fahrzeug.
5: Richtig.
3: Das wird dann hier stationiert.
5: Hier wird ein Fahrzeug stehen mit einem Notfallsanitäter, einem Rettungssanitäter und einen hoffentlich Notfallsanitäter auszubilden. Das ist das, was wir am meisten ausbilden. Ja, und das brauchen wir auch für die Zukunft. Und das soll dann hier stattfinden.
2: Das Einsatzgebiet umfasst hauptsächlich den Bereich Lützen, aber auch Teile von Weißenfels und Hohenmülsen. Somit erfolgte die Suche eines geeigneten Grundstückes mit Hilfe der Stadtverwaltung Lützen.
6: Ja, es ging jetzt relativ flink. Wir sind mit dem Burgenlandkreis, ämterübergreifend haben wir Grundstücke gesucht. In dem Bereich, in dem die Rettungsfristen eingehalten werden. Wo findet sich ein Grundstück, eine Liegenschaft, vielleicht sogar schon ein bestehendes Gebäude. Und auf der Suche kommen wir hier zu dem Grundstück in Rüppach hier in Großgürn. Kurze Ausfahrt gleich auf der Straße, weil die Malteser, die sind halt für einen Großteil hier in Lützen, in unserer Ortschaften verantwortlich. Ich denke, das ist ein guter Platz.
2: Finanziert wird der Bau durch das Sondervermögen des Bundes. Abgeschlossen werden soll dieser im August 2027. Knapp 55 Millionen Euro erhält der Burgenlandkreis, über die er frei entscheiden und verfügen kann, ohne dass langwierige Förderanträge beantragt werden müssen. Eine Liste mit Maßnahmen, die mit dem Sondervermögen umgesetzt werden sollen, wurde Ende 2025 vom Kreistag mehrheitlich beschlossen.
4: Also wir rechnen jetzt erstmal mit 1,5 Millionen, so sind die Planungen und so wird auch die Vergabeentscheidung sein. Am Ende muss man einen Strich drunter ziehen, Klimaanlage muss rein in so ein Gebäude, das ist klar. In der heutigen Situation können wir den Maltesern nicht zumuten, hier im Hochsommer in dieser Hitze im Gebäude zu sein.
3: Wenn ich jetzt mal davon ausgehe, wann das Sondervermögen kam, der Landkreis baut jetzt hier auch die... Der Bildungscampus ging sehr schnell. Ist das jetzt so ein Beispiel, dass es in den Kommunen auch schneller gehen kann mit Bauen, dass es nicht immer Jahre dauert?
4: Genau, wir Kommunen sagen ja, vertraut uns mehr, hört auf mit den komplizierten Förderverfahren, mit der Kontrolle und Überwachung. Und wir haben heute nicht nur hier in Gostau die Rettungswache begonnen, sondern wir haben zum Beispiel auch eine Straße zwischen Goseck und Markröditz heute schon aus dem Sondervermögen fertiggestellt. Die habe ich heute übergeben. Wir haben den Außenbereich unseres Gefahrenabwehrzentrums schon im Bau begonnen, auch aus dem Sondervermögen. Wenn die Bürokratie gering ist, kann es eben sehr schnell gehen und dafür stehen wir Kommunen.
1: Das Weißenfelser Stadtfest am Wochenende hat auch die Interessengemeinschaft Eisenbahn genutzt, um sich den Bürgern zu präsentieren. Eine kleine Ausstellung im Bahnhof und vor allem die durch die Stadt fahrende Mini-Eisenbahn Molly war ihr Beitrag zum Fest. Dass aber auch hunderte Gäste die Rundfahrt mit der Bahn durch die Stadt machen konnten,

0: erforderte viel Engagement der Vereinsmitglieder.
1: Hagen, Stadtfest in Weißenfels. Ihr als Eisenbahnfreunde seid wieder mit dabei. Zum einen, wir hören schon im Hintergrund die Molly, da kommen wir gleich dazu, aber ihr habt auch eine kleine Ausstellung wieder im Bahnhof organisiert. Wie ist es denn dazu gekommen? Du hast gesagt, es ist ziemlich kurzfristig passiert.
2: Genau. Wir haben erfahren, dass sich eine neue Interessengemeinschaft gegründet hat, die ein bisschen Kultur in den Bahnhof bekommen wollen. Und die haben gesagt, wir wollen die Metropa wiederbeleben, haben sich ein Konzept überlegt und was präsentiert heute. Und deren Vorstellung beginnt am Nachmittag, geht bis in den späten Abend rein. Und da war die Möglichkeit für uns zu sagen, okay, wir nutzen den offenen Raum und gehen vormittags rein bis Nachmittag. Und haben uns dann eine Woche vorher kurzfristig entschieden, eine kleine Ausstellung auf die Beine zu stellen, einen kleinen Grödelmarkt. Und sehr stolz bin ich auch unser jüngstes Mitglied, der ist erst 9 Jahre alt. Der hat 2 Modelleisenbahnen gebaut und die präsentiert er auch heute.
1: Das wäre jetzt gleich die nächste Frage. Wie groß ist denn der Verein, die Interessenfreunde Eisenbahn in Weißenfels?
2: Ja, mit dem Herzen sind wir ganz groß, aber Mitglieder sind wir ganz klein. Wir sind 12 Mitglieder, wirklich von 9 Jahren bis knapp 80 Jahren alles dabei. Wäre natürlich schön, wenn jemand Interesse hätte und ihr habt Zeit. Kommt gerne bei uns vorbei. Wir sind immer herzerwärmend für andere Offene. Also gerne, das heißt.
1: Gut. Jetzt ist sie gerade eingefahren in Molly, ist ja ein altes Weißenfelser Kind.
2: Genau.
1: Denn die wurde ja mal in Weißenfels gebaut.
2: Genau.
1: Zu welchem Zeitpunkt, weißt du das?
2: Ja, Ende der 80er Jahre haben Weißenfelser Eisenbahn, also wirklich festangestellte Eisenbahn oder Reichsbahn, diese Molly Kindereisenbahn gebaut. Und das ist wirklich das originale Fahrzeug, was damals gebaut worden ist. Und es gehört mittlerweile ein Privatmann aus Gera, ein Oldtimer-Sammler, hat die vor über 10 Jahren erwerben können, auch aus privater Hand. Und wir haben voriges Jahr endlich herausgefunden, wo sie steht, einen Kooperationsvertrag abgeschlossen. Und da ist es möglich gewesen, dass sie letztes Jahr, aber auch dieses Jahr hier steht.
1: Ich habe gerade gesehen, sie ist sehr gut, sie wird ja gut angenommen, ist ja gut gefüllt gewesen.
2: Genau. Obwohl die ersten Leute hier auf der Lüdenstraße sind, sind wir von der ersten Minute an voll besetzt. Und fahren fleißig aus Runden.
1: Die Einnahmen, wird ja sicher im Fahrpreis fällig werden?
2: Nein, es ist
1: an euch, oder?
2: Tatsächlich kein Fahrpreis fällig. Wir haben Sponsoren bekommen, über die wird die Molly finanzieren. Und wir hoffen eine kleine Spende, weil es ist eine alte Technik. Alte Technik geht morgen manchmal kaputt. Und das Geld ist halt für die Restaurierung des Zuges zugesagt, damit die hoffentlich auch im nächsten Jahr wieder fahren kann.
1: Okay. Wie lange dauert so eine Runde hier ungefähr?
2: Circa 15 Minuten eine Runde und da ganz viel Spaß für Kinder und Erwachsene und dann sind alle happy, wenn sie aussteigen.
1: Alles klar, dann vielen Dank, dann wünsche ich euch noch viel Spaß und vor allem viele Fahrgäste.
2: Danke, danke.

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1: Am kommenden Wochenende wählt Sachsen-Anhalt einen neuen Landtag. Überall im Land läuft der Wahlkampf auf Hochtouren. Ministerpräsident Sven Schulze bekam jetzt Unterstützung durch Markus Söder aus Bayern. Er sprach vor allem über die wirtschaftlichen Herausforderungen unserer Zeit.
2: Wenn man 40.000 Mitglieder hat, was hast du gehabt? Und nimm das Mikro, komm, sag mal. Was hat denn ihr?
3: Stimmung wie in einem bayerischen Bierzelt im Veranstaltungssaal des HKKs in Wernigerode. Standesgemäß wurde der bayerische Ministerpräsident mit dem Defiliermarsch begrüßt und zog mit dem sachsen-anhaltinischen Ministerpräsidenten Sven Schulze, den Landtagsabgeordneten Ulrich Thomas und Alexander Reuscher sowie den CDU-Landtagskandidaten Artjom Pusch in den mit fast 400 CDU-Anhängern gefüllten

0: geteilten Saal ein. Moderiert wurde die Veranstaltung von der CDU-Landtagskandidatin Bianca Heine. Der Zeitpunkt der Veranstaltung war natürlich im Vorfeld gut getimt worden. Sachsen-Anhalt befindet sich derzeit auf dem Höhepunkt des Landtagswahlkampfes. Daher war es auch nicht verwunderlich, dass fast die gesamte deutsche Presse vor Ort vertreten war. Dutzende von Kamerateams und Fotografen drängten sich um den Tisch, um die Eintragung ins Goldene Buch des bayerischen Ministerpräsidenten zu verfolgen. Gespannt wurden auch die Reden verfolgt vom sachsen-anhaltinischen Ministerpräsidenten Sven Schulze und natürlich auch die von Markus Söder. Eins war im Vorfeld schon klar: Wenn einer Wahlkampf kann, dann Söder. Denn schließlich muss er sich auch in einem aufgeheizten bayerischen Festzelt den Wählern stellen können.
1: Meine sehr verehrten Damen und Herren, zunächst mal schönen guten Abend und danke, dass so viele am heutigen Abend gekommen sind. Es ehrt mich und freut mich sehr, dass ich heute bei uns da sein kann, im schönen Harz. Ich komme aus dem schönen Bayern, ja, von der kleinen, schönen, bescheidenen CSU. Insofern vielen Dank für die Einladung. Es sind drei Gründe, warum ich heute klar bin. Der erste ist, das will ich nochmal sagen, es gibt ja immer so die Einschätzungen Ost und West. Ich habe seit Jugend an eine hohe Affinität zu den neuen Ländern. Mein Großvater, einer meiner Großväter, stammt aus Leipzig. Deswegen habe ich immer schon Nähe gehabt. Ja. Ich habe, muss ich dazu sagen, die war immer größer als zum Beispiel zum Rhein. Ja. Ich hätte wahrscheinlich mehr machen müssen, dann wäre dann um die 2021 sich klüger entschieden bei der Kanzlerwahl, aber okay. Hätte man manchen Ärger vielleicht nicht gehabt, aber egal. Jedenfalls immer meine Nähe kam. Meine erste große Liebe kam auch aus Sachsen. So. Ja, nicht aus dem schönen Harz, aber immer noch aus Sachsen. Ich hoffe, das ist okay. Und wenn man eine Grenze in Deutschland ziehen würde, genau in der Mitte, dann ist Bayern überraschenderweise eher Osten. Ich kann Ihnen noch eines sagen. Wir haben so viele Menschen, die aus Sachsen, Sachsen-Anhalt, Thüringen zu uns nach Bayern gekommen sind. Und Bayern hätte heute nicht diese Leistungskraft, wenn nicht so unglaublich viele junge, tolle Leute aus den neuen Ländern gekommen wären. Und darum will ich das einfach mal sagen, am Anfang ein Dankeschön, dass wir auch stark sind, verdanken wir auch ein großes Stück weit allen jungen Leuten, die mit Optimismus und Einsatzfreude herangegangen sind und gesagt haben, sie wollen ihre Zukunft neu gestalten. Und deswegen fühle ich mich auch persönlich, aber auch national. Und du weißt es auch bei den anderen Kollegen, immer auch verpflichtet, wenn es in Deutschland auch in der CDU Diskussionen gibt, auch unter den Ministerinnen, eben nicht immer nur die zu unterstützen, die ohnehin seit Jahrzehnten immer das große Wort führen, sondern ich finde, der Osten muss auch in Deutschland der Bundespolitik eine stärkere Rolle spielen. Zunächst einmal bin ich von Ihnen persönlich überzeugt. Sie haben gesagt, ich finde immer offenes Wort. Ich lobe jetzt nicht jeden. Ja, also es gibt unterschiedliche Abstufungen, klar, das ist dann unhöflich, aber ich lobe jetzt nicht jeden. Aber ich muss sagen, mich beeindrucken zwei Dinge. Das eine, was mich beeindruckt, einfach Sachkompetenz. Ja, es ist in diesen Zeiten einfach gut, jemanden als Ministerpräsident zu haben, der von Wirtschaft eine Ahnung hat. Überlegen Sie mal, wie viele Leute im deutschen Fernsehen jeden Tag, Sie sind auch viele aus der Wirtschaft da, jeden Tag quasseln und quaken über Wirtschaftspolitik, die meinen, mit höchsten Steuern was zu erreichen. Wer bis heute immer noch denkt, dass man mit viel höheren Steuern und mit Unternehmern, die man ständig nur gängelt, denen man ständig nur Vorschriften macht, denen man alles Mögliche mit politischer Korrektness anerziehen will, denen man will, dass man Lieferkettengesetze macht oder kleinste Mittelständler ächzt unter den Auflagen. Das ist in Deutschland Standard im Fernsehen. Aber wir brauchen auch ein paar Leute, die eine Ahnung haben von Wirtschaft. Und da ist er einer davon. Wir leben heute, meine Damen und Herren, in einer vernetzteren Welt, als wir glauben. Weil es in Deutschland ist die Methode, wir blicken gern zurück. Und wie immer im Leben verklärt sich alles. Ja. Jede Beziehung war toll, jeder Kontakt war toll, alles, was man im Leben gemacht hat, war toll. Keiner möchte es auch einen Fehler gemacht haben, alles super. So, das wird gern zurückgeblickt. So, ja, war auch alles besser. Und dann schon der alte Zitzer gesagt, ich war jetzt so gut in Latein, aber das hat er mir gemerkt. Ja. So. Aber die wenigsten blicken zur Seite und überlegen, was geht denn gerade in der Welt ab. Und die Wahrheit ist natürlich, die anderen sind nicht schlechter geworden, sondern sind halt besser. Bei China, 8 der 10 größten Forschungsinstitute der Welt sind heute chinesisch. Die arbeiten nicht nur länger, die arbeiten nicht nur intensiver, die sind mittlerweile technologisch innovativ auf einem Level. Da müssen wir uns strecken, dran zu bleiben. Von den Amerikanern sprechen wir. So. Jetzt heißt es, wenn man was für seine Region erreichen will, was ist eigentlich wichtig? Man braucht ein Konzept im eigenen Land, klar. Man muss auch die Wahrheit aussprechen können, klar. Sachsen-Anhalt ist riesengroß, aber nicht allein auf der Welt. So meine Einschätzung jetzt im Moment. Man muss vernetzt sein. Und man muss auch wissen, wo man anruft, um was zu erreichen. Das gilt in Europa übrigens. Also jemand, der sagt, ich finde Europa total scheiße, ich lehne Europa völlig ab, ich hasse Europa. Der letzte ist übrigens bei der Ungarn-Abwendung. War er nichts bekommen. So. Wenn man aber weiß, wo man aus Europa was erreichen kann, dann hilft es einem. Wenn man weiß, wo man in der Bundespolitik machen kann, auch ein bisschen härter rangehen muss, um was zu erreichen. Wir Bayern machen das ja auch irgendwie. Ne? Ja, meistens höflich, aber wenn es sein muss, auch robust so. Da braucht man jemanden, der nicht am Ende schon in der Stadt jetzt so isoliert ist, dass die Welt da nichts mit zu tun haben will. Und jetzt will ich das einmal sagen, verwirtschaftlich. Wir haben gerade eine Studie in Bayern. Also die Wirtschaft ist die stärkste in Deutschland. Wir haben unsere auch Herausforderungen mit China, USA, aber wir legen in Europa gerade zu. Und der europäische Markt ist im Moment die einzige Chance, manches im Export auszugleichen, was woanders schwierig ist. Und genau in dieser Phase erklärt gestern Frau Weil. Wir wollen aus Europa und Euro raus. Also jetzt sagen wir ehrlich, das schlimmste wirtschaftliche Schredderprogramm, das man machen kann. Wir können unsere BMWs und Audis auch nicht alle Niederbayern verkaufen. Wir brauchen Partner. Und selbst die französischen Rechtsradikalen, selbst die italienischen Rechten, alle lehnen die Zusammenarbeit mit der AfD ab. Und ich kann nur von meiner sprechen, in Bayern. Die erzählen nicht nur, dass es Europa raus wird, da gibt es Leute, die sagen, der Erde ist eine Scheibe. Das ist kein Witz. Hat sich eine Dame beworben, um ein Vizepräsident, der Erde ist eine Scheibe. Ich habe gesagt, laufen Sie halt einmal zu. Dahinter, null Interesse an Technologie, null Vernetzung in Europa. Und deswegen sage ich Ihnen, wenn man will, dass Sachsen-Anhalt Schlagzeilen bekommt, ja, kann man das andere machen. Wenn man aber will, dass am Ende des Lebens sich wirklich etwas verbessern kann, dass man was erreichen kann an Investitionen, an Partnerschaften, auch an Hilfe, dann gibt es nur einen, der das kann, und das ist dieser Mann, der das jetzt mal hat.
2: Vielen Dank, liebe Bianca, sehr geehrte Damen und Herren, lieber Markus, wir freuen uns bis zum ersten Mal in Wernigerode und ich bin mir sicher, nicht zum letzten Mal, du tust es gleich, 4000 deiner Landsleute, wir sind froh und dankbar, dass viele auch Touristen aus Bayern regelmäßig hier sind und sich an Wernigerode erfreuen. Ich sage, die Bianca Heil hat es gerade erzählt, ich habe ja noch ein anderes Leben gehabt. Heute bin ich Ministerpräsident, aber ich habe viele Jahre als Ingenieur gearbeitet für Maschinenbau und Medien Arts. Und ich bin ganz ehrlich, eigentlich hat es mich jede Woche nach Bayern gezogen, weil da viele Unternehmen waren, mit denen auch Unternehmen hier im Arts sehr eng zusammengearbeitet haben. Und wenn ich dann war auf der Ingolstadt bei Audi, dort war einer der großen Kunden, und wenn ich dann zurückgefahren bin und ein bisschen Zeit habe, dann bin ich ab und zu mal runtergefahren von der Autobahn, wenn es dann durch Bayern ging und wenn man da durch die Landkreise fuhr und heute noch fährt, da muss man schon sagen, ihr habt in Bayern echt was erreicht, echt was geschafft. Und ehrlich gesagt, das ist auch ein Stück weit Vorbild für uns, weil auch Bayern war nicht immer da, wo es heute ist, sondern es ist durch harte Arbeit passiert. Und das ist für mich der Punkt, der enorm wichtig ist. Man muss hart arbeiten, man muss Ziele auf sich setzen und dann kann man sie auch erreichen. Und schon allein deshalb, lieber Markus, ist das auch ein Stück weit Vorbild, was du, was ihr in Bayern erreicht habt, auch hier für uns in Sachsen-Anhalt. Und ich kann aber sagen, wenn wir heute in Wernigerode sind, im Harzkreis, dann müssen wir es nicht verstecken. Und wer mal mit offenen Augen hier durch Wernigerode geht, durch eine Stadt, die jedes Jahr ca. 1 Million Übernachtungen hat, durch einen Landkreis, der hochattraktiv ist, der nicht nur touristisch attraktiv ist, sondern auch wirtschaftlich zu einem extrem starken Landkreis gehört. wenn man sieht, wie viele fleißige Menschen hier jeden Tag aufstehen, zur Arbeit gehen, und wenn man sieht, was

0: Aber wenn ich dann manche höre, die sagen, wir wollen in das gute alte Deutschland zurück, dann frage ich mal, in welches Deutschland? In die 90er Jahre, wo wir hier doppelt so viel Arbeitslosigkeit hatten wie heute, wo wir jungen Menschen, auch mir damals, 98 habe ich Abitur gemacht, gesagt haben, es gibt, egal wie gut ihr seid, für euch nicht genug Ausbildungsplätze, nicht genug Arbeitsplätze, wo wir eine Zeit hatten, wo wir ganz, ganz viele Menschen verloren haben, die in den Westen gegangen sind, nach Bayern gegangen sind, nach Nordrhein-Westfalen, nach Hessen und viele von denen bis heute nicht wiedergekommen sind. Und eine andere Frage, die man stellen kann, wollen wir zurück in die DDR. Wenn der Hauptwettbewerber, den wir als CDU haben, auf seinem Parteitag die DDR-Hymne abspielt, dann ist das auch ein Zeichen. Und gerade hier in Wernigerode, wo wir wissen, wir konnten immer zum Brockenhoch gucken, wir konnten aber die nicht erreichen. Und ich weiß noch die Ersten, die da zum Brockenhoch laufen konnten, die auf den Bergen, auf den wir immer schauen konnten, endlich wieder in Freiheit gehen konnten. Ich habe ihn als Kind selber gesehen. Ich wusste auch, kommst du nicht hoch. Diese Freiheit, die wir uns erkämpft haben, die die Menschen hier erkämpft haben, die wollen wir auch behalten. Also wir wollen weder in die 90er Jahre zurück, noch in die DDR, sondern wir wollen positiv nach vorn schauen. Wir wollen den Weg, den wir gemeinsam gegangen sind, auch weitergehen. Das ist das, wofür wir gemeinsam in den nächsten 14 Tagen kämpfen müssen. Und ich werde immer gefragt, was ist denn so das wichtigste Thema für dich? Kann ich Ihnen sagen, es gibt für mich ein wesentliches Thema, das ist Jobs und Arbeitsplätze. 800.000 Menschen, die jeden Tag hier in Sachsen-Anhalt zur Arbeit gehen. Heute, jetzt wo wir hier sitzen, wieder Krankenschwestern sagen, ich gehe gleich zur Nachtschicht. Oder andere, gerade hier in Wernigerode, sagen, wir gehen jetzt zur Spätschicht, zur Nachtschicht und arbeiten sehr hart in diesem Land. Wo ich sage, um die geht es doch am Ende des Tages. Komm gerade auf der Autofahrt her noch mit dem Vorstand eines großen Unternehmens telefoniert, weil wir wissen, es gibt gerade Herausforderungen, wo man aber weiß, wenn man zusammenhält, dann findet man auch Lösungen. Wir haben es in der Vergangenheit gemacht, so machen wir es auch in der Zukunft. Und wir wissen, ja, hier in Sachsen-Anhalt, auch in Wernigerode, Automobilzulieferindustrie, 25.000 Menschen arbeiten da. Wir wissen, es wird nicht jeder Job die nächsten Jahre überstehen, das ist klar, aber wir müssen auch in die Zukunft gehen, deswegen investieren wir gerade ganz viel auch in die Pharmaindustrie, haben große Ansiedlungen, auch aus Bayern, Wackerschmidt zum Beispiel, vor allen Dingen Jahren, hier vor zwei Jahren in Halle groß investiert, 140 Millionen Euro, Merz Pharma, IDT, Biologica, die ganzen großen Unternehmen, Salutas Pharma, über 700 Unternehmen mittlerweile in dem Bereich. Und ich habe vor kurzem ganz bewusst mich mit Ursula von der Leyen getroffen, weil ich ihr gesagt habe, wenn die Europäische Union die Pharma-Strategie jetzt umsetzt und wir wieder mehr Arzneimittel in Europa, in Deutschland produzieren wollen, dann sind wir als Sachsen-Anhalt das Land, wo man das machen kann, wo wir investieren werden, wo wir Gas geben werden. Das sind Zukunftsthemen und darum geht es mir, wenn wir mit den Menschen noch über wirtschaftspolitische Themen sprechen, nicht zu sagen, ach, heute reden wir mal nicht über Politik, sondern genau zu sagen, wie wir uns Sachsen-Anhalt in den nächsten Jahren vorstellen, das ist vernünftige Wirtschaftspolitik und dafür stehe ich als Ministerpräsident.
1: Zum Schluss bekam Markus Söder für seinen Heimweg eine Harzer Wurst und etwas zum Trinken von Bianca Heine überreicht.
2: Nein, vielen Dank, dass Sie beide heute hier in der Stadt sind.
3: Der diesjährige Sommer hat es den Kleingärtnern wahrlich nicht leicht gemacht. Viel Hitze, wenig Regen. Wir haben bei unserem Gartenexperten Wilfried Ammer vorbeigeschaut und nachgefragt, wie es zum Beispiel mit der Ernte in diesem Jahr aussieht.
4: Wilfried, wir haben heute mal einen Abstecher gemacht zu dir. Es ist ja so ein ganz anderer Sommer. Ich meine, wir haben Sommer, das ist jeder Juli, August etc. Was hat das jetzt eigentlich mit dem Garten gemacht? Mal heiß, um nicht zu sagen extrem heiß, mal Regen, mehr oder weniger. Aber ich sehe, ja, wie sieht's aus?
5: Unser alter Vereinsvorsitzender, der ist schon ein paar Jahre tot, hat mir mal eins mitgegeben. Wilfried, wir sind hier auf einer trockenen Henne.
4: Oh.
5: Und das ist auch so. Rings um uns ziehen die Gewitter durch.
4: Ja.
5: Wenn wir mal eins kriegen, muss es da hinten aus der

0: Ronneburger Ecke komme, dann wird es ordentlich. Aber
1: Hm.
0: was die letzten Tage hier waren oder die letzten Wochen, sehr wenig Regen. Jetzt haben wir mal ein paar Nächte was abgekriegt, aber das ist die Oberfläche. In den Boden rein ist so gut wie nichts gegangen, weil der Boden so ausgetrocknet war. Das darf jetzt mal die nächsten Tage, wenn es Regen geben wird, soll, dann kriegen wir ein bisschen was in die Tiefe der Erde.
1: Okay, alles klar.
0: So,
1: Also heißt
0: also
1: das
0: was haben wir
1: immer,
0: gemacht?
1: ja.
0: Ich früh um 7 in der großen Hitze in den Wochen rausgefahren, gegossen, wie verrückt. Sonst hätten wir ja nun nicht das Ergebnis hier. Aber nur begrenzt, alles andere habe ich gar nicht großartig angeguckt. Da ist vieles kaputt gegangen. Das sind, ja, wie sage ich manchmal, das sind die 5% Schwund, die sind eingeplant,
1: Ja.
0: einverstanden.
1: Aber wie gesagt, du hast gerade gesagt, es ist trotz alledem doch eine schöne Ernte oder schön, dass ja, kannst zufrieden sein, gerade durch die Temperaturen, die doch also extrem jetzt waren.
0: Ja.
1: Ja.
0: Nun haben wir wieder hier Hochbeet,
1: Ja.
0: eines unserer Lieblinge.
1: Na?
0: Und wenn wir uns das angucken, was die Tomatenpflanzen hier für Knüppel sind, darf ich wieder dazu sagen, Hochbeetkultur ist eine eigene Kultur, hat einen eigenen Charakter. Hier sind 15 cm Komposterde von der Deponie in Nisma drin, muss ich immer wieder sagen. Und nicht ein Gramm Flüssigdünger.
1: Okay.
0: Währenddem andere hier hinter mir, auf der Erde unten, das sind die
1: Ja.
0: Nachzügler,
1: Ja.
0: da dürfen wir Flüssigdünger noch dran setzen, dass das noch richtig was wird.
1: Ja.
0: Ja, wir
1: Also du
0: haben.
1: kannst jetzt generell jetzt mit der die bevorstehende, noch sind sie ja grün, Tomatenernte trotz alledem sehr zufrieden sein.
0: Auf jeden Fall, wenn ich mir das angucke, das sind Italiener hier, das
1: Ja.
0: sind die Großen. Ja,
1: Ja.
0: die werden nicht so groß, weil zu viele dranhängen. Hier haben wir zum Beispiel eine, die nimmt Reife an von der Farbgebung her. Die kleinen vorne, da habe ich schön ausgeschnitten, ausgelichtet. Ich habe natürlich auch hier wachsen lassen. Ich experimentiere, das weißt du ja.
1: Das wissen, das wissen auch unsere Zuschauer. Meine Frage gleich: Wann fängst denn du an zu sagen, du, jetzt ist hier Schluss ab?
0: Jetzt, jetzt,
1: Jetzt. Also jetzt kann
0: jetzt,
1: man,
0: ja.
1: du
0: Jetzt
1: kennst ja,
0: haben wir
1: dass ich zu Hause auch so ein bisschen was mache.
0: Ende August. Jetzt wird die
1: Jetzt kann
0: Spitze
1: man sie
0: gekappt.
1: köpfen.
0: Das wird die Spitze gekappt, dass das alles die ganze Kraft in die Früchte geht. Hier sind
1: Ja.
0: kleine, hier ist noch Blüte. Also
1: Ja.
0: hier oben, das schneide ich weg.
1: Das
0: So, und
1: bringt ja
0: hier
1: dann
0: oben,
1: nichts mehr.
0: nee. Auch wenn wir einen glücklichen Herbst haben, einen schönen warmen Herbst,
1: Ja.
0: Oktober gibt es ja immer warme Tage. Ich habe ja im
1: Richtig.
0: vergangenen Jahr bis Anfang November, Mitte November geerntet. Tomaten, ja. Ich weiß nicht, ob es dieses Jahr wieder so wird. Schön wär's.
1: Naja, wir können nicht in der Zukunft gucken. Wir wissen nicht, wie lange geht
0: Richtig.
1: der Sommer noch, wie
0: Ja,
1: wann fängt der Herbst an. Das
0: genau
1: ist
0: so ist es.
1: richtig. Schauen wir mal, was du jetzt gerade so mit deinem Nachzügler, was du
0: Ja.
1: vorhin gerade erwähnt hast. Ach Gottchen.
0: Das
1: Ja,
0: ist hier. Ich habe
1: okay.
0: zwar die Stäbe in die Erde gesetzt, es hängt auch was dran,
1: Ja.
0: aber es sieht aus wie wild. So.
1: Ach Gott, ja.
0: Ketzerische Frage, was mache ich denn? Mache ich Experiment oder mache ich das, was die Gärtner sagen, wegschneiden und einen Stamm hochziehen?
1: Gute Frage, nächste
0: Ja,
1: Frage.
0: das habe ich mir gedacht,
1: Ja,
0: dass die
1: nee,
0: Antwort so
1: aber
0: kommt. Ja,
1: Gott, lass
0: hier.
1: es doch noch. Zieh's, ja, ein bisschen anbinden.
0: Ein bisschen was wegschneiden, ja, ich auf alle Fälle, dass da ein bisschen Licht reinkommt,
1: Ja.
0: weil ich jetzt nicht weiß, was sind das? Sind es große, mittlere, kleine?
1: Ach ja.
0: Ja, ich sage ja immer, die kleinen geizen sich kaum aus, die lasse ich wandern und wachsen.
1: Ja.
0: Ja,
1: Oh.
0: die großen, die müssen ordentlich geschnitten werden. Auch das habe ich hier verpasst.
1: Ja.
0: Aber pff, wie
1: Okay.
0: gesagt, das ist nun,
1: Ja
0: in
1: gut,
0: diesem
1: das
0: Jahr
1: ist
0: habe ich einen
1: halt.
0: Garten hier. Der sieht aus wie monatelang nichts gemacht. Ging auch nicht gesundheitlich.
1: Ja,
0: Und dann ist es eben so. Dann bleibt es für die Herbstfrosche.
1: es gibt ja ein neues Garten.
0: Außerdem will ich den Garten ein bisschen umgestalten.
1: Oder bin ich dann, oder da sind wir dann aber gespannt, wenn du umgestaltest. So, das sind jetzt Tomaten. Wir haben aber auch noch Obst. Du hattest doch was von Pfirsich.
0: Ich habe was von Pfirsich gesagt, ja. Wir haben ja hinten Himbeeren. Da können wir mal hingucken, da könnt ihr auch mal was mit naschen.
1: Das ist schön. Dann gehen wir doch mal hin.

0: Und schauen mal, dass wir nicht nur Tomaten haben, dass wir auch Obst noch
1: Ja.
0: haben. So, Wilfried, jetzt stehe ich hier nicht unter Rosen, sondern ich stehe unter Pfirsichen. Schön, aber es ist trotzdem schöner Ertrag. Ist noch, sie müssen noch ein bisschen, ne?
1: Ja, die erste Runde Pfirsiche sind weg, die großen italienischen Honigpfirsiche.
0: Ja.
1: War nicht viel drauf, aber schöne, richtig große Dinger. Jetzt kommen wir hier so langsam an den, das ist ein Bergpfirsich hier, der hier. Das ist ein Bergpfirsich, das ist ein Weinbergpfirsich. Da ist so gut wie gar nichts drauf. Fünfe, sechse habe ich gesehen.
0: Wie
1: Die
0: kommt
1: brauchen am
0: das?
1: längsten. Keine Ahnung. Frost, kalte Nächte in der Blüte, in der abblühenden Blüte.
0: Okay.
1: Das ist wieder so ein Frühjahr gewesen, wo du sagen kannst, mal so, mal so. Ja?
0: Ja.
1: Ich sag's manchmal so, spaßeshalber, wie früher das Pferdegespann von der Oettler Brauerei. Links war Lotte, rechts war Lise.
0: Okay. Nee, weil das so schon ein bisschen ungewöhnlich, aber wenn man hier sieht, das ist halt Natur, ne? Und
1: Es
0: man
1: ist,
0: kann
1: es
0: nichts
1: ist.
0: erzwingen, ne?
1: Nee, aber wenn du hier so das Zweiglein siehst und dir noch ein bisschen nein guckst, Kamera sieht es jetzt nicht, aber wir sehen es
0: Ja,
1: hier
0: ja.
1: drinnen, da hängt schon ordentlich was dran.
0: Schön.
1: Und wenn wir die alle runterkriegen, dann wird jetzt auch nichts mehr fallen,
0: Wie
1: weil die
0: alt ist denn
1: große.
0: der Baum? Weißt du das jetzt so?
1: Der hier.
0: Aber das ist ja so schön, ne?
1: Hey, der ist bestimmt 20 Jahre. Den habe ich mal von meinem Gartenfreund dort vorne gekriegt vor 10, 12 Jahren. Da wollten loswerden, wollten rausschmeißen. Ich sage, nee, gib ihn her, komm, den
0: Nee,
1: setze ich
0: das
1: an.
0: hat super. Ja, nee, da kannst du, ja, da
1: Jetzt
0: kannst du froh sein,
1: ärgert sich seine Frau.
0: dass du jetzt
1: Aber
0: machen
1: die
0: lässt.
1: haben selber noch genug. Das
0: Ja,
1: ist nur
0: nee, aber ich wollte bloß mal
1: Spaß.
0: so fragen, wie alt ist
1: Ja.
0: so ein Baum und ja.
1: Ja, die können schon, das sind keine veredelten Pfirsiche, das
0: Ach
1: sind
0: so.
1: steinechte
0: Ja.
1: und die können durchaus ein paar 30, 40 Jahre werden, bis der Baum zusammenbricht, je nachdem.
0: Okay.
1: Wenn du die halbwegs naturell lässt und ein bisschen ausschneidest, nicht aggressiv,
0: Ja.
1: dann hält so ein unveredelter Pfirsich, ein steinechter, der hält.
0: Ewig, auf
1: Halbes
0: Deutsch
1: lange,
0: gesagt.
1: ja.
0: Das ist schön.
1: Ja, währenddem, wenn du Hochzucht hast, was der gewerbliche Obstbau
0: Ja.
1: verwendet, maximal 10 Jahre.
0: Ah, da merkst du dann doch einen Unterschied, ne?
1: Ja.
0: Schön.
2: 30 Minuten Sendung sind fast schon wieder vorbei. Zum Schluss kommen wir noch zu unserem Sportblick. In kurzer Form haben wir die Ergebnisse vom Wochenende für Sie wieder zusammengefasst.
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4: In der Oberliga Süd unterlagen am Sonntag die Kicker vom SSC Weißenfels in Meuselwitz am Ende knapp mit 2:3. In der Verbandsliga fuhr am Freitag Blau-Weiß-Zobau auf heimischem Rasen einen 3:0-Sieg gegenüber der Mannschaft von Blau-Weiß-Dölau ein. In der Landesliga unterlag der SC Naumburg mit 2:3 bei der SG Blau-Weiß-Brastedt. Die Begegnung SSC Weißenfels gegen Turbine Halle endete torlos. Der erste FC Zeitz fuhr auf heimischen Rasen einen 3:0-Sieg gegenüber dem Team vom SV Blau-Weiß-Farbstedt ein. In der Landesklasse 6 trennte sich am Freitag RSK Freiburg mit 6:3 vom SV Braunschweig. Weiterhin kam es dann am Samstag zu folgenden Ergebnissen. Erster FC Zeitz gegen SV Groß-Grimma 2:0, SV Wacker Wengelsdorf gegen BSC Laucha 5:0, SV Eintracht Lütchendorf gegen SV Kelbra 2:1 und Rot-Weiß Weißenfels unterlag beim TSV Groß-Gorbeta mit 0:3. Kommen wir zum Handball. In der Regionalliga endete die Begegnung SV Oebisfelde gegen HC Burgenland mit 33:28.
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2: Das war unsere Sendung am Dienstag. Wenn Sie mögen, sehen wir uns am Freitag bei einer neuen Ausgabe BLK Regional wieder. Da begrüßt sie hier

0: an dieser Stelle mein Kollege Thomas Scheidt. Kommen Sie gut durch die Woche. Machen Sie es gut. Tschüss.
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0: Hallo und herzlich willkommen zu einer neuen Ausgabe unseres Verbrauchermagazins Energie und Umwelt im Programm von BLK TV. Kommen wir gleich zu unserem ersten Thema in der heutigen Sendung. Von Hochwasser und Starkregen sind auch die Städte und Gemeinden im Burgenlandkreis leider immer öfter betroffen. In Stößen wurde jetzt die neueste Anschaffung einer sogenannten mobilen Wassersperre vorgestellt.
1: Mit Unterstützung durch das Umweltministerium hat die Verbandsgemeinde Wetautal ein mobiles Hochwasserschutzsystem inklusive mobiler Netzersatzanlage beschafft. Dafür flossen rund 211.200 Euro aus dem Programm Sachsen-Anhalt Klima 3. Umweltstaatssekretär Dr. Steffen Eichner hat das neue System in dieser Woche gemeinsam mit Bürgermeisterin Kerstin Beckmann in Augenschein genommen.
2: Herr Eichner, das Umweltministerium Sachsen-Anhalt gibt viel Geld für den Hochwasserschutz aus. Jetzt stehen wir hier und stößen. Sie haben gerade mal geschaut, wo das Geld hingeht. Hinter uns ist so eine mobile Hochwasserschutzanlage, die aufgebaut werden kann im Fall. Wie viel Geld gibt denn das Land für den Hochwasserschutz aus?
3: Also seit 2002. Über jetzt viele Jahrzehnte und viele Landesregierungen weg haben wir ungefähr 1,6 Milliarden für den Hochwasserschutz ausgegeben als Land. Das ist zum Großteil in die Deiche geflossen, um praktisch die großen Gewässer entsprechend einzudeichen und den Schutz der Bevölkerung zu gewähren. Hier ist jetzt ein spezielles Programm, das heißt Klima 3. Das schließt eine Lücke, die wir bisher eben noch nicht gefüllt hatten. Die Gemeinden sind ja dafür zuständig, dass sie die Hochwasser abwehren, und oftmals fehlt dann die entsprechende Technik, um dieses tun zu können. Das haben wir mit diesem Programm Klima 3, was ein EU-Förderprogramm ist. Mit 90% der Förderung haben wir diese Lücke geschlossen, und viele Gemeinden haben das jetzt in Anspruch genommen. In diesem Topf sind 35 Millionen Euro drin. Die Gemeinde Stößen hat jetzt 211.000 Euro davon bekommen für ein Paket, was aus meiner Sicht wirklich sehr klug zusammengestellt worden ist.
2: Ich habe aber im Gespräch jetzt schon gehört, dass das Geld reicht noch nicht. Die Gemeinden haben noch mehr Bedarf.
3: Ja, die Gemeinden haben natürlich Bedarf, weil das auch ein sehr attraktives Förderprogramm ist. 90%ige Förderung für Wasserwehren oder für mobile Hochwasserschutzanlagen gibt es ansonsten nicht allzu oft. Die Mitarbeiter meines Hauses sind auf jeden Fall sehr interessiert daran, dieses Programm auch in der nächsten Förderperiode in der einen oder anderen Weise fortzuführen. Und dann können wir hoffentlich auch die Wünsche der anderen Gemeinden noch bedienen.
1: Inklusive des 10%igen Eigenanteils investierte die Kommune rund 234.650 Euro, um Wohnhäuser in den Mitgliedsgemeinden Mertendorf, Wetau und Schönburg vor Hochwasser zu schützen, sowie im Notfall Pumpen und betroffene Haushalte mit Strom zu versorgen.
2: Hinter Ihnen steht eine mobile Hochwasserschutzanlage. Erklären Sie doch mal ganz kurz für die Leute, die es noch nicht gesehen haben. Ich habe ein entsprechendes Video schon mal bei YouTube gesehen, wie sowas funktioniert. Was machen denn diese kleinen Plastewinkel?
4: Ja, die kleinen Plastewinkel sind dafür da, im Prinzip bei Hochwasser in der Saale, im Bereich Schönburg oder auch dann im Bereich der Wetau, in der Ortslagen Wetau und Mattendorf, das Hochwasser oder Sturzregen zurückzuhalten und wieder zurückzuführen in die Bäche und in die Flüsse. Wir haben dort die Möglichkeit,

0: in einer ganz kurzen Zeit dieses System, was hier steht, sozusagen 200 Meter circa in einer halben Stunde aufzubauen und dementsprechend dann zu agieren, um das Hochwasser zurückzuhalten, um dass die Bereiche in Schönburg, Mertendorf, Wedau geschützt bleiben.
1: Ist das jetzt die einzige Möglichkeit von Hochwasserschutz, abgesehen mal von den allgemein bekannten Sandsäcken?
0: Es gibt viel, viel mehr Varianten. Wir haben uns auch für diese Variante entschieden und diese wurde dann ausgeschrieben. Und wir haben eben Glück gehabt durch die Fördermittelzusage, dass wir dann auch eine Firma hatten, die den Zuschlag bekommen hat und konnte uns dann das Hochwasserschutzsystem eben dementsprechend liefern.
1: Viele werden sich jetzt fragen, warum gerade steht das in Stößen? Wenn ich mich mal hier umschaue, sehe ich ja hier keinen Fluss.
0: Ja, das stimmt, aber wir haben sozusagen hier den zentralen Standort der Feuerwehr der Verbandsgemeinde Wedautal, Feuerwehr Wedautal, wie mit ihren 19 Ortschafts- oder beziehungsweise mit ihren 9 Standorten, die wir da noch haben, sozusagen an der Spitze hier das Lager bildet und hier wird sozusagen das Material untergebracht, wird hier verwaltet, eingelagert beziehungsweise dann für die Feuerwehren herausgeholt und zu den gewissen Standorten gefahren, wo es benötigt wird. Dass wir damit vermeiden, das auf zig Standorte zu verteilen, weil es dann erst zusammengesucht werden muss, das Material, steht es dann halt hier zentral. Wir haben hier einen Logistiker drinnen stehen, der dann bestückt wird. Wir haben noch einen zweiten Logistiker in der Verbandsgemeinde in Osterfeld. Der wird dann dazugerufen und dann werden hier mit dem Gabelstapler die Paletten oder Behälter, wo das drin gelagert wird, auf den LKW geladen und wird dann in die Bereiche gefahren, wo es dann benötigt wird.
1: Sie haben es gerade schon oder wir haben es gerade im Gespräch schon gehört. Die Feuerwehr in der Verbandsgemeinde ist ja relativ groß.
0: Ja, genau. Wir haben 19 Standorte und haben davon 15 selbstständige und 4 unselbstständige Standorte.
1: Wie viele Mitglieder haben Sie dann bei 19 Standorten?
0: Also wir haben 335 aktive Mitglieder. Dann haben wir gesamt liegen wir bei knapp 850. Da zählen aber noch unsere Kinderfeuerwehren, Jugendfeuerwehren, Alters- und Ehrenabteilung und die Einsatzabteilung natürlich mit dazu.
1: Nochmal zurück zum Hochwasserschutz. Ist damit jetzt schon mal alles erledigt oder hat die Feuerwehr noch Wünsche?
0: Wünsche hat die Feuerwehr ja immer, aber es muss irgendwo realisierbar sein und bezahlbar sein, ja. Und wir sind in den nächsten Jahren noch dabei, gewisse Technik weiter zu beschaffen. Unsere Bürgermeisterin hat es ja vorhin schon mal erklärt. Wir sind noch in der Beschaffung für die Wasserwehr. Wir haben eine Wasserwehr aufgestellt im Bereich Schönburg, die aber durch Kameraden oder durch Mitglieder aus dem Wedautal besetzt werden. Dort haben wir einen Antrag gestellt auf ein Rettungsboot, um dass die Wasserwehr dort tätig werden kann im Bereich der Saale. Wir haben einen Abschnitt von 5 Kilometern, den wir dort betreuen müssen. Und das ist jetzt noch, was dann dazu kommen sollte. Wenn wir die Förderung noch bekommen für das Boot, wäre das auf alle Fälle eine wahnsinnige große Unterstützung und auch eine Bereicherung für die Verbandsgemeinde.
1: Wenn ich jetzt mal an alte Archivaufnahmen denke, vom letzten Hochwasser in Schönburg, ist dort überhaupt ein Schutz möglich? Weil da ist ja sehr viel freie Fläche und das war ja sehr weit überflutet.
0: Ja, genau. Aber im Bereich Schönburg ist es so, wir haben dort eine Art Pferdeschwemme, die unten an der Saale ist, was der tiefste Punkt ist. Und der wird dann durch das Hochwasserschutzsystem, was wir hier haben, im Prinzip geschützt. Wir haben zu dem Hochwasserschutzsystem natürlich noch gewisses Zubehör, also eine Hochwasserschutzpumpe, beziehungsweise Schmutzpumpe, die dann dort Masse an Wasser wegbringt, wo wir dahinter, hinter der Hochwasserschutzbarriere, den Pegel niedrig halten wollen, dass die Gebäude und die Einwohner dort dementsprechend nicht so großen Schaden abbekommen, wie es sonst ohne Hochwasserschutzsystem wäre. Die Gemeinde Schönburg hat dort leider noch nie über die Jahre hinweg was beschaffen können, auch aus finanziellen Gründen. Jetzt haben wir die Möglichkeit, über Klima 3 dagegen zu steuern und zu helfen. Aber wie gesagt, wir setzen es halt nicht nur in Schönburg ein. Wir haben noch Bereiche in Mertendorf und in Wedau, was auch fortführend noch bis Kauerwitz geht, wo die Wedau im Prinzip in Thüringen ja entspringt und dann zu uns rüberkommt. Und wenn wir dann Sturzregen haben, ist es dann eben so, dass wir dort Abhilfe schaffen müssen. Und vom Sandsackverbau geht man jetzt eigentlich weg, weil der Aufwand zu groß ist. Wir haben hinterher wieder Sandsäcke zu entsorgen. Und das fällt dann natürlich mit diesem System nicht an. Man muss natürlich sehen, wo man das System dann gezielt einsetzen kann, um dementsprechend gegenzusteuern.
1: Bis zu welcher Wasserhöhe wird das so ein System funktionieren?
0: Also wir haben jetzt hier gerade eine Wasserhöhe von 50 Zentimetern. Wir haben aber noch, sind noch in der Beschaffung weitere Elemente, die dann eine Wasserhöhe von 90 Zentimetern abfallen.

0: fangen, wo die Segmente oder die Elemente dann 1 Meter hoch sind.
1: Aufgrund der hohen Nachfrage wurde das Gesamtvolumen des Förderprogramms, das aus EU-Mitteln finanziert wird, jüngst von 35 auf nunmehr 42 Millionen Euro aufgestockt. Davon entfallen 28,5 Millionen Euro auf Maßnahmen zum Hochwasser- und Starkregenrisikomanagement.
2: In Sachsen-Anhalt wird mit Windkraft und Solaranlagen viel Strom produziert. Das belastet das Stromnetz und oft müssen Anlagen abgeschaltet werden, da der produzierte Strom nicht in der Menge gebraucht wird. Da soll nun der Bau des größten Batteriespeichers Deutschland bei Kloster Mansfeld im Vorharz Abhilfe schaffen. Wir waren beim Spatenstich für die Anlage mit Kamera und Mikrofon dabei.
3: Auf dieser ca. 15 Hektar großen Fläche, nahe des Umspannwerkes Kloster Mansfeld und direkt an der Stromautobahn Südostlink, die von 2027 an Windstrom aus Sachsen-Anhalt in den Süden Deutschlands transportieren wird, soll ein Energiewendeprojekt der Superlative entstehen. Ein Batteriespeicherpark mit einer geplanten Leistung von 1 Gigawatt und einer Kapazität von 5,7 Gigawattstunden. Der größte seiner Art in Deutschland und vielleicht auch in Europa. Nach etwa 2 Jahren Vorbereitung wurde nun zum ersten Spatenstich und damit verbundenen Baustart eingeladen. Neben den Vertretern der Investoren, der Firma BWESS mit Hauptsitz in Zürich und der Celus Energy Development GmbH aus Berlin, die das Projekt angebahnt hat, waren zahlreiche Gäste aus Politik, Wirtschaft und Verwaltung geladen und auch gekommen. So zum Beispiel auch Vertreter des Gemeinderates Kloster Mansfeld, der Verwaltungsgemeinschaft Mansfelder Grund-Helprath, zu der der Ort mit seinen 2000 Einwohnern gehört, und von dem im März diesen Jahres neu gegründeten Verein Wir sind Kloster Mansfeld. Die Begrüßung übernahm Bastian Scheele, Direktor bei der BWESS.
4: Und hier draußen, vor uns, vor dem Zelt, wird er entstehen. Der größte Batteriespeicher in Deutschland und einer der größten Batteriespeicher in Europa. Mit einer Netzanschlussleistung von 1 Gigawatt und einer Kapazität von bis zu 5,7 Gigawattstunden wird er, einfach gesprochen, Strom, der überschüssig ist aus erneuerbaren Energien, wird diesen aufnehmen, wird diesen zwischenspeichern und wieder abgeben ans Netz, wenn er dann benötigt wird. Er wird darüber hinaus weitere Systemdienstleistungen erbringen können für das Netz und damit dafür sorgen, dass erneuerbare Energien besser ins Stromsystem integriert werden, dass das Stromsystem, das Netz robuster wird und der Strom für uns alle als Verbraucher bezahlbar bleibt. Und das ist für uns als Firma natürlich ein ganz besonderer Tag heute. Und es ist aber ein ebenso besonderer Tag für die Gemeinde und auch für den Landkreis und auch das Land Sachsen-Anhalt und nicht zuletzt auch für das Gelingen der Energiewende in Deutschland.
3: Herr Scheele übergab das Mikrofon direkt an den CEO, also den Vorsitzenden von BWESS, der Firma, die schon in der ganzen Welt investierte und nun auch in Deutschland baut. Vielleicht deshalb hatte der gebürtige Norweger seine kleine Rede in Deutsch notiert.
5: Dies ist das erste Mal, dass wir eine Grundsteinlegung feiern. Warum ist das so? Natürlich liegt es zum Teil an der Größe dieses Projekts. Es ist das größte Projekt in unserem Portfolio und sehr wahrscheinlich eines der größten Batterieprojekte in Deutschland und sogar in Europa. Vor allem aber sehen wir dieses Projekt als den Beginn eines langfristigen und ernsthaften Engagements von BWESS in Deutschland. Ich freue mich, sagen zu können, dass wir in den nächsten Jahren mehr als 1 Milliarde Euro in Batteriespeicher in Deutschland investieren wollen. Beginnen hier, heute, in Kloster Mansfeld.
3: Ehrengast der Veranstaltung war Sachsen-Anhalts Energieminister Professor Dr. Armin Willingmann. Auch er er verlieh seiner Freude über das Projekt der superlative Ausdruck. Und er nutzte die Gelegenheit, dem norwegischen CEO und seinem Land zum gewonnenen 16. Finale bei der gerade laufenden Fußball-WM zu gratulieren, während Deutschland bereits ausgeschieden ist. Nun müssen die Norweger gewinnen, sagte er und erntete dafür viel Zustimmung. Nach Vertretern des Bundesverbandes Energiespeichersysteme und der 50 Hertz Transmission GmbH, die das systemrelevante Umspannwerk Kloster Mansfeld, das als wichtiges Stromdrehkreuz gilt, betreibt, ergriffen schließlich unter anderem noch Bürgermeister Frank Ochsner und Landrat André Schröder das Wort.
6: Während hier früher Rohstoffe aus der Erde gewonnen wurden, entsteht nun ein Speicher für Energie der Zukunft. Die Energiewende ist eine der großen Herausforderungen unserer Zeit. Sie gelingt nur, wenn erneuerbare Energien nicht nur erzeugt, sondern auch zuverlässig gespeichert und verfügbar gemacht werden können. Denn wann sie gebraucht werden, genau dazu leistet dieser Batteriespeicher einen wichtigen Beitrag. Er steht für Versorgungssicherheit, Netzstabilität und moderne Infrastruktur. Und er zeigt, dass auch eine ländliche Gemeinde wie Kloster Mansfeld eine bedeutende Rolle in Deutschland bei der Gestaltung der Zukunft spielen kann. Für unsere Gemeinde ist dieses Projekt deshalb mehr als ein technisches Bauwerk. Es verbindet die Vergangenheit und die Zukunft. Es schlägt die Brücke vom Bergbau zur modernen Energiewirtschaft, vom Kupfererz unter Tage zur gespeicherten Energie für kommende Generationen. Und ja, meine Damen und Herren, die Gemeinde Kloster Mansfeld wird auch künftig eine nicht unerhebliche Summe an Gewerbesteuereinnahmen erhalten. Wir sind sehr zuversichtlich, dass wir damit ein Stück weit vorankommen werden, was die Entwicklung unserer Gemeinde betrifft. Umso wichtiger ist dieser Punkt auch für unsere kommunale Zukunft. Und ja, meine Damen und Herren, die Investoren haben Wort gehalten. Über freiwillige Akzeptanzmaßnahmen haben unsere Vereine, unsere Kita, unsere Schule, die Feuerwehr sowie ein Spielplatz bereits vor dem ersten Spatenstich finanzielle Unterstützung von insgesamt 50.000 Euro erhalten.
7: Wir haben weitere Anfragen, so viel darf ich ja verraten. Wir haben weitere ansiedlungswillige Unternehmen. Wir arbeiten gerade die Unterlagen ab, die aktualisiert eingekommen sind. Das ist gut so. Wir wollen auch als Landkreis aufholen. Und weil wir hier sehr oft über die WM gesprochen haben, der Landkreis ist etwa doppelt so groß wie Berlin. 273.000 Fußballfelder nebeneinander gelegt. Ja? 128.000 Einwohner nur. Da weiß man, wir haben die Ressource Raum, wir haben Platz und wir wollen mit diesem Platz auch gut umgehen. Im Einklang nachhaltig mit der Natur, aber auch für Investitionen. Und wenn wir um Investoren werben, dann beschreiben wir immer die Lagekunst mittendrin in Deutschland, sehr zentral gelegen, intakte kommunale Infrastrukturen, reiche Geschichte, reiche Tradition, Internetanschluss, Autobahnen, all das, was man so typischerweise bewirbt. Was wir sehr oft nicht sagen, was wir aber heute einfach mal herausstellen müssen, wir haben einen dauerhaften Einspeiseüberschuss an Energie. Etwa die Hälfte der Energie, die wir hier produzieren, wird nur selbst verbraucht. Die andere Hälfte wird abgeleitet, irgendwohin. Und natürlich hier das Umspannwerk verteilt Energie. Das ist ein Matching Point. Hier sind Dinge, mit denen wir als Landkreis auch dauerhaft werben. Dieser Einspeiseüberschuss, nicht nur die Lagekunst, dass wir auch eine wichtige Rolle bei der Verteilung und Speicherung von Energie spielen können, ist ein strukturbestimmtes Merkmal dieser Tage, aufgewertet auch durch die heutige Investition.
3: Last but not least, in der langen Liste derer, die an diesem besonderen Tag etwas zu sagen hatten, war Kilian Leikam, Geschäftsführer der BWESS.
8: BWESS hat erstmals 2024 in dieses Projekt investiert und seit Anfang dieses Jahres sind wir vollständiger Eigentümer. Von Beginn an haben wir Kloster Mansfeld als langfristiges Engagement betrachtet, nicht als kurzfristige Transaktion. Wir freuen uns besonders, dass unser Partner Selos uns weiterhin bei dem Projekt auch mit lokalen Standortthemen unterstützen wird und sind natürlich dankbar für die Leistung, das Projekt bis hierhin gebracht zu haben. BWESS ist ein erfahrener, langfristiger Eigentümer und Betreiber von Großbatteriespeichern. Wir behalten während der gesamten Betriebsdauer unserer Anlagen die direkte Aufsicht, verfolgen einen aktiven Ansatz über den gesamten Lebenszyklus hinweg. Diese langfristige Perspektive trägt unsere Entscheidung zu Technologie, Sicherheit, Standortmanagement und zur Zusammenarbeit mit Partnern wie 50 Hertz.

0: und natürlich den Nachbarn hier vor Ort.
1: Und während die Firma Kutter aus Helpra bereits mit dem Bau der Zuwegung begonnen hat, geht es mit dem nun vollzogenen symbolischen Spatenstich richtig los. Werden mehr als 1000 solche Container, übrigens auch in Grün, aufgestellt und vernetzt, um dann 2028 in Betrieb zu gehen. Die Laufzeit für solch einen Batteriegroßspeicher beträgt dabei mehrere Jahrzehnte.
2: Das war sie schon wieder, unsere neueste Ausgabe unseres Regionalmagazins Energie und Umwelt. Die neueste Ausgabe ist bereits in Vorbereitung und wird hier in Kürze zu sehen sein. Bis dahin, machen Sie es gut, bleiben Sie gesund und vor allen Dingen bei allem, was Sie tun, energiegeladen. Tschüss und auf Wiedersehen.

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0: Herzlich willkommen zu den aktuellen Nachrichten aus dem Burgenlandkreis. Hier bei Ihrem Lokalsender BLK-TV am Freitag, den 4. September. Und hier die aktuellen Meldungen. Aufgrund des umfangreichen Personaleinsatzes der Stadtverwaltung Naumburg bei der anstehenden Landtagswahl in Sachsen-Anhalt am 6. September bleibt die Stadtverwaltung am darauffolgenden Montag für den Bürgerverkehr weitestgehend geschlossen. Auch die telefonische Erreichbarkeit der Verwaltung ist an diesem Tag eingeschränkt. Bürgerinnen und Bürger werden gebeten, ihre Anliegen nach Möglichkeit per E-Mail zu übermitteln. Das Bürgerbüro sowie das Sachgebiet Ordnung und Straßenverkehr sind am 7. September besetzt und erreichbar. Die Naumburger Touristinformation und Stadtbibliothek stehen Besucherinnen und Besuchern ebenfalls wie gewohnt zur Verfügung. Der neue Rufbus Flotte Finne ist seit vergangener Woche in Dienst. Um die neue Linie gebührend zu feiern, hat der Burgenlandkreis zu zwei Familienfesten eingeladen. Dabei wurden die Busse und das System der Bevölkerung detailliert vorgestellt. Neben Landrat Götz Ulrich war auch Staatssekretär Sven Haller aus dem Ministerium für Infrastruktur und Digitales des Landes Sachsen-Anhalt gekommen, um das einzigartige Projekt für die Verbesserung der Mobilität im ländlichen Raum hervorzuheben. Das nächste Weißenfelser Seniorencafé am 9. September in der Dienststelle am Markt steht ganz im Zeichen des Kennenlernens. Yvonne Friebe-Werber, neue Dienststellenleiterin der Malteser im Burgenlandkreis, wird sich den Besucherinnen und Besuchern persönlich vorstellen und über aktuelle Entwicklungen sowie künftige Schwerpunkte informieren. Die neue Leitung bringt bereits umfangreiche Erfahrungen aus Tätigkeiten in der Dienststelle Halle mit. Im Rahmen des Seniorencafés haben die Teilnehmenden die Möglichkeit, die neue Dienststellenleitung kennenzulernen, Fragen zu stellen und sich in angenehmer Atmosphäre auszutauschen. Der persönliche Dialog und die Anliegen der Seniorinnen und Senioren stehen dabei im Mittelpunkt. Eine Beratung bietet die Antidiskriminierungsstelle Sachsen-Anhalt jeden dritten Donnerstag im Monat von 10 bis 15 Uhr im Neustadtbüro in Weißenfels an. Interessierte vereinbaren vorab einen Termin per E-Mail an antidiskriminierungsstelle@hal-jw.de. Die Beratung ist kostenfrei, vertraulich und bei Bedarf auch mit Dolmetscher möglich. Die Antidiskriminierungsstelle Sachsen-Anhalt ist für alle Menschen im Land zuständig, die Benachteiligungen im Alltag erleben, unabhängig davon, ob diese am Arbeitsplatz, in Bildungseinrichtungen, beim Wohnen, im Gesundheitswesen, bei Behörden oder im privaten Umfeld auftreten. Soweit die aktuellen Nachrichten für heute. Jetzt geht es weiter im Programm von BLK-TV, Ihrem lokalen Fernsehsender aus dem Burgenlandkreis. Und bleiben Sie einfach dran, denn jetzt gibt es auch noch unser aktuelles Regionalmagazin am Freitagabend. Neue Nachrichten dann wieder am Montagabend um 19.30 Uhr.
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0: Hallo und herzlich willkommen zum aktuellen Regionalmagazin am Freitagabend hier bei BLK TV. Wir starten in die aktuelle Sendung mit einer großen Einweihungsparty in Naumburg. Denn dort wurde nach langer und aufwendiger Bauzeit nun das Besucherzentrum am Dom übergeben. Das haben wir uns natürlich auch einmal für Sie angeschaut.
2: Naumburg ist seit

0: Entstanden ist das Zentrum Welterbe in einem der historisch wertvollsten Gebäude des Naumburger Domplatzes, dessen ältester Kern, ein romanischer Wohnturm, bis in die Mitte des 12. Jahrhunderts zurückreicht. Die Sanierung dieser wertvollen, an zahlreichen Stellen schwer geschädigten Bausubstanz stellte alle Beteiligten vor außerordentliche Herausforderungen, denn nicht die Herstellung eines vermeintlich makellosen historischen Zustandes, sondern das sorgfältige Lesen, Sichern und Bewahren der unterschiedlichen Zeitschichten stand im Mittelpunkt.
1: Es ist unglaublich viel passiert in dieser letzten Zeit. Und am Anfang, vor 3 Jahren, als wir sprachen, da hatte ich eine Vorstellung, auch wo das hingehen könnte. Und vieles von der Vorstellung sehen wir heute. Ich hatte aber keine Ahnung von dem Weg, wie wir hierher gekommen sind. So ist das zum Glück im Leben immer. Und die Sicherung dieses Hauses war unglaublich herausfordernd. Es hat sich dann gezeigt, dass alles viel desolater war als gedacht. Die sämtliche Deckenbalken, diese starken Hölzer, wo wir dachten, und die auch untersucht wurden vorher, überall Schädigungen. Und so war die Sanierung sehr umfangreich. Und eine der großen Aufgaben war, Bestand zu retten. Wir sehen das hier sehr schön an der Säule. Die alte Säule, die ist ja im Barock hälftig zerschlagen worden und wir haben sie hier ergänzt mit einer neuen Bildhauerarbeit und damit ist sie wieder tragfähig geworden. Die zweite Säule, die ist so geblieben, damit man sich das gut vorstellen kann. Und so können wir ablesen, was neu hinzugefügt wurde und was heute eben noch trägt. Und dafür muss man sehr vorsichtig arbeiten, die Handwerker alle mitnehmen. Und wir hatten ein tolles Team hier auf der Baustelle.
0: Im Obergeschoss erwartet die Besucher eine mehrsprachige Ausstellung, die den weltweiten UNESCO-Gedanken ebenso erläutert wie die herausragenden Welterbestätten Sachsen-Anhalts, den außergewöhnlichen Wert des Naumburger Doms und die unverwechselbare Kulturlandschaft an Saale und Unstrut. Interaktive Stationen, historische Exponate, überraschende Inszenierungen und vielfältige Vermittlungsangebote führen zu den Stifterfiguren, den mittelalterlichen Glasmalereien, der Bauhütte und dem bis heute namentlich unbekannten Naumburger Meister, dessen einzigartige Verbindung von Architektur, Skulptur und Glasmalerei den Westchor des Doms zu einem Gesamtkunstwerk von Weltrang werden ließ.
1: Wir möchten, dass Besucher, die in das Haus kommen, das Haus ist ja öffentlich, kostenfrei erlebbar, im Erdgeschoss die gesamte Kulturlandschaft kennenlernen, an dem großen Teppich. Da werden der Saale Unstrut, die Flüsse, der Tourismus, was kann man erleben, die Schuttpforte, die Neuenburg, alles Mögliche. Was kann ich hier in der Gegend tun? Wir möchten die Kulturlandschaft vorstellen. Natürlich Tickets für den Dom verkaufen, aber auch über die Kulturlandschaft informieren. Es soll darum gehen, ein Angebot zu schaffen, wirklich diese Gegend zu erkunden. Hier im Obergeschoss geht es dann um den UNESCO-Gedanken. Das ist ein weltumspannender Gedanke. Ja, und warum ist der Dom Welterbestätte? Es geht nicht darum, jetzt hier den Dom nochmal nachzubilden, sondern einfach zu fragen, was macht der in UNESCO-Gedanken aus. Und das Dachgeschoss wird ein Bildungsort. Kann man sich Schulklassen, Vorträge, verschiedenste Formate vorstellen, die dann, wo hier gearbeitet werden kann. Und vielleicht ergänzend auch im Garten. Der Garten hat natürlich Aufenthaltsqualität mit Bänken und wenn es dann schön gewachsen ist. Aber er hat auch Anregungen über das Lapidarium, die Steine des Domes und auch die Spielgeräte, die mit dem Dom der Landschaft verknüpft sind, sich mit dem Ort zu beschäftigen.
0: Überall im sanierten Gebäude lassen sich zahlreiche historische Details entdecken, die behutsam freigelegt und restauriert wurden.
1: Ja, und das Spannende ist, in diesem Haus, wie in jedem Haus, was alt ist und Geschichte hat, gibt es natürlich ganz viele unterschiedliche Moden, die mal stattgefunden haben. Gebaut wurde das Ganze im 13. Jahrhundert, also mittelalterlicher Bau. Dann hat es gebrannt, dann wurde ein Renaissance-Palais hineingebaut. Da gab es viel Bemalung an Wänden. Das

0: denken wir so fragmentarisch an verschiedenen Stellen. Später im Barock hat man Unterhangdecken reingebaut und kleinere Räume geschaffen. Das hatten wir bei der Säule schon, Gesimse, auch davon sind Reste erhalten. Und noch später wurde das Haus als Lazarett genutzt, als Gesundheitsstation, Hygieneamt kennen wir noch. Und wiederum neue Unterhangdecken, noch kleinere Räumchen da drin. Und beim Bauen ging es darum, diese ganzen Zutaten wegzunehmen, zu schauen, was ist original und was wollen wir zeigen. Und da gibt es dann eben heute den kleinen Eisvogel, den man sehen kann, der ist noch aus der Renaissance. Schriftbänder, die nicht mehr vollständig sind, aber ahnen lassen, wie man sich das vorstellen kann. Und auch in der Bohlenstube eine Zeitschicht der Renaissance und aus dem Barock.
1: Für die Architekten und Bauleute war die Arbeit an diesem Haus eine Herausforderung. Hinter fast jeder Wand, unter zahlreichen Farbschichten und in vielen konstruktiven Details kamen immer neue Spuren der langen Geschichte des Hauses zum Vorschein.
0: Der Satz, das wird nichts, den kenne ich nicht. Es wird anders, als wir dachten, der kam ganz oft. Es gab viele Fragen, wo wir erst mal davor standen und nicht wussten, wie das weitergeht. Dann muss man sagen, oh, jetzt müssen wir überlegen, noch mal einen Schritt zurück. Wie geht's jetzt? Was tun wir? Was stellen wir zurück? Und ja, dann muss man halt weiterarbeiten, eine Lösung finden im Team. Das gab's oft.
1: Ein besonders liebenswertes Detail des Hauses wurde während der Restaurierungsarbeiten wiederentdeckt. Die farbenprächtige Renaissance-Malerei eines Eisvogels, der künftig als Maskottchen des Zentrums Welterbe vor allem die jüngsten Gäste begleiten und ihnen die Geschichte des Hauses, des Doms und der Region auf spielerische Weise näher bringen soll.
2: Über 1500 Teilnehmerinnen und Teilnehmer nahmen am traditionellen Lauf gegen Gewalt rund um den Weißenfelser Bismarckturm teil. Viele Vereine und Institutionen stellten sich unter das Motto der Veranstaltung und schickten Mitarbeiterteams auf die Strecke. Das diesjährige Motto richtete sich gegen Gewalt bei Einsätzen von Rettungs- und Hilfskräften. Wir waren am Rande der Strecke mit dabei und haben uns das bunte Treiben einmal angeschaut.
3: Herr Surek, Lauf gegen Gewalt, dies Jahr zum Thema Gewalt gegen Einsatzkräfte. Das Rote Kreuz im Burgenlandkreis oder hier in Weißenfels ist ja immer mit dabei bei großen Veranstaltungen, diese Veranstaltung abzusichern. Wie ist denn die Erfahrung des DRK hier bei uns in der Region mit Gewalt?
4: Also grundsätzlich können wir sagen, dass bei unseren sanitätsdienstlichen Absicherungen der Großteil vernünftig und friedlich läuft. Allerdings können wir als Rotes Kreuz sagen, wir haben einen Fall von körperlicher Gewalt schon gehabt und die verbale Gewalt ist natürlich jedes Mal ein Thema, muss man sagen.
5: Na, also ich denke generell, wo Menschen sind, gibt es auch Streitereien und gerade im Sommer ist es natürlich besonders häufig, dass es mal ein bisschen eskaliert. Ich muss aber sagen, wir persönlich, also unsere Ortsgruppe in Weißenfels, wir haben mit Gewalt eigentlich nicht so viel zu tun, zum Glück. Aber wir wissen natürlich, dass es ein großes Thema ist, klar. Und deswegen setzen wir uns eben auch dafür ein und für die Prävention auch einfach, dass es eben bei uns auch nicht so häufig vorkommt.
6: Also ich würde schon behaupten, dass es fürs THW etwas ruhiger ist, weil, wie Sie eben schon gesagt haben, die Einsatzstellen ein bisschen abgeschotteter sind oder Großschadenslagen sind, wo auch nicht mehr unbedingt Betroffene bzw. Anwohner sind. Die sind in vielen Fällen schon evakuiert. Meistens ist man auch so froh, dass das THW kommt und hilft, dass man eher Unterstützung anbietet, indem man Verpflegung ausgibt oder Getränke ausgibt, mal einen Kaffee kocht. Und aber es gibt halt natürlich auch andere Geschichten. Ich habe zum Beispiel vorhin gerade von einem Helfer gehört, der hier eine Straße mit abgesperrt hat als Sicherheitsmaßnahme und der dann sich schon etwas grober belegen lassen musste. Und ja, das ist natürlich dann auch nicht so schön für den Helfenden. Und es passiert. Aber unsere Helfer sind da geschult, dass sie dann eher defensiv wirken und dass es da nicht irgendwie zu Problemen kommt. Und ja, und dann klappt das in der Regel auch.
7: Da muss ich dazu sagen, es hat sich in den letzten Jahren verbessert. Wir haben eigentlich keine körperlichen Übergriffe mehr. Verbal schon mal ja, aber körperlich gar nicht. Das liegt daran, dass wir relativ gemischt fahren, immer Männlein, Weiblein auf den Fahrzeugen. Das kommt irgendwie bei den Hilfsbedürftigen gut an und man findet eben immer die richtige Mischung. Das ist ganz angenehm.

0: Das kommt vor, muss ich aber sagen, toi toi toi, selten bei der Feuerwehr. Natürlich gibt es immer so Passanten, Gaffer, die mal nicht einverstanden sind mit den Maßnahmen der Feuerwehr. Zum Beispiel bei einer Straßensperrung gibt es doch mal Unmut. Und das kann auch in böse Worte umschlagen. Und tatsächlich ist schon mal jemand über den Fuß gefahren, Kameraden von uns. Auch das kam schon mal vor. Dann muss man aber dazu sagen, das ist, hält sich in Grenzen bei der Feuerwehr. Da haben die Kollegen vom Rettungsdienst oder vom Ordnungsamt von der Stadt oder auch die Polizei entsprechend sehr viel mehr damit zu tun und sehr viel mehr Ärger.
1: Wie reagiert er dann auf solche Leute?
0: Ja, das können wir nur erstmal weglächeln und uns dann nicht damit auseinandersetzen. A, fehlt die Zeit und B, ist nicht unsere Aufgabe, uns da im Streit zu ergötzen. Das informieren wir dann die Polizei entsprechend, die dann tätig wird. Und bei bestimmten Sachen, wo es dann wirklich hart ist, geben wir auch dann so Anzeigen über natürlich. Ja.
2: Wir versuchen natürlich mit den Leuten zu reden, weil das ist die Möglichkeit, die wir halt haben. Wir werden da nicht irgendwie zurückbeleidigen oder irgendwas. Nee, also natürlich normal mit den Menschen reden, zu versuchen zu erklären, warum wir das machen, was wir machen, warum es eben Regeln gibt, an die man sich halten soll. Und ja, meistens funktioniert das auch sehr gut.
1: Wie äußert sich denn die verbale Gewalt? Man will doch den Leuten eigentlich nicht nur helfen.
3: Also tatsächlich ist manchmal die verbale Gewalt auch dem geschuldet, dass die Leute aufgeregt sind. Wenn es jetzt zu Verletzungen kommt oder zu einer Ausnahmesituation, dann gibt es schon mal Beschimpfungen, Beleidigungen. Aber durch unsere ruhige Art und die Erfahrung kann man die Situation in den allermeisten Fällen dann wieder beruhigen. Und ja, unsere Einsatzkräfte sind ja darauf vorbereitet. Die haben ja auch regelmäßig ihre Schulungen und Dienstabende und dann sind die auf solche Situationen vorbereitet.
1: Sie sagen, mittlerweile ist es so. War das mal anders? Gab es da mal mehr?
4: Na, wir hatten 2018 bis 2020 so im Jahr mal 2-3 körperliche Übergriffe. Das hat sich aber, wie gesagt, seither völlig egalisiert. Haben wir gar nicht mehr.
1: Ihr habt euch noch extra Gewichte auf den Rücken gesetzt. Wollt ihr noch mal die Leute darauf hinweisen, dass es auch mehr Kraft braucht?
0: Ja, also das war eine spontane Aktion tatsächlich. Wir hatten das nicht geplant. Aber die Kollegen vom DLRG haben uns das vorgemacht mit Taucherflasche. Und das konnten wir natürlich nicht auf uns sitzen lassen und haben nochmal nachgezogen. Aber es war ein schönes Miteinander, kameradschaftlich. Alle dabei, THW, Polizei, DRK, Malteser, Feuerwehr. Und das war eine kleine Zusatzbelastung, die aber zu schaffen war. Also es war okay, das Wetter war ja perfekt. Von daher haben wir es gut überstanden alle.

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1: Alljährlich kommen an der Saale in Weißenfels die Ruderer zu ihrem Vereinsfest zusammen. Unter den Aktiven waren diesmal auch einige Welt- und Europameister ins Bootshaus gekommen. Wir nutzten die Gelegenheit, um mit der Vereinschefin über die Entwicklung im Verein im zurückliegenden Jahr zu sprechen.
2: Weißenfels ist auch eine erfolgreiche Sportstadt. Und das nicht nur im Floorball oder Basketball. Von vielen leider zu wenig beachtet werden am Bootshaus seit Jahren vom Weißenfelser Ruderverein die Grundlagen für Olympiasieger, Welt- und Europameister und unzählige Medaillengewinner gelegt. So können jedes Jahr beim Vereinsfest die besten Sportler geehrt werden.
3: Frau Günther, alle Jahre wieder nicht nur das Fest hier beim Ruderverein, sondern auch die Auszeichnungen vorneweg. Und dieses Jahr gab es ja wieder Auszeichnungen. Es gab ja große Erfolge, die der Verein oder die Sportler des Vereins erzählt haben. Wer war denn mit dran? Wer hat denn gute Leistungen gebracht oder hervorragende Leistungen?
4: Also wir haben in diesem Jahr eine wirklich sehr, sehr erfolgreiche Saison. Einerseits im Kinderbereich, aber auch in dem jugendlichen Bereich, wo wir die Sportler ja nach Halle abgeben, wo sie an der Sportschule ihre Laufbahn fortsetzen. Hier in Weißenfels haben wir 3 Doppelvierer, die wir auszeichnen konnten im Bereich der 12- bis 14-jährigen Jungen und Mädchen, die Deutscher Meister geworden sind.

0: Bereich. Ganz besonders stolz bin ich auf den Jan Kohlbach. Er ist im U19-Bereich in der Weltmeisterschaft in Plovdiv Anfang August Weltmeister im Mixed-Achter geworden und hat gemeinsam mit seinem Sportkollegen aus Halle, dem Niklas Prell, den dritten Platz im Friedensfeier ohne Steuermann erreichen können. Das ist eine hervorragende Leistung. Er ist davor Europameister geworden, er ist Deutscher Meister geworden in zwei Bootsklassen und das ist sehr, sehr, ja, ich bin davon immer noch so, ich habe die Rennen geguckt, es war sehr, sehr toll. Und ich bin da, er ist von, seitdem er ein kleiner Junge ist, im Verein groß geworden, tritt in die Fußstapfen seiner beiden Brüder, die auch auf der Sportschule waren, die auch internationale Medaillen errungen haben. Und das ist so unser, ja, wir haben im U23-Bereich ansonsten auch die Charlotte Luster und den Felix Zeimer, die Vereinsfarben in den Finalen von internationalen Wettkämpfen vertreten haben. Und ich hoffe einfach, dass der Jan denselben Weg weitergehen wird.
1: Wie schwierig ist denn das, wenn ich das jetzt so sehe, wenn ich mir mal überlege, in dem kleinen Weißenfels hier auf der Saale trainieren Jugendliche, gehen dann an die Sportschule und werden dann Sieger mit solchen Leistungen. Das kann man sich da eigentlich gar nicht vorstellen, dass das hier so alles auf der kleinen Saale passiert.
0: Naja, es ist nur nicht die kleine Saale hier, sondern es ist auch die kleine Saale flussaufwärts, flussabwärts. Die Michaela Günther, unsere Trainerin, arbeitet ja auch in Merseburg, betreut Talentgruppen des Landessportbundes, auch im Rudern. Und damit generiert sich auch so ein kleiner weiterer Bereich im Nachwuchsbereich, aus dem dann, ich sag mal, zukünftige Medaillengewinner kommen. Zum Beispiel der Niklas Prell in Halle stammt aus so einer Talentgruppe. Der hat vor 4 Jahren das Rudern gelernt und ist inzwischen mit in der Weltspitze mit dabei. Und das ist beeindruckend. Es ist aber halt viel, viel Engagement von einem Trainerstab oder Übungsleiterstab von 10, 15 Personen, die diesen Trainingsbetrieb ermöglichen. Sonst wäre das nicht möglich. Und natürlich auch die unzähligen Helfer, Eltern, Großeltern, die die Kinder von A nach B fahren. Also ich sag mal, unsere Kinder und Jugendlichen kommen ja nicht nur aus Weißenfels selbst, sondern auch aus den Dörfern. Und wir wissen, dass das eine logistische Herausforderung ist, zum Training einfach dreimal die Woche hier an die Saale zu kommen. Und deswegen auch der Dank von uns an dieses ganze, einerseits Übungsleiterteam, aber auch dieses ehrenamtliche Elternteam dahinter, die das möglich machen.
1: Dann sage ich der Vereinschefin jetzt mal vielen Dank fürs Gespräch. Und einen hoffentlich entspannten Nachmittag mal mit ein paar Gesprächen und vielleicht auch einen ganz entspannten Tässchen Kaffee.
0: Vielen lieben Dank.
2: Zahlreiche Mitglieder, Eltern, Großeltern und Freunde des Rudersports nutzten den Tag, um an die Saale zu kommen und die Wettkämpfe zu verfolgen. Doch nicht nur die Jugend ist auf der Saale unterwegs. Auch viele Eltern und andere Ruderbegeisterte nutzen das Angebot des Vereins zum Freizeitrudern.
3: Im heutigen Saale-Talk traf sich unsere Uli mit dem bekannten Weißenfelser Optiker Wolfgang Krüger. Schauen wir mal und vor allen Dingen hören wir, was unsere Talkerin über den Weißenfelser so herausgefunden hat.
4: Herzlich willkommen zum Saale-Talk, meine Damen und Herren. Mein heutiger Gast, man kennt ihn aus dem Stadtbild, Herr Wolfgang Krüger. Herzlich willkommen, Wolfgang, wir duzen uns.
5: Ja, hallo Ulrike.
4: Wolfgang, schön, dass du da bist. Von dir gibt es viel Interessantes zu erzählen, denn du bist ein Weißenfelser, fast Urgestein, darf ich das so sagen?
5: Ja.
4: Dein Optikergeschäft hier in der Jüdenstraße in dritter Generation.
5: Das ist richtig.
4: Du hast jetzt, glaube ich, 100-Jähriges.
5: In 4 Jahren.
4: In 4 Jahren, also ein Traditionsunternehmen. Du hast einen ganz tollen Slogan, den kannst du mir mal sagen.
5: Ja, gut sehen, gut aussehen war so unser nach der Wende geprägter Slogan, den wir da uns haben einfallen lassen. Weil es ist ja nicht das Sehen nur wichtig, es ist ja auch das Aussehen mit der Brille wichtig.
4: Und für das Aussehen ist deine zweite Hälfte auch tätig, die auch nebenbei sozusagen in diesem Geschäft einen kleinen Kosmetiksalon
5: hat. Das hat sich sehr gut, dazu gekommen. Wir sind ja in zweiter Ehe und sie hat auch schon seit über 25 Jahren oder seit 30 Jahren dieses Kosmetikstudio und jetzt sind wir zusammen in unsere eigenen Räume gezogen und da kriegt dieses Gut sehen und Gut aussehen eine zusätzliche Bedeutung. Also das Gut aussehen ist jetzt nochmal neu besetzt.
4: Immer wieder schön, wenn man dann auch eine Adresse hat, wo man dann in der Jüdenstraße noch hingehen kann, denn wir wissen selber, das Stadtbild dort, das stirbt leider ein wenig aus, wo wir auch alle selber ein bisschen mit dran schuld sind. Aber du tust ja viel dafür, dass das alles sich so ein bisschen wieder in eine gute Richtung entwickelt?
5: Ich gebe nur Mühe, ja.
4: Ja, du bist Stammtisch für die Innenstadt oder wie heißt das?
5: Wir haben damals nach der Wende haben wir so einen Händlerstammtisch gegründet. Wir haben versucht, uns alle an einen Tisch zu setzen und das, die Innenstadt wie ein Einkaufszentrum ohne Dach zu betrachten. Und haben da Aktionen aus dem Boden gestampft, wie zum Beispiel das Innenstadtfrühstück. Da wollte ich eigentlich gerne, dass wir alle vor unseren Geschäften eine große Tafel stellen und die aneinander reihen und wollte das Guinness-Buch der Rekorde anrufen, dass wir dort die größte Frühstückstafel der Welt ins Guinness-Buch kriegen. Hat leider nicht geklappt, weil auch damals die größeren Ketten, als sie noch da waren, wie Müller und Rossmann, da nicht mitgezogen haben. Die haben keine territoriale Werbung damals gemacht. Hat sich später dann geändert. Und wir haben es so weit hingeschafft aus eigener Kraft, dass wir sogar ein Auto auf dem Boulevard stehen hatten und haben das verlost mit dem Stempelschein für Weihnachten. Hat auch eine Frau aus Langdorf gewonnen. Das fanden wir sehr schön, dass das auch die Richtige getroffen hat im Endeffekt. Und später ist dann der Innenstadt-Marketing-Verein dazugekommen und hat uns dann auch nachhaltig unterstützt. Und da sind wir auch sehr dankbar, weil im Endeffekt jetzt dort die Flyer und sowas und auch die Unterstützung der Stadt, das ist eine gute Kopplung, dass wir nicht nur als Händler alleine dastehen, sondern dass wir da ein Bindeglied zur Stadt haben. Und das ist richtig gut.
4: Schön immer, wenn es so engagierte Menschen gibt. Ich komme noch mal kurz zur Tradition zurück. Ich habe gehört, ihr seid ja in dritter Generation und auch ihr habt doch alle denselben Vornamen.
5: nicht ganz. Also mein Opa hat den Laden 1930 gegründet. Dann ist 59 mein Vater Meister geworden, ist dazugekommen. Dann mein Onkel, der leider schon verstorben ist, Wilfried, ist dann 1964 mit dem Meister dazugekommen. Ich bin dann 91 mit dem Meister und nach mir noch von Wilfried die beiden Söhne Thorsten und Thomas. Also wir waren zu Lebzeiten aller derer fünf Handwerksmeister, alle Augenoptikermeister. Und das mit dem Namen, das ist mein Vater Wolfgang, hat mich dann auch Wolfgang genannt und mein Sohn heißt auch Wolfgang. Und ich weiß von meinem Sohn, wenn er einen Jungen kriegen sollte, wird das der vierte Wolfgang.
4: Das ist eine ganz nette Geschichte. Und das,
5: jetzt läuft es im Fernsehen, jetzt muss er.
4: Ja, jetzt muss er. Du bist aber auch sehr aktiv in vielen Vereinen und auch in einigen Clubs bist du überall, teils auch im Vorstand oder Kassenwart oder wie nennt sich das? Ganz aktiv bist du beim Tennis.
5: Ja, also
4: weiß ich ja. Im Tennisclub Weißenfels, der auch dieses Jahr oder 100-jähriges Bestehen feiert.
5: Ja, wir haben im Januar haben wir unser 100-jähriges gehabt, 1926 gegründet. Ich selber bin in diesem Club seit April 1974 und bin jetzt 44 Jahre auch in dem Vorstand durchweg tätig. Und ja, Tennis war schon immer so ein sehr, sehr angenehmes Hobby, was man eben auch bis ins hohe Alter spielen kann. Das ist der große Vorteil. Dann haben wir vor 30 Jahren den Lions Club gegründet. Da bin ich Gründungsmitglied und von Gründung an auch durchgängig im Vorstand. Dann war ich sehr aktiv im Schloss oben, als es den Live-Club noch gab. Da habe ich auch eine Zeit lang einen Vorstand mit unterstützt. Ja, und dann natürlich den Händlerstammtisch, die Innenstadtgeschichte. Aber mit zunehmendem Alter kann man dann auch mal ein paar Sachen reduzieren. Live-Club hat sich ja sowieso leider erledigt und im Endeffekt Kleinsclub mache ich sehr, sehr gerne. Ja, und Tennis, das mache ich noch bis nächstes Jahr. Dann haben wir 45 Jahre und dann dürfen wir andere Leute ran.
4: Das finde ich toll, aber es ist immer schön, wenn sich Menschen für etwas engagieren. Und das ist ja jetzt auch vielleicht ein Aufruf so an junge Menschen, sich auch zu engagieren, denn es macht dir Spaß. Man ist überall mit drin, man ist auch überall informiert. Und du machst ja aber auch noch was ganz Interessantes. Du betreust auch noch Webseiten oder entwirfst sie sogar auch noch.
5: Ja, also das Informatik war schon immer so ein bisschen mein Steckenpferd. Ich habe also Mitte der 80er Jahre wollte ich eigentlich sogar Informatiker werden, aber das ging dann nur nicht, weil das hat mein Vater nicht zugelassen, dass man da in eine andere Richtung denkt. Da wollte ich auch mal Musiker werden, ach alles so eine jugendlichen Phasen, die jeder, glaube ich, hatte. Aber mit der Informatik bin ich treu geblieben, habe mir mehr oder weniger alles selber beigebracht und habe dann für befreundete Vereine die Homepages geschrieben und habe dann da auch mal für Intersport Tischer ein Datenbankprogramm geschrieben, dass die da ihre verschiedenen Warengruppen im Endeffekt verwalten konnten und auch auslesen konnten, wie da die unterschiedlichen Umsätze waren. Und irgendwann sagte dann mal ein guter Freund und Rechtsanwalt zu mir, du müsstest vielleicht mal langsam Gewerbe anmelden, wenn du so viele Homepages auf deiner Homepage selber bewirbst. Richtig. Könntest du irgendwann vielleicht auch mal gewerblich dann geschätzt werden. Und das habe ich gemacht. Ich habe dann das Gewerbe angemeldet, habe seitdem sozusagen da noch ein Einschlussgewerbe mit Informatik und Webdesign. Ja, und das läuft.
4: Kann man so sagen, Wolfgang, dass du deine Hobbys praktisch alle irgendwie mit in dein Alltag

0: komplett eingebunden hast, da ist auch damit beruflich?
1: Auf jeden Fall, natürlich. No? Es lebt sich doch einfacher. Wenn man einen Beruf zum Hobby, umgetreten, das Hobby zum Beruf machen könnte, wäre es natürlich am idealsten. Dann hat man auch Spaß, auf Arbeit zu gehen.
0: Und was machst du, wenn du das alles nicht machst? Weil ich glaube, da ist ja gar keine Zeit mehr für Freizeit.
1: Ah, doch. Ganz viel. Also das würde auch meine Frau gar nicht zulassen, wenn ich keine Zeit oder keine Freizeit mehr hätte. Nein, wir haben auch privat, haben noch sehr viele Interessen noch. Also das fängt an mit unserem kleinen Gärtchen, was wir haben und was wir mögen. Und ja, ein bisschen Motorrad fahren, ein bisschen Boot fahren.
0: Schön. Und ich weiß auch, ihr habt auch eine sehr enge Familienverbundenheit. Das finde ich sehr schön. Das ist auch immer was ganz Besonderes, finde ich. Das weiß ich immer so. Wolfgang ist mit der Familie unterwegs. Man sieht ihn auch manchmal.
1: Familie ist das Einzige, was man wirklich wie eine dauernde Wunde pflegen muss.
0: Da hast du vollkommen recht, Wolfgang. Wolfgang, ich habe mich sehr gefreut, dass du hier warst. Und würde dich fragen, wen würdest du gerne nominieren, der hier nächstes Mal sitzen soll und mit mir sprechen soll?
1: Ein sehr, sehr imposanter oder ein sehr, sehr interessanter Mensch ist der Dr. Michael Heinemann. Nicht nur ein Freund aus dem Lions Club, den ich sehr achte und schätze, ist auch ein Mensch, der für diese Region sehr viel gemacht hat. Und ich glaube, er hat sehr, sehr interessante Dinge zu erzählen.
0: Sehr, sehr interessante Dinge. Haben wir noch ein Thema, was ich noch mit dir ansprechen möchte. Und zwar, wie siehst du denn hier die Zukunft für Weißenfels? Jetzt gerade auch als Geschäftsmann, du bist mitten im Geschehen tätig, du siehst, was um dich herum zumacht.
1: Da ich immer schon Optimist war, ich mag es nicht, alles jetzt so negativ zu reden. Wir brauchen Leute, die mit anpacken. Wir brauchen Leute mit Motivation. Wir haben genügend motivierte junge Leute. Siehe auch, Sub-Ines war ja auch schon da. Das ist auch jemand, die einfach den Laden übernommen hat und mitmacht. Und wenn wir da noch ein paar
0: immer
1: mehr...
0: Immer voll, der Laden.
1: Ja, wir brauchen definitiv Leute, die sich auch trauen. Dahingehend brauchen wir aber auch, das haben wir in unserem Hemdlerstand schon angesprochen, wir brauchen aber auch ein bisschen Leute, die uns bei der Stadt dann helfen, das nicht so kompliziert zu gestalten, dass man im Endeffekt einfacher auch so einen Laden eröffnen kann. Und wir werden dieses Umdenken nicht hinkriegen, dass die Leute weniger im Web kaufen. Das ist leider so, weil es bequem ist. Und wir müssen aus den Gegebenheiten das Bestmöglichste machen und müssen versuchen, durch guten Service und durch im Endeffekt gemeinsames Arbeiten, die Innenstadt so interessant wie möglich zu gestalten. Wir werden es nicht hinkriegen, dass wir in Weißenfels ein H&M oder ein C&A haben. Da sind wir einfach zu klein. Aber wir haben schon gute Geschäfte. Wir dürfen nicht immer nur die leeren Geschäfte sehen. Wir müssen die Geschäfte sehen, die da sind. Und die sind engagiert.
0: Das nennen Sie, das hast du nett gesagt. Wolfgang, es gibt am Ende immer noch so ein paar kleine Fragen, die du ganz kurz beantworten musst. Du hast den Saale-Talk ja schon
1: natürlich
0: gehört. Du bist ein Fan von dieser
1: Sendung. Absolut.
0: Absolut, da freue ich mich. Haus oder Wohnung?
1: Haus.
0: Hoodie oder Sakko?
1: Beides.
0: Wein oder Bier?
1: Na, ganz klar Wein.
0: Wein aus der Region hier natürlich. Steak oder Pasta?
1: Definitiv beides.
0: Urlaub im Norden oder im Süden?
1: Oh, müsste ich auch beides sagen. Beides schön. Dänemark ist wunderschön. Süden ist wunderschön.
0: Tanzen oder Tennis?
1: Tennis.
0: Nicht, aber tanzen auch. Ein bisschen.
1: Wenn es sein muss.
0: Wenn es sein muss. BLK TV oder RTL?
1: Ja, ist RTL.
0: Ja, richtig. Das war nicht geprobt. Das ist immer die Frage am Schluss. Vielen Dank nochmal. Heute sind wir ein bisschen mit den Augen am Zwinkern. Sie werden es schon gesehen haben, weil es ist ein wunderschöner Tag hier an der Saale. Wir sind wieder im Bootshaus von Maurice und da dürfen wir immer diese Location nutzen, worüber wir sehr dankbar sind. Auch ein Dankeschön an Maurice und an Katrin. Ja, und wenn die Sonne dann mal zu doll scheint und sie so mit den Augen zwinkern, dann wissen wir alle, wo wir hingehen, natürlich zu Herrn Krüger. Und da kaufen wir uns dann auch die nächste Sonnenbrille. Und die werden wir jetzt auch gleich mal aufsetzen.
1: Jawohl.
0: Und dann wissen wir, dass es unseren Augen wieder gut geht. Vielen Dank. Sie können uns gerne wiedersehen in 2 Wochen am Freitag, wie immer zu Hause auf dem Sofa. Machen Sie es gemütlich mit uns. Und ja, ich freue mich dann auf Sie. Tschüss und auf Wiedersehen.
2: Ja, wir sind schon fast wieder am Ende unserer Sendung angelangt. Was fehlt noch? Natürlich die Spielansetzungen fürs Wochenende. Und da kämpfen dieses Mal nur die Handballer in allen Ligen um Punkte und Platzierungen.
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0: Hier die Ansetzungen vom Handball. In der Regionalliga der Männer kommt es am Samstag zur Begegnung HC Burgenland gegen HC Einheit Plauen. Spielbeginn ist um 19 Uhr in der Sporthalle Brittitz. Und die Damen treffen ebenfalls in der Sporthalle Brittitz am Sonntag auf die Mannschaft vom SC Markranstädt. Anpfiff ist hier um 16 Uhr. In der Oberliga empfängt die zweite Mannschaft vom HC Burgenland auf heimischem Parkett das Team vom SV Blau-Rot Coswig. Das Spiel beginnt am Samstag um 16.30 Uhr. Und für die Damen vom HC Burgenland geht es zum Dessau-Roßlauer HV. In der Verbandsliga steht die dritte Mannschaft vom HC Burgenland der Mannschaft vom Quedlinburger HV gegenüber. Spielbeginn ist hier um 14 Uhr. Und in der Bezirksoberliga empfangen die Damen vom BHV auf heimischem Parkett die Spielerinnen aus Halle Neustadt. Los geht's hier um 15.30 Uhr.
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2: Ja, und das war's schon wieder. 30 Minuten Regionalmagazin am Freitagabend. Das heißt für uns alle jetzt, wir starten ins Wochenende und vielleicht sieht man sich ja bei der ein oder anderen Veranstaltung hier im Burgenlandkreis. Ich wünsche Ihnen bei allem, was Sie tun, ein schönes Wochenende. Bleiben oder werden Sie gesund und ich sage Tschüss und auf Wiedersehen.
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1: Ja, zum allerersten Mal wurde mir wirklich bewusst, was es bedeutet, einsam zu sein, allein zu sein, mit niemandem sprechen zu können. Ich habe dahin vegetiert, würde ich heute sagen. Ich habe von morgens früh bis abends spät nur gearbeitet, saß auch am Rechner, ganz oft Tränen liefen. Das waren nicht nur dann Frustration, Traurigkeit, Einsamkeit, sondern auch Wut- und Hassgefühle. Ich habe dann den Schluss gefasst, in den Wald zu gehen, mit Bäumen zu reden, um ja jemanden zu haben, der mir zumindest das Gefühl gibt, ich höre dir zu.
2: Nach 22 Jahren Ehe verliert Alexander plötzlich alles. Frau, Familie, Zuhause, Ansehen und jeden Halt. Die Scheidung stürzt ihn in Chaos und Einsamkeit. Bis er eines Tages auf einer Brücke steht und springen will. Was dann passiert, verändert seine ganze Welt. Herzlich willkommen, Alexander.
1: Danke, dass ich dabei sein darf.
2: Mit Anfang 40 verlierst du in einem Moment wirklich alles. Was ist passiert?
1: Also so richtig bewusst wurde es mir, als ich dann tatsächlich in der Wohnung saß, mit meinen 6 Kisten, in einer kleinen Wohnung. Erst dann habe ich es wirklich begriffen, dass ich tatsächlich alles verloren habe.
2: Deine Frau, was war passiert? Deine Kinder, dein Zuhause?
1: Auf der einen Seite waren wir verheiratet, hatten Kinder. Auf der anderen Seite waren wir auch Christen. Wir waren in einer christlichen Gemeinde auch aktiv gewesen. Und wir wurden vom Leben gelebt, würde ich heute sagen. Dass jeder sich auf seine Aufgabenstellungen so fokussiert hat, dass wir ja diese Arbeit an unserer Beziehung vernachlässigt haben, vielleicht gar nicht wahrgenommen haben. Und so ist das ein Prozess gewesen, der schlussendlich dann uns auseinandergebracht hat, bis wir feststellen mussten, das funktioniert einfach so nicht mehr.
2: Du saßt jetzt in dieser Wohnung. Wie sah dein Alltag dann jetzt aus als einzelner Mensch, der jetzt keine Frau, Familie mehr um sich herum hat? Wie hast du den Alltag gelebt?
1: Ja, zum allerersten Mal wurde mir wirklich bewusst, was es bedeutet, einsam zu sein, allein zu sein, mit niemandem sprechen zu können. Ich lebte aber damals in einer Welt, ich wollte natürlich nicht, dass das die Menschen mitbekommen. So dass ich nach außen hin wirklich auch Ruf gewahrt habe. Ich habe nichts gezeigt nach außen. Also Menschen, die mich dann auch im geschäftlichen Bereich kannten, die haben gar nichts mitbekommen. Auf der anderen Seite zu Hause, ich habe mich wirklich hängen lassen, nicht weil ich es wollte, weil ich habe das einfach alles nicht mehr hinbekommen. Die normalen Dinge des Alltags, aufräumen, putzen, die Wohnung in Ordnung halten und so weiter, das habe ich gar nicht hinbekommen. Ja. Dass ich kam nach Hause und ja, habe dahin vegetiert, würde ich heute sagen. Da war von Lifestyle oder Ähnlichem überhaupt keine Spur von.
2: Das heißt, du hast nach außen hin in deiner Arbeitswelt funktioniert?
1: Genau.
2: Hast du viel gearbeitet damals?
1: Ja, sehr. Man hat mir damals auch empfohlen, damit du diese, also Personen, die mir näher standen oder einige davon, die haben mir gesagt, Alexander, du kannst diese Erfahrungs- oder das, was geschehen ist, tatsächlich verarbeiten, wenn du dich in die Arbeit stürzt, wenn du dann jetzt keine Zeit zum Nachdenken hast und so weiter. Und dass ich dann tatsächlich 24/7 gearbeitet habe. Ich habe auch keinen Sonntag gekannt, auch keinen Samstag gekannt, was man üblicherweise zur Erholung dann nutzt. Ich habe von morgens früh bis abends spät nur gearbeitet, saß auch am Rechner, ganz oft Tränen liefen, aber ich habe immer weitergemacht. Genau, so habe ich es funktioniert, ja.
2: Hattest du Kontakt zu deinen Kindern in der Zeit damals, jetzt wo du nicht mehr zu Hause gewohnt hast?
1: Ja.
2: Ihr hattet 5 Kinder?
1: Wir haben 5 Kinder, genau, hatten 5 Kinder. Also mit den jüngsten Zwillingen hatte ich regelmäßig Kontakt. Die habe ich immer wieder abgeholt. Die waren zu der Zeit 8 Jahre alt. Mit den Älteren war es schon etwas schwieriger. bis zu 6 Monate weiß ich, dass das gar kein Kontakt eine Zeit lang gewesen ist. Weil ich damals auch sehr negativ mich auch über die Mutter meiner Kinder tatsächlich ausgedrückt habe. Und ich habe da kein Blatt vom Mund genommen. Das hat die Beziehung zu den Kindern natürlich sehr, sehr belastet. Ja. Ich habe mich damals, auch was Gefühle angeht, sehr gehen lassen. Zum Beispiel, dass ich auch Wutgefühle zugelassen habe, Hassgefühle, das hat sich dann natürlich gesteigert gegenüber den Menschen, die dann zu dieser Krise direkt oder indirekt beigetragen haben.
2: Kannst du Beispiele nennen? Wie haben Leute denn zu deiner Krise beigetragen oder zu eurer Familien-Ehe-Krise?
1: Naja, das ist ja in einer Beziehung normalerweise so, dass man miteinander spricht. Über die Dinge des Alltags und alles, was damit zusammenhängt. Wir haben ja Kinder gehabt, wir haben Aufgaben gehabt. Und wenn man dann dieses nicht mehr pflegt, und das konnten wir nicht, weil ich viel unterwegs gewesen bin, und dann sucht man natürlich dann andere Gesprächspartner automatisch, weil man als Mensch kommunikativ ist. Und so hat man sich dann entfremdet, logischerweise. Und ich habe dann auch die Schuldfrage immer wieder für mich beantwortet haben wollen. Wer ist an dieser ganzen Problematik jetzt schuld?
2: Das war das, wo diese Wut und der Hass aufkam?
1: Ja, genau, richtig.
2: Was hast du für Antworten gehabt damals?
1: Ja, als erstes habe ich natürlich mich da nicht als Schuldigen gesehen. Ja. Zum Beispiel die Folge dieser Problematik kam ja nicht zuletzt deswegen, weil ich viel unterwegs gewesen bin. Ich bin sogar, meine ich, für mehrere Monate dann umgezogen. Ich habe mir eine Wohnung genommen an einem anderen Ort, um dann auch diese Fahrten zu ersparen, aber ohne darüber nachzudenken, dass das natürlich eine Auswirkung hat auf die Beziehung zu meiner Frau, zu den Kindern, zur Familie. Mhm. Genau. Und klar habe ich das dann ausgeblendet.
2: Okay.
1: Man will sich ja bewusst irgendwo als erstes nicht, das ist wahrscheinlich im Natur des Menschen so.
2: Ich bin nicht schuld.
1: Ja, genau, so. Und dann hat man immer wieder die Schuld bei jemand anders gesehen, bei meiner Frau, bei irgendwelchen Menschen, die mit denen sie kommuniziert hat, bei den Menschen, die mit mir sprachen, aber die Dinge dann entweder nicht bestätigt haben, die ich dann kommuniziert habe, oder es weitererzählt haben in einer geänderten Version, die ich dann ganz gern anders gehört hätte. Und so begann das dann. Und das hat sich dann immer weiter gesteigert. Ja.
2: Kannst du das Gefühl beschreiben? Was hat das mit dir gemacht?
1: Man empfindet ja bei solchen Gefühlen, zumindest bei mir war es so, ein Stück weit eine Genugtuung, dass man die Schuld bei jemand anders dann immer wieder sieht. Und das Fatale, was ich persönlich dann bei mir natürlich später festgestellt habe, du merkst ja diesen Prozess der Vertiefung aus Wut in Hass ja gar nicht. Ich habe es zumindest gar nicht gemerkt. Und das ist so krass geworden, dass ich bereit war tatsächlich dann, ich habe sogar auch meinen Kindern gesagt, wenn eure Mutter leiden würde, ich würde ihr gar nicht helfen. So. Und gleich wurde mir das bewusst, aber in dem Moment empfindest du eine Genugtuung, dass du die Schuld bei jemand anders siehst.
2: Okay. Und der Hass gegen andere Menschen ist ja das eine. Aber was hast du über dich gedacht in dieser Zeit?
1: Ja.
2: Also das ist doch ein, du hast gesagt, du bist nicht schuldig, die anderen sind schuldig.
1: So begann das. Also ich habe zu Beginn tatsächlich mich überhaupt nicht als Schuldigen gesehen. Vielleicht kein bisschen. Also man kann ja die Schuld, wenn Schwierigkeiten oder Probleme entstehen, man kann sich ja nicht komplett rausnehmen. Das wusste ich ja auch. Aber man hat den Anteil der Schuld, wenn man über die Schuldfrage spricht, dann so gering gehalten. Also habe ich es gemacht. Wenn, dann bin ich zu 5% schuldig und die anderen alle zu 95. Und mit zunehmender Dauer, wo ich natürlich dann immer wieder auch dann über die Situation, die Vergangenheit nachgedacht habe, wurde mir immer mehr bewusst, Alex, du hast schon sehr viel selbst dazu beigetragen, aktiv dazu beigetragen, ohne es zu wollen, dass es dazu gekommen ist. Ja, du hättest viel, viel früher dein Verhalten ändern sollen, deine Art der Kommunikation ändern sollen zu deiner Frau, zu deinen Kindern, auch natürlich Zeit nehmen, alle diese Dinge. Und je länger das dauerte, diese Einsamkeit, in der ich lebte, dieser Frust, diese Wut und Hass, umso mehr ja, ich würde nicht sagen, dass der Hass sich wanderte nur in meiner Richtung, sondern der verteilte sich dann irgendwo anders. Ich habe mich mehr und mehr dann auch angefangen zu hassen. Als Beispiel, wenn ich alleine war, ich weiß nicht, ob du das nachvollziehen kannst, wenn man aus Wut weint. Also die Wut und der Hass ist so stark, dass du deinen Gefühlen freien Lauf geben musst. Und ich habe sehr viel geweint mit meinem Kissen im Bett. Das war nicht nur dann Frustration, Traurigkeit, Einigkeit, sondern Einsamkeit, sondern auch Wut und Hassgefühle. Manchmal habe ich mich einfach ins Auto gesetzt, bin durch die Gegend gefahren, stundenlang. Und habe dann natürlich geredet.
2: Aber hat dich das auch irgendwie befreit? Ich meine, das Hass ausdrücken ist doch so wie eine emotionale Entladung. Und dann ist man doch irgendwie...
1: Genau.
2: Ich habe wieder Luft holen.
1: Ja, natürlich. Ich habe auch mit vielen Menschen geredet. Ich habe viel dann auch meine Emotionen dann auch ausgepackt. Ich habe Menschen immer wieder gesucht, die mich einfach nur angehört haben. Die haben mir nichts gesagt, wo ich wie so eine, bildlich gesprochen, wie so eine Müllhalde missbraucht habe, um natürlich den ganzen Wut, den ganzen Hass dann abzuladen, um mich besser zu fühlen.
2: Du hast auch gesagt, du hast angefangen, dich auch selbst zu hassen.
1: Ja.
2: Und dann kommt eine neue Phase. Jetzt nicht mehr nur die anderen hassen, sondern dich selbst auch. Und wie hast du das gemacht? Da konntest du jetzt keinen mehr anrufen. Das war ja jetzt im Kopf.
1: Ja, genau. Es wird einem bewusst, die Schuld, die man auf sich geladen hat und die Unfähigkeit, gleichzeitig das zu lösen. Das ist ja wie so eine Last, die Zentner schwer dann ist, die du mitschleppst, jeden Tag aufs Neue. Und das hat mich schlussendlich in eine Situation gebracht, wo ich mich mehr und mehr ins Gefängnis gebracht habe. Gefängnis von diesen Gefühlen, Emotionen des Hasses.
2: Also du bist selber schuld, waren das oder was
1: war
2: das?
1: Ja, genau.
2: Du bist der Täter, nicht nur Opfer?
1: Ja, genau.
2: Was hast du dir noch vorgeworfen?
1: Ich habe ja auch in die Zukunft geschaut. Ich habe 5 Kinder gehabt. Und dann denkt man natürlich, welche Auswirkungen hat das jetzt auf das Leben meiner Kinder? Ja, dann bin ich beinahe zerbrochen dran, ja.
2: Was war der Tiefpunkt? Oder was war so ein Punkt, wo du sagtest, das könnte eine Lösung sein oder so geht's weiter?
1: Ja, ich habe natürlich dann bewusst auch Hilfe gesucht. Also nicht, also das heißt Menschen gesucht, nicht nur die mich angehört haben, sondern die mir tatsächlich auch helfen konnten. Und ein besonderer Tag, den werde ich wahrscheinlich nie vergessen. Das war so tatsächlich der Tiefpunkt. Ich habe an dem Tag so nach Menschen gesucht, so nach Nähe gesucht, nach Unterstützung. Nicht nur irgendwo mich anzuhören, sondern mich zu unterstützen, mir zu helfen. Ich habe viele Menschen angerufen. An die 20 Personen aus Freundeskreis, Familienkreis. Ich hab niemanden erreicht. Das war für mich damals das Schlimmste, glaube ich, wenn ich so nachdenke. Ich war unterwegs, zu Fuß und habe niemanden erreicht. Und da habe ich den Entschluss gefasst, ich gehe in den Wald. Weil dieses Bedürfnis, ich weiß nicht, ob man das nachvollziehen kann, aber wenn du so einsam bist und so hilflos bist, da suchst du nach jedem möglichen Strohhalm, an den du dich klammern kannst. Und ich bin auch heute sehr emotional, wenn ich darüber nachdenke. Ich habe dann den Schluss gefasst, in den Wald zu gehen, mit Bäumen zu reden, um ja jemanden zu haben, der mir zumindest das Gefühl gibt, ich höre dir zu, ich antworte dir zwar nicht, aber ich höre dir zu. Also Bäume zu umarmen, das war schon krass. Und das habe ich dann gemacht. Habe auch diese Sehnsucht, nach der ich ja mein ganzes Inneres geschrien hat, habe ich da natürlich nicht gestillt bekommen, logischerweise. Und bin dann auf dem Weg zurück über eine Autobahnbrücke gegangen. Und da kam dieser Entschluss oder erstmal diese Idee, steig einfach aus. Weil du siehst ja, du hast so viele Menschen versucht zu erreichen. Keiner ist wirklich da, keiner will mit dir reden. Oder habe ich gesagt, okay, das ist jetzt Also das Maß ist voll, ich kann einfach nicht mehr. Und da habe ich auch gesagt, ich suche es mit dem größten LKW aus, dass es möglichst schmerzfrei ist oder kurz. Der Schmerz ist, steigst einfach aus und bin dann auf dieses Gelände.

0: gestiegen und habe LKW von weitem gesehen. Und ja, in diesem Moment kamen natürlich meine Kinder vor meinen Augen. Ja, auch andere Menschen. Ich habe natürlich viele Menschen gehabt, oder einige Menschen gehabt, außer meine Kinder, für die ich schon wichtig gewesen bin. Das wusste ich auch. Und ja, da wurde mir auch bewusst, dass wenn du das jetzt tust, wenn du aussteigst, dann hinterlässt du einen Schmerz bei diesen Menschen, der so oder so ähnlich wird, den du heute empfindest. Vielleicht krasser ich. Das wurde mir plötzlich so bewusst, dass das keine Lösung des Problems ist. Vielleicht scheinbar oder für dich
1: Für
0: nur.
1: dich vielleicht.
0: Ja, aber das ist so egoistisch, so egozentrisch. Und das war mir klar, du kannst das nicht machen. Dann bin ich runter und habe gesagt, ich will leben.
1: Das heißt, du bist vom Geländer wieder runtergestiegen.
0: Genau, ich bin
1: Ich will
0: runtergestiegen.
1: leben.
0: Genau. Und habe dann aktiv nach Personen gesucht, die mir wirklich helfen konnten. Ich will aus diesem Hass raus. Ich war ja auch so müde von diesen Gefühlen.
1: Du hast jemanden gefunden, der dir helfen
0: Ja,
1: konnte,
0: ich
1: der
0: hatte jemanden, ich
1: mit
0: hatte
1: dem
0: ich
1: wie das
0: tatsächlich.
1: besprechen konntest? Wie
0: Richtig.
1: hat er dir geholfen?
0: Er hat die richtigen Fragen gestellt. Das würde ich heute so sagen. Zum Beispiel, eine der ersten Fragen, nachdem ich ihm natürlich meine Situation geschildert habe und dass ich da raus will, er fragte mich, bist du Christ? Natürlich bin ich Christ. Für mich war es auch logisch. Das war für mich jetzt nicht entweder oder. Das heißt ja nicht, dass wenn du hast, dass du kein Christ sein kannst. Das war für mich schon etwas, was auch nicht zusammengehört, aber zusammengelebt
1: Oder
0: werden
1: erlebt
0: kann.
1: wird.
0: Ja, erlebt wird. Ja, genau. Und dann fragt er mich im Anschluss, ob in diesem Gespräch oder im nächsten Gespräch, wir haben viele Gespräche geführt, kennst du den, der in dir lebt? Das war so für mich, ja, klar kenne ich den.
1: Den, der in dir lebt.
0: Ja, genau. Ja, wenn du Christ bist, dann hast du jemanden in dein Leben eingeladen. Jesus. Kennst du Jesus, wie er wirklich ist? In seiner Denkweise, in seiner Haltung, in seinem Umgang mit Menschen, was er für die Menschen alles getan hat. Allgemein, aber auch in Bezug auf dich.
1: Und was hast du ihm geantwortet?
0: Für mich war das klar, vielleicht wie so eine Floskel, ja, logisch kenne ich den. Und dann hat er mir auch das klar gemacht, wenn du den kennst, der in dir lebt, dann hat das immer Auswirkungen auf deinen Alltag. Immer. Und es ist einfach, das passt nicht zusammen, dass du auf der einen Seite sagst, Jesus lebt in mir, ich kenne ihn und er hat Einfluss auf meinen Alltag und das ist auch sichtbar für die Menschen, weil Hass und das Wesen Gottes nicht zueinander passen. Das geht nicht. Und ich habe einfach diese Diskrepanz, nennt man das, glaube ich, ja, festgestellt. Ach, das ist ja krass, in welcher Schieflage ich eigentlich unterwegs bin. Dass ich auf der einen Seite sage, ich kenne den, der in mir lebt, ich liebe ihn und das hat Auswirkungen auf mein Leben. Und dann legst du quasi deinen Alltag nebenher und stellst fest, das ist ja weiß und das ist schwarz, das passt überhaupt nicht zusammen.
1: Das heißt, du kanntest den gar nicht, der in dir wohnen sollte.
0: Zumindest waren die Auswirkungen überhaupt nicht sichtbar. Und das hat mir klar gemacht, Alex, du kennst ihn eigentlich nicht wirklich. Weil du dich noch nie, und das musste ich dann auch zugeben, mir gegenüber, du hast dich noch nie wirklich damit beschäftigt, wer er ist. Und was das bedeutet dann im Zusammenhang auf mein Leben, auf meinen Alltag. Wenn ich auf der einen Seite sage, Gott ist die Liebe, er liebt die Menschen, aber ich schaue auf die Menschen mit einem Hassauge und nicht mit dem Auge der Liebe, wie Gott es tut. Das heißt, mein Blick auf die Menschen war ein anderer Blick, als Gott sie gesehen hat. Und das hat zum Beispiel auch die Erkenntnis, die ich dann noch bekommen habe. Krass. Ich kann nicht sagen, Gott lebt in mir. Er schaut aber auf mein Gegenüber und sagt, ihn liebe ich, genauso wie dich. Aber ich sage, aber ich kann den nicht so lieben, wie du ihn liebst, weil er so und so ist.
1: Und im Grunde genommen hasse ich dich.
0: Ja, genau. Das wurde mir ja mehr und mehr dann bewusst, auch im Zusammenhang mit einer anderen Frage, die er mir auch gestellt hat. Er hat mich gefragt im Zusammenhang mit dem Wort Gnade und Vergebung.

0: das war mir ja gar nicht bewusst. Und der hatte mir damals gesagt, wenn dir diese Thematik bewusst wird, wenn du es wirklich verstehst, nicht nur im Hirn, sondern auch, wenn es ins Herz fällt, dann wird das zu den Automatismen in deinem Alltag. Mhm. Heißt nicht, dass es dann plötzlich alles fehlerfrei läuft und so weiter, aber dann musst du dich eigentlich gar nicht so anstrengen und zwingen, ich muss jetzt die Person annehmen, ich muss jetzt lieben. Also sich ständig motivieren und zwingen und so. Ja, genau, als Christ funktionieren. Das wird so zum Automatismus ein Stück weit.
1: Ja. Hast du das mal erlebt, so einen Moment, wo dieser Begriff Gnade,
0: ja, genau,
1: oder Frieden oder Vergebung wirklich vom Kopf ins Herz gefallen ist?
0: Absolut. Weil ich ihn damals gefragt habe, wie kann ich dieses Erleben wirklich verstehen, das, wovon du sprichst? Und da hat er zu mir gesagt, Alex, fang doch einfach an zu beten, dass Gott dir die Augen des Herzens dafür öffnet, dass du begreifst den Ausmaß dieser Gnade dir gegenüber, auch im Hinblick auf alles, was geschehen ist. Und die Vergebung, wenn du den Ausmaß dieser Gnade verstehst.
1: Das hast du dann gebetet.
0: Und dann hat er mir gesagt, als Tipp, das soll der Inhalt in erster Linie deines Gebetes sein. Öffne mir meine Augen, dass ich erkenne deine Gnade, deine Vergebung mir gegenüber. Und ich habe das dann, ich weiß nicht, wie lange diese Zeit gewesen ist, waren mehrere Wochen, tatsächlich fast nur ausschließlich dieses Gebet gebetet, ob mit diesen Worten oder ähnlichen. Das ist wahrscheinlich nur bei mir so, ich weiß es nicht, aber ich stand eines Morgens auf und ich war wie befreit. Es fühlt sich wie so eine Feder an, du merkst auf einmal.
1: Also war eine ganz normale Nacht, du hattest ja, genau, geschlafen und dann bist du aufgewacht und?
0: Es war wie so, wie ein Schleier, der von deinen Augen fällt.
1: Du hast gesagt, wie eine Feder hast du dich gefühlt.
0: Ja, weil diese Last des Hasses, diese Last der Wut, die mich eigentlich jahrelang so gequält hat, die war überhaupt nicht mehr da, die war gar nicht da. Ich musste zum Beispiel keine klärenden Gespräche mit irgendwelchen Menschen führen. Das war weg, weil ich begriffen habe, was Gott mir vergeben hat und dass das, was er mir vergeben hat, ist viel, viel, viel, viel größer als das, was irgendjemand dieser Menschen mir angetan hat oder hätte antun können. Ich habe ja diesen riesen Unterschied von der Gewichtung oder von dem Ausmaß dieser Gnade verstanden.
1: Und musstest du anderen jetzt nicht mehr vergeben? Oder wie war das?
0: Das war weg. Ich konnte tatsächlich einfach nur danken im Gebet für diese Erkenntnis der Gnade, der Vergebung. Und ich habe ja meine Frau damals, oder wir waren ja damals schon geschieden, ich habe ihr alles vergeben, ohne dass sie mich da um Vergebung explizit bitten musste oder andere Menschen. Ich hatte überhaupt nichts gegen niemanden. Das kann man nur nachvollziehen, wenn du zum Beispiel eine Last trägst von 10 Kilo. Jeder ist ja von uns unterschiedlich belastbar. Wenn du eine Last mit dir schleppst, dass du kaum noch von der Stelle kommst, mit größter Anstrengung. Und dann werden diese, was auch immer diese Last an dich bindet, durchgetrennt. Und du hebst ja förmlich ab, wie ein Flugzeug. Ja, das kann man gar nicht beschreiben. Das ist ein Gefühl, das muss man erleben. Diese Erfahrung der Erkenntnis der Gnade und Vergebung, das ist der Schlüssel für meine Veränderung. In erster Linie Vertikale. Ich habe das begriffen, wer Gott ist. Ich habe begriffen, wer ich bin und dass ich nur aus Gnade lebe und nur aus Vergebung. Und diese Erkenntnis, die trägt mich heute auch in Bezug auf die horizontale Beziehungen.
1: Was ist aus deiner Beziehung mit deinen Kindern geworden? Jetzt ganz praktisch. Du hast ja gesagt, du hast dann auch vor deinen Kindern schlecht über deine Frau und über alles andere geredet. Und wie ist die jetzt, die Beziehung?
0: Sehr gut. Also ich habe damals natürlich mich bei all meinen Kindern auch entschuldigt, zum Teil auf Knien stehend, weil es für mich wichtig war, dass sie mir alle vergeben, dass ich es erkannt habe, was ich falsch gemacht habe. Und

0: Ich wollte auch nicht, dass sie ihre Mutter in dem Licht behalten, in den ich sie gestellt hatte vor Jahren, sondern sie sollen sie lieben, sie sollen sie respektieren, sie sollen sie natürlich besuchen, Kontakt haben und so weiter und so fort, eine gesunde Beziehung leben. Und das habe ich dann von mir aus begonnen.
1: Der Alexander von heute, wenn der sich vergleicht mit dem Alexander, der auf dem Geländer stand und springen wollte, was hat sich wirklich verändert?
0: Ich begegne alles mit einer Haltung der Dankbarkeit. Und es ist wichtig für mich, dass ich diese Dankbarkeit niemals vernachlässige, weil ich weiß, dass ich aus Gnaden lebe und die Sicht auf diese Dinge erfüllt mich immer mit Dankbarkeit. Und das ist komplett das Gegenteil zu dem, was ich damals empfunden habe, was ich damals gelebt habe, was ich damals auch genährt habe. Weil das ist ja, ich habe ja diese Haltung ja auch ernährt mit Gedanken, mit Gesprächen und so weiter. Und heute nähere ich das Gegenteil davon, ja, die dankbare Haltung.
1: Mal angenommen, du machst wieder irgendetwas, was wirklich unter allem Niveau ist.
0: Ja.
1: Was denkst du dann jetzt? Vergibt Gott dir noch?
0: Absolut. Ich würde sogar so weit gehen und sagen, dass so viel Mist, so viel Scheiße umgangssprachlich kann ich gar nicht bauen, dass Gottes Gnade nicht genügt, nicht reicht.
1: Das heißt, das ist so tief drin, dass er dir vergeben hat, dass du da
0: Amen.
1: absolut sicher bist.
0: Absolut, zu 100%.
1: Danke dir. Alexander, danke, dass du heute so ehrlich und offen warst und davon erzählt hast, wie es dir geht.
0: Danke, dass ich dabei sein durfte und davon Zeugnis geben durfte. Dankeschön.
1: Vielen, vielen Dank.
0: Sehr gerne.
1: Gottes Gnade ist größer als alles, was je in Alexanders Leben passiert ist. Das hat er erlebt und das gilt auch für dich. Wenn du willst, kannst du heute noch mit Gott sprechen und diese Gnade auch in dein Leben lassen. Alles Gute dir und bis bald.

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1: Hallo und herzlich willkommen zum aktuellen Regionalmagazin am Freitagabend hier bei WLK TV. Wir starten in die aktuelle Sendung mit einer großen Einweihungsparty in Naumburg. Denn dort wurde nach langer und aufwendiger Bauzeit nun das Besucherzentrum am Dom übergeben. Das haben wir uns natürlich auch einmal für Sie angeschaut.

0: Naumburg ist seit einigen Tagen um eine Sehenswürdigkeit reicher. Direkt gegenüber des Doms hat nach 3 Jahren Bauzeit das Zentrum Welterbe die Türen für ihre Besucher geöffnet. Bereits im Erdgeschoss empfängt das neue Zentrum künftig die Gäste des Naumburger Doms und der Region. Ein großformatiger Wandteppich erzählt auf anschauliche Weise die Geschichte der reichen Kulturlandschaft an Saale, Unstrut und Elster und macht bereits beim Ankommen deutlich, dass der Naumburger Dom nicht für sich allein steht, sondern Mittelpunkt eines über Jahrhunderte gewachsenen kulturellen Netzes ist. Entstanden ist das Zentrum Welterbe in einem der historisch wertvollsten Gebäude des Naumburger Domplatzes, dessen ältester Kern, ein romanischer Wohnturm, bis in die Mitte des 12. Jahrhunderts zurückreicht. Die Sanierung dieser wertvollen, an zahlreichen Stellen schwer geschädigten Bausubstanz stellte alle Beteiligten vor außerordentliche Herausforderungen, denn nicht die Herstellung eines vermeintlich makellosen historischen Zustandes, sondern das sorgfältige Lesen, Sichern und Bewahren der unterschiedlichen Zeitschichten stand im Mittelpunkt.
1: Es ist unglaublich viel passiert in dieser letzten Zeit. Und am Anfang, vor 3 Jahren, als wir sprachen, da hatte ich eine Vorstellung, auch wo das hingehen könnte. Und vieles von der Vorstellung sehen wir heute. Ich hatte aber keine Ahnung von dem Weg, wie wir hierher gekommen sind. So ist das zum Glück im Leben immer. Und die Sicherung dieses Hauses war unglaublich herausfordernd. Es hat sich dann gezeigt, dass alles viel desolater war als gedacht. Die sämtliche Deckenbalken, diese starken Hölzer, wo wir dachten, und die auch untersucht wurden vorher, überall Schädigungen. Und so war die Sanierung sehr umfangreich. Und eine der großen Aufgaben war, Bestand zu retten. Wir sehen das hier sehr schön an der Säule. Die alte Säule, die ist ja im Barock hälftig zerschlagen worden und wir haben sie hier ergänzt mit einer neuen Bildhauerarbeit und damit ist sie wieder tragfähig geworden. Die zweite Säule, die ist so geblieben, damit man sich das gut vorstellen kann. Und so können wir ablesen, was neu hinzugefügt wurde und was heute eben noch trägt. Und dafür muss man sehr vorsichtig arbeiten, die Handwerker alle mitnehmen. Und wir hatten ein tolles Team hier auf der Baustelle.
0: Im Obergeschoss erwartet die Besucher eine mehrsprachige Ausstellung, die den weltweiten UNESCO-Gedanken ebenso erläutert wie die herausragenden Welterbestätten Sachsen-Anhalts, den außergewöhnlichen Wert des Naumburger Doms und die unverwechselbare Kulturlandschaft an Saale und Unstrut. Interaktive Stationen, historische Exponate, überraschende Inszenierungen und vielfältige Vermittlungsangebote führen zu den Stifterfiguren, den mittelalterlichen Glasmalereien, der Bauhütte und dem bis heute namentlich unbekannten Naumburger Meister, dessen einzigartige Verbindung von Architektur, Skulptur und Glasmalerei den Westchor des Doms zu einem Gesamtkunstwerk von Weltrang werden ließ.
1: Wir möchten, dass Besucher, die in das Haus kommen, das Haus ist ja öffentlich, kostenfrei erlebbar, im Erdgeschoss die gesamte Kulturlandschaft kennenlernen. An dem großen Teppich. Da werden der Saale Unstrut, die Flüsse, der Tourismus, was kann man erleben, die Schuttpforte, die Neuenburg, alles Mögliche. Was kann ich hier in der Gegend tun? Wir möchten die Kulturlandschaft vorstellen. Natürlich Tickets für den Dom verkaufen, aber auch über die Kulturlandschaft informieren. Es soll darum gehen, ein Angebot zu schaffen, wirklich diese Gegend zu erkunden. Hier im Obergeschoss geht es dann um den UNESCO-Gedanken, das ist ein weltumspannender Gedanke. Ja, und warum ist der Dom Welterbestätte? Es geht nicht darum, jetzt hier den Dom nochmal nachzubilden, sondern einfach zu fragen, was macht der in UNESCO-Gedanken aus? Und das Dachgeschoss wird ein Bildungsort. Da kann man sich Schulklassen, Vorträge, verschiedenste Formate vorstellen, wo hier gearbeitet werden kann. Und vielleicht ergänzend auch im Garten. Der Garten hat natürlich Aufenthaltsqualität mit Bänken und wenn es dann schön gewachsen ist. Aber er hat auch Anregungen über das Lapidarium, die Steine des Domes und auch die Spielgeräte.

0: die mit dem Dom der Landschaft verknüpft sind, sich mit dem Ort zu beschäftigen.
1: Überall im sanierten Gebäude lassen sich zahlreiche historische Details entdecken, die behutsam freigelegt und restauriert wurden.
0: Ja, und das Spannende ist, in diesem Haus, wie in jedem Haus, was alt ist und Geschichte hat, gibt es natürlich ganz viele unterschiedliche Moden, die mal stattgefunden haben. Gebaut wurde das Ganze im 13. Jahrhundert, also mittelalterlicher Bau. Dann hat es gebrannt, dann wurde ein Renaissance-Palais hineingebaut. Da gab es viel Bemalung an Wänden. Das finden wir so fragmentarisch an verschiedenen Stellen. Später im Barock hat man Unterhangdecken reingebaut und kleinere Räume geschaffen. Das hatten wir bei der Säule schon, Gesimse. Auch davon sind Reste erhalten. Und noch später wurde das Haus als Lazarett genutzt, als Gesundheitsstation, Hygieneamt kennen wir noch. Und wiederum neue Unterhangdecken, noch kleinere Räumchen da drin. Und beim Bauen ging es darum, diese ganzen Zutaten wegzunehmen, zu schauen, was ist original und was wollen wir zeigen. Und da gibt es dann eben heute den kleinen Eisvogel, den man sehen kann, der ist noch aus der Renaissance. Schriftbänder, die nicht mehr vollständig sind, aber ahnen lassen, wie man sich das vorstellen kann. Und auch in der Bohlenstube eine Zeitschicht der Renaissance und aus dem Barock.
1: Für die Architekten und Bauleute war die Arbeit an diesem Haus eine Herausforderung. Hinter fast jeder Wand, unter zahlreichen Farbschichten und in vielen konstruktiven Details kamen immer neue Spuren der langen Geschichte des Hauses zum Vorschein.
0: Der Satz, das wird nichts, den kenne ich nicht. Es wird anders, als wir dachten, der kam ganz oft. Es gab viele Fragen, wo wir erst mal davor standen und nicht wussten, wie das weitergeht. Dann muss man sagen, oh, jetzt müssen wir überlegen, noch mal einen Schritt zurück. Wie geht's jetzt? Was tun wir? Was stellen wir zurück? Und ja, dann muss man halt weiterarbeiten, eine Lösung finden im Team. Das gab's oft.
1: Ein besonders liebenswertes Detail des Hauses wurde während der Restaurierungsarbeiten wiederentdeckt. Die farbenprächtige Renaissance-Malerei eines Eisvogels, der künftig als Maskottchen des Zentrums Welterbe vor allem die jüngsten Gäste begleiten und ihnen die Geschichte des Hauses, des Doms und der Region auf spielerische Weise näher bringen soll.
2: Über 1500 Teilnehmerinnen und Teilnehmer nahmen am traditionellen Lauf gegen Gewalt rund um den Weißenfelser Bismarckturm teil. Viele Vereine und Institutionen stellten sich unter das Motto der Veranstaltung und schickten Mitarbeiterteams auf die Strecke. Das diesjährige Motto richtete sich gegen Gewalt bei Einsätzen von Rettungs- und Hilfskräften. Wir waren am Rande der Strecke mit dabei und haben uns das bunte Treiben einmal angeschaut.
3: Herr Surek, Lauf gegen Gewalt, dies Jahr zum Thema Gewalt gegen Einsatzkräfte. Das Rote Kreuz im Burgenlandkreis oder hier in Weißenfels ist ja immer mit dabei bei großen Veranstaltungen, diese Veranstaltung abzusichern. Wie ist denn die Erfahrung des DRK hier bei uns in der Region mit Gewalt?
4: Also grundsätzlich können wir sagen, dass bei unseren sanitätsdienstlichen Absicherungen der Großteil vernünftig und friedlich läuft. Allerdings können wir als Rotes Kreuz sagen, wir haben einen Fall von körperlicher Gewalt schon gehabt und die verbale Gewalt ist natürlich jedes Mal ein Thema, muss man sagen.
5: Ja, also ich denke generell, wo Menschen sind, gibt es auch Streitereien und gerade im Sommer ist es natürlich besonders häufig, dass es mal ein bisschen eskaliert. Ich muss aber sagen, wir persönlich, also unsere Ortsgruppe in Weißenfels, wir haben mit Gewalt eigentlich nicht so viel zu tun, zum Glück. Aber wir wissen natürlich, dass es ein großes Thema ist, klar. Und deswegen setzen wir uns eben auch dafür ein und für die Prävention auch einfach, dass es eben bei uns auch nicht so häufig vorkommt.
6: Also ich würde schon behaupten, dass es fürs THW etwas ruhiger ist, weil, wie Sie eben schon gesagt haben, die Einsatzstellen ein bisschen abgeschotteter sind oder Großschadenslagen sind, wo auch nicht mehr unbedingt Betroffene bzw. Anwohner sind. Die sind in vielen Fällen schon evakuiert. Meistens ist man auch so froh, dass das THW kommt und hilft, dass man eher Unterstützung anbietet, indem man Verpflegung ausgibt oder Getränke ausgibt, mal einen Kaffee kocht. Und aber es gibt halt natürlich auch andere Geschichten. Ich habe zum Beispiel vorhin gerade von einem Helfer gehört, der hier eine Straße mit abgesperrt hat als Sicherheitsmaßnahme und der dann sich schon

0: etwas grober ja, belegen lassen musste. Und ja, das ist natürlich dann auch nicht so schön für den Helfenden. Und es passiert. Aber unsere Helfer sind da geschult, dass sie dann eher defensiv wirken und dass es da nicht irgendwie zu Problemen kommt. Und ja, und dann klappt das in der Regel auch.
1: Da muss ich dazu sagen, das hat sich in den letzten Jahren verbessert. Wir haben eigentlich keine körperlichen Übergriffe mehr. Verbal schon mal ja, aber körperlich gar nicht. Das liegt daran, dass wir relativ gemischt fahren, immer Männlein, Weiblein auf den Fahrzeugen. Das kommt irgendwie bei den Hilfsbedürftigen gut an und man findet eben immer die richtige Mischung. Das ist ganz angenehm.
2: Ja, das kommt vor, muss ich aber sagen, toi, toi, toi, selten bei der Feuerwehr. Natürlich gibt es immer so Passanten, Gaffer, die mal nicht einverstanden sind mit den Maßnahmen der Feuerwehr. Zum Beispiel bei einer Straßensperrung gibt es doch mal Unmut. Und das kann auch in böse Worte umschlagen. Und tatsächlich ist schon mal jemand über den Fuß gefahren, Kameraden von uns. Auch das kam schon mal vor. Dann muss man aber dazu sagen, das ist, hält sich in Grenzen bei der Feuerwehr. Da haben die Kollegen vom Rettungsdienst oder vom Ordnungsamt von der Stadt oder auch die Polizei entsprechend sehr viel mehr damit zu tun und sehr viel mehr Ärger.
3: Wie reagiert er dann auf solche Leute?
2: Ja, das können wir nur erstmal weglächeln und uns dann nicht damit auseinandersetzen. A, fehlt die Zeit und B, ist nicht unsere Aufgabe, uns da im Streit zu ergötzen. Das informieren wir dann die Polizei entsprechend, die dann tätig wird. Und bei bestimmten Sachen, wo es dann wirklich hart ist, gehen wir auch dann so Anzeige über natürlich. Ja.
4: Wir versuchen natürlich mit den Leuten zu reden, weil das ist die Möglichkeit, die wir halt haben. Wir werden da nicht irgendwie zurückbeleidigen oder irgendwas. Nee, also natürlich normal mit den Menschen reden, zu versuchen zu erklären, warum wir das machen, was wir machen, warum es eben Regeln gibt, an die man sich halten soll. Und ja, meistens funktioniert das auch sehr gut.
3: Wie äußert sich denn die verbale Gewalt? Man will doch den Leuten eigentlich nicht nur helfen.
5: Also tatsächlich ist manchmal die verbale Gewalt auch dem geschuldet, dass die Leute aufgeregt sind. Wenn es jetzt zu Verletzungen kommt oder zu einer Ausnahmesituation, dann gibt es schon mal Beschimpfungen, Beleidigungen. Aber durch unsere ruhige Art und die Erfahrung kann man die Situation in den allermeisten Fällen dann wieder beruhigen. Und ja, unsere Einsatzkräfte sind ja darauf vorbereitet. Die haben ja auch regelmäßig ihre Schulungen und Dienstabende und dann sind die auf solche Situationen vorbereitet.
3: Sie sagen, mittlerweile ist es so. War das mal anders? Gab es da mal mehr?
1: Na, wir hatten 2018 bis 2020 so im Jahr mal 2-3 körperliche Übergriffe. Das hat sich aber, wie gesagt, seither völlig egalisiert. Haben wir gar nicht mehr.
3: Ihr habt euch noch extra Gewichte auf den Rücken gesetzt. Wollt ihr noch mal die Leute darauf hinweisen, dass es auch mehr Kraft braucht?
2: Ja, also das war eine spontane Aktion tatsächlich. Wir hatten das nicht geplant. Aber die Kollegen vom DLRG haben uns das vorgemacht mit Taucherflasche. Und das konnten wir natürlich nicht auf uns sitzen lassen und haben nochmal nachgezogen. Aber es war ein schönes Miteinander, kameradschaftlich. Alle dabei, THW, Polizei, DRK, Malteser, Feuerwehr. Und das war eine kleine Zusatzbelastung, die aber zu schaffen war. Also es war okay, das Wetter war ja perfekt. Von daher haben wir es gut überstanden alle.

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1: Alljährlich kommen an der Saale in Weißenfels die Ruderer zu ihrem Vereinsfest zusammen. Unter den Aktiven waren diesmal auch einige Welt- und Europameister ins Bootshaus gekommen. Wir nutzten die Gelegenheit, um mit der Vereinschefin über die Entwicklung im Verein im zurückliegenden Jahr zu sprechen.
2: Weißenfels ist auch eine erfolgreiche Sportstadt. Und das nicht nur im Floorball oder Basketball. Von vielen leider zu wenig beachtet werden am Bootshaus seit Jahren vom Weißenfelser Ruderverein die Grundlagen für Olympiasieger, Welt- und Europameister und unzählige Medaillengewinner gelegt. So können jedes Jahr beim Vereinsfest die besten Sportler geehrt werden.
3: Frau Günther, alle Jahre wieder nicht nur das Fest hier beim Ruderverein,

0: sondern auch die Auszeichnungen vorneweg. Und dieses Jahr gab es ja wieder Auszeichnungen. Es gab ja große Erfolge, die der Verein oder die Sportler des Vereins erzielt haben. Wer war denn mit dran? Wer hat denn gute Leistungen gebracht oder hervorragende Leistungen?
1: Also wir haben in diesem Jahr eine wirklich sehr, sehr erfolgreiche Saison, einerseits im Kinderbereich, aber auch in dem jugendlichen Bereich, wo wir die Sportler ja nach Halle abgeben, wo sie an der Sportschule ihre Laufbahn fortsetzen. Hier in Weißenfels haben wir 3 Doppelvierer, die wir auszeichnen konnten im Bereich der 12- bis 14-jährigen Jungen und Mädchen, die Deutscher Meister geworden sind in dem Bereich. Ganz besonders stolz bin ich auf den Jan Kohlbach. Er ist im U19-Bereich in der Weltmeisterschaft in Plovdiv Anfang August Weltmeister im Mixed-Achter geworden und hat gemeinsam mit seinem Sportkollegen aus Halle, dem Niklas Prell, den dritten Platz im Friedensfeier ohne Steuermann erreichen können. Das ist eine hervorragende Leistung. Er ist davor Europameister geworden, er ist Deutscher Meister geworden in 2 Bootsklassen. Und das ist sehr, sehr... Ja, ich bin davon immer noch so, ich habe die Rennen geguckt. Es war sehr, sehr toll. Und ich bin da, seitdem er ein kleiner Junge ist, im Verein groß geworden, tritt in die Fußstapfen seiner beiden Brüder, die auch auf der Sportschule waren, die auch internationale Medaillen errungen haben. Und das ist so unser, ja, wir haben im U23-Bereich ansonsten auch die Charlotte Luster und den Felix Zeimer, die Vereinsfarben in den Finalen von internationalen Wettkämpfen vertreten haben. Und ich hoffe einfach, dass der Jan denselben Weg weitergehen wird.
0: Wie ich oh, ja jetzt.
2: Ja.
0: Ja. Wie schwierig ist denn das, wenn ich das jetzt so sehe, wenn ich mir mal überlege, in dem kleinen Weißenfels hier auf der Saale trainieren Jugendliche, gehen dann an die Sportschule und werden dann Sieger mit solchen Leistungen. Das kann man sich da eigentlich gar nicht vorstellen, dass das hier so alles auf der kleinen Saale passiert.
1: Naja, es ist nur nicht die kleine Saale hier, sondern es ist auch die kleine Saale flussaufwärts, flussabwärts. Die Michaela Günther, unsere Trainerin, arbeitet ja auch in Merseburg, betreut Talentgruppen des Landessportbundes, auch im Rudern. Und damit generiert sich auch so ein kleiner weiterer Bereich im Nachwuchsbereich, aus dem dann, ich sag mal, zukünftige Medaillengewinner kommen. Zum Beispiel der Niklas Prell in Halle stammt aus so einer Talentgruppe. Der hat vor 4 Jahren das Rudern gelernt und ist inzwischen mit in der Weltspitze mit dabei. Und das ist beeindruckend. Das ist aber halt viel, viel Engagement von einem Trainerstab oder Übungsleiterstab von 10, 15 Personen, die diesen Trainingsbetrieb ermöglichen. Sonst wäre das nicht möglich. Und natürlich auch die unzähligen Helfer, Eltern, Großeltern, die die Kinder von A nach B fahren. Also ich sag mal, unsere Kinder und Jugendlichen kommen ja nicht nur aus Weißenfels selbst, sondern auch aus den Dörfern. Und wir wissen, dass das eine logistische Herausforderung ist, zum Training einfach 3-mal die Woche hier an die Saale zu kommen. Und deswegen auch der Dank von uns an dieses ganze, einerseits Übungsleiterteam, aber auch dieses ehrenamtliche Elternteam dahinter, die das möglich machen.
0: Dann sage ich der Vereinschefin jetzt mal vielen Dank fürs Gespräch. Und einen hoffentlich entspannten Nachmittag mal mit ein paar Gesprächen und vielleicht auch einen ganz entspannten Tässchen Kaffee.
1: Vielen lieben Dank.
3: Zahlreiche Mitglieder, Eltern, Großeltern und Freunde des Rudersports nutzten den Tag, um an die Saale zu kommen und die Wettkämpfe zu verfolgen. Doch nicht nur die Jugend ist auf der Saale unterwegs. Auch viele Eltern und andere Ruderbegeisterte nutzen das Angebot des Vereins zum Freizeitrudern.
4: Im heutigen Saale-Talk traf sich unsere Uli mit dem bekannten Weißenfelser Optiker Wolfgang Krüger. Schauen wir mal und vor allen Dingen hören wir, was unsere Talkerin über den Weißenfelser so herausgefunden hat.
5: Herzlich willkommen zum Saale-Talk, meine Damen und Herren. Mein heutiger Gast, man kennt ihn aus dem Stadtbild, Herr Wolfgang Krüger. Herzlich willkommen, Wolfgang, wir duzen uns.
6: Ja, hallo Ulrike.
5: Wolfgang, schön, dass du da bist. Von dir gibt es viel Interessantes zu erzählen, denn du bist ein Weißenfelser, fast Urgestein, darf ich das so sagen?
6: Ja.
5: Dein Optikergeschäft hier in der Jüdenstraße in dritter Generation?
6: Das ist richtig.
5: Du hast jetzt, glaube ich, 100-jähriges?
6: In 4 Jahren.
5: In 4 Jahren, also ein Traditionsunternehmen. Du hast einen ganz tollen Slogan, den kannst du mir mal sagen.
6: Ja, gut sehen, gut aussehen war so unser nach der Wende geprägter Slogan, den wir da uns haben einfallen lassen. Weil es ist ja nicht das Sehen nur wichtig, es ist ja auch das Aussehen mit der Brille wichtig.
5: Und für das Aussehen ist deine zweite Hälfte.

0: auch tätig, die auch nebenbei sozusagen in diesem Geschäft einen kleinen Kosmetiksalon mit.
1: Das hat sich sehr gut, das ist sehr gut dazu gekommen. Wir sind ja in zweiter Ehe und sie hat auch schon seit über 25 Jahren oder seit 30 Jahren dieses Kosmetikstudio und jetzt sind wir zusammen in unsere eigenen Räume gezogen und da kriegt ihr dieses gut sehen und gut aussehen eine zusätzliche Bedeutung. Also das gut aussehen ist jetzt nochmal neu besetzt.
0: Immer wieder schön, wenn man dann auch eine Adresse hat, wo man dann in der Jüdenstraße noch hingehen kann, denn wir wissen selber, das Stadtbild dort, das stirbt leider ein wenig aus, wo wir auch alle selber ein bisschen mit dran schuld sind. Aber du tust ja viel dafür, dass das alles sich so ein bisschen wieder in eine gute Richtung entwickelt.
1: Ich gebe nur Mühe, ja.
0: Ja, du bist Stammtisch für die Innenstadt oder wie heißt
1: Wir
0: das, wo
1: haben
0: du?
1: damals, nach der Wende, haben wir so einen Händlerstammtisch gegründet. Wir haben versucht, uns alle an einen Tisch zu setzen und die Innenstadt wie ein Einkaufszentrum ohne Dach zu betrachten. Und haben da Aktionen aus dem Boden gestampft, wie zum Beispiel das Innenstadtfrühstück. Da wollte ich eigentlich gerne, dass wir alle vor unseren Geschäften eine große Tafel stellen und die aneinander reihen und wollte das Guinness-Buch der Rekorde anrufen, dass wir dort die größte Frühstückstafel der Welt ins Guinness-Buch kriegen. Hat leider nicht geklappt, weil auch damals die größeren Ketten, als sie noch da waren, wie Müller und Rossmann, da nicht mitgezogen haben. Die haben keine territoriale Werbung damals gemacht. Hat sich später dann geändert. Und wir haben es so weit hingeschafft aus eigener Kraft, dass wir sogar ein Auto auf dem Boulevard stehen hatten und haben das verlost mit dem Stempelschein für Weihnachten. Hat auch eine Frau aus Langdorf gewonnen. Das fanden wir sehr schön, dass das auch die Richtige getroffen hat im Endeffekt. Und später ist dann ja dann der Innenstadt Marketingverein dazugekommen und hat uns dann auch nachhaltig unterstützt. Und da sind wir auch sehr dankbar, weil im Endeffekt jetzt dort die Flyer und sowas und auch die Unterstützung der Stadt, das ist eine gute Kopplung, dass wir nicht nur als Händler alleine dastehen, sondern dass wir da ein Bindeglied zur Stadt haben. Und das ist richtig gut.
0: Schön immer, wenn es so engagierte Menschen gibt. Ich komme noch mal kurz zur Tradition zurück. Ich habe gehört, ihr seid ja in dritter Generation und auch ihr habt doch alle denselben Vornamen.
1: Nicht ganz. Also mein Opa hat den Laden 1930 gegründet. Dann ist 1959 mein Vater Meister geworden, ist dazugekommen. Dann mein Onkel, der leider schon verstorben ist, Wilfried, ist dann 1964 mit dem Meister dazugekommen. Ich bin dann 91 mit dem Meister und nach mir noch von Wilfried die beiden Söhne Thorsten und Thomas. Also wir waren zu Lebzeiten aller derer 5 Handwerksmeister, alle Augenoptikermeister. Und
0: Aber
1: das
0: wer
1: mit
0: hätte,
1: den Namen, das
0: ja.
1: ist mein Vater Wolfgang, hat mich dann auch Wolfgang genannt und mein Sohn heißt auch Wolfgang. Und ich weiß von meinem Sohn, wenn er einen Jungen kriegen sollte, wird das der vierte Wolfgang.
0: Das ist eine ganz nette Geschichte und das.
1: Jetzt läuft es im Fernsehen, jetzt muss
0: Ja,
1: er.
0: jetzt muss er. Du bist aber auch sehr aktiv in vielen Vereinen und auch in einigen Clubs bist du überall, teils auch im Vorstand oder Kassenwart oder wie nennt sich das? Ganz, ganz, ganz aktiv bist du beim Tennis.
1: Ja,
0: Das weiß ich ja. Im Tennisclub Weißenfels, der auch dieses Jahr oder 100-jähriges Bestehen feiert.
1: ja, wir haben im Januar haben wir unser 100-jähriges gehabt, 1926 gegründet. Ich selber bin in diesem Club seit April 1974 und bin jetzt 44 Jahre auch in dem Vorstand durchweg tätig. Und ja, Tennis war schon immer so ein sehr, sehr angenehmes Hobby, was man eben auch bis ins hohe Alter spielen kann. Das ist der große Vorteil. Dann haben wir vor 30 Jahren den Lions Club gegründet. Da bin ich Gründungsmitglied und von Gründung an auch durchgängig im Vorstand. Dann war ich sehr aktiv im Schloss oben, als es den Live-Club noch gab. Da habe ich auch eine Zeit lang einen Vorstand mit unterstützt. Ja, und dann natürlich den Händlerstammtisch, die Innenstadtgeschichte. Aber mit zunehmendem Alter kann man dann auch mal ein bisschen ein paar Sachen reduzieren. Live-Club hat sich ja sowieso leider erledigt und im Endeffekt Kleinstclub mache ich sehr, sehr gerne. Ja, und Tennis, das mache ich noch bis nächstes Jahr. Dann haben wir 45 Jahre und dann dürfen mal andere Leute ran.
0: Das finde ich toll, aber es ist immer schön, wenn sich Menschen für etwas engagieren. Und das ist ja jetzt auch vielleicht ein Aufruf so an junge Menschen, sich auch zu engagieren, denn es macht dir Spaß. Man ist überall mit drin, man ist auch überall informiert. Und du machst ja aber auch noch was ganz Interessantes. Du betreust auch noch Webseiten oder entwirfst sie sogar auch noch.
1: Ja, also das. Informatik war schon immer so ein bisschen mein Steckenpferd. Ich habe also Mitte der 80er Jahre wollte ich eigentlich sogar Informatiker werden, aber das ging dann nur nicht, weil das hat mein Vater nicht zugelassen, dass man da in eine andere Richtung denkt. Da wollte ich auch mal Musiker werden, ach, alles so eine jugendlichen Phasen, die jeder, glaube ich, hatte. Aber mit der Informatik bin ich treu geblieben, habe mir mehr oder weniger alles selber beigebracht und habe dann für befreundete Vereine die Homepages geschrieben und habe dann da auch mal für Intersport-Tische und

0: Bankprogramm geschrieben, ja, dass die da ihre verschiedenen Warengruppen im Endeffekt verwalten konnten und auch auslesen konnten, wie da die unterschiedlichen Umsätze waren. Und irgendwann sagte dann mal ein guter Freund und Rechtsanwalt zu mir, du müsstest vielleicht mal langsam Gewerbe anmelden, wenn du so viele Homepages auf deiner Homepage selber bewirbst. Richtig. Könntest du irgendwann vielleicht auch mal gewerblich dann geschätzt werden. Und das habe ich gemacht. Ich habe dann das Gewerbe angemeldet, habe seitdem sozusagen da noch ein Einschlussgewerbe mit Informatik und Webdesign. Ja, und das, ja, das läuft.
1: Kann man so sagen, Wolfgang, dass du deine Hobbys praktisch alle irgendwie mit in dein Alltag komplett eingebunden hast, da ist auch damit beruflich?
0: Auf jeden Fall, natürlich. No? Es lebt sich doch einfacher. Wenn man einen Beruf zum Hobby, umgedreht, das Hobby zum Beruf machen könnte, wäre es natürlich am idealsten. Dann hat man auch Spaß, auf Arbeit zu gehen.
1: Und was machst du, wenn du das alles nicht machst? Weil ich glaube, da ist ja gar keine Zeit mehr für Freizeit.
0: Ah, doch, ganz viel. Also das würde auch meine Frau gar nicht zulassen, okay, wenn ich keine Zeit oder keine Freizeit mehr hätte. Nein, wir haben auch privat haben wir auch sehr viele Interessen noch. Also das fängt an mit unserem kleinen Gärtchen, was wir haben und was wir mögen. Und ja, ein bisschen Motorrad fahren, ein bisschen Boot fahren.
1: Schön. Und ich weiß auch, ihr habt auch eine sehr enge Familienverbundenheit. Das finde ich sehr schön. Das ist auch immer was ganz Besonderes, finde ich. Das weiß ich immer so, Wolfgang ist mit der Familie unterwegs. Man sieht ihn auch manchmal.
0: Familie ist das Einzige, was man wirklich wie eine dauernde Wunde pflegen muss.
1: Da hast du vollkommen recht, Wolfgang. Wolfgang, ich habe mich sehr gefreut, dass du hier warst. Und würde dich fragen, wen würdest du gerne nominieren, der hier nächstes Mal sitzen soll und mit mir sprechen soll?
0: Ein sehr, sehr imposanter oder ein sehr, sehr interessanter Mensch ist der Dr. Michael Heinemann. Nicht nur ein Freund aus dem Lions Club, den ich sehr achte und schätze, ist auch ein Mensch, der für diese Region sehr viel gemacht hat. Und ich glaube, er hat sehr, sehr interessante Dinge zu erzählen.
1: Sehr, sehr interessante Dinge. Haben wir noch ein Thema, was ich noch mit dir ansprechen möchte? Und zwar, wie siehst du denn hier die Zukunft für Weißenfels? Jetzt gerade auch als Geschäftsmann, du bist mitten im Geschehen tätig, du siehst, was um dich herum zumacht.
0: Da ich immer schon Optimist war, ich mag es nicht, alles jetzt so negativ zu reden. Ja. Wir brauchen Leute, die mit anpacken, wir brauchen Leute mit Motivation. Wir haben genügend motivierte junge Leute, siehe auch Sub-Ines war ja auch schon da, das ist auch jemand, die einfach den Laden übernommen hat und mitmacht. Und wenn wir da noch ein paar
1: immer
0: mehr,
1: voll, der Laden.
0: Ja, wir brauchen definitiv Leute, die sich auch trauen. Dahingehend brauchen wir aber auch, das haben wir in unserem Händlerstand schon angesprochen, wir brauchen aber auch ein bisschen Leute, die uns bei der Stadt dann helfen, das nicht so kompliziert zu gestalten, dass man im Endeffekt einfacher auch so einen Laden eröffnen kann. Und wir werden dieses Umdenken nicht hinkriegen, dass die Leute weniger im Web kaufen. Das ist leider so, weil es bequem ist. Und wir müssen aus den Gegebenheiten das Bestmöglichste machen und müssen versuchen, durch guten Service und durch im Endeffekt gemeinsames Arbeiten die Innenstadt so interessant wie möglich zu gestalten. Wir werden es nicht hinkriegen, dass wir in Weißenfels ein H&M oder ein C&A haben. Da sind wir einfach zu klein. Aber wir haben schon gute Geschäfte. Wir dürfen nicht immer nur die leeren Geschäfte sehen. Wir müssen die Geschäfte sehen, die da sind. Und die sind engagiert.
1: Das nennen Sie, das hast du nicht gesagt. Wolfgang, es gibt am Ende immer noch so ein paar kleine Fragen, ja, die du ganz kurz beantworten musst. Du hast den Saale-Talk ja schon verfolgt.
0: Natürlich.
1: Gehört, du bist ein Fan von dieser
0: absolut.
1: Sendung.
0: Absolut.
1: Absolut, da freue ich mich. Haus oder Wohnung?
0: Haus.
1: Hoodie oder Sakko?
0: Beides.
1: Wein oder Bier?
0: Na, ganz klar Wein.
1: Wein aus der Region hier natürlich. Steak oder Pasta?
0: Definitiv beides.
1: Urlaub im Norden oder im Süden?
0: Puh, müsste ich auch beides sagen. Beides schön. Dänemark ist wunderschön. Süden ist wunderschön.
1: Tanzen oder Tennis?
0: Tennis.
1: Nicht, aber tanzen auch. Ein bisschen.
0: Wenn es sein muss.
1: Wenn es sein muss. BLK-TV oder RTL?
0: Ja, ist RTL.
1: Ja, richtig. Das war nicht geprobt. Das ist immer die Frage am Schluss. Vielen Dank nochmal. Heute sind wir ein bisschen mit den Augen am Zwinkern. Sie werden es schon gesehen haben, weil es ist ein wunderschöner Tag hier an der Saale. Wir sind wieder im Bootshaus von Maurice und da dürfen wir immer diese Location nutzen, worüber wir sehr dankbar sind. Auch ein Dankeschön an Maurice und an Katrin. Ja, und wenn die Sonne dann mal zu doll scheint und sie so mit den Augen zwinkern, dann wissen wir alle, wo wir hingehen, natürlich zu Herrn Krüger. Und da kaufen wir uns dann auch die nächste Sonnenbrille. Und die werden wir jetzt auch gleich mal aufsetzen.
0: Jawohl.
1: Und dann wissen wir, dass es unseren Augen wieder gut geht. Vielen Dank. Sie können uns gerne wiedersehen in 2 Wochen am Freitag, wie immer zu Hause auf dem Sofa. Machen Sie es gemütlich mit uns. Und ja, ich freue mich dann auf Sie. Tschüss und auf Wiedersehen.
2: Ja, wir sind schon fast wieder am Ende unserer Sendung angelangt. Was fehlt noch? Natürlich die Spielansetzungen fürs Wochenende. Und da kämpfen dieses Mal nur die Handballer in allen Ligen um Punkte und Platzierungen.
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4: Hier die Ansetzungen vom Handball. In der Regionalliga der Männer kommt es am Samstag zur Begegnung HC Burgenland gegen HC Einheit Plauen. Spielbeginn ist um 19 Uhr in der Sporthalle Brittitz. Und die Damen treffen ebenfalls in der Sporthalle Brittitz am Sonntag auf die Mannschaft vom SC Markranstädt. Anpfiff ist hier um 16 Uhr. In der Oberliga empfängt die zweite Mannschaft vom HC Burgenland auf heimischem Parkett das Team vom SV Blau-Rot-Coswig. Das Spiel beginnt am Samstag um 16.30 Uhr. Und für die Damen vom HC Burgenland geht es zum Dessau-Roßlauer HV. In der Verbandsliga steht die dritte Mannschaft vom HC Burgenland der Mannschaft vom Quedlinburger HV gegenüber. Spielbeginn ist hier um 14 Uhr. Und in der Bezirksoberliga empfangen die Damen vom BHV auf heimischem Parkett die Spielerinnen aus Halle Neustadt. Los geht's hier um 15.30 Uhr.
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2: Ja, und das war's schon wieder. 30 Minuten Regionalmagazin am Freitagabend. Das heißt für uns alle jetzt, wir starten ins Wochenende und vielleicht sieht man sich ja bei der ein oder anderen Veranstaltung hier im Burgenlandkreis. Ich wünsche Ihnen bei allem, was Sie tun, ein schönes Wochenende. Bleiben oder werden Sie gesund und ich sage Tschüss und auf Wiedersehen.
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1: Hallo und herzlich willkommen zum aktuellen Regionalmagazin am Freitagabend hier bei BLK TV. Wir starten in die aktuelle Sendung mit einer großen Einweihungsparty in Naumburg. Denn dort wurde nach langer und aufwendiger Bauzeit nun das Besucherzentrum am Dom übergeben. Das haben wir uns natürlich auch einmal für Sie angeschaut.
2: Naumburg ist seit einigen Tagen um eine Sehenswürdigkeit reicher. Direkt gegenüber des Doms hat nach 3 Jahren Bauzeit das Zentrum Welterbe die Türen für ihre Besucher geöffnet. Bereits im Erdgeschoss empfängt das neue Zentrum künftig die Gäste des Naumburger Doms und der Region. Ein großformatiger Wandteppich erzählt auf anschauliche Weise die Geschichte der reichen Kulturlandschaft an Saale, Unstrut und Elster und macht bereits beim Ankommen deutlich, dass der Naumburger Dom nicht für sich allein steht, sondern Mittelpunkt eines über Jahrhunderte gewachsenen kulturellen Netzes ist. Entstanden ist das Zentrum Welterbe in einem der historisch wertvollsten Gebäude des Naumburger Domplatzes, dessen ältester Kern, ein romanischer Wohnturm, bis in die Mitte des 12. Jahrhunderts zurückreicht. Die Sanierung dieser wertvollen, an zahlreichen Stellen schwer geschädigten Bausubstanz stellte alle Beteiligten vor außerordentliche Herausforderungen, denn nicht die Herstellung eines vermeintlich makellosen historischen Zustandes, sondern das sorgfältige Lesen, Sichern und Bewahren der unterschiedlichen Zeitschichten stand im Mittelpunkt.
3: Es ist unglaublich viel passiert in dieser letzten Zeit. Und am Anfang, vor 3 Jahren, als wir sprachen, da hatte ich eine Vorstellung, auch wo das hingehen könnte. Und vieles von der Vorstellung sehen wir heute. Ich hatte aber keine Ahnung von dem Weg, wie wir hierher gekommen sind. So ist das zum Glück im Leben immer. Und die Sicherung dieses Hauses war unglaublich herausfordernd. Es hat sich dann gezeigt, dass alles viel desolater war als gedacht. Die sämtliche Deckenbalken, diese starken Hölzer, wo wir dachten, und auch untersucht wurden vorher, überall Schädigungen. Und so war die Sanierung sehr umfangreich. Und eine der großen Aufgaben war, Bestand zu retten. Wir sehen das hier sehr schön an der Säule. Die alte Säule, die ist ja im Barock hälftig zerschlagen worden. Und wir haben sie hier ergänzt mit einer neuen Bildhauerarbeit und damit ist sie wieder tragfähig geworden. Die zweite Säule, die ist so geblieben, damit man sich das gut vorstellen kann. Und so können wir ablesen, was neu hinzugefügt wurde und was heute eben noch trägt. Und dafür muss man sehr vorsichtig arbeiten, die Handwerker alle mitnehmen. Und wir hatten ein tolles Team hier auf der Baustelle.
2: Im Obergeschoss erwartet die Besucher eine mehrsprachige Ausstellung, die den weltweiten UNESCO-Gedanken ebenso erläutert wie die herausragenden Welterbestätten Sachsen-Anhalts, den außergewöhnlichen Wert des Naumburger Doms und die unverwechselbare Kulturlandschaft an Saale und Unstrut. Interaktive Stationen, historische Exponate, überraschende Inszenierungen und vielfältige Vermittlungsangebote führen zu den Stifterfiguren, den mittelalterlichen Glasmalereien, der Bauhütte und dem bis heute namentlich unbekannten Naumburger Meister, dessen einzigartige Verbindung von Architektur, Skulptur und Glasmalerei den Westchor des Doms zu einem Gesamtkunstwerk von Weltrang werden ließ.
3: Wir möchten, dass Besucher, die in das Haus kommen, das Haus ist ja öffentlich, kostenfrei erlebbar, im Erdgeschoss die gesamte Kulturlandschaft kennenlernen, an dem großen Teppich. Da werden der Saale Unstrut, die Flüsse, der Tourismus, was kann man erleben, die Schuttpforte, die Neuenburg, alles Mögliche. Was kann ich hier in der Gegend tun? Wir möchten die Kulturlandschaft vorstellen. Natürlich Tickets für den Dom verkaufen, aber auch über die Kulturlandschaft informieren. Es soll darum gehen, ein Angebot zu schaffen, wirklich diese Gegend zu erkunden. Hier im Obergeschoss geht es dann um den UNESCO-Gedanken. Das ist ein weltumspannender Gedanke. Ja, und warum ist der Dom Welterbestätte? Es geht nicht darum, jetzt hier den Dom nochmal nachzubilden, sondern einfach zu fragen, was macht der in UNESCO-Gedanken aus? Und das Dachgeschoss wird ein Bildungsort. Kann man sich Schulklassen, Vorträge, verschiedenste Formate vorstellen, die dann, wo hier gearbeitet werden kann. Und vielleicht ergänzend auch im Garten. Der Garten hat natürlich Aufenthaltsqualität mit Bänken und wenn es dann schön gewachsen ist. Aber er hat auch

0: 13. Jahrhundert, also mittelalterlicher Bau. Dann hat es gebrannt, dann wurde ein Renaissance-Palais hineingebaut. Da gab es viel Bemalung an Wänden. Das finden wir so fragmentarisch an verschiedenen Stellen. Später im Barock hat man Unterhangdecken reingebaut und kleinere Räume geschaffen. Das hatten wir bei der Säule schon, Gesimse. Auch davon sind Reste erhalten. Und noch später wurde das Haus als Lazarett genutzt, als Gesundheitsstation, Hygieneamt kennen wir noch. Und wiederum neue Unterhangdecken, noch kleinere Räumchen da drin. Und beim Bauen ging es darum, diese ganzen Zutaten wegzunehmen, zu schauen, was ist original und was wollen wir zeigen. Und da gibt es dann eben heute den kleinen Eisvogel, den man sehen kann, der ist noch aus der Renaissance. Schriftbänder, die nicht mehr vollständig sind, aber ahnen lassen, wie man sich das vorstellen kann. Und auch in der Bohlenstube eine Zeitschicht der Renaissance und aus dem Barock.
1: Für die Architekten und Bauleute war die Arbeit an diesem Haus eine Herausforderung. Hinter fast jeder Wand, unter zahlreichen Farbschichten und in vielen konstruktiven Details kamen immer neue Spuren der langen Geschichte des Hauses zum Vorschein.
0: Der Satz, das wird nichts, den kenne ich nicht. Es wird anders, als wir dachten, der kam ganz oft. Es gab viele Fragen, wo wir erst mal davor standen und nicht wussten, wie das weitergeht. Dann muss man sagen, oh, jetzt müssen wir überlegen, noch mal einen Schritt zurück. Wie geht's jetzt? Was tun wir? Was stellen wir zurück? Und ja, dann muss man halt weiterarbeiten, eine Lösung finden im Team. Das gab's oft.
1: Ein besonders liebenswertes Detail des Hauses wurde während der Restaurierungsarbeiten wiederentdeckt. Die farbenprächtige Renaissance-Malerei eines Eisvogels, der künftig als Maskottchen des Zentrums Welterbe vor allem die jüngsten Gäste begleiten und ihnen die Geschichte des Hauses, des Doms und der Region auf spielerische Weise näher bringen soll.
2: Über 1500 Teilnehmerinnen und Teilnehmer nahmen am traditionellen Lauf gegen Gewalt rund um den Waisenfelser Bismarckturm teil. Viele Vereine und Institutionen stellten sich unter das Motto der Veranstaltung und schickten Mitarbeiterteams auf die Strecke. Das diesjährige Motto richtete sich gegen Gewalt bei Einsätzen von Rettungs- und Hilfskräften. Wir waren am Rande der Strecke mit dabei und haben uns das bunte Treiben einmal angeschaut.
3: Herr Surek, Lauf gegen Gewalt, dies Jahr zum Thema Gewalt gegen Einsatzkräfte. Das Rote Kreuz im Burgenlandkreis oder hier in Weißenfels ist ja immer mit dabei bei großen Veranstaltungen, diese Veranstaltung abzusichern. Wie ist denn die Erfahrung des DRK hier bei uns in der Region mit Gewalt?
4: Also grundsätzlich können wir sagen, dass bei unseren sanitätsdienstlichen Absicherungen der Großteil vernünftig und friedlich läuft. Allerdings können wir als Rotes Kreuz sagen, wir haben einen Fall von körperlicher Gewalt schon gehabt und die verbale Gewalt ist natürlich jedes Mal ein Thema, muss man sagen.
5: Na, also ich denke generell, wo Menschen sind, gibt es auch Streitereien und gerade im Sommer ist es natürlich besonders häufig, dass es mal ein bisschen eskaliert. Ich muss aber sagen, wir persönlich, also unsere Ortsgruppe in Weißenfels, wir haben mit Gewalt eigentlich nicht so viel zu tun, zum Glück. Aber wir wissen natürlich, dass es ein großes Thema ist, klar. Und deswegen setzen wir uns eben auch dafür ein und für die Prävention auch einfach, dass es eben bei uns auch nicht so häufig vorkommt.
6: Also ich würde schon behaupten, dass es fürs THW etwas ruhiger ist, weil, wie Sie eben schon gesagt haben, die Einsatzstellen ein bisschen abgeschotteter sind oder Großschadenslagen sind, wo auch nicht mehr unbedingt Betroffene bzw. Anwohner sind. Die sind in vielen Fällen schon evakuiert. Meistens ist man auch so froh, dass das THW kommt und hilft, dass man eher Unterstützung anbietet, indem man Verpflegung ausgibt oder Getränke ausgibt, mal einen Kaffee kocht. Und aber es gibt halt natürlich auch andere Geschichten. Ich habe zum Beispiel vorhin gerade von einem Helfer gehört, der hier eine Straße mit abgesperrt hat als Sicherheitsmaßnahme und der dann sich schon etwas grober belegen lassen musste. Und ja, das ist natürlich dann auch nicht so schön für den Helfenden. Und es passiert. Aber unsere Helfer sind da geschult, dass sie dann eher defensiv wirken und dass es dann nicht irgendwie zu Problemen kommt. Und ja, und dann klappt das in der Regel auch.
7: Da muss ich dazu sagen, das hat sich in den letzten Jahren verbessert. Wir haben eigentlich keine körperlichen Übergriffe mehr. Verbal schon mal ja, aber körperlich gar nicht. Das liegt daran, dass wir relativ gemischt fahren. Im Moment

0: Männlein, Weiblein auf den Fahrzeugen. Das kommt irgendwie bei den Hilfsbedürftigen gut an und man findet eben immer die richtige Mischung. Das ist ganz angenehm.
1: Ja, das kommt vor, muss ich aber sagen, toi, toi, toi, selten bei der Feuerwehr. Natürlich gibt es immer so Passanten, Gaffer, die mal nicht einverstanden sind mit den Maßnahmen der Feuerwehr. Zum Beispiel bei einer Straßensperrung gibt es doch mal Unmut. Und das kann auch in böse Worte umschlagen. Und tatsächlich ist schon mal jemand über den Fuß gefahren, Kameraden von uns. Auch das kam schon mal vor. Dann muss man aber dazu sagen, das ist, hält sich in Grenzen bei der Feuerwehr. Da haben die Kollegen vom Rettungsdienst oder vom Ordnungsamt von der Stadt oder auch die Polizei entsprechend sehr viel mehr damit zu tun und sehr viel mehr Ärger.
2: Wie reagiert er dann auf solche Leute?
1: Ja, das können wir nur erstmal weglächeln und uns dann nicht damit auseinandersetzen. A, fehlt die Zeit und B, ist nicht unsere Aufgabe, uns da im Streit zu ergötzen. Das informieren wir dann die Polizei entsprechend, die dann tätig wird. Und bei bestimmten Sachen, wo es dann wirklich hart ist, gehen wir auch dann so Anzeige über natürlich. Ja.
3: Wir versuchen natürlich mit den Leuten zu reden, weil das ist die Möglichkeit, die wir halt haben. Wir werden da nicht irgendwie zurückbeleidigen oder irgendwas. Nee, also natürlich normal mit den Menschen reden, zu versuchen zu erklären, warum wir das machen, was wir machen, warum es eben Regeln gibt, an die man sich halten soll. Und ja, meistens funktioniert das auch sehr gut.
2: Wie äußert sich denn die verbale Gewalt? Man will doch den Leuten eigentlich nicht nur helfen.
4: Also tatsächlich ist manchmal die verbale Gewalt auch dem geschuldet, dass die Leute aufgeregt sind. Wenn es jetzt zu Verletzungen kommt oder zu einer Ausnahmesituation, dann gibt es schon mal Beschimpfungen, Beleidigungen. Aber durch unsere ruhige Art und die Erfahrung kann man die Situation in den allermeisten Fällen dann wieder beruhigen. Und ja, unsere Einsatzkräfte sind ja darauf vorbereitet. Die haben ja auch regelmäßig ihre Schulungen und Dienstabende und dann sind die auf solche Situationen vorbereitet.
2: Sie sagen, mittlerweile ist es so. War das mal anders? Gab es da mal mehr?
0: Na, wir hatten 2018 bis 2020 so im Jahr mal 2-3 körperliche Übergriffe. Das hat sich aber, wie gesagt, seither völlig egalisiert. Haben wir gar nicht mehr.
2: Ihr habt euch noch extra Gewichte auf den Rücken gesetzt. Wollt ihr noch mal die Leute darauf hinweisen, dass es auch mehr Kraft braucht?
1: Ja, also das war eine spontane Aktion tatsächlich. Wir hatten das nicht geplant. Aber die Kollegen vom DLRG haben uns das vorgemacht mit Taucherflasche. Und das konnten wir natürlich nicht auf uns sitzen lassen und haben nochmal nachgezogen. Aber es war ein schönes Miteinander, kameradschaftlich. Alle dabei, THW, Polizei, DRK, Malteser, Feuerwehr. Und das war eine kleine Zusatzbelastung, die aber zu schaffen war. Also es war okay, das Wetter war ja perfekt. Von daher haben wir es gut überstanden alle.

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1: Alljährlich kommen an der Saale in Weißenfels die Ruderer zu ihrem Vereinsfest zusammen. Unter den Aktiven waren diesmal auch einige Welt- und Europameister ins Bootshaus gekommen. Wir nutzten die Gelegenheit, um mit der Vereinschefin über die Entwicklung im Verein im zurückliegenden Jahr zu sprechen.
2: Weißenfels ist auch eine erfolgreiche Sportstadt. Und das nicht nur im Floorball oder Basketball. Von vielen leider zu wenig beachtet werden am Bootshaus seit Jahren vom Weißenfelser Ruderverein die Grundlagen für Olympiasieger, Welt- und Europameister und unzählige Medaillengewinner gelegt. So können jedes Jahr beim Vereinsfest die besten Sportler geehrt werden.
3: Frau Günther, alle Jahre wieder nicht nur das Fest hier beim Ruderverein, sondern auch die Auszeichnungen vorneweg. Und dieses Jahr gab es ja wieder Auszeichnungen. Es gab ja große Erfolge, die der Verein oder die Sportler des Vereins erzählt haben. Wer war denn mit dran? Wer hat denn gute Leistungen gebracht oder hervorragende Leistungen?
4: Also wir haben in diesem Jahr eine wirklich sehr, sehr erfolgreiche Saison. Einerseits im Kinderbereich, aber auch in dem jugendlichen Bereich, wo wir die Sportler ja nach Halle abgeben, wo sie an der Sportschule ihre Laufbahn fortsetzen. Hier in Weißenfels haben wir 3 Doppelvierer, die wir auszeichnen konnten im Bereich der 12- bis 14-jährigen Jungen und Mädchen, die Deutscher Meister geworden sind in dem Bereich. Ganz besonders stolz bin ich auf den Jan Kohlbach. Er ist im U19-Bereich in der Weltmeisterschaft in Plovdiv Anfang August Weltmeister im Mixed-Achter geworden und hat gemeinsam mit seinem Sportkollegen aus Halle, dem Niklas Prell, den dritten Platz im Riemenzweier ohne Steuermann erreichen können. Das ist eine hervorragende Leistung. Er ist davor Europameister geworden, er ist Deutscher Meister geworden in 2 Bootsklassen. Und das ist sehr, sehr... Ja, ich bin davon immer noch so, ich habe die Rennen geguckt, es war sehr, sehr toll. Und ich bin da, er ist von, seitdem er ein kleiner Junge ist, im Verein groß geworden, tritt in die Fußstapfen seiner beiden Brüder, die auch auf der Sportschule waren, die auch internationale Medaillen errungen haben. Und das ist so unser, ja, wir haben im U23-Bereich ansonsten auch die Charlotte Luster und den Felix Zeimer, die Vereinsfarben in den Finalen von internationalen Wettkämpfen vertreten haben. Und ich hoffe einfach, dass der Jan denselben Weg weitergehen wird.
3: Wie schwierig ist denn das, wenn ich das jetzt so sehe, wenn ich mir mal überlege, in dem kleinen Weißenfels hier auf der Saale trainieren Jugendliche, gehen dann an die Sportschule und werden dann Sieger mit solchen Leistungen. Das kann man sich da eigentlich gar nicht vorstellen, dass das hier so alles auf der kleinen Saale passiert.
4: Naja, es ist nur nicht die kleine Saale hier, sondern es ist auch die kleine Saale flussaufwärts, flussabwärts. Die Michaela Günther, unsere Trainerin, arbeitet ja auch in Merseburg, betreut Talentgruppen des Landessportbundes, auch im Rudern. Und damit generiert sich auch so ein kleiner weiterer Bereich im Nachwuchsbereich, aus dem dann, ich sag mal, zukünftige Medaillengewinner kommen. Zum Beispiel der Niklas Prell in Halle stammt aus so einer Talentgruppe. Der hat vor 4 Jahren das Rudern gelernt und ist inzwischen mit in der Weltspitze mit dabei. Und das ist beeindruckend. Es ist aber halt viel, viel Engagement von einem Trainerstab oder Übungsleiterstab von 10, 15 Personen, die diesen Trainingsbetrieb ermöglichen. Sonst wäre das nicht möglich. Und natürlich auch die unzähligen Helfer, Eltern, Großeltern, die Kinder von A nach B fahren. Also ich sag mal, unsere Kinder und Jugendlichen kommen ja nicht nur aus Weißenfels selbst, sondern auch aus den Dörfern. Und wir wissen, dass das eine logistische Herausforderung ist, zum Training einfach 3-mal die Woche hier an die Saale zu kommen. Und deswegen auch der Dank von uns an dieses ganze, einerseits Übungsleiterteam, aber auch dieses ehrenamtliche Elternteam dahinter, die das möglich machen.
3: Dann sage ich der Vereinschefin jetzt mal vielen Dank fürs Gespräch. Und einen hoffentlich entspannten Nachmittag mal mit ein paar Gesprächen und vielleicht auch einen ganz entspannten Tässchen Kaffee.
4: Vielen lieben Dank.
2: Zahlreiche Mitglieder, Eltern, Großeltern und Freunde des Rudersports nutzten den Tag, um an die Saale zu kommen und die Wettkämpfe zu verfolgen. Doch nicht nur die Jugend ist auf der Saale unterwegs. Auch viele Eltern und andere Ruderbegeisterte nutzen das Angebot des Vereins zum Freizeitrudern.
1: Im heutigen Saale-Talk traf sich unsere Uli mit dem bekannten Weißenfelser Optiker Wolfgang Krüger. Schauen wir mal und vor allen Dingen hören wir, was unsere Talkerin über den Weißenfelser so herausgefunden hat.
5: Herzlich willkommen zum Saale-Talk, meine Damen und Herren. Mein heutiger Gast, man kennt ihn aus dem Stadtbild, Herr Wolfgang Krüger. Herzlich willkommen, Wolfgang, wir duzen uns.
6: Ja, hallo Ulrike.
5: Wolfgang, schön, dass du da bist. Von dir gibt es viel Interessantes zu erzählen, denn du bist ein Weißenfelser, fast Urgestein, darf ich das so sagen?
6: Ja.
5: Dein Optikergeschäft hier in der Jüdenstraße in dritter Generation.
6: Das ist richtig.
5: Du hast jetzt, glaube ich, 100-jähriges.
6: In 4 Jahren.
5: In 4 Jahren, also ein Traditionsunternehmen. Du hast einen ganz tollen Slogan, den kannst du mir mal sagen.
6: Ja, gut sehen, gut aussehen war so unser nach der Wende geprägter Slogan, den wir da uns haben einfallen lassen. Weil es ist ja nicht das Sehen nur wichtig, es ist ja auch das Aussehen mit der Brille wichtig.
5: Und für das Aussehen ist, sehen ist deine zweite Hälfte auch tätig, die auch nebenbei sozusagen in diesem Geschäft einen kleinen Kosmetiksalon mit.
6: Das hat sich sehr gut, das ist sehr gut dazu gekommen. Wir sind ja in zweiter Ehe und sie hat auch schon seit über 25 Jahren oder seit 30 Jahren dieses Kosmetikstudio und jetzt sind wir zusammen in unsere eigenen Räume gezogen und da kriegt dieses gut sehen und gut aussehen eine zusätzliche Bedeutung. Also das gut aussehen ist jetzt nochmal neu besetzt.
5: Immer wieder schön, wenn man dann auch eine Adresse hat, wo man dann in der Jüdenstraße noch hingehen kann, denn wir wissen selber, dass

0: Das Bild dort, das stirbt leider ein wenig aus, wo wir auch alle selber ein bisschen mit dran schuld sind. Aber du tust ja viel dafür, dass das alles sich so ein bisschen wieder in eine gute Richtung entwickelt.
1: Ich gebe nur Mühe, ja.
0: Ja, du bist Stammtisch für die Innenstadt oder wie heißt
1: Wir
0: das?
1: haben damals nach der Wende haben wir so einen Händlerstammtisch gegründet. Wir haben versucht, uns alle an einen Tisch zu setzen und die Innenstadt wie ein Einkaufszentrum ohne Dach zu betrachten. Und haben da Aktionen aus dem Boden gestampft, wie zum Beispiel das Innenstadtfrühstück. Da wollte ich eigentlich gerne, dass wir alle vor unseren Geschäften eine große Tafel stellen und die aneinander reihen, und wollte das Guinness-Buch der Rekorde anrufen, dass wir dort die größte Frühstückstafel der Welt ins Guinness-Buch kriegen. Hat leider nicht geklappt, weil auch damals die größeren Ketten, als sie noch da waren, wie Müller und Rossmann, da nicht mitgezogen haben. Die haben keine territoriale Werbung damals gemacht. Hat sich später dann geändert. Und wir haben es so weit hingeschafft aus eigener Kraft, dass wir sogar ein Auto auf dem Boulevard stehen hatten und haben das verlost mit dem Stempelschein für Weihnachten. Hat auch eine Frau aus Langdorf gewonnen. Das fanden wir sehr schön, dass das auch die Richtige getroffen hat im Endeffekt. Und später ist dann der Innenstadt-Marketing-Verein dazugekommen und hat uns dann auch nachhaltig unterstützt. Und da sind wir auch sehr dankbar, weil im Endeffekt jetzt dort die Flyer und sowas und auch die Unterstützung der Stadt, das ist eine gute Kopplung, dass wir nicht nur als Händler alleine dastehen, sondern dass wir da ein Bindeglied zur Stadt haben. Und das ist richtig gut.
0: Schön immer, wenn es so engagierte Menschen gibt. Ich komme noch mal kurz zur Tradition zurück. Ich habe gehört, ihr seid ja in dritter Generation und auch ihr habt doch alle denselben Vornamen.
1: Nicht ganz. Also mein Opa hat den Laden 1930 gegründet. Dann ist 59 mein Vater Meister geworden, ist dazugekommen. Dann mein Onkel, der leider schon verstorben ist, Wilfried, ist dann 1964 mit dem Meister dazugekommen. Ich bin dann 91 mit dem Meister und nach mir noch von Wilfried die beiden Söhne Thorsten und Thomas. Also wir waren zu Lebzeiten aller derer fünf Handwerksmeister, alle Augenoptikermeister. Und das mit dem Namen, das ist mein Vater Wolfgang, hat mich dann auch Wolfgang genannt und mein Sohn heißt auch Wolfgang. Und ich weiß von meinem Sohn, wenn er einen Jungen kriegen sollte, wird das der vierte Wolfgang.
0: Das ist eine ganz nette Geschichte. Und das,
1: jetzt läuft es im Fernsehen, jetzt muss er.
0: Ja, jetzt muss er. Du bist aber auch sehr aktiv in vielen Vereinen und auch in einigen Clubs. Bist du überall, teils auch im Vorstand oder Kassenwart oder wie nennt sich das? Ganz, ganz, ganz aktiv bist du beim Tennis.
1: Ja, also
0: weiß ich ja. Im Tennisclub Weißenfels, der auch dieses Jahr oder 100-jähriges Bestehen feiert.
1: Ja, wir haben im Januar haben wir unser 100-jähriges gehabt, 1926 gegründet. Ich selber bin in diesem Club seit April 1974 und bin jetzt 44 Jahre auch in dem Vorstand durchweg tätig. Und ja, Tennis war schon immer so ein sehr, sehr angenehmes Hobby, was man eben auch bis ins hohe Alter spielen kann. Das ist der große Vorteil. Dann haben wir vor 30 Jahren den Lions Club gegründet. Da bin ich Gründungsmitglied und von Gründung an auch durchgängig im Vorstand. Dann war ich sehr aktiv im Schloss oben, als es den Live-Club noch gab. Ja. Da habe ich auch eine Zeit lang einen Vorstand mit unterstützt. Ja, und dann natürlich den Händlerstammtisch, die Innenstadtgeschichte. Aber mit zunehmendem Alter kann man dann auch mal ein bisschen ein paar Sachen reduzieren. Live-Club hat sich ja sowieso leider erledigt und im Endeffekt Kleinstclub mache ich sehr, sehr gerne. Ja, und Tennis, das mache ich noch bis nächstes Jahr. Dann haben wir 45 Jahre und dann dürfen wir andere Leute ran.
0: Das finde ich toll, aber es ist immer schön, wenn sich Menschen für etwas engagieren. Und das ist ja jetzt auch vielleicht ein Aufruf so an junge Menschen, sich auch zu engagieren, denn es macht dir Spaß. Man ist überall mit drin, man ist auch überall informiert. Und du machst ja aber auch noch was ganz Interessantes. Du betreust auch noch Webseiten oder entwirfst sie sogar auch noch.
1: Ja, also das Informatik war schon immer so ein bisschen mein Steckenpferd. Ich habe also Mitte der 80er Jahre wollte ich eigentlich sogar Informatiker werden, aber das ging dann nur nicht, weil das hat mein Vater nicht zugelassen, dass man da in eine andere Richtung denkt. Da wollte ich immer Musiker werden, alles so eine jugendlichen Phasen, die jeder, glaube ich, hatte. Aber mit der Informatik bin ich treu geblieben, habe mir mehr oder weniger alles selber beigebracht und habe dann für befreundete Vereine die Homepages geschrieben und habe dann da auch mal für Intersport Tischer ein Datenbankprogramm geschrieben, dass die da ihre verschiedenen Warengruppen im Endeffekt verwalten konnten und auch auslesen konnten, wie da die unterschiedlichen Umsätze waren. Und irgendwann sagte dann mal ein guter Freund und Rechtsanwalt zu mir, du müsstest vielleicht mal langsam Gewerbe anmelden, wenn du so viele Homepages auf deiner Homepage selber bewirbst. Richtig. Könntest du irgendwann vielleicht auch mal gewerblich dann geschätzt werden. Und das habe ich gemacht. Ich habe dann das Gewerbe angemeldet, habe seitdem sozusagen da noch ein Einschlussgewerbe mit Informatik

0: und Webdesign. Ja, und das, ja, das läuft.
1: Kann man so sagen, Wolfgang, dass du deine Hobbys praktisch alle irgendwie mit in dein Alltag komplett eingebunden hast? Da ist auch damit beruflich?
0: Auf jeden Fall, natürlich. Es lebt sich doch einfach. Wenn man einen Beruf zum Hobby, umgetreten Hobby zum Beruf machen könnte, wäre es natürlich am idealsten. Dann hat man auch Spaß, auf Arbeit zu gehen.
1: Und was machst du, wenn du das alles nicht machst? Weil ich glaube, da ist ja gar keine Zeit mehr für Freizeit.
0: Ah, doch, ganz viel. Also das würde auch meine Frau gar nicht zulassen, wenn ich keine Zeit oder keine Freizeit mehr hätte. Nein, wir haben auch privat haben wir auch sehr viele Interessen noch. Also das fängt an mit unserem kleinen Gärtchen, was wir haben und was wir mögen. Und ja, ein bisschen Motorrad fahren, ein bisschen Boot fahren.
1: Schön. Und ich weiß auch, ihr habt auch eine sehr enge Familienverbundenheit. Das finde ich sehr schön. Das ist auch immer was ganz Besonderes, finde ich. Das weiß ich immer so. Wolfgang ist mit der Familie unterwegs. Man sieht ihn auch manchmal.
0: Familie ist das Einzige, was man wirklich wie eine dauernde Wunde pflegen muss.
1: Da hast du vollkommen recht, Wolfgang. Wolfgang, ich habe mich sehr gefreut, dass du hier warst. Und würde dich fragen, wen würdest du gerne nominieren, der hier nächstes Mal sitzen soll und mit mir sprechen soll?
0: Ein sehr, sehr imposanter oder ein sehr, sehr interessanter Mensch ist der Dr. Michael Heinemann. Nicht nur ein Freund aus dem Lions Club, den ich sehr achte und schätze, ist auch ein Mensch, der für diese Region sehr viel gemacht hat. Und ich glaube, er hat sehr, sehr interessante Dinge zu erzählen.
1: Sehr, sehr interessante Dinge. Haben wir noch ein Thema, was ich noch mit dir ansprechen möchte? Und zwar, wie siehst du denn hier die Zukunft für Weißenfels? Jetzt gerade auch als Geschäftsmann, du bist mitten im Geschehen tätig, du siehst, was um dich herum zumacht.
0: Da ich immer schon Optimist war, ich mag es nicht, alles jetzt so negativ zu reden. Wir brauchen Leute, die mit anpacken, wir brauchen Leute mit Motivation. Wir haben genügend motivierte junge Leute, siehe auch Sub-Ines war ja auch schon da, das ist auch jemand, die einfach den Laden übernommen hat und mitmacht. Und wenn wir da noch ein paar
1: immer
0: mehr,
1: voll, der Laden.
0: Ja, wir brauchen definitiv Leute, die sich auch trauen. Dahingehend brauchen wir aber auch, das haben wir in unserem Händlerstand schon angesprochen, wir brauchen aber auch ein bisschen Leute, die uns bei der Stadt dann helfen, das nicht so kompliziert zu gestalten, dass man im Endeffekt einfacher auch so einen Laden eröffnen kann. Und wir werden dieses Umdenken nicht hinkriegen, dass die Leute weniger im Web kaufen. Das ist leider so, weil es bequem ist. Und wir müssen aus den Gegebenheiten das Bestmöglichste machen und müssen versuchen, durch guten Service und durch im Endeffekt gemeinsames Arbeiten, die Innenstadt so interessant wie möglich zu gestalten. Wir werden es nicht hinkriegen, dass wir in Weißenfels ein H&M oder ein C&A haben. Da sind wir einfach zu klein. Aber wir haben schon gute Geschäfte. Wir dürfen nicht immer nur die leeren Geschäfte sehen. Wir müssen die Geschäfte sehen, die da sind. Und die sind engagiert.
1: Das nennen Sie, das hast du nett gesagt. Wolfgang, es gibt am Ende immer noch so ein paar kleine Fragen, ja, die du ganz kurz beantworten musst. Du hast den Saale-Talk ja schon
0: natürlich
1: gehört. Du bist ein Fan von dieser
0: Absolut.
1: Sendung. Absolut, da freue ich mich. Haus oder Wohnung?
0: Haus.
1: Hoodie oder Sakko?
0: Beides.
1: Wein oder Bier?
0: Na, ganz klar Wein.
1: Wein aus der Region hier natürlich. Steak oder Pasta?
0: Definitiv beides.
1: Urlaub im Norden oder im Süden?
0: Müsste ich auch beides sagen. Beides schön. Dänemark ist wunderschön, Süden ist wunderschön.
1: Tanzen oder Tennis?
0: Tennis.
1: Nicht, aber tanzen auch. Ein bisschen.
0: Wenn es sein muss.
1: Wenn es sein muss. BLK TV oder RTL?
0: Ja, ist RTL.
1: Ja, richtig. Das war nicht geprobt. Das ist immer die Frage am Schluss. Vielen Dank nochmal. Heute sind wir ein bisschen mit den Augen am Zwinkern. Sie werden es schon gesehen haben, weil es ist ein wunderschöner Tag hier an der Saale. Wir sind wieder im Bootshaus von Maurice und da dürfen wir immer diese Location nutzen, worüber wir sehr dankbar sind. Auch ein Dankeschön an Maurice und an Katrin. Ja, und wenn die Sonne dann mal zu doll scheint und sie so mit den Augen zwinkern, dann wissen wir alle, wo wir hingehen, natürlich zu Herrn Krüger. Und da kaufen wir uns dann auch die nächste Sonnenbrille. Und die werden wir jetzt auch gleich mal aufsetzen.
0: Jawohl.
1: Und dann wissen wir, dass es unseren Augen wieder gut geht. Vielen Dank. Sie können uns gerne wiedersehen in 2 Wochen am Freitag, wie immer zu Hause auf dem Sofa. Machen Sie es gemütlich mit uns. Und ja, ich freue mich dann auf Sie. Tschüss und auf Wiedersehen.
2: Ja, wir sind schon fast wieder am Ende unserer Sendung angelangt. Was fehlt noch? Natürlich die Spielansetzungen fürs Wochenende. Und da kämpfen dieses Mal nur die Handballer in allen Ligen um Punkte und Platzierungen.
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1: Hier die Ansetzungen vom Handball. In der Regionalliga der Männer kommt es am Samstag zur Begegnung HC Burgenland gegen HC Einheit Plauen. Spielbeginn ist um 19 Uhr in der Sporthalle Brittitz. Und die Damen treffen ebenfalls in der Sporthalle Brittitz am Sonntag auf die Mannschaft vom SC Markranstädt. Anpfiff ist hier um 16 Uhr. In der Oberliga empfängt die zweite Mannschaft vom HC Burgenland auf heimischem Parkett das Team vom SV Blau-Rot Coswig. Das Spiel beginnt am Samstag um 16.30 Uhr. Und für die Damen vom HC Burgenland geht es zum Dessau-Roßlauer HV. In der Verbandsliga steht die dritte Mannschaft vom HC Burgenland der Mannschaft vom Quedlinburger HV gegenüber. Spielbeginn ist hier um 14 Uhr. Und in der Bezirksoberliga empfangen die Damen vom BHV auf heimischem Parkett die Spielerinnen aus Halle Neustadt. Los geht's hier um 15.30 Uhr.
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2: Ja, und das war's schon wieder. 30 Minuten Regionalmagazin am Freitagabend. Das heißt für uns alle jetzt, wir starten ins Wochenende und vielleicht sieht man sich ja bei der ein oder anderen Veranstaltung hier im Burgenlandkreis. Ich wünsche Ihnen bei allem, was Sie tun, ein schönes Wochenende. Bleiben oder werden Sie gesund und ich sage Tschüss und auf Wiedersehen.
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1: Hallo und herzlich willkommen zum aktuellen Regionalmagazin am Freitagabend hier bei WLK TV. Wir starten in die aktuelle Sendung mit einer großen Einweihungsparty in Naumburg. Denn dort wurde nach langer und aufwendiger Bauzeit nun das Besucherzentrum am Dom übergeben. Das haben wir uns natürlich auch einmal für Sie angeschaut.
2: Naumburg ist seit einigen Tagen um eine Sehenswürdigkeit reicher. Direkt gegenüber des Doms hat nach 3 Jahren Bauzeit das Zentrum Welterbe die Türen für ihre Besucher geöffnet. Bereits im Erdgeschoss empfängt das neue Zentrum künftig die Gäste des Naumburger Doms und der Region. Ein großformatiger Wandteppich erzählt auf anschauliche Weise die Geschichte der reichen Kulturlandschaft an Saale, Unstrut und Elster und macht bereits beim Ankommen deutlich, dass der Naumburger Dom nicht für sich allein steht, sondern Mittelpunkt eines über Jahrhunderte gewachsenen kulturellen Netzes ist. Entstanden ist das Zentrum Welterbe in einem der historisch wertvollsten Gebäude des Naumburger Domplatzes, dessen ältester Kern, ein romanischer Wohnturm, bis in die Mitte des 12. Jahrhunderts zurückreicht. Die Sanierung dieser wertvollen, an zahlreichen Stellen schwer geschädigten Bausubstanz stellte alle Beteiligten vor außerordentliche Herausforderungen, denn nicht die Herstellung eines vermeintlich makellosen historischen Zustandes, sondern das sorgfältige Lesen, Sichern und Bewahren der unterschiedlichen Zeitschichten stand im Mittelpunkt.
3: Es ist unglaublich viel passiert in dieser letzten Zeit. Und am Anfang, vor 3 Jahren, als wir sprachen, da hatte ich eine Vorstellung, auch wo das hingehen könnte. Und vieles von der Vorstellung sehen wir heute. Ich hatte aber keine Ahnung von dem Weg, wie wir hierher gekommen sind. So ist das zum Glück im Leben immer. Und die Sicherung dieses Hauses war unglaublich herausfordernd. Es hat sich dann gezeigt, dass alles viel desolater war als gedacht. Die sämtliche Deckenbalken, diese starken Hölzer, wo wir dachten, und auch untersucht wurden vorher, überall Schädigungen. Und so war die Sanierung sehr umfangreich. Und eine der großen Aufgaben war, Bestand zu retten. Wir sehen das hier sehr schön an der Säule. Die alte Säule, die ist ja im Barock hälftig zerschlagen worden. Und wir haben sie hier ergänzt mit einer neuen Bildhauerarbeit und damit ist sie wieder tragfähig geworden. Die zweite Säule, die ist so geblieben, damit man sich das gut vorstellen kann. Und so können wir ablesen, was neu hinzugefügt wurde und was heute eben noch trägt. Und dafür muss man sehr vorsichtig arbeiten, die Handwerker alle mitnehmen. Und wir hatten ein tolles Team hier auf der Baustelle.
2: Im Obergeschoss erwartet die Besucher eine mehrsprachige Ausstellung, die den weltweiten UNESCO-Gedanken ebenso erläutert wie die herausragenden Welterbestätten Sachsen-Anhalts, den außergewöhnlichen Wert des Naumburger Doms und die unverwechselbare Kulturlandschaft an Saale und Unstrut. Interaktive Stationen, historische Exponate, überraschende Inszenierungen und vielfältige Vermittlungsangebote führen zu den Stifterfiguren, den mittelalterlichen Glasmalereien, der Bauhütte und dem bis heute namentlich unbekannten Naumburger Meister, dessen einzigartige Verbindung von Architektur, Skulptur und Glasmalerei den Westchor des Doms zu einem Gesamtkunstwerk von Weltrang werden ließ.
3: Wir möchten, dass Besucher, die in das Haus kommen, das Haus ist ja öffentlich, kostenfrei erlebbar, im Erdgeschoss die gesamte Kulturlandschaft kennenlernen, an dem großen Teppich. Da werden der Saale Unstrut, die Flüsse, der Tourismus, was kann man erleben, die Schulpforte, die Neuenburg, alles Mögliche. Was kann ich hier in der Gegend tun? Wir möchten die Kulturlandschaft vorstellen. Natürlich Tickets für den Dom verkaufen, aber auch über die Kulturlandschaft informieren. Es soll darum gehen, ein Angebot zu schaffen, wirklich diese Gegend zu erkunden. Hier im Obergeschoss geht es dann um den UNESCO-Gedanken. Das ist ein weltumspannender Gedanke. Ja, und warum ist der Dom Welterbestätte? Es geht nicht darum, jetzt hier den Dom nochmal nachzubilden, sondern einfach zu fragen, was macht der UNESCO-Gedanken aus? Und das Dachgeschoss wird ein Bildungsort. Kann man sich Schulklassen, Vorträge, verschiedenste Formate vorstellen, die dann, wo hier gearbeitet werden kann. Und vielleicht ergänzend auch im Garten. Der Garten hat natürlich Aufenthaltsqualität mit Bänken und wenn es dann schön gewachsen ist. Aber er hat auch Anregungen über das Lapidarium, die Steine des Domes und auch die Spielgeräte, die mit dem Dom der Landschaft verknüpft sind, sich mit dem Ort zu beschäftigen.
2: Überall im sanierten Gebäude lassen sich zahlreiche historische Details entdecken, die behutsam freigelegt und restauriert wurden.
3: Ja, und das Spannende ist, in diesem Haus, wie in jedem Haus, was alt ist und Geschichte hat, gibt es natürlich ganz viele unterschiedliche Moden, die mal stattgefunden haben. Gebaut wurde das Ganze im 13. Jahrhundert, also mittelalterlicher Bau. Dann hat es gebrannt, dann wurde ein Renaissance-Palais hineingebaut. Da gab es viel Bemalung an Wänden. Das finden wir so fragmentarisch an verschiedenen Stellen. Später im Barock hat man Unterhangdecken reingebaut und kleinere Räume geschaffen. Das hatten wir bei der Säule schon, Gesimse. Auch davon sind Reste erhalten. Und noch später wurde das Haus als Lazarett genutzt, als Gesundheitsstation, Hygieneamt kennen wir noch. Und wiederum neue Unterhangdecken, noch kleinere Räumchen da drin. Und beim Bauen ging es darum, diese ganzen Zutaten wegzunehmen, zu schauen, was ist original und was wollen wir zeigen. Und da gibt es dann eben heute den kleinen Eisvogel, den man sehen kann, der ist noch aus der Renaissance. Schriftbänder, die nicht mehr vollständig sind, aber ahnen lassen, wie man sich das vorstellen kann. Und auch in der Bohlenstube eine Zeitschicht der Renaissance und aus dem Barock.
2: Für die Architekten und Bauleute war die Arbeit an diesem Haus eine Herausforderung. Hinter fast jeder Wand, unter zahlreichen Farbschichten und in vielen konstruktiven Details kamen immer neue Spuren der langen Geschichte des Hauses zum Vorschein.
3: Der Satz, das wird nichts, den kenne ich nicht. Es wird anders, als wir dachten, der kam ganz oft. Es gab viele Fragen, wo wir erst mal davor standen und nicht wussten, wie das weitergeht. Dann muss man sagen, oh, jetzt müssen wir überlegen, noch mal einen Schritt zurück. Wie geht's jetzt? Was tun wir? Was stellen wir zurück? Und ja, dann muss man halt weiterarbeiten, eine Lösung finden im Team. Das gab's oft.
2: Ein besonders liebenswertes Detail des Hauses wurde während der Restaurierungsarbeiten wiederentdeckt. Die farbenprächtige Renaissance-Malerei eines Eisvogels, der künftig als Maskottchen des Zentrums Welterbe vor allem die jüngsten Gäste begleiten und ihnen die Geschichte des Hauses, des Doms und der Region auf spielerische Weise näher bringen soll.
1: Über 1500 Teilnehmerinnen und Teilnehmer nahmen am traditionellen Lauf gegen Gewalt rund um den Weißenfelser Bismarckturm teil. Viele Vereine und Institutionen stellten sich unter das Motto der Veranstaltung und schickten Mitarbeiterteams auf die Strecke. Das diesjährige Motto richtete sich gegen Gewalt bei Einsätzen von Rettungs- und Hilfskräften. Wir waren am Rande der Strecke mit dabei und haben uns das bunte Treiben einmal angeschaut.
4: Herr Surek, Lauf gegen Gewalt, dies Jahr zum Thema Gewalt gegen Einsatzkräfte. Das Rote Kreuz im Burgenlandkreis oder hier in Weißenfels ist ja immer mit dabei bei großen Veranstaltungen, diese Veranstaltung abzusichern. Wie ist denn die Erfahrung des DRK hier bei uns in der Region mit Gewalt?
5: Also grundsätzlich können wir sagen, dass bei unseren sanitätsdienstlichen Absicherungen der Großteil vernünftig und friedlich läuft. Allerdings können wir als Rotes Kreuz sagen, wir haben einen Fall von körperlicher Gewalt schon gehabt und die verbale Gewalt ist natürlich jedes Mal ein Thema, muss man sagen.
6: Na, also ich denke generell, wo Menschen sind, gibt es auch Streitereien. Und gerade im Sommer ist es natürlich besonders häufig, dass es mal ein bisschen eskaliert. Ich muss aber sagen, wir persönlich, also unsere Ortsgruppe in Weißenfels, wir haben mit Gewalt eigentlich nicht so viel zu tun, zum Glück. Aber wir wissen natürlich, dass es ein großes Thema ist, klar. Und deswegen setzen wir uns eben auch dafür ein und für die Prävention auch einfach, dass es eben bei uns auch nicht so häufig vorkommt.
5: Also ich würde schon behaupten, dass es fürs THW etwas ruhiger ist, weil, wie Sie eben schon gesagt haben, die Einsatzstellen ein bisschen abgeschotteter sind oder Großschadenslagen sind, wo auch nicht mehr unbedingt Betroffene bzw. Anwohner sind. Die sind in vielen Fällen schon evakuiert. Meistens ist man auch so froh, dass das THW kommt und hilft, dass man eher Unterstützung anbietet, indem man Verpflegung ausgibt oder Getränke ausgibt, mal einen Kaffee kocht. Und aber es gibt halt natürlich auch andere Geschichten. Ich habe zum Beispiel vorhin gerade von einem Helfer gehört, der hier die Straße mit abgesperrt hat als Sicherheitsmaßnahme und der dann sich schon etwas grober belegen lassen musste. Und ja, das ist natürlich dann auch nicht so schön für den Helfenden. Und es passiert. Aber unsere Helfer sind da geschult, dass sie da eher defensiv wirken und dass es da nicht irgendwie zu Problemen kommt. Und ja, und dann klappt das in der Regel auch.
7: Da muss ich dazu sagen, das hat sich in den letzten Jahren verbessert. Wir haben eigentlich keine körperlichen Übergriffe mehr. Verbal schon mal ja, aber körperlich gar nicht. Das liegt daran, dass wir relativ gemischt fahren im Moment.

0: Männlein, Weiblein auf den Fahrzeugen. Das kommt irgendwie bei den Hilfsbedürftigen gut an und man findet eben immer die richtige Mischung. Das ist ganz angenehm.
1: Ja, das kommt vor, muss ich aber sagen, toi, toi, toi, selten bei der Feuerwehr. Natürlich gibt es immer so Passanten, Gaffer, die mal nicht einverstanden sind mit den Maßnahmen der Feuerwehr. Zum Beispiel bei einer Straßensperrung gibt es doch mal Unmut. Und das kann auch in böse Worte umschlagen. Und tatsächlich ist schon mal jemand über den Fuß gefahren, Kameraden von uns. Auch das kam schon mal vor. Dann muss man aber dazu sagen, das ist, hält sich in Grenzen bei der Feuerwehr. Da haben die Kollegen vom Rettungsdienst oder vom Ordnungsamt von der Stadt oder auch die Polizei entsprechend sehr viel mehr damit zu tun und sehr viel mehr Ärger.
2: Wie reagiert er dann auf solche Leute?
1: Ja, das können wir nur erstmal weglächeln und uns dann nicht damit auseinandersetzen. A, fehlt die Zeit und B, ist nicht unsere Aufgabe, uns da im Streit zu ergötzen. Das informieren wir dann die Polizei entsprechend, die dann tätig wird. Und bei bestimmten Sachen, wo es dann wirklich hart ist, gehen wir auch dann so Anzeigen über, natürlich. Ja.
3: Wir versuchen natürlich mit den Leuten zu reden, weil das ist die Möglichkeit, die wir halt haben. Wir werden da nicht irgendwie zurückbeleidigen oder irgendwas. Nee, also natürlich normal mit den Menschen reden, zu versuchen zu erklären, warum wir das machen, was wir machen, warum es eben Regeln gibt, an die man sich halten soll. Und ja, meistens funktioniert das auch sehr gut.
2: Wie äußert sich denn die verbale Gewalt? Man will doch den Leuten eigentlich nicht nur helfen.
4: Also tatsächlich ist manchmal die verbale Gewalt auch dem geschuldet, dass die Leute aufgeregt sind. Wenn es jetzt zu Verletzungen kommt oder zu einer Ausnahmesituation, dann gibt es schon mal Beschimpfungen, Beleidigungen. Aber durch unsere ruhige Art und die Erfahrung kann man die Situation in den allermeisten Fällen dann wieder beruhigen. Und ja, unsere Einsatzkräfte sind ja darauf vorbereitet. Die haben ja auch regelmäßig ihre Schulungen und Dienstabende und dann sind die auf solche Situationen vorbereitet.
2: Sie sagen, mittlerweile ist es so. War das mal anders? Gab es da mal mehr?
0: Ja, wir hatten 2018 bis 2020 so im Jahr mal 2-3 körperliche Übergriffe. Das hat sich aber, wie gesagt, seither völlig egalisiert. Haben wir gar nicht mehr.
2: Ihr habt euch noch extra Gewichte auf den Rücken gesetzt. Wollt ihr noch mal die Leute darauf hinweisen, dass es auch mehr Kraft braucht?
1: Ja, also das war eine spontane Aktion tatsächlich. Wir hatten das nicht geplant. Aber die Kollegen vom DLRG haben uns das vorgemacht mit Taucherflasche. Und das konnten wir natürlich nicht auf uns sitzen lassen und haben nochmal nachgezogen. Aber es war ein schönes Miteinander, kameradschaftlich. Alle dabei, THW, Polizei, DRK, Malteser, Feuerwehr. Und das war eine kleine Zusatzbelastung, die aber zu schaffen war. Also es war okay, das Wetter war ja perfekt. Von daher haben wir es gut überstanden alle.

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1: Alljährlich kommen an der Saale in Weißenfels die Ruderer zu ihrem Vereinsfest zusammen. Unter den Aktiven waren diesmal auch einige Welt- und Europameister ins Bootshaus gekommen. Wir nutzten die Gelegenheit, um mit der Vereinschefin über die Entwicklung im Verein im zurückliegenden Jahr zu sprechen.
2: Weißenfels ist auch eine erfolgreiche Sportstadt. Und das nicht nur im Floorball oder Basketball. Von vielen leider zu wenig beachtet werden am Bootshaus seit Jahren vom Weißenfelser Ruderverein die Grundlagen für Olympiasieger, Welt- und Europameister und unzählige Medaillengewinner gelegt. So können jedes Jahr beim Vereinsfest die besten Sportler geehrt werden.
3: Frau Günther, alle Jahre wieder nicht nur das Fest hier beim Ruderverein, sondern auch die Auszeichnungen vorneweg. Und dieses Jahr gab es ja wieder Auszeichnungen. Es gab ja große Erfolge, die der Verein oder die Sportler des Vereins erzielt haben. Wer war denn mit dran? Wer hat denn gute Leistungen gebracht oder hervorragende Leistungen?
4: Also wir haben in diesem Jahr eine wirklich sehr, sehr erfolgreiche Saison. Einerseits im Kinderbereich, aber auch in dem jugendlichen Bereich, wo wir die Sportler ja nach Halle abgeben, wo sie an der Sportschule ihre Laufbahn fortsetzen. Hier in Weißenfels haben wir 3 Doppelvierer, die wir auszeichnen konnten im Bereich der 12- bis 14-jährigen Jungen und Mädchen, die Deutscher Meister geworden sind in dem Bereich. Ganz besonders stolz bin ich auf den Jan Kohlbach. Er ist im U19-Bereich in der Weltmeisterschaft in Plovdiv Anfang August Weltmeister im Mixed-Achter geworden und hat gemeinsam mit seinem Sportkollegen aus Halle, dem Niklas Prell, den dritten Platz im Friedensfeier ohne Steuermann erreichen können. Das ist eine hervorragende Leistung. Er ist davor Europameister geworden, er ist Deutscher Meister geworden in 2 Bootsklassen. Und das ist sehr, sehr... Ja, ich bin davon immer noch so, ich habe die Rennen geguckt. Es war sehr, sehr toll. Und ich bin da, seitdem er ein kleiner Junge ist, im Verein groß geworden, tritt in die Fußstapfen seiner beiden Brüder, die auch auf der Sportschule waren, die auch internationale Medaillen errungen haben. Und das ist so unser, ja, wir haben im U23-Bereich ansonsten auch die Charlotte Luster und den Felix Zeimer, die Vereinsfarben in den Finalen von internationalen Wettkämpfen vertreten haben. Und ich hoffe einfach, dass der Jan denselben Weg weitergehen wird.
3: Wie ich euch das ja jetzt. Ja. Wie schwierig ist denn das, wenn ich das jetzt so sehe, wenn ich mir mal überlege, in dem kleinen Weißenfels hier auf der Saale trainieren Jugendliche, gehen dann an die Sportschule und werden dann Sieger mit solchen Leistungen. Das kann man sich da eigentlich gar nicht vorstellen, dass das hier so alles auf der kleinen Saale passiert.
4: Naja, es ist nur nicht die kleine Saale hier, sondern es ist auch die kleine Saale flussaufwärts, flussabwärts. Die Michaela Günther, unsere Trainerin, arbeitet ja auch in Merseburg, betreut Talentgruppen des Landessportbundes, auch im Rudern. Und damit generiert sich auch so ein kleiner weiterer Bereich im Nachwuchsbereich, aus dem dann, ich sag mal, zukünftige Medaillengewinner kommen. Zum Beispiel der Niklas Prell in Halle stammt aus so einer Talentgruppe. Der hat vor 4 Jahren das Rudern gelernt und ist inzwischen mit in der Weltspitze mit dabei. Und das ist beeindruckend. Es ist aber halt viel, viel Engagement von einem Trainerstab oder Übungsleiterstab von 10, 15 Personen, die diesen Trainingsbetrieb ermöglichen. Sonst wäre das nicht möglich. Und natürlich auch die unzähligen Helfer, Eltern, Großeltern, die Kinder von A nach B fahren. Also ich sag mal, unsere Kinder und Jugendlichen kommen ja nicht nur aus Weißenfels selbst, sondern auch aus den Dörfern. Und wir wissen, dass das eine logistische Herausforderung ist, zum Training einfach 3-mal die Woche hier an die Saale zu kommen. Und deswegen auch der Dank von uns an dieses ganze, einerseits Übungsleiterteam, aber auch dieses ehrenamtliche Elternteam dahinter, die das möglich machen.
3: Dann sage ich der Vereinschefin jetzt mal vielen Dank fürs Gespräch. Und einen hoffentlich entspannten Nachmittag mal mit ein paar Gesprächen und vielleicht auch einen ganz entspannten Tässchen Kaffee.
4: Vielen lieben Dank.
2: Zahlreiche Mitglieder, Eltern, Großeltern und Freunde des Rudersports nutzten den Tag, um an die Saale zu kommen und die Wettkämpfe zu verfolgen. Doch nicht nur die Jugend ist auf der Saale unterwegs. Auch viele Eltern und andere Ruderbegeisterte nutzen das Angebot des Vereins zum Freizeitrudern.
1: Im heutigen Saale-Talk traf sich unsere Uli mit dem bekannten Weißenfelser Optiker Wolfgang Krüger. Schauen wir mal und vor allen Dingen hören wir, was unsere Talkerin über den Weißenfelser so herausgefunden hat.
5: Herzlich willkommen zum Saale-Talk, meine Damen und Herren. Mein heutiger Gast, man kennt ihn aus dem Stadtbild, Herr Wolfgang Krüger. Herzlich willkommen, Wolfgang, wir duzen uns.
6: Ja, hallo Ulrike.
5: Wolfgang, schön, dass du da bist. Von dir gibt es viel Interessantes zu erzählen, denn du bist ein Weißenfelser, fast Urgestein, darf ich das so sagen?
6: Ja.
5: Dein Optikergeschäft hier in der Jüdenstraße in dritter Generation.
6: Das ist richtig.
5: Du hast jetzt, glaube ich, 100-jähriges.
6: In 4 Jahren.
5: In 4 Jahren, also ein Traditionsunternehmen. Du hast einen ganz tollen Slogan, den kannst du mir mal sagen.
6: Ja, gut sehen, gut aussehen war so unser nach der Wende geprägter Slogan, den wir da uns haben einfallen lassen. Weil es ist ja nicht das Sehen nur wichtig, es ist ja auch das Aussehen mit der Brille wichtig.
5: Und für das Aussehen ist deine zweite Hälfte auch tätig, die auch nebenbei sozusagen in diesem Geschäft einen kleinen Kosmetiksalon
6: hat. Das hat sich sehr gut, dazugekommen. Wir sind ja in zweiter Ehe und sie hat auch schon seit über 25 Jahren oder seit 30 Jahren dieses Kosmetikstudio und jetzt sind wir zusammen in unsere eigenen Räume gezogen und da kriegt dieses Gut sehen und Gut aussehen eine zusätzliche Bedeutung. Also das Gut aussehen ist jetzt nochmal neu besetzt.
5: Immer wieder schön, wenn man dann auch eine Adresse hat, wo man dann in der Jüdenstraße noch hingehen kann, denn wir wissen selber, dass

0: auch die damals die größeren Ketten, als sie noch da waren, wie Müller und Rossmann, da nicht mitgezogen haben. Die haben keine territoriale Werbung damals gemacht. Hat sich später dann geändert. Und wir haben es so weit hingeschafft aus eigener Kraft, dass wir sogar ein Auto auf dem Boulevard stehen hatten und haben das verlost mit dem Stempelschein für Weihnachten. Hat auch eine Frau aus Langdorf gewonnen. Das fanden wir sehr schön, dass das auch die Richtige getroffen hat im Endeffekt. Und später ist dann ja dann der Innenstadt-Marketing-Verein dazugekommen und hat uns dann auch nachhaltig unterstützt. Und da sind wir auch sehr dankbar, weil im Endeffekt jetzt dort die Flyer und sowas und auch die Unterstützung der Stadt, das ist eine gute Kopplung, dass wir nicht nur als Händler alleine dastehen, sondern dass wir da ein Bindeglied zur Stadt haben. Und das ist richtig gut.
1: Schön immer, wenn es so engagierte Menschen gibt. Ich komme noch mal kurz zur Tradition zurück. Ich habe gehört, ihr seid ja in dritter Generation und auch ihr habt doch alle denselben Vornamen.
0: Nicht ganz. Also mein Opa hat den Laden 1930 gegründet. Dann ist 1959 mein Vater Meister geworden, ist dazugekommen. Dann mein Onkel, der leider schon verstorben ist, Wilfried, ist dann 1964 mit dem Meister dazugekommen. Ich bin dann 91 mit dem Meister und nach mir noch von Wilfried die beiden Söhne Thorsten und Thomas. Also wir waren zu Lebzeiten aller derer 5 Handwerksmeister, alle Augenoptikermeister. Und das mit dem Namen, das ist mein Vater Wolfgang, hat mich dann auch Wolfgang genannt und mein Sohn heißt auch Wolfgang. Und ich weiß von meinem Sohn, wenn er einen Jungen kriegen sollte, wird das der vierte Wolfgang
1: sein. Das ist eine ganz nette Geschichte. Und das,
0: jetzt läuft es im Fernsehen, jetzt muss er.
1: Ja, jetzt muss er. Du bist aber auch sehr aktiv in vielen Vereinen und auch in einigen Clubs. Bist du überall, teils auch im Vorstand oder Kassenwart oder wie nennt sich das? Ganz, ganz, ganz aktiv bist du beim Tennis.
0: Ja, also
1: weiß ich ja. Im Tennisclub Weißenfels, der auch dieses Jahr oder 100-jähriges Bestehen feiert.
0: Ja, wir haben im Januar haben wir unser 100-jähriges gehabt, 1926 gegründet. Ich selber bin in diesem Club seit April 1974 und bin jetzt 44 Jahre auch in dem Vorstand durchweg tätig. Und ja, Tennis war schon immer so ein sehr, sehr angenehmes Hobby, was man eben auch bis ins hohe Alter spielen kann. Das ist der große Vorteil. Dann haben wir vor 30 Jahren den Lions Club gegründet. Da bin ich Gründungsmitglied und von Gründung an auch durchgängig im Vorstand. Dann war ich sehr aktiv im Schloss oben, als es den Live-Club noch gab. Ja. Da habe ich auch eine Zeit lang einen Vorstand mit unterstützt. Ja, und dann natürlich den Händlerstammtisch, die Innenstadtgeschichte. Aber mit zunehmendem Alter kann man dann auch mal ein bisschen ein paar Sachen reduzieren. Live-Club hat sich ja sowieso leider erledigt und im Endeffekt Kleinstclub mache ich sehr, sehr gerne. Ja, und Tennis, das mache ich noch bis nächstes Jahr. Dann haben wir 45 Jahre und dann dürfen wir andere Leute ran.
1: Das finde ich toll, aber es ist immer schön, wenn sich Menschen für etwas engagieren. Und das ist ja jetzt auch vielleicht ein Aufruf so an junge Menschen, sich auch zu engagieren, denn es macht dir Spaß. Man ist überall mit drin, man ist auch überall informiert. Und du machst ja aber auch noch was ganz Interessantes. Du betreust auch noch Webseiten oder entwirfst sie sogar auch noch.
0: Ja, also das Informatik war schon immer so ein bisschen mein Steckenpferd. Ich habe also Mitte der 80er Jahre wollte ich eigentlich sogar Informatiker werden, aber das ging dann nicht, weil das hat mein Vater nicht zugelassen, dass man da in eine andere Richtung denkt. Da wollte ich auch mal Musiker werden, ach, alles so eine jugendlichen Phasen, die jeder, glaube ich, hatte. Aber mit der Informatik bin ich treu geblieben, habe mir mehr oder weniger alles selber beigebracht und habe dann für befreundete Vereine die Homepages geschrieben und habe dann da auch mal für Intersport Tischer ein Datenbankprogramm geschrieben, dass die da ihre verschiedenen Warengruppen im Endeffekt verwalten konnten und auch auslesen konnten, wie da die unterschiedlichen Umsätze waren. Und irgendwann sagte dann mal ein guter Freund und Rechtsanwalt zu mir, du müsstest vielleicht mal langsam Gewerbe anmelden, wenn du so viele Homepages auf deiner Homepage selber bewirbst. Richtig. Könntest du irgendwann vielleicht auch mal gewerblich dann geschätzt werden. Und das habe ich gemacht. Ich habe dann das Gewerbe angemeldet, habe seitdem sozusagen da noch ein Einschlussgewerbe mit Informatik und Webdesign. Ja, und das läuft.
1: Kann man so sagen, Wolfgang, dass du deine Hobbys praktisch alle irgendwie mit in dein Alltag komplett eingebunden hast? Da ist auch damit beruflich?
0: Auf jeden Fall, natürlich. No? Es lebt sich doch einfach. Wenn man einen Beruf zum Hobby, umgedreht ein Hobby zum Beruf machen könnte, wäre es natürlich am idealsten. Dann hat man auch Spaß, auf Arbeit zu gehen.
1: Und was machst du, wenn du das alles nicht machst? Weil ich glaube, da ist ja gar keine Zeit mehr für Freizeit.
0: Ah, doch. Ganz viel. Also das würde auch meine Frau gar nicht zulassen, wenn ich keine Zeit oder keine Freizeit mehr hätte. Nein, wir haben auch privat haben wir sehr viele Interessen noch. Also das fängt an mit unserem kleinen Gärtchen, was wir haben und was wir mögen. Und

0: bisschen Motorrad fahren, ein bisschen Boot fahren.
1: Schön. Und ich weiß auch, ihr habt auch eine sehr enge Familienverbundenheit. Das finde ich sehr schön. Das ist auch immer was ganz Besonderes, finde ich. Das weiß ich immer so. Wolfgang ist mit der Familie unterwegs. Man sieht ihn auch manchmal.
0: Familie ist das Einzige, was man wirklich wie eine dauernde Wunde pflegen muss.
1: Da hast du vollkommen recht, Wolfgang. Wolfgang, ich habe mich sehr gefreut, dass du hier warst. Und würde dich fragen, wen würdest du gerne nominieren, der hier nächstes Mal sitzen soll und mit mir sprechen soll?
0: Ein sehr, sehr imposanter oder ein sehr, sehr interessanter Mensch ist der Dr. Michael Heinemann. Nicht nur ein Freund aus dem Lions Club, den ich sehr achte und schätze, ist auch ein Mensch, der für diese Region sehr viel gemacht hat. Und ich glaube, er hat sehr, sehr interessante Dinge zu erzählen.
1: Sehr, sehr interessante Dinge. Haben wir noch ein Thema, was ich noch mit dir ansprechen möchte? Und zwar, wie siehst du denn hier die Zukunft für Weißenfels? Jetzt gerade auch als Geschäftsmann, du bist mitten im Geschehen tätig, du siehst, was um dich herum zumacht.
0: Da ich immer schon Optimist war, ich mag es nicht, alles jetzt so negativ zu reden. Wir brauchen Leute, die mit anpacken. Wir brauchen Leute mit Motivation. Wir haben genügend motivierte junge Leute. Siehe auch, Sub-Ines war ja auch schon da. Das ist auch jemand, die einfach den Laden übernommen hat und mitmacht. Und wenn wir da noch ein paar
1: Immer
0: mehr.
1: voll, der Laden.
0: Ja, wir brauchen definitiv Leute, die sich auch trauen. Dahingehend brauchen wir aber auch, das haben wir in unserem Händlerstand schon angesprochen, wir brauchen aber auch ein bisschen Leute, die uns bei der Stadt dann helfen, das nicht so kompliziert zu gestalten, dass man im Endeffekt einfacher auch so einen Laden eröffnen kann. Und wir werden dieses Umdenken nicht hinkriegen, dass die Leute weniger im Web kaufen. Das ist leider so, weil es bequem ist. Und wir müssen aus den Gegebenheiten das Bestmöglichste machen und müssen versuchen, durch guten Service und durch im Endeffekt gemeinsames Arbeiten die Innenstadt so interessant wie möglich zu gestalten. Wir werden es nicht hinkriegen, dass wir in Weißenfels ein H&M oder ein C&A haben. Da sind wir einfach zu klein. Aber wir haben schon gute Geschäfte. Wir dürfen nicht immer nur die leeren Geschäfte sehen. Wir müssen die Geschäfte sehen, die da sind. Und die sind engagiert.
1: Das nennen Sie, das hast du nett gesagt. Wolfgang, es gibt am Ende immer noch so ein paar kleine Fragen,
0: Ja.
1: die du ganz kurz beantworten musst. Du hast den Saale-Talk ja schon verfolgt.
0: Natürlich.
1: Gehört, du bist ein Fan von dieser Sendung.
0: Absolut.
1: Absolut, da freue ich mich. Haus oder Wohnung?
0: Haus.
1: Hoodie oder Sakko?
0: Beides.
1: Wein oder Bier?
0: Na, ganz klar Wein.
1: Wein aus der Region hier natürlich. Steak oder Pasta?
0: Definitiv beides.
1: Urlaub im Norden oder im Süden?
0: Boah, müsste ich auch beides sagen. Beides schön. Dänemark ist wunderschön. Süden ist wunderschön.
1: Tanzen oder Tennis?
0: Tennis.
1: Nicht, aber tanzen auch. Ein bisschen.
0: Wenn es sein muss.
1: Wenn es sein muss. BLK TV oder RTL?
0: Wer ist RTL?
1: Ja, richtig. Das war nicht geprobt. Das ist immer die Frage am Schluss. Vielen Dank nochmal. Heute sind wir ein bisschen mit den Augen am Zwinkern. Sie werden es schon gesehen haben, weil es ist ein wunderschöner Tag hier an der Saale. Wir sind wieder im Bootshaus von Maurice und da dürfen wir immer diese Location nutzen, worüber wir sehr dankbar sind. Auch ein Dankeschön an Maurice und an Katrin. Ja, und wenn die Sonne dann mal zu doll scheint und sie so mit den Augen zwinkern, dann wissen wir alle, wo wir hingehen, natürlich zu Herrn Krüger. Und da kaufen wir uns dann auch die nächste Sonnenbrille. Und die werden wir jetzt auch gleich mal aufsetzen.
0: Jawohl.
1: Und dann wissen wir, dass es unseren Augen wieder gut geht. Vielen Dank. Sie können uns gerne wiedersehen in 2 Wochen am Freitag, wie immer zu Hause auf dem Sofa. Machen Sie es gemütlich mit uns. Und ja, ich freue mich dann auf Sie. Tschüss und auf Wiedersehen.
2: Ja, wir sind schon fast wieder am Ende unserer Sendung angelangt. Was fehlt noch? Natürlich die Spielansetzungen fürs Wochenende. Und da kämpfen dieses Mal nur die Handballer in allen Ligen um Punkte und Platzierungen.
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4: Hier die Ansetzungen vom Handball. In der Regionalliga der Männer kommt es am Samstag zur Begegnung HC Burgenland gegen HC Einheit Plauen. Spielbeginn ist um 19 Uhr in der Sporthalle Brittitz. Und die Damen treffen ebenfalls in der Sporthalle Brittitz am Sonntag auf die Mannschaft vom SC Markranstädt. Anpfiff ist hier um 16 Uhr. In der Oberliga empfängt die zweite Mannschaft vom HC Burgenland auf heimischem Parkett das Team vom SV Blau-Rot Coswig. Das Spiel

0: beginnt am Samstag um 16.30 Uhr. Und für die Damen vom HC Burgenland geht zum Dessau-Roßlauer HV. In der Verbandsliga steht die dritte Mannschaft vom HC Burgenland der Mannschaft vom Quedlinburger HV gegenüber. Spielbeginn ist hier um 14 Uhr. Und in der Bezirksoberliga empfangen die Damen vom BHV auf heimischem Parkett die Spielerinnen aus Halle Neustadt. Los geht's hier um 15.30 Uhr.
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2: Ja, und das war's schon wieder. 30 Minuten Regionalmagazin am Freitagabend. Das heißt für uns alle jetzt, wir starten ins Wochenende und vielleicht sieht man sich ja bei der ein oder anderen Veranstaltung hier im Burgenlandkreis. Ich wünsche Ihnen bei allem, was Sie tun, ein schönes Wochenende. Bleiben oder werden Sie gesund und ich sage Tschüss und auf Wiedersehen.
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0: Hallo, liebe Zuschauer, und herzlich willkommen zu Gesund Leben, dem Gesundheitsmagazin hier bei Ihrem BLK-TV. Ja, wir haben das Studio verlassen und sind heute mal in Göbitz, denn Feste sollte man bekanntlich feiern, wie sie fallen. Und heute ist hier Parkfest und Sportfest und also jede Menge los, und das gehört auch zu einem gesunden Leben. Spaß haben. Mal abschalten. So, und jetzt kommen wir zu unserem ersten Beitrag. Und dann stelle ich Ihnen die Frage, wann haben Sie das letzte Mal Sport gemacht? Viele Menschen aus unserem Landkreis haben im Juni die Chance genutzt, zusammen mit Kollegen und Freunden beim Firmenlauf in Naumburg teilzunehmen. Und in diesem Jahr gab es sogar einen neuen Teilnehmerrekord. Am Dienstag startete in Naumburg der nunmehr 8. Firmenlauf, hier bei uns im Burgenlandkreis. Und bei diesem Event steht bekanntlicherweise der Teamgeist im Mittelpunkt und stärkt auch gleichzeitig den Zusammenhalt innerhalb einer Firma. Schon vor Beginn des Events herrschte auf dem Naumburger Marktplatz Trubel pur. Mannschaftlich stark vertreten war in diesem Jahr das SRH-Klinikum.
1: So, Firmenlauf in Naumburg, mit dabei. Der halbe Markt ist ja voll hellblau, nämlich das SRH-Klinikum Burgenlandkreis. Marika Hesse, wie viele Läufer hat denn das SRH heute zusammengeholt?
2: Wir haben insgesamt 20 Teams, 80 Läufer, die heute für uns an den Start gehen. Dazu kommt, also aus Naumburg und aus Zeitz heute hier sind, dazu kommen noch die SRH-Medinet-Klinik in Bad Kösen. Die sind auch noch mit 3 Teams am Start, sodass wir fast 100 Läufer heute hier auf dem Markt haben.
1: Was machen da jetzt gerade eure Patienten?
2: Die meisten waren heute arbeiten und kommen tatsächlich noch hierher gefahren und wollen noch laufen. Es sind zum Glück noch genug da, die sich um unsere Patienten kümmern. Aber ganz, ganz klasse, wie die sich heute alle hier aufgestellt haben.
1: War das eine freiwillige Aktion oder musste da der Chef ein bisschen nachdrücken?
2: Wir sind jetzt schon das 4. oder 5. Mal, glaube ich, tatsächlich dabei und hatten im März aufgerufen und es wurden nach und nach immer mehr. Und ich glaube, die haben untereinander sich ein bisschen angestachelt. Da wollen wir einfach noch ein Team drauflegen. Letztes Jahr waren wir 10, heute sind wir 20.
1: Dann werden wir jetzt mal gucken gehen, von welchen Abteilungen oder von welchen Stationen die alle sind, dass wir schon mal wissen, wo gerade keiner da ist. Und da frage ich doch jetzt hier ganz frech mal, von welcher Station sind Sie denn? Wer muss gerade auf Sie hier verzichten?
3: Die Station 5a ist vertreten im Moment. Also Schwester Katrin, der Alex, Matthias, Patricia, Letizia, Frau Dr. Nützmann mit Kind, alle sind engagiert.
1: Und die 5a ist welche Station?
3: Orthopädie und Unfallchirurgie.
1: Das sind ja die Richten heute am Start, falls jemand fällt. Ja? Okay, und was machen Ihre Patienten jetzt inzwischen, wenn sie nicht da sind?
3: 3 haben sich geopfert und arbeiten.
1: Die müssen jetzt alle versorgen?
3: Die machen das gerne für uns.
1: Okay, dann frage ich mal weiter, wer hier noch so da ist. So, jetzt will ich doch mal horchen, von welcher Station sind Sie denn?
4: Von der Intensivstation.
1: Von der Intensivstation?
4: Ja.
1: Was machen denn Ihre Patienten da jetzt, wenn Sie hier arbeiten?
4: Das machen die Kollegen. Ja.
1: Machen Sie das erste Mal mit oder waren Sie schon dabei?
4: Ich mache das erste Mal mit, erst das zweite Mal.
1: Und, aufgeregt?
4: Geht. Alles gut, ja.
1: Gut durchtrainiert.
4: Naja, es geht.
1: Okay, danke.
4: Gerne, kein Problem.
1: Ich quetsche mich mal hier dazwischen. Von welcher Station sind Sie denn?
5: Auf welcher Station? Wir kommen aus dem Burgenland-Klinikum, aus Bad Kösen. Aber nicht vom Krankenhaus.
1: Ach, Sie sind aus Bad Kösen, aus dem Teil. Ja, wie viele sind denn von Bad Kösen jetzt hier?
5: Wir sind 3 Teams, ja, also wir sind 12 Mann.
1: 12 Mann?
5: Genau.
1: Alle freiwillig?
5: Alle freiwillig, ja.
1: Und was macht...
5: Und auch was, Amateure.
1: Und was ist da jetzt gerade bei Ihnen in Bad Kösen los? Kennen wir da?
5: Doch, das ist noch ausreichend Personal vorhanden, ja, ja.
1: Okay.
5: Und Patienten.
1: Und, wie sind Sie drauf? Haben Sie trainiert oder machen...
5: Trainiert habe ich ein bisschen, ja. Ich komme ein bisschen aus der Langlaufszene. Ich bin hier bei der Läufergruppe Rudelsburg. Engagiert, ja, ja.
1: Ein Fachmann sozusagen.
5: Ja, ich war, ja. Ich bin wahrscheinlich der Älteste.
1: Wieso?
5: Naja, verrate ich nicht. Geheimnis.
1: Okay, alles klar. Aber dann wünschen wir viel Spaß heute.
5: Natürlich, den haben wir schon, ne?
1: So, nach dem SAH jetzt gleich die Buk. Wie viel hat denn die Pressesprecherin zusammengekriegt? Wer darf denn alles mitlaufen? Ich sehe schon, der Chef ist auch mit dabei.
6: Also wir sind tatsächlich zwei Teams, dieses Jahr zum ersten Mal. Wir haben unser Management mit dabei, da ist unser Chef mit dabei, der stellvertretende Geschäftsführer ist mit dabei, die Öffentlichkeitsarbeit ist mit dabei und jemand aus der Pflege ist mit dabei. Und unser zweites Team besteht tatsächlich drei Mann aus dem Kinderhaus und einer aus der Schulbegleitung. Also wir haben fast aus jedem Bereich jemanden mit dabei heute.
1: Seid ihr das erste Mal dabei?
6: Ja, also dieses Jahr das erste Mal. Wir sind total gespannt. Wir haben das sonst immer ein bisschen außerhalb mitverfolgt. Und dieses Jahr haben wir gesagt, auch wir wollen gesehen werden.
1: Da fragen wir jetzt gleich mal noch einen Chef.
7: Hallo.
1: Jetzt frage ich gleich noch einen Chef. War das eine freiwillige Aktion oder hat irgendjemand hier gezwungen?
7: Gezwungen würde ich nicht sagen, aber es war einfach mal eine Schnapsidee. Und dann haben wir gesagt, okay, was machen wir? Machen wir mit oder machen wir nicht mit? Letztes Jahr wollten wir schon mitmachen. Da waren wir leider zu spät. Und deswegen haben wir dieses Jahr gesagt, Frau Schumann, rechtzeitig bitte anmelden und jetzt sind wir da.
1: Super.
7: Acht Mann und zwei Teams.
1: Na, dann wünschen wir viel Erfolg und dass jeder auch gesund wieder im Ziel einläuft.
7: Das hoffe ich auch.
8: Stets mit dabei, die Mitarbeiter der Sparkasse und der Volks- und Raiffeisenbank.
1: Sparkasse auch wieder mit vertreten, wie jedes Jahr, möchte ich fast sagen. Ja. Denn die Sparkasse ist ja fast jedes Jahr dabei, oder?
9: Wir waren bisher eigentlich jedes Jahr dabei. Und dieses Jahr sind wir sogar mit vier Teams vertreten. Und ja, da schauen wir mal, wie wir abschneiden.
1: Also wenn ich das so höre, es werden ja ständig überall mehr.
9: Ja, ja, ich finde das auch eine tolle Veranstaltung, die sich über die Jahre so entwickelt hat. Würde man schon sagen, ist mittlerweile eine gute Institution geworden. Auch wie viele Unternehmen da mitmachen, auch mit vielen Mannschaften vertreten, tolle Sache.
1: Super, ja. Dann wünsche ich mal viel Erfolg heute.
9: Dankeschön.
1: Danke. Die Raiffeisenbank läuft auch mit, aber nicht zum ersten Mal.
10: Nein, wir sind, glaube ich, schon das dritte oder vierte Mal mit dabei. Und ja, für unsere Region ist es immer wieder toll, bei bestem Wetter hier heute in Naumburg zu starten. Für den Burgenlandkreis ist immer wieder ein tolles Erlebnis. Und wir waren gerade bei SAW und die machen das richtig cool hier.
1: Wer ist denn heute der größte Gegner, die Strecke oder die Sparkasse?
10: Ah, das, als Gegner sehen wir uns so nicht. Wir sind heute hier, um unsere Regionen zu vertreten. Sparkasse ist regional vertreten und wir sind regional vertreten. Deswegen sind wir überhaupt keine Gegner. Das Wetter wird ein bisschen mitspielen, aber 2,3 Kilometer ist für alle nicht drin. Und heute geht es gar nicht um die Zeit, sondern heute geht es ums Hiersein und um die Region.
1: Wie viele sind denn dabei von der Raiffeisenbank?
10: Wir stellen zwei Staffeln mit sechs Männern und zwei Mädels. Und ja, wir schauen mal, was dabei rauskommt.
1: Super, dann wünschen wir viel Erfolg.
10: Danke, euch auch. Danke euch.
8: Pünktlich 18.30 Uhr fiel dann der Startschuss. Zahlreiche Besucher säumten die Laufstrecke und feuerten die Teams an. Aber auch die Teilnehmer untereinander motivierten sich lautstark. Neben dem Laufen sollte aber auch der Spaß und die Unterhaltung nicht zu kurz kommen. Und wie man sieht und hört, hier war Stimmung pur angesagt. Nach etwa 90 Minuten war der Firmenlauf schon wieder Geschichte. Wie in jedem Jahr gab es Pokale für die beste Frauen-, Männer- und Mixstaffel. Einen besonderen Preis bekam das Team der SRH-Kliniken Burgenlandkreis. Sie konnten die meisten Mitarbeiter und Mitarbeiterinnen zur Teilnahme bewegen. Gewinner waren letztendlich alle Teilnehmer. Und wie zufrieden war Johannes Schipke vom Orga-Team?
1: Johannes Schipke, wieder mal in Hamburg. Das wievielte Mal war denn das jetzt?
11: Es war insgesamt jetzt der achte Firmenlauf im Burgenlandkreis. Wir sind zum achten Mal in Naumburg zu Gast und haben wieder einen wundervollen Tag mit allen gehabt.
1: Der Marktplatz war ja diesmal noch voller wie sonst. Wie viele Firmen hatten sich denn angemeldet und wie viele Läufer?
11: Es waren in Summe 900 Läuferinnen und Läufer, die teilgenommen haben. Es waren unzählige Unternehmen aus dem ganzen Burgenlandkreis. Wir hatten wirklich Teilnehmer aus Naumburg, aus Weißenfels, aus Zeitz und auch aus den umliegenden Regionen und Dörfern. Wunderschön, natürlich, wie gesagt, gerade auch Naumburg als Oberzentrum jetzt hier viel dabei gehabt. Und einfach ein toller Tag mit einem neuen Teilnehmerrekord in diesem Jahr.
1: Und jetzt die Werbetrommel rühren und nächstes Jahr die 1000 knacken.
11: Der Oberbürgermeister hat es ja vorhin ausgerufen, im nächsten Jahr möchten wir 1000 Leute hier in Naumburg begrüßen und das ist natürlich dann auch unser Ziel.
8: Na dann, drücken wir mal für das kommende Jahr die Daumen.
0: Seit dem 1. April hat mit Volker Schubert, Facharzt für Allgemeinmedizin, ein weiterer Hausarzt die Versorgung im MVZ des Weißenfelser Asklepios Klinikums übernommen. Und damit reagiert das MVZ auf die aktuelle hausärztliche Situation in der Region und schafft zusätzliche Behandlungskapazitäten für die Patienten.
12: Grüß Sie.
13: Hi. Dass Sie sich Zeit genommen.
12: Ja, gerne doch.
13: Wir würden schon mal ganz gerne wissen, was Sie hierher verschlagen hat.
12: Okay.
13: Ja, denn seit 1. April.
12: Richtig, offiziell seit 1. April.
13: Ja.
12: Vorher war ich schon seit 1. Februar hier, aber dann durch die Zulassung ist seit 1.4. alles gebahnt und dann übernehme ich hier die hausärztliche Versorgung.
13: Das ist ja auch ganz wichtig, ne?
12: Ja, auf jeden Fall.
13: Das ist auf alle Fälle. Das ist praktisch jetzt auch Ihr, ich muss mich mal hier durchschlängeln, so, Ihr Aufgabengebiet.
12: Ja, genau, richtig. Das hatte ich auch damals, bei der Bundeswehr komme ich ursprünglich her.
13: Ja.
12: Und da habe ich die Facharztweiterbildung gemacht. Meine Zeit ist da jetzt vorbei.
13: Mhm.
12: Und da dachte ich, Mensch, startest du neu. Und da hat sich die Möglichkeit hier bei Asklepios angeboten. Und da habe ich da natürlich zugeschlagen.
13: Ja. Gut, und das gehen wir zu Ihnen.
12: Genau, so machen wir das.
13: Okay.
12: Komm mit.
13: Hier rein.
12: Hier ist das. Hier gehen wir rein.
13: Okay. Ja, wir haben uns ja schon gerade jetzt beim Reinkommen schon mal unterhalten.
12: Genau.
13: Was hat Sie eigentlich dazu bewogen? Jetzt, Sie haben ja gesagt oder uns gesagt, die Bundeswehr, dort waren Sie tätig.
12: Also ja, genau.
13: Was war so der Auslöser?
12: Hier nach Weißenfels zu kommen.
13: Mhm.
12: Wissen Sie, die Allgemeinmedizin, die hat mich ja schon die letzten Jahre begleitet.
13: Ja.
12: Und das wollte ich auch weiter fortführen. Und man muss ja auch schauen, selbst man sagt immer, es ist Ärztemangel überall und man braucht es, aber die Stellen sind trotzdem auch rar gesät. Ich komme aus Halle und hatte halt in dem Umkreis geschaut, was ist so eine halbe Stunde bis 40 Minuten von meinem Wohnort entfernt. Ja, und da hat sich das Asklepios-Angebot sehr gut angehört, mit der Möglichkeit, hier was aufzubauen.
13: Ja.
12: Wir haben jetzt noch keinen großen Patientenstamm, wie man das vielleicht aus einer normalen Praxis nimmt, die man übernimmt. Von daher ist es auch viel Arbeit nötig und das hat auch so den Reiz mit ausgemacht, so eigene Strukturen vielleicht noch mitzuentwickeln und so das eigene, mein eigenes Dasein hier reinzubringen und nicht in schon was Fertiges reinzukommen. Ja, es ist anstrengend im Moment, das merke ich auch.
13: Man
12: muss natürlich auch viel Werbung machen. Deswegen ist es auch schön, dass Sie heute da sind.
13: Ja.
12: Das nehmen wir gerne mit, um da vielleicht noch eine größere Menge an Leuten anzusprechen, die dann auch zu mir in die Praxis kommen.
13: Mhm.
12: Aber im Moment macht das richtig viel Spaß.
13: Ja, das ist ja die Hauptsache. Ne?
12: Genau.
13: Was Sie haben es gerade erwähnt, dass Sie was aufbauen wollen.
12: Ja.
13: Ist es noch, kann man schon vielleicht, haben Sie schon gewisse, mit Sicherheit, Vorstellungen, was es sein soll, auch gerade für die Patienten jetzt, die Zuschauer jetzt auch?
12: Ja, also mein Klientel entstanden von der Hausarztpraxis. Mhm. Da sind wir auch verpflichtet, weil wir sowohl privat als auch natürlich der Großteil der gesetzlichen Versicherten übernehmen, das Angebot auch beizubehalten. Im Moment sind wir noch räumlich ein bisschen eingeschränkt, weil das ist alles noch im Aufbau, aber perspektivisch vermutlich so Anfang des 4. Quartals, spätestens kommendes Jahres, vergrößern wir unsere Praxisräumlichkeiten, auch hier auf dem Gelände. Da wird die Praxis gerade umgebaut, sodass es auch ein bisschen attraktiver für das Patientenklientel wird.
13: Wer darf denn zu Ihnen jetzt kommen?
12: Letztendlich gibt es keine Einschränkung. Ja, von jung bis alt, vom Jungen würde ich sagen so ab 16 Jahre. Alles andere können wir auch gerne bei den Kollegen drüben noch im VZ der Park zur Frau Dr. Marei verweisen, die Kinderärztin bei uns im Haus.
13: Ja.
12: Aber alles andere bis Open End, die können gerne zu mir kommen. Ja? Also das betrifft Patienten, die chronisch krank sind, das betrifft Patienten, die einfach mal eine Beratung wollen, was Ernährung betrifft oder Mikronährstoffe, was bei mir auch so ein Steckenpferd ist, was ich ganz gerne anbiete.
13: Ach ja?
12: Mhm. Mhm. Können wir gleich nochmal dazu sprechen, wenn Sie Fragen haben. Hausbesuche sind natürlich auch kein Thema bei mir. Man muss es halt immer nur ansprechen und dann gut taktieren in den Terminplan, aber kein Problem. Unter anderem auch Heimbesuche, da sind wir auch schon am Ausbau und regelmäßig in der Heimbetreuung tätig.
13: Das ist aber wirklich breit gefächert, wenn ich mir das jetzt so anhöre.
12: Ja.
13: Gerade, was hatten Sie gerade gesagt? Sie braten auch?
12: Ja, genau.
13: Könnt ihr uns das mal ein bisschen mehr?
12: Mikro- und Nährstofftherapie, also quasi, ich will es mal kurz machen, so Nahrungsergänzungsmittel. Ja? Mhm. Da hat ja jeder seine Meinung. Also ich schaue mich auch gerade so an. Das ist ja auch ja, nicht jedermanns Sache, aber mittlerweile hat man es ja auch mitbekommen, dass es doch durch die Ernährung, die wir heutzutage aufnehmen, nicht mehr so deckend ist, ja, der Vitamin oder der Vitamingehalt, und so, dass manche Körperfunktionen doch etwas mehr Input brauchen, und das kann man durch Nahrungsergänzungsmittel, will ich es jetzt mal so nennen, doch ganz gut zuführen. Ja? Und diese, na, hatte ich auch einen Kurs gemacht, lange, lange Rede, kurzer Sinn. Es zeigt auch Wirkung, ich sehe das auch bei mir, und ich sehe auch die Zunahme an Patienten, die herkommen und auch aktiv danach fragen, teilweise schon bei anderen Ärzten waren und auch Blutbilder genommen haben, die sind sehr interessiert daran, den Körper, sag mal, auf ein gewisses Niveau erstmal zu bringen und dann vielleicht noch eine Stufe höher. Wir sprechen über Vitamin D beispielsweise, was in aller Munde ist, über die B-Vitamine ganz, ganz doll, und viele Leute, die mit Schilddrüsenproblemen auftauchen, nehmen dabei bereits schon Selen und Zink, und das ist nur ein kleiner Teil davon, den man vielleicht dann noch ein bisschen in einem Gespräch, in einem Blutbild und ja, mit ein bisschen Zeit auch noch ausbauen könnte.
13: Welche oder für welche Organe ist eigentlich, dass wir jetzt so anhören, ist es ganz wichtig, dass man da Augenmerk drauf legt?
12: Im älteren Bereich ist es dann, gerade was auch Frauen mit betrifft, wenn die in

0: die Wechseljahre kommen, der Vitamin D- und Kalziumhaushalt, dass man da vorsorgt. Viele leiden halt an Osteoporose, gehen zum Beispiel, beispielsweise schon zum Orthopäden, machen ihre Untersuchungen, da wird meistens Vitamin D- und Kalziummangel aufgedeckt. Dem könnte man teilweise auch schon vorbeugen. Generell auch Vitamin D ist für das Immunsystem ganz, ganz wichtig. Jetzt haben wir gerade Sommer, die Leute gehen gerne in die Sonne, der Vitamin D-Spiegel wird aufgebaut. Man muss aber eins bedenken, sobald man einen Lichtschutzfaktor draufpackt, sei es schon bei 10, wird die Produktion von Vitamin D eingeschränkt, sodass es da auch im Sommer teilweise nötig ist, da was zu ergänzen. Und die Herbstsaison steht wie jedes Jahr bevor. Und auch da ist es wichtig, gestärkt in die Saison reinzugehen, um weniger Erkältungserkrankungen zu bekommen.
1: Das ist dann ein breites Feld, was Sie den Patienten dann auch mit auf den Weg geben können und erklären können, weil man doch oftmals sagt, ach, was brauche ich das Ganze?
0: Ja, genau, richtig.
1: Okay, also das heißt, es steckt allerhand Arbeit, noch Vorbereitungsarbeit, nenne ich es mal jetzt so.
0: Durchaus.
1: Drin. Sie wird dann mal einen Hut von Ihnen und wir bedanken uns erstmal für das Gespräch und vor allen Dingen, dass Sie sich in diesem Ganzen so viel Zeit genommen haben.
0: Ach, gern, gern. Wenn man es gerne alles plant, so wie ich es vorhin angesprochen hatte, mit Hausbesuch oder mit Heimbesuchen, ist das alles möglich.
1: Das ist vor allem, Hausbesuche sind ja auch ganz, ganz wichtig.
0: Ja, bei einigen schon und manchmal kommt doch was. Was dazwischen, was man nicht planen kann.
1: Ja.
0: Und dann kommt halt ein Anruf oder eine E-Mail und dann kommt man auch dazu zueinander und findet eine Lösung.
1: Tolle Geschichte.
0: Ja.
1: Wir wünschen Ihnen alles, alles Gute.
0: Vielen Dank. Erfolg. Wenn Sie einen neuen Hausarzt brauchen, kommen Sie gern zu mir. Entweder persönlich ins Asklepios-Klinikum oder unter den folgenden Kontaktdaten. Vielen Dank. Ich freue mich auf Sie.
2: Die Ausbildung von Pflegekräften, die wird immer wichtiger und das wissen wir eigentlich alle. Noch ist gerade zu Beginn dieser Ausbildung das Ganze sehr theoretisch und im praktischen Teil meist auf die Arbeit an Puppen begrenzt. Das soll sich nach Vorstellung der MBA aber ändern und in Zukunft digitaler werden. Wir haben uns das Projekt einmal näher angesehen.
3: Die Ausbildung von Pflegekräften an der Medizinischen Berufsakademie geschieht derzeit wie bei den meisten gleichgelagerten Ausbildungsbetrieben an sogenannten Dummies. An diesen menschenähnlichen Puppen können die Auszubildenden die notwendigen Handgriffe praktisch trainieren. Doch diese Möglichkeiten sind begrenzt. Kaum können mit vertretbarem finanziellen Aufwand unterschiedliche Krankheiten und räumliche Szenarien praxiswirksam dargestellt werden. Diese Situation will die Medizinische Berufsakademie jetzt mit Hilfe moderner Technik ändern.
4: Frau Schäfer, die MBA will ihre Ausbildung digitalisieren. Erstmal die Frage, warum? Warum soll das jetzt digital passieren? Bisher war es ja immer so, dass es haptisch an Puppen gemacht wurde. Warum jetzt digital?
5: Das ist eine sehr schöne Frage. Die Problematik an den Puppen ist einfach, dass wir da nicht so eine Realitätsnähe entwickeln können. Wir haben die Puppen, die sehen immer gleich aus. Da können wir auch keine Krankheiten gut darstellen. Und wir wollen eben mit diesen digitalen Medien das ermöglichen, dass die Puppe in verschiedene Settings, also verschiedene Räume, ob das die stationäre Pflege ist, die ambulante Pflege versetzt werden kann und eben verschiedene Situationen generieren können und gleichermaßen verschiedene Krankheiten. Also die kann zum Beispiel eine Gelbsucht haben oder die Puppe kann irgendwelche Verletzungen haben und das können wir viel besser darstellen. Wir können zwar in der Pflege auch viele Modelle kaufen, die aber sehr kostenintensiv sind. Und so ist es in den Pflegestudien ja immer die Problematik, was schaffe ich mir an, was brauche ich für meine Ausbildung. Und so können wir viel größeren Bereich abdecken an Realitätsnähe, wenn wir eben diese neue Technik, diese Digitalisierung mit den MR-Brillen nutzen.
4: Aber fehlt da nicht ein bisschen das Haptische, das ich anfassen kann?
5: Eine sehr schöne Frage. Das soll sozusagen diese Lücke unserer XR-Skills Lab ja einfach auch schließen, weil wir haben die Möglichkeit, unsere Pflegepuppen, die wir ja schon haben, einfach in diese virtuelle Realität zu versetzen. Das heißt, unsere Auszubildenden, die haben auch keine Controller oder so mehr in der Hand, sondern die steuern das über ihre Hände, können die Puppe anfassen, können verschiedene Pflegemaßnahmen Positionierung etc. an dieser Puppe vornehmen. Und gleichermaßen haben sie aber ein neues Setting, an das sie sich dann gewöhnen können für dann den Alltag. Weil das ist ja das Wichtige, dass sie peu à peu an Situationen herangeführt werden können, die unter Umständen im echten Leben

0: erstmal überfordern, gerade im ersten Ausbildungsjahr. Und so können wir ganz vorsichtig sie Erfahrung machen lassen in einem sicheren Umfeld und somit dann gleichermaßen dafür sorgen, dass sie für die Praxis gestärkt sind.
1: Mit Hilfe einer Firma aus Halle sollen nun die vorhandenen Puppen in eine virtuelle Umgebung eingebettet werden. So können neben verschiedenen Szenarien auch Krankheiten und Pflegezustände virtuell für die Auszubildenden dargestellt werden. Diese haben gleichzeitig vor sich die zu greifenden Puppen und können daran die Pflegeschritte praktisch üben.
2: Wir sehen hier gerade schon im Hintergrund die ersten, ich sag mal, Versuche. Wann planen Sie denn, dass das einsatzbereit ist?
0: Das Projekt ist ja auf 2 Jahre angelegt. Das heißt, für Februar 2028 ist so das Projekt beendet. Für uns hier, aber es kann natürlich immer auch wieder weiterlaufen. Diese Programme sollen auch weiterentwickelt werden. Wir wollen aber bis dahin sozusagen erste Lernszenarien in dieser Software haben. Es soll funktionieren, dass die Puppe erkannt wird von der Brille. Das ist eine große Aufgabe, die Präfrontalkortex GmbH da stemmen muss, weil das ist, gibt es noch nicht. Und dann soll es eben wirklich schon wichtige Lernszenarien in diesem Programm geben, sodass wir mit den Auszubildenden dann auch wirklich üben können an diesen Puppen in dieser virtuellen Realität.
2: Sie haben sich für dieses Projekt ja große Partner gesucht. Ja. Wer ist denn da mit dabei? Ich habe gesehen, die Universitätsklinik in Halle.
0: Ja, also die AG Versorgungsforschung in Halle, die ist dabei. Die unterstützt uns einfach mit Fragebögen, da geht es darum, wo ist der Bedarf bei den Auszubildenden, bei den Lehrkräften, um das auch wissenschaftlich zu begleiten, um am Ende auch so ein bisschen was Fassbares zu haben. Was hat denn sozusagen unsere Lernelemente, unser digitales Lernelement für einen Effekt bei den Auszubildenden? Gibt es da Veränderungen im Lernen? Gibt es da Veränderungen vielleicht auch bei den Prüfungsergebnissen? Und da sind sie dabei, eben einfach, was brauchen wir? Und am Ende auch so ein bisschen Erfolgsergebnis wissenschaftlich aufzuzeigen. Weil das ja sonst eher kommen wir ins Gefühlen und wir wollen ja auch ein bisschen Wissen generieren. Und dann eben entsprechend ganz wichtig, hatte ich ja schon erwähnt, Präfrontalkortex GmbH aus Halle, die dann eben diese Software entwickeln, die eben entsprechend auch dieses Tracking ermöglichen. Die haben da auch ein ganz großes Brett, glaube ich, zu bohren. Und ich bin gespannt, wo die Reise hingeht. Wir haben ganz viele Ideen für Testballons, was die Anwendung vielleicht kann, was wir da nutzen können. Und ich bin gespannt, wo wir da am Ende stehen werden.
2: Aber das wird ja nicht die einzige Möglichkeit der Ausbildung bleiben. Ich kann mir ja nicht vorstellen, dass eine Pflegefachkraft dann nur digital ausgebildet wird und dann auf die Patienten losgelassen wird. Da wird doch sicher noch eine Stufe dazwischen sein, oder?
0: Also da kann ich Sie vollkommen beruhigen. Also es geht nicht darum, Lehrkräfte zu ersetzen und alles digital zu machen. Das funktioniert auch nicht, weil man braucht, also es ist ein sozialer Beruf und wir brauchen die Komponente Mensch auch in der Ausbildung mit unseren Lehrkräften. Und sozusagen das XR Skills Lab, das soll begleitend sein. Das wird auch das Skills Lab, also dieses Lernen an diesen Pflegepuppen, nicht ersetzen, sondern es soll das ergänzen in Situationen, wo die Puppen nicht ausreichen, wo Situationen nicht gut abgebildet werden. Unsere Auszubildenden werden auch weiterhin an der Praxis von Praxisanleitern begleitet, die dann eben entsprechend sehr nah in diesen regulären Ausbildungen auch weiter ausbilden. Das heißt, es soll nichts ersetzen, sondern es soll es ergänzen sinnvoll, sodass eben entsprechend der Weg für unsere Auszubildenden besser bereitet wird.
1: So hält modernste Technik auch in Berufe Einzug, in denen es wohl keiner vermutet. Bis es jedoch soweit ist, müssen die beteiligten Firmen noch viel entwickeln. Doch vielleicht werden in ein paar Jahren Pflegekräfte in ganz Deutschland mit der Idee aus dem Burgenlandkreis ausgebildet. Wir werden das Projekt weiter beobachten und über die Fortschritte berichten.
3: Und damit, liebe Zuschauer, sind wir schon wieder am Ende unseres Magazins angelangt. Ich verabschiede mich jetzt von Ihnen, hier auch aus Göpitz. Wünsche Ihnen alles Gute. Wir sehen uns demnächst wieder in unserem nächsten aktuellen Gesundheitsmagazin, hier bei Ihrem BLK-TV. Und bis dahin, alles Gute für Sie. Bleiben Sie schön gesund. Tschüss, machen Sie es gut.

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1: Hallo und herzlich willkommen zum aktuellen Regionalmagazin am Freitagabend hier bei WLK TV. Wir starten in die aktuelle Sendung mit einer großen Einweihungsparty in Naumburg. Denn dort wurde nach langer und aufwendiger Bauzeit nun das Besucherzentrum am Dom übergeben. Das haben wir uns natürlich auch einmal für Sie angeschaut.
2: Naumburg ist seit einigen Tagen um eine Sehenswürdigkeit reicher. Direkt gegenüber des Doms hat nach 3 Jahren Bauzeit das Zentrum Welterbe die Türen für ihre Besucher geöffnet. Bereits im Erdgeschoss empfängt das neue Zentrum künftig die Gäste des Naumburger Doms und der Region. Ein großformatiger Wandteppich erzählt auf anschauliche Weise die Geschichte der reichen Kulturlandschaft an Saale, Unstrut und Elster und macht bereits beim Ankommen deutlich, dass der Naumburger Dom nicht für sich allein steht, sondern Mittelpunkt eines über Jahrhunderte gewachsenen kulturellen Netzes ist. Entstanden ist das Zentrum Welterbe in einem der historisch wertvollsten Gebäude des Naumburger Domplatzes, dessen ältester Kern, ein romanischer Wohnturm, bis in die Mitte des 12. Jahrhunderts zurückreicht. Die Sanierung dieser wertvollen, an zahlreichen Stellen schwer geschädigten Bausubstanz stellte alle Beteiligten vor außerordentliche Herausforderungen, denn nicht die Herstellung eines vermeintlich makellosen historischen Zustandes, sondern das sorgfältige Lesen, Sichern und Bewahren der unterschiedlichen Zeitschichten stand im Mittelpunkt.
3: Es ist unglaublich viel passiert in dieser letzten Zeit. Und am Anfang, vor 3 Jahren, als wir sprachen, da hatte ich eine Vorstellung, auch wo das hingehen könnte. Und vieles von der Vorstellung sehen wir heute. Ich hatte aber keine Ahnung von dem Weg, wie wir hierher gekommen sind. So ist das zum Glück im Leben immer. Und die Sicherung dieses Hauses war unglaublich herausfordernd. Es hat sich dann gezeigt, dass alles viel desolater war als gedacht. Die sämtliche Deckenbalken, diese starken Hölzer, wo wir dachten, und auch untersucht wurden vorher, überall Schädigungen. Und so war die Sanierung sehr umfangreich. Und eine der großen Aufgaben war, Bestand zu retten. Wir sehen das hier sehr schön an der Säule. Die alte Säule, die ist ja im Barock hälftig zerschlagen worden. Und wir haben sie hier ergänzt mit einer neuen Bildhauerarbeit und damit ist sie wieder tragfähig geworden. Die zweite Säule, die ist so geblieben, damit man sich das gut vorstellen kann. Und so können wir ablesen, was neu hinzugefügt wurde und was heute eben noch trägt. Und dafür muss man sehr vorsichtig arbeiten, die Handwerker alle mitnehmen. Und wir hatten ein tolles Team hier auf der Baustelle.
2: Im Obergeschoss erwartet die Besucher eine mehrsprachige Ausstellung, die den weltweiten UNESCO-Gedanken ebenso erläutert wie die herausragenden Welterbestätten Sachsen-Anhalts, den außergewöhnlichen Wert des Naumburger Doms und die unverwechselbare Kulturlandschaft an Saale und Unstrut. Interaktive Stationen, historische Exponate, überraschende Inszenierungen und vielfältige Vermittlungsangebote führen zu den Stifterfiguren, den mittelalterlichen Glasmalereien, der Bauhütte und dem bis heute namentlich unbekannten Naumburger Meister, dessen einzigartige Verbindung von Architektur, Skulptur und Glasmalerei den Westchor des Doms zu einem Gesamtkunstwerk von Weltrang werden ließ.
3: Wir möchten, dass Besucher, die in das Haus kommen, das Haus ist ja öffentlich, kostenfrei erlebbar, im Erdgeschoss die gesamte Kulturlandschaft kennenlernen, an dem großen Teppich. Da wird werden der Saale Unstrut, die Flüsse, der Tourismus, was kann man erleben, die Schuttpforte, die Neuenburg, alles Mögliche. Was kann ich hier in der Gegend tun? Wir möchten die Kulturlandschaft vorstellen. Natürlich Tickets für den Dom verkaufen, aber auch über die Kulturlandschaft informieren. Es soll darum gehen, ein Angebot zu schaffen, wirklich diese Gegend zu erkunden. Hier im Obergeschoss geht es dann um den UNESCO-Gedanken. Das ist ein weltumspannender Gedanke. Ja, und warum ist der Dom Welterbestätte? Es geht nicht darum, jetzt hier den Dom nochmal nachzubilden, sondern einfach zu fragen, was macht der in UNESCO-Gedanken aus? Und das Dachgeschoss wird ein Bildungsort. Kann man sich Schulklassen, Vorträge, verschiedenste Formate vorstellen, die dann, wo hier gearbeitet werden kann. Und vielleicht ergänzend auch im Garten. Der Garten hat natürlich Aufenthaltsqualität mit Bänken und wenn es dann schön gewachsen ist. Aber er hat auch Anregungen über das Lapidarium, die Steine des Domes und auch die Spielgeräte, die mit dem Dom der Landschaft verknüpft sind, sich mit dem Ort zu beschäftigen.
2: Überall im sanierten Gebäude lassen sich zahlreiche historische Details entdecken, die behutsam freigelegt und restauriert wurden.
3: Ja, und das Spannende ist, in diesem Haus, wie in jedem Haus, was alt ist und Geschichte hat, gibt es natürlich ganz viele unterschiedliche Moden, die mal stattgefunden haben. Gebaut wurde das Ganze im 13. Jahrhundert, also mittelalterlicher Bau. Dann hat es gebrannt, dann wurde ein Renaissance-Palais hineingebaut. Da gab es viel Bemalung an Wänden. Das finden wir so fragmentarisch an verschiedenen Stellen. Später im Barock hat man Unterhangdecken reingebaut und kleinere Räume geschaffen. Das hatten wir bei der Säule schon, Gesimse. Auch davon sind Reste erhalten. Und noch später wurde das Haus als Lazarett genutzt, als Gesundheitsstation, Hygieneamt kennen wir noch. Und wiederum neue Unterhangdecken, noch kleinere Räumchen da drin. Und beim Bauen ging es darum, diese ganzen Zutaten wegzunehmen.

0: und in vielen konstruktiven Details kamen immer neue Spuren der langen Geschichte des Hauses zum Vorschein.
1: Der Satz, das wird nichts, den kenne ich nicht. Es wird anders, als wir dachten, der kam ganz oft. Es gab viele Fragen, wo wir erst mal davor standen und nicht wussten, wie das weitergeht. Dann muss man sagen, oh, jetzt müssen wir überlegen, noch mal einen Schritt zurück. Wie geht's jetzt? Was tun wir? Was stellen wir zurück? Und ja, dann muss man halt weiterarbeiten. Eine Lösung finden im Team. Das gab's oft.
0: Ein besonders liebenswertes Detail des Hauses wurde während der Restaurierungsarbeiten wiederentdeckt. Die farbenprächtige Renaissance-Malerei eines Eisvogels, der künftig als Maskottchen des Zentrums Welterbe vor allem die jüngsten Gäste begleiten und ihnen die Geschichte des Hauses, des Doms und der Region auf spielerische Weise näher bringen soll.
2: Über 1500 Teilnehmerinnen und Teilnehmer nahmen am traditionellen Lauf gegen Gewalt rund um den Weißenfelser Bismarckturm teil. Viele Vereine und Institutionen stellten sich unter das Motto der Veranstaltung und schickten Mitarbeiterteams auf die Strecke. Das diesjährige Motto richtete sich gegen Gewalt bei Einsätzen von Rettungs- und Hilfskräften. Wir waren am Rande der Strecke mit dabei und haben uns das bunte Treiben einmal angeschaut.
3: Herr Surek, Lauf gegen Gewalt, dies Jahr zum Thema Gewalt gegen Einsatzkräfte. Das Rote Kreuz im Burgenlandkreis oder hier in Weißenfels ist ja immer mit dabei bei großen Veranstaltungen, diese Veranstaltung abzusichern. Wie ist denn die Erfahrung des DRK hier bei uns in der Region mit Gewalt?
4: Also grundsätzlich können wir sagen, dass bei unseren sanitätsdienstlichen Absicherungen der Großteil vernünftig und friedlich läuft. Allerdings können wir als Rotes Kreuz sagen, wir haben einen Fall von körperlicher Gewalt schon gehabt und die verbale Gewalt ist natürlich jedes Mal ein Thema, muss man sagen.
5: Ja, also ich denke generell, wo Menschen sind, gibt es auch Streitereien und gerade im Sommer ist es natürlich besonders häufig, dass es mal ein bisschen eskaliert. Ich muss aber sagen, wir persönlich, also unsere Ortsgruppe in Weißenfels, wir haben mit Gewalt eigentlich nicht so viel zu tun, zum Glück. Aber wir wissen natürlich, dass es ein großes Thema ist, klar. Und deswegen setzen wir uns eben auch dafür ein und für die Prävention auch einfach, dass es eben bei uns auch nicht so häufig vorkommt.
6: Also ich würde schon behaupten, dass es fürs THW etwas ruhiger ist, weil, wie Sie eben schon gesagt haben, die Einsatzstellen ein bisschen abgeschotteter sind oder Großschadenslagen sind, wo auch nicht mehr unbedingt Betroffene bzw. Anwohner sind. Die sind in vielen Fällen schon evakuiert. Meistens ist man auch so froh, dass das THW kommt und hilft, dass man eher Unterstützung anbietet, indem man Verpflegung ausgibt oder Getränke ausgibt, mal einen Kaffee kocht. Und aber es gibt halt natürlich auch andere Geschichten. Ich habe zum Beispiel vorhin gerade von einem Helfer gehört, der hier eine Straße mit abgesperrt hat als Sicherheitsmaßnahme und der dann sich schon etwas grober belegen lassen musste. Und ja, das ist natürlich dann auch nicht so schön für den Helfenden. Und es passiert. Aber unsere Helfer sind da geschult, dass sie dann eher defensiv wirken und dass es da nicht irgendwie zu Problemen kommt. Und ja, und dann klappt das in der Regel auch.
7: Da muss ich dazu sagen, das hat sich in den letzten Jahren verbessert. Wir haben eigentlich keine körperlichen Übergriffe mehr. Verbal schon mal ja, aber körperlich gar nicht. Das liegt daran, dass wir relativ gemischt fahren, immer Männlein, Weiblein auf den Fahrzeugen. Das kommt irgendwie bei den Hilfsbedürftigen gut an und man findet eben immer die richtige Mischung. Das ist ganz angenehm.
8: Ja, das kommt vor, muss ich aber sagen, toi, toi, toi, selten bei der Feuerwehr. Natürlich gibt es immer so Passanten, Gaffer, die mal nicht einverstanden sind mit den Maßnahmen der Feuerwehr. Zum Beispiel bei einer Straßensperrung gibt es doch mal Unmut. Und das kann auch in böse Worte umschlagen. Und tatsächlich ist schon mal jemand über den Fuß gefahren, Kameraden von uns. Auch das kam schon mal vor. Dann muss man aber dazu sagen, hält sich in Grenzen bei der Feuerwehr. Da haben die Kollegen vom Rettungsdienst oder vom Ordnungsamt von der Stadt oder auch die Polizei entsprechend sehr viel mehr damit zu tun und sehr viel mehr Ärger.
3: Wie reagiert er dann auf solche Leute?
8: Ja, das können wir nur erstmal weglächeln und uns dann nicht damit auseinandersetzen. A, fehlt die Zeit und B, ist nicht unsere Aufgabe, uns da im Streit zu ergötzen. Das informieren wir dann die Polizei entsprechend, die dann tätig wird. Und bei bestimmten Sachen, wo es dann wirklich hart ist, gehen wir auch dann zur Anzeige über, natürlich. Ja.
5: Wir versuchen natürlich mit den Leuten zu reden, weil das ist die Möglichkeit, die wir halt haben. Wir werden da nicht irgendwie zurückbeleidigen oder irgendwas. Nee, also natürlich normal mit den Menschen reden, zu versuchen zu erklären, warum wir das machen, was wir machen, warum es eben Regeln gibt, an die man

0: halten soll. Und ja, meistens funktioniert es auch sehr gut.
1: Wie äußert sich denn die verbale Gewalt? Man will doch den Leuten eigentlich nicht nur helfen.
2: Also tatsächlich ist manchmal die verbale Gewalt auch dem geschuldet, dass die Leute aufgeregt sind. Wenn es jetzt zu Verletzungen kommt oder zu einer Ausnahmesituation, dann gibt es schon mal Beschimpfungen, Beleidigungen. Aber durch unsere ruhige Art und die Erfahrung kann man die Situation in den allermeisten Fällen dann wieder beruhigen. Und ja, unsere Einsatzkräfte sind ja darauf vorbereitet. Die haben ja auch regelmäßig ihre Schulungen und Dienstabende und dann sind die auf solche Situationen vorbereitet.
1: Sie sagen, mittlerweile ist es so. War das mal anders? Gab es da mal mehr?
3: Na, wir hatten 2018 bis 2020 so im Jahr mal 2-3 körperliche Übergriffe. Das hat sich aber, wie gesagt, seither völlig egalisiert. Haben wir gar nicht mehr.
1: Ihr habt euch noch extra Gewichte auf den Rücken gesetzt. Wollt ihr noch mal die Leute darauf hinweisen, dass es auch mehr Kraft braucht?
4: Ja, also das war eine spontane Aktion tatsächlich. Wir hatten das nicht geplant. Aber die Kollegen vom DLRG haben uns das vorgemacht mit Taucherflasche. Und das konnten wir natürlich nicht auf uns sitzen lassen und haben nochmal nachgezogen. Aber es war ein schönes Miteinander, kameradschaftlich. Alle dabei, THW, Polizei, DRK, Malteser, Feuerwehr. Und das war eine kleine Zusatzbelastung, die aber zu schaffen war. Also es war okay, das Wetter war ja perfekt. Von daher haben wir es gut überstanden alle.

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1: Alljährlich kommen an der Saale in Weißenfels die Ruderer zu ihrem Vereinsfest zusammen. Unter den Aktiven waren diesmal auch einige Welt- und Europameister ins Bootshaus gekommen. Wir nutzten die Gelegenheit, um mit der Vereinschefin über die Entwicklung im Verein im zurückliegenden Jahr zu sprechen.
2: Weißenfels ist auch eine erfolgreiche Sportstadt. Und das nicht nur im Floorball oder Basketball. Von vielen leider zu wenig beachtet werden am Bootshaus seit Jahren vom Weißenfelser Ruderverein die Grundlagen für Olympiasieger, Welt- und Europameister und unzählige Medaillengewinner gelegt. So können jedes Jahr beim Vereinsfest die besten Sportler geehrt werden.
3: Frau Günther, alle Jahre wieder nicht nur das Fest hier beim Ruderverein, sondern auch die Auszeichnungen vorneweg. Und dieses Jahr gab es ja wieder Auszeichnungen. Es gab ja große Erfolge, die der Verein oder die Sportler des Vereins erzielt haben. Wer war denn mit dran? Wer hat denn gute Leistungen gebracht oder hervorragende Leistungen?
4: Also wir haben in diesem Jahr eine wirklich sehr, sehr erfolgreiche Saison. Einerseits im Kinderbereich, aber auch in dem jugendlichen Bereich, wo wir die Sportler ja nach Halle abgeben, wo sie an der Sportschule ihre Laufbahn fortsetzen. Hier in Weißenfels haben wir 3 Doppelvierer, die wir auszeichnen konnten im Bereich der 12- bis 14-jährigen Jungen und Mädchen, die Deutscher Meister geworden sind in dem Bereich. Ganz besonders stolz bin ich auf den Jan Kohlbach. Er ist im U19-Bereich in der Weltmeisterschaft in Plovdiv Anfang August Weltmeister im Mixed-Achter geworden und hat gemeinsam mit seinem Sportkollegen aus Halle, dem Niklas Prell, den dritten Platz im Riemenzweier ohne Steuermann erreichen können. Das ist eine hervorragende Leistung. Er ist davor Europameister geworden, er ist Deutscher Meister geworden in 2 Bootsklassen. Und das ist sehr, sehr... Ja, ich bin davon immer noch so, ich habe die Rennen geguckt, es war sehr, sehr toll. Und ich bin da, er ist von, seitdem er ein kleiner Junge ist, im Verein groß geworden, tritt in die Fußstapfen seiner beiden Brüder, die auch auf der Sportschule waren, die auch internationale Medaillen errungen haben. Und das ist so unser, ja, wir haben im U23-Bereich ansonsten auch die Charlotte Luster und den Felix Zeimer, die Vereinsfarben in den Finalen von internationalen Wettkämpfen vertreten haben. Und ich hoffe einfach, dass der Jan denselben Weg weitergehen wird.
3: Wie schwierig ist denn das, wenn ich das jetzt so sehe, wenn ich mir mal überlege, in dem kleinen Weißenfels hier auf der Saale trainieren Jugendliche, gehen dann an die Sportschule und werden dann Sieger mit solchen Leistungen, das kann man sich da eigentlich gar nicht vorstellen, dass das hier so alles auf der kleinen Saale passiert.
4: Naja, es ist nur nicht die kleine Saale hier, sondern es ist auch die kleine Saale flussaufwärts, flussabwärts. Die Michaela Günther, unsere Trainerin, arbeitet ja auch in Merseburg, betreut Talentgruppen des Landessportbundes, auch im Rudern. Und damit generiert sich auch so ein kleiner weiterer Bereich im Nachwuchsbereich, aus dem dann, ich sag mal, zukünftige Medaillengewinner kommen. Zum Beispiel der Niklas Prell in Halle stammt aus so einer Talentgruppe. Der hat vor 4 Jahren das Rudern gelernt und ist inzwischen mit in der Weltspitze mit dabei. Und das ist beeindruckend. Es ist aber halt viel, viel Engagement von einem Trainerstab oder Übungsleiterstab von 10, 15 Personen, die diesen Trainingsbetrieb ermöglichen. Sonst wäre das nicht möglich. Und natürlich auch die unzähligen Helfer, Eltern, Großeltern, die Kinder von A nach B fahren. Also ich sag mal, unsere Kinder und Jugendlichen kommen ja nicht nur aus Weißenfels selbst, sondern auch aus den Dörfern. Und wir wissen, dass das eine logistische Herausforderung ist, zum Training einfach 3-mal die Woche hier an die Saale zu kommen. Und deswegen auch der Dank von uns an dieses ganze, einerseits Übungsleiterteam, aber auch dieses ehrenamtliche Elternteam dahinter, die das möglich machen.
3: Dann sage ich der Vereinschefin jetzt mal vielen Dank fürs Gespräch. Und einen hoffentlich entspannten Nachmittag mal mit ein paar Gesprächen und vielleicht auch einen ganz entspannten Tässchen Kaffee.
4: Vielen lieben Dank.
2: Zahlreiche Mitglieder, Eltern, Großeltern und Freunde des Rudersports nutzten den Tag, um an die Saale zu kommen und die Wettkämpfe zu verfolgen. Doch nicht nur die Jugend ist auf der Saale unterwegs. Auch viele Eltern und andere Ruderbegeisterte nutzen das Angebot des Vereins zum Freizeitrudern.
1: Im heutigen Saale-Talk traf sich unsere Uli mit dem bekannten Weißenfelser Optiker Wolfgang Krüger. Schauen wir mal und vor allen Dingen hören wir, was unsere Talkerin über den Weißenfelser so herausgefunden hat.
5: Herzlich willkommen zum Saale-Talk, meine Damen und Herren. Mein heutiger Gast, man kennt ihn aus dem Stadtbild, Herr Wolfgang Krüger. Herzlich willkommen, Wolfgang, wir duzen uns.
6: Ja, hallo Ulrike.
5: Wolfgang, schön, dass du da bist. Von dir gibt es viel Interessantes zu erzählen, denn du bist ein Weißenfelser, fast Urgestein, darf ich das so sagen?
6: Ja.
5: Dein Optikergeschäft hier in der Jüdenstraße in dritter Generation.
6: Das ist richtig.
5: Du hast jetzt, glaube ich, 100-jähriges.
6: In 4 Jahren.
5: In 4 Jahren, also ein Traditionsunternehmen. Du hast einen ganz tollen Slogan, den kannst du mir mal sagen.
6: Ja, gut sehen, gut aussehen war so unser nach der Wende geprägter Slogan, den wir da uns haben einfallen lassen. Weil es ist ja nicht das Sehen nur wichtig, es ist ja auch das Aussehen mit der Brille wichtig.
5: Und für das Sehen ist deine zweite Hälfte auch tätig, die auch nebenbei sozusagen in diesem Geschäft einen kleinen Kosmetiksalon
6: hat. Das hat sich sehr gut, dazu gekommen. Wir sind ja in zweiter Ehe und sie hat auch schon seit über 25 Jahren oder seit 30 Jahren dieses Kosmetikstudio und jetzt sind wir zusammen in unsere eigenen Räume gezogen und da kriegt dieses gut sehen und gut aussehen eine zusätzliche Bedeutung. Also das gut aussehen ist jetzt nochmal neu besetzt.
5: Immer wieder schön, wenn man dann auch eine Adresse hat, wo man dann in der Jüdenstraße noch hingehen kann, denn wir wissen selber, das Stadtbild dort, das stirbt leider ein wenig aus, wo wir auch alle selber ein bisschen mit dran schuld sind. Aber du tust ja viel dafür, dass das alles sich so ein bisschen wieder in eine gute Richtung entwickelt.
6: Ich gebe nur Mühe, ja.
5: Ja, du bist Stammtisch für die Innenstadt oder wie heißt das?
6: Wir haben damals nach der Wende haben wir so einen Händlerstammtisch gegründet. Wir haben versucht, uns alle an einen Tisch zu setzen und das, die Innenstadt wie ein Einkaufszentrum ohne Dach zu betrachten. Und haben da Aktionen aus dem Boden gestampft, wie zum Beispiel das Innenstadtfrühstück. Da wollte ich eigentlich gerne, dass wir alle vor unseren Geschäften eine große Tafel stellen und die aneinander reihen und wollte das Guinness-Buch der Rekorde anrufen, dass wir dort die größte Frühstückstafel der Welt ins Guinness-Buch kriegen. Hat leider nicht geklappt, weil auch damals die größeren Ketten, als sie noch da waren, wie Müller und Rossmann, da nicht mitgezogen haben. Die haben keine territoriale Werbung damals gemacht. Hat sich später dann geändert. Und wir haben es so weit hingeschafft aus eigener Kraft, dass wir sogar ein Auto auf dem Boulevard stehen hatten und haben das verlost mit dem Stempelschein für Weihnachten. Hat auch eine Frau aus Langdorf gewonnen. Das fanden wir sehr schön, dass das auch die Richtige getroffen hat im Endeffekt. Und später ist dann der Innenstadt-Marketing-Verein dazugekommen und hat uns dann auch nachhaltig unterstützt. Und

0: Da sind wir auch sehr dankbar, weil im Endeffekt jetzt dort die Flyer und sowas und auch die Unterstützung der Stadt, das ist eine gute Kopplung, dass wir nicht nur als Händler alleine dastehen, sondern dass wir da ein Bindeglied zur Stadt haben. Und das ist richtig gut.
1: Schön immer, wenn es so engagierte Menschen gibt. Ich komme noch mal kurz zur Tradition zurück. Ich habe gehört, ihr seid ja in dritter Generation und auch ihr habt doch alle denselben Vornamen.
0: Nicht ganz. Also mein Opa hat den Laden 1930 gegründet. Dann ist 1959 mein Vater Meister geworden, ist dazugekommen. Dann mein Onkel, der leider schon verstorben ist, Wilfried, ist dann 1964 mit dem Meister dazugekommen. Ich bin dann 91 mit dem Meister und nach mir noch von Wilfried die beiden Söhne Thorsten und Thomas. Also wir waren zu Lebzeiten aller derer fünf Handwerksmeister, alle Augenoptikermeister. Und das mit dem Namen, das ist mein Vater Wolfgang, hat mich dann auch Wolfgang genannt und mein Sohn heißt auch Wolfgang. Und ich weiß von meinem Sohn, wenn er einen Jungen kriegen sollte, wird das der vierte Wolfgang.
1: Das ist eine ganz nette Geschichte. Und das,
0: jetzt läuft es im Fernsehen, jetzt muss er.
1: Ja, jetzt muss er. Du bist aber auch sehr aktiv in vielen Vereinen und auch in einigen Clubs. Bist du überall teils auch im Vorstand oder Kassenwart oder wie nennt sich das? Ganz aktiv bist du beim Tennis.
0: Ja, also
1: weiß ich ja. Im Tennisclub Weißenfels, der auch dieses Jahr oder 100-jähriges Bestehen feiert.
0: Ja, wir haben im Januar haben wir unser 100-jähriges gehabt, 1926 gegründet. Ich selber bin in diesem Club seit April 1974 und bin jetzt 44 Jahre auch in dem Vorstand durchweg tätig. Und ja, Tennis war schon immer so ein sehr, sehr angenehmes Hobby, was man eben auch bis ins hohe Alter spielen kann. Das ist der große Vorteil. Dann haben wir vor 30 Jahren den Lions Club gegründet, da bin ich Gründungsmitglied und von Gründung an auch durchgängig im Vorstand. Dann war ich sehr aktiv im Schloss oben, als es den Live Club noch gab. Ja. Da habe ich auch eine Zeit lang den Vorstand mit unterstützt. Ja, und dann natürlich den Händlerstammtisch, die Innenstadtgeschichte. Aber mit zunehmendem Alter kann man dann auch mal ein paar Sachen reduzieren. Live Club hat sich ja sowieso leider erledigt und im Endeffekt Lions Club mache ich sehr, sehr gerne. Ja, und Tennis, das mache ich noch bis nächstes Jahr. Dann haben wir 45 Jahre und dann dürfen mal andere Leute ran.
1: Das finde ich toll, aber es ist immer schön, wenn sich Menschen für etwas engagieren. Und das ist ja jetzt auch vielleicht ein Aufruf so an junge Menschen, sich auch zu engagieren, denn es macht dir Spaß. Man ist überall mit drin, man ist auch überall informiert. Und du machst ja aber auch noch was ganz Interessantes. Du betreust auch noch Webseiten oder entwirfst sie sogar auch noch.
0: Ja, also das Informatik war schon immer so ein bisschen mein Steckenpferd. Ich habe also Mitte der 80er Jahre wollte ich eigentlich sogar Informatiker werden, aber das ging dann nur nicht, weil das hat mein Vater nicht zugelassen, dass man da in eine andere Richtung denkt. Da wollte ich auch mal Musiker werden, ach alles so eine jugendlichen Phasen, die jeder, glaube ich, hatte. Aber mit der Informatik bin ich treu geblieben, habe mir mehr oder weniger alles selber beigebracht und habe dann für befreundete Vereine die Homepages geschrieben und habe dann da auch mal für Intersport Tischer ein Datenbankprogramm geschrieben, dass die da ihre verschiedenen Warengruppen im Endeffekt verwalten konnten und auch auslesen konnten, wie da die unterschiedlichen Umsätze waren. Und irgendwann sagte dann mal ein guter Freund und Rechtsanwalt zu mir, du müsstest vielleicht mal langsam Gewerbe anmelden, wenn du so viele Homepages auf deiner Homepage selber bewirbst. Richtig. Könntest du irgendwann vielleicht auch mal gewerblich dann geschätzt werden. Und das habe ich gemacht. Ich habe dann das Gewerbe angemeldet, habe seitdem sozusagen da noch ein Einschlussgewerbe mit Informatik und Webdesign. Ja, und das läuft.
1: Kann man so sagen, Wolfgang, dass du deine Hobbys praktisch alle irgendwie mit in dein Alltag komplett eingebunden hast? Da ist auch damit beruflich?
0: Auf jeden Fall, natürlich. No? Es lebt sich doch einfacher. Wenn man einen Beruf zum Hobby, umgetreten Hobby zum Beruf machen könnte, wäre es natürlich am idealsten. Dann hat man auch Spaß, auf Arbeit zu gehen.
1: Und was machst du, wenn du das alles nicht machst? Weil ich glaube, da ist ja gar keine Zeit mehr für Freizeit.
0: Ah, doch. Ganz viel. Also das würde auch meine Frau gar nicht zulassen, wenn ich keine Zeit oder keine Freizeit mehr hätte. Nein, wir haben auch privat haben wir sehr viele Interessen noch. Also das fängt an mit unserem kleinen Gärtchen, was wir haben und was wir mögen. Und ja, ein bisschen Motorradfahren, ein bisschen Bootfahren.
1: Schön. Und ich weiß auch, ihr habt auch eine sehr enge Familienverbundenheit. Das finde ich sehr schön. Das ist auch immer was ganz Besonderes, finde ich. Das weiß ich immer so. Wolfgang ist mit der Familie unterwegs. Man sieht ihn auch manchmal.
0: Familie ist das Einzige, was man wirklich wie eine dauernde Wunde pflegen muss.
1: Da hast du vollkommen recht, Wolfgang. Wolfgang, ich habe mich sehr gefreut, dass du hier warst. Und würde dich fragen, wen würdest du gerne nominieren, der hier nächstes Mal sitzen soll und mit mir sprechen soll?
0: Ein

0: sehr, sehr imposanter oder ein sehr, sehr interessanter Mensch ist der Dr. Michael Heinemann. Nicht nur ein Freund aus dem Lions Club, den ich sehr achte und schätze, ist auch ein Mensch, der für diese Region sehr viel gemacht hat. Und ich glaube, er hat sehr, sehr interessante Dinge zu erzählen.
1: Sehr, sehr interessante Dinge. Haben wir noch ein Thema, was ich noch mit dir ansprechen möchte? Und zwar, wie siehst du denn hier die Zukunft für Weißenfels? Jetzt gerade auch als Geschäftsmann, du bist mitten im Geschehen tätig, du siehst, was um dich herum zumacht.
0: Da ich immer schon Optimist war, ich mag es nicht, alles jetzt so negativ zu reden. Wir brauchen Leute, die mit anpacken, wir brauchen Leute mit Motivation. Wir haben genügend motivierte junge Leute, siehe auch Sub-Ines war ja auch schon da, das ist auch jemand, die einfach den Laden übernommen hat und mitmacht. Und wenn wir da noch ein paar
1: immer
0: mehr,
1: voll, der Laden.
0: Ja, wir brauchen definitiv Leute, die sich auch trauen. Dahingehend brauchen wir aber auch, das haben wir in unserem Hemderstand schon angesprochen, wir brauchen aber auch ein bisschen Leute, die uns bei der Stadt dann helfen, das nicht so kompliziert zu gestalten, dass man im Endeffekt einfacher auch so einen Laden eröffnen kann. Und wir werden dieses Umdenken nicht hinkriegen, dass die Leute weniger im Web kaufen. Das ist leider so, weil es bequem ist. Und wir müssen aus den Gegebenheiten das Bestmöglichste machen und müssen versuchen, durch guten Service und durch im Endeffekt gemeinsames Arbeiten, die Innenstadt so interessant wie möglich zu gestalten. Wir werden es nicht hinkriegen, dass wir in Weißenfels ein H&M oder ein C&A haben. Da sind wir einfach zu klein. Aber wir haben schon gute Geschäfte. Wir dürfen nicht immer nur die leeren Geschäfte sehen. Wir müssen die Geschäfte sehen, die da sind. Und die sind engagiert.
1: Das nennen Sie, das hast du nett gesagt. Wolfgang, es gibt am Ende immer noch so ein paar kleine Fragen, ja, die du ganz kurz beantworten musst. Du hast den Saale-Talk ja schon
0: natürlich
1: gehört. Du bist ein Fan von dieser
0: Sendung.
1: Oh, absolut, da freue ich mich. Haus oder Wohnung?
0: Haus.
1: Hoodie oder Sakko?
0: Beides.
1: Wein oder Bier?
0: Na, ganz klar Wein.
1: Wein aus der Region hier natürlich. Steak oder Pasta?
0: Definitiv beides.
1: Urlaub im Norden oder im Süden?
0: Oh, müsste ich auch beides sagen. Beides schön. Dänemark ist wunderschön. Süden ist wunderschön.
1: Tanzen oder Tennis?
0: Tennis.
1: Nicht, aber tanzen auch. Ein bisschen.
0: Wenn es sein muss.
1: Wenn es sein muss. BLK TV oder RTL?
0: Ja, ist RTL.
1: Ja, richtig. Das war nicht geprobt. Das ist immer die Frage am Schluss. Vielen Dank nochmal. Heute sind wir ein bisschen mit den Augen am Zwinkern. Sie werden es schon gesehen haben, weil es ist ein wunderschöner Tag hier an der Saale. Wir sind wieder im Bootshaus von Maurice und da dürfen wir immer diese Location nutzen, worüber wir sehr dankbar sind. Auch ein Dankeschön an Maurice und an Katrin. Ja, und wenn die Sonne dann mal zu doll scheint und sie so mit den Augen zwinkern, dann wissen wir alle, wo wir hingehen, natürlich zu Herrn Krüger. Und da kaufen wir uns dann auch die nächste Sonnenbrille. Und die werden wir jetzt auch gleich mal aufsetzen.
0: Jawohl.
1: Und dann wissen wir, dass es unseren Augen wieder gut geht. Vielen Dank. Sie können uns gerne wiedersehen in 2 Wochen am Freitag, wie immer zu Hause auf dem Sofa. Machen Sie es gemütlich mit uns. Und ja, ich freue mich dann auf Sie. Tschüss und auf Wiedersehen.
2: Ja, wir sind schon fast wieder am Ende unserer Sendung angelangt. Was fehlt noch? Natürlich die Spielansetzungen fürs Wochenende. Und da kämpfen dieses Mal nur die Handballer in allen Ligen um Punkte und Platzierungen.
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4: Hier die Ansetzungen vom Handball. In der Regionalliga der Männer kommt es am Samstag zur Begegnung HC Burgenland gegen HC Einheit Plauen. Spielbeginn ist um 19 Uhr in der Sporthalle Brittitz. Und die Damen treffen ebenfalls in der Sporthalle Brittitz am Sonntag auf die Mannschaft vom SC Markranstädt. Anpfiff ist hier um 16 Uhr. In der Oberliga empfängt die zweite Mannschaft vom HC Burgenland auf heimischem Parkett das Team vom SV Blau-Rot-Coswig. Das Spiel beginnt am Samstag um 16.30 Uhr. Und für die Damen vom HC Burgenland geht's zum Dessau-Roßlauer HV. In der Verbandsliga steht die dritte Mannschaft vom HC Burgenland der Mannschaft vom Quedlinburger HV gegenüber. Spielbeginn ist hier um 14 Uhr. Und in der Bezirksoberliga empfangen die Damen vom BHV auf heimischem Parkett die Spielerinnen aus Halle-Neustadt. Los geht's hier um 15.30 Uhr.

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1: Ja, und das war's schon wieder. 30 Minuten Regionalmagazin am Freitagabend. Das heißt für uns alle jetzt, wir starten ins Wochenende und vielleicht sieht man sich ja bei der ein oder anderen Veranstaltung hier im Burgenlandkreis. Ich wünsche Ihnen bei allem, was Sie tun, ein schönes Wochenende. Bleiben oder werden Sie gesund. Und ich sage Tschüss und auf Wiedersehen.
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1: Hallo und herzlich willkommen zum aktuellen Regionalmagazin am Freitagabend hier bei BLK TV. Wir starten in die aktuelle Sendung mit einer großen Einweihungsparty in Naumburg. Denn dort wurde nach langer und aufwendiger Bauzeit nun das Besucherzentrum am Dom übergeben. Das haben wir uns natürlich auch einmal für Sie angeschaut.
2: Naumburg ist seit einigen Tagen um eine Sehenswürdigkeit reicher. Direkt gegenüber des Doms hat nach 3 Jahren Bauzeit das Zentrum Welterbe die Türen für ihre Besucher geöffnet. Bereits im Erdgeschoss empfängt das neue Zentrum künftig die Gäste des Naumburger Doms und der Region. Ein großformatiger Wandteppich erzählt auf anschauliche Weise die Geschichte der reichen Kulturlandschaft an Saale, Unstrut und Elster und macht bereits beim Ankommen deutlich, dass der Naumburger Dom nicht für sich allein steht, sondern Mittelpunkt eines über Jahrhunderte gewachsenen kulturellen Netzes ist. Entstanden ist das Zentrum Welterbe in einem der historisch wertvollsten Gebäude des Naumburger Domplatzes, dessen ältester Kern, ein romanischer Wohnturm, bis in die Mitte des 12. Jahrhunderts zurückreicht. Die Sanierung dieser wertvollen, an zahlreichen Stellen schwer geschädigten Bausubstanz stellte alle Beteiligten vor außerordentliche Herausforderungen, denn nicht die Herstellung eines vermeintlich makellosen historischen Zustandes, sondern das sorgfältige Lesen, Sichern und Bewahren der unterschiedlichen Zeitschichten stand im Mittelpunkt.
3: Es ist unglaublich viel passiert in dieser letzten Zeit. Und am Anfang, vor 3 Jahren, als wir sprachen, da hatte ich eine Vorstellung, auch wo das hingehen könnte. Und vieles von der Vorstellung sehen wir heute. Ich hatte aber keine Ahnung von dem Weg, wie wir hierher gekommen sind. So ist das zum Glück im Leben immer. Und die Sicherung dieses Hauses war unglaublich herausfordernd. Es hat sich dann gezeigt, dass alles viel desolater war als gedacht. Die sämtliche Deckenbalken, diese starken Hölzer, wo wir dachten, und auch untersucht wurden vorher, überall Schädigungen. Und so war die Sanierung sehr umfangreich. Und eine der großen Aufgaben war, Bestand zu retten. Wir sehen das hier sehr schön an der Säule. Die alte Säule, die ist ja im Barock hälftig zerschlagen worden. Und wir haben sie hier ergänzt mit einer neuen Bildhauerarbeit und damit ist sie wieder tragfähig geworden. Die zweite Säule, die ist so geblieben, damit man sich das gut vorstellen kann. Und so können wir ablesen, was neu hinzugefügt wurde und was heute eben noch trägt. Und dafür muss man sehr vorsichtig arbeiten, die Handwerker alle mitnehmen. Und wir hatten ein tolles Team hier auf der Baustelle.
2: Im Obergeschoss erwartet die Besucher eine mehrsprachige Ausstellung, die den weltweiten UNESCO-Gedanken ebenso erläutert wie die herausragenden Welterbestätten Sachsen-Anhalts, den außergewöhnlichen Wert des Naumburger Doms und die unverwechselbare Kulturlandschaft an Saale und Unstrut. Interaktive Stationen, historische Exponate, überraschende Inszenierungen und vielfältige Vermittlungsangebote führen zu den Stifterfiguren, den mittelalterlichen Glasmalereien, der Bauhütte und dem bis heute namentlich unbekannten Naumburger Meister, dessen einzigartige Verbindung von Architektur, Skulptur und Glasmalerei den Westchor des Doms zu einem Gesamtkunstwerk von Weltrang werden ließ.
3: Wir möchten, dass Besucher, die in das Haus kommen, das Haus ist ja öffentlich, kostenfrei erlebbar, im Erdgeschoss die gesamte Kulturlandschaft kennenlernen, an dem großen Teppich. Da werden der Saale Unstrut, die Flüsse, der Tourismus, was kann man erleben, die Schuttpforte, die Neuenburg, alles Mögliche. Was kann ich hier in der Gegend tun? Wir möchten die Kulturlandschaft vorstellen. Natürlich Tickets für den Dom verkaufen, aber auch über die Kulturlandschaft informieren. Es soll darum gehen, ein Angebot zu schaffen, wirklich diese Gegend zu erkunden. Hier im Obergeschoss geht es dann um den UNESCO-Gedanken. Das ist ein weltumspannender Gedanke. Ja, und warum ist der Dom Welterbestätte? Es geht nicht darum, jetzt hier den Dom nochmal nachzubilden, sondern einfach zu fragen, was macht der in UNESCO-Gedanken aus? Und das Dachgeschoss wird ein Bildungsort. Kann man sich Schulklassen, Vorträge, verschiedenste Formate vorstellen, die dann, wo hier gearbeitet werden kann. Und vielleicht ergänzend auch im Garten. Der Garten hat natürlich Aufenthaltsqualität mit Bänken und wenn es dann schön gewachsen ist. Aber er hat auch Anregungen über das Lapidarium, die Steine des Domes und auch die Spielgeräte, die mit dem Dom der Landschaft verknüpft sind, sich mit dem Ort zu beschäftigen.
2: Überall im sanierten Gebäude lassen sich zahlreiche historische Details entdecken, die behutsam freigelegt und restauriert wurden.
3: Ja, und das Spannende ist, in diesem Haus, wie in jedem Haus, was alt ist und Geschichte hat, gibt es natürlich ganz viele unterschiedliche Moden, die mal stattgefunden haben. Gebaut wurde das Ganze im 13. Jahrhundert, also mittelalterlicher Bau. Dann hat es gebrannt, dann wurde ein Renaissance-Palais hineingebaut. Da gab es viel Bemalung an Wänden. Das finden wir so fragmentarisch an verschiedenen Stellen. Später im Barock hat man Unterhangdecken reingebaut und kleinere Räume geschaffen. Das hatten wir bei der Säule schon, Gesimse. Auch davon sind Reste erhalten. Und noch später wurde das Haus als Lazarett genutzt, als Gesundheitsstation, Hygieneamt kennen wir noch. Und wiederum neue Unterhangdecken, noch kleinere Räumchen da drin. Und beim Bauen ging es darum, diese ganzen Zutaten wegzunehmen, zu schauen, was ist original und was wollen wir zeigen. Und da gibt es dann eben heute den kleinen Eisvogel, den man sehen kann, der ist noch aus der Renaissance. Schriftbänder, die nicht mehr vollständig sind, aber ahnen lassen, wie man sich das vorstellen kann. Und auch in der Bohlenstube eine Zeitschicht der Renaissance und aus dem Barock.
2: Für die Architekten und Bauleute war die Arbeit an diesem Haus eine Herausforderung. Hinter fast jeder Wand, unter zahlreichen Farbschichten,

0: und in vielen konstruktiven Details kamen immer neue Spuren der langen Geschichte des Hauses zum Vorschein.
1: Der Satz, das wird nichts, den kenne ich nicht. Es wird anders, als wir dachten, der kam ganz oft. Es gab viele Fragen, wo wir erst mal davor standen und nicht wussten, wie das weitergeht. Dann muss man sagen, oh, jetzt müssen wir überlegen, noch mal einen Schritt zurück. Wie geht's jetzt? Was tun wir? Was stellen wir zurück? Und ja, dann muss man halt weiterarbeiten, eine Lösung finden im Team. Das gab's oft.
0: Ein besonders liebenswertes Detail des Hauses wurde während der Restaurierungsarbeiten wiederentdeckt. Die farbenprächtige Renaissance-Malerei eines Eisvogels, der künftig als Maskottchen des Zentrums Welterbe vor allem die jüngsten Gäste begleiten und ihnen die Geschichte des Hauses, des Doms und der Region auf spielerische Weise näher bringen soll.
2: Über 1500 Teilnehmerinnen und Teilnehmer nahmen am traditionellen Lauf gegen Gewalt rund um den Weißenfelser Bismarckturm teil. Viele Vereine und Institutionen stellten sich unter das Motto der Veranstaltung und schickten Mitarbeiterteams auf die Strecke. Das diesjährige Motto richtete sich gegen Gewalt bei Einsätzen von Rettungs- und Hilfskräften. Wir waren am Rande der Strecke mit dabei und haben uns das bunte Treiben einmal angeschaut.
3: Herr Surek, Lauf gegen Gewalt, dies Jahr zum Thema Gewalt gegen Einsatzkräfte. Das Rote Kreuz im Burgenlandkreis oder hier in Weißenfels ist ja immer mit dabei bei großen Veranstaltungen, diese Veranstaltung abzusichern. Wie ist denn die Erfahrung des DRK hier bei uns in der Region mit Gewalt?
4: Also grundsätzlich kann man sagen, dass bei unseren sanitätsdienstlichen Absicherungen der Großteil vernünftig und friedlich läuft. Allerdings können wir als Rotes Kreuz sagen, wir haben einen Fall von körperlicher Gewalt schon gehabt und die verbale Gewalt ist natürlich jedes Mal ein Thema, muss man sagen.
5: Na, also ich denke generell, wo Menschen sind, gibt es auch Streitereien und gerade im Sommer ist es natürlich besonders häufig, dass es mal ein bisschen eskaliert. Ich muss aber sagen, wir persönlich, also unsere Ortsgruppe in Weißenfels, wir haben mit Gewalt eigentlich nicht so viel zu tun, zum Glück. Aber wir wissen natürlich, dass es ein großes Thema ist, klar. Und deswegen setzen wir uns eben auch dafür ein und für die Prävention auch einfach, dass es eben bei uns auch nicht so häufig vorkommt.
6: Also ich würde schon behaupten, dass es fürs THW etwas ruhiger ist, weil, wie Sie eben schon gesagt haben, die Einsatzstellen ein bisschen abgeschotteter sind oder Großschadenslagen sind, wo auch nicht mehr unbedingt Betroffene bzw. Anwohner sind. Die sind in vielen Fällen schon evakuiert. Meistens ist man auch so froh, dass das THW kommt und hilft, dass man eher Unterstützung anbietet, indem man Verpflegung ausgibt oder Getränke ausgibt, mal einen Kaffee kocht. Und aber es gibt halt natürlich auch andere Geschichten. Ich habe zum Beispiel vorhin gerade von einem Helfer gehört, der hier die Straße mit abgesperrt hat als Sicherheitsmaßnahme und der dann sich schon etwas grober belegen lassen musste. Und ja, das ist natürlich dann auch nicht so schön für den Helfenden. Und es passiert. Aber unsere Helfer sind da geschult, dass sie dann eher defensiv wirken und dass es da nicht irgendwie zu Problemen kommt. Und ja, und dann klappt das in der Regel auch.
7: Da muss ich dazu sagen, es hat sich in den letzten Jahren verbessert. Wir haben eigentlich keine körperlichen Übergriffe mehr. Verbal schon mal ja, aber körperlich gar nicht. Das liegt daran, dass wir relativ gemischt fahren, immer Männlein, Weiblein auf den Fahrzeugen. Das kommt irgendwie bei den Hilfsbedürftigen gut an und man findet eben immer die richtige Mischung. Das ist ganz angenehm.
8: Ja, das kommt vor, muss ich aber sagen, toi, toi, toi, selten bei der Feuerwehr. Natürlich gibt es immer so Passanten, Gaffer, die mal nicht einverstanden sind mit den Maßnahmen der Feuerwehr. Zum Beispiel bei einer Straßensperrung gibt es doch mal Unmut. Und das kann auch in böse Worte umschlagen. Und tatsächlich ist schon mal jemand über den Fuß gefahren, Kameraden von uns. Auch das kam schon mal vor. Dann muss man aber dazu sagen, hält sich in Grenzen bei der Feuerwehr. Da haben die Kollegen vom Rettungsdienst oder vom Ordnungsamt von der Stadt oder auch die Polizei entsprechend sehr viel mehr damit zu tun und sehr viel mehr Ärger.
3: Wie reagiert er dann auf solche Leute?
8: Ja, das können wir nur erstmal weglächeln und uns dann nicht damit auseinandersetzen. A, fehlt die Zeit und B, ist nicht unsere Aufgabe, uns da im Streit zu ergötzen. Das informieren wir dann die Polizei entsprechend, die dann tätig wird. Und bei bestimmten Sachen, wo es dann wirklich hart ist, gehen wir auch dann so Anzeigen über natürlich. Ja.
5: Wir versuchen natürlich mit den Leuten zu reden, weil das ist die Möglichkeit, die wir halt haben. Wir werden da nicht irgendwie zurückbeleidigen oder irgendwas. Nee, also natürlich normal mit den Menschen reden, zu versuchen zu erklären, warum wir das machen, was wir machen, warum es eben Regeln gibt, an die man sich

0: halten soll. Und ja, meistens funktioniert das auch sehr gut.
1: Wie äußert sich denn die verbale Gewalt? Man will doch den Leuten eigentlich nicht nur helfen.
2: Also tatsächlich ist manchmal die verbale Gewalt auch dem geschuldet, dass die Leute aufgeregt sind. Wenn es jetzt zu Verletzungen kommt oder zu einer Ausnahmesituation, dann gibt es schon mal Beschimpfungen, Beleidigungen. Aber durch unsere ruhige Art und die Erfahrung kann man die Situation in den allermeisten Fällen dann wieder beruhigen. Und ja, unsere Einsatzkräfte sind ja darauf vorbereitet. Die haben ja auch regelmäßig ihre Schulungen und Dienstabende und dann sind die auf solche Situationen vorbereitet.
1: Sie sagen, mittlerweile ist es so. War das mal anders? Gab es da mal mehr?
3: Na, wir hatten 2018 bis 2020 so im Jahr mal 2-3 körperliche Übergriffe. Das hat sich aber, wie gesagt, seither völlig egalisiert. Haben wir gar nicht mehr.
1: Ihr habt euch noch extra Gewichte auf den Rücken gesetzt. Wollt ihr noch mal die Leute darauf hinweisen, dass es auch mehr Kraft braucht?
4: Ja, also das war eine spontane Aktion tatsächlich. Wir hatten das nicht geplant. Aber die Kollegen vom DLRG haben uns das vorgemacht mit Taucherflasche. Und das konnten wir natürlich nicht auf uns sitzen lassen und haben nochmal nachgezogen. Aber es war ein schönes Miteinander, kameradschaftlich. Alle dabei, THW, Polizei, DRK, Malteser, Feuerwehr. Und das war eine kleine Zusatzbelastung, die aber zu schaffen war. Also es war okay, das Wetter war ja perfekt. Von daher haben wir es gut überstanden, alle.

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1: Alljährlich kommen an der Saale in Weißenfels die Ruderer zu ihrem Vereinsfest zusammen. Unter den Aktiven waren diesmal auch einige Welt- und Europameister ins Bootshaus gekommen. Wir nutzten die Gelegenheit, um mit der Vereinschefin über die Entwicklung im Verein im zurückliegenden Jahr zu sprechen.
2: Weißenfels ist auch eine erfolgreiche Sportstadt. Und das nicht nur im Floorball oder Basketball. Von vielen leider zu wenig beachtet werden am Bootshaus seit Jahren vom Weißenfelser Ruderverein die Grundlagen für Olympiasieger, Welt- und Europameister und unzählige Medaillengewinner gelegt. So können jedes Jahr beim Vereinsfest die besten Sportler geehrt werden.
3: Frau Günther, alle Jahre wieder nicht nur das Fest hier beim Ruderverein, sondern auch die Auszeichnungen vorneweg. Und dieses Jahr gab es ja wieder Auszeichnungen. Es gab ja große Erfolge, die der Verein oder die Sportler des Vereins erzielt haben. Wer war denn mit dran? Wer hat denn gute Leistungen gebracht oder hervorragende Leistungen?
4: Also wir haben in diesem Jahr eine wirklich sehr, sehr erfolgreiche Saison. Einerseits im Kinderbereich, aber auch in dem jugendlichen Bereich, wo wir die Sportler ja nach Halle abgeben, wo sie an der Sportschule ihre Laufbahn fortsetzen. Hier in Weißenfels haben wir 3 Doppelvierer, die wir auszeichnen konnten im Bereich der 12- bis 14-jährigen Jungen und Mädchen, die Deutscher Meister geworden sind in dem Bereich. Ganz besonders stolz bin ich auf den Jan Kohlbach. Er ist im U19-Bereich in der Weltmeisterschaft in Plovdiv Anfang August Weltmeister im Mixed-Achter geworden und hat gemeinsam mit seinem Sportkollegen aus Halle, dem Niklas Prell, den dritten Platz im Riemenzweier ohne Steuermann erreichen können. Das ist eine hervorragende Leistung. Er ist davor Europameister geworden, er ist Deutscher Meister geworden in 2 Bootsklassen. Und das ist sehr, sehr... Ja, ich bin davon immer noch so, ich habe die Rennen geguckt, es war sehr, sehr toll. Und ich bin da, er ist von, seitdem er ein kleiner Junge ist, im Verein groß geworden, tritt in die Fußstapfen seiner beiden Brüder, die auch auf der Sportschule waren, die auch internationale Medaillen errungen haben. Und das ist so unser, ja, wir haben im U23-Bereich ansonsten auch die Charlotte Luster und den Felix Zeimer, die Vereinsfarben in den Finalen von internationalen Wettkämpfen vertreten haben. Und ich hoffe einfach, dass der Jan denselben Weg weitergehen wird.
3: Wie schwierig ist denn das, wenn ich das jetzt so sehe, wenn ich mir mal überlege, in dem kleinen Weißenfels hier auf der Saale trainieren Jugendliche, gehen dann an die Sportschule und werden dann Sieger mit solchen Leistungen, das kann man sich da eigentlich gar nicht vorstellen, dass das hier so alles auf der kleinen Saale passiert.
4: Naja, es ist nur nicht die kleine Saale hier, sondern es ist auch die kleine Saale flussaufwärts, flussabwärts. Die Michaela Günther, unsere Trainerin, arbeitet ja auch in Merseburg, betreut Talentgruppen des Landessportbundes, auch im Rudern. Und damit generiert sich auch so ein kleiner weiterer Bereich im Nachwuchsbereich, aus dem dann, ich sag mal, zukünftige Medaillengewinner kommen. Zum Beispiel der Niklas Prell in Halle stammt aus so einer Talentgruppe. Der hat vor 4 Jahren das Rudern gelernt und ist inzwischen mit in der Weltspitze mit dabei. Und das ist beeindruckend. Es ist aber halt viel, viel Engagement von einem Trainerstab oder Übungsleiterstab von 10, 15 Personen, die diesen Trainingsbetrieb ermöglichen. Sonst wäre das nicht möglich. Und natürlich auch die unzähligen Helfer, Eltern, Großeltern, die Kinder von A nach B fahren. Also ich sag mal, unsere Kinder und Jugendlichen kommen ja nicht nur aus Weißenfels selbst, sondern auch aus den Dörfern. Und wir wissen, dass das eine logistische Herausforderung ist, zum Training einfach 3-mal die Woche hier an die Saale zu kommen. Und deswegen auch der Dank von uns an dieses ganze, einerseits Übungsleiterteam, aber auch dieses ehrenamtliche Elternteam dahinter, die das möglich machen.
3: Dann sage ich der Vereinschefin jetzt mal vielen Dank fürs Gespräch. Und einen hoffentlich entspannten Nachmittag mal mit ein paar Gesprächen und vielleicht auch einen ganz entspannten Tässchen Kaffee.
4: Vielen lieben Dank.
2: Zahlreiche Mitglieder, Eltern, Großeltern und Freunde des Rudersports nutzten den Tag, um an die Saale zu kommen und die Wettkämpfe zu verfolgen. Doch nicht nur die Jugend ist auf der Saale unterwegs. Auch viele Eltern und andere Ruderbegeisterte nutzen das Angebot des Vereins zum Freizeitrudern.
1: Im heutigen Saale-Talk traf sich unsere Uli mit dem bekannten Weißenfelser Optiker Wolfgang Krüger. Schauen wir mal und vor allen Dingen hören wir, was unsere Talkerin über den Weißenfelser so herausgefunden hat.
5: Herzlich willkommen zum Saale-Talk, meine Damen und Herren. Mein heutiger Gast, man kennt ihn aus dem Stadtbild, Herr Wolfgang Krüger. Herzlich willkommen, Wolfgang, wir duzen uns.
6: Ja, hallo Ulrike.
5: Wolfgang, schön, dass du da bist. Von dir gibt es viel Interessantes zu erzählen, denn du bist ein Weißenfelser, fast Urgestein, darf ich das so sagen?
6: Ja.
5: Dein Optikergeschäft hier in der Jüdenstraße in dritter Generation.
6: Das ist richtig.
5: Du hast jetzt, glaube ich, 100-jähriges.
6: In 4 Jahren.
5: In 4 Jahren, also ein Traditionsunternehmen. Du hast einen ganz tollen Slogan, den kannst du mir mal sagen.
6: Ja, gut sehen, gut aussehen war so unser nach der Wende geprägter Slogan, den wir da uns haben einfallen lassen. Weil es ist ja nicht das Sehen nur wichtig, es ist ja auch das Aussehen mit der Brille wichtig.
5: Und für das Aussehen ist deine zweite Hälfte auch tätig, die auch nebenbei sozusagen in diesem Geschäft einen kleinen Kosmetiksalon hat.
6: Das hat sich sehr gut, dazu gekommen. Wir sind ja in zweiter Ehe und sie hat auch schon seit über 25 Jahren oder seit 30 Jahren dieses Kosmetikstudio und jetzt sind wir zusammen in unsere eigenen Räume gezogen und da kriegt dieses Gut sehen und Gut aussehen eine zusätzliche Bedeutung. Also das Gut aussehen ist jetzt nochmal neu besetzt.
5: Immer wieder schön, wenn man dann auch eine Adresse hat, wo man dann in der Jüdenstraße noch hingehen kann, denn wir wissen selber, das Stadtbild dort, das stirbt leider ein wenig aus, wo wir auch alle selber ein bisschen mit dran schuld sind. Aber du tust ja viel dafür, dass das alles sich so ein bisschen wieder in eine gute Richtung entwickelt.
6: Ich gebe nur Mühe, ja.
5: Ja, du bist Stammtisch für die Innenstadt oder wie heißt das?
6: Wir haben damals nach der Wende haben wir so einen Händlerstammtisch gegründet. Wir haben versucht, uns alle an einen Tisch zu setzen und das, die Innenstadt wie ein Einkaufszentrum ohne Dach zu betrachten. Und haben da Aktionen aus dem Boden gestampft, wie zum Beispiel das Innenstadtfrühstück. Da wollte ich eigentlich gerne, dass wir alle vor unseren Geschäften eine große Tafel stellen und die aneinander reihen und wollte das Guinness-Buch der Rekorde anrufen, dass wir dort die größte Frühstückstafel der Welt ins Guinness-Buch kriegen. Hat leider nicht geklappt, weil auch damals die größeren Ketten, als sie noch da waren, wie Müller und Rossmann, da nicht mitgezogen haben. Die haben keine territoriale Werbung damals gemacht. Hat sich später dann geändert. Und wir haben es so weit hingeschafft aus eigener Kraft, dass wir sogar ein Auto auf dem Boulevard stehen hatten und haben das verlost mit dem Stempelschein für Weihnachten. Hat auch eine Frau aus Langdorf gewonnen. Das fanden wir sehr schön, dass das auch die Richtige getroffen hat im Endeffekt. Und später ist dann der Innenstadt-Marketing-Verein dazugekommen und hat uns dann auch nachhaltig unterstützt. Und

0: Wilfried ist dann 1964 mit dem Meister dazugekommen. Ich bin dann 91 mit dem Meister und nach mir noch von Wilfried die beiden Söhne Thorsten und Thomas. Also wir waren zu Lebzeiten aller derer fünf Handwerksmeister, alle Augenoptikermeister. Und das mit den Namen, das ist mein Vater Wolfgang, hat mich dann auch Wolfgang genannt und mein Sohn heißt auch Wolfgang. Und ich weiß von meinem Sohn, wenn er einen Jungen kriegen sollte, wird das der vierte Wolfgang.
1: Das ist eine ganz nette Geschichte. Und das,
0: jetzt läuft es im Fernsehen, jetzt muss er.
1: Ja, jetzt muss er. Du bist aber auch sehr aktiv in vielen Vereinen und auch in einigen Clubs. Bist du überall, teils auch im Vorstand oder Kassenwart oder wie nennt sich das? Ganz aktiv bist du beim Tennis.
0: Ja, also
1: weiß ich ja. Im Tennisclub Weißenfels, der auch dieses Jahr oder 100-jähriges Bestehen feiert.
0: Ja, wir haben im Januar haben wir unser 100-jähriges gehabt, 1926 gegründet. Ich selber bin in diesem Club seit April 1974 und bin jetzt 44 Jahre auch in dem Vorstand durchweg tätig. Und ja, Tennis war schon immer so ein sehr, sehr angenehmes Hobby, was man eben auch bis ins hohe Alter spielen kann. Das ist der große Vorteil. Dann haben wir vor 30 Jahren den Lions Club gegründet. Da bin ich Gründungsmitglied und von Gründung an auch durchgängig im Vorstand. Dann war ich sehr aktiv im Schloss oben, als es den Live-Club noch gab. Ja. Da habe ich auch eine Zeit lang einen Vorstand mit unterstützt. Ja, und dann natürlich den Händlerstammtisch, die Innenstadtgeschichte. Aber mit zunehmendem Alter kann man dann auch mal ein bisschen ein paar Sachen reduzieren. Live-Club hat sich ja sowieso leider erledigt und im Endeffekt Kleinstclub mache ich sehr, sehr gerne. Ja, und Tennis, das mache ich noch bis nächstes Jahr. Dann haben wir 45 Jahre und dann dürfen wir andere Leute ran.
1: Das finde ich toll, aber es ist immer schön, wenn sich Menschen für etwas engagieren. Und das ist ja jetzt auch vielleicht ein Aufruf, so an junge Menschen, sich auch zu engagieren. Denn es macht dir Spaß, man ist überall mit drin, man ist auch überall informiert. Und du machst ja aber noch was ganz Interessantes. Du betreust auch noch Webseiten oder entwirfst sie sogar auch noch.
0: Ja, also das Informatik war schon immer so ein bisschen mein Steckenpferd. Ich habe also Mitte der 80er Jahre wollte ich eigentlich sogar Informatiker werden, aber das ging dann nicht, weil das hat mein Vater nicht zugelassen, dass man da in eine andere Richtung denkt. Da wollte ich immer Musiker werden, alles so eine jugendlichen Phasen, die jeder, glaube ich, hatte. Aber mit der Informatik bin ich treu geblieben, habe mir mehr oder weniger alles selber beigebracht und habe dann für befreundete Vereine die Homepages geschrieben und habe dann da auch mal für Intersport Tischer ein Datenbankprogramm geschrieben, dass die da ihre verschiedenen Warengruppen im Endeffekt verwalten konnten und auch auslesen konnten, wie da die unterschiedlichen Umsätze waren. Und irgendwann sagte dann mal ein guter Freund und Rechtsanwalt zu mir, du müsstest vielleicht mal langsam Gewerbe anmelden, wenn du so viele Homepages auf deiner Homepage selber bewirbst, könntest du irgendwann vielleicht auch mal gewerblich dann geschätzt werden. Und das habe ich gemacht. Ich habe dann das Gewerbe angemeldet, habe seitdem sozusagen da noch ein Einschlussgewerbe mit Informatik und Webdesign. Ja, und das läuft.
1: Kann man so sagen, Wolfgang, dass du deine Hobbys praktisch alle irgendwie mit in dein Alltag komplett eingebunden hast? Da ist auch damit beruflich?
0: Auf jeden Fall, natürlich. Es lebt sich doch einfach. Wenn man einen Beruf zum Hobby, umgetreten Hobby zum Beruf machen könnte, wäre es natürlich am idealsten. Dann hat man auch Spaß, auf Arbeit zu gehen.
1: Und was machst du, wenn du das alles nicht machst? Weil ich glaube, da ist ja gar keine Zeit mehr für Freizeit.
0: Ah, doch, ganz viel. Also das würde auch meine Frau gar nicht zulassen, wenn ich keine Zeit oder keine Freizeit mehr hätte. Nein, wir haben auch privat haben wir auch sehr viele Interessen noch. Also das fängt an mit unserem kleinen Gärtchen, was wir haben und was wir mögen. Und ja, ein bisschen Motorrad fahren, ein bisschen Boot fahren.
1: Schön. Und ich weiß auch, ihr habt auch eine sehr enge Familienverbundenheit. Das finde ich sehr schön. Das ist auch immer was ganz Besonderes, finde ich. Das weiß ich immer so. Wolfgang ist mit der Familie unterwegs. Man sieht ihn auch manchmal.
0: Familie ist das Einzige, was man wirklich wie eine dauernde Wunde pflegen muss.
1: Da hast du vollkommen recht, Wolfgang. Wolfgang, ich habe mich sehr gefreut, dass du hier warst. Und würde dich fragen, wen würdest du gerne nominieren, der hier nächstes Mal sitzen soll und mit mir sprechen soll?
0: Ein sehr, sehr imposanter oder ein sehr, sehr interessanter Mensch ist der Dr. Michael Heinemann. Nicht nur ein Freund aus dem Lions Club, den ich sehr achte und schätze, ist auch ein Mensch, der für diese Region sehr viel gemacht hat. Und ich glaube, er hat sehr, sehr interessante Dinge zu erzählen.
1: Sehr, sehr interessante Dinge. Haben wir noch ein Thema, was ich noch mit dir ansprechen möchte? Und zwar, wie siehst du denn hier die Zukunft für Weißenfels? Jetzt gerade auch als Geschäftsmann, du bist mitten im Geschehen tätig, du siehst, was um dich herum zumacht.
0: da ich immer schon optimiert

0: Mist war. Ich mag es nicht, alles jetzt so negativ zu reden.
1: Ja.
0: Wir brauchen Leute, die mit anpacken. Wir brauchen Leute mit Motivation. Wir haben genügend motivierte junge Leute. Siehe auch, Sub-Ines war ja auch schon da. Das ist auch jemand, die einfach den Laden übernommen hat und mitmacht. Und wenn wir da noch ein paar
1: Immer
0: mehr.
1: Voll, der Laden.
0: Ja, wir brauchen definitiv Leute, die sich auch trauen. Dahingehend brauchen wir aber auch, das haben wir in unserem Hemderstand schon angesprochen, wir brauchen aber auch ein bisschen Leute, die uns bei der Stadt dann helfen, das nicht so kompliziert zu gestalten, dass man im Endeffekt einfacher auch so einen Laden eröffnen kann. Und wir werden dieses Umdenken nicht hinkriegen, dass die Leute weniger im Web kaufen. Das ist leider so, weil es bequem ist. Und wir müssen aus den Gegebenheiten das Bestmöglichste machen und müssen versuchen, durch guten Service und durch im Endeffekt gemeinsames Arbeiten die Innenstadt so interessant wie möglich zu gestalten. Wir werden es nicht hinkriegen, dass wir in Weißenfels ein H&M oder ein C&A haben. Da sind wir einfach zu klein. Aber wir haben schon gute Geschäfte. Wir dürfen nicht immer nur die leeren Geschäfte sehen. Wir müssen die Geschäfte sehen, die da sind. Und die sind engagiert.
1: Das nennen Sie, das hast du nicht gesagt. Wolfgang, es gibt am Ende immer noch so ein paar kleine Fragen,
0: Ja.
1: die du ganz kurz beantworten musst. Du hast den Saale-Talk ja schon verfolgt.
0: Natürlich.
1: Gehört, du bist ein Fan von dieser Sendung.
0: Absolut.
1: Absolut, da freue ich mich. Haus oder Wohnung?
0: Haus.
1: Hoodie oder Sakko?
0: Beides.
1: Wein oder Bier?
0: Na, ganz klar Wein.
1: Wein aus der Region hier natürlich. Steak oder Pasta?
0: Definitiv beides.
1: Urlaub im Norden oder im Süden?
0: Puh, müsste ich auch beides sagen. Beides schön. Dänemark ist wunderschön. Süden ist wunderschön.
1: Tanzen oder Tennis?
0: Tennis.
1: Nicht, aber tanzen auch. Ein bisschen.
0: Wenn es sein muss.
1: Wenn es sein muss. BLK TV oder RTL?
0: Ja, ist RTL.
1: Ja, richtig. Das war nicht geprobt. Das ist immer die Frage am Schluss. Vielen Dank nochmal. Heute sind wir ein bisschen mit den Augen am Zwinkern. Sie werden es schon gesehen haben, weil es ist ein wunderschöner Tag hier an der Saale. Wir sind wieder im Bootshaus von Maurice und da dürfen wir immer diese Location nutzen, worüber wir sehr dankbar sind. Auch ein Dankeschön an Maurice und an Katrin. Ja, und wenn die Sonne dann mal zu doll scheint und sie so mit den Augen zwinkern, dann wissen wir alle, wo wir hingehen, natürlich zu Herrn Krüger. Und da kaufen wir uns dann auch die nächste Sonnenbrille. Und die werden wir jetzt auch gleich mal aufsetzen.
0: Jawohl.
1: Und dann wissen wir, dass es unseren Augen wieder gut geht. Vielen Dank. Sie können uns gerne wiedersehen in 2 Wochen am Freitag, wie immer zu Hause auf dem Sofa. Machen Sie es gemütlich mit uns. Und ja, ich freue mich dann auf Sie. Tschüss und auf Wiedersehen.
2: Ja, wir sind schon fast wieder am Ende unserer Sendung angelangt. Was fehlt noch? Natürlich die Spielansetzungen fürs Wochenende. Und da kämpfen dieses Mal nur die Handballer in allen Ligen um Punkte und Platzierungen.
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4: Hier die Ansetzungen vom Handball. In der Regionalliga der Männer kommt es am Samstag zur Begegnung HC Burgenland gegen HC Einheit Plauen. Spielbeginn ist um 19 Uhr in der Sporthalle Brititz. Und die Damen treffen ebenfalls in der Sporthalle Brititz am Sonntag auf die Mannschaft vom SC Markranstädt. Anpfiff ist hier um 16 Uhr. In der Oberliga empfängt die zweite Mannschaft vom HC Burgenland auf heimischem Parkett das Team vom SV Blau-Rot Coswig. Das Spiel beginnt am Samstag um 16.30 Uhr. Und für die Damen vom HC Burgenland geht's zum Dessau-Roßlauer HV. In der Verbandsliga steht die dritte Mannschaft vom HC Burgenland der Mannschaft vom Quedlinburger HV gegenüber. Spielbeginn ist hier um 14 Uhr. Und in der Bezirksoberliga empfangen die Damen vom BHV auf heimischem Parkett die Spielerinnen aus Halle Neustadt. Los geht's hier um 15.30 Uhr.
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2: Ja, und das war's schon wieder. 30 Minuten Regionalmagazin am Freitagabend. Das heißt für uns alle jetzt, wir starten ins Wochenende und vielleicht sieht man sich ja bei der ein oder anderen Veranstaltung hier im Burgenlandkreis. Ich wünsche Ihnen bei allem, was Sie tun, ein schönes Wochenende. Bleiben oder werden Sie gesund. Und ich sage Tschüss. Und auf Wiedersehen.
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0: Hallo und herzlich willkommen zu einer neuen Ausgabe unseres Verbrauchermagazins Energie und Umwelt im Programm von BEK TV. Kommen wir gleich zu unserem ersten Thema in der heutigen Sendung. Von Hochwasser und Starkregen sind auch die Städte und Gemeinden im Burgenlandkreis leider immer öfter betroffen. In Stößen wurde jetzt die neueste Anschaffung einer sogenannten mobilen Wassersperre vorgestellt.
1: Mit Unterstützung durch das Umweltministerium hat die Verbandsgemeinde Wetautal ein mobiles Hochwasserschutzsystem inklusive mobiler Netzersatzanlage beschafft. Dafür flossen rund 211.200 Euro aus dem Programm Sachsen-Anhalt Klima 3. Umweltstaatssekretär Dr. Steffen Eichner hat das neue System in dieser Woche gemeinsam mit Bürgermeisterin Kerstin Beckmann in Augenschein genommen.
2: Herr Eichner, das Umweltministerium Sachsen-Anhalt gibt viel Geld für den Hochwasserschutz aus. Jetzt stehen wir hier in Stößen. Sie haben gerade mal geschaut, wo das Geld hingeht. Hinter uns ist so eine mobile Hochwasserschutzanlage, die aufgebaut werden kann im Fall. Wie viel Geld gibt denn das Land für den Hochwasserschutz aus?
3: Also seit 2002. Über jetzt viele Jahrzehnte und viele Landesregierungen hinweg haben wir ungefähr 1,6 Milliarden für den Hochwasserschutz ausgegeben als Land. Das ist zum Großteil in die Deiche geflossen, um praktisch die großen Gewässer entsprechend einzudeichen und den Schutz der Bevölkerung zu gewähren. Hier ist jetzt ein spezielles Programm, das heißt Klima 3. Das schließt eine Lücke, die wir bisher eben noch nicht gefüllt hatten. Die Gemeinden sind ja dafür zuständig, dass sie die Hochwasser abwehren, und oftmals fehlt dann die entsprechende Technik, um dieses tun zu können. Das haben wir mit diesem Programm Klima 3, was ein EU-Förderprogramm ist. Mit 90% ihrer Förderung haben wir diese Lücke geschlossen, und viele Gemeinden haben das jetzt in Anspruch genommen. In diesem Topf sind 35 Millionen Euro drin. Die Gemeinde Stößen hat jetzt 211.000 Euro davon bekommen für ein Paket, was aus meiner Sicht wirklich sehr klug zusammengestellt worden ist.
2: Ich habe aber im Gespräch jetzt schon gehört, dass das Geld reicht noch nicht. Die Gemeinden haben noch mehr Bedarf.
3: Ja, die Gemeinden haben natürlich Bedarf, weil das auch ein sehr attraktives Förderprogramm ist. 90%ige Förderung für Wasserwehren oder für mobile Hochwasserschutzanlagen gibt es ansonsten nicht allzu oft. Die Mitarbeiter meines Hauses sind auf jeden Fall sehr interessiert daran, dieses Programm auch in der nächsten Förderperiode in der einen oder anderen Weise fortzuführen. Und dann können wir hoffentlich auch die Wünsche der anderen Gemeinden noch bedienen.
1: Inklusive des 10%igen Eigenanteils investierte die Kommune rund 234.650 Euro, um Wohnhäuser in den Mitgliedsgemeinden Mertendorf, Wetau und Schönburg vor Hochwasser zu schützen, sowie im Notfall Pumpen und betroffene Haushalte mit Strom zu versorgen.
2: Hinter Ihnen steht eine mobile Hochwasserschutzanlage. Erklären Sie doch mal ganz kurz für die Leute, die es noch nicht gesehen haben. Ich habe ein entsprechendes Video schon mal bei YouTube gesehen, wie sowas funktioniert. Was machen denn diese kleinen Plastewinkel?
4: Ja, die kleinen Plastewinkel sind dafür da, im Prinzip bei Hochwasser in der Saale, im Bereich Schönburg oder auch dann im Bereich der Wetau, in der Ortslagen Wetau und Mattendorf, das Hochwasser oder Sturzregen zurückzuhalten und wieder zurückzuführen in die Bäche und in die Flüsse. Wir haben dort die Möglichkeit, in einer ganz kurzen Zeit dieses System, was hier steht, sozusagen 200 Meter circa in einer halben Stunde aufzubauen und dementsprechend dann zu agieren, um das Hochwasser zurückzuhalten, um dass die Bereiche in Schönburg, Mertendorf, Wetau geschützt bleiben.
2: Ist das jetzt die einzige Möglichkeit von Hochwasserschutz, abgesehen mal von den allgemein bekannten Sandsäcken?
4: Es gibt viel, viel mehr Varianten. Wir haben uns auch für diese Variante entschieden und diese wurde dann ausgeschrieben. Und wir haben eben Glück gehabt durch die Fördermittelzusage, dass wir dann auch eine Firma hatten, die den Zuschlag bekommen hat und konnte uns dann das Hochwasserschutzsystem eben dementsprechend liefern.
2: Viele werden sich jetzt fragen, warum gerade steht das in Stößen? Wenn ich mich mal hier umschaue, sehe ich ja hier keinen Fluss.
4: Ja, das stimmt, aber wir haben sozusagen hier den zentralen Standort der Feuerwehr der Verbandsgemeinde Wetautal, Feuerwehr Wetautal, wie mit ihren 19 Ortschafts- oder beziehungsweise mit ihren neuen Standorten, die wir da noch haben, sozusagen an der Spitze hier das Lager bildet und hier wird sozusagen das Material untergebracht, wird hier verwaltet, eingelagert bzw. dann für die Feuerwehren herausgeholt und zu den gewissen Standorten gefahren, wo es benötigt wird. Dass wir damit vermeiden, das auf zig Standorte zu verteilen, weil es dann erst zusammengesucht werden muss, das Material, steht es dann halt hier zentral. Wir haben hier einen Logistiker drinnen stehen, der dann bestückt wird. Wir haben noch einen zweiten Logistiker in der Verbandsgemeinde in Osterfeld. Der wird dann dazugerufen und dann werden hier mit dem Gabelstapler die Paletten oder Behälter, wo das drin gelagert wird, auf den LKW geladen und wird dann in die Bereiche gefahren, wo es dann benötigt wird.
2: Sie haben es gerade schon, oder wir haben es gerade im Gespräch schon gehört, die Feuerwehr in der Verbandsgemeinde ist ja relativ groß.
4: Ja, genau. Wir haben 19 Standorte und haben davon 15 selbstständige und 4 unselbstständige Standorte.
2: Wie viele Mitglieder haben Sie dann bei 19 Standorten?
4: Also wir haben 335 aktive Mitglieder. Dann haben wir gesamt liegen wir bei knapp 850. Da zählen aber noch unsere Kinderfeuerwehren, Jugendfeuerwehren, Alters- und Ehrenabteilung und die Einsatzabteilung natürlich mit dazu.
2: Nochmal zurück zum Hochwasserschutz. Ist damit jetzt schon mal alles erledigt oder hat die Feuerwehr noch Wünsche?
4: Wünsche hat die Feuerwehr ja immer, aber es muss irgendwo realisierbar sein und bezahlbar sein, ja. Und wir sind in den nächsten Jahren noch dabei, gewisse Technik weiter zu beschaffen. Unsere Bürgermeisterin hat es ja vorhin schon mal erklärt, wir sind noch in der Beschaffung für die Wasserwehr. Wir haben eine Wasserwehr aufgestellt im Bereich Schönburg, die aber durch Kameraden oder durch Mitglieder aus dem Wedautal besetzt werden. Dort haben wir einen Antrag gestellt auf ein Rettungsboot, um dass die Wasserwehr dort tätig werden kann im Bereich der Saale. Wir haben den Abschnitt von 5 Kilometern, den wir dort betreuen müssen. Und das ist jetzt noch, was dann dazu kommen sollte. Wenn wir die Förderung noch bekommen für das Boot, wäre das auf alle Fälle eine wahnsinnige große Unterstützung und auch eine Bereicherung für die Verbandsgemeinde.
2: Wenn ich jetzt mal an alte Archivaufnahmen denke, vom letzten Hochwasser in Schönburg, ist dort überhaupt ein Schutz möglich? Weil da ist ja sehr viel freie Fläche und das war ja sehr weit überflutet.
4: Ja, genau. Aber im Bereich Schönburg ist es so, wir haben dort eine Art Pferdeschwemme, die unten an der Saale ist, was der tiefste Punkt ist.

0: Und der wird dann durch das Hochwasserschutzsystem, was wir hier haben, im Prinzip geschützt. Wir haben zu dem Hochwasserschutzsystem natürlich noch gewisses Zubehör, also eine Hochwasserschutzpumpe, Schmutzpumpe, die dann dort Masse an Wasser wegbringt, wo wir dahinter, hinter der Hochwasserschutzbarriere, den Pegel niedrig halten wollen, dass die Gebäude und die Einwohner dort dementsprechend nicht so großen Schaden abbekommen, wie es sonst ohne Hochwasserschutzsystem wäre. Die Gemeinde Schönburg hat dort leider noch nie über die Jahre hinweg was beschaffen können, auch aus finanziellen Gründen. Jetzt haben wir die Möglichkeit, über Klima 3 da gegenzusteuern und zu helfen. Aber wie gesagt, wir setzen es halt nicht nur in Schönburg ein. Wir haben noch Bereiche in Mertendorf und in Wedau, was auch fortführend noch bis Kauerwitz geht, wo die Wedau im Prinzip in Thüringen ja entspringt und dann zu uns rüberkommt. Und wenn wir dann Sturzregen haben, ist es dann eben so, dass wir dort Abhilfe schaffen müssen. Und vom Sandsackverbau geht man jetzt eigentlich weg, weil der Aufwand zu groß ist. Wir haben hinterher wieder Sandsäcke zu entsorgen. Und das fällt dann natürlich mit diesem System nicht an. Man muss natürlich sehen, wo man das System dann gezielt einsetzen kann, um dementsprechend gegenzusteuern.
1: Bis zu welcher Wasserhöhe wird das so ein System funktionieren?
0: Also wir haben jetzt hier gerade eine Wasserhöhe von 50 Zentimetern. Wir haben aber noch, sind noch in der Beschaffung weitere Elemente, die dann eine Wasserhöhe von 90 Zentimetern abfangen, wo die Segmente oder die Elemente dann 1 Meter hoch sind.
2: Aufgrund der hohen Nachfrage wurde das Gesamtvolumen des Förderprogramms, das aus EU-Mitteln finanziert wird, jüngst von 35 auf nunmehr 42 Millionen Euro aufgestockt. Davon entfallen 28,5 Millionen Euro auf Maßnahmen zum Hochwasser- und Starkregenrisikomanagement.
3: In Sachsen-Anhalt wird mit Windkraft und Solaranlagen viel Strom produziert. Das belastet das Stromnetz und oft müssen Anlagen abgeschaltet werden, da der produzierte Strom nicht in der Menge gebraucht wird. Da soll nun der Bau des größten Batteriespeichers Deutschland bei Klostermannsfeld im Vorharz Abhilfe schaffen. Wir waren beim Spatenstich für die Anlage mit Kamera und Mikrofon dabei.
4: Auf dieser ca. 15 Hektar großen Fläche, nahe des Umspannwerkes Klostermannsfeld und direkt an der Stromautobahn Südostlink, die von 2027 an Windstrom aus Sachsen-Anhalt in den Süden Deutschlands transportieren wird, soll ein Energiewendeprojekt der Superlative entstehen. Ein Batteriespeicherpark mit einer geplanten Leistung von 1 Gigawatt und einer Kapazität von 5,7 Gigawattstunden. Der größte seiner Art in Deutschland und vielleicht auch in Europa. Nach etwa 2 Jahren Vorbereitung wurde nun zum ersten Spatenstich und damit verbundenen Baustart eingeladen. Neben den Vertretern der Investoren, der Firma BWESS mit Hauptsitz in Zürich und der Zelos Energy Development GmbH aus Berlin, die das Projekt angebahnt hat, waren zahlreiche Gäste aus Politik, Wirtschaft und Verwaltung geladen und auch gekommen. So zum Beispiel auch Vertreter des Gemeinderates Klostermannsfeld, der Verwaltungsgemeinschaft Mansfelder Grund-Helprath, zu der der Ort mit seinen 2000 Einwohnern gehört, und von dem im März diesen Jahres neu gegründeten Verein Wir sind Klostermannsfeld. Die Begrüßung übernahm Bastian Scheele, Direktor bei der BWESS.
5: Und hier draußen, vor dem Zelt, wird er entstehen. Der größte Batteriespeicher in Deutschland und einer der größten Batteriespeicher in Europa. Mit einer Netzanschlussleistung von 1 Gigawatt und einer Kapazität von bis zu 5,7 Gigawattstunden wird er, einfach gesprochen, Strom, der überschüssig ist aus erneuerbaren Energien, wird diesen aufnehmen, wird diesen zwischenspeichern und wieder abgeben ans Netz, wenn er dann benötigt wird. Er wird darüber hinaus weitere Systemdienstleistungen erbringen können für das Netz und damit dafür sorgen, dass erneuerbare Energien besser ins Stromsystem integriert werden, dass das Stromsystem, das Netz robuster wird und der Strom für uns alle als Verbraucher bezahlbar bleibt. Und das ist für uns als Firma natürlich ein ganz besonderer Tag heute. Und es ist aber ein ebenso besonderer Tag für die Gemeinde und auch für den Landkreis und auch das Land Sachsen-Anhalt und nicht zuletzt auch für das Gelingen der Energiewende in Deutschland.
4: Herr Scheele übergab das Mikrofon direkt an den CEO, also den Vorsitzenden von BWESS, der Firma, die schon in der ganzen Welt investierte und nun auch in Deutschland baut. Vielleicht deshalb hatte der gebürtige Norweger seine kleine Rede in Deutsch notiert.
6: Dies ist das erste Mal, dass wir eine Grundsteinlegung feiern. Warum ist das so? Natürlich liegt es zum Teil an der Größe dieses Projekts. Es ist das größte Projekt in unserem Portfolio und sehr wahrscheinlich eines der größten Batterieprojekte in Deutschland und sogar in Europa. Vor allem aber sehen wir dieses Projekt als den Beginn eines langfristigen und ernsthaften Engagements von BWESS in Deutschland. Ich freue mich, sagen zu können, dass wir in den nächsten Jahren mehr als 1 Milliarde Euro in Batteriespeicher in Deutschland investieren wollen. Beginnen hier, heute in Klostermannsfeld.
4: Ehrengast der Veranstaltung war Sachsen-Anhalts Energieminister Professor Dr. Armin Willingmann. Auch er verlieh seiner Freude über das Projekt der superlative Ausdruck. Und er nutzte die Gelegenheit, dem norwegischen CEO und seinem Land zum gewonnenen 16. Finale bei der gerade laufenden Fußball-WM zu gratulieren, während Deutschland bereits ausgeschieden ist. Nun müssen die Norweger gewinnen, sagte er und erntete dafür viel Zustimmung. Nach Vertretern des Bundesverbandes Energiespeichersysteme und der 50 Hertz Transmission GmbH, die das systemrelevante Umspannwerk Kloster Mansfeld, das als wichtiges Stromdrehkreuz gilt, betreibt, ergriffen schließlich unter anderem noch Bürgermeister Frank Ochsner und Landrat André Schröder das Wort.
7: Während hier früher Rohstoffe aus der Erde gewonnen wurden, entsteht nun ein Speicher für Energie der Zukunft. Die Energiewende ist eine der großen Herausforderungen unserer Zeit. Sie gelingt nur, wenn erneuerbare Energien nicht nur erzeugt, sondern auch zuverlässig gespeichert und verfügbar gemacht werden können. Denn wann sie gebraucht werden. Genau dazu leistet dieser Batteriespeicher einen wichtigen Beitrag. Er steht für Versorgungssicherheit, Netzstabilität und moderne Infrastruktur. Und er zeigt, dass auch eine ländliche Gemeinde wie Kloster Mansfeld eine bedeutende Rolle in Deutschland bei der Gestaltung der Zukunft spielen kann. Für unsere Gemeinde ist dieses Projekt deshalb mehr als ein technisches Bauwerk. Es verbindet die Vergangenheit und die Zukunft. Es schlägt die Brücke vom Bergbau zur modernen Energiewirtschaft, vom Kupfererz unter Tage zur gespeicherten Energie für kommende Generationen. Und ja, meine Damen und Herren, die Gemeinde Kloster Mansfeld wird auch künftig eine nicht unerhebliche Summe an Gewerbesteuereinnahmen erhalten. Wir sind sehr zuversichtlich, dass wir damit ein Stück weit vorankommen werden, was die Entwicklung unserer Gemeinde betrifft. Umso wichtiger ist dieser Punkt auch für unsere kommunale Zukunft. Und ja, meine Damen und Herren, die Investoren haben Wort gehalten. Über freiwillige Akzeptanzmaßnahmen haben unsere Vereine, unsere Kita, unsere Schule, die Feuerwehr sowie ein Spielplatz bereits vor dem ersten Spatenstich finanzielle Unterstützung von insgesamt 50.000 Euro erhalten.
8: Wir haben weitere Anfragen, so viel darf ich ja verraten. Wir haben weitere ansiedlungswillige Unternehmen. Wir arbeiten gerade die Unterlagen ab, die aktualisiert eingekommen sind. Das ist gut so. Wir wollen auch als Landkreis aufholen. Und weil wir hier sehr oft über die WM gesprochen haben, der Landkreis ist etwa doppelt so groß wie Berlin. 273.000 Fußballfelder nebeneinander gelegt. Ja? 128.000 Einwohner nur. Da weiß man, wir haben die Ressource Raum, wir haben Platz und wir wollen mit diesem Platz auch gut umgehen. Im Einklang nachhaltig mit der Natur, aber auch für Investitionen. Und wenn wir um Investoren werben, dann beschreiben wir immer die Lagegunst mittendrin in Deutschland, sehr zentral gelegen, intakte kommunale Infrastrukturen, reiche Geschichte, reiche Traditionen, Internetanschluss, Autobahnen, all das, was man so typischerweise bewirbt. Was wir sehr oft nicht sagen, was wir aber heute einfach mal herausstellen müssen, wir haben einen dauerhaften Einspeiseüberschuss an Energie. Etwa die Hälfte der Energie, die wir hier produzieren, wird nur selbst verbraucht. Die andere Hälfte wird abgeleitet, irgendwohin. Und natürlich hier das Umspannwerk verteilt Energie. Das ist ein Matching Point. Hier sind Dinge, mit dem wir als Landkreis auch dauerhaft werden. Dieser Einspeiseüberschuss, nicht nur die Lagegunst, dass wir auch eine wichtige Rolle bei der Verteilung und Speicherung von Energie spielen können, ist ein strukturbestimmtes Merkmal dieser Tage, aufgewertet auch durch die heutige Investition.
4: Last but not least, in der langen Liste derer, die an diesem besonderen Tag etwas zu sagen hatten, war Kilian Leikam, Geschäftsführer der BWESS.
9: BWESS hat erstmals 2024 in dieses Projekt investiert und seit Anfang dieses Jahres sind wir vollständiger Eigentümer. Von Beginn an haben wir Kloster Mansfeld als langfristiges Engagement betrachtet, nicht als kurzfristige Transaktion. Wir freuen uns besonders, dass unser Partner Selos uns weiterhin bei dem Projekt auch mit lokalen Standortthemen unterstützen wird und sind natürlich dankbar für die Leistung, das Projekt bis hierhin gebracht zu haben. BWESS ist ein erfahrener, langfristiger Eigentümer und Betreiber von Großbatteriespeichern. Wir behalten während der gesamten Betriebsdauer unserer Anlagen die direkte Aufsicht, verfolgen einen aktiven Ansatz über den gesamten Lebenszyklus hinweg. Diese langfristige Perspektive trägt unsere Entscheidung zu Technologie, Sicherheit, Standortmanagement und zur Zusammenarbeit mit Partnern wie 50 Hertz und natürlich den Nachbarn hier vor Ort.
4: Und während die Firma Kutter aus Helpra bereits mit dem Bau der Zuwegung begonnen hat, geht es mit dem nun vollzogenen symbolischen Spatenstich richtig los. Werden mehr als 1000 solche Container, übrigens auch in Grün, aufgestellt und vernetzt, um dann 2028 in Betrieb zu gehen. Die Laufzeit für solch einen Batteriegroßspeicher beträgt dabei mehrere Jahrzehnte.
3: Das war sie schon wieder, unsere neueste Ausgabe unseres Regionalmagazins Energie und Umwelt. Die neueste Ausgabe ist bereits in Vorbereitung und wird hier in Kürze zu sehen sein. Bis dahin, machen Sie es gut. Bleiben Sie gesund und vor allen Dingen bei allem, was Sie tun, energiegeladen. Tschüss und auf Wiedersehen.

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1: Hallo und herzlich willkommen zum aktuellen Regionalmagazin am Freitagabend hier bei WLK TV. Wir starten in die aktuelle Sendung mit einer großen Einweihungsparty in Naumburg. Denn dort wurde nach langer und aufwendiger Bauzeit nun das Besucherzentrum am Dom übergeben. Das haben wir uns natürlich auch einmal für Sie angeschaut.
2: Naumburg ist seit einigen Tagen um eine Sehenswürdigkeit reicher. Direkt gegenüber des Doms hat nach 3 Jahren Bauzeit das Zentrum Welterbe die Türen für ihre Besucher geöffnet. Bereits im Erdgeschoss empfängt das neue Zentrum künftig die Gäste des Naumburger Doms und der Region. Ein großformatiger Wandteppich erzählt auf anschauliche Weise die Geschichte der reichen Kulturlandschaft an Saale, Unstrut und Elster und macht bereits beim Ankommen deutlich, dass der Naumburger Dom nicht für sich allein steht, sondern Mittelpunkt eines über Jahrhunderte gewachsenen kulturellen Netzes ist. Entstanden ist das Zentrum Welterbe in einem der historisch wertvollsten Gebäude des Naumburger Domplatzes, dessen ältester Kern, ein romanischer Wohnturm, bis in die Mitte des 12. Jahrhunderts zurückreicht. Die Sanierung dieser wertvollen, an zahlreichen Stellen schwer geschädigten Bausubstanz stellte alle Beteiligten vor außerordentliche Herausforderungen, denn nicht die Herstellung eines vermeintlich makellosen historischen Zustandes, sondern das sorgfältige Lesen, Sichern und Bewahren der unterschiedlichen Zeitschichten stand im Mittelpunkt.
3: Es ist unglaublich viel passiert in dieser letzten Zeit. Und am Anfang, vor 3 Jahren, als wir sprachen, da hatte ich eine Vorstellung, auch wo das hingehen könnte. Und vieles von der Vorstellung sehen wir heute. Ich hatte aber keine Ahnung von dem Weg, wie wir hierher gekommen sind. So ist das zum Glück im Leben immer. Und die Sicherung dieses Hauses war unglaublich herausfordernd. Es hat sich dann gezeigt, dass alles viel desolater war als gedacht. Die sämtliche Deckenbalken, diese starken Hölzer, wo wir dachten, und auch untersucht wurden vorher, überall Schädigungen. Und so war die Sanierung sehr umfangreich. Und eine der großen Aufgaben war, Bestand zu retten. Wir sehen das hier sehr schön an der Säule. Die alte Säule, die ist ja im Barock hälftig zerschlagen worden. Und wir haben sie hier ergänzt mit einer neuen Bildhauerung.

0: Ausdauerarbeit und damit ist sie wieder tragfähig geworden. Die zweite Säule, die ist so geblieben, damit man sich das gut vorstellen kann. Und so können wir ablesen, was neu hinzugefügt wurde und was heute eben noch trägt. Und dafür muss man sehr vorsichtig arbeiten, die Handwerker alle mitnehmen. Und wir hatten ein tolles Team hier auf der Baustelle.
1: Im Obergeschoss erwartet die Besucher eine mehrsprachige Ausstellung, die den weltweiten UNESCO-Gedanken ebenso erläutert wie die herausragenden Welterbestätten Sachsen-Anhalts, den außergewöhnlichen Wert des Naumburger Doms und die unverwechselbare Kulturlandschaft an Saale und Unstrut. Interaktive Stationen, historische Exponate, überraschende Inszenierungen und vielfältige Vermittlungsangebote führen zu den Stifterfiguren, den mittelalterlichen Glasmalereien, der Bauhütte und dem bis heute namentlich unbekannten Naumburger Meister, dessen einzigartige Verbindung von Architektur, Skulptur und Glasmalerei den Westchor des Doms zu einem Gesamtkunstwerk von Weltrang werden ließ.
0: Wir möchten, dass Besucher, die in das Haus kommen, das Haus ist ja öffentlich, kostenfrei erlebbar, im Erdgeschoss die gesamte Kulturlandschaft kennenlernen, an dem großen Teppich. Da werden der Saale Unstrut, die Flüsse, der Tourismus, was kann man erleben, die Schuttpforte, die Neuenburg, alles Mögliche. Was kann ich hier in der Gegend tun? Wir möchten die Kulturlandschaft vorstellen. Natürlich Tickets für den Dom verkaufen, aber auch über die Kulturlandschaft informieren. Es soll darum gehen, ein Angebot zu schaffen, wirklich diese Gegend zu erkunden. Hier im Obergeschoss geht es dann um den UNESCO-Gedanken. Das ist ein weltumspannender Gedanke. Ja, und warum ist der Dom Welterbestätte? Es geht nicht darum, jetzt hier den Dom nochmal nachzubilden, sondern einfach zu fragen, was macht der UNESCO-Gedanken aus? Und das Dachgeschoss wird ein Bildungsort. Kann man sich Schulklassen, Vorträge, verschiedenste Formate vorstellen, die dann, wo hier gearbeitet werden kann. Und vielleicht ergänzend auch im Garten. Der Garten hat natürlich Aufenthaltsqualität mit Bänken und wenn es dann schön gewachsen ist. Aber er hat auch Anregungen über das Lapidarium, die Steine des Domes und auch die Spielgeräte, die mit dem Dom der Landschaft verknüpft sind, sich mit dem Ort zu beschäftigen.
1: Überall im sanierten Gebäude lassen sich zahlreiche historische Details entdecken, die behutsam freigelegt und restauriert wurden.
0: Ja, und das Spannende ist, in diesem Haus, wie in jedem Haus, was alt ist und Geschichte hat, gibt es natürlich ganz viele unterschiedliche Moden, die mal stattgefunden haben. Gebaut wurde das Ganze im 13. Jahrhundert, also mittelalterlicher Bau. Dann hat es gebrannt, dann wurde ein Renaissance-Palais hineingebaut. Da gab es viel Bemalung an Wänden. Das finden wir so fragmentarisch an verschiedenen Stellen. Später im Barock hat man Unterhangdecken reingebaut und kleinere Räume geschaffen. Das hatten wir bei der Säule schon, Gesimse. Auch davon sind Reste erhalten. Und noch später wurde das Haus als Lazarett genutzt, als Gesundheitsstation, Hygieneamt kennen wir noch. Und wiederum neue Unterhangdecken, noch kleinere Räumchen da drin. Und beim Bauen ging es darum, diese ganzen Zutaten wegzunehmen, zu schauen, was ist original und was wollen wir zeigen. Und da gibt es dann eben heute den kleinen Eisvogel, den man sehen kann, der ist noch aus der Renaissance. Schriftbänder, die nicht mehr vollständig sind, aber ahnen lassen, wie man sich das vorstellen kann. Und auch in der Bohlenstube eine Zeitschicht der Renaissance und aus dem Barock.
1: Für die Architekten und Bauleute war die Arbeit an diesem Haus eine Herausforderung. Hinter fast jeder Wand, unter zahlreichen Farbschichten und in vielen konstruktiven Details kamen immer neue Spuren der langen Geschichte des Hauses zum Vorschein.
0: Der Satz, das wird nichts, den kenne ich nicht. Es wird anders, als wir dachten, der kam ganz oft. Es gab viele Fragen, wo wir erst mal davor standen und nicht wussten, wie das weitergeht. Dann muss man sagen, oh, jetzt müssen wir überlegen, noch mal einen Schritt zurück. Wie geht's jetzt? Was tun wir? Was stellen wir zurück? Und ja, dann muss man halt weiterarbeiten, eine Lösung finden im Team.

0: das Motto der Veranstaltung und schickten Mitarbeiterteams auf die Strecke. Das diesjährige Motto richtete sich gegen Gewalt bei Einsätzen von Rettungs- und Hilfskräften. Wir waren am Rande der Strecke mit dabei und haben uns das bunte Treiben einmal angeschaut.
1: Herr Surek, Lauf gegen Gewalt, dies Jahr zum Thema Gewalt gegen Einsatzkräfte. Das Rote Kreuz im Burgenlandkreis oder hier in Weißenfels ist ja immer mit dabei bei großen Veranstaltungen, diese Veranstaltung abzusichern. Wie ist denn die Erfahrung des DRK hier bei uns in der Region mit Gewalt?
2: Also grundsätzlich können wir sagen, dass bei unseren sanitätsdienstlichen Absicherungen der Großteil vernünftig und friedlich läuft. Allerdings können wir als Rotes Kreuz sagen, wir haben einen Fall von körperlicher Gewalt schon gehabt und die verbale Gewalt ist natürlich jedes Mal ein Thema, muss man sagen.
3: Na, also ich denke generell, wo Menschen sind, gibt es auch Streitereien und gerade im Sommer ist es natürlich besonders häufig, dass es mal ein bisschen eskaliert. Ich muss aber sagen, wir persönlich, also unsere Ortsgruppe in Weißenfels, wir haben mit Gewalt eigentlich nicht so viel zu tun, zum Glück. Aber wir wissen natürlich, dass es ein großes Thema ist, klar. Und deswegen setzen wir uns eben auch dafür ein und für die Prävention auch einfach, dass es eben bei uns auch nicht so häufig vorkommt.
4: Also ich würde schon behaupten, dass es fürs THW etwas ruhiger ist, weil, wie Sie eben schon gesagt haben, die Einsatzstellen ein bisschen abgeschotteter sind oder Großschadenslagen sind, wo auch nicht mehr unbedingt Betroffene bzw. Anwohner sind. Die sind in vielen Fällen schon evakuiert. Meistens ist man auch so froh, dass das THW kommt und hilft, dass man eher Unterstützung anbietet, indem man Verpflegung ausgibt oder Getränke ausgibt, mal einen Kaffee kocht. Und aber es gibt halt natürlich auch andere Geschichten. Ich habe zum Beispiel vorhin gerade von einem Helfer gehört, der hier die Straße mit abgesperrt hat als Sicherheitsmaßnahme und der dann sich schon etwas grober belegen lassen musste. Und ja, das ist natürlich dann auch nicht so schön für den Helfenden. Und es passiert. Aber unsere Helfer sind da geschult, dass sie dann eher defensiv wirken und dass es da nicht irgendwie zu Problemen kommt. Und ja, und dann klappt das in der Regel auch.
5: Da muss ich dazu sagen, das hat sich in den letzten Jahren verbessert. Wir haben eigentlich keine körperlichen Übergriffe mehr. Verbal schon mal ja, aber körperlich gar nicht. Das liegt daran, dass wir relativ gemischt fahren, immer Männlein, Weiblein auf den Fahrzeugen. Das kommt irgendwie bei den Hilfsbedürftigen gut an und man findet eben immer die richtige Mischung. Das ist ganz angenehm.
6: Ja, das kommt vor, muss ich aber sagen, toi, toi, toi, selten bei der Feuerwehr. Natürlich gibt es immer so Passanten, Gaffer, die mal nicht einverstanden sind mit den Maßnahmen der Feuerwehr. Zum Beispiel bei einer Straßensperrung gibt es doch mal Unmut. Und das kann auch in böse Worte umschlagen. Und tatsächlich ist schon mal jemand über den Fuß gefahren, Kameraden von uns. Auch das kam schon mal vor. Dann muss man aber dazu sagen, das ist, hält sich in Grenzen bei der Feuerwehr. Da haben die Kollegen vom Rettungsdienst oder vom Ordnungsamt von der Stadt oder auch die Polizei entsprechend sehr viel mehr damit zu tun und sehr viel mehr Ärger.
1: Wie reagiert er dann auf solche Leute?
6: Ja, das können wir nur erstmal weglächeln und uns dann nicht damit auseinandersetzen. A, fehlt die Zeit und B, ist nicht unsere Aufgabe, uns da im Streit zu ergötzen. Das informieren wir dann die Polizei entsprechend, die dann tätig wird. Und bei bestimmten Sachen, wo es dann wirklich hart ist, gehen wir auch dann so Anzeige über natürlich. Ja.
3: Wir versuchen natürlich mit den Leuten zu reden, weil das ist die Möglichkeit, die wir halt haben. Wir werden da nicht irgendwie zurückbeleidigen oder irgendwas. Nee, also natürlich normal mit den Menschen reden, zu versuchen zu erklären, warum wir das machen, was wir machen, warum es eben Regeln gibt, an die man sich halten soll. Und ja, meistens funktioniert das auch sehr gut.
1: Wie äußert sich denn die verbale Gewalt? Man will doch den Leuten eigentlich nicht nur helfen.
7: Also tatsächlich ist manchmal die verbale Gewalt auch dem geschuldet, dass die Leute aufgeregt sind, wenn es jetzt zu Verletzungen kommt oder zu einer Ausnahmesituation. Dann gibt es schon mal Beschimpfungen, Beleidigungen. Aber durch unsere ruhige Art und die Erfahrung kann man die Situation in den allermeisten Fällen dann wieder beruhigen. Und ja, unsere Einsatzkräfte sind ja darauf vorbereitet. Die haben ja auch regelmäßig ihre Schulungen und Dienstabende und dann sind die auf solche Situationen vorbereitet.
1: Sie sagen, mittlerweile ist es so. War das mal anders? Gab es da mal mehr?
5: Na, wir hatten 2018 bis 2020 so im Jahr mal 2, 3 körperliche Übergriffe. Das hat sich aber, wie gesagt, seither völlig egalisiert. Haben wir gar nicht mehr.
1: Ihr habt euch noch extra Gewichte auf den Rücken gesetzt. Wollt ihr noch mal die Leute darauf hinweisen, dass es auch mehr Kraft braucht?
6: Ja, also das war eine spontane Aktion tatsächlich. Wir hatten das nicht geplant. Aber die Kollegen vom DLRG haben uns das vorgemacht mit Taucherflasche. Und das konnten wir natürlich nicht

auf uns sitzen lassen und haben nochmal nachgezogen. Aber es war ein schönes Miteinander, kameradschaftlich, alle dabei, THW, Polizei, DRK, Malteser, Feuerwehr. Und das war eine kleine Zusatzbelastung, die aber zu schaffen war. Also es war okay, das Wetter war ja perfekt, von daher haben wir es gut überstanden alle.

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1: Alljährlich kommen an der Saale in Weißenfels die Ruderer zu ihrem Vereinsfest zusammen. Unter den Aktiven waren diesmal auch einige Welt- und Europameister ins Bootshaus gekommen. Wir nutzten die Gelegenheit, um mit der Vereinschefin über die Entwicklung im Verein im zurückliegenden Jahr zu sprechen.
2: Weißenfels ist auch eine erfolgreiche Sportstadt. Und das nicht nur im Floorball oder Basketball. Von vielen leider zu wenig beachtet werden am Bootshaus seit Jahren vom Weißenfelser Ruderverein die Grundlagen für Olympiasieger, Welt- und Europameister und unzählige Medaillengewinner gelegt. So können jedes Jahr beim Vereinsfest die besten Sportler geehrt werden.
3: Frau Günther, alle Jahre wieder nicht nur das Fest hier beim Ruderverein, sondern auch die Auszeichnungen vorneweg. Und dieses Jahr gab es ja wieder Auszeichnungen. Es gab ja große Erfolge, die der Verein oder die Sportler des Vereins erzählt haben. Wer war denn mit dran? Wer hat denn gute Leistungen gebracht oder hervorragende Leistungen?
4: Also wir haben in diesem Jahr eine wirklich sehr, sehr erfolgreiche Saison. Einerseits im Kinderbereich, aber auch in dem jugendlichen Bereich, wo wir die Sportler ja nach Halle abgeben, wo sie an der Sportschule ihre Laufbahn fortsetzen. Hier in Weißenfels haben wir 3 Doppelvierer, die wir auszeichnen konnten im Bereich der 12- bis 14-jährigen Jungen und Mädchen, die Deutscher Meister geworden sind in dem Bereich. Ganz besonders stolz bin ich auf den Jan Kohlbach. Er ist im U19-Bereich in der Weltmeisterschaft in Plovdiv Anfang August Weltmeister im Mixed-Achter geworden und hat gemeinsam mit seinem Sportkollegen aus Halle, dem Niklas Prell, den dritten Platz im Riemenzweier ohne Steuermann erreichen können. Das ist eine hervorragende Leistung. Er ist davor Europameister geworden, er ist Deutscher Meister geworden in 2 Bootsklassen. Und das ist sehr, sehr... Ja, ich bin davon immer noch so, ich habe die Rennen geguckt. Es war sehr, sehr toll. Und ich bin da, er ist von, seitdem er ein kleiner Junge ist, im Verein groß geworden, tritt in die Fußstapfen seiner beiden Brüder, die auch auf der Sportschule waren, die auch internationale Medaillen errungen haben. Und das ist so unser, ja, wir haben im U23-Bereich ansonsten auch die Charlotte Luster und den Felix Zeimer, die Vereinsfarben in den Finalen von internationalen Wettkämpfen vertreten haben. Und ich hoffe einfach, dass der Jan denselben Weg weitergehen wird.
3: Wie schwierig ist denn das, wenn ich das jetzt so sehe, wenn ich mir mal überlege, in dem kleinen Weißenfels hier auf der Saale trainieren Jugendliche, gehen dann an die Sportschule und werden dann Sieger mit solchen Leistungen. Das kann man sich da eigentlich gar nicht vorstellen, dass das hier so alles auf der kleinen Saale passiert.
4: Naja, es ist nur nicht die kleine Saale hier, sondern es ist auch die kleine Saale flussaufwärts, flussabwärts. Die Michaela Günther, unsere Trainerin, arbeitet ja auch in Merseburg, betreut Talentgruppen des Landessportbundes, auch im Rudern. Und damit generiert sich auch so ein kleiner weiterer Bereich im Nachwuchsbereich, aus dem dann, ich sag mal, zukünftige Medaillengewinner kommen. Zum Beispiel der Niklas Prell in Halle stammt aus so einer Talentgruppe. Der hat vor 4 Jahren das Rudern gelernt und ist inzwischen mit in der Weltspitze mit dabei. Und das ist beeindruckend. Es ist aber halt viel, viel Engagement von einem Trainerstab oder Übungsleiterstab von 10, 15 Personen, die diesen Trainingsbetrieb ermöglichen. Sonst wäre das nicht möglich. Und natürlich auch die unzähligen Helfer, Eltern, Großeltern, die Kinder von A nach B fahren. Also ich sag mal, unsere Kinder

0: Kinder und Jugendlichen kommen ja nicht nur aus Weißenfels selbst, sondern auch aus den Dörfern. Und wir wissen, dass das eine logistische Herausforderung ist, zum Training einfach dreimal die Woche hier an die Saale zu kommen. Und deswegen auch der Dank von uns an dieses ganze, einerseits Übungsleiterteam, aber auch dieses ehrenamtliche Elternteam dahinter, die das möglich machen.
1: Dann sage ich der Vereinschefin jetzt mal vielen Dank fürs Gespräch und einen hoffentlich entspannten Nachmittag mal mit ein paar Gesprächen und vielleicht auch einen ganz entspannten Tässchen Kaffee.
0: Vielen lieben Dank.
2: Zahlreiche Mitglieder, Eltern, Großeltern und Freunde des Rudersports nutzten den Tag, um an die Saale zu kommen und die Wettkämpfe zu verfolgen. Doch nicht nur die Jugend ist auf der Saale unterwegs. Auch viele Eltern und andere Ruderbegeisterte nutzen das Angebot des Vereins zum Freizeitrudern.
3: Im heutigen Saale-Talk traf sich unsere Uli mit dem bekannten Weißenfelser Optiker Wolfgang Krüger. Schauen wir mal und vor allen Dingen hören wir, was unsere Talkerin über den Weißenfelser so herausgefunden hat.
4: Herzlich willkommen zum Saale-Talk, meine Damen und Herren. Mein heutiger Gast, man kennt ihn aus dem Stadtbild, Herr Wolfgang Krüger. Herzlich willkommen, Wolfgang, wir duzen uns.
5: Ja, hallo Ulrike.
4: Wolfgang, schön, dass du da bist. Von dir gibt es viel Interessantes zu erzählen, denn du bist ein Weißenfelser, fast Urgestein, darf ich das so sagen?
5: Ja.
4: Dein Optikergeschäft hier in der Jüdenstraße in dritter Generation.
5: Das ist richtig.
4: Du hast jetzt, glaube ich, 100-Jähriges.
5: In 4 Jahren.
4: In 4 Jahren, also ein Traditionsunternehmen. Du hast einen ganz tollen Slogan, den kannst du mir mal sagen.
5: Ja, gut sehen, gut aussehen war so unser nach der Wende geprägter Slogan, den wir da uns haben einfallen lassen. Weil es ist ja nicht das Sehen nur wichtig, es ist ja auch das Aussehen mit der Brille wichtig.
4: Und für das Aussehen ist deine zweite Hälfte auch tätig, die auch nebenbei sozusagen in diesem Geschäft einen kleinen Kosmetiksalon
5: hat. Das hat sich sehr gut, dazu gekommen. Wir sind ja in zweiter Ehe und sie hat auch schon seit über 25 Jahren oder seit 30 Jahren dieses Kosmetikstudio und jetzt sind wir zusammen in unsere eigenen Räume gezogen und da kriegt ihr dieses Gut sehen und Gut aussehen eine zusätzliche Bedeutung. Also das Gut aussehen ist jetzt nochmal neu besetzt.
4: Immer wieder schön, wenn man dann auch eine Adresse hat, wo man dann in der Jüdenstraße noch hingehen kann, denn wir wissen selber, das Stadtbild dort, das stirbt leider ein wenig aus, wo wir auch alle selber ein bisschen mit dran schuld sind. Aber du tust ja viel dafür, dass das alles sich so ein bisschen wieder in eine gute Richtung entwickelt.
5: Ich gebe nur Mühe, ja.
4: Ja, du bist Stammtisch für die Innenstadt oder wie heißt das?
5: Wir haben damals nach der Wende haben wir so einen Händlerstammtisch gegründet. Wir haben versucht, uns alle an einen Tisch zu setzen und das, die Innenstadt wie ein Einkaufszentrum ohne Dach zu betrachten. Und haben da Aktionen aus dem Boden gestampft, wie zum Beispiel das Innenstadtfrühstück. Da wollte ich eigentlich gerne, dass wir alle vor unseren Geschäften eine große Tafel stellen und die aneinander reihen und wollte das Guinness-Buch der Rekorde anrufen, dass wir dort die größte Frühstückstafel der Welt ins Guinness-Buch kriegen. Hat leider nicht geklappt, weil auch damals die größeren Ketten, als sie noch da waren, wie Müller und Rossmann, da nicht mitgezogen haben. Die haben keine territoriale Werbung damals gemacht. Hat sich später dann geändert. Und wir haben es so weit hingeschafft aus eigener Kraft, dass wir sogar ein Auto auf dem Boulevard stehen hatten und haben das verlost mit dem Stempelschein für Weihnachten. Hat auch eine Frau aus Langdorf gewonnen. Das fanden wir sehr schön, dass das auch die Richtige getroffen hat im Endeffekt. Und später ist dann der Innenstadt-Marketing-Verein dazugekommen und hat uns dann auch nachhaltig unterstützt. Und da sind wir auch sehr dankbar, weil im Endeffekt jetzt dort die Flyer und sowas und auch die Unterstützung der Stadt, das ist eine gute Kopplung, dass wir nicht nur als Händler alleine dastehen, sondern dass wir da ein Bindeglied zur Stadt haben. Und das ist richtig gut.
4: Schön immer, wenn es so engagierte Menschen gibt. Ich komme noch mal kurz zur Tradition zurück. Ich habe gehört, ihr seid ja in dritter Generation und auch ihr habt doch alle denselben Vornamen.
5: Nicht ganz. Also mein Opa hat den Laden 1930 gegründet. Dann ist 1959 mein Vater Meister geworden, ist dazugekommen. Dann mein Onkel, der leider schon verstorben ist, Wilfried, ist dann 1964 mit dem Meister dazugekommen. Ich bin dann 91 mit dem Meister und nach mir noch von Wilfried die beiden Söhne Thorsten und Thomas. Also wir waren zu Lebzeiten aller derer 5 Handwerksmeister, alle Augenoptikermeister. Und das mit dem Namen, das ist mein Vater Wolfgang, hat mich dann auch Wolfgang genannt und mein Sohn heißt auch Wolfgang. Und ich weiß von meinem Sohn, wenn er einen Jungen kriegen sollte, wird das der vierte Wolfgang.
4: Das ist eine ganz nette Geschichte. Und das,
5: jetzt läuft es im Fernsehen, jetzt muss er.
4: Ja, jetzt muss er. Du bist aber auch sehr aktiv in vielen Vereinen und auch in einigen Clubs. Bist du überall teils auch im Vorstand oder Kassenwart oder wie nennt sich das? Ganz aktiv bist du beim Tennis.
5: Ja, also
4: weiß ich ja. Im Tennisclub Weißenfels, der auch dieses Jahr oder 100-jähriges Bestehen feiert.
5: Ja, wir haben im Januar haben wir unser 100-jähriges gehabt, 1926 gegründet. Ich selber bin in diesem Club seit April 1974 und bin jetzt 44 Jahre auch in dem Vorstand durchweg tätig. Und ja, Tennis war schon immer so ein sehr, sehr angenehmes Hobby, was man eben auch bis ins hohe Alter spielen kann. Das ist der große Vorteil. Dann haben wir vor 30 Jahren den Lions Club gegründet. Da bin ich Gründungsmitglied und von Gründung an auch durchgängig im Vorstand. Dann war ich sehr aktiv im Schloss oben, als es den Live-Club noch gab. Ja. Da habe ich auch eine Zeit lang einen Vorstand mit unterstützt. Ja, und dann natürlich den Händlerstammtisch, die Innenstadtgeschichte. Aber mit zunehmendem Alter kann man dann auch mal ein bisschen ein paar Sachen reduzieren. Live-Club hat sich ja sowieso leider erledigt und im Endeffekt Kleinsclub mache ich sehr, sehr gerne. Ja, und Tennis, das mache ich noch bis nächstes Jahr. Dann haben wir 45 Jahre und dann dürfen wir andere Leute ran.
4: Das finde ich toll, aber es ist immer schön, wenn sich Menschen für etwas engagieren. Und das ist ja jetzt auch vielleicht ein Aufruf so an junge Menschen, sich auch zu engagieren, denn es macht dir Spaß. Man ist überall mit drin, man ist auch überall informiert. Und du machst ja aber auch noch was ganz Interessantes. Du betreust auch noch Webseiten oder entwirfst sie sogar auch noch.
5: Ja, also das... Informatik war schon immer so ein bisschen mein Steckenpferd. Ich habe also Mitte der 80er Jahre wollte ich eigentlich sogar Informatiker werden, aber das ging dann nur nicht, weil das hat mein Vater nicht zugelassen, dass man da in eine andere Richtung denkt. Da wollte ich auch mal Musiker werden, ach, alles so eine jugendlichen Phasen, die jeder, glaube ich, hatte. Aber mit der Informatik bin ich treu geblieben, habe mir mehr oder weniger alles selber beigebracht und habe dann für befreundete Vereine die Homepages geschrieben und habe dann da auch mal für Intersport Tischer ein Datenbankprogramm geschrieben, dass die da ihre verschiedenen Warengruppen im Endeffekt verwalten konnten und auch auslesen konnten, wie da die unterschiedlichen Umsätze waren. Und irgendwann sagte dann mal ein guter Freund und Rechtsanwalt zu mir, du müsstest vielleicht mal langsam Gewerbe anmelden, wenn du so viele Homepages auf deiner Homepage selber bewirbst. Richtig. Könntest du irgendwann vielleicht auch mal gewerblich dann geschätzt werden. Und das habe ich gemacht. Ich habe dann das Gewerbe angemeldet, habe seitdem sozusagen da noch ein Einschlussgewerbe mit Informatik und Webdesign. Ja, und das läuft.
4: Kann man so sagen, Wolfgang, dass du deine Hobbys praktisch alle irgendwie mit in dein Alltag komplett eingebunden hast? Da ist auch damit beruflich?
5: Auf jeden Fall, natürlich. No? Es lebt sich doch einfacher. Wenn man einen Beruf zum Hobby, umgetreten das Hobby zum Beruf machen könnte, wäre es natürlich am idealsten. Dann hat man auch Spaß, auf Arbeit zu gehen.
4: Und was machst du, wenn du das alles nicht machst? Weil ich glaube, da ist ja gar keine Zeit mehr für Freizeit.
5: Ah, doch. Ganz viel. Also das würde auch meine Frau gar nicht zulassen, wenn ich keine Zeit oder keine Freizeit mehr hätte. Nein, wir haben auch privat haben wir sehr viele Interessen noch. Also das fängt an mit unserem kleinen Gärtchen, was wir haben und was wir mögen. Und ja, ein bisschen Motorradfahren, ein bisschen Bootfahren.
4: Schön. Und ich weiß auch, ihr habt auch eine sehr enge Familienverbundenheit. Das finde ich sehr schön. Das ist auch immer was ganz Besonderes, finde ich. Das weiß ich immer so. Wolfgang ist mit der Familie unterwegs. Man sieht ihn auch manchmal.
5: Familie ist das Einzige, was man wirklich wie eine dauernde Wunde pflegen muss.
4: Da hast du vollkommen recht, Wolfgang. Wolfgang, ich habe mich sehr gefreut, dass du hier warst. Und würde dich fragen, wen würdest du gerne nominieren, der hier nächstes Mal sitzen soll und mit mir sprechen soll?
5: Ein sehr, sehr imposanter oder ein sehr, sehr interessanter Mensch ist der Dr. Michael Heinemann. Nicht nur ein Freund aus dem Lions Club, den ich sehr achte und schätze, ist auch ein Mensch, der für diese Region sehr viel gemacht hat. Und ich glaube, er hat sehr, sehr interessante Dinge zu erzählen.
4: Sehr, sehr interessante Dinge. Haben wir noch ein Thema, was ich noch mit dir ansprechen möchte. Und zwar, wie siehst du denn hier die Zukunft für Weißenfels? Jetzt gerade auch als Geschäftsmann, du bist mitten im Geschehen tätig, du siehst, was um dich herum zumacht.
5: Da ich immer schon Optimist war, ich mag es nicht, alles jetzt so negativ zu reden. Wir brauchen Leute, die mit anpacken. Wir brauchen Leute mit Motivation. Wir haben genügend motivierte junge Leute. Siehe auch, Sub-Ines war ja auch schon da. Das ist auch jemand, die einfach den Laden übernommen hat und mitmacht. Und wenn wir da noch ein paar
4: immer
5: mehr...
4: Immer voll, der Laden.
5: Ja, wir brauchen definitiv Leute, die sich auch trauen. Dahingehend brauchen wir aber auch, das haben wir in unserem Händlerstand schon angesprochen, wir brauchen aber auch ein bisschen Leute, die uns bei der Stadt dann helfen, das nicht so kompliziert zu gestalten, dass man im Endeffekt einfacher auch so einen Laden eröffnen kann. Und wir werden dieses Umdenken nicht

0: hinkriegen, dass die Leute weniger im Web kaufen. Das ist leider so, weil es bequem ist. Und wir müssen aus den Gegebenheiten das Bestmöglichste machen und müssen versuchen, durch guten Service und durch im Endeffekt gemeinsames Arbeiten, die Innenstadt so interessant wie möglich zu gestalten. Wir werden es nicht hinkriegen, dass wir in Weißenfels ein H&M oder ein C&A haben. Da sind wir einfach zu klein. Aber wir haben schon gute Geschäfte. Wir dürfen nicht immer nur die leeren Geschäfte sehen. Wir müssen die Geschäfte sehen, die da sind. Und die sind engagiert.
1: Das nennen Sie, das hast du nett gesagt. Wolfgang, es gibt am Ende immer noch so ein paar kleine Fragen, die du ganz kurz beantworten musst. Du hast den Saale-Talk ja schon verfolgt.
0: Natürlich.
1: Gehört, du bist ein Fan von dieser Sendung.
0: Absolut.
1: Absolut, da freue ich mich. Haus oder Wohnung?
0: Haus.
1: Hoodie oder Sakko?
0: Beides.
1: Wein oder Bier?
0: Na, ganz klar Wein.
1: Wein aus der Region hier natürlich. Steak oder Pasta?
0: Definitiv beides.
1: Urlaub im Norden oder im Süden?
0: Puh, müsste ich auch beides sagen. Beides schön. Dänemark ist wunderschön. Süden ist wunderschön.
1: Tanzen oder Tennis?
0: Tennis.
1: Nicht, aber tanzen auch. Ein bisschen.
0: Wenn es sein muss.
1: Wenn es sein muss. BLK TV oder RTL?
0: Wer ist RTL?
1: Ja, richtig. Das war nicht geprobt. Das ist immer die Frage am Schluss. Vielen Dank nochmal. Heute sind wir ein bisschen mit den Augen am Zwinkern. Sie werden es schon gesehen haben, weil es ist ein wunderschöner Tag hier an der Saale. Wir sind wieder im Bootshaus von Maurice und da dürfen wir immer diese Location nutzen, worüber wir sehr dankbar sind. Auch ein Dankeschön an Maurice und an Katrin. Ja, und wenn die Sonne dann mal zu doll scheint und sie so mit den Augen zwinkern, dann wissen wir alle, wo wir hingehen, natürlich zu Herrn Krüger. Und da kaufen wir uns dann auch die nächste Sonnenbrille. Und die werden wir jetzt auch gleich mal aufsetzen.
0: Jawohl.
1: Und dann wissen wir, dass es unseren Augen wieder gut geht. Vielen Dank. Sie können uns gerne wiedersehen in 2 Wochen am Freitag. Wie immer zu Hause auf dem Sofa. Machen Sie es gemütlich mit uns. Und ja, ich freue mich dann auf Sie. Tschüss und auf Wiedersehen.
2: Ja, wir sind schon fast wieder am Ende unserer Sendung angelangt. Was fehlt noch? Natürlich die Spielansetzungen fürs Wochenende. Und da kämpfen dieses Mal nur die Handballer in allen Ligen um Punkte und Platzierungen.
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4: Hier die Ansetzungen vom Handball. In der Regionalliga der Männer kommt es am Samstag zur Begegnung HC Burgenland gegen HC Einheit Plauen. Spielbeginn ist um 19 Uhr in der Sporthalle Brittitz. Und die Damen treffen ebenfalls in der Sporthalle Brittitz am Sonntag auf die Mannschaft vom SC Markranstädt. Anpfiff ist hier um 16 Uhr. In der Oberliga empfängt die zweite Mannschaft vom HC Burgenland auf heimischem Parkett das Team vom SV Blau-Rot Coswig. Das Spiel beginnt am Samstag um 16.30 Uhr. Und für die Damen vom HC Burgenland geht es zum Dessau-Roslauer HV. In der Verbandsliga steht die dritte Mannschaft vom HC Burgenland der Mannschaft vom Quedlinburger HV gegenüber. Spielbeginn ist hier um 14 Uhr. Und in der Bezirksoberliga empfangen die Damen vom BHV auf heimischem Parkett die Spielerinnen aus Halle Neustadt. Los geht's hier um 15.30 Uhr.
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2: Ja, und das war's schon wieder. 30 Minuten Regionalmagazin am Freitagabend. Das heißt für uns alle jetzt, wir starten ins Wochenende und vielleicht sieht man sich ja bei der ein oder anderen Veranstaltung hier im Burgenlandkreis. Ich wünsche Ihnen bei allem, was Sie tun, ein schönes Wochenende. Bleiben oder werden Sie gesund. Und ich sage Tschüss. Und auf Wiedersehen.
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0: Hallo, liebe Zuschauer, und herzlich willkommen zu Gesund Leben, dem Gesundheitsmagazin hier bei Ihrem BLK-TV. Ja, wir haben das Studio verlassen und sind heute mal in Göbitz, denn Feste sollte man bekanntlich feiern, wie sie fallen. Und heute ist hier Parkfest und Sportfest und also jede Menge los und das gehört auch zu einem gesunden Leben. Spaß haben, mal abschalten. So, und jetzt kommen wir zu unserem ersten Beitrag. Und dann stelle ich Ihnen die Frage, wann haben Sie das letzte Mal Sport gemacht? Viele Menschen aus unserem Landkreis haben im Juni die Chance genutzt, zusammen mit Kollegen und Freunden beim Firmenlauf in Naumburg teilzunehmen. Und in diesem Jahr gab es sogar einen neuen Teilnehmerrekord. Am Dienstag startete in Naumburg der nunmehr 8. Firmenlauf, hier bei uns im Burgenlandkreis. Und bei diesem Event steht bekanntlicherweise der Teamgeist im Mittelpunkt und stärkt auch gleichzeitig den Zusammenhalt innerhalb einer Firma. Schon vor Beginn des Events herrschte auf dem Naumburger Marktplatz Trubel pur. Mannschaftlich stark vertreten war in diesem Jahr das SRH-Klinikum.
1: So, Firmenlauf in Naumburg, mit dabei, der halbe Markt ist ja voll hellblau, nämlich das SRH-Klinikum Burgenlandkreis. Marika Hesse, wie viele Läufer hat denn das SRH heute zusammengeholt?
2: Wir haben insgesamt 20 Teams, 80 Läufer, die heute für uns an den Start gehen. Dazu kommt, also aus Naumburg und aus Zeitz heute hier sind, dazu kommen noch die SRH Medinet Klinik in Bad Kösen. Die sind auch noch mit 3 Teams am Start, sodass wir fast 100 Läufer heute hier auf dem Markt haben.
1: Was machen da jetzt gerade eure Patienten?
2: Die meisten waren heute arbeiten und kommen tatsächlich noch hierher gefahren und wollen noch laufen. Es sind zum Glück noch genug da, die sich um unsere Patienten kümmern. Aber ganz, ganz klasse, wie die sich heute alle hier aufgestellt haben.
1: War das eine freiwillige Aktion oder musste da der Chef ein bisschen nachdrücken?
2: Wir sind jetzt schon das 4. oder 5. Mal, glaube ich, tatsächlich dabei und hatten im März aufgerufen und es wurden nach und nach immer mehr. Und ich glaube, die haben untereinander sich ein bisschen angestachelt. Da wollen wir einfach noch ein Team drauflegen. Letztes Jahr waren wir 10, heute sind wir 20.
1: Dann werden wir jetzt mal gucken gehen, von welchen Abteilungen oder von welchen Stationen die alle sind, dass wir schon mal wissen, wo gerade keiner da ist. Und da frage ich doch jetzt hier ganz frech mal, von welcher Station sind Sie denn? Wer muss gerade auf Sie verzichten?
3: Die Station 5a ist vertreten im Moment. Also Schwester Katrin, der Alex, Matthias, Patricia, Letizia, Frau Dr. Nützmann mit Kind, alle sind engagiert.
1: Und die 5a ist welche Station?
3: Orthopädie und Unfallchirurgie.
1: Das sind ja die Richten heute am Start, falls jemand fällt. Ja? Okay, und was machen Ihre Patienten jetzt inzwischen, wenn sie nicht da sind?
3: 3 haben sich geopfert und arbeiten.
1: Die müssen jetzt alle versorgen.
3: Die machen das gerne.

0: für uns.
1: Okay. Dann frage ich mal weiter, wer hier noch so da ist. So, jetzt will ich doch mal horchen, von welcher Station sind Sie denn?
2: Von der Intensivstation.
1: Von der Intensivstation?
2: Ja.
1: Was machen denn Ihre Patienten da jetzt, wenn Sie hier?
2: Das machen die Kollegen.
1: Das machen die Kollegen?
2: Ja.
1: Machen Sie das erste Mal mit oder waren Sie schon dabei?
2: Ich mache das erste Mal mit, erst das zweite Mal.
1: Und aufgeregt?
2: Geht. Alles gut. Ja.
1: Gut durchtrainiert.
2: Naja, es geht.
1: Okay, danke.
2: Gerne, kein Problem.
1: Ich quetsch mich mal hier dazwischen. Von welcher Station sind Sie denn?
3: Auf welcher Station? Wir kommen aus dem Burgenland-Klinikum. Aus Bad Kösen. Aber nicht vom Krankenhaus.
1: Ach, Sie sind aus Bad Kösen, aus dem Teil. Ja, wie viele sind denn von Bad Kösen jetzt hier?
3: Wir sind 3 Teams, also wir sind 12 Mann.
1: 12 Mann?
3: Genau.
1: Alle freiwillig?
3: Alle freiwillig, ja.
1: Und was macht...
3: Und auch was, Amateure.
1: Und was ist da jetzt gerade bei Ihnen in Bad Kösen los? Kennen wir da?
3: Doch, das ist noch ausreichend Personal vorhanden, ja.
1: Okay.
3: Und Patienten.
1: Und, wie sind Sie drauf? Haben Sie trainiert oder macht...
3: Trainiert habe ich ein bisschen, ja. Ich komme ein bisschen aus der Langlaufszene. Ich bin hier bei der Läufergruppe Rudelsburg. Engagiert, ja.
1: Ein Fachmann sozusagen.
3: Ja, ich war, ja. Ich bin wahrscheinlich der Älteste.
1: Wieso?
3: Naja, verrate ich nicht. Geheimnis.
1: Okay, alles klar. Aber dann wünschen wir viel Spaß heute.
3: Natürlich, den haben wir schon, ne?
1: So, nach dem SAH jetzt gleich die Buck. Wie viel hat denn die Pressesprecherin zusammengekriegt? Wer darf mal alles mitlaufen? Ich sehe schon, der Chef ist auch mit dabei.
4: Also wir sind tatsächlich 2 Teams, dies Jahr zum ersten Mal. Wir haben unser Management mit dabei, da ist unser Chef mit dabei, der stellvertretende Geschäftsführer ist mit dabei, die Öffentlichkeitsarbeit ist mit dabei und jemand aus der Pflege ist mit dabei. Und unser zweites Team besteht tatsächlich 3 Mann aus dem Kinderhaus. Und einer aus der Schulbegleitung. Also wir haben fast aus jedem Bereich jemanden mit dabei heute.
1: Seid ihr das erste Mal dabei?
4: Ja, also dieses Jahr das erste Mal. Wir sind total gespannt. Wir haben das sonst immer ein bisschen außerhalb mitverfolgt. Und dieses Jahr haben wir gesagt, auch wir wollen gesehen werden.
1: Da fragen wir jetzt gleich mal noch einen Chef. Jetzt fragen wir gleich noch einen Chef.
5: Hallo.
1: Jetzt frage ich gleich noch einen Chef. War das eine freiwillige Aktion oder hat irgendjemand hier gezwungen?
5: Gezwungen würde ich nicht sagen, aber es war einfach mal eine Schnapsidee. Und dann haben wir gesagt, okay, was machen wir? Machen wir mit oder machen wir nicht mit? Letztes Jahr wollten wir schon mitmachen, da waren wir leider zu spät. Und deswegen haben wir dieses Jahr gesagt, Frau Schumann, rechtzeitig bitte anmelden und jetzt sind wir da.
1: Super.
5: 8 Mann und 2 Teams.
1: Na, dann wünschen wir viel Erfolg und dass jeder auch gesund wieder im Ziel einläuft.
5: Das hoffe ich auch.
6: Stets mit dabei, die Mitarbeiter der Sparkasse und der Volks- und Raiffeisenbank.
1: Sparkasse auch wieder mit vertreten, jedes Jahr, möchte ich fast sagen. Ja. Denn die Sparkasse ist ja fast jedes Jahr dabei, oder?
7: Wir waren bisher eigentlich jedes Jahr dabei. Und dieses Jahr sind wir sogar mit 4 Teams vertreten. Und da schauen wir mal, wie wir abschneiden.
1: Also wenn ich das so höre, es werden ja ständig überall mehr.
7: Ja, ich finde das auch eine tolle Veranstaltung, die sich über die Jahre so entwickelt hat, muss man schon sagen, ist mittlerweile eine gute Institution geworden. Auch wie viele Unternehmen da mitmachen, auch mit vielen Mannschaften vertreten, tolle Sache.
1: Super, ja. Dann wünsche ich mal viel Erfolg heute.
7: Dankeschön.
1: Danke. Die Raiffeisenbank läuft auch mit, aber nicht zum ersten Mal.
8: Nein, wir sind glaube ich schon das 3. oder 4. Mal mit dabei und ja, für unsere Region ist es immer wieder toll, bei bestem Wetter hier heute in Naumburg zu starten. Für den Burgenlandkreis ist immer wieder ein tolles Erlebnis. Und wir waren gerade bei SAW und die machen das richtig cool hier.
1: Wer ist denn heute der größte Gegner, die Strecke oder die Sparkasse?
8: Ach, das, als Gegner sehen wir uns so nicht. Wir sind heute hier, um unsere Region zu vertreten. Sparkasse ist regional vertreten und wir sind regional vertreten. Deswegen sind wir überhaupt keine Gegner. Das Wetter wird ein bisschen mitspielen, aber 2,3 Kilometer ist für alle nicht drin. Und heute geht es gar nicht um die Zeit, sondern heute geht es ums Hiersein und um die Region.
1: Wie viele sind denn dabei von der Raiffeisenbank?
8: Wir stellen 2 Staffeln mit 6 Männern und 2 Mädels. Und wir schauen mal, was dabei rauskommt.
1: Super, dann wünschen wir viel Erfolg.
8: Danke, euch auch. Danke euch.
6: Pünktlich 18.30 Uhr fiel dann der Startschuss. Zahlreiche Besucher säumten die Laufstrecke und feuerten die Teams an. aber auch die Teilnehmer untereinander motivierten sich lautstark. Neben dem Laufen sollte aber auch der Spaß und die Unterhaltung nicht zu kurz kommen. Und wie man sieht und hört, hier war Stimmung pur angesagt. Nach etwa 90 Minuten war der Firmenlauf schon wieder Geschichte. Wie in jedem Jahr gab es Pokale für die beste Frauen-, Männer- und Mixstaffel. Einen besonderen Preis bekam das Team der SRH-Kliniken Burgenlandkreis. Sie konnten die meisten Mitarbeiter und Mitarbeiterinnen zur Teilnahme bewegen. Gewinner waren letztendlich alle Teilnehmer. Und wie zufrieden war Johannes Schipke vom Orga-Team?
1: Johannes Schipke, wieder mal in Hamburg. Das wievielte Mal war denn das jetzt?
0: Es war insgesamt jetzt der 8. Firmenlauf im Burgenlandkreis. Wir sind zum 8. Mal in Naumburg zu Gast und haben wieder einen wundervollen Tag mit allen gehabt.
1: Der Marktplatz war ja diesmal noch voller wie sonst. Wie viele Firmen hatten sich denn angemeldet und wie viele Läufer?
0: Es waren in Summe 900 Läuferinnen und Läufer, die teilgenommen haben. Es waren unzählige Unternehmen aus dem ganzen Burgenlandkreis. Wir hatten wirklich Teilnehmer aus Naumburg, aus Weißenfels, aus Zeitz und auch aus den umliegenden Regionen und Dörfern. Wunderschön, natürlich, wie gesagt, gerade auch Naumburg als Oberzentrum jetzt hier viel dabei gehabt. Und einfach ein toller Tag mit einem neuen Teilnehmerrekord in diesem Jahr.
1: Und jetzt die Werbetrommel rühren und nächstes Jahr die 1000 knacken.
0: Der Oberbürgermeister hat es ja vorhin ausgerufen. Im nächsten Jahr möchten wir 1000 Leute hier in Naumburg begrüßen. Und das ist natürlich dann auch unser Ziel.
6: Na dann drücken wir mal für das kommende Jahr die Daumen. Seit dem 1. April hat mit Volker Schubert, Facharzt für Allgemeinmedizin, ein weiterer Hausarzt die Versorgung im MVZ des Weißenfelser Asklepios Klinikums übernommen. Und damit reagiert das MVZ auf die aktuelle hausärztliche Situation in der Region und schafft zusätzliche Behandlungskapazitäten für die Patienten.
9: Ich grüße Sie.
10: Hast du sich Zeit genommen?
9: Ja, gerne doch.
10: Wir würden schon mal ganz gerne wissen, was Sie hier ja verschlagen hat.
9: Okay.
10: Ja, denn seit 1. April.
9: Richtig, offiziell seit 1. April.
10: Ja.
9: Vorher war ich schon seit 1. Februar hier, aber dann durch die Zulassung ist seit 1.4. alles gebahnt und übernehme ich hier die hausärztliche Versorgung.
10: Das ist ja auch ganz wichtig, ne?
9: Ja, auf jeden Fall.
10: Das ist auf alle Fälle. Das ist praktisch jetzt auch Ihr, ich muss mich mal hier durchschlängeln, so, Ihr Aufgabengebiet.
9: Ja, genau, richtig. Das hatte ich auch damals, bei der Bundeswehr komme ich ursprünglich her.
10: Ja.
9: Und da habe ich die Facharztweiterbildung gemacht. Meine Zeit ist da jetzt vorbei. Mhm. Und da dachte ich, Mensch, startest du neu? Und da hat sich die Möglichkeit hier bei Asklepios angeboten. Und da habe ich da natürlich zugeschlagen.
10: Ja, gut. Und jetzt gehen wir zu Ihnen.
9: Genau, so machen wir das.
10: Okay.
9: Komm mit.
10: Ach, hier rein.
9: Hier ist das. Hier gehen wir rein.
10: Okay. Ja, wir haben uns ja schon gerade jetzt beim Reinkommen schon mal unterhalten.
9: Genau.
10: Was hat Sie eigentlich dazu bewogen? Jetzt hat Sie ja mir gesagt oder uns gesagt, die Bundeswehr, dort waren Sie tätig.
9: Also ja, genau.
10: Was war so der Auslöser?
9: Hier nach Weißenfels zu kommen.
10: Mhm.
9: Wissen Sie, die Allgemeinmedizin, die hat mich ja schon die letzten Jahre begleitet.
10: Ja.
9: Und das wollte ich auch weiter fortführen. Mhm. Man muss ja auch schauen, selbst man sagt immer, es gibt Ärztemangel überall und man braucht es, aber die Stellen sind trotzdem auch rar gesät. Ich komme aus Halle und hatte halt in dem Umkreis geschaut, was ist so eine halbe Stunde bis 40 Minuten von meinem Wohnort entfernt. Ja, und da hat sich das Asklepios-Angebot sehr gut angehört, mit der Möglichkeit, hier was aufzubauen.
10: Ja.
9: Wir haben jetzt noch keinen großen Patientenstamm, wie man das vielleicht aus einer normalen Praxis nimmt, die man übernimmt. Von daher ist es auch viel Arbeit nötig und das hat auch so den Reiz mit ausgemacht, so eigene Strukturen vielleicht noch mitzuentwickeln und so das eigene, mein eigenes Dasein hier reinzubringen und nicht in schon was Fertiges reinzukommen. Ja, es ist anstrengend im Moment, das merke ich auch. Man muss natürlich auch viel Werbung machen. Deswegen ist es auch schön, dass Sie heute da sind.
10: Ja.
9: Das nehmen wir gerne mit, um da vielleicht noch eine größere Menge an Leuten anzusprechen, die dann auch zu mir in die Praxis kommen.
10: Mhm.
9: Aber im Moment macht das richtig viel Spaß.
10: Das ist ja die Hauptsache. Ne?
9: Genau.
10: Was Sie haben es gerade erwähnt, dass Sie was aufbauen wollen.
9: Ja.
10: Ist es noch, kann man schon vielleicht, haben Sie schon gewisse, mit Sicherheit, Vorstellung, was es sein soll, auch gerade für die Patienten jetzt, die Zuschauer jetzt auch?
9: Ja, also mein Klient ist entstanden von der Hausarztpraxis. Mhm. Da sind wir auch verpflichtet,

0: privat als auch natürlich der Großteil der gesetzlichen Versicherten übernehmen, das Angebot auch beizubehalten. Im Moment sind wir noch räumlich ein bisschen eingeschränkt, weil das ist alles noch im Aufbau, aber perspektivisch vermutlich so Anfang des vierten Quartals, spätestens kommendes Jahres, vergrößern wir unsere Praxisräumlichkeiten, auch hier auf dem Gelände. Da wird die Praxis gerade umgebaut, sodass es auch ein bisschen attraktiver für die, ja, für die Patienten, für das Patientenklientel wird.
1: Wer darf denn zu Ihnen jetzt kommen?
0: Letztendlich gibt es keine Einschränkung. Ja, von jung bis alt, vom Jungen würde ich sagen so ab 16 Jahre. Alles andere können wir auch gerne bei den Kollegen drüben noch im VZ der Park zur Frau Dr. Marei verweisen, die Kinderärztin bei uns im Haus. Ja. Aber alles andere bis Open End, ja, die können gerne zu mir kommen. Ja, also das betrifft Patienten, die chronisch krank sind, das betrifft Patienten, die einfach mal eine Beratung wollen, was Ernährung betrifft oder Mikronährstoffe, was bei mir auch so ein Steckenpferd ist, was ich ganz gerne anbiete.
1: Ach ja.
0: Mhm, können wir gleich nochmal dazu sprechen, wenn Sie Fragen haben. Hausbesuche sind natürlich auch kein Thema bei mir. Man muss es halt immer nur ansprechen und dann gut taktieren in den Terminplan, aber kein Problem. Unter anderem auch Heimbesuche, da sind wir auch schon am Ausbau und regelmäßig in der Heimbetreuung tätig.
1: Das ist aber wirklich breit gefächert, wenn ich mir das jetzt so anhöre.
0: Ja.
1: Gerade, was hatten Sie gerade gesagt? Sie beraten auch?
0: Ja, genau.
1: Dazu uns das mal ein bisschen mehr.
0: Mikronährstofftherapie, also quasi, ich will es mal kurz machen, so Nahrungsergänzungsmittel. Ja? Mhm. Da hat ja jeder seine Meinung. Also ich schaue mich auch gerade so an. Das ist ja auch ja, nicht jedermanns Sache, aber mittlerweile hat man es ja auch mitbekommen, dass es doch durch die Ernährung, die wir heutzutage aufnehmen, nicht mehr so deckend ist, ja, der Vitamin oder der Vitamingehalt, und so, dass manche Körperfunktionen doch etwas mehr Input brauchen, und das kann man durch Nahrungsergänzungsmittel, will ich es jetzt mal so nennen, doch ganz gut zuführen. Ja. Und diese, na, hatte ich auch einen Kurs gemacht, lange Rede, kurzer Sinn, es zeigt auch Wirkung, ich sehe das auch bei mir und ich sehe auch die Zunahme an Patienten, die herkommen und auch aktiv danach fragen, teilweise schon bei anderen Ärzten waren und auch Blutbilder genommen haben, die sind sehr interessiert daran, den Körper, sag mal, auf ein gewisses Niveau erstmal zu bringen und dann vielleicht noch eine Stufe höher. Wir sprechen über Vitamin D beispielsweise, was in aller Munde ist, über die B-Vitamine ganz, ganz doll, und viele Leute, die mit Schilddrüsenproblemen auftauchen, nehmen aber bereits schon Selen und Zink, und das ist nur ein kleiner Teil davon, den man vielleicht dann noch ein bisschen in einem Gespräch, in einem Blutbild und ja, mit ein bisschen Zeit auch noch ausbauen könnte.
1: Welche oder für welche Organe ist eigentlich jetzt, wenn ich das jetzt so anhöre, ist es ganz wichtig, dass man da Augenmerk drauf legt?
0: Im älteren Bereich ist es dann, gerade was auch Frauen mit betrifft, wenn die in die Wechseljahre kommen, der Vitamin D- und Kalziumhaushalt, dass man da vorsorgt. Viele leiden halt an Osteoporose, gehen zum Beispiel, beispielsweise schon zum Orthopäden, machen ihre Untersuchungen, da wird meistens Vitamin D- und Kalziummangel aufgedeckt. Dem könnte man teilweise auch schon vorbeugen. Generell auch Vitamin D ist für das Immunsystem ganz, ganz wichtig. Jetzt haben wir gerade Sommer. Die Leute gehen gerne in die Sonne, der Vitamin-D-Spiegel wird aufgebaut. Man muss aber eins bedenken, sobald man einen Lichtschutzfaktor draufpackt, sei es schon bei 10, wird die Produktion von Vitamin-D eingeschränkt, sodass es da auch im Sommer teilweise nötig ist, da was zu ergänzen. Und die Herbstsaison steht wie jedes Jahr bevor, und auch da ist es wichtig, gestärkt in die Saison reinzugehen, um weniger Erkältungserkrankungen.
1: Das ist dann ein breites Feld, was Sie den Patienten dann auch mit auf den Weg gehen können und erklären können, weil man doch oftmals sagt, ach, was brauche ich das Ganze?
0: Ja, genau, richtig.
1: Okay, also das heißt, es steckt allerhand Arbeit, noch Vorbereitungsarbeit, nenne ich es mal jetzt so,
0: durchaus
1: drin. Ziehen wir dann mal einen Hut vor Ihnen und wir bedanken uns erstmal für das Gespräch. Und vor allen Dingen, dass Sie sich in diesem Ganzen so viel Zeit genommen haben.
0: Ach, gerne, gerne. Wenn man es gerne alles plant, so wie ich es vorhin angesprochen hatte, mit Hausbesuch oder mit Heimbesuch, ist das alles möglich.
1: Das ist vor allem, Hausbesuche sind ja auch ganz, ganz wichtig.
0: Ja, bei einigen schon. Und manchmal kommt doch was dazwischen, was man nicht planen kann.
1: Ja.
0: Und dann kommt halt ein Anruf oder eine E-Mail und dann kommt man auch dazu zueinander und findet eine Lösung.
1: Tolle Geschichte.
0: Ja.
1: Wir wünschen Ihnen alles, alles Gute.

0: Vielen, vielen Dank. Wenn Sie einen neuen Hausarzt brauchen, kommen Sie gerne zu mir. Entweder persönlich ins Asklepios-Klinikum oder unter den folgenden Kontaktdaten. Vielen Dank, ich freue mich auf Sie.
1: Die Ausbildung von Pflegekräften, die wird immer wichtiger und das wissen wir eigentlich alle. Noch ist gerade zu Beginn dieser Ausbildung das Ganze sehr theoretisch und im praktischen Teil meist auf die Arbeit an Puppen begrenzt. Das soll sich nach Vorstellung der MBA aber ändern und in Zukunft digitaler werden. Wir haben uns das Projekt einmal näher angesehen.
2: Die Ausbildung von Pflegekräften an der Medizinischen Berufsakademie geschieht derzeit wie bei den meisten gleichgelagerten Ausbildungsbetrieben an sogenannten Dummies. An diesen menschenähnlichen Puppen können die Auszubildenden die notwendigen Handgriffe praktisch trainieren. Doch diese Möglichkeiten sind begrenzt. Kaum können mit vertretbarem finanziellen Aufwand unterschiedliche Krankheiten und räumliche Szenarien praxiswirksam dargestellt werden. Diese Situation will die Medizinische Berufsakademie jetzt mit Hilfe moderner Technik ändern.
3: Frau Schäfer, die MBA will ihre Ausbildung digitalisieren. Erstmal die Frage, warum? Warum soll das jetzt digital passieren? Bisher war es ja immer so, dass es haptisch an Puppen gemacht wurde. Warum jetzt digital?
4: Das ist eine sehr schöne Frage. Die Problematik an den Puppen ist einfach, dass wir da nicht so eine Realitätsnähe entwickeln können. Wir haben die Puppen, die sehen immer gleich aus. Da können wir auch keine Krankheiten gut darstellen. Und wir wollen eben mit diesen digitalen Medien das ermöglichen, dass die Puppe in verschiedene Settings, also verschiedene Räume, ob das die stationäre Pflege ist, die ambulante Pflege versetzt werden kann und eben verschiedene Situationen generieren können und gleichermaßen verschiedene Krankheiten. Also die kann zum Beispiel eine Gelbsucht haben oder die Puppe kann irgendwelche Verletzungen haben und das können wir viel besser darstellen. Wir können zwar in der Pflege auch viele Modelle kaufen, die aber sehr kostenintensiv sind. Und so ist es in den Pflegestudien ja immer die Problematik, was schaffe ich mir an, was brauche ich für meine Ausbildung. Und so können wir viel größeren Bereich abdecken an Realitätsnähe, wenn wir eben diese neue Technik, diese Digitalisierung mit den MR-Brillen nutzen.
3: Aber fehlt da nicht ein bisschen das Haptische, das ich anfassen kann?
4: Eine sehr schöne Frage. Das soll sozusagen diese Lücke unserer XR-Skills-Lab ja einfach auch schließen, weil wir haben die Möglichkeit, unsere Pflegepuppen, die wir ja schon haben, einfach in diese virtuelle Realität zu versetzen. Das heißt, unsere Auszubildenden, die haben auch keine Controller oder so mehr in der Hand, sondern die steuern das über ihre Hände, können die Puppe anfassen, können verschiedene Pflegemaßnahmen, Positionierung etc. an dieser Puppe vornehmen und gleichermaßen haben sie aber ein neues Setting, an das sie sich dann gewöhnen können für dann den Alltag. Weil das ist ja das Wichtige, dass sie peu à peu an Situationen herangeführt werden können, die unter Umständen im echten Leben erstmal überfordern, gerade im ersten Ausbildungsjahr. Und so können wir ganz vorsichtig sie Erfahrung machen lassen in einem sicheren Umfeld und somit dann gleichermaßen dafür sorgen, dass sie für die Praxis gestärkt sind.
2: Mit Hilfe einer Firma aus Halle sollen nun die vorhandenen Puppen in eine virtuelle Umgebung eingebettet werden. So können neben verschiedenen Szenarien auch Krankheiten und Pflegezustände virtuell für die Auszubildenden dargestellt werden. Diese haben gleichzeitig vor sich die zu greifenden Puppen und können daran die Pflegeschritte praktisch üben.
3: Wir sehen hier gerade schon im Hintergrund die ersten, ich sag mal, Versuche. Wann planen Sie denn, dass das einsatzbereit ist?
4: Das Projekt ist ja auf 2 Jahre angelegt. Das heißt, Februar 2028 ist so das Projekt beendet für uns hier. Aber es kann natürlich immer auch wieder weiterlaufen. Diese Programme sollen auch weiterentwickelt werden. Wir wollen aber bis dahin sozusagen erste Lernszenarien in dieser Software haben. Es soll funktionieren, dass die Puppe erkannt wird von der Brille. Das ist eine große Aufgabe, die Präfrontalkortex GmbH da stemmen muss, weil das gibt es noch nicht. Und dann soll es eben wirklich schon wichtige Lernszenarien in diesem Programm geben, sodass wir mit den Auszubildenden dann auch wirklich üben können an diesen Puppen in dieser virtuellen Realität.
3: Sie haben sich für dieses Projekt ja große Partner gesucht. Ja. Wer ist denn da mit dabei? Ich habe gesehen, die Universitätsklinik in Halle.
4: Ja, also die AG Versorgungsforschung in Halle, die ist dabei. Die unterstützt uns einfach mit Fragebögen. Da geht es darum, wo ist der Bedarf bei den Auszubildenden?

0: Cortex GmbH Haushalte, die dann eben diese Software entwickeln, die eben entsprechend auch dieses Tracking ermöglichen. Die haben da auch ein ganz großes Brett, glaube ich, zu bohren. Und ich bin gespannt, wo die Reise hingeht. Wir haben ganz viele Ideen für Testballons, was die Anwendung vielleicht kann, was wir da nutzen können. Und ich bin gespannt, wo wir da am Ende stehen werden.
1: Aber das wird ja nicht das einzige, die einzige Möglichkeit der Ausbildung bleiben. Ich kann mir ja nicht vorstellen, dass eine Pflegefachkraft dann nur digital ausgebildet wird und dann auf die Patienten losgelassen wird. Da wird doch sicher noch eine Stufe dazwischen sein, oder?
0: Also da kann ich Sie vollkommen beruhigen. Also es geht nicht darum, Lehrkräfte zu ersetzen und alles digital zu machen. Das funktioniert auch nicht, weil man braucht, also es ist ein sozialer Beruf und wir brauchen die Komponente Mensch auch in der Ausbildung mit unseren Lehrkräften. Und sozusagen das XR Skills Lab, das soll begleitend sein. Das wird auch das Skills Lab, also dieses Lernen an diesen Pflegepuppen, nicht ersetzen, sondern es soll das ergänzen in Situationen, wo die Puppen nicht ausreichen, wo Situationen nicht gut abgebildet werden. Unsere Auszubildenden werden auch weiterhin an der Praxis von Praxisanleitern begleitet, die dann eben entsprechend sehr nah in diesen regulären Ausbildungen auch weiter ausbilden. Das heißt, es soll nichts ersetzen, sondern es soll es ergänzen sinnvoll, sodass eben entsprechend der Weg für unsere Auszubildenden besser bereitet wird.
2: So hält modernste Technik auch in Berufe Einzug, in denen es wohl keiner vermutet. Bis es jedoch soweit ist, müssen die beteiligten Firmen noch viel entwickeln. Doch vielleicht werden in ein paar Jahren Pflegekräfte in ganz Deutschland mit der Idee aus dem Burgenlandkreis ausgebildet. Wir werden das Projekt weiter beobachten und über die Fortschritte berichten.
3: Und damit, liebe Zuschauer, sind wir schon wieder am Ende unseres Magazins angelangt. Ich verabschiede mich jetzt von Ihnen, hier auch aus Göbitz, wünsche Ihnen alles Gute. Wir sehen uns demnächst wieder in unserem nächsten aktuellen Gesundheitsmagazin, hier bei Ihrem BLK-TV. Und bis dahin, alles Gute für Sie, bleiben Sie schön gesund. Tschüss, machen Sie es gut.

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1: Hallo und herzlich willkommen zum aktuellen Regionalmagazin am Freitagabend hier bei BLK TV. Wir starten in die aktuelle Sendung mit einer großen Einweihungsparty in Naumburg. Denn dort wurde nach langer und aufwendiger Bauzeit nun das Besucherzentrum am Dom übergeben. Das haben wir uns natürlich auch einmal für Sie angeschaut.
2: Naumburg ist seit einigen Tagen um eine Sehenswürdigkeit reicher. Direkt gegenüber des Doms hat nach 3 Jahren Bauzeit das Zentrum Welterbe die Türen für ihre Besucher geöffnet. Bereits im Erdgeschoss empfängt das neue Zentrum künftig die Gäste des Naumburger Doms und der Region. Ein großformatiger Wandteppich erzählt auf anschauliche Weise die Geschichte der reichen Kulturlandschaft an Saale, Unstrut und Elster und macht bereits beim Ankommen deutlich, dass der Naumburger Dom nicht für sich allein steht, sondern Mittelpunkt eines über Jahrhunderte gewachsenen kulturellen Netzes ist. Entstanden ist das Zentrum Welterbe in einem der historisch wertvollsten Gebäude des Naumburger Domplatzes, dessen ältester Kern, ein romanischer Wohnturm, bis in die Mitte des 12. Jahrhunderts zurückreicht. Die Sanierung dieser wertvollen, an zahlreichen Stellen schwer geschädigten Bausubstanz stellte alle Beteiligten vor außerordentliche Herausforderungen, denn nicht die Herstellung eines vermeintlich makellosen historischen Zustandes, sondern das sorgfältige Lesen, Sichern und Bewahren der unterschiedlichen Zeitschichten stand im Mittelpunkt.
3: Es ist unglaublich viel passiert in dieser letzten Zeit. Und am Anfang, vor 3 Jahren, als wir sprachen, da hatte ich eine Vorstellung, auch wo das hingehen könnte. Und vieles von der Vorstellung sehen wir heute. Ich hatte aber keine Ahnung von dem Weg, wie wir hierher gekommen sind. So ist das zum Glück im Leben immer. Und die Sicherung dieses Hauses war unglaublich herausfordernd. Es hat sich dann gezeigt, dass alles viel desolater war als gedacht. Die sämtliche Deckenbalken, diese starken Hölzer, wo wir dachten, und auch untersucht wurden vorher, überall Schädigungen. Und so war die Sanierung sehr umfangreich. Und eine der großen Aufgaben war, Bestand zu retten. Wir sehen das hier sehr schön an der Säule. Die alte Säule, die ist ja im Barock hälftig zerschlagen worden. Und wir haben sie hier ergänzt mit einer neuen Bildhauerarbeit und damit ist sie wieder tragfähig geworden. Die zweite Säule, die ist so geblieben, damit man sich das gut vorstellen kann. Und so können wir ablesen, was neu hinzugefügt wurde und was heute eben noch trägt. Und dafür muss man sehr vorsichtig arbeiten, die Handwerker alle mitnehmen. Und wir hatten ein tolles Team hier auf der Baustelle.
2: Im Obergeschoss erwartet die Besucher eine mehrsprachige Ausstellung, die den weltweiten UNESCO-Gedanken ebenso erläutert wie die herausragenden Welterbestätten Sachsen-Anhalts, den außergewöhnlichen Wert des Naumburger Doms und die unverwechselbare Kulturlandschaft an Saale und Unstrut. Interaktive Stationen, historische Exponate, überraschende Inszenierungen und vielfältige Vermittlungsangebote führen zu den Stifterfiguren, den mittelalterlichen Glasmalereien, der Bauhütte und dem bis heute namentlich unbekannten Naumburger Meister, dessen einzigartige Verbindung von Architektur, Skulptur und Glasmalerei den Westchor des Doms zu einem Gesamtkunstwerk von Weltrang werden ließ.
3: Wir möchten, dass Besucher, die in das Haus kommen, das Haus ist ja öffentlich, kostenfrei erlebbar, im Erdgeschoss die gesamte Kulturlandschaft kennenlernen, an dem großen Teppich. Da wird der Saale Unstrut, die Flüsse, der Tourismus, was kann man erleben, die Schulpforte, die Neuenburg, alles Mögliche. Was kann ich hier in der Gegend tun? Wir möchten die Kulturlandschaft vorstellen. Natürlich Tickets für den Dom verkaufen, aber auch über die Kulturlandschaft informieren. Es soll darum gehen, ein Angebot zu schaffen, wirklich diese Gegend zu erkunden. Hier im Obergeschoss geht es dann um den UNESCO-Gedanken. Das ist ein weltumspannender Gedanke. Ja, und warum ist der Dom Welterbestätte? Es geht nicht darum, jetzt hier den Dom nochmal nachzubilden, sondern einfach zu fragen, was macht der in UNESCO-Gedanken aus? Und das Dachgeschoss wird ein Bildungsort. Kann man sich Schulklassen, Vorträge, verschiedenste Formate vorstellen, die dann, wo hier gearbeitet werden kann. Und vielleicht ergänzend auch im Garten. Der Garten hat natürlich Aufenthaltsqualität mit Bänken und wenn es dann schön gewachsen ist. Aber er hat auch Anregungen über das Lapidarium, die Steine des Domes und auch die Spielgeräte, die mit dem Dom der Landschaft verknüpft sind, sich mit dem Ort zu beschäftigen.
2: Überall im sanierten Gebäude lassen sich zahlreiche historische Details entdecken, die behutsam freigelegt und restauriert wurden.
3: Ja, und das Spannende ist, in diesem Haus, wie in jedem Haus, was alt ist und Geschichte hat, gibt es natürlich ganz viele unterschiedliche Moden, die mal stattgefunden haben. Gebaut wurde das Ganze im 13. Jahrhundert, also mittelalterlicher Bau. Dann hat es gebrannt, dann wurde ein Renaissance-Palais hineingebaut. Da gab es viel Bemalung an Wänden. Das finden wir so fragmentarisch an verschiedenen Stellen. Später im Barock hat man Unterhangdecken reingebaut und kleinere Räume geschaffen. Das hatten wir bei der Säule schon, Gesimse. Auch davon sind Reste erhalten. Und noch später wurde das Haus als Lazarett genutzt, als Gesundheitsstation, Hygieneamt kennen wir noch. Und wiederum neue Unterhangdecken, noch kleinere Räumchen da drin. Und beim Bauen ging es darum, diese ganzen Zutaten wegzunehmen, zu schauen, was ist original und was wollen wir zeigen. Und ja, da gibt es dann eben heute den kleinen Eisvogel, den man sehen kann, der ist noch aus der Renaissance. Schriftbänder, die nicht mehr vollständig sind, aber ahnen lassen, wie man sich das vorstellen kann. Und auch in der Bohlenstube eine Zeitschicht der Renaissance und aus dem Barock.
2: Für die Architekten und Bauleute war die Arbeit an diesem Haus eine Herausforderung. Hinter fast jeder Wand, unter zahlreichen Farbschichten und in vielen konstruktiven Details kamen immer neue Spuren der langen Geschichte des Hauses zum Vorschein.
3: Der Satz, das wird nichts, den kenne ich nicht. Es wird anders, als wir dachten, der kam ganz oft. Es gab viele Fragen, wo wir erst mal davor standen und nicht wussten, wie das weitergeht. Dann muss man sagen, oh, jetzt müssen wir überlegen, noch mal einen Schritt zurück. Wie geht's jetzt? Was tun wir? Was stellen wir zurück? Und ja, dann muss man halt weiterarbeiten, eine Lösung finden im Team. Das gab's oft.
2: Ein besonders liebenswertes Detail des Hauses wurde während der Restaurierungsarbeiten wiederentdeckt. Die farbenprächtige Renaissance-Malerei eines Eisvogels, der künftig als Maskottchen des Zentrums Welterbe vor allem die jüngsten Gäste begleiten und ihnen die Geschichte des Hauses, des Doms und der Region auf spielerische Weise näher bringen soll.
1: Über 1500 Teilnehmerinnen und Teilnehmer nahmen am traditionellen Lauf gegen Gewalt rund um den Weißenfelser Bismarckturm teil. Viele Vereine und Institutionen stellten sich unter das Motto der Veranstaltung und schickten Mitarbeiterteams auf die Strecke. Das diesjährige Motto richtete sich gegen Gewalt bei Einsätzen von Rettungs- und Hilfskräften. Wir waren am Rande der Strecke mit dabei und haben uns das bunte Treiben einmal angeschaut.
4: Herr Surek, Lauf gegen Gewalt, dies Jahr zum Thema Gewalt gegen Einsatzkräfte. Das Rote Kreuz im Burgenlandkreis oder hier in Weißenfels ist ja immer mit dabei bei großen Veranstaltungen, diese Veranstaltung abzusichern. Wie sind die Erfahrungen?

0: das THK hier bei uns in der Region mit Gewalt?
1: Also grundsätzlich können wir sagen, dass bei unseren sanitätsdienstlichen Absicherungen der Großteil vernünftig und friedlich läuft. Allerdings können wir als Rotes Kreuz sagen, wir haben einen Fall von körperlicher Gewalt schon gehabt und die verbale Gewalt ist natürlich jedes Mal ein Thema, muss man sagen.
2: Na, also ich denke generell, wo Menschen sind, gibt es auch Streitereien und gerade im Sommer ist es natürlich besonders häufig, dass es mal ein bisschen eskaliert. Ich muss aber sagen, wir persönlich, also unsere Ortsgruppe in Weißenfels, wir haben mit Gewalt eigentlich nicht so viel zu tun, zum Glück. Aber wir wissen natürlich, dass es ein großes Thema ist, klar. Und deswegen setzen wir uns eben auch dafür ein und für die Prävention auch einfach, dass es eben bei uns auch nicht so häufig vorkommt.
3: Also ich würde schon behaupten, dass es fürs THW etwas ruhiger ist, weil, wie Sie eben schon gesagt haben, die Einsatzstellen ein bisschen abgeschotteter sind oder Großschadenslagen sind, wo auch nicht mehr unbedingt Betroffene bzw. Anwohner sind. Die sind in vielen Fällen schon evakuiert. Meistens ist man auch so froh, dass das THW kommt und hilft, dass man eher Unterstützung anbietet, indem man Verpflegung ausgibt oder Getränke ausgibt, mal einen Kaffee kocht. Und aber es gibt halt natürlich auch andere Geschichten. Ich habe zum Beispiel vorhin gerade von einem Helfer gehört, der hier eine Straße mit abgesperrt hat als Sicherheitsmaßnahme und der dann sich schon etwas grober belegen lassen musste. Und ja, das ist natürlich dann auch nicht so schön für den Helfenden. Und es passiert. Aber unsere Helfer sind da geschult, dass sie eher defensiv wirken und dass es da nicht irgendwie zu Problemen kommt. Und ja, und dann klappt das in der Regel auch.
4: Da muss ich dazu sagen, es hat sich in den letzten Jahren verbessert. Wir haben eigentlich keine körperlichen Übergriffe mehr. Verbal schon mal ja, aber körperlich gar nicht. Das liegt daran, dass wir relativ gemischt fahren, immer Männlein, Weiblein auf den Fahrzeugen. Das kommt irgendwie bei den Hilfsbedürftigen gut an und man findet eben immer die richtige Mischung. Das ist ganz angenehm.
5: Ja, das kommt vor, muss ich aber sagen, toi, toi, toi, selten bei der Feuerwehr. Natürlich gibt es immer so Passanten, Gaffer, die mal nicht einverstanden sind mit den Maßnahmen der Feuerwehr. Zum Beispiel bei einer Straßensperrung gibt es doch mal Unmut. Und das kann auch in böse Worte umschlagen. Und tatsächlich ist schon mal jemand über den Fuß gefahren, Kameraden von uns. Auch das kam schon mal vor. Dann muss man aber dazu sagen, hält sich in Grenzen bei der Feuerwehr. Da haben die Kollegen vom Rettungsdienst oder vom Ordnungsamt von der Stadt oder auch die Polizei entsprechend sehr viel mehr damit zu tun und sehr viel mehr Ärger.
0: Wie reagiert er dann auf solche Leute?
5: Ja, das können wir nur erstmal weglächeln und uns dann nicht damit auseinandersetzen. A, fehlt die Zeit und B, ist nicht unsere Aufgabe, uns da im Streit zu ergötzen. Das informieren wir dann die Polizei entsprechend, die dann tätig wird. Und bei bestimmten Sachen, wo es dann wirklich hart ist, gehen wir auch dann zur Anzeige über, natürlich. Ja.
2: Wir versuchen natürlich mit den Leuten zu reden, weil das ist die Möglichkeit, die wir halt haben. Wir werden da nicht irgendwie zurückbeleidigen oder irgendwas. Nee, also natürlich normal mit den Menschen reden, zu versuchen zu erklären, warum wir das machen, was wir machen, warum es eben Regeln gibt, an die man sich halten soll. Und ja, meistens funktioniert das auch sehr gut.
0: Wie äußert sich denn die verbale Gewalt? Man will doch den Leuten eigentlich nicht nur helfen.
6: Also tatsächlich ist manchmal die verbale Gewalt auch dem geschuldet, dass die Leute aufgeregt sind, wenn es jetzt zu Verletzungen kommt oder zu einer Ausnahmesituation. Dann gibt es schon mal Beschimpfungen, Beleidigungen. Aber durch unsere ruhige Art und die Erfahrung kann man die Situation in den allermeisten Fällen dann wieder beruhigen. Und ja, unsere Einsatzkräfte sind ja darauf vorbereitet. Die haben ja auch regelmäßig ihre Schulungen und Dienstabende und dann sind die auf solche Situationen vorbereitet.
0: Sie sagen, mittlerweile ist es so. War das mal anders? Gab es da mal mehr?
4: Na, wir hatten 2018 bis 2020 so im Jahr mal 2-3 körperliche Übergriffe. Das hat sich aber, wie gesagt, seither völlig egalisiert. Haben wir gar nicht mehr.
0: Ihr habt euch noch extra Gewichte auf den Rücken gesetzt. Wollt ihr noch mal die Leute darauf hinweisen, dass es auch mehr Kraft braucht?
5: Ja, also das war eine spontane Aktion tatsächlich. Wir hatten das nicht geplant. Aber die Kollegen vom DLRG haben uns das vorgemacht mit Taucherflasche. Und das konnten wir natürlich nicht auf uns sitzen lassen und haben nochmal nachgezogen. Aber es war ein schönes Miteinander, kameradschaftlich. Alle dabei, THW, Polizei, DRK, Malteser, Feuerwehr. Und das war eine kleine Zusatzbelastung, die aber zu schaffen war. Also es war okay, das Wetter war ja perfekt. Von daher haben wir es gut überstanden alle.

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1: Alljährlich kommen an der Saale in Weißenfels die Ruderer zu ihrem Vereinsfest zusammen. Unter den Aktiven waren diesmal auch einige Welt- und Europameister ins Bootshaus gekommen. Wir nutzten die Gelegenheit, um mit der Vereinschefin über die Entwicklung im Verein im zurückliegenden Jahr zu sprechen.
2: Weißenfels ist auch eine erfolgreiche Sportstadt. Und das nicht nur im Floorball oder Basketball. Von vielen leider zu wenig beachtet werden am Bootshaus seit Jahren vom Weißenfelser Ruderverein die Grundlagen für Olympiasieger, Welt- und Europameister und unzählige Medaillengewinner gelegt. So können jedes Jahr beim Vereinsfest die besten Sportler geehrt werden.
3: Frau Günther, alle Jahre wieder nicht nur das Fest hier beim Ruderverein, sondern auch die Auszeichnungen vorneweg. Und dieses Jahr gab es ja wieder Auszeichnungen. Es gab ja große Erfolge, die der Verein oder die Sportler des Vereins erzielt haben. Wer war denn mit dran? Wer hat denn gute Leistungen gebracht oder hervorragende Leistungen?
4: Also wir haben in diesem Jahr eine wirklich sehr, sehr erfolgreiche Saison. Einerseits im Kinderbereich, aber auch in dem jugendlichen Bereich, wo wir die Sportler ja nach Halle abgeben, wo sie an der Sportschule ihre Laufbahn fortsetzen. Hier in Weißenfels haben wir 3 Doppelvierer, die wir auszeichnen konnten im Bereich der 12- bis 14-jährigen Jungen und Mädchen, die Deutscher Meister geworden sind in dem Bereich. Ganz besonders stolz bin ich auf den Jan Kohlbach. Er ist im U19-Bereich in der Weltmeisterschaft in Plovdiv Anfang August Weltmeister im Mixed-Achter geworden und hat gemeinsam mit seinem Sportkollegen aus Halle, dem Niklas Prell, den dritten Platz im Friedensfeier ohne Steuermann erreichen können. Das ist eine hervorragende Leistung. Er ist davor Europameister geworden, er ist Deutscher Meister geworden in 2 Bootsklassen. Und das ist sehr, sehr... Ja, ich bin davon immer noch so, ich habe die Rennen geguckt, es war sehr, sehr toll. Und ich bin da, seitdem er ein kleiner Junge ist, im Verein groß geworden, tritt in die Fußstapfen seiner beiden Brüder, die auch auf der Sportschule waren, die auch internationale Medaillen errungen haben. Und das ist so unser, ja, wir haben im U23-Bereich ansonsten auch die Charlotte Luster und den Felix Zeimer, die Vereinsfarben in den Finalen von internationalen Wettkämpfen vertreten haben. Und ich hoffe einfach, dass der Jan denselben Weg weitergehen wird.
3: Wie ich oh, ja, sehr jetzt. Ja.
5: Emotionen.
3: Ja. Wie schwierig ist denn das, wenn ich das jetzt so sehe, wenn ich mir mal überlege, in dem kleinen Weißenfels hier auf der Saale trainieren Jugendliche, gehen dann an die Sportschule und werden dann Sieger mit solchen Leistungen. Das kann man sich da eigentlich gar nicht vorstellen, dass das hier so alles auf der kleinen Saale passiert.
4: Naja, es ist nur nicht die kleine Saale hier, sondern es ist auch die kleine Saale flussaufwärts, flussabwärts. Die Michaela Günther, unsere Trainerin, arbeitet ja auch in Merseburg, betreut Talentgruppen des Landessportbundes, auch im Rudern. Und damit generiert sich auch so ein kleiner weiterer Bereich im Nachwuchsbereich, aus dem dann, ich sag mal, zukünftige Medaillengewinner kommen. Zum Beispiel der Niklas Prell in Halle stammt aus so einer Talentgruppe. Der hat vor 4 Jahren das Rudern gelernt und ist inzwischen mit in der Weltspitze mit dabei. Und das ist beeindruckend. Es ist aber halt viel, viel Engagement von einem Trainerstab oder Übungsleiterstab von 10, 15 Personen, die diesen Trainingsbetrieb ermöglichen. Sonst wäre das nicht möglich. Und natürlich auch die unzähligen Helfer, Eltern, Großeltern, die Kinder von A nach B fahren. Also ich sag mal, unsere Kinder und Jugendlichen kommen ja nicht nur aus Weißenfels selbst, sondern auch aus den Dörfern. Und wir wissen, dass das eine logistische Herausforderung ist, zum Training einfach 3-mal die Woche hier an die Saale zu kommen. Und deswegen auch der Dank von uns an dieses ganze, einerseits Übungsleiterteam, aber auch dieses ehrenamtliche Elternteam dahinter, die das möglich machen.
3: Dann sage ich der Vereinschefin jetzt mal vielen Dank fürs Gespräch. Und einen hoffentlich entspannten Nachmittag mal mit ein paar Gesprächen und vielleicht auch ein ganz entspannten Tässchen Kaffee.
4: Vielen lieben Dank.
2: Zahlreiche Mitglieder

0: Eltern, Großeltern und Freunde des Rudersports nutzten den Tag, um an die Saale zu kommen und die Wettkämpfe zu verfolgen. Doch nicht nur die Jugend ist auf der Saale unterwegs. Auch viele Eltern und andere Ruderbegeisterte nutzen das Angebot des Vereins zum Freizeitrudern.
1: Im heutigen Saale-Talk traf sich unsere Uli mit dem bekannten Weißenfelser Optiker Wolfgang Krüger. Schauen wir mal und vor allen Dingen hören wir, was unsere Talkerin über den Weißenfelser so herausgefunden hat.
2: Herzlich willkommen zum Saale-Talk, meine Damen und Herren. Mein heutiger Gast, man kennt ihn aus dem Stadtbild, Herr Wolfgang Krüger. Herzlich willkommen, Wolfgang, wir duzen uns.
3: Ja, hallo Ulrike.
2: Wolfgang, schön, dass du da bist. Von dir gibt es viel Interessantes zu erzählen, denn du bist ein Weißenfelser, fast Urgestein, darf ich das so sagen?
3: Ja.
2: Dein Optikergeschäft hier in der Jüdenstraße in dritter Generation?
3: Das ist richtig.
2: Du hast jetzt, glaube ich, 100-jähriges?
3: In 4 Jahren.
2: In 4 Jahren, also ein Traditionsunternehmen. Du hast einen ganz tollen Slogan, den kannst du mir mal sagen.
3: Ja, gut sehen, gut aussehen war so unser nach der Wende geprägter Slogan, den wir da uns haben einfallen lassen. Weil es ist ja nicht das Sehen nur wichtig, es ist ja auch das Aussehen mit der Brille wichtig.
2: Und für das Aussehen ist deine zweite Hälfte auch tätig, die auch nebenbei sozusagen in diesem Geschäft einen kleinen Kosmetiksalon hat.
3: Das hat sich sehr gut, dazu gekommen. Wir sind ja in zweiter Ehe und sie hat auch schon seit über 25 Jahren oder seit 30 Jahren dieses Kosmetikstudio und jetzt sind wir zusammen in unsere eigenen Räume gezogen und da kriegt dieses Gut sehen und Gut aussehen eine zusätzliche Bedeutung. Also das Gut aussehen ist jetzt nochmal neu besetzt.
2: Immer wieder schön, wenn man dann auch eine Adresse hat, wo man dann in der Jüdenstraße noch hingehen kann, denn wir wissen selber, das Stadtbild dort, das stirbt leider ein wenig aus, wo wir auch alle selber ein bisschen mit dran schuld sind. Aber du tust ja viel dafür, dass das alles sich so ein bisschen wieder in eine gute Richtung entwickelt.
3: Ich gebe nur Mühe, ja.
2: Ja, du bist Stammtisch für die Innenstadt oder wie heißt das?
3: Wir haben damals nach der Wende haben wir so einen Händlerstammtisch gegründet. Wir haben versucht, uns alle an einen Tisch zu setzen und die Innenstadt wie ein Einkaufszentrum ohne Dach zu betrachten. Und haben da Aktionen aus dem Boden gestampft, wie zum Beispiel das Innenstadtfrühstück. Da wollte ich eigentlich gerne, dass wir alle vor unseren Geschäften eine große Tafel stellen und die aneinander reihen und wollte das Guinness-Buch der Rekorde anrufen, dass wir dort die größte Frühstückstafel der Welt ins Guinness-Buch kriegen. Hat leider nicht geklappt, weil auch damals die größeren Ketten, als sie noch da waren, wie Müller und Rossmann, da nicht mitgezogen haben. Die haben keine territoriale Werbung damals gemacht. Hat sich später dann geändert. Und wir haben es so weit hingeschafft aus eigener Kraft, dass wir sogar ein Auto auf dem Boulevard stehen hatten und haben das verlost mit dem Stempelschein für Weihnachten. Hat auch eine Frau aus Langdorf gewonnen. Das fanden wir sehr schön, dass das auch die Richtige getroffen hat im Endeffekt. Und später ist dann der Innenstadt-Marketing-Verein dazugekommen und hat uns dann auch nachhaltig unterstützt. Und da sind wir auch sehr dankbar, weil im Endeffekt jetzt dort die Flyer und sowas und auch die Unterstützung der Stadt, das ist eine gute Kopplung, dass wir nicht nur als Händler alleine dastehen, sondern dass wir da ein Bindeglied zur Stadt haben. Und das ist richtig gut.
2: Schön immer, wenn es so engagierte Menschen gibt. Ich komme noch mal kurz zur Tradition zurück. Ich habe gehört, ihr seid ja in dritter Generation und auch ihr habt doch alle denselben Vornamen.
3: Nicht ganz. Also mein Opa hat den Laden 1930 gegründet. Dann ist 1959 mein Vater Meister geworden, ist dazugekommen. Dann mein Onkel, der leider schon verstorben ist, Wilfried, ist dann 1964 mit dem Meister dazugekommen. Ich bin dann 91 mit dem Meister und nach mir noch von Wilfried die beiden Söhne Thorsten und Thomas. Also wir waren zu Lebzeiten aller derer 5 Handwerksmeister, alle Augenoptikermeister. Und das mit dem Namen, das ist mein Vater Wolfgang, hat mich dann auch Wolfgang genannt und mein Sohn heißt auch Wolfgang. Und ich weiß von meinem Sohn, wenn er einen Jungen kriegen sollte, wird das der vierte Wolfgang.
2: Das ist eine ganz nette Geschichte. Und das,
3: jetzt läuft es im Fernsehen, jetzt muss er.
2: Ja, jetzt muss er. Du bist aber auch sehr aktiv in vielen Vereinen und auch in einigen Clubs. Bist du überall teils auch im Vorstand oder Kassenwart oder wie nennt sich das? Ganz aktiv bist du beim Tennis.
3: Ja, also
2: weiß ich ja. Im Tennisclub Weißenfels, der auch dieses Jahr oder 100-jähriges Bestehen feiert.
3: Ja, wir haben im Januar haben wir unser 100-jähriges gehabt, 1926 gegründet. Ich selber bin in diesem Club seit April 1974 und bin jetzt 44 Jahre auch in dem Vorstand durchweg tätig. Und ja, Tennis war schon immer so ein sehr, sehr angenehmes Hobby, was man eben auch bis ins hohe Alter spielen kann. Das ist der große Vorteil. Dann haben wir vor 30 Jahren in Lions

0: Club gegründet. Da bin ich Gründungsmitglied und von Gründung an auch durchgängig im Vorstand. Dann war ich sehr aktiv im Schloss oben, als es den Live-Club noch gab. Ja. Da habe ich auch eine Zeit lang einen Vorstand mit unterstützt. Ja, und dann natürlich den Händlerstammtisch, die Innenstadtgeschichte. Aber mit zunehmendem Alter kann man dann auch mal ein bisschen ein paar Sachen reduzieren. Live-Club hat sich ja sowieso leider erledigt und im Endeffekt Kleinstclub mache ich sehr, sehr gerne. Ja, und Tennis, das mache ich noch bis nächstes Jahr. Dann haben wir 45 Jahre und dann dürfen mal andere Leute ran.
1: Das finde ich toll, aber es ist immer schön, wenn sich Menschen für etwas engagieren. Und das ist ja jetzt auch vielleicht ein Aufruf so an junge Menschen, sich auch zu engagieren, denn es macht dir Spaß. Man ist überall mit drin, man ist auch überall informiert. Und du machst ja aber noch was ganz Interessantes. Du betreust auch noch Webseiten oder entwirfst sie sogar auch noch.
0: Ja, also das... Informatik war schon immer so ein bisschen mein Steckenpferd. Ich habe also Mitte der 80er Jahre wollte ich eigentlich sogar Informatiker werden, aber das ging dann nicht, weil das hat mein Vater nicht zugelassen, dass man da in eine andere Richtung denkt. Da wollte ich immer Musiker werden, ach, alles so eine jugendlichen Phasen, die jeder, glaube ich, hatte. Aber mit der Informatik bin ich treu geblieben, habe mir mehr oder weniger alles selber beigebracht und habe dann für befreundete Vereine die Homepages geschrieben und habe dann da auch mal für Intersport Tische ein Datenbankprogramm geschrieben, dass die da ihre verschiedenen Warengruppen im Endeffekt verwalten konnten und auch auslesen konnten, wie da die unterschiedlichen Umsätze waren. Und irgendwann sagte dann mal ein guter Freund und Rechtsanwalt zu mir, du müsstest vielleicht mal langsam Gewerbe anmelden, wenn du so viele Homepages auf deiner Homepage selber bewirbst. Richtig. Könntest du irgendwann vielleicht auch mal gewerblich dann geschätzt werden. Und das habe ich gemacht. Ich habe dann das Gewerbe angemeldet, habe seitdem sozusagen da noch ein Einschlussgewerbe mit Informatik und Webdesign. Ja, und das läuft.
1: Kann man so sagen, Wolfgang, dass du deine Hobbys praktisch alle irgendwie mit in dein Alltag komplett eingebunden hast? Da ist auch damit beruflich?
0: Auf jeden Fall, natürlich. Es lebt sich doch einfach. Wenn man einen Beruf zum Hobby, umgetreten Hobby zum Beruf machen könnte, wäre es natürlich am idealsten. Dann hat man auch Spaß, auf Arbeit zu gehen.
1: Und was machst du, wenn du das alles nicht machst? Weil ich glaube, da ist ja gar keine Zeit mehr für Freizeit.
0: Ah, doch. Ganz viel. Also das würde auch meine Frau gar nicht zulassen, wenn ich keine Zeit oder keine Freizeit mehr hätte. Nein, wir haben auch privat haben wir auch sehr viele Interessen noch. Also das fängt an mit unserem kleinen Gärtchen, was wir haben und was wir mögen. Und ja, ein bisschen Motorrad fahren, ein bisschen Boot fahren.
1: Schön. Und ich weiß auch, ihr habt auch eine sehr enge Familienverbundenheit. Das finde ich sehr schön. Das ist auch immer was ganz Besonderes, finde ich. Das weiß ich immer so. Wolfgang ist mit der Familie unterwegs. Man sieht ihn auch manchmal.
0: Familie ist das Einzige, was man wirklich wie eine dauernde Wunde pflegen muss.
1: Da hast du vollkommen recht, Wolfgang. Wolfgang, ich habe mich sehr gefreut, dass du hier warst. Und würde dich fragen, wen würdest du gerne nominieren, der hier nächstes Mal sitzen soll und mit mir sprechen soll?
0: Ein sehr, sehr imposanter oder ein sehr, sehr interessanter Mensch ist der Dr. Michael Heinemann. Nicht nur ein Freund aus dem Lions Club, den ich sehr achte und schätze, ist auch ein Mensch, der für diese Region sehr viel gemacht hat. Und ich glaube, er hat sehr, sehr interessante Dinge zu erzählen.
1: Sehr, sehr interessante Dinge. Haben wir noch ein Thema, was ich noch mit dir ansprechen möchte? Und zwar, wie siehst du denn hier die Zukunft für Weißenfels? Jetzt gerade auch als Geschäftsmann, du bist mitten im Geschehen tätig, du siehst, was um dich herum zumacht.
0: Da ich immer schon Optimist war, ich mag es nicht, alles jetzt so negativ zu reden. Wir brauchen Leute, die mit anpacken. Wir brauchen Leute mit Motivation. Wir haben genügend motivierte junge Leute. Siehe auch, Sub-Ines war ja auch schon da. Das ist auch jemand, die einfach den Laden übernommen hat und mitmacht. Und wenn wir da noch ein paar
1: immer
0: mehr...
1: Immer voll, der Laden.
0: Ja, wir brauchen definitiv Leute, die sich auch trauen. Dahingehend brauchen wir aber auch, das haben wir in unserem Händlerstand schon angesprochen, wir brauchen aber auch ein bisschen Leute, die uns bei der Stadt dann helfen, das nicht so kompliziert zu gestalten, dass man im Endeffekt einfacher auch so einen Laden eröffnen kann. Und wir werden dieses Umdenken nicht hinkriegen, dass die Leute weniger im Web kaufen. Das ist leider so, weil es bequem ist. Und wir müssen aus den Gegebenheiten das Bestmöglichste machen und müssen versuchen, durch guten Service und durch im Endeffekt gemeinsames Arbeiten die Innenstadt so interessant wie möglich zu gestalten. Wir werden es nicht hinkriegen, dass wir in Weißenfels ein H&M oder ein C&A haben. Da sind wir einfach zu klein. Aber wir haben schon gute Geschäfte. Wir dürfen nicht immer nur die leeren Geschäfte sehen. Wir müssen die Geschäfte sehen, die da sind. Und die sind engagiert.
1: Das sind sie, das hast du nett gesagt. Wolfgang, es gibt am Ende immer noch so ein paar kleine Fragen. Ja.

0: die du ganz kurz beantworten musst. Du hast den Saale-Talk ja schon
1: natürlich
0: gehört, du bist ein Fan von dieser
1: absolut
0: Sendung. Absolut, da freue ich mich. Haus oder Wohnung?
1: Haus.
0: Hoodie oder Sakko?
1: Beides.
0: Wein oder Bier?
1: Na, ganz klar Wein.
0: Wein aus der Region hier natürlich. Steak oder Pasta?
1: Definitiv beides.
0: Urlaub im Norden oder im Süden?
1: Boah, müsste ich auch beides sagen. Beides schön. Dänemark ist wunderschön, Süden ist wunderschön.
0: Tanzen oder Tennis?
1: Tennis.
0: Nicht, aber tanzen auch. Ein bisschen.
1: Wenn es sein muss.
0: Wenn es sein muss. BLK TV oder RTL?
1: Ja, ist RTL.
0: Ja, richtig. Das war nicht geprobt. Das ist immer die Frage am Schluss. Vielen Dank nochmal. Heute sind wir ein bisschen mit den Augen am Zwinkern. Sie werden es schon gesehen haben, weil es ist ein wunderschöner Tag hier an der Saale. Wir sind wieder im Bootshaus von Maurice und da dürfen wir immer diese Location nutzen, worüber wir sehr dankbar sind. Auch ein Dankeschön an Maurice und an Katrin. Ja, und wenn die Sonne dann mal zu doll scheint und sie so mit den Augen zwinkern, dann wissen wir alle, wo wir hingehen, natürlich zu Herrn Krüger. Und da kaufen wir uns dann auch die nächste Sonnenbrille. Und die werden wir jetzt auch gleich mal aufsetzen.
1: Jawohl.
0: Und dann wissen wir, dass es unseren Augen wieder gut geht. Vielen Dank. Sie können uns gerne wiedersehen in 2 Wochen am Freitag. Wie immer zu Hause auf dem Sofa. Machen Sie es gemütlich mit uns. Und ja, ich freue mich dann auf Sie. Tschüss und auf Wiedersehen.
2: Ja, wir sind schon fast wieder am Ende unserer Sendung angelangt. Was fehlt noch? Natürlich die Spielansetzungen fürs Wochenende. Und da kämpfen dieses Mal nur die Handballer in allen Ligen um Punkte und Platzierungen.
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4: Hier die Ansetzungen vom Handball. In der Regionalliga der Männer kommt es am Samstag zur Begegnung HC Burgenland gegen HC Einheit Plauen. Spielbeginn ist um 19 Uhr in der Sporthalle Brittitz. Und die Damen treffen ebenfalls in der Sporthalle Brittitz am Sonntag auf die Mannschaft vom SC Markranstädt. Anpfiff ist hier um 16 Uhr. In der Oberliga empfängt die zweite Mannschaft vom HC Burgenland auf heimischem Parkett das Team vom SV Blau-Rot Coswig. Das Spiel beginnt am Samstag um 16.30 Uhr. Und für die Damen vom HC Burgenland geht's zum Dessau-Roßlauer HV. In der Verbandsliga steht die dritte Mannschaft vom HC Burgenland der Mannschaft vom Quedlinburger HV gegenüber. Spielbeginn ist hier um 14 Uhr. Und in der Bezirksoberliga empfangen die Damen vom BHV auf heimischem Parkett die Spielerinnen aus Halle Neustadt. Los geht's hier um 15.30 Uhr.
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2: Ja, und das war's schon wieder. 30 Minuten Regionalmagazin am Freitagabend. Das heißt für uns alle jetzt, wir starten ins Wochenende und vielleicht sieht man sich ja bei der ein oder anderen Veranstaltung hier im Burgenlandkreis. Ich wünsche Ihnen bei allem, was Sie tun, ein schönes Wochenende. Bleiben oder werden Sie gesund. Und ich sage Tschüss. Und auf Wiedersehen.
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1: Ja, zum allerersten Mal wurde mir wirklich bewusst, was es bedeutet, einsam zu sein, allein zu sein, mit niemandem sprechen zu können. Ich habe dahin vegetiert, würde ich heute sagen. Ich habe von morgens früh bis abends spät nur gearbeitet, saß auch am Rechner, ganz oft Tränen liefen. Das war nicht nur dann Frustration, Traurigkeit, Einsamkeit, sondern auch Wut und Hassgefühle. Ich habe dann den Schluss gefasst, in den Wald zu gehen, mit Bäumen zu reden, um ja jemanden zu haben, der mir zumindest das Gefühl gibt, ich höre dir zu.
2: Nach 22 Jahren Ehe verliert Alexander plötzlich alles. Frau, Familie, Zuhause, Ansehen und jeden Halt. Die Scheidung stürzt ihn in Chaos und Einsamkeit. Bis er eines Tages auf einer Brücke steht und springen will. Was dann passiert, verändert seine ganze Welt. Herzlich willkommen, Alexander.
1: Danke, dass ich dabei sein darf.
2: Mit Anfang 40 verlierst du in einem Moment wirklich alles. Was ist passiert?
1: Also so richtig bewusst wurde es mir, als ich dann tatsächlich in der Wohnung saß, mit meinen 6 Kisten, in einer kleinen Wohnung. Erst dann habe ich es wirklich begriffen, dass ich tatsächlich alles verloren habe.
2: Deine Frau, was war passiert? Deine Kinder, dein Zuhause?
1: Auf der einen Seite waren wir verheiratet, hatten Kinder. Auf der anderen Seite waren wir auch Christen. Wir waren in einer christlichen Gemeinde auch aktiv gewesen. Und wir wurden vom Leben gelebt, würde ich heute sagen. Dass jeder sich auf seine Aufgabenstellungen so fokussiert hat, dass wir ja diese Arbeit an unserer Beziehung vernachlässigt haben, vielleicht gar nicht wahrgenommen haben. Und so ist das ein Prozess gewesen, der schlussendlich dann uns auseinandergebracht hat, bis wir feststellen mussten, das funktioniert einfach so nicht mehr.
2: Du saßt jetzt in dieser Wohnung. Wie sah dein Alltag dann jetzt aus als einzelner Mensch, der jetzt keine Frau, Familie mehr um sich herum hat? Wie hast du den Alltag gelebt?
1: Ja, zum allerersten Mal wurde mir wirklich bewusst, was es bedeutet, einsam zu sein, allein zu sein, mit niemandem sprechen zu können. Ich lebte aber damals in einer Welt, ich wollte natürlich nicht, dass das die Menschen mitbekommen. So dass ich nach außen hin wirklich den Ruf gewahrt habe. Ich habe nichts gezeigt nach außen. Also Menschen, die mich dann auch im geschäftlichen Bereich kannten, die haben gar nichts mitbekommen. Auf der anderen Seite zu Hause, ich habe mich wirklich hängen lassen, nicht weil ich es wollte, weil ich habe das einfach alles nicht mehr hinbekommen. Die normalen Dinge des Alltags, aufräumen, putzen, die Wohnung in Ordnung halten und so weiter, das habe ich gar nicht hinbekommen. Ja. Dass ich kam nach Hause und ja, habe dahin vegetiert, würde ich heute sagen. Da war von Lifestyle oder Ähnlichem überhaupt keine Spur von.
2: Das heißt, du hast nach außen hin in deiner Arbeitswelt funktioniert?
1: Genau.
2: Hast du viel gearbeitet damals?
1: Ja, sehr. Man hat mir damals auch empfohlen, damit du diese, also Personen, die mir näher standen, oder einige davon, die haben mir gesagt, Alexander, du kannst diese Erfahrungs- das, was geschehen ist, tatsächlich verarbeiten, wenn du dich in die Arbeit stürzt, wenn du dann jetzt keine Zeit zum Nachdenken hast und so weiter. Und dass ich dann tatsächlich 24/7 gearbeitet habe. Ich habe auch keinen Sonntag gekannt, auch keinen Samstag gekannt, was man üblicherweise zur Erholung dann nutzt. Ich habe von morgens früh bis abends spät nur gearbeitet, saß auch am Rechner, ganz oft Tränen liefen, aber ich habe immer weitergemacht. Genau so habe ich es funktioniert, ja.
2: Hattest du Kontakt zu deinen Kindern in der Zeit damals, jetzt wo du nicht mehr zu Hause gewohnt hast?
1: Ja.
2: Ihr hattet 5 Kinder?
1: Wir haben 5 Kinder, genau, hatten 5 Kinder. Also mit den jüngsten Zwillingen hatte ich regelmäßig Kontakt, die habe ich immer wieder abgeholt. Die waren zu der Zeit 8 Jahre alt. Mit den Älteren war es schon etwas schwieriger. bis zu 6 Monate weiß ich, dass das gar kein Kontakt eine Zeit lang gewesen ist. Weil ich damals auch sehr negativ mich auch über die Mutter meiner Kinder tatsächlich ausgedrückt habe. Und ich habe da kein Blatt vom Mund genommen. Das hat die Beziehung zu den Kindern natürlich sehr, sehr belastet. Ja. Ich habe mich damals, auch was Gefühle angeht, sehr gehen lassen. Zum Beispiel, dass ich auch Wutgefühle zugelassen habe, Hassgefühle, das hat sich dann natürlich gesteigert gegenüber den Menschen, die dann zu dieser Krise direkt oder indirekt beigetragen haben.
2: Kannst du Beispiele nennen? Wie haben Leute denn zu deiner Krise beigetragen oder zu eurer Familien-Ehekrise?
1: Naja, das ist ja in der Beziehung normalerweise so, dass man miteinander spricht. Über die Dinge des Alltags und alles, was damit zusammenhängt. Wir haben ja Kinder gehabt, wir haben Aufgaben gehabt. Und wenn man dann dieses nicht mehr pflegt, und das konnten wir nicht, weil ich viel unterwegs gewesen bin, und dann sucht man natürlich dann andere Gesprächspartner automatisch, weil man als Mensch kommunikativ ist. Und so hat man sich dann entfremdet, logischerweise. Und ich habe dann auch die Schuldfrage immer wieder für mich beantwortet haben wollen. Wer ist an dieser ganzen Problematik jetzt schuld?
2: Das war das, wo diese Wut und der Hass aufkam?
1: Ja, genau, richtig.
2: Was hast du für Antworten gehabt damals?
1: Ja, als erstes habe ich natürlich mich da nicht als Schuldigen gesehen. Ja. Zum Beispiel die Folge dieser Problematik kam ja nicht zuletzt deswegen, weil ich viel unterwegs gewesen bin. Ich bin sogar, meine ich, für mehrere Monate dann umgezogen. Ich habe mir eine Wohnung genommen in einem anderen Ort, um dann auch diese Fahrten zu ersparen, aber ohne darüber nachzudenken, dass das natürlich eine Auswirkung hat auf die Beziehung zu meiner Frau, zu den Kindern, zur Familie. Mhm. Genau. Und klar habe ich das dann ausgeblendet.
2: Okay.
1: Man will sich ja bewusst irgendwo als erstes nicht, das ist wahrscheinlich in der Natur des Menschen so.
2: Ich bin nicht schuld.
1: Ja, genau, so. Und dann hat man immer wieder die Schuld bei jemand anders gesehen, bei meiner Frau, bei irgendwelchen Menschen, die mit denen sie kommuniziert hat, bei den Menschen, die mit mir sprachen, aber die Dinge dann entweder nicht bestätigt haben, die ich dann kommuniziert habe oder es weitererzählt haben in einer geänderten Version, die ich dann ganz gern anders gehört hätte. Und ja, so begann das dann. Und das hat sich dann immer weiter gesteigert. Ja.
2: Kannst du das Gefühl beschreiben? Was hat das mit dir gemacht?
1: Man empfindet ja bei solchen Gefühlen, zumindest bei mir war es so, ein Stück weit eine Genugtuung, dass man die Schuld bei jemand anders dann immer wieder sieht. Und das Fatale, was ich persönlich dann bei mir natürlich später festgestellt habe, du merkst ja diesen Prozess der Vertiefung aus Wut in Hass ja gar nicht. Ich habe es zumindest gar nicht gemerkt. Und das ist so krass geworden, dass ich bereit war tatsächlich dann, ich habe sogar auch meinen Kindern gesagt, wenn eure Mutter leiden würde, ich würde ihr gar nicht helfen. So. Und gleich irgendwann wurde mir das bewusst, aber in dem Moment empfindest du eine Genugtuung, dass du die Schuld bei jemand anders siehst.
2: Okay. Und der Hass gegen andere Menschen ist ja das eine. Aber was hast du über dich gedacht in dieser Zeit?
1: Ja.
2: Also das ist doch ein Du hast gesagt, du bist nicht schuldig, die anderen sind schuldig.
1: So begann das. Also ich habe zu Beginn tatsächlich mich überhaupt nicht als Schuldigen gesehen. Vielleicht kein bisschen. Also man kann ja die Schuld, wenn Schwierigkeiten oder Probleme entstehen, man kann sich ja nicht komplett rausnehmen. Das wusste ich ja auch. Aber man hat den Anteil der Schuld, wenn man über die Schuldfrage spricht, dann so gering gehalten. Also habe ich es gemacht. Wenn, dann bin ich zu 5% schuldig und die anderen alle zu 95. Und mit zunehmender Dauer, wo ich natürlich dann immer wieder auch dann über die Situation, die Vergangenheit nachgedacht habe, wurde mir immer mehr bewusst, Alex, du hast schon sehr viel selbst dazu beigetragen, aktiv dazu beigetragen, ohne es zu wollen, dass es dazu gekommen ist. Ja, du hättest viel, viel früher dein Verhalten ändern sollen, deine Art der Kommunikation ändern sollen zu deiner Frau, zu deinen Kindern, auch natürlich Zeit nehmen, alle diese Dinge. Und je länger das dauerte, diese Einsamkeit, in der ich lebte, dieser Frust, diese Wut und Hass, umso mehr ja, ich würde nicht sagen, dass der Hass sich wanderte nur in meiner Richtung, sondern der verteilte sich dann irgendwo anders. Ich habe mich mehr und mehr dann auch angefangen zu

0: hassen. Als Beispiel, wenn ich alleine war, ich weiß nicht, ob du das nachvollziehen kannst, wenn man aus Wut weint, also die Wut und der Hass ist so stark, dass du deinen Gefühlen freien Lauf geben musst. Und ich habe sehr viel geweint mit meinem Kissen im Bett. Das war nicht nur dann Frustration, Traurigkeit, Einigkeit, Einsamkeit, sondern auch Wut- und Hassgefühle. Manchmal habe ich mich einfach ins Auto gesetzt, bin durch die Gegend gefahren, stundenlang. Und habe dann natürlich geredet.
1: Aber hat dich das auch irgendwie befreit? Ich meine, das Hass ausdrücken ist doch so wie eine emotionale Entladung. Und dann ist man doch irgendwie...
0: Genau.
1: Ich habe wieder Luft holen.
0: Ja, natürlich. Ich habe auch mit vielen Menschen geredet. Ich habe viel dann auch meine Emotionen dann auch ausgepackt. Ich habe Menschen immer wieder gesucht, die mich einfach nur angehört haben. Die haben mir nichts gesagt, wo ich wie so eine, bildlich gesprochen, wie so eine Müllhalde missbraucht habe, um natürlich den ganzen Wut, den ganzen Hass dann abzuladen, um mich besser zu fühlen.
1: Du hast auch gesagt, du hast angefangen, dich auch selbst zu hassen.
0: Ja.
1: Und dann kommt eine neue Phase. Jetzt nicht mehr nur die anderen hassen, sondern dich selbst auch. Und wie hast du das gemacht? Da konntest du jetzt keinen mehr anrufen. Das war ja jetzt im Kopf.
0: Ja, genau. Es wird einem bewusst, die Schuld, die man auf sich geladen hat und die Unfähigkeit, gleichzeitig das zu lösen. Das ist ja wie so eine Last, die Zentner schwer dann ist, die du mitschleppst, jeden Tag aufs Neue. Und das hat mich schlussendlich in eine Situation gebracht, wo ich mich mehr und mehr ins Gefängnis gebracht habe. Gefängnis von diesen Gefühlen, Emotionen, des Hasses.
1: Also du bist selber schuld, waren das, oder was war das?
0: Ja, genau.
1: Du bist der Täter, nicht nur Opfer?
0: Ja, genau.
1: Was hast du dir noch vorgeworfen?
0: Ich habe ja auch in die Zukunft geschaut. Ich habe 5 Kinder gehabt. Und dann denkt man natürlich, welche Auswirkungen hat das jetzt auf das Leben meiner Kinder? Ja, dann bin ich beinahe zerbrochen dran, ja.
1: Was war der Tiefpunkt? Oder was war so ein Punkt, wo du sagtest, das könnte eine Lösung sein oder so geht's weiter?
0: Ja, ich habe natürlich dann bewusst auch Hilfe gesucht, also das heißt Menschen gesucht, nicht nur die mich angehört haben, sondern die mir tatsächlich auch helfen konnten. Ein besonderer Tag, den werde ich wahrscheinlich nie vergessen, das war so tatsächlich der Tiefpunkt. Ich habe an dem Tag so nach Menschen gesucht, so nach Nähe gesucht, nach Unterstützung, nicht nur irgendwo mich anzuhören, sondern mich zu unterstützen, mir zu helfen. Ich habe viele Menschen angerufen, an die 20 Personen aus Freundeskreis, Familienkreis. Ich hab niemanden erreicht. Das war für mich damals das Schlimmste, glaube ich, wenn ich so nachdenke. Ich war unterwegs, zu Fuß, und habe niemanden erreicht. Und da habe ich den Entschluss gefasst, ich gehe in den Wald, weil dieses Bedürfnis, ich weiß nicht, ob man das nachvollziehen kann, aber wenn du so einsam bist und so hilflos bist, dann suchst du nach jedem möglichen Strohhalm, an den du dich klammern kannst. Und ich bin heute sehr emotional, wenn ich darüber nachdenke. Ich habe dann den Entschluss gefasst, in den Wald zu gehen, mit Bäumen zu reden, um ja jemanden zu haben, der mir zumindest das Gefühl gibt, ich höre dir zu, ich antworte dir zwar nicht, aber ich höre dir zu. Also Bäume zu umarmen, das war schon krass. Und das habe ich dann gemacht. Habe auch diese Sehnsucht, nach der ich mein ganzes Internet geschrien hat, habe ich da natürlich nicht gestillt bekommen, logischerweise. Und bin dann auf dem Weg zurück über eine Autobahnbrücke gegangen, und da kam dieser Entschluss oder erstmal diese Idee: steig einfach aus. Weil du siehst ja, du hast so viele Menschen versucht zu erreichen. Keiner ist wirklich da, keiner will mit dir reden. Und dann habe ich gesagt, okay, das ist jetzt, also das Maß ist voll, ich kann einfach nicht mehr. Und da habe ich auch gesagt, ich suche es mit dem größten LKW aus, dass es möglichst schmerzfrei frei ist oder kurz der Schmerz ist, steigst einfach aus. Und bin dann auf dieses Geländer gestiegen und habe LKW von weitem gesehen. Und ja, in diesem Moment kamen natürlich meine Kinder vor meinen Augen. Ja, auch andere Menschen. Ich hab natürlich viele Menschen gehabt, außer außer meine Kinder, für die ich schon wichtig gewesen bin. Das wusste ich auch. Und ja, da wurde mir auch bewusst, dass wenn du das jetzt tust, wenn du aussteigst, dann hinterlässt du einen Schmerz bei diesen Menschen, der so oder so ähnlich wird, den du heute empfindest. Vielleicht krasser. Das wurde mir plötzlich so bewusst, dass das keine Lösung des Problems ist. Vielleicht scheinbar oder für dich nur.
1: Für dich vielleicht.
0: Ja, aber das ist so egoistisch, so egozentrisch. Und das war mir klar, du kannst das nicht machen. Und dann bin ich runter und habe gesagt, ich will leben.
1: Das heißt, du bist vom Geländer wieder runtergestiegen?
0: Genau, ich bin runtergestiegen.
1: Ich will leben.
0: Genau. Und habe dann aktiv nach Personen gesucht, die mir wirklich helfen konnten. Ich will aus diesem Hass raus. Ich war ja auch so müde von diesen Gefühlen.
1: Du hast jemanden gefunden, der dir helfen konnte?
0: Ja, ich hatte jemanden.
1: Mit dem du das besprechen konntest?
0: Richtig.
1: Wie hat er dir geholfen?
0: Er hat die richtigen Fragen gestellt. Das würde ich heute so sagen. Zum Beispiel, eine der ersten Fragen, nachdem ich ihm natürlich meine Situation geschildert habe und dass ich da raus will, er fragte mich, bist du Christ? Natürlich bin ich Christ. Für mich war es auch logisch. Das war für mich jetzt nicht entweder oder. Das heißt ja nicht, dass wenn du hast, dass du kein Christ sein kannst. Das war für mich schon etwas, was auch nicht zusammengehört, aber zusammengelebt werden
1: erlebt
0: kann.
1: Wird.
0: Ja, erlebt wird. Ja, genau. Und dann fragt er mich im Anschluss, ob in diesem Gespräch oder im nächsten Gespräch, wir haben viele Gespräche geführt, kennst du den, der in dir lebt? Das war so für mich, ja klar kenne ich den.
1: Den, der in dir lebt?
0: Ja, genau. Ja, wenn du Christ bist, dann hast du jemanden in dein Leben eingeladen. Jesus. Kennst du Jesus, wie er wirklich ist? In seiner Denkweise, in seiner Haltung, in seinem Umgang mit Menschen, was er für die Menschen alles getan hat. Allgemein, aber auch in Bezug auf dich.
1: Hast du ihm geantwortet?
0: Für mich war das klar, vielleicht wie so eine Floskel, ja, logisch kenne ich den. Und dann hat er mir auch das klar gemacht, wenn du den kennst, der in dir lebt, dann hat das immer Auswirkungen auf deinen Alltag. Immer. Und es ist einfach, das passt nicht zusammen, dass du auf der einen Seite sagst, Jesus lebt in mir, ich kenne ihn und er hat Einfluss auf meinen Alltag und das ist auch sichtbar für die Menschen, weil Hass und das Wesen Gottes nicht zueinander passen. Das geht nicht. Und ich habe einfach diese Diskrepanz, nennt man das, glaube ich, ja, festgestellt, ach, das ist ja krass, in welcher Schieflage ich eigentlich unterwegs bin. Dass ich auf der einen Seite sage, ich kenne den, der in mir lebt, ich liebe ihn und das hat Auswirkungen auf mein Leben. Und dann legst du quasi deinen Alltag nebenher und stellst fest, das ist ja weiß und das ist schwarz, das passt überhaupt nicht zusammen.
1: Das heißt, du kanntest den gar nicht, der in dir wohnen sollte?
0: Zumindest waren die Auswirkungen überhaupt nicht sichtbar. Und das hat mir klar gemacht, Alex, du kennst ihn eigentlich nicht wirklich. Weil du dich noch nie, und das musste ich dann auch zugeben, mir gegenüber, du hast dich noch nie wirklich damit beschäftigt, wer er ist. Und was das bedeutet dann im Zusammenhang auf mein Leben, auf meinen Alltag. Wenn ich auf der einen Seite sage, Gott ist die Liebe, er liebt die Menschen, aber ich schaue auf die Menschen mit einem Hassauge und nicht mit dem Auge der Liebe, wie Gott es tut. Das heißt, mein Blick auf die Menschen war ein anderer Blick, als Gott sie gesehen hat. Und das hat zum Beispiel auch die Erkenntnis, die ich dann noch bekommen habe. Krass. Ich kann nicht sagen, Gott lebt in mir. Er schaut aber auf mein Gegenüber und sagt, ihn liebe ich, genauso wie dich. Aber ich sage, aber ich kann den nicht so lieben, wie du ihn liebst, weil er so und so ist.
1: Und im Grunde hasse ich dich.
0: Ja, genau. Das wurde mir ja mehr und mehr dann bewusst, auch im Zusammenhang mit deiner anderen

0: Frage, die er mir auch gestellt hat. Er hat mich gefragt im Zusammenhang mit dem Wort Gnade und Vergebung, ist dir bewusst, was Gott dir vergeben hat? Ist die seine Gnade in Bezug auf dein persönliches Leben, nicht nur im Zusammenhang mit der gesamten Menschheit, sondern explizit in eurer Beziehung, ist dir das bewusst überhaupt? Hast du das mal gecheckt, was er dir vergeben hat, dass er dich angenommen hat, dass er jeden Tag aufs Neue, völlig unabhängig davon, wie du mit Menschen umgehst, wie du mit dir selbst umgehst, dass er dich annimmt, dich liebt, dir gnädig begegnet. Und das war mir gar nicht bewusst. Und er hatte mir damals gesagt, wenn dir diese Thematik bewusst wird, wenn du es wirklich verstehst, nicht nur im Hirn, sondern auch, wenn es ins Herz fällt, dann wird das zu den Automatismen in deinem Alltag. Mhm. Heißt nicht, dass es dann plötzlich alles fehlerfrei läuft und so weiter, aber dann musst du dich eigentlich gar nicht so anstrengen und zwingen, ich muss jetzt die Person annehmen, ich muss jetzt lieben. Also sich ständig motivieren und zwingen und so. Ja, genau, als Christ funktionieren. Das wird so zum Automatismus ein Stück weit.
1: Ja. Hast du das mal erlebt, so einen Moment, wo dieser Begriff Gnade,
0: ja, genau,
1: oder Frieden oder Vergebung wirklich vom Kopf ins Herz gefallen ist?
0: Absolut. Weil ich ihn damals gefragt habe, wie kann ich dieses Erleben wirklich verstehen, das, wovon du sprichst? Und hat er zu mir gesagt, Alex, fang doch einfach an zu beten, dass Gott dir die Augen des Herzens dafür öffnet, dass du begreifst den Ausmaß dieser Gnade dir gegenüber. Auch im Hinblick auf alles, was geschehen ist. Und die Vergebung, wenn du den Ausmaß dieser Gnade verstehst.
1: Das hast du dann gebetet.
0: Und dann hat er mir gesagt, als Tipp, das soll der Inhalt in erster Linie deines Gebetes sein. Öffne mir meine Augen, dass ich erkenne deine Gnade, deine Vergebung mir gegenüber. Und ich habe das dann, ich weiß nicht, wie lange diese Zeit gewesen ist, waren mehrere Wochen, tatsächlich fast nur ausschließlich dieses Gebet gebetet, ob mit diesen Worten oder ähnlichen. Das ist wahrscheinlich nur bei mir so, ich weiß es nicht, aber ich stand eines Morgens auf und ich war wie befreit. Es fühlt sich wie so eine Feder an, du merkst auf einmal.
1: Also war eine ganz normale Nacht, du hattest ja, genau, noch geschlafen und dann bist du aufgewacht und?
0: Es war wie so, wie ein Schleier, der von deinen Augen fällt.
1: Du hast gesagt, wie eine Feder hast du dich gefühlt.
0: Ja, weil diese Last des Hasses, diese Last der Wut, die mich eigentlich jahrelang so gequält hat, die war überhaupt nicht mehr da, die war gar nicht da. Ich musste zum Beispiel keine klärenden Gespräche mit irgendwelchen Menschen führen. Das war weg, weil ich begriffen habe, was Gott mir vergeben hat und dass das, was er mir vergeben hat, ist viel, viel, viel, viel größer als das, was irgendjemand dieser Menschen mir angetan hat oder hätte antun können. Ich habe ja diesen riesen Unterschied von der Gewichtung oder von dem Ausmaß dieser Gnade verstanden.
1: Und musstest du anderen jetzt nicht mehr vergeben? Oder wie war das?
0: Das war weg. Ich konnte tatsächlich einfach nur danken im Gebet für diese Erkenntnis der Gnade, der Vergebung. Und ich habe ja meine Frau damals, oder wir waren ja damals schon geschieden, ich habe ihr alles vergeben, ohne dass sie mich da um Vergebung explizit bitten musste oder andere Menschen. Ich hatte überhaupt nichts gegen niemanden. Das kann man nur nachvollziehen, wenn du zum Beispiel eine Last trägst von 10 Kilo. Jeder ist ja von uns unterschiedlich belastbar. Wenn du eine Last mit dir schleppst, dass du kaum noch von der Stelle kommst, mit größter Anstrengung. Und dann werden diese, was auch immer diese Last an dich bindet, durchgetrennt. Und du hebst ja förmlich ab, wie ein Flugzeug. Ja, das kann man gar nicht beschreiben. Das ist ein Gefühl, das muss man erleben. Diese Erfahrung der Erkenntnis der Gnade und Vergebung, das ist der Schlüssel.

0: für meine Veränderung. In erster Linie vertikale. Ich habe das begriffen, wer Gott ist. Ich habe begriffen, wer ich bin und dass ich nur aus Gnade lebe und nur aus Vergebung. Und diese Erkenntnis, die trägt mich heute auch in Bezug auf die horizontale Beziehungen.
1: Was ist aus deiner Beziehung mit deinen Kindern geworden? Jetzt ganz praktisch. Du hast ja gesagt, du hast dann auch vor deinen Kindern schlecht über deine Frau und über alles andere geredet. Und wie ist die jetzt, die Beziehung?
0: Sehr gut. Also ich habe damals natürlich mich bei all meinen Kindern auch entschuldigt, zum Teil auf Knien stehend, weil es für mich wichtig war, dass sie mir alle vergeben, dass ich es erkannt habe, was ich falsch gemacht habe. Und ich wollte auch nicht, dass sie ihre Mutter in dem Licht behalten, in den ich sie gestellt hatte vor Jahren, sondern sie sollen sie lieben, sie sollen sie respektieren, sie sollen sie natürlich besuchen, Kontakt haben und so weiter und so fort, eine gesunde Beziehung leben. Und das habe ich dann von mir aus begonnen.
1: Der Alexander von heute, wenn der sich vergleicht mit dem Alexander, der auf dem Geländer stand und springen wollte, was hat sich wirklich verändert?
0: Ich begegne alles mit einer Haltung der Dankbarkeit. Und es ist wichtig für mich, dass ich diese Dankbarkeit niemals vernachlässige, weil ich weiß, dass ich aus Gnaden lebe und die Sicht auf diese Dinge erfüllt mich immer mit Dankbarkeit. Und das ist komplett das Gegenteil zu dem, was ich damals empfunden habe, was ich damals gelebt habe, was ich damals auch genährt habe. Weil das ist ja, ich habe ja diese Haltung ja auch ernährt mit Gedanken, mit Gesprächen und so weiter. Und heute nähere ich das Gegenteil davon, ja, die dankbare Haltung.
1: Mal angenommen, du machst wieder irgendetwas, was wirklich unter allem Niveau ist. Ja. Was denkst du dann jetzt? Vergibt Gott dir noch?
0: Absolut. Ich würde sogar so weit gehen und sagen, dass so viel Mist, so viel Scheiße umgangssprachlich kann ich gar nicht bauen, dass Gottes Gnade nicht genügt, nicht reicht.
1: Das heißt, das ist so tief drin, dass er dir vergeben hat, dass du da absolut sicher bist.
0: Absolut, zu 100%.
1: Danke dir. Alexander, danke, dass du heute so ehrlich und offen warst und davon erzählt hast, wie es dir geht.
0: Danke, dass ich dabei sein durfte und davon Zeugnis geben durfte. Dankeschön.
1: Vielen, vielen Dank.
0: Sehr gerne.
1: Gottes Gnade ist größer als alles, was je in Alexanders Leben passiert ist. Das hat er erlebt und das gilt auch für dich. Wenn du willst, kannst du heute noch mit Gott sprechen und diese Gnade auch in dein Leben lassen. Alles Gute dir und bis bald.

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1: Hallo und herzlich willkommen zum aktuellen Regionalmagazin am Freitagabend hier bei WLK TV. Wir starten in die aktuelle Sendung mit einer großen Einweihungsparty in Naumburg. Denn dort wurde nach langer und aufwendiger Bauzeit nun das Besucherzentrum am Dom übergeben. Das haben wir uns natürlich auch einmal für Sie angeschaut.
2: Naumburg ist seit einigen Tagen um eine Sehenswürdigkeit reicher. Direkt gegenüber des Doms hat nach 3 Jahren Bauzeit das Zentrum Welterbe die Türen für ihre Besucher geöffnet. Bereits im Erdgeschoss empfängt das neue Zentrum künftig die Gäste des Naumburger Doms und der Region. Ein großformatiger Wandteppich erzählt auf anschauliche Weise die Geschichte der reichen Kulturlandschaft an Saale, Unstrut und Elster und macht bereits beim Ankommen deutlich, dass der Naumburger Dom nicht für sich allein steht, sondern Mittelpunkt eines über Jahrhunderte gewachsenen kulturellen Netzes ist. Entstanden ist das Zentrum Welterbe in einem der historisch wertvollsten Gebäude des Naumburger Domplatzes, dessen ältester Kern, ein romanischer Wohnturm, bis in die Mitte des 12. Jahrhunderts zurückreicht. Die Sanierung dieser wertvollen, an zahlreichen Stellen schwer geschädigten Bausubstanz stellte alle Beteiligten vor außerordentliche Herausforderungen, denn nicht die Herstellung eines vermeintlich makellosen historischen Zustandes, sondern das sorgfältige Lesen, Sichern und Bewahren der unterschiedlichen Zeitschichten stand im Mittelpunkt.
3: Es ist unglaublich viel passiert in dieser letzten Zeit. Und am Anfang, vor 3 Jahren, als wir sprachen, da hatte ich eine Vorstellung, auch wo das hingehen könnte. Und vieles von der Vorstellung sehen wir heute. Ich hatte aber keine Ahnung von dem Weg, wie wir hierher gekommen sind. So ist das zum Glück im Leben immer. Und die Sicherung dieses Hauses war unglaublich herausfordernd. Es hat sich dann gezeigt, dass alles viel desolater war als gedacht. Die sämtliche Deckenbalken, diese starken Hölzer, wo wir dachten, und die auch untersucht wurden vorher, überall Schädigungen. Und so war die Sanierung sehr umfangreich. Und eine der großen Aufgaben war, Bestand zu retten. Wir sehen das hier sehr schön an der Säule. Die alte Säule, die ist ja im Barock hälftig zerschlagen worden. Und wir haben sie hier ergänzt mit einer neuen Bildhauerarbeit und damit ist sie wieder tragfähig geworden. Die zweite Säule, die ist so geblieben, damit man sich das gut vorstellen kann. Und so können wir ablesen, was neu hinzugefügt wurde und was heute eben noch trägt. Und dafür muss man sehr vorsichtig arbeiten, die Handwerker alle mitnehmen. Und wir hatten ein tolles Team hier auf der Baustelle.
2: Im Obergeschoss erwartet die Besucher eine mehrsprachige Ausstellung, die den weltweiten UNESCO-Gedanken ebenso erläutert wie die herausragenden Welterbestätten Sachsen-Anhalts, den außergewöhnlichen Wert des Naumburger Doms und die unverwechselbare Kulturlandschaft an Saale und Unstrut. Interaktive Stationen, historische Exponate, überraschende Inszenierungen und vielfältige Vermittlungsangebote führen zu den Stifterfiguren, den mittelalterlichen Glasmalereien, der Bauhütte und dem bis heute namentlich unbekannten Naumburger Meister, dessen einzigartige Verbindung von Architektur, Skulptur und Glasmalerei den Westchor des Doms zu einem Gesamtkunstwerk von Weltrang werden ließ.
3: Wir möchten, dass Besucher, die in das Haus kommen, das Haus ist ja öffentlich, kostenfrei erlebbar, im Erdgeschoss die gesamte Kulturlandschaft kennenlernen, an dem großen Teppich. Da wird werden der Saale Unstrut, die Flüsse, der Tourismus, was kann man erleben, die Schuttpforte, die Neuenburg, alles Mögliche. Was kann ich hier in der Gegend tun? Wir möchten die Kulturlandschaft vorstellen. Natürlich Tickets für den Dom verkaufen, aber auch über die Kulturlandschaft informieren. Es soll darum gehen, ein Angebot zu schaffen, wirklich diese Gegend zu erkunden.

0: hier im Obergeschoss geht es dann um den UNESCO-Gedanken. Das ist ein weltumspannender Gedanke. Ja, und warum ist der Dom Welterbestätte? Es geht nicht darum, jetzt hier den Dom nochmal nachzubilden, sondern einfach zu fragen, was macht der in UNESCO-Gedanken aus? Und das Dachgeschoss wird ein Bildungsort. Kann man sich Schulklassen, Vorträge, verschiedenste Formate vorstellen, die dann, wo hier gearbeitet werden kann. Und vielleicht ergänzend auch im Garten. Der Garten hat natürlich Aufenthaltsqualität mit Bänken und wenn es dann schön gewachsen ist. Aber er hat auch Anregungen über das Lapidarium, die Steine des Domes und auch die Spielgeräte, die mit dem Dom der Landschaft verknüpft sind, sich mit dem Ort zu beschäftigen.
1: Überall im sanierten Gebäude lassen sich zahlreiche historische Details entdecken, die behutsam freigelegt und restauriert wurden.
0: Ja, und das Spannende ist, in diesem Haus, wie in jedem Haus, was alt ist und Geschichte hat, gibt es natürlich ganz viele unterschiedliche Moden, die mal stattgefunden haben. Gebaut wurde das Ganze im 13. Jahrhundert, also mittelalterlicher Bau. Dann hat es gebrannt, dann wurde ein Renaissance-Palais hineingebaut. Da gab es viel Bemalung an Wänden. Das finden wir so fragmentarisch an verschiedenen Stellen. Später im Barock hat man Unterhangdecken reingebaut und kleinere Räume geschaffen. Das hatten wir bei der Säule schon, Gesimse. Auch davon sind Reste erhalten. Und noch später wurde das Haus als Lazarett genutzt, als Gesundheitsstation, Hygieneamt kennen wir noch. Und wiederum neue Unterhangdecken, noch kleinere Räumchen da drin. Und beim Bauen ging es darum, diese ganzen Zutaten wegzunehmen, zu schauen, was ist original und was wollen wir zeigen. Und da gibt es dann eben heute den kleinen Eisvogel, den man sehen kann, der ist noch aus der Renaissance. Schriftbänder, die nicht mehr vollständig sind, aber ahnen lassen, wie man sich das vorstellen kann. Und auch in der Bohlenstube eine Zeitschicht der Renaissance und aus dem Barock.
1: Für die Architekten und Bauleute war die Arbeit an diesem Haus eine Herausforderung. Hinter fast jeder Wand, unter zahlreichen Farbschichten und in vielen konstruktiven Details kamen immer neue Spuren der langen Geschichte des Hauses zum Vorschein.
0: Der Satz, das wird nichts, den kenne ich nicht. Es wird anders, als wir dachten, der kam ganz oft. Es gab viele Fragen, wo wir erst mal davor standen und nicht wussten, wie das weitergeht. Dann muss man sagen, oh, jetzt müssen wir überlegen, noch mal einen Schritt zurück. Wie geht's jetzt? Was tun wir? Was stellen wir zurück? Und ja, dann muss man halt weiterarbeiten, eine Lösung finden im Team. Das gab's oft.
1: Ein besonders liebenswertes Detail des Hauses wurde während der Restaurierungsarbeiten wiederentdeckt. Die farbenprächtige Renaissance-Malerei eines Eisvogels, der künftig als Maskottchen des Zentrums Welterbe vor allem die jüngsten Gäste begleiten und ihnen die Geschichte des Hauses, des Doms und der Region auf spielerische Weise näher bringen soll.
2: Über 1500 Teilnehmerinnen und Teilnehmer nahmen am traditionellen Lauf gegen Gewalt rund um den Waisenfelser Bismarckturm teil. Viele Vereine und Institutionen stellten sich unter das Motto der Veranstaltung und schickten Mitarbeiterteams auf die Strecke. Das diesjährige Motto richtete sich gegen Gewalt bei Einsätzen von Rettungs- und Hilfskräften. Wir waren am Rande der Strecke mit dabei und haben uns das bunte Treiben einmal angeschaut.
3: Herr Surek, Lauf gegen Gewalt, dies Jahr zum Thema Gewalt gegen Einsatzkräfte. Das Rote Kreuz im Burgenlandkreis oder hier in Weißenfels ist ja immer mit dabei bei großen Veranstaltungen, diese Veranstaltung abzusichern. Wie ist denn die Erfahrung des DRK hier bei uns in der Region mit Gewalt?
4: Also grundsätzlich kann man sagen, dass bei unseren sanitätsdienstlichen Absicherungen der Großteil vernünftig und friedlich läuft. Allerdings können wir als Rotes Kreuz sagen, wir haben einen Fall von körperlicher Gewalt schon gehabt und die verbale Gewalt ist natürlich jedes Mal ein Thema, muss man sagen.
5: Na, also ich denke generell, wo Menschen sind, gibt es auch Streitereien und gerade im Sommer ist es natürlich besonders häufig, dass es mal ein bisschen eskaliert. Ich muss aber sagen, wir persönlich, also unsere Ortsgruppe in Weißenfels, wir haben mit Gewalt eigentlich nicht so viel zu tun, zum Glück. Aber wir wissen

0: Geschichten. Ich habe zum Beispiel vorhin gerade von einem Helfer gehört, der hier eine Straße mit abgesperrt hat als Sicherheitsmaßnahme und der dann ja, sich schon etwas grober ja, belegen lassen musste. Und ja, das ist natürlich dann auch nicht so schön für den Helfenden. Und es passiert, aber unsere Helfer sind da geschult, dass sie dann eher defensiv wirken und dass es da nicht irgendwie zu Problemen kommt. Und ja, und dann klappt das in der Regel auch.
1: Da muss ich dazu sagen, das hat sich in den letzten Jahren verbessert. Wir haben eigentlich keine körperlichen Übergriffe mehr. Verbal schon mal ja, aber körperlich gar nicht. Das liegt daran, dass wir relativ gemischt fahren, immer Männlein, Weiblein auf den Fahrzeugen. Das kommt irgendwie bei den Hilfsbedürftigen gut an und man findet eben immer die richtige Mischung. Das ist ganz angenehm.
2: Ja, das kommt vor, muss ich aber sagen, toi, toi, toi, selten bei der Feuerwehr. Natürlich gibt es immer so Passanten, Gaffer, die mal nicht einverstanden sind mit den Maßnahmen der Feuerwehr. Zum Beispiel bei einer Straßensperrung gibt es doch mal Unmut. Und das kann auch in böse Worte umschlagen. Und tatsächlich ist schon mal jemand über den Fuß gefahren, Kameraden von uns. Auch das kam schon mal vor. Dann muss man aber dazu sagen, das ist, hält sich in Grenzen bei der Feuerwehr. Da haben die Kollegen vom Rettungsdienst oder vom Ordnungsamt von der Stadt oder auch die Polizei entsprechend sehr viel mehr damit zu tun und sehr viel mehr Ärger.
3: Wie reagiert er dann auf solche Leute?
2: Ja, das können wir nur erstmal weglächeln und uns dann nicht damit auseinandersetzen. A, fehlt die Zeit und B, ist nicht unsere Aufgabe, uns da im Streit zu ergötzen. Das informieren wir dann die Polizei entsprechend, die dann tätig wird. Und bei bestimmten Sachen, wo es dann wirklich hart ist, gehen wir auch dann so Anzeigen über natürlich. Ja.
4: Wir versuchen natürlich mit den Leuten zu reden, weil das ist die Möglichkeit, die wir halt haben. Wir werden da nicht irgendwie zurückbeleidigen oder irgendwas. Nee, also natürlich normal mit den Menschen reden, zu versuchen zu erklären, warum wir das machen, was wir machen, warum es eben Regeln gibt, an die man sich halten soll. Und ja, meistens funktioniert das auch sehr gut.
3: Wie äußert sich denn die verbale Gewalt? Man will doch den Leuten eigentlich nicht nur helfen.
5: Also tatsächlich ist manchmal die verbale Gewalt auch dem geschuldet, dass die Leute aufgeregt sind. Wenn es jetzt zu Verletzungen kommt oder zu einer Ausnahmesituation, dann gibt es schon mal Beschimpfungen, Beleidigungen. Aber durch unsere ruhige Art und die Erfahrung kann man die Situation in den allermeisten Fällen dann wieder beruhigen. Und ja, unsere Einsatzkräfte sind ja darauf vorbereitet. Die haben ja auch regelmäßig ihre Schulungen und Dienstabende und dann sind die auf solche Situationen vorbereitet.
3: Sie sagen, mittlerweile ist es so. War das mal anders? Gab es da mal mehr?
1: Na, wir hatten 2018 bis 2020 so im Jahr mal 2-3 körperliche Übergriffe. Das hat sich aber, wie gesagt, seither völlig egalisiert. Haben wir gar nicht mehr.
3: Ihr habt euch noch extra Gewichte auf den Rücken gesetzt. Wollt ihr noch mal die Leute darauf hinweisen, dass es auch mehr Kraft braucht?
2: Ja, also das war eine spontane Aktion tatsächlich. Wir hatten das nicht geplant. Aber die Kollegen vom DLRG haben uns das vorgemacht mit Taucherflasche. Und das konnten wir natürlich nicht auf uns sitzen lassen und haben nochmal nachgezogen. Aber es war ein schönes Miteinander, kameradschaftlich. Alle dabei, THW, Polizei, DRK, Malteser, Feuerwehr. Und das war eine kleine Zusatzbelastung, die aber zu schaffen war. Also es war okay, das Wetter war ja perfekt. Von daher haben wir es gut überstanden, alle.

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1: Alljährlich kommen an der Saale in Weißenfels die Ruderer zu ihrem Vereinsfest zusammen. Unter den Aktiven waren diesmal auch einige Welt- und Europameister ins Bootshaus gekommen. Wir nutzten die Gelegenheit, um mit der Vereinschefin über die Entwicklung im Verein im zurückliegenden Jahr zu sprechen.
2: Weißenfels ist auch eine erfolgreiche Sportstadt. Und das nicht nur im Floorball oder Basketball. Von vielen leider zu wenig beachtet werden am Bootshaus seit Jahren vom Weißenfelser Ruderverein die Grundlagen für Olympiasieger, Welt- und Europameister und unzählige Medaillengewinner gelegt. So können jedes Jahr beim Vereinsfest die besten Sportler geehrt werden.

0: verändert werden.
1: Frau Günther, alle Jahre wieder, nicht nur das Fest hier beim Ruderverein, sondern auch die Auszeichnung vorneweg. Und dieses Jahr gab es ja wieder Auszeichnungen. Es gab ja große Erfolge, die der Verein oder die Sportler des Vereins erzielt haben. Wer war denn mit dran? Wer hat denn gute Leistungen gebracht oder hervorragende Leistungen?
2: Also wir haben in diesem Jahr eine wirklich sehr, sehr erfolgreiche Saison. Einerseits im Kinderbereich, aber auch in dem jugendlichen Bereich, wo wir die Sportler ja nach Halle abgeben, wo sie an der Sportschule ihre Laufbahn fortsetzen. Hier in Weißenfels haben wir 3 Doppelvierer, die wir auszeichnen konnten im Bereich der 12- bis 14-jährigen Jungen und Mädchen, die Deutscher Meister geworden sind in dem Bereich. Ganz besonders stolz bin ich auf den Jan Kohlbach. Er ist im U19-Bereich in der Weltmeisterschaft in Plovdiv Anfang August Weltmeister im Mixed-Achter geworden und hat gemeinsam mit seinem Sportkollegen aus Halle, dem Niklas Prell, den dritten Platz im Friedensfeier ohne Steuermann erreichen können. Das ist eine hervorragende Leistung. Er ist davor Europameister geworden, er ist Deutscher Meister geworden in 2 Bootsklassen. Und das ist sehr, sehr... Ja, ich bin davon immer noch so, ich habe die Rennen geguckt. Es war sehr, sehr toll. Und ich bin da, er ist von, seitdem er ein kleiner Junge ist, im Verein groß geworden, tritt in die Fußstapfen seiner beiden Brüder, die auch auf der Sportschule waren, die auch internationale Medaillen errungen haben. Und das ist so unser, ja, wir haben im U23-Bereich ansonsten auch die Charlotte Luster und den Felix Zeimer, die Vereinsfarben in den Finalen von internationalen Wettkämpfen vertreten haben. Und ich hoffe einfach, dass der Jan denselben Weg weitergehen wird.
1: Wie ich euch oh, ja jetzt. Ja.
3: Emotionen.
1: Ja. Wie schwierig ist denn das, wenn ich das jetzt so sehe, wenn ich mir mal überlege, in dem kleinen Weißenfels hier auf der Saale trainieren Jugendliche, gehen dann an die Sportschule und werden dann Sieger mit solchen Leistungen. Das kann man sich da eigentlich gar nicht vorstellen, dass das hier so alles auf der kleinen Saale passiert.
2: Naja, es ist nur nicht die kleine Saale hier, sondern es ist auch die kleine Saale flussaufwärts, flussabwärts. Die Michaela Günther, unsere Trainerin, arbeitet ja auch in Merseburg, betreut Talentgruppen des Landessportbundes, auch im Rudern. Und damit generiert sich auch so ein kleiner weiterer Bereich im Nachwuchsbereich, aus dem dann, ich sag mal, zukünftige Medaillengewinner kommen. Zum Beispiel der Niklas Prell in Halle stammt aus so einer Talentgruppe. Der hat vor 4 Jahren das Rudern gelernt und ist inzwischen mit in der Weltspitze mit dabei. Und das ist beeindruckend. Es ist aber halt viel, viel Engagement von einem Trainerstab oder Übungsleiterstab von 10, 15 Personen, die diesen Trainingsbetrieb ermöglichen. Sonst wäre das nicht möglich. Und natürlich auch die unzähligen Helfer, Eltern, Großeltern, die die Kinder von A nach B fahren. Also ich sag mal, unsere Kinder und Jugendlichen kommen ja nicht nur aus Weißenfels selbst, sondern auch aus den Dörfern. Und wir wissen, dass das eine logistische Herausforderung ist, zum Training einfach 3-mal die Woche hier an die Saale zu kommen. Und deswegen auch der Dank von uns an dieses ganze, einerseits Übungsleiterteam, aber auch dieses ehrenamtliche Elternteam dahinter, die das möglich machen.
1: Dann sage ich der Vereinschefin jetzt mal vielen Dank fürs Gespräch. Und einen hoffentlich entspannten Nachmittag mal mit ein paar Gesprächen und vielleicht auch einen ganz entspannten Tässchen Kaffee.
2: Vielen lieben Dank.
0: Zahlreiche Mitglieder, Eltern, Großeltern und Freunde des Rudersports nutzten den Tag, um an die Saale zu kommen und die Wettkämpfe zu verfolgen. Doch nicht nur die Jugend ist auf der Saale unterwegs. Auch viele Eltern und andere Ruderbegeisterte nutzen das Angebot des Vereins zum Freizeitrudern.
4: Im heutigen Saale-Talk traf sich unsere Uli mit dem bekannten Weißenfelser Optiker Wolfgang Krüger. Schauen wir mal und vor allen Dingen hören wir, was unsere Talkerin über den Weißenfelser so herausgefunden hat.
5: Herzlich willkommen zum Saale-Talk, meine Damen und Herren. Mein heutiger Gast, man kennt ihn aus dem Stadtbild, Herr Wolfgang Krüger. Herzlich willkommen, Wolfgang, wir duzen uns.
6: Ja, hallo Ulrike.
5: Wolfgang, schön, dass du da bist. Von dir gibt es viel Interessantes zu erzählen, denn du bist ein Weißenfelser, fast Urgestein, darf ich das so sagen?
6: Ja.
5: Dein Optikergeschäft hier in der Jüdenstraße in dritter Generation.
6: Das ist richtig.
5: Du hast jetzt, glaube ich, 100-Jähriges.
6: In 4 Jahren.
5: In 4 Jahren, also ein Traditionsunternehmen. Du hast einen ganz tollen Slogan, den kannst du mir mal sagen.
6: Ja, gut sehen, gut aussehen, war so so unser nach der Wende geprägter Slogan, den wir da uns haben einfallen lassen. Weil es ist ja nicht das Sehen nur wichtig, es ist ja auch das Aussehen mit der Brille wichtig.
5: Und für das Aussehen ist deine zweite Hälfte auch tätig, die auch nebenbei sozusagen in diesem Geschäft einen kleinen Kosmetiksalon
6: hat. Das hat sich sehr gut, dazu gekommen. Wir sind ja in zweiter Ehe und sie hat auch schon seit über 25 Jahren oder seit 30 Jahren dieses Kosmetikstudio und jetzt sind wir zusammen in unsere eigenen Räume gezogen und da kriegt ihr dieses gut sehen und gut aussehen eine zusätzliche Bedeutung. Also das gut aussehen ist jetzt nochmal neu besetzt.
5: Immer wieder schön, wenn man dann auch eine Adresse hat, wo man dann in der Jüdenstraße noch hingehen kann, denn wir wissen selber, das Stadtbild dort, das stirbt leider ein wenig aus, wo wir auch alle selber ein bisschen mit dran schuld sind. Aber du tust ja viel dafür, dass das alles sich so ein bisschen wieder in eine gute Richtung entwickelt.
6: Ich gebe nur Mühe, ja.
5: Ja, du bist Stammtisch für die Innenstadt oder wie heißt das?
6: Wir haben damals nach der Wende haben wir so einen Händlerstammtisch gegründet. Wir haben versucht, uns alle an einen Tisch zu setzen und das, die Innenstadt wie ein Einkaufszentrum ohne Dach zu betrachten. Und haben da Aktionen aus dem Boden gestampft, wie zum Beispiel das Innenstadtfrühstück. Da wollte ich eigentlich gerne, dass wir alle vor unseren Geschäften eine große Tafel stellen und die aneinander reihen und wollte das Guinness-Buch der Rekorde anrufen, dass wir dort die größte Frühstückstafel der Welt ins Guinness-Buch kriegen. Hat leider nicht geklappt, weil auch damals die größeren Ketten, als sie noch da waren, wie Müller und Rossmann, da nicht mitgezogen haben. Die haben keine territoriale Werbung damals gemacht. Hat sich später dann geändert. Und wir haben es so weit hingeschafft aus eigener Kraft, dass wir sogar ein Auto auf dem Boulevard stehen hatten und haben das verlost mit dem Stempelschein für Weihnachten. Hat auch eine Frau aus Langdorf gewonnen. Das fanden wir sehr schön, dass das auch die Richtige getroffen hat im Endeffekt. Und später ist dann der Innenstadt Marketingverein dazugekommen und hat uns dann auch nachhaltig unterstützt. Und da sind wir auch sehr dankbar, weil im Endeffekt jetzt dort die Flyer und sowas und auch die Unterstützung der Stadt, das ist eine gute Kopplung, dass wir nicht nur als Händler alleine dastehen, sondern dass wir da ein Bindeglied zur Stadt haben. Und das ist richtig gut.
5: Schön immer, wenn es so engagierte Menschen gibt. Ich komme noch mal kurz zur Tradition zurück. Ich habe gehört, ihr seid ja in dritter Generation und auch ihr habt doch alle denselben Vornamen.
6: nicht ganz. Also mein Opa hat den Laden 1930 gegründet. Dann ist 59 mein Vater Meister geworden, ist dazugekommen. Dann mein Onkel, der leider schon verstorben ist, Wilfried, ist dann 1964 mit dem Meister dazugekommen. Ich bin dann 91 mit dem Meister und nach mir noch von Wilfried die beiden Söhne Thorsten und Thomas. Also wir waren zu Lebzeiten aller derer fünf Handwerksmeister, alle Augenoptikermeister. Und das mit dem Namen, das ist mein Vater Wolfgang, hat mich dann auch Wolfgang genannt und mein Sohn heißt auch Wolfgang. Und ich weiß von meinem Sohn, wenn er einen Jungen kriegen sollte, wird das der vierte Wolfgang.
5: Das ist eine ganz nette Geschichte. Und das,
6: jetzt läuft es im Fernsehen, jetzt muss er.
5: Ja, jetzt muss er. Du bist aber auch sehr aktiv in vielen Vereinen und auch in einigen Clubs. Bist du überall teils auch im Vorstand oder Kassenwart oder wie nennt sich das? Ganz aktiv bist du beim Tennis.
6: Ja, also
5: weiß ich ja. Im Tennisclub Weißenfels, der auch dieses Jahr oder 100-jähriges Bestehen feiert.
6: Ja, wir haben im Januar haben wir unser 100-jähriges gehabt, 1926 gegründet. Ich selber bin in diesem Club seit April 1974 und bin jetzt 44 Jahre auch in dem Vorstand durchweg tätig. Und ja, Tennis war schon immer so ein sehr, sehr angenehmes Hobby, was man eben auch bis ins hohe Alter spielen kann. Das ist der große Vorteil. Dann haben wir vor 30 Jahren den Lions Club gegründet. Da bin ich Gründungsmitglied und von Gründung an auch durchgängig im Vorstand. Dann war ich sehr aktiv im Schloss oben, als es den Live-Club noch gab. Ja. Da habe ich auch eine Zeit lang einen Vorstand mit unterstützt. Ja, und dann natürlich den Händlerstammtisch, die Innenstadtgeschichte. Aber mit zunehmendem Alter kann man dann auch mal ein paar Sachen reduzieren. Live-Club hat sich ja sowieso leider erledigt und im Endeffekt Kleinstclub mache ich sehr, sehr gerne. Ja, und Tennis, das mache ich noch bis nächstes Jahr. Dann haben wir 45 Jahre und dann dürfen wir andere Leute ran.
5: Das finde ich toll, aber es ist immer schön, wenn sich Menschen für etwas engagieren. Und das ist ja jetzt auch vielleicht ein Aufruf so an junge Menschen, sich auch zu engagieren, denn es macht dir Spaß. Man ist überall mit drin, man ist auch überall informiert. Und du machst ja aber auch noch was ganz Interessantes. Du betreust auch noch Webseiten oder entwirfst sie sogar auch noch.
6: Ja, also das Informatik war schon immer so ein bisschen mein Steckenpferd. Ich habe also Mitte der 80er Jahre wollte ich eigentlich sogar Informatiker werden, aber das ging dann nur nicht, weil das hat mein Vater nicht zugelassen, dass man da in eine andere Richtung denkt. Da wollte ich auch mal Musiker werden, ach, alles so eine jugendlichen Phasen, die jeder, glaube ich, hatte. Aber Mit der Informatik bin ich treu geblieben, habe mir mehr oder weniger alles selber beigebracht und habe dann für befreundete Vereine die Homepages geschrieben und habe dann da auch mal für Intersport Tischer ein Datenbankprogramm geschrieben, dass die da ihre verschiedenen Warengruppen im Endeffekt verwalten konnten und auch auslesen konnten, wie da die unterschiedlichen Umsätze waren. Und irgendwann sagte dann mal ein guter Freund und Rechtsanwalt zu mir, du müsstest vielleicht mal langsam Gewerbe anmelden, wenn du so viele Homepages auf deiner Homepage selber bewirbst. Richtig. Könntest du irgendwann vielleicht auch mal gewerblich dann geschätzt werden. Und das habe ich gemacht. Ich habe dann das Gewerbe angemeldet, habe seitdem sozusagen da noch ein Einschlussgewerbe mit Informatik und Webdesign. Ja, und das läuft.
5: Kann man so sagen, Wolfgang, dass du deine Hobbys praktisch alle irgendwie mit in dein Alltag komplett eingebunden hast, da ist auch damit beruflich?
6: Auf jeden Fall, natürlich. No? Es lebt sich doch einfacher. Wenn man einen Beruf zum Hobby, umgetreten das Hobby zum Beruf machen könnte, wäre es natürlich am idealsten. Dann hat man auch Spaß, auf Arbeit zu gehen.
5: Und was machst du, wenn du das alles nicht machst? Weil ich glaube, da ist ja gar keine Zeit mehr für Freizeit.
6: Ah, doch, ganz viel. Also das würde auch meine Frau gar nicht zulassen, okay, wenn ich keine Zeit oder keine Freizeit mehr hätte. Nein, wir haben auch privat haben wir sehr viele Interessen noch. Also das fängt an mit unserem kleinen Gärtchen, was wir haben und was wir mögen. Und ja, ein bisschen Motorrad fahren, ein bisschen Boot fahren.
5: Schön. Und ich weiß auch, ihr habt auch eine sehr enge Familienverbundenheit. Das finde ich sehr schön. Das ist auch immer was ganz Besonderes, finde ich. Das weiß ich immer so. Wolfgang ist mit der Familie unterwegs. Man sieht ihn auch manchmal.
6: Familie ist das Einzige, was man wirklich wie eine dauernde Wunde pflegen muss.
5: Da hast du vollkommen recht, Wolfgang. Wolfgang, ich habe mich sehr gefreut, dass du hier warst. Und würde dich fragen, wen würdest du gerne nominieren, der hier nächstes Mal sitzen soll und mit mir sprechen soll?
6: Ein sehr, sehr imposanter oder ein sehr, sehr interessanter Mensch ist der Dr. Michael Heinemann. Nicht nur ein Freund aus dem Lions Club, den ich sehr achte und schätze, ist auch ein Mensch, der für diese Region sehr viel gemacht hat. Und ich glaube, er hat sehr, sehr interessante Dinge zu erzählen.
5: Sehr, sehr interessante Dinge. Haben wir noch ein Thema, was ich noch mit dir ansprechen möchte. Und zwar, wie siehst du denn hier die Zukunft für Weißenfels? Jetzt gerade auch als Geschäftsmann, du bist mitten im Geschehen tätig, du siehst, was um dich herum zumacht.
6: Da ich immer schon Optimist war, ich mag es nicht, alles jetzt so negativ zu reden. Wir brauchen Leute, die mit anpacken. Wir brauchen Leute mit Motivation. Wir haben genügend motivierte junge Leute. Siehe auch, Sub-Ines war ja auch schon da, das ist auch jemand, die einfach den Laden übernommen hat und mitmacht. Und wenn wir da noch ein paar
5: immer
6: mehr,
5: voll, der Laden.
6: Ja, wir brauchen definitiv Leute, die sich auch trauen. Dahingehend brauchen wir aber auch, das haben wir in unserem Händlerstand schon angesprochen, wir brauchen aber auch ein bisschen Leute, die uns bei der Stadt dann helfen, das nicht so kompliziert zu gestalten, dass man im Endeffekt einfacher auch so einen Laden eröffnen kann. Und wir werden dieses Umdenken nicht hinkriegen, dass die Leute weniger im Web kaufen. Das ist leider so, weil es bequem ist. Und wir müssen aus den Gegebenheiten das Bestmöglichste machen und müssen versuchen, durch guten Service und durch im Endeffekt gemeinsames Arbeiten die Innenstadt so interessant wie möglich zu gestalten. Wir werden es nicht hinkriegen, dass wir in Weißenfels ein H&M oder ein C&A haben. Da sind wir einfach zu klein. Aber wir haben schon gute Geschäfte. Wir dürfen nicht immer nur die leeren Geschäfte sehen. Wir müssen die Geschäfte sehen, die da sind. Und die sind engagiert.
5: Das nennen Sie, das hast du nett gesagt. Wolfgang, es gibt am Ende immer noch so ein paar kleine Fragen, die du ganz kurz beantworten musst. Du hast den Saale-Talk ja schon verfolgt.
6: Natürlich.
5: Gehört, du bist ein Fan von dieser Sendung.
6: Absolut.
5: Absolut, da freue ich mich. Haus oder Wohnung?
6: Haus.
5: Hoodie oder Sakko?
6: Beides.
5: Wein oder Bier?
6: Na, ganz klar Wein.
5: Wein aus der Region hier natürlich. Steak oder Pasta?
6: Definitiv beides.
5: Urlaub im Norden oder im Süden?
6: Boah, müsste ich auch beides sagen. Beides schön. Dänemark ist wunderschön. Süden ist wunderschön.
5: Tanzen oder Tennis?
6: Tennis.
5: Nicht, aber tanzen auch. Ein bisschen.
6: Wenn es sein muss.
5: Wenn es sein muss. BLK TV oder RTL?
6: Ja, ist RTL.
5: Ja, richtig. Das war nicht geprobt. Das ist immer die Frage am Schluss. Vielen Dank nochmal. Heute sind wir ein bisschen mit den Augen am Zwinkern. Sie werden es schon gesehen haben, weil es ist ein wunderschöner Tag hier an der Saale. Wir sind wieder im Bootshaus von Maurice und da dürfen wir immer diese Location nutzen, worüber wir sehr dankbar sind. Auch ein Dankeschön an Maurice und an Katrin. Ja, und wenn die Sonne dann mal zu doll scheint und sie so mit den Augen zwinkern, dann wissen wir alle, wo wir hingehen, natürlich zu Herrn Krüger. Und da kaufen wir uns dann auch die nächste Sonnenbrille. Und die werden wir jetzt auch gleich mal aufsetzen. Jawohl.

0: Und dann wissen wir, dass es unseren Augen wieder gut geht. Vielen Dank. Sie können uns gerne wiedersehen in 2 Wochen am Freitag, wie immer zu Hause auf dem Sofa. Machen Sie es gemütlich mit uns. Und ja, ich freue mich dann auf Sie. Tschüss und auf Wiedersehen.
1: Ja, wir sind schon fast wieder am Ende unserer Sendung angelangt. Was fehlt noch? Natürlich die Spielansetzungen fürs Wochenende. Und da kämpfen dieses Mal nur die Handballer in allen Ligen um Punkte und Platzierungen.
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3: Hier die Ansetzungen vom Handball. In der Regionalliga der Männer kommt es am Samstag zur Begegnung HC Burgenland gegen HC Einheit Plauen. Spielbeginn ist um 19 Uhr in der Sporthalle Brittitz. Und die Damen treffen ebenfalls in der Sporthalle Brittitz am Sonntag auf die Mannschaft vom SC Markranstädt. Anpfiff ist hier um 16 Uhr. In der Oberliga empfängt die zweite Mannschaft vom HC Burgenland auf heimischem Parkett das Team vom SV Blau-Rot Coswig. Das Spiel beginnt am Samstag um 16.30 Uhr. Und für die Damen vom HC Burgenland geht zum Dessau-Roßlauer HV. In der Verbandsliga steht die dritte Mannschaft vom HC Burgenland der Mannschaft vom Quedlinburger HV gegenüber. Spielbeginn ist hier um 14 Uhr. Und in der Bezirksoberliga empfangen die Damen vom BHV auf heimischem Parkett die Spielerinnen aus Halle Neustadt. Los geht's hier um 15.30 Uhr.
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1: Ja, und das war's schon wieder. 30 Minuten Regionalmagazin am Freitagabend. Das heißt für uns alle jetzt, wir starten ins Wochenende und vielleicht sieht man sich ja bei der ein oder anderen Veranstaltung hier im Burgenlandkreis. Ich wünsche Ihnen bei allem, was Sie tun, ein schönes Wochenende. Bleiben oder werden Sie gesund und ich sage Tschüss und auf Wiedersehen.
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1: Hallo und herzlich willkommen zum aktuellen Regionalmagazin am Freitagabend hier bei WLK TV. Wir starten in die aktuelle Sendung mit einer großen Einweihungsparty in Naumburg. Denn dort wurde nach langer und aufwendiger Bauzeit nun das Besucherzentrum am Dom übergeben. Das haben wir uns natürlich auch einmal

0: für Sie angeschaut.
1: Naumburg ist seit einigen Tagen um eine Sehenswürdigkeit reicher. Direkt gegenüber des Doms hat nach 3 Jahren Bauzeit das Zentrum Welterbe die Türen für ihre Besucher geöffnet. Bereits im Erdgeschoss empfängt das neue Zentrum künftig die Gäste des Naumburger Doms und der Region. Ein großformatiger Wandteppich erzählt auf anschauliche Weise die Geschichte der reichen Kulturlandschaft an Saale, Unstrut und Elster und macht bereits beim Ankommen deutlich, dass der Naumburger Dom nicht für sich allein steht, sondern Mittelpunkt eines über Jahrhunderte gewachsenen kulturellen Netzes ist. Entstanden ist das Zentrum Welterbe in einem der historisch wertvollsten Gebäude des Naumburger Domplatzes, dessen ältester Kern, ein romanischer Wohnturm, bis in die Mitte des 12. Jahrhunderts zurückreicht. Die Sanierung dieser wertvollen, an zahlreichen Stellen schwer geschädigten Bausubstanz stellte alle Beteiligten vor außerordentliche Herausforderungen, denn nicht die Herstellung eines vermeintlich makellosen historischen Zustandes, sondern das sorgfältige Lesen, Sichern und Bewahren der unterschiedlichen Zeitschichten stand im Mittelpunkt.
2: Es ist unglaublich viel passiert in dieser letzten Zeit. Und am Anfang, vor 3 Jahren, als wir sprachen, da hatte ich eine Vorstellung, auch wo das hingehen könnte. Und vieles von der Vorstellung sehen wir heute. Ich hatte aber keine Ahnung von dem Weg, wie wir hierher gekommen sind. So ist das zum Glück im Leben immer. Und die Sicherung dieses Hauses war unglaublich herausfordernd. Es hat sich dann gezeigt, dass alles viel desolater war als gedacht. Die sämtliche Deckenbalken, diese starken Hölzer, wo wir dachten, und die auch untersucht wurden vorher, überall Schädigungen. Und so war die Sanierung sehr umfangreich. Und eine der großen Aufgaben war, Bestand zu retten. Wir sehen das hier sehr schön an der Säule. Die alte Säule, die ist ja im Barock hälftig zerschlagen worden. Und wir haben sie hier ergänzt mit einer neuen Bildhauerarbeit und damit ist sie wieder tragfähig geworden. Die zweite Säule, die ist so geblieben, damit man sich das gut vorstellen kann. Und so können wir ablesen, was neu hinzugefügt wurde und was heute eben noch trägt. Und dafür muss man sehr vorsichtig arbeiten, die Handwerker alle mitnehmen. Und wir hatten ein tolles Team hier auf der Baustelle.
1: Im Obergeschoss erwartet die Besucher eine mehrsprachige Ausstellung, die den weltweiten UNESCO-Gedanken ebenso erläutert wie die herausragenden Welterbestätten Sachsen-Anhalts, den außergewöhnlichen Wert des Naumburger Doms und die unverwechselbare Kulturlandschaft an Saale und Unstrut. Interaktive Stationen, historische Exponate, überraschende Inszenierungen und vielfältige Vermittlungsangebote führen zu den Stifterfiguren, den mittelalterlichen Glasmalereien, der Bauhütte und dem bis heute namentlich unbekannten Naumburger Meister, dessen einzigartige Verbindung von Architektur, Skulptur und Glasmalerei den Westchor des Doms zu einem Gesamtkunstwerk von Weltrang werden ließ.
2: Wir möchten, dass Besucher, die in das Haus kommen, das Haus ist ja öffentlich, kostenfrei erlebbar, im Erdgeschoss die gesamte Kulturlandschaft kennenlernen, an dem großen Teppich. Da wird werden der Saale Unstrut, die Flüsse, der Tourismus, was kann man erleben, die Schuttpforte, die Neuenburg, alles Mögliche. Was kann ich hier in der Gegend tun? Wir möchten die Kulturlandschaft vorstellen. Natürlich Tickets für den Dom verkaufen, aber auch über die Kulturlandschaft informieren. Es soll darum gehen, ein Angebot zu schaffen, wirklich diese Gegend zu erkunden. Hier im Obergeschoss geht es dann um den UNESCO-Gedanken, das ist ein weltumspannender Gedanke. Ja, und warum ist der Dom Welterbestätte? Es geht nicht darum, jetzt hier den Dom nochmal nachzubilden, sondern einfach zu fragen, was macht der in UNESCO-Gedanken aus? Und das Dachgeschoss wird ein Bildungsort. Da kann man sich Schulklassen, Vorträge, verschiedenste Formate vorstellen, die dann, wo hier gearbeitet werden kann. Und vielleicht ergänzend auch im Garten. Der Garten hat natürlich Aufenthaltsqualität mit Bänken und wenn es dann schön gewachsen ist.

0: ist. Aber er hat auch Anregungen über das Lapidarium, die Steine des Domes und auch die Spielgeräte, die mit dem Dom der Landschaft verknüpft sind, sich mit dem Ort zu beschäftigen.
1: Überall im sanierten Gebäude lassen sich zahlreiche historische Details entdecken, die behutsam freigelegt und restauriert wurden.
0: Ja, und das Spannende ist, in diesem Haus, wie in jedem Haus, was alt ist und Geschichte hat, gibt es natürlich ganz viele unterschiedliche Moden, die mal stattgefunden haben. Gebaut wurde das Ganze im 13. Jahrhundert, also mittelalterlicher Bau. Dann hat es gebrannt, dann wurde ein Renaissance-Palais hineingebaut. Da gab es viel Bemalung an Wänden. Das finden wir so fragmentarisch an verschiedenen Stellen. Später im Barock hat man Unterhangdecken reingebaut und kleinere Räume geschaffen. Das hatten wir bei der Säule schon, Gesimse. Auch davon sind Reste erhalten. Und noch später wurde das Haus als Lazarett genutzt, als Gesundheitsstation, Hygieneamt kennen wir noch. Und wiederum neue Unterhangdecken, noch kleinere Räumchen da drin. Und beim Bauen ging es darum, diese ganzen Zutaten wegzunehmen, zu schauen, was ist original und was wollen wir zeigen. Und da gibt es dann eben heute den kleinen Eisvogel, den man sehen kann, der ist noch aus der Renaissance. Schriftbänder, die nicht mehr vollständig sind, aber ahnen lassen, wie man sich das vorstellen kann. Und auch in der Bohlenstube eine Zeitschicht der Renaissance und aus dem Barock.
1: Für die Architekten und Bauleute war die Arbeit an diesem Haus eine Herausforderung. Hinter fast jeder Wand, unter zahlreichen Farbschichten und in vielen konstruktiven Details kamen immer neue Spuren der langen Geschichte des Hauses zum Vorschein.
0: Der Satz, das wird nichts, den kenne ich nicht. Es wird anders, als wir dachten, der kam ganz oft. Es gab viele Fragen, wo wir erst mal davor standen und nicht wussten, wie das weitergeht. Dann muss man sagen, oh, jetzt müssen wir überlegen, noch mal einen Schritt zurück. Wie geht's jetzt? Was tun wir? Was stellen wir zurück? Und ja, dann muss man halt weiterarbeiten, eine Lösung finden im Team. Das gab's oft.
1: Ein besonders liebenswertes Detail des Hauses wurde während der Restaurierungsarbeiten wiederentdeckt. Die farbenprächtige Renaissance-Malerei eines Eisvogels, der künftig als Maskottchen des Zentrums Welterbe vor allem die jüngsten Gäste begleiten und ihnen die Geschichte des Hauses, des Doms und der Region auf spielerische Weise näher bringen soll.
2: Über 1500 Teilnehmerinnen und Teilnehmer nahmen am traditionellen Lauf gegen Gewalt rund um den Weißenfelser Bismarckturm teil. Viele Vereine und Institutionen stellten sich unter das Motto der Veranstaltung und schickten Mitarbeiterteams auf die Strecke. Das diesjährige Motto richtete sich gegen Gewalt bei Einsätzen von Rettungs- und Hilfskräften. Wir waren am Rande der Strecke mit dabei und haben uns das bunte Treiben einmal angeschaut.
3: Herr Surek, Lauf gegen Gewalt, dies Jahr zum Thema Gewalt gegen Einsatzkräfte. Das Rote Kreuz im Burgenlandkreis oder hier in Weißenfels ist ja immer mit dabei bei großen Veranstaltungen, diese Veranstaltung abzusichern. Wie ist denn die Erfahrung des DRK hier bei uns in der Region mit Gewalt?
4: Also grundsätzlich können wir sagen, dass bei unseren sanitätsdienstlichen Absicherungen der Großteil vernünftig und friedlich läuft. Allerdings können wir als Rotes Kreuz sagen, wir haben einen Fall von körperlicher Gewalt schon gehabt und die verbale Gewalt ist natürlich jedes Mal ein Thema, muss man sagen.
5: Na, also ich denke generell, wo Menschen sind, gibt es auch Streitereien und gerade im Sommer ist es natürlich besonders häufig, dass es mal ein bisschen eskaliert. Ich muss aber sagen, wir persönlich, also unsere Ortsgruppe in Weißenfels, wir haben mit Gewalt eigentlich nicht so viel zu tun, zum Glück. Aber wir wissen natürlich, dass es ein großes Thema ist, klar. Und deswegen setzen wir uns eben auch dafür ein und für die Prävention auch einfach, dass es eben bei uns auch nicht so häufig vorkommt.
6: Also ich würde schon behaupten, dass es fürs THW etwas ruhiger ist, weil, wie Sie eben schon gesagt haben, die Einsatzstellen ein bisschen abgeschotteter sind oder Großschadenslagen sind, wo auch nicht mehr unbedingt Betroffene bzw. Anwohner sind. Die sind in vielen Fällen schon evakuiert. Meistens ist man auch so froh, dass das THW kommt und hilft, dass man eher Unterstützung anbietet, indem man Verpflegung ausgibt oder Getränke ausgibt, mal einen Kaffee kocht. Und aber es gibt halt natürlich auch andere.

0: Geschichten. Ich habe zum Beispiel vorhin gerade von einem Helfer gehört, der hier eine Straße mit abgesperrt hat als Sicherheitsmaßnahme und der dann sich schon etwas grober belegen lassen musste. Und ja, das ist natürlich dann auch nicht so schön für den Helfenden. Und es passiert. Aber unsere Helfer sind da geschult, dass sie dann eher defensiv wirken und dass es da nicht irgendwie zu Problemen kommt. Und ja, und dann klappt das in der Regel auch.
1: Da muss ich dazu sagen, das hat sich in den letzten Jahren verbessert. Wir haben eigentlich keine körperlichen Übergriffe mehr. Verbal schon mal ja, aber körperlich gar nicht. Das liegt daran, dass wir relativ gemischt fahren, immer Männlein, Weiblein auf den Fahrzeugen. Das kommt irgendwie bei den Hilfsbedürftigen gut an und man findet eben immer die richtige Mischung. Das ist ganz angenehm.
2: Ja, das kommt vor, muss ich aber sagen, toi, toi, toi, selten bei der Feuerwehr. Natürlich gibt es immer so Passanten, Gaffer, die mal nicht einverstanden sind mit den Maßnahmen der Feuerwehr. Zum Beispiel bei einer Straßensperrung gibt es doch mal Unmut. Und das kann auch in böse Worte umschlagen. Und tatsächlich ist schon mal jemand über den Fuß gefahren, Kameraden von uns. Auch das kam schon mal vor. Dann muss man aber dazu sagen, das ist, hält sich in Grenzen bei der Feuerwehr. Da haben die Kollegen vom Rettungsdienst oder vom Ordnungsamt von der Stadt oder auch die Polizei entsprechend sehr viel mehr damit zu tun und sehr viel mehr Ärger.
3: Wie reagiert er dann auf solche Leute?
2: Ja, das können wir nur erstmal weglächeln und uns dann nicht damit auseinandersetzen. A, fehlt die Zeit und B, ist nicht unsere Aufgabe, uns da im Streit zu ergötzen. Das informieren wir dann die Polizei entsprechend, die dann tätig wird. Und bei bestimmten Sachen, wo es dann wirklich hart ist, gehen wir auch dann so Anzeige über natürlich. Ja.
4: Wir versuchen natürlich mit den Leuten zu reden, weil das ist die Möglichkeit, die wir halt haben. Wir werden da nicht irgendwie zurückbeleidigen oder irgendwas. Nee, also natürlich normal mit den Menschen reden, zu versuchen zu erklären, warum wir das machen, was wir machen, warum es eben Regeln gibt, an die man sich halten soll. Und ja, meistens funktioniert das auch sehr gut.
3: Wie äußert sich denn die verbale Gewalt? Man will doch den Leuten eigentlich nicht nur helfen.
5: Also tatsächlich ist manchmal die verbale Gewalt auch dem geschuldet, dass die Leute aufgeregt sind. Wenn es jetzt zu Verletzungen kommt oder zu einer Ausnahmesituation, dann gibt es schon mal Beschimpfungen, Beleidigungen. Aber durch unsere ruhige Art und die Erfahrung kann man die Situation in den allermeisten Fällen dann wieder beruhigen. Und ja, unsere Einsatzkräfte sind ja darauf vorbereitet. Die haben ja auch regelmäßig ihre Schulungen und Dienstabende und dann sind die auf solche Situationen vorbereitet.
3: Sie sagen, mittlerweile ist es so. War das mal anders? Gab es da mal mehr?
1: Ja, wir hatten 2018 bis 2020 so im Jahr mal 2-3 körperliche Übergriffe. Das hat sich aber, wie gesagt, seither völlig egalisiert. Haben wir gar nicht mehr.
3: Ihr habt euch noch extra Gewichte auf den Rücken gesetzt. Wollt ihr noch mal die Leute darauf hinweisen, dass es auch mehr Kraft braucht?
2: Ja, also das war eine spontane Aktion tatsächlich. Wir hatten das nicht geplant. Aber die Kollegen vom DLRG haben uns das vorgemacht mit Taucherflasche. Und das konnten wir natürlich nicht auf uns sitzen lassen und haben nochmal nachgezogen. Aber es war ein schönes Miteinander, kameradschaftlich. Alle dabei, THW, Polizei, DRK, Malteser, Feuerwehr. Und das war eine kleine Zusatzbelastung, die aber zu schaffen war. Also es war okay, das Wetter war ja perfekt. Von daher haben wir es gut überstanden alle.

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1: Alljährlich kommen an der Saale in Weißenfels die Ruderer zu ihrem Vereinsfest zusammen. Unter den Aktiven waren diesmal auch einige Welt- und Europameister ins Bootshaus gekommen. Wir nutzten die Gelegenheit, um mit der Vereinschefin über die Entwicklung im Verein im zurückliegenden Jahr zu sprechen.
2: Weißenfels ist auch eine erfolgreiche Sportstadt. Und das nicht nur im Floorball oder Basketball. Von vielen leider zu wenig beachtet werden am Bootshaus seit Jahren vom Weißenfelser Ruderverein die Grundlagen für Olympiasieger, Welt- und Europameister und unzählige Medaillengewinner gelegt. So können jedes Jahr beim Vereinsfest die besten Sportler geehrt werden.

0: erklärt werden.
1: Frau Günther, alle Jahre wieder, nicht nur das Fest hier beim Ruderverein, sondern auch die Auszeichnung vorneweg. Und dieses Jahr gab es ja wieder Auszeichnungen. Es gab ja große Erfolge, die der Verein oder die Sportler des Vereins erzielt haben. Wer war denn mit dran? Wer hat denn gute Leistungen gebracht oder hervorragende Leistungen?
2: Also wir haben in diesem Jahr eine wirklich sehr, sehr erfolgreiche Saison. Einerseits im Kinderbereich, aber auch in dem jugendlichen Bereich, wo wir die Sportler ja nach Halle abgeben, wo sie an der Sportschule ihre Laufbahn fortsetzen. Hier in Weißenfels haben wir 3 Doppelvierer, die wir auszeichnen konnten im Bereich der 12- bis 14-jährigen Jungen und Mädchen, die Deutscher Meister geworden sind in dem Bereich. Ganz besonders stolz bin ich auf den Jan Kohlbach. Er ist im U19-Bereich in der Weltmeisterschaft in Plovdiv Anfang August Weltmeister im Mixed-Achter geworden und hat gemeinsam mit seinem Sportkollegen aus Halle, dem Niklas Prell, den dritten Platz im Friedensfeier ohne Steuermann erreichen können. Das ist eine hervorragende Leistung. Er ist davor Europameister geworden, er ist Deutscher Meister geworden in 2 Bootsklassen. Und das ist sehr, sehr... Ja, ich bin davon immer noch so, ich habe die Rennen geguckt. Es war sehr, sehr toll. Und ich bin da, seitdem er ein kleiner Junge ist, im Verein groß geworden, tritt in die Fußstapfen seiner beiden Brüder, die auch auf der Sportschule waren, die auch internationale Medaillen errungen haben. Und das ist so unser, ja, wir haben im U23-Bereich ansonsten auch die Charlotte Luster und den Felix Zeimer, die Vereinsfarben in den Finalen von internationalen Wettkämpfen vertreten haben. Und ich hoffe einfach, dass der Jan denselben Weg weitergehen wird.
1: Wie ich euch ja jetzt.
3: Emotionen.
1: Ja. Wie schwierig ist denn das, wenn ich das jetzt so sehe, wenn ich mir mal überlege, in dem kleinen Weißenfels hier auf der Saale trainieren Jugendliche, gehen dann an die Sportschule und werden dann Sieger mit solchen Leistungen. Das kann man sich da eigentlich gar nicht vorstellen, dass das hier so alles auf der kleinen Saale passiert.
2: Naja, es ist nur nicht die kleine Saale hier, sondern es ist auch die kleine Saale flussaufwärts, flussabwärts. Die Michaela Günther, unsere Trainerin, arbeitet ja auch in Merseburg, betreut Talentgruppen des Landessportbundes, auch im Rudern. Und damit generiert sich auch so ein kleiner weiterer Bereich im Nachwuchsbereich, aus dem dann, ich sag mal, zukünftige Medaillengewinner kommen. Zum Beispiel der Niklas Prell in Halle stammt aus so einer Talentgruppe. Der hat vor 4 Jahren das Rudern gelernt und ist inzwischen mit in der Weltspitze mit dabei. Und das ist beeindruckend. Es ist aber halt viel, viel Engagement von einem Trainerstab oder Übungsleiterstab von 10, 15 Personen, die diesen Trainingsbetrieb ermöglichen. Sonst wäre das nicht möglich. Und natürlich auch die unzähligen Helfer, Eltern, Großeltern, die Kinder von A nach B fahren. Also ich sag mal, unsere Kinder und Jugendlichen kommen ja nicht nur aus Weißenfels selbst, sondern auch aus den Dörfern. Und wir wissen, dass das eine logistische Herausforderung ist, zum Training einfach 3-mal die Woche hier an die Saale zu kommen. Und deswegen auch der Dank von uns an dieses ganze, einerseits Übungsleiterteam, aber auch dieses ehrenamtliche Elternteam dahinter, die das möglich machen.
1: Dann sage ich der Vereinschefin jetzt mal vielen Dank fürs Gespräch. Und einen hoffentlich entspannten Nachmittag mal mit ein paar Gesprächen und vielleicht auch einen ganz entspannten Tässchen Kaffee.
2: Vielen lieben Dank.
0: Zahlreiche Mitglieder, Eltern, Großeltern und Freunde des Rudersports nutzten den Tag, um an die Saale zu kommen und die Wettkämpfe zu verfolgen. Doch nicht nur die Jugend ist auf der Saale unterwegs. Auch viele Eltern und andere Ruderbegeisterte nutzen das Angebot des Vereins zum Freizeitrudern.
4: Im heutigen Saale-Talk traf sich unsere Uli mit dem bekannten Weißenfelser Optiker Wolfgang Krüger. Schauen wir mal und vor allen Dingen hören wir, was unsere Talkerin über den Weißenfelser so herausgefunden hat.
5: Herzlich willkommen zum Saale-Talk, meine Damen und Herren. Mein heutiger Gast, man kennt ihn aus dem Stadtbild, Herr Wolfgang Krüger. Herzlich willkommen, Wolfgang, wir duzen uns.
6: Ja, hallo Ulrike.
5: Wolfgang, schön, dass du da bist. Von dir gibt es viel Interessantes zu erzählen, denn du bist ein Weißenfelser, fast Urgestein, darf ich das so sagen?
6: Ja.
5: Dein Optikergeschäft hier in der Jüdenstraße in dritter Generation.
6: Das ist richtig.
5: Du hast jetzt, glaube ich, 100-jähriges.
6: In 4 Jahren.
5: In 4 Jahren, also ein Traditionsunternehmen. Du hast einen ganz tollen Slogan, den kannst du mir mal sagen.
6: Ja, gut sehen, gut aussehen, war so unser nach der Wende geprägter Slogan.

0: den wir da uns haben einfallen lassen, weil es ist ja nicht das Sehen nur wichtig, es ist ja auch das Aussehen mit der Brille wichtig.
1: Und für das Aussehen ist deine zweite Hälfte auch tätig, die auch nebenbei sozusagen in diesem Geschäft einen kleinen Kosmetiksalon hat.
0: Das hat sich sehr gut, dazugekommen. Wir sind ja in zweiter Ehe und sie hat auch schon seit über 25 Jahren oder seit 30 Jahren dieses Kosmetikstudio und jetzt sind wir zusammen in unsere eigenen Räume gezogen und da kriegt ihr dieses gut sehen und gut aussehen eine zusätzliche Bedeutung. Also das gut aussehen ist jetzt nochmal neu besetzt.
1: Immer wieder schön, wenn man dann auch eine Adresse hat, wo man dann in der Jüdenstraße noch hingehen kann, denn wir wissen selber, das Stadtbild dort, das stirbt leider ein wenig aus, wo wir auch alle selber ein bisschen mit dran schuld sind. Aber du tust ja viel dafür, dass das alles sich so ein bisschen wieder in eine gute Richtung entwickelt.
0: Ich gebe nur Mühe, ja.
1: Ja, du bist Stammtisch für die Innenstadt oder wie heißt das?
0: Wir haben damals nach der Wende haben wir so einen Händlerstammtisch gegründet. Wir haben versucht, uns alle an einen Tisch zu setzen und die Innenstadt wie ein Einkaufszentrum ohne Dach zu betrachten. Und haben da Aktionen aus dem Boden gestampft, wie zum Beispiel das Innenstadtfrühstück. Da wollte ich eigentlich gerne, dass wir alle vor unseren Geschäften eine große Tafel stellen und die aneinander reihen und wollte das Guinness-Buch der Rekorde anrufen, dass wir dort die größte Frühstückstafel der Welt ins Guinness-Buch kriegen. Hat leider nicht geklappt, weil auch damals die größeren Ketten, als sie noch da waren, wie Müller und Rossmann, da nicht mitgezogen haben. Die haben keine territoriale Werbung damals gemacht. Hat sich später dann geändert. Und wir haben es so weit hingeschafft aus eigener Kraft, dass wir sogar ein Auto auf dem Boulevard stehen hatten und haben das verlost mit dem Stempelschein für Weihnachten. Hat auch eine Frau aus Langdorf gewonnen. Das fanden wir sehr schön, dass das auch die Richtige getroffen hat im Endeffekt. Und später ist dann der Innenstadt-Marketing-Verein dazugekommen und hat uns dann auch nachhaltig unterstützt. Und da sind wir auch sehr dankbar, weil im Endeffekt jetzt dort die Flyer und sowas und auch die Unterstützung der Stadt, das ist eine gute Kopplung, dass wir nicht nur als Händler alleine dastehen, sondern dass wir da ein Bindeglied zur Stadt haben. Und das ist richtig gut.
1: Schön immer, wenn es so engagierte Menschen gibt. Ich komme noch mal kurz zur Tradition zurück. Ich habe gehört, ihr seid ja in dritter Generation und auch ihr habt doch alle denselben Vornamen.
0: Nicht ganz. Also mein Opa hat den Laden 1930 gegründet. Dann ist 1959 mein Vater Meister geworden, ist dazugekommen. Dann mein Onkel, der leider schon verstorben ist, Wilfried, ist dann 1964 mit dem Meister dazugekommen. Ich bin dann 91 mit dem Meister und nach mir noch von Wilfried die beiden Söhne Thorsten und Thomas. Also wir waren zu Lebzeiten aller derer fünf Handwerksmeister, alle Augenoptikermeister. Und das mit dem Namen, das ist mein Vater Wolfgang, hat mich dann auch Wolfgang genannt und mein Sohn heißt auch Wolfgang. Und ich weiß von meinem Sohn, wenn er einen Jungen kriegen sollte, wird das der vierte Wolfgang.
1: Das ist eine ganz nette Geschichte. Und das,
0: jetzt läuft es im Fernsehen, jetzt muss er.
1: Ja, jetzt muss er. Du bist aber auch sehr aktiv in vielen Vereinen und auch in einigen Clubs. Bist du überall teils auch im Vorstand oder Kassenwart oder wie nennt sich das? Ganz aktiv bist du beim Tennis.
0: Ja, also
1: weiß ich ja. Im Tennisclub Weißenfels, der auch dieses Jahr oder 100-jähriges Bestehen feiert.
0: Ja, wir haben im Januar haben wir unser 100-jähriges gehabt, 1926 gegründet. Ich selber bin in diesem Club seit April 1974 und bin jetzt 44 Jahre auch in dem Vorstand durchweg tätig. Und ja, Tennis war schon immer so ein sehr, sehr angenehmes Hobby, was man eben auch bis ins hohe Alter spielen kann. Das ist der große Vorteil. Dann haben wir vor 30 Jahren den Lions Club gegründet. Da bin ich Gründungsmitglied und von Gründung an auch durchgängig im Vorstand. Dann war ich sehr aktiv im Schloss oben, als es den Live-Club noch gab. Ja. Da habe ich auch eine Zeit lang einen Vorstand mit unterstützt. Ja, und dann natürlich den Händlerstammtisch, die Innenstadtgeschichte. Aber mit zunehmendem Alter kann man dann auch mal ein bisschen ein paar Sachen reduzieren. Live-Club hat sich ja sowieso leider erledigt und im Endeffekt Kleinstclub mache ich sehr, sehr gerne. Ja, und Tennis, das mache ich noch bis nächstes Jahr. Dann haben wir 45 Jahre und dann dürfen wir andere Leute ran.
1: Das finde ich toll, aber es ist immer schön, wenn sich Menschen für etwas engagieren. Und das ist ja jetzt auch vielleicht ein Aufruf, so an junge Menschen, sich auch zu engagieren. Denn es macht dir Spaß, man ist überall mit drin, man ist auch überall informiert. Und du machst ja aber auch noch was ganz Interessantes. Du betreust auch noch Webseiten oder entwirfst sie sogar auch noch.
0: Ja, also das Informatik war schon immer so ein bisschen mein Steckenpferd. Ich habe also Mitte der 80er Jahre wollte ich eigentlich sogar Informatiker werden, aber das ging dann nur nicht, weil das hat mein Vater nicht zugelassen, dass man da in eine andere Richtung denkt. Da wollte ich immer Musiker werden, alles so eine jugendlichen Phasen, die jeder, glaube ich, hatte. Aber mit der Informatik bin ich treu geblieben, habe mir mehr oder weniger alles selber beigebracht.

0: Das habe ich gemacht. Ich habe dann das Gewerbe angemeldet, habe seitdem sozusagen da noch ein Einschlussgewerbe mit Informatik und Webdesign. Ja, und das läuft.
1: Kann man so sagen, Wolfgang, dass du deine Hobbys praktisch alle irgendwie mit in dein Alltag komplett eingebunden hast, da ist auch damit beruflich?
0: Auf jeden Fall, natürlich.
1: No?
0: Es lebt sich doch einfacher. Wenn man einen Beruf zum Hobby, umgetreten Hobby zum Beruf machen könnte, wäre es natürlich am idealsten. Dann hat man auch Spaß, auf Arbeit zu gehen.
1: Und was machst du, wenn du das alles nicht machst? Weil ich glaube, da ist ja gar keine Zeit mehr für Freizeit.
0: Ah, doch, ganz viel. Also, das würde auch meine Frau gar nicht zulassen, wenn ich keine Zeit oder keine Freizeit mehr hätte. Nein, wir haben auch privat, haben wir auch sehr viele Interessen noch. Also, das fängt an mit unserem kleinen Gärtchen, was wir haben und was wir mögen. Und ja, ein bisschen Motorradfahren, ein bisschen Bootfahren.
1: Schön. Und ich weiß auch, ihr habt auch eine sehr enge Familienverbundenheit. Das finde ich sehr schön. Das ist auch immer was ganz Besonderes, finde ich. Das weiß ich immer so. Wolfgang ist mit der Familie unterwegs. Man sieht ihn auch manchmal.
0: Familie ist das Einzige, was man wirklich wie eine dauernde Wunde pflegen muss.
1: Da hast du vollkommen recht, Wolfgang. Wolfgang, ich habe mich sehr gefreut, dass du hier warst. Und würde dich fragen, wen würdest du gerne nominieren, der hier nächstes Mal sitzen soll und mit mir sprechen soll?
0: Ein sehr, sehr imposanter oder ein sehr, sehr interessanter Mensch ist der Dr. Michael Heinemann. Nicht nur ein Freund aus dem Lions Club, den ich sehr achte und schätze, ist auch ein Mensch, der für diese Region sehr viel gemacht hat. Und ich glaube, er hat sehr, sehr interessante Dinge zu erzählen.
1: Sehr, sehr interessante Dinge. Haben wir noch ein Thema, was ich noch mit dir ansprechen möchte? Und zwar, wie siehst du denn hier die Zukunft für Weißenfels? Jetzt gerade auch als Geschäftsmann, du bist mitten im Geschehen tätig, du siehst, was um dich herum zumacht.
0: Da ich immer schon Optimist war, ich mag es nicht, alles jetzt so negativ zu reden.
1: Ja.
0: Wir brauchen Leute, die mit anpacken. Wir brauchen Leute mit Motivation. Wir haben genügend motivierte junge Leute. Siehe auch, Sub-Ines war ja auch schon da. Das ist auch jemand, die einfach den Laden übernommen hat und mitmacht. Und wenn wir da noch ein paar
1: Immer
0: mehr.
1: Voll, der Laden.
0: Ja, wir brauchen definitiv Leute, die sich auch trauen. Dahingehend brauchen wir aber auch, das haben wir in unserem Hemd-Stammtisch schon angesprochen, wir brauchen aber auch ein bisschen Leute, die uns bei der Stadt dann helfen, das nicht so kompliziert zu gestalten, dass man im Endeffekt einfacher auch so einen Laden eröffnen kann. Und wir werden dieses Umdenken nicht hinkriegen, dass die Leute weniger im Web kaufen. Das ist leider so, weil es bequem ist. Und wir müssen aus den Gegebenheiten das Bestmöglichste machen und müssen versuchen, durch guten Service und durch im Endeffekt gemeinsames Arbeiten die Innenstadt so interessant wie möglich zu gestalten. Wir werden es nicht hinkriegen, dass wir in Weißenfels ein H&M oder ein C&A haben. Da sind wir einfach zu klein. Aber wir haben schon gute Geschäfte. Wir dürfen nicht immer nur die leeren Geschäfte sehen. Wir müssen die Geschäfte sehen, die da sind. Und die sind engagiert.
1: Das nennen Sie, das hast du nett gesagt. Wolfgang, es gibt am Ende immer noch so ein paar kleine Fragen,
0: Ja.
1: die du ganz kurz beantworten musst. Du hast den Saale Talk ja schon verfolgt.
0: Natürlich.
1: Gehört, du bist ein Fan von dieser Sendung.
0: Absolut.
1: Absolut, da freue ich mich. Haus oder Wohnung?
0: Haus.
1: Hoodie oder Sakko?
0: Beides.
1: Wein oder Bier?
0: Na, ganz klar Wein.
1: Wein aus der Region hier natürlich. Steak oder Pasta?
0: Definitiv beides.
1: Urlaub im Norden oder im Süden?
0: Puh, müsste ich auch beides sagen. Beides schön. Dänemark ist wunderschön. Süden ist wunderschön.
1: Tanzen oder Tennis?
0: Tennis.
1: Nicht, aber tanzen auch. Ein bisschen.
0: Wenn es sein muss.
1: Wenn es sein muss. BLK TV oder RTL?
0: Ja, ist RTL.
1: Ja, richtig. Das war nicht geprobt. Das ist immer die Frage am Schluss. Vielen Dank nochmal. Heute sind wir ein bisschen mit den Augen am Zwinkern. Sie werden es schon gesehen haben, weil es ist ein wunderschöner Tag hier an der Saale. Wir sind wieder im Bootshaus von Maurice und da dürfen wir immer diese Location nutzen, worüber wir sehr dankbar sind. Auch ein Dankeschön an Maurice und an Katrin. Ja, und wenn die Sonne dann mal zu doll scheint und sie so mit den Augen zwinkern, dann wissen wir alle, wo wir hingehen, natürlich zu Herrn Krüger. Und da kaufen wir uns dann auch die nächste Sonnenbrille. Und die werden wir jetzt auch gleich mal aufsetzen.
0: Jawohl.
1: Und dann wissen wir, dass es unseren Augen wieder gut geht. Vielen Dank. Sie können uns gerne wiedersehen in 2 Wochen am Freitag, wie immer zu Hause auf dem Sofa. Machen Sie es gemütlich mit uns. Und ja, ich freue mich dann auf Sie. Tschüss und auf Wiedersehen.
2: Ja, wir sind schon fast wieder am Ende unserer Sendung angelangt. Was fehlt noch? Natürlich die Spielansetzungen fürs Wochenende. Und da kämpfen dieses Mal nur die Handballer in allen Ligen um Punkte und Platzierungen.

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1: Hier die Ansetzungen vom Handball. In der Regionalliga der Männer kommt es am Samstag zur Begegnung HC Burgenland gegen HC Einheit Plauen. Spielbeginn ist um 19 Uhr in der Sporthalle Brittitz. Und die Damen treffen ebenfalls in der Sporthalle Brittitz am Sonntag auf die Mannschaft vom SC Markranstädt. Anpfiff ist hier um 16 Uhr. In der Oberliga empfängt die zweite Mannschaft vom HC Burgenland auf heimischem Parkett das Team vom SV Blau-Rot Coswig. Das Spiel beginnt am Samstag um 16.30 Uhr. Und für die Damen vom HC Burgenland geht's zum Dessau-Roßlauer HV. In der Verbandsliga steht die dritte Mannschaft vom HC Burgenland der Mannschaft vom Quedlinburger HV gegenüber. Spielbeginn ist hier um 14 Uhr. Und in der Bezirksoberliga empfangen die Damen vom BHV auf heimischem Parkett die Spielerinnen aus Halle Neustadt. Los geht's hier um 15.30 Uhr.
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2: Ja, und das war's schon wieder. 30 Minuten Regionalmagazin am Freitagabend. Das heißt für uns alle jetzt, wir starten ins Wochenende und vielleicht sieht man sich ja bei der ein oder anderen Veranstaltung hier im Burgenlandkreis. Ich wünsche Ihnen bei allem, was Sie tun, ein schönes Wochenende. Bleiben oder werden Sie gesund und ich sage Tschüss und auf Wiedersehen.
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1: Hallo und herzlich willkommen zum aktuellen Regionalmagazin am Freitagabend hier bei BLK TV. Wir starten in die aktuelle Sendung mit einer großen Einweihungsparty in Naumburg. Denn dort wurde nach langer und aufwendiger Bauzeit nun das Besucherzentrum am Dom übergeben. Das haben wir uns natürlich auch einmal für Sie angeschaut.
2: Naumburg ist seit einigen Tagen um eine Sehenswürdigkeit reicher. Direkt gegenüber des Doms hat nach 3 Jahren Bauzeit das Zentrum Welterbe die Türen für ihre Besucher geöffnet. Bereits im Erdgeschoss empfängt das neue Zentrum künftig die Gäste des Naumburger Doms und der Region. Ein großformatiger Wandteppich erzählt auf anschauliche Weise die Geschichte der reichen Kulturlandschaft an Saale, Unstrut und Elster und macht bereits beim Ankommen deutlich, dass der Naumburger Dom nicht für sich allein steht, sondern Mittelpunkt eines über Jahrhunderte gewachsenen kulturellen Netzes ist. Entstanden ist das Zentrum Welterbe in einem der historisch wertvollsten Gebäude des Naumburger Domplatzes, dessen ältester Kern, ein romanischer Wohnturm, bis in die Mitte des 12. Jahrhunderts zurückreicht. Die Sanierung dieser wertvollen, an zahlreichen Stellen schwer geschädigten Bausubstanz stellte alle Beteiligten vor außerordentliche Herausforderungen, denn nicht die Herstellung eines vermeintlich makellosen historischen Zustandes, sondern das sorgfältige Lesen, Sichern und Bewahren der unterschiedlichen Zeitschichten stand im Mittelpunkt.
3: Es ist unglaublich viel passiert in dieser letzten Zeit. Und am Anfang, vor 3 Jahren, als wir sprachen, da hatte ich eine Vorstellung, auch wo das hingehen könnte. Und vieles von der Vorstellung sehen wir heute. Ich hatte aber keine Ahnung von dem Weg, wie wir hierher gekommen sind. So ist das zum Glück im Leben immer. Und die Sicherung dieses Hauses war unglaublich herausfordernd. Es hat sich dann gezeigt, dass alles viel desolater war als gedacht. Die sämtliche Deckenbalken, diese starken Hölzer, wo wir dachten, na, und auch untersucht wurden vorher überall Schädigungen. Und so war die Sanierung sehr umfangreich. Und eine der großen Aufgaben war, Bestand zu retten. Wir sehen das hier sehr schön an der Säule. Die alte Säule, die ist ja im Barock hälftig zerschlagen worden. Und wir haben sie hier ergänzt mit einer neuen Bildhauerarbeit und damit ist sie wieder tragfähig geworden. Die zweite Säule, die ist so geblieben, damit man sich das gut vorstellen kann. Und so können wir ablesen, was neu hinzugefügt wurde und was heute eben noch trägt. Und dafür muss man sehr vorsichtig arbeiten, die Handwerker alle mitnehmen. Und wir hatten ein tolles Team hier auf der Baustelle.
2: Im Obergeschoss erwartet die Besucher eine mehrsprachige Ausstellung, die den weltweiten UNESCO-Gedanken ebenso erläutert wie die herausragenden Welterbestätten Sachsen-Anhalts, den außergewöhnlichen Wert des Naumburger Doms und die unverwechselbare Kulturlandschaft an Saale und Unstrut. Interaktive Stationen, historische Exponate, überraschende Inszenierungen und vielfältige Vermittlungsangebote führen zu den Stifterfiguren, den mittelalterlichen Glasmalereien, der Bauhütte und dem bis heute namentlich unbekannten Naumburger Meister, dessen einzigartige Verbindung von Architektur, Skulptur und Glasmalerei den Westchor des Doms zu einem Gesamtkunstwerk von Weltrang werden ließ.
3: Wir möchten, dass Besucher, die in das Haus kommen, das Haus ist ja öffentlich, kostenfrei erlebbar, im Erdgeschoss die gesamte Kulturlandschaft kennenlernen, an dem großen Teppich. Da werden der Saale Unstrut, die Flüsse, der Tourismus, was kann man erleben, die Schuttpforte, die Neuenburg, alles Mögliche. Was kann ich hier in der Gegend tun? Wir möchten die Kulturlandschaft vorstellen. Natürlich Tickets für den Dom verkaufen, aber auch über die Kulturlandschaft informieren. Es soll darum gehen, ein Angebot zu schaffen, wirklich diese Gegend zu erkunden. Hier im Obergeschoss geht es dann um den UNESCO-Gedanken. Das ist ein weltumspannender Gedanke. Ja, und warum ist der Dom Welterbestätte? Es geht nicht darum, jetzt hier den Dom nochmal nachzubilden, sondern einfach zu fragen, was macht der in UNESCO-Gedanken aus? Und das Dachgeschoss wird ein Bildungsort. Kann man sich Schulklassen, Vorträge, verschiedenste Formate vorstellen, die dann, wo hier gearbeitet werden kann. Und vielleicht ergänzend auch im Garten. Der Garten hat natürlich Aufenthaltsqualität mit Bänken und wenn es dann schön gewachsen ist. Aber er hat auch Anregungen über das Lapidarium, die Steine des Domes und auch die Spielgeräte, die mit dem Dom der Landschaft verknüpft sind, sich mit dem Ort zu beschäftigen.
2: Überall im sanierten Gebäude lassen sich zahlreiche historische Details entdecken, die behutsam freigelegt und restauriert wurden.
3: Ja, und das Spannende ist, in diesem Haus, wie in jedem Haus, was alt ist und Geschichte hat, gibt es natürlich ganz viele unterschiedliche Moden, die mal stattgefunden haben. Gebaut wurde das Ganze im 13. Jahrhundert, also mittelalterlicher Bau. Dann hat es gebrannt, dann wurde ein Renaissance-Palais hineingebaut. Da gab es viel Bemalung an Wänden. Das finden wir so fragmentarisch an verschiedenen Stellen. Später im Barock hat man Unterhangdecken reingebaut und kleinere Räume geschaffen. Das hatten wir bei der Säule schon, Gesimse. Auch davon sind Reste erhalten. Und noch später wurde das Haus als Lazarett genutzt, als Gesundheitsstation, Hygieneamt kennen wir noch. Und wiederum neue Unterhangdecken, noch kleinere Räumchen da drin. Und beim Bauen ging es darum, diese ganzen Zutaten wegzunehmen, zu schauen, was ist original und was wollen wir zeigen. Und da gibt es dann eben heute den kleinen Eisvogel, den man sehen kann, der ist noch aus der Renaissance. Schriftbänder, die nicht mehr vollständig sind, aber ahnen lassen, wie man sich das vorstellen kann. Und auch in der Bohlenstube eine Zeitschicht der Renaissance und aus dem Barock.
2: Für die Architekten und Bauleute war die Arbeit an diesem Haus eine Herausforderung. Hinter fast jeder Wand, unter zahlreichen Farbschichten und in vielen konstruktiven Details kamen immer neue Spuren der langen Geschichte des Hauses zum Vorschein.
3: Der Satz, das wird nichts, den kenne ich nicht. Es wird anders, als wir dachten, der kam ganz oft. Es gab viele Fragen, wo wir erstmal davor standen und nicht wussten, wie das weitergeht. Dann muss man sagen, oh, jetzt müssen wir überlegen, nochmal einen Schritt zurück. Wie geht's jetzt? Was tun wir? Was stellen wir zurück? Und ja, dann muss man halt weiterarbeiten, eine Lösung finden im Team. Das gab's oft.
2: Ein besonders liebenswertes Detail des Hauses wurde während der Restaurierungsarbeiten wiederentdeckt. Die farbenprächtige Renaissance-Malerei eines Eisvogels, der künftig als Maskottchen des Zentrums Welterbe vor allem die jüngsten Gäste begleiten und ihnen die Geschichte des Hauses, des Doms und der Region auf spielerische Weise näher bringen soll.
1: Über 1500 Teilnehmerinnen und Teilnehmer nahmen am traditionellen Lauf gegen Gewalt rund um den Weißenfelser Bismarckturm teil. Viele Vereine und Institutionen stellten sich unter das Motto der Veranstaltung und schickten Mitarbeiterteams auf die Strecke. Das diesjährige Motto richtete sich gegen Gewalt bei Einsätzen von Rettungs- und Hilfskräften. Wir waren am Rande der Strecke mit dabei und haben uns das bunte Treiben einmal angeschaut.
4: Herr Surek, Lauf gegen Gewalt, dieses Jahr zum Thema Gewalt gegen Einsatzkräfte. Das Rote Kreuz im Burgenlandkreis oder hier in Weißenfels ist ja immer mit dabei bei großen Veranstaltungen, diese Veranstaltung abzusichern. Wie ist denn die Erfahrung des DRK hier bei uns in der Region mit Gewalt?
5: Also grundsätzlich kann man sagen, dass bei unseren sanitätsdienstlichen Absicherungen der Großteil vernünftig und friedlich läuft. Allerdings können wir als Rotes Kreuz sagen, wir haben einen Fall von körperlicher Gewalt schon gehabt und die verbale Gewalt ist natürlich jedes Mal ein Thema, muss man sagen.
6: Na, also ich denke generell, wo Menschen sind, gibt es auch Streitereien und gerade im Sommer ist es natürlich besonders häufig, dass es mal ein bisschen eskaliert. Ich muss aber sagen, wir persönlich, also unsere Ortsgruppe in Weißenfels, wir haben mit Gewalt eigentlich nicht so viel zu tun, zum Glück. Aber wir wissen natürlich, dass es ein großes Thema ist, klar. Und deswegen setzen wir uns eben auch dafür ein und für die Prävention auch einfach, dass es eben bei uns auch nicht so häufig vorkommt.
5: Also ich würde schon behaupten, dass es fürs THW etwas ruhiger ist, weil, wie Sie eben schon gesagt haben, die Einsatzstellen ein bisschen abgeschotteter sind oder Großschadenslagen sind, wo auch nicht mehr unbedingt Betroffene bzw. Anwohner sind. Die sind in vielen Fällen schon evakuiert. Meistens ist man auch so froh, dass das THW kommt und hilft, dass man eher Unterstützung anbietet, indem man Verpflegung ausgibt oder Getränke ausgibt, mal einen Kaffee kocht. Und aber es gibt halt natürlich auch andere Geschichten. Ich habe zum Beispiel vorhin gerade von einem Helfer gehört, der hier eine Straße mit abgesperrt hat als Sicherheitsmaßnahme und der dann sich schon etwas grober belegen lassen musste. Und ja, das ist natürlich dann auch nicht so schön für den Helfenden. Und es passiert. Aber unsere Helfer sind da geschult, dass sie dann eher defensiv wirken und dass es da nicht irgendwie zu Problemen kommt. Und ja, und dann klappt das in der Regel auch.
7: Da muss ich dazu sagen, das hat sich in den letzten Jahren verbessert. Wir haben eigentlich keine körperlichen Übergriffe.

0: Hilfe mehr. Verbal schon mal ja, aber körperlich gar nicht. Das liegt daran, dass wir relativ gemischt fahren, immer Männlein, Weiblein auf den Fahrzeugen. Das kommt irgendwie bei den Hilfsbedürftigen gut an und man findet eben immer die richtige Mischung. Das ist ganz angenehm.
1: Ja, das kommt vor, muss ich aber sagen, toi toi toi, selten bei der Feuerwehr. Natürlich gibt es immer so Passanten, Gaffer, die mal nicht einverstanden sind mit den Maßnahmen der Feuerwehr. Zum Beispiel bei einer Straßensperrung gibt es doch mal Unmut. Und das kann auch in böse Worte umschlagen. Und tatsächlich ist schon mal jemand über den Fuß gefahren, Kameraden von uns. Auch das kam schon mal vor. Dann muss man aber dazu sagen, das ist, hält sich in Grenzen bei der Feuerwehr. Da haben die Kollegen vom Rettungsdienst oder vom Ordnungsamt von der Stadt oder auch die Polizei entsprechend sehr viel mehr damit zu tun und sehr viel mehr Ärger.
2: Wie reagiert er dann auf solche Leute?
1: Ja, das können wir nur erstmal weglächeln und uns dann nicht damit auseinandersetzen. A, fehlt die Zeit und B, ist nicht unsere Aufgabe, uns da im Streit zu ergötzen. Das informieren wir dann die Polizei entsprechend, die dann tätig wird. Und bei bestimmten Sachen, wo es dann wirklich hart ist, gehen wir auch dann so Anzeige über natürlich. Ja.
3: Wir versuchen natürlich mit den Leuten zu reden, weil das ist die Möglichkeit, die wir halt haben. Wir werden da nicht irgendwie zurückbeleidigen oder irgendwas. Nee, also natürlich normal mit den Menschen reden, zu versuchen zu erklären, warum wir das machen, was wir machen, warum es eben Regeln gibt, an die man sich halten soll. Und ja, meistens funktioniert das auch sehr gut.
2: Wie äußert sich denn die verbale Gewalt? Man will doch den Leuten eigentlich nicht nur helfen.
4: Also tatsächlich ist manchmal die verbale Gewalt auch dem geschuldet, dass die Leute aufgeregt sind. Wenn es jetzt zu Verletzungen kommt oder zu einer Ausnahmesituation, dann gibt es schon mal Beschimpfungen, Beleidigungen. Aber durch unsere ruhige Art und die Erfahrung kann man die Situation in den allermeisten Fällen dann wieder beruhigen. Und ja, unsere Einsatzkräfte sind ja darauf vorbereitet. Die haben ja auch regelmäßig ihre Schulungen und Dienstabende und dann sind die auf solche Situationen vorbereitet.
2: Sie sagen, mittlerweile ist es so. War das mal anders? Gab es da mal mehr?
0: Na, wir hatten 2018 bis 2020 so im Jahr mal 2-3 körperliche Übergriffe. Das hat sich aber, wie gesagt, seither völlig egalisiert. Haben wir gar nicht mehr.
2: Ihr habt euch noch extra Gewichte auf den Rücken gesetzt. Wollt ihr noch mal die Leute darauf hinweisen, dass es auch mehr Kraft braucht?
1: Ja, also das war eine spontane Aktion tatsächlich. Wir hatten das nicht geplant. Aber die Kollegen vom DLRG haben uns das vorgemacht mit Taucherflasche. Und das konnten wir natürlich nicht auf uns sitzen lassen und haben nochmal nachgezogen. Aber es war ein schönes Miteinander, kameradschaftlich. Alle dabei, THW, Polizei, DRK, Malteser, Feuerwehr. Und das war eine kleine Zusatzbelastung, die aber zu schaffen war. Also es war okay, das Wetter war ja perfekt. Von daher haben wir es gut überstanden alle.

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1: Alljährlich kommen an der Saale in Weißenfels die Ruderer zu ihrem Vereinsfest zusammen. Unter den Aktiven waren diesmal auch einige Welt- und Europameister ins Bootshaus gekommen. Wir nutzten die Gelegenheit, um mit der Vereinschefin über die Entwicklung im Verein im zurückliegenden Jahr zu sprechen.
2: Weißenfels ist auch eine erfolgreiche Sportstadt. Und das nicht nur im Floorball oder Basketball. Von vielen leider zu wenig beachtet werden am Bootshaus seit Jahren vom Weißenfelser Ruderverein die Grundlagen für Olympiasieger, Welt- und Europameister und unzählige Medaillengewinner gelegt. So können jedes Jahr beim Vereinsfest die besten Sportler geehrt werden.
3: Frau Günther, alle Jahre wieder nicht nur das Fest hier beim Ruderverein, sondern auch die Auszeichnung vorneweg. Und dieses Jahr gab es ja wieder Auszeichnungen. Es gab ja große Erfolge, die der Verein oder die Sportler des Vereins erzielt haben. Wer war denn mit dran? Wer hat denn gute Leistungen gebracht oder hervorragende Leistungen?
4: Also wir haben in diesem Jahr eine wirklich sehr, sehr erfolgreiche Saison. Einerseits im Kinderbereich, aber auch in dem jugendlichen Bereich.

0: Bereich, wo wir die Sportler ja nach Halle abgeben, wo sie an der Sportschule ihre Laufbahn fortsetzen. Hier in Weißenfels haben wir 3 Doppelvierer, die wir auszeichnen konnten im Bereich der 12- bis 14-jährigen Jungen und Mädchen, die deutscher Meister geworden sind in dem Bereich. Ganz besonders stolz bin ich auf den Jan Kohlbach. Er ist im U19-Bereich in der Weltmeisterschaft in Plovdiv Anfang August Weltmeister im Mixed-Achter geworden und hat gemeinsam mit seinem Sportkollegen aus Halle, dem Niklas Prell, den dritten Platz im Friedensfeier ohne Steuermann erreichen können. Das ist eine hervorragende Leistung. Er ist davor Europameister geworden, er ist deutscher Meister geworden in 2 Bootsklassen. Und das ist sehr, sehr, ja, ich bin davon immer noch so, ich habe die Rennen geguckt, es war sehr, sehr toll. Und ich bin da, er ist von, seitdem er ein kleiner Junge ist, im Verein groß geworden, tritt in die Fußstapfen seiner beiden Brüder, die auch auf der Sportschule waren, die auch internationale Medaillen errungen haben. Und das ist so unser, ja, wir haben im U23-Bereich ansonsten auch die Charlotte Luster und den Felix Zeimer, die Vereinsfarben in den Finalen von internationalen Wettkämpfen vertreten haben. Und ich hoffe einfach, dass der Jan denselben Weg weitergehen wird.
1: Wie ich euch oh, ja jetzt. Ja. Ja. Wie schwierig ist denn das, wenn ich das jetzt so sehe, wenn ich mir mal überlege, in dem kleinen Weißenfels hier auf der Saale trainieren Jugendliche, gehen dann an die Sportschule und werden dann Sieger mit solchen Leistungen. Das kann man sich da eigentlich gar nicht vorstellen, dass das hier so alles auf der kleinen Saale passiert.
0: Naja, es ist nur nicht die kleine Saale hier, sondern es ist auch die kleine Saale flussaufwärts, flussabwärts. Die Michaela Günther, unsere Trainerin, arbeitet ja auch in Merseburg, betreut Talentgruppen des Landessportbundes, auch im Rudern. Und damit generiert sich auch so ein kleiner weiterer Bereich im Nachwuchsbereich, aus dem dann, ich sag mal, zukünftige Medaillengewinner kommen. Zum Beispiel der Niklas Prell in Halle stammt aus so einer Talentgruppe. Der hat vor 4 Jahren das Rudern gelernt und ist inzwischen mit in der Weltspitze mit dabei. Und das ist beeindruckend. Es ist aber halt viel, viel Engagement von einem Trainerstab oder Übungsleiterstab von 10, 15 Personen, die diesen Trainingsbetrieb ermöglichen. Sonst wäre das nicht möglich. Und natürlich auch die unzähligen Helfer, Eltern, Großeltern, die Kinder von A nach B fahren. Also ich sag mal, unsere Kinder und Jugendlichen kommen ja nicht nur aus Weißenfels selbst, sondern auch aus den Dörfern. Und wir wissen, dass das eine logistische Herausforderung ist, zum Training einfach 3-mal die Woche hier an die Saale zu kommen. Und deswegen auch der Dank von uns an dieses ganze, einerseits Übungsleiterteam, aber auch dieses ehrenamtliche Elternteam dahinter, die das möglich machen.
1: Dann sage ich der Vereinschefin jetzt mal vielen Dank fürs Gespräch. Und einen hoffentlich entspannten Nachmittag mal mit ein paar Gesprächen und vielleicht auch einen ganz entspannten Tässchen Kaffee.
0: Vielen lieben Dank.
2: Zahlreiche Mitglieder, Eltern, Großeltern und Freunde des Rudersports nutzten den Tag, um an die Saale zu kommen und die Wettkämpfe zu verfolgen. Doch nicht nur die Jugend ist auf der Saale unterwegs. Auch viele Eltern und andere Ruderbegeisterte nutzen das Angebot des Vereins zum Freizeitrudern.
3: Im heutigen Saale-Talk traf sich unsere Uli mit dem bekannten Weißenfelser Optiker Wolfgang Krüger. Schauen wir mal und vor allen Dingen hören wir, was unsere Talkerin über den Weißenfelser so herausgefunden hat.
4: Herzlich willkommen zum Saale-Talk, meine Damen und Herren. Mein heutiger Gast, man kennt ihn aus dem Stadtbild, Herr Wolfgang Krüger. Herzlich willkommen, Wolfgang, wir duzen uns.
5: Ja, hallo Ulrike.
4: Wolfgang, schön, dass du da bist. Von dir gibt es viel Interessantes zu erzählen, denn du bist ein Weißenfelser, fast Urgestein, darf ich das so sagen?
5: Ja.
4: Dein Optikergeschäft hier in der Jüdenstraße in dritter Generation.
5: Das ist richtig.
4: Du hast jetzt, glaube ich, 100-jähriges.
5: In 4 Jahren.
4: In 4 Jahren, also ein Traditionsunternehmen. Du hast einen ganz tollen Slogan, den kannst du mir mal sagen.
5: Ja, gut sehen, gut aussehen war so unser nach der Wende geprägter Slogan, den wir da uns haben einfallen lassen. Weil es ist ja nicht das Sehen nur wichtig, es ist ja auch das Aussehen mit der Brille wichtig.
4: Und für das Aussehen ist deine zweite Hälfte auch tätig, die auch nebenbei sozusagen in diesem Geschäft einen kleinen Kosmetiksalon
5: hat. Das hat sich sehr gut, dazu gekommen. Wir sind ja in zweiter Ehe und sie hat auch schon seit über 25 Jahren oder seit 30 Jahren dieses Kosmetikstudio und jetzt sind wir zusammen in unsere eigenen Räume gezogen und da kriegt dieses Gutsehen und Gutaussehen eine zusätzliche Bedeutung. Also das Gutaussehen ist jetzt nochmal neu besetzt.

0: immer wieder schön, wenn man dann auch eine Adresse hat, wo man dann in der Jüdenstraße noch hingehen kann, denn wir wissen selber, das Stadtbild dort, das stirbt leider ein wenig aus, wo wir auch alle selber ein bisschen mit dran schuld sind. Aber du tust ja viel dafür, dass das alles sich so ein bisschen wieder in eine gute Richtung entwickelt.
1: Ich gebe nur Mühe, ja.
0: Ja, du bist Stammtisch für die Innenstadt oder wie heißt
1: Wir
0: das?
1: haben damals nach der Wende haben wir so einen Händlerstammtisch gegründet. Wir haben versucht, uns alle an einen Tisch zu setzen und die Innenstadt wie ein Einkaufszentrum ohne Dach zu betrachten. Und haben da Aktionen aus dem Boden gestampft, wie zum Beispiel das Innenstadtfrühstück. Da wollte ich eigentlich gerne, dass wir alle vor unseren Geschäften eine große Tafel stellen und die aneinander reihen und wollte das Guinness-Buch der Rekorde anrufen, dass wir dort die größte Frühstückstafel der Welt ins Guinness-Buch kriegen. Hat leider nicht geklappt, weil auch damals die größeren Ketten, als sie noch da waren, wie Müller und Rossmann, da nicht mitgezogen haben. Die haben keine territoriale Werbung damals gemacht. Hat sich später dann geändert. Und wir haben es so weit hingeschafft aus eigener Kraft, dass wir sogar ein Auto auf dem Boulevard stehen hatten und haben das verlost mit dem Stempelschein für Weihnachten. Hat auch eine Frau aus Langdorf gewonnen. Das fanden wir sehr schön, dass das auch die Richtige getroffen hat im Endeffekt. Und später ist dann ja dann der Innenstadt Marketingverein dazugekommen und hat uns dann auch nachhaltig unterstützt. Und da sind wir auch sehr dankbar, weil im Endeffekt jetzt dort die Flyer und sowas und auch die Unterstützung der Stadt, das ist eine gute Kopplung, dass wir nicht nur als Händler alleine dastehen, sondern dass wir da ein Bindeglied zur Stadt haben. Und das ist richtig gut.
0: Schön immer, wenn es so engagierte Menschen gibt. Ich komme noch mal kurz zur Tradition zurück. Ich habe gehört, ihr seid ja in dritter Generation und auch ihr habt doch alle denselben Vornamen.
1: Nicht ganz. Also mein Opa hat den Laden 1930 gegründet. Dann ist 1959 mein Vater Meister geworden, ist dazugekommen. Dann mein Onkel, der leider schon verstorben ist, Wilfried, ist dann 1964 mit dem Meister dazugekommen. Ich bin dann 91 mit dem Meister und nach mir noch von Wilfried die beiden Söhne Thorsten und Thomas. Also wir waren zu Lebzeiten aller derer 5 Handwerksmeister, alle Augenoptikermeister. Und das mit dem Namen, das ist mein Vater Wolfgang, hat mich dann auch Wolfgang genannt und mein Sohn heißt auch Wolfgang. Und ich weiß von meinem Sohn, wenn er einen Jungen kriegen sollte, wird das der vierte Wolfgang.
0: Das ist eine ganz nette Geschichte und das.
1: Jetzt läuft es im Fernsehen, jetzt muss er.
0: Ja, jetzt muss er. Du bist aber auch sehr aktiv in vielen Vereinen und auch in einigen Clubs bist du überall, teils auch im Vorstand oder Kassenwart oder wie nennt sich das? Ganz, ganz, ganz aktiv bist du beim Tennis.
1: Ja,
0: Das weiß ich ja. Im Tennisclub Weißenfels, der auch dieses Jahr oder 100-jähriges Bestehen feiert.
1: ja, wir haben im Januar haben wir unser 100-jähriges gehabt, 1926 gegründet. Ich selber bin in diesem Club seit April 1974 und bin jetzt 44 Jahre auch in dem Vorstand durchweg tätig. Und ja, Tennis war schon immer so ein sehr, sehr angenehmes Hobby, was man eben auch bis ins hohe Alter spielen kann. Das ist der große Vorteil. Dann haben wir vor 30 Jahren den Lions Club gegründet. Da bin ich Gründungsmitglied und von Gründung an auch durchgängig im Vorstand. Dann war ich sehr aktiv im Schloss oben, als es den Live-Club noch gab. Da habe ich auch eine Zeit lang einen Vorstand mit unterstützt. Ja, und dann natürlich den Händlerstammtisch, die Innenstadtgeschichte. Aber mit zunehmendem Alter kann man dann auch mal ein bisschen ein paar Sachen reduzieren. Live-Club hat sich ja sowieso leider erledigt und im Endeffekt Lions-Club mache ich sehr, sehr gerne. Ja, und Tennis, das mache ich noch bis nächstes Jahr. Dann haben wir 45 Jahre und dann dürfen wir andere Leute ran.
0: Das finde ich toll, aber es ist immer schön, wenn sich Menschen für etwas engagieren. Und das ist ja jetzt auch vielleicht ein Aufruf, so an junge Menschen, sich auch zu engagieren, denn es macht dir Spaß. Man ist überall mit drin, man ist auch überall informiert. Und du machst ja aber auch noch was ganz Interessantes. Du betreust auch noch Webseiten oder entwirfst sie sogar auch noch.
1: Ja, also das. Informatik war schon immer so ein bisschen mein Steckenpferd. Ich habe also Mitte der 80er Jahre wollte ich eigentlich sogar Informatiker werden, aber das ging dann nur nicht, weil das hat mein Vater nicht zugelassen, dass man da in eine andere Richtung denkt. Da wollte ich auch mal Musiker werden, ach, alles so eine jugendlichen Phasen, die jeder, glaube ich, hatte. Aber mit der Informatik bin ich treu geblieben, habe mir mehr oder weniger alles selber beigebracht und habe dann für befreundete Vereine die Homepages geschrieben und habe dann da auch mal für Intersport-Tischer ein Datenbankprogramm geschrieben, dass die da ihre verschiedenen Warengruppen im Endeffekt verwalten konnten und auch auslesen konnten, wie da die unterschiedlichen Umsätze waren. Und irgendwann sagte dann mal ein guter Freund und Rechtsanwalt zu mir, du müsstest vielleicht mal langsam Gewerbe anmelden, wenn du so viele Homepages auf deiner Homepage selber bewirbst,
0: richtig.
1: Könntest du irgendwann vielleicht auch mal gewerblich dann geschätzt werden. Und

0: Das habe ich gemacht. Ich habe dann das Gewerbe angemeldet, habe seitdem sozusagen da noch ein Einschlussgewerbe mit Informatik und Webdesign. Ja, und das läuft.
1: Kann man so sagen, Wolfgang, dass du deine Hobbys praktisch alle irgendwie mit in dein Alltag komplett eingebunden hast? Da ist auch damit beruflich?
0: Auf jeden Fall, natürlich. Es lebt sich doch einfacher. Wenn man einen Beruf zum Hobby, umgetreten, das Hobby zum Beruf machen könnte, wäre es natürlich am idealsten. Dann hat man auch Spaß, auf Arbeit zu gehen.
1: Und was machst du, wenn du das alles nicht machst? Weil ich glaube, da ist ja gar keine Zeit mehr für Freizeit.
0: Ah, doch, ganz viel. Also das würde auch meine Frau gar nicht zulassen, wenn ich keine Zeit oder keine Freizeit mehr hätte. Nein, wir haben auch privat haben wir sehr viele Interessen noch. Also das fängt an mit unserem kleinen Gärtchen, was wir haben und was wir mögen. Und ja, ein bisschen Motorrad fahren, ein bisschen Boot fahren.
1: Schön. Und ich weiß auch, ihr habt auch eine sehr enge Familienverbundenheit. Das finde ich sehr schön. Das ist auch immer was ganz Besonderes, finde ich. Das weiß ich immer so. Wolfgang ist mit der Familie unterwegs. Man sieht ihn auch manchmal.
0: Familie ist das Einzige, was man wirklich wie eine dauernde Wunde pflegen muss.
1: Da hast du vollkommen recht, Wolfgang. Wolfgang, ich habe mich sehr gefreut, dass du hier warst. Und würde dich fragen, wen würdest du gerne nominieren, der hier nächstes Mal sitzen soll und mit mir sprechen soll?
0: Ein sehr, sehr imposanter oder ein sehr, sehr interessanter Mensch ist der Dr. Michael Heinemann. Nicht nur ein Freund aus dem Lions Club, den ich sehr achte und schätze, ist auch ein Mensch, der für diese Region sehr viel gemacht hat. Und ich glaube, er hat sehr, sehr interessante Dinge zu erzählen.
1: Sehr, sehr interessante Dinge. Haben wir noch ein Thema, was ich noch mit dir ansprechen möchte? Und zwar, wie siehst du denn hier die Zukunft für Weißenfels? Jetzt gerade auch als Geschäftsmann, du bist mitten im Geschehen tätig, du siehst, was um dich herum zumacht.
0: Da ich immer schon Optimist war, ich mag es nicht, alles jetzt so negativ zu reden. Wir brauchen Leute, die mit anpacken, wir brauchen Leute mit Motivation. Wir haben genügend motivierte junge Leute, siehe auch Sub-Ines war ja auch schon da, das ist auch jemand, die einfach den Laden übernommen hat und mitmacht. Und wenn wir da noch ein paar
1: immer
0: mehr,
1: voll, der Laden.
0: Ja, wir brauchen definitiv Leute, die sich auch trauen. Dahingehend brauchen wir aber auch, das haben wir in unserem Hemderstand schon angesprochen, wir brauchen aber auch ein bisschen Leute, die uns bei der Stadt dann helfen, das nicht so kompliziert zu gestalten, dass man im Endeffekt einfacher auch so einen Laden eröffnen kann. Und wir werden dieses Umdenken nicht hinkriegen, dass die Leute weniger im Web kaufen. Das ist leider so, weil es bequem ist. Und wir müssen aus den Gegebenheiten das Bestmöglichste machen und müssen versuchen, durch guten Service und durch im Endeffekt gemeinsames Arbeiten, die Innenstadt so interessant wie möglich zu gestalten. Wir werden es nicht hinkriegen, dass wir in Weißenfels ein H&M oder ein C&A haben. Da sind wir einfach zu klein. Aber wir haben schon gute Geschäfte. Wir dürfen nicht immer nur die leeren Geschäfte sehen. Wir müssen die Geschäfte sehen, die da sind. Und die sind engagiert.
1: Das nennen Sie, das hast du nett gesagt. Wolfgang, es gibt am Ende immer noch so ein paar kleine Fragen, die du ganz kurz beantworten musst. Du hast den Saale-Talk ja schon
0: natürlich
1: gehört. Du bist ein Fan von dieser Sendung.
0: Absolut.
1: Absolut, da freue ich mich. Haus oder Wohnung?
0: Haus.
1: Hoodie oder Sakko?
0: Beides.
1: Wein oder Bier?
0: Na, ganz klar Wein.
1: Wein aus der Region hier natürlich. Steak oder Pasta?
0: Definitiv beides.
1: Urlaub im Norden oder im Süden?
0: Oh, müsste ich auch beides sagen. Beides schön. Dänemark ist wunderschön. Süden ist wunderschön.
1: Tanzen oder Tennis?
0: Tennis.
1: Nicht, aber tanzen auch. Ein bisschen.
0: Wenn es sein muss.
1: Wenn es sein muss. BLK TV oder RTL?
0: Ja, ist RTL.
1: Ja, richtig. Das war nicht geprobt. Das ist immer die Frage am Schluss. Vielen Dank nochmal. Heute sind wir ein bisschen mit den Augen am Zwinkern. Sie werden es schon gesehen haben, weil es ist ein wunderschöner Tag hier an der Saale. Wir sind wieder im Bootshaus von Maurice und da dürfen wir immer diese Location nutzen, worüber wir sehr dankbar sind. Auch ein Dankeschön an Maurice und an Katrin. Ja, und wenn die Sonne dann mal zu doll scheint und sie so mit den Augen zwinkern, dann wissen wir alle, wo wir hingehen, natürlich zu Herrn Krüger. Und da kaufen wir uns dann auch die nächste Sonnenbrille. Und die werden wir jetzt auch gleich mal aufsetzen.
0: Jawohl.
1: Und dann wissen wir, dass es unseren Augen wieder gut geht. Vielen Dank. Sie können uns gerne wiedersehen in 2 Wochen am Freitag. Wie immer zu Hause auf dem Sofa. Machen Sie es gemütlich mit uns. Und ja, ich freue mich dann auf Sie. Tschüss und auf Wiedersehen.
2: Ja, wir sind schon fast wieder am Ende unserer Sendung angelangt. Was fehlt noch? Natürlich die Spielansetzungen fürs Wochenende. Und da kämpfen dieses Mal nur die Handballer in allen Ligen um Punkte und Platzierungen.
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4: Hier die Ansetzungen vom Handball. In der Regionalliga der Männer kommt es am Samstag zur Begegnung HC Burgenland gegen HC Einheit Plauen. Spielbeginn ist um 19 Uhr in der Sporthalle Brittitz. Und die Damen treffen ebenfalls in der Sporthalle Brittitz am Sonntag auf die Mannschaft vom SC Markranstädt. Anpfiff ist hier um 16 Uhr. In der Oberliga empfängt die zweite Mannschaft vom HC Burgenland auf heimischem Parkett das Team vom SV Blau-Rot Coswig. Das Spiel beginnt am Samstag um 16.30 Uhr. Und für die Damen vom HC Burgenland geht es zum Dessau-Roßlauer HV. In der Verbandsliga steht die dritte Mannschaft vom HC Burgenland der Mannschaft vom Quedlinburger HV gegenüber. Spielbeginn ist hier um 14 Uhr. Und in der Bezirksoberliga empfangen die Damen vom WHV auf heimischem Parkett die Spielerinnen aus Halle Neustadt. Los geht's hier um 15.30 Uhr.
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2: Ja, und das war's schon wieder. 30 Minuten Regionalmagazin am Freitagabend. Das heißt für uns alle jetzt, wir starten ins Wochenende und vielleicht sieht man sich ja bei der ein oder anderen Veranstaltung hier im Burgenlandkreis. Ich wünsche Ihnen bei allem, was Sie tun, ein schönes Wochenende. Bleiben oder werden Sie gesund und ich sage Tschüss und auf Wiedersehen.
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Hallo und herzlich willkommen zu einer neuen Ausgabe unseres Verbrauchermagazins Energie und Umwelt im Programm von BLK TV. Kommen wir gleich zu unserem ersten Thema in der heutigen Sendung. Von Hochwasser und Starkregen sind auch die Städte und Gemeinden im Burgenlandkreis leider immer öfter betroffen. In Stößen wurde jetzt die neueste Anschaffung einer sogenannten mobilen Wassersperre vorgestellt.

0: Mit Unterstützung durch das Umweltministerium hat die Verbandsgemeinde Wetautal ein mobiles Hochwasserschutzsystem inklusiver mobiler Netzersatzanlage beschafft. Dafür flossen rund 211.200 Euro aus dem Programm Sachsen-Anhalt Klima 3. Umweltstaatssekretär Dr. Steffen Eichner hat das neue System in dieser Woche gemeinsam mit Bürgermeisterin Kerstin Beckmann in Augenschein genommen.
1: Herr Eichner, das Umweltministerium Sachsen-Anhalt gibt viel Geld für den Hochwasserschutz aus. Jetzt stehen wir hier und stößen. Sie haben gerade mal geschaut, wo das Geld hingeht. Hinter uns ist so eine mobile Hochwasserschutzanlage, die aufgebaut werden kann im Fall. Wie viel Geld gibt denn das Land für den Hochwasserschutz aus?
2: Also seit 2002, über jetzt viele Jahrzehnte und viele Landesregierungen hinweg, haben wir ungefähr 1,6 Milliarden für den Hochwasserschutz ausgegeben als Land. Das ist zum Großteil in die Deiche geflossen, um praktisch die großen Gewässer entsprechend einzudeichen und den Schutz der Bevölkerung zu gewähren. Hier ist jetzt ein spezielles Programm, das heißt Klima 3, das schließt eine Lücke, die wir bisher eben noch nicht gefüllt hatten. Die Gemeinden sind ja dafür zuständig, dass sie die Hochwasser abwehren, und oftmals fehlt dann die entsprechende Technik, um dieses tun zu können. Das haben wir mit diesem Programm Klima 3, was ein EU-Förderprogramm ist. Mit 90% der Förderung haben wir diese Lücke geschlossen, und viele Gemeinden haben das jetzt in Anspruch genommen. In diesem Topf sind 35 Millionen Euro drin. Die Gemeinde Stößen hat jetzt 211.000 Euro davon bekommen für ein Paket, was aus meiner Sicht wirklich sehr klug zusammengestellt worden ist.
1: Ich habe aber im Gespräch jetzt schon gehört, dass das Geld reicht noch nicht. Die Gemeinden haben noch mehr Bedarf.
2: Ja, die Gemeinden haben natürlich Bedarf, weil das auch ein sehr attraktives Förderprogramm ist. 90%ige Förderung für Wasserwehren oder für mobile Hochwasserschutzanlagen gibt es ansonsten nicht allzu oft. Die Mitarbeiter meines Hauses sind auf jeden Fall sehr interessiert daran, dieses Programm auch in der nächsten Förderperiode in der einen oder anderen Weise fortzuführen. Und dann können wir hoffentlich auch die Wünsche der anderen Gemeinden noch bedienen.
0: Inklusive des 10%igen Eigenanteils investierte die Kommune rund 234.650 Euro, um Wohnhäuser in den Mitgliedsgemeinden Mertendorf, Wetau und Schönburg vor Hochwasser zu schützen, sowie im Notfall Pumpen und betroffene Haushalte mit Strom zu versorgen.
1: Hinter Ihnen steht eine mobile Hochwasserschutzanlage. Erklären Sie doch mal ganz kurz für die Leute, die es noch nicht gesehen haben. Ich habe ein entsprechendes Video schon mal bei YouTube gesehen, wie sowas funktioniert. Was machen denn diese kleinen Plastewinkel?
3: Ja, die kleinen Plastewinkel sind dafür da, im Prinzip bei Hochwasser in der Saale, im Bereich Schönburg oder auch dann im Bereich der Wetau, in den Ortslagen Wetau und Mertendorf, das Hochwasser oder Sturzregen zurückzuhalten und wieder zurückzuführen in die Bäche und in die Flüsse. Wir haben dort die Möglichkeit, in einer ganz kurzen Zeit dieses System, was hier steht, sozusagen 200 Meter circa in einer halben Stunde aufzubauen und dementsprechend dann zu agieren, um das Hochwasser zurückzuhalten, um dass die Bereiche in Schönburg, Mertendorf, Wetau geschützt bleiben.
1: Ist das jetzt die einzige Möglichkeit von Hochwasserschutz, abgesehen mal von den allgemein bekannten Sandsäcken?
3: Es gibt viel, viel mehr Varianten. Wir haben uns auch für diese Variante entschieden und diese wurde dann ausgeschrieben. Und wir haben eben Glück gehabt durch die Fördermittelzusage, dass wir dann auch eine Firma hatten, die den Zuschlag bekommen hat und konnte uns dann das Hochwasserschutzsystem eben dementsprechend liefern.
1: Viele werden sich jetzt fragen, warum gerade steht das in Stößen? Wenn ich mich mal hier umschaue, sehe ich ja hier keinen Fluss.
3: Ja, das stimmt, aber wir haben sozusagen hier den zentralen Standort der Feuerwehr der Verbandsgemeinde Wetautal, Feuerwehr Wetautal, wie mit ihren 19 Ortschafts- oder beziehungsweise mit ihren 9 Standorten, die wir da noch haben, sozusagen an der Spitze hier das Lager bildet und hier wird sozusagen das Material untergebracht, wird hier verwaltet, eingelagert beziehungsweise dann für die Feuerwehren herausgeholt und zu den gewissen Standorten gefahren, wo es benötigt wird. Dass wir damit vermeiden, das auf zig Standorte zu verteilen, weil es dann erst zusammengesucht werden muss, das Material, steht es dann halt hier zentral. Wir haben hier einen Logistiker drinnen stehen, der dann bestückt wird. Wir haben noch einen zweiten Logistiker in der Verbandsgemeinde in Osterfeld. Der wird dann dazugerufen und dann werden hier mit dem Gabelstapler die Paletten oder Behälter, wo das drin gelagert wird, auf den LKW geladen und wird dann in den

0: Nochmal zurück zum Hochwasserschutz. Ist damit jetzt schon mal alles erledigt oder hat die Feuerwehr noch Wünsche?
1: Wünsche hat die Feuerwehr ja immer, aber es muss irgendwo realisierbar sein und bezahlbar sein, ja. Und wir sind in den nächsten Jahren noch dabei, gewisse Technik weiter zu beschaffen. Unsere Bürgermeisterin hat es ja vorhin schon mal erklärt. Wir sind noch in der Beschaffung für die Wasserwehr. Wir haben eine Wasserwehr aufgestellt im Bereich Schönburg, die aber durch Kameraden oder durch Mitglieder aus dem Wedautal besetzt werden. Dort haben wir einen Antrag gestellt auf ein Rettungsboot, um dass die Wasserwehr dort tätig werden kann im Bereich der Saale. Wir haben den Abschnitt von 5 Kilometern, den wir dort betreuen müssen. Und das ist jetzt noch, was dann dazu kommen sollte. Wenn wir die Förderung noch bekommen für das Boot, wäre das auf alle Fälle eine wahnsinnige große Unterstützung und auch eine Bereicherung für die Verbandsgemeinde.
0: Wenn ich jetzt mal an alte Archivaufnahmen denke, vom letzten Hochwasser in Schönburg, ist dort überhaupt ein Schutz möglich? Weil da ist ja sehr viel freie Fläche und das war ja sehr weit überflutet.
1: Ja, genau. Aber im Bereich Schönburg ist es so, wir haben dort eine Art Pferdeschwemme, die unten an der Saale ist, was der tiefste Punkt ist. Und der wird dann durch das Hochwasserschutzsystem, was wir hier haben, im Prinzip geschützt. Wir haben zu dem Hochwasserschutzsystem natürlich noch gewisses Zubehör, also eine Hochwasserschutzpumpe, wie eine Schmutzpumpe, die dann dort Masse an Wasser wegbringt, wo wir dahinter, hinter der Hochwasserschutzbarriere, den Pegel niedrig halten wollen, dass die Gebäude und die Einwohner dort dementsprechend nicht so großen Schaden abbekommen, wie es sonst ohne Hochwasserschutzsystem wäre. Die Gemeinde Schönburg hat dort leider noch nie über die Jahre hinweg was beschaffen können, auch aus finanziellen Gründen. Jetzt haben wir die Möglichkeit, über Klima 3 da gegenzusteuern und zu helfen. Aber wie gesagt, wir setzen es halt nicht nur in Schönburg ein. Wir haben noch Bereiche in Mertendorf und in Wedau, was auch fortführend noch bis Kauerwitz geht, wo die Wedau im Prinzip in Thüringen ja entspringt und dann zu uns rüberkommt. Und wenn wir dann Sturzregen haben, ist es dann eben so, dass wir dort Abhilfe schaffen müssen. Und vom Sandsackverbau geht man jetzt eigentlich weg, weil der Aufwand zu groß ist. Wir haben hinterher wieder Sandsäcke zu entsorgen. Und das fällt dann natürlich mit diesem System nicht an. Man muss natürlich sehen, wo man das System dann gezielt einsetzen kann, um dementsprechend gegenzusteuern.
0: Bis zu welcher Wasserhöhe wird das so ein System funktionieren?
1: Also wir haben jetzt hier gerade eine Wasserhöhe von 50 Zentimetern. Wir haben aber noch, sind noch in der Beschaffung weitere Elemente, die dann eine Wasserhöhe von 90 Zentimetern abfangen, wo die Segmente oder die Elemente dann 1 Meter hoch sind.
2: Aufgrund der hohen Nachfrage wurde das Gesamtvolumen des Förderprogramms, das aus EU-Mitteln finanziert wird, jüngst von 35 auf nunmehr 42 Millionen Euro aufgestockt. Davon entfallen 28,5 Millionen Euro auf Maßnahmen zum Hochwasser- und Starkregenrisikomanagement.
3: In Sachsen-Anhalt wird mit Windkraft und Solaranlagen viel Strom produziert. Das belastet das Stromnetz und oft müssen Anlagen abgeschaltet werden, da der produzierte Strom nicht in der Menge gebraucht wird. Da soll nun der Bau des größten Batteriespeichers Deutschland bei Kloster Mansfeld im Vorharz Abhilfe schaffen. Wir waren beim Spatenstich für die Anlage mit Kamera und Mikrofon dabei.
4: Auf dieser ca. 15 Hektar großen Fläche, nahe des Umspannwerkes Kloster Mansfeld und direkt an der Stromautobahn Südostlink, die von 2027 an Windstrom aus Sachsen-Anhalt in den Süden Deutschlands transportieren wird, soll ein Energiewendeprojekt der Superlative entstehen. Ein Batteriespeicherpark mit einer geplanten Leistung von 1 Gigawatt und einer Kapazität von 5,7 Gigawattstunden. Der größte seiner Art in Deutschland und vielleicht auch in Europa. Nach etwa 2 Jahren Vorbereitung wurde nun zum ersten Spatenstich und damit verbundenen Baustart eingeladen. Neben den Vertretern der Investoren, der Firma BWESS mit Hauptsitz in Zürich und der Celus Energy Development GmbH aus Berlin, die das Projekt angebahnt hat, waren zahlreiche Gäste aus Politik, Wirtschaft und Verwaltung geladen und auch gekommen. So zum Beispiel auch Vertreter des Gemeinderates Kloster Mansfeld, der Verwaltungsgemeinschaft Mansfelder Grund-Helprath, zu der der Ort mit seinen 2000 Einwohnern gehört, und von dem im März diesen Jahres neu gegründeten Verein Wir sind Kloster Mansfeld. Die Begrüßung übernahm Bastian Scheele, Direktor bei der BWESS.
5: Und hier draußen, vor uns, vor dem Zelt, wird er entstehen. Der größte Batteriespeicher in Deutschland.

0: mit einer der größten Batteriespeicher in Europa. Mit einer Netzanschlussleistung von 1 Gigawatt und einer Kapazität von bis zu 5,7 Gigawattstunden wird er, einfach gesprochen, Strom, der überschüssig ist aus erneuerbaren Energien, wird diesen aufnehmen, wird diesen zwischenspeichern und wieder abgeben ans Netz, wenn er dann benötigt wird. Er wird darüber hinaus weitere Systemdienstleistungen erbringen können für das Netz und damit dafür sorgen, dass erneuerbare Energien besser ins Stromsystem integriert werden, dass das Stromsystem, das Netz robuster wird und der Strom für uns alle als Verbraucher bezahlbar bleibt. Und das ist für uns als Firma natürlich ein ganz besonderer Tag heute. Und es ist aber ein ebenso besonderer Tag für die Gemeinde und auch für den Landkreis und auch das Land Sachsen-Anhalt und nicht zuletzt auch für das Gelingen der Energiewende in Deutschland.
1: Herr Scheele übergab das Mikrofon direkt an den CEO, also den Vorsitzenden von BWESS, der Firma, die schon in der ganzen Welt investierte und nun auch in Deutschland baut. Vielleicht deshalb hatte der gebürtige Norweger seine kleine Rede in Deutsch notiert.
2: Dies ist das erste Mal, dass wir eine Grundsteinlegung feiern. Warum ist das so? Natürlich liegt es zum Teil an der Größe dieses Projekts. Es ist das größte Projekt in unserem Portfolio und sehr wahrscheinlich eines der größten Batterieprojekte in Deutschland und sogar in Europa. Vor allem aber sehen wir dieses Projekt als den Beginn eines langfristigen und ernsthaften Engagements von BWESS in Deutschland. Ich freue mich, sagen zu können, dass wir in den nächsten Jahren mehr als 1 Milliarde Euro in Batteriespeicher in Deutschland investieren wollen. Beginnen hier, heute, in Klostermannsfeld.
1: Ehrengast der Veranstaltung war Sachsen-Anhalts Energieminister Professor Dr. Armin Willingmann. Auch er verlieh seiner Freude über das Projekt der superlative Ausdruck. Und er nutzte die Gelegenheit, dem norwegischen CEO und seinem Land zum gewonnenen 16. Finale bei der gerade laufenden Fußball-WM zu gratulieren, während Deutschland bereits ausgeschieden ist. Nun müssen die Norweger gewinnen, sagte er, und erntete dafür viel Zustimmung. Nach Vertretern des Bundesverbandes Energiespeichersysteme und der 50 Hertz Transmission GmbH, die das systemrelevante Umspannwerk Kloster Mansfeld, das als wichtiges Stromdrehkreuz gilt, betreibt, ergriffen schließlich unter anderem noch Bürgermeister Frank Ochsner und Landrat André Schröder das Wort.
3: Während hier früher Rohstoffe aus der Erde gewonnen wurden, entsteht nun ein Speicher für Energie der Zukunft. Die Energiewende ist eine der großen Herausforderungen unserer Zeit. Sie gelingt nur, wenn erneuerbare Energien nicht nur erzeugt, sondern auch zuverlässig gespeichert und verfügbar gemacht werden können. Denn wann sie gebraucht werden. Genau dazu leistet dieser Batteriespeicher einen wichtigen Beitrag. Er steht für Versorgungssicherheit, Netzstabilität und moderne Infrastruktur. Und er zeigt, dass auch eine ländliche Gemeinde wie Kloster Mansfeld eine bedeutende Rolle in Deutschland bei der Gestaltung der Zukunft spielen kann. Für unsere Gemeinde ist dieses Projekt deshalb mehr als ein technisches Bauwerk. Es verbindet die Vergangenheit und die Zukunft. Es schlägt die Brücke vom Bergbau zur modernen Energiewirtschaft, vom Kupfererz unter Tage zur gespeicherten Energie für kommende Generationen. Und ja, meine Damen und Herren, die Gemeinde Kloster Mansfeld wird auch künftig eine nicht unerhebliche Summe an Gewerbesteuereinnahmen erhalten. Wir sind sehr zuversichtlich, dass wir damit ein Stück weit vorankommen werden, was die Entwicklung unserer Gemeinde betrifft. Umso wichtiger ist dieser Punkt auch für unsere kommunale Zukunft. Und ja, meine Damen und Herren, die Investoren haben Wort gehalten. Über freiwillige Akzeptanzmaßnahmen haben unsere Vereine, unsere Kita, unsere Schule, die Feuerwehr sowie ein Spielplatz bereits vor dem ersten Spatenstich finanzielle Unterstützung von insgesamt 50.000 Euro erhalten.
4: Wir haben weitere Anfragen, so viel darf ich ja verraten. Wir haben weitere ansiedlungswillige Unternehmen. Wir arbeiten gerade die Unterlagen ab, die aktualisiert eingekommen sind. Das ist gut so. Wir wollen auch als Landkreis aufholen. Und weil wir hier sehr oft über die WM gesprochen haben, der Landkreis ist etwa doppelt so groß wie Berlin. 273.000 Fußballfelder nebeneinander gelegt. Ja? 128.000 Einwohner nur. Da weiß man, wir haben die Ressource Raum, wir haben Platz und wir wollen mit diesem Platz auch gut umgehen. Im Einklang nachhaltig mit der Natur, aber auch für Investitionen. Und wenn wir um Investoren werben, dann beschreiben wir immer die Lagekunst mittendrin in Deutschland, sehr zentral gelegen, intakte kommunale Infrastrukturen, reiche Geschichte, reiche Traditionen, Internetanschluss, Autobahnen, all das, was man so typischerweise bewirbt. Was wir sehr oft nicht sagen, was wir aber heute einfach mal herausstellen müssen, wir haben einen dauerhaften Einspeiseüberschuss an Energie. Etwa die Hälfte der Energie, die wir hier produzieren, wird nur selbst verbraucht. Die andere Hälfte wird abgeleitet, irgendwohin. Und natürlich hier das Umspannwerk verteilt Energie. Das ist ein Matching Point. Hier sind Dinge, mit denen wir als Landkreis auch dauerhaft werben. Dieser Einspeiseüberschuss, nicht nur die Lagekunst, dass wir auch eine wichtige Rolle bei der Verteilung und Speicherung von Energie spielen können, ist ein strukturbestimmtes Merkmal dieser Tage, aufgewertet auch durch die heutige Investition.
1: Last but not least, in der langen Liste derer, die an diesem besonderen Tag etwas zu sagen hatten, war Kilian Leikam, Geschäftsführer der BWESS.
5: BWESS hat erstmals 2024 in dieses Projekt investiert und seit Anfang dieses Jahres sind wir vollständiger Eigentümer. Von Beginn an haben wir Kloster Mansfeld als langfristiges Engagement betrachtet, nicht als kurzfristige Transaktion. Wir freuen uns besonders, dass unser Partner Selos uns weiterhin bei dem Projekt auch mit lokalen Standortthemen unterstützen wird. Und sind natürlich dankbar für die Leistung, das Projekt bis hierhin gebracht zu haben. BWESS ist ein erfahrener, langfristiger Eigentümer und Betreiber von Großbatteriespeichern. Wir behalten während der gesamten Betriebsdauer unserer Anlagen die direkte Aufsicht und verfolgen einen aktiven Ansatz über den gesamten Lebenszyklus hinweg. Diese langfristige Perspektive trägt unsere Entscheidung zu Technologie, Sicherheit, Standortmanagement und zur Zusammenarbeit mit Partnern wie 50 Hertz und natürlich den Nachbarn hier vor Ort.
1: Und während die Firma Kutter aus Helpra bereits mit dem Bau der Zuwegung begonnen hat, geht es mit dem nun vollzogenen symbolischen Spatenstich richtig los. Werden mehr als 1000 solche Container, übrigens auch in Grün, aufgestellt und vernetzt, um dann 2028 in Betrieb zu gehen. Die Laufzeit für solch einen Batterie-Großspeicher beträgt dabei mehrere Jahrzehnte.
6: Das war sie schon wieder, unsere neueste Ausgabe unseres Regionalmagazins Energie und Umwelt. Die neueste Ausgabe ist bereits in Vorbereitung und wird hier in Kürze zu sehen sein. Bis dahin, machen Sie es gut, bleiben Sie gesund und vor allen Dingen bei allem, was Sie tun, energiegeladen. Tschüss und auf Wiedersehen.

Herzlich willkommen zu den aktuellen Nachrichten aus dem Burgenlandkreis. Hier bei Ihrem Lokalsender BLK-TV am Montag, den 7. September. Und hier die aktuellen Meldungen. Die Landtagswahlen in Sachsen-Anhalt haben den erwarteten Sieg der AfD gebracht. Vor dem Hintergrund einer Rekordwahlbeteiligung wurde auch im Burgenlandkreis überwiegend AfD gewählt. In den drei Wahlkreisen der Region haben sich bei den Erststimmen auch ausnahmslos Bewerber der AfD durchgesetzt. Die Kandidaten der CDU Elke Simon-Kuch, Daniel Sturm und Ulf Altmann rangieren mit großem Prozentabstand auf den zweiten Plätzen. Die anderen Parteien rangieren mit einstelligen Ergebnissen auf den hinteren Plätzen. Das Gespräch für Frauen am morgigen Dienstag fällt urlaubsbedingt aus. Zum Dienstagsgespräch sind Frauen dann wieder am 15. Oktober eingeladen. Das offene Begegnungs- und Beteiligungsangebot findet von 14 bis 17 Uhr im Café Marché am Weißenfelser Markt statt. Es gibt die Möglichkeit zum offenen Kommen und Gehen. Die Teilnahme ist kostenfrei. Eine Anmeldung ist nicht notwendig. Die Dienstagsgespräche für Frauen finden immer am zweiten Dienstag im Monat statt. Der Weißenfelser Stadtrat hat eine Förderrichtlinie für private Bauvorhaben im Rahmen des Städtebauförderprogramms Sozialer Zusammenhalt beschlossen. Das Fördergebiet in der Neustadt umfasst auf einer Gesamtfläche von 45,3 Hektar die Gründerzeitquartiere, ausgenommen ist die Schlachthofstraße, das gewerblich geprägte Quartier Nordstraße und Weinbergstraße, den sozialen Infrastrukturbereich Novalisstraße, Körnerstraße,

0: und Müllner Straße sowie stadtbildprägende und identitätsstiftende Objekte wie das Gloria, das Index und das Kulturhaus. Die Gebietsgrenzen sind identisch mit dem Sanierungsgebiet Neustadt Gründerzeit. Förderschwerpunkte sind Maßnahmen zur Erhaltung der Bausubstanz, unter anderem Dach und Fassade, Entsiegelung, Entkernung und Begrünung der Innenhöfe sowie im Einzelfall umfassende Modernisierungs- und Instandsetzungsmaßnahmen an städteprägenden Gebäuden. Der Fördersatz beträgt 40% der förderfähigen Gesamtkosten und ist begrenzt auf 100.000 Euro pro Objekt. Zu einem spannenden Kulturabend im Rahmen des Literaturfestivals Krumba lädt die Weißenfelser Stadtbibliothek am 16. September in das Rathaus ein. Die Erfolgsautorin Shelley Kupferberg stellt an dem Abend bei einer Lesung ihr neuestes Buch Stunden wie Tage vor. Die im Jahr 1974 geborene Journalistin spricht in ihrem Werk über das Leben der Berliner Kiezlegende Martha. Zahlreiche Gerüchte gab es über sie. Angeblich soll die unscheinbare Frau Millionärin gewesen sein. Wer sie wirklich war, davon erzählt die Autorin in ihrem dieses Jahr erschienenen Roman und verwebt dabei die Schicksale zweier Frauen, die während der Nazi-Zeit Mut, Herz und Haltung bewiesen. Los geht es um 19 Uhr. Tickets sind in der Stadtbibliothek Weißenfels im Vorverkauf und an der Abendkasse erhältlich. Soweit die aktuellen Nachrichten. Jetzt geht es weiter im Programm von WLK-TV, ihrem lokalen Fernsehsender aus dem Burgenlandkreis.
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2: Hallo und herzlich willkommen zum aktuellen Regionalmagazin am Freitagabend hier bei WLK TV. Wir starten in die aktuelle Sendung mit einer großen Einweihungsparty in Naumburg. Denn dort wurde nach langer und aufwendiger Bauzeit nun das Besucherzentrum am Dom übergeben. Das haben wir uns natürlich auch einmal für Sie angeschaut.
3: Naumburg ist seit einigen Tagen um eine Sehenswürdigkeit reicher. Direkt gegenüber des Doms hat nach 3 Jahren Bauzeit das Zentrum Welterbe die Türen für ihre Besucher geöffnet. Bereits im Erdgeschoss empfängt das neue Zentrum künftig die Gäste des Naumburger Doms und der Region. Ein großformatiger Wandteppich erzählt auf anschauliche Weise die Geschichte der reichen Kulturlandschaft an Saale, Unstrut und Elster und macht bereits beim Ankommen deutlich, dass der Naumburger Dom nicht für sich allein steht, sondern Mittelpunkt eines über Jahrhunderte gewachsenen kulturellen Netzes ist. Entstanden ist das Zentrum Welterbe in einem der historisch wertvollsten Gebäude des Naumburger Domplatzes, dessen ältester Kern, ein romanischer Wohnturm, bis in die Mitte des 12. Jahrhunderts zurückreicht. Die Sanierung dieser wertvollen, an zahlreichen Stellen schwer geschädigten Bausubstanz stellte alle Beteiligten vor außerordentliche Herausforderungen, denn nicht die Herstellung eines vermeintlich makellosen historischen Zustandes, sondern das sorgfältige Lesen, Sichern und Bewahren der unterschiedlichen Zeitschichten stand im Mittelpunkt.
4: Es ist unglaublich viel passiert in dieser letzten Zeit. Und am Anfang, vor 3 Jahren, als wir sprachen, da hatte ich eine Vorstellung, auch wo das hingehen könnte. Und vieles von der Vorstellung sehen wir heute. Ich hatte aber keine Ahnung von dem Weg, wie wir hierher gekommen sind. So ist das zum Glück im Leben immer. Und die Sicherung dieses Hauses war unglaublich herausfordernd. Es hat sich dann gezeigt, dass alles viel desolater war als gedacht. Die sämtlichen Deckenbalken, diese starken Hölzer, wo wir dachten, na, und auch untersucht wurden vorher, überall Schädigungen. Und so war die Sanierung sehr umfangreich. Und eine der großen Aufgaben war, Bestand zu retten. Wir sehen das hier sehr schön an der Säule. Die alte Säule, die ist ja im Barock hälftig zerschlagen worden. Und wir haben sie hier ergänzt mit einer neuen Bildhauerarbeit und damit ist sie wieder tragfähig geworden. Die zweite Säule, die ist so geblieben, damit man sich das gut vorstellen kann. Und So können wir ablesen, was neu hinzugefügt wurde und was heute eben noch trägt. Und dafür muss man sehr vorsichtig arbeiten, die Handwerker alle mitnehmen. Und wir hatten ein tolles Team hier auf der Baustelle.
3: Im Obergeschoss erwartet die Besucher eine mehrsprachige Ausstellung, die den weltweiten UNESCO-Gedanken ebenso erläutert wie die herausragenden Welterbestätten Sachsen-Anhalts, den außergewöhnlichen Wert des Naumburger Doms und die unverwechselbare Kulturlandschaft an Saale und Unstrut. Interaktive Stationen, historische Exponate, überraschende Inszenierungen und vielfältige Vermittlungsangebote führen zu den Stifterfiguren, den mittelalterlichen Glasmalereien, der Bauhütte und dem bis heute namentlich unbekannten Naumburger Meister, dessen einzigartige Verbindung von Architektur, Skulptur und Glasmalerei den Westchor des Doms zu einem Gesamtkunstwerk von Weltrang werden ließ.
4: Wir möchten, dass Besucher, die in das Haus kommen, das Haus ist ja öffentlich, kostenfrei erlebbar, im Erdgeschoss die gesamte Kulturlandschaft kennenlernen, an dem großen Teppich. Da werden der Saale Unstrut, die Flüsse, der Tourismus, was kann man erleben, die Schulpforte, die Neuenburg, alles Mögliche. Was kann ich hier in der Gegend tun? Wir möchten die Kulturlandschaft vorstellen. Natürlich Tickets für den Dom verkaufen, aber auch über die Kulturlandschaft informieren. Es soll darum gehen, ein Angebot zu schaffen, wirklich diese Gegend zu erkunden. Hier im Obergeschoss geht es dann um den UNESCO-Gedanken. Das ist ein weltumspannender Gedanke. Ja, und warum ist der Dom Welterbestätte? Es geht nicht darum, jetzt hier den Dom nochmal nachzubilden, sondern einfach zu fragen, was macht der UNESCO-Gedanken aus? Und das Dachgeschoss wird ein Bildungsort. Kann man sich Schulklassen, Vorträge, verschiedenste Formate vorstellen, wo hier gearbeitet werden kann. Und vielleicht ergänzend auch im Garten. Der Garten hat natürlich Aufenthaltsqualität mit Bänken und wenn es dann schön gewachsen ist. Aber er hat auch Anregungen über das Lapidarium, die Steine des Domes und auch die Spielgeräte, die mit dem Dom der Landschaft verknüpft sind, sich mit dem Ort zu beschäftigen.
3: Überall im sanierten Gebäude lassen sich zahlreiche historische Details entdecken, die behutsam freigelegt und restauriert wurden.
4: Ja, und das Spannende ist, in diesem Haus, wie in jedem Haus, was alt ist und Geschichte hat, gibt es natürlich ganz viele unterschiedliche Moden, die mal stattgefunden haben. Gebaut wurde das Ganze im 13. Jahrhundert, also mittelalterlicher Bau. Dann hat es gebrannt, dann wurde ein Renaissance-Palais hineingebaut. Da gab es viel Bemalung an Wänden. Das finden wir so fragmentarisch an verschiedenen Stellen. Später im Barock hat man Unterhangdecken reingebaut und kleinere Räume geschaffen. Das hatten wir bei der Säule schon, Gesimse, auch davon sind Reste erhalten. Und noch später wurde das Haus als Lazarett genutzt, als Gesundheitsstation, Hygieneamt kennen wir noch. Und wiederum neue Unterhangdecken, noch kleinere Räumchen da drin. Und beim Bauen ging es darum, diese ganzen Zutaten wegzunehmen, zu schauen, was ist original und was wollen wir zeigen. Und da gibt es dann eben heute den kleinen Eisvogel, den man sehen kann, der ist noch aus der Renaissance. Schriftbänder, die nicht mehr vollständig sind, aber ahnen lassen, wie man sich das vorstellen kann. Und auch in der Bohlenstube eine Zeitschicht der Renaissance und aus dem Barock.
3: Für die Architekten und Bauleute war die Arbeit an diesem Haus eine Herausforderung. Hinter fast jeder Wand, unter zahlreichen Farbschichten und in vielen konstruktiven Details kamen immer neue Spuren der langen Geschichte des Hauses zum Vorschein.
4: Der Satz, das wird nichts, den kenne ich nicht. Es wird anders, als wir dachten, der kam ganz oft. Es gab viele Fragen, wo wir erst mal davor standen und nicht wussten, wie das weitergeht. Dann muss man sagen, oh, jetzt müssen wir überlegen, noch mal einen Schritt zurück. Wie geht's jetzt? Was tun wir? Was stellen wir zurück? Und ja, dann muss man halt weiterarbeiten, eine Lösung finden im Team. Das gab's oft.
3: Ein besonders liebenswertes Detail des Hauses wurde während der Restaurierungsarbeiten wiederentdeckt. die farbenprächtige Renaissance-Malerei eines Eisvogels, der künftig als Maskottchen des Zentrums Welterbe vor allem die jüngsten Gäste begleiten und ihnen die Geschichte des Hauses, des Doms und der Region auf spielerische Weise näher bringen soll.
2: Über 1500 Teilnehmerinnen und Teilnehmer nahmen am traditionellen Lauf gegen Gewalt rund um den Weißenfelser Bismarckturm teil. Viele Vereine und Institutionen stellten sich unter das Motto der Veranstaltung und schickten Mitarbeiterteams auf die Strecke. Das diesjährige Motto richtete sich gegen Gewalt bei Einsätzen von Rettungs- und Hilfskräften. Wir waren am Rande der Strecke mit dabei und haben uns das bunte Treiben einmal angeschaut.
5: Herr Surek, Lauf gegen Gewalt, dies Jahr zum Thema Gewalt gegen Einsatzkräfte. Das Rote Kreuz im Burgenlandkreis oder hier in Weißenfels ist ja immer mit dabei bei großen Veranstaltungen, diese Veranstaltung abzusichern. Wie ist denn die Erfahrung des DRK hier bei uns in der Region mit Gewalt?
6: Also grundsätzlich kann man sagen, dass bei unseren sanitätsdienstlichen Absicherungen der Großteil vernünftig und friedlich läuft. Allerdings können wir als Rotes Kreuz sagen, wir haben einen Fall von körperlicher Gewalt schon gehabt und die verbale Gewalt ist natürlich jedes Mal ein Thema, muss man sagen.
7: Na, also ich denke generell, wo Menschen sind, gibt es auch Streitereien und gerade im Sommer ist es natürlich besonders häufig, dass es mal ein bisschen eskaliert. Ich muss aber sagen, wir persönlich, also unsere Ortsgruppe in Weißenfels, wir haben mit Gewalt eigentlich nicht so viel zu tun, zum Glück. Aber wir wissen natürlich, dass es ein großes Thema ist, klar. Und deswegen setzen wir uns eben auch dafür ein und für die Prävention auch einfach, dass es eben bei uns auch nicht so häufig vorkommt.
8: Also ich würde schon behaupten, dass es fürs THW etwas ruhiger ist, weil, wie Sie eben schon gesagt haben, die Einsatzstellen ein bisschen abgeschotteter sind oder Großschadenslagen sind, wo auch nicht mehr unbedingt Betroffene bzw. Anwohner sind. Die sind in vielen Fällen schon evakuiert. Meistens ist man auch so froh, dass das THW kommt und hilft, dass man eher Unterstützung anbietet, indem man Verpflegung ausgibt oder Getränke ausgibt, mal einen Kaffee kocht. Und aber es gibt halt natürlich auch andere Geschichten. Ich habe zum Beispiel vorhin gerade von einem Helfer gehört, der hier eine Straße mit abgesperrt hat als Sicherheitsmaßnahme und der dann sich schon etwas grober belegen lassen musste. Und ja, das ist natürlich dann auch nicht so schön für den Helfenden. Und es passiert. Aber unsere Helfer sind da geschult, dass sie dann eher defensiv wirken und dass es dann nicht irgendwie zu Problemen kommt. Dann klappt das in der Regel auch.
9: Da muss ich dazu sagen, das hat sich in den letzten Jahren verbessert. Wir haben eigentlich keine körperlichen Übergriffe mehr. Verbal schon mal ja, aber körperlich gar nicht. Das liegt daran, dass wir relativ gemischt fahren, immer Männlein, Weiblein auf den Fahrzeugen. Das kommt irgendwie bei den Hilfsbedürftigen gut an und man findet eben immer die richtige Mischung. Das ist ganz angenehm.
10: Ja, das kommt vor, muss ich aber sagen, toi, toi, toi, selten bei der Feuerwehr. Natürlich gibt es immer so Passanten, Gaffer, die mal nicht einverstanden sind mit den Maßnahmen der Feuerwehr. Zum Beispiel bei einer Straßensperrung gibt es doch mal Unmut. Und das kann auch in böse Worte umschlagen. Und tatsächlich ist schon mal jemand über den Fuß gefahren, Kameraden von uns. Auch das kam schon mal vor. Dann muss man aber dazu sagen, hält sich in Grenzen bei der Feuerwehr. Da haben die Kollegen vom Rettungsdienst oder vom Ordnungsamt von der Stadt oder auch die Polizei entsprechend sehr viel mehr damit zu tun und sehr viel mehr Ärger.
5: Wie reagiert er dann auf solche Leute?
10: Ja, das können wir nur erstmal weglächeln und uns dann nicht damit auseinandersetzen. A, fehlt die Zeit und B, ist nicht unsere Aufgabe, uns da im Streit zu ergötzen. Das informieren wir dann die Polizei entsprechend, die dann tätig wird. Und bei bestimmten Sachen, wo es dann wirklich hart ist, gehen wir auch dann so Anzeige über natürlich. Ja.
7: Wir versuchen natürlich mit den Leuten zu reden, weil das ist die Möglichkeit, die wir halt haben. Wir werden da nicht irgendwie zurückbeleidigen oder irgendwas. Nee, also natürlich normal mit den Menschen reden, zu versuchen zu erklären, warum wir das machen, was wir machen, warum es eben Regeln gibt, an die man sich halten soll. Und ja, meistens funktioniert das auch sehr gut.
5: Wie äußert sich denn die verbale Gewalt? Man will doch den Leuten eigentlich nicht nur helfen.
11: Also tatsächlich ist manchmal die verbale Gewalt auch dem geschuldet, dass die Leute aufgeregt sind, wenn es jetzt zu Verletzungen kommt oder zu einer Ausnahmesituation. Dann gibt es schon mal Beschimpfungen, Beleidigungen. Aber durch unsere ruhige Art und die Erfahrung kann man die Situation in den allermeisten Fällen dann wieder beruhigen. Und ja, unsere Einsatzkräfte sind ja darauf vorbereitet. Die haben ja auch regelmäßig ihre Schulungen und Dienstabende und dann sind die auf solche Situationen vorbereitet.
5: Sie sagen, mittlerweile ist es so. War das mal anders? Gab es da mal mehr?
9: Ja, wir hatten 2018 bis 2020 so im Jahr mal 2-3 körperliche Übergriffe. Das hat sich aber, wie gesagt, seither völlig egalisiert. Haben wir gar nicht mehr.
5: Ihr habt euch noch extra Gewichte auf den Rücken gesetzt. Wollt ihr noch mal die Leute darauf hinweisen, dass es auch mehr Kraft braucht?
10: Ja, also das war eine spontane Aktion tatsächlich. Wir hatten das nicht geplant. Aber die Kollegen vom DLRG haben uns das vorgemacht mit Taucherflasche. Und das konnten wir natürlich nicht auf uns sitzen lassen und haben nochmal nachgezogen. Aber es war ein schönes Miteinander, kameradschaftlich. Alle dabei, THW, Polizei, DRK, Malteser, Feuerwehr. Und das war eine kleine Zusatzbelastung, die aber zu schaffen war. Also es war okay, das Wetter war ja perfekt. Von daher haben wir es gut überstanden alle.

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1: Alljährlich kommen an der Saale in Weißenfels die Ruderer zu ihrem Vereinsfest zusammen. Unter den Aktiven waren diesmal auch einige Welt- und Europameister ins Bootshaus gekommen. Wir nutzten die Gelegenheit, um mit der Vereinschefin über die Entwicklung im Verein im zurückliegenden Jahr zu sprechen.
2: Weißenfels ist auch eine erfolgreiche Sportstadt. Und das nicht nur im Floorball oder Basketball. Von vielen leider zu wenig beachtet werden am Bootshaus seit Jahren vom Weißenfelser Ruderverein die Grundlagen für Olympiasieger, Welt- und Europameister und unzählige Medaillengewinner gelegt. So können jedes Jahr beim Vereinsfest die besten Sportler geehrt werden.
3: Frau Günther, alle Jahre wieder nicht nur das Fest hier beim Ruderverein, sondern auch die Auszeichnungen vorneweg. Und dieses Jahr gab es ja wieder Auszeichnungen. Es gab ja große Erfolge, die der Verein oder die Sportler des Vereins erzielt haben. Wer war denn mit dran? Wer hat denn gute Leistungen gebracht oder hervorragende Leistungen?
4: Also wir haben in diesem Jahr eine wirklich sehr, sehr erfolgreiche Saison. Einerseits im Kinderbereich, aber auch in dem jugendlichen Bereich, wo wir die Sportler ja nach Halle abgeben, wo sie an der Sportschule ihre Laufbahn fortsetzen. Hier in Weißenfels haben wir 3 Doppelvierer, die wir auszeichnen konnten im Bereich der 12- bis 14-jährigen Jungen und Mädchen, die Deutscher Meister geworden sind in dem Bereich. Ganz besonders stolz bin ich auf den Jan Kohlbach. Er ist im U19-Bereich in der Weltmeisterschaft in Plovdiv Anfang August Weltmeister im Mixed-Achter geworden und hat gemeinsam mit seinem Sportkollegen aus Halle, dem Niklas Prell, den dritten Platz im Friedensfeier ohne Steuermann erreichen können. Das ist eine hervorragende Leistung. Er ist davor Europameister geworden, er ist Deutscher Meister geworden in 2 Bootsklassen. Und das ist sehr, sehr... Ja, ich bin davon immer noch so, ich habe die Rennen geguckt, es war sehr, sehr toll. Und ich bin da, seitdem er ein kleiner Junge ist, im Verein groß geworden, tritt in die Fußstapfen seiner beiden Brüder, die auch auf der Sportschule waren, die auch internationale Medaillen errungen haben. Und das ist so unser, ja, wir haben im U23-Bereich ansonsten auch die Charlotte Luster und den Felix Zeimer, die Vereinsfarben in den Finalen von internationalen Wettkämpfen vertreten haben. Und ich hoffe einfach, dass der Jan denselben Weg weitergehen wird.
3: Wie ich euch ja jetzt. Ja. Wie schwierig ist denn das, wenn ich das jetzt so sehe, wenn ich mir mal überlege, in dem kleinen Weißenfels hier auf der Saale trainieren Jugendliche, gehen dann an die Sportschule und werden dann Sieger mit solchen Leistungen, das kann man sich da eigentlich gar nicht vorstellen, dass das hier so alles auf der kleinen Saale passiert.
4: Naja, es ist nur nicht die kleine Saale hier, sondern es ist auch die kleine Saale flussaufwärts, flussabwärts. Die Michaela Günther, unsere Trainerin, arbeitet ja auch in Merseburg, betreut Talentgruppen des Landessportbundes, auch im Rudern. Und damit generiert sich auch so ein kleiner weiterer Bereich.

0: im Nachwuchsbereich, aus dem dann, ich sag mal, zukünftige Medaillengewinner kommen. Zum Beispiel der Niklas Brell in Halle stammt aus so einer Talentgruppe. Der hat vor 4 Jahren das Rudern gelernt und ist inzwischen mit in der Weltspitze mit dabei. Und das ist beeindruckend. Es ist aber halt viel, viel Engagement von einem Trainerstab oder Übungsleiterstab von 10, 15 Personen, die diesen Trainingsbetrieb ermöglichen. Sonst wäre das nicht möglich. Und natürlich auch die unzähligen Helfer, Eltern, Großeltern, die Kinder von A nach B fahren. Also ich sag mal, unsere Kinder und Jugendlichen kommen ja nicht nur aus Weißenfels selbst, sondern auch aus den Dörfern. Und wir wissen, dass das eine logistische Herausforderung ist, zum Training einfach 3-mal die Woche hier an die Saale zu kommen. Und deswegen auch der Dank von uns an dieses ganze, einerseits Übungsleiterteam, aber auch dieses ehrenamtliche Elternteam dahinter, die das möglich machen.
1: Dann sage ich der Vereinschefin jetzt mal vielen Dank fürs Gespräch. Und einen hoffentlich entspannten Nachmittag mal mit ein paar Gesprächen und vielleicht auch einen ganz entspannten Tässchen Kaffee.
0: Vielen lieben Dank.
2: Zahlreiche Mitglieder, Eltern, Großeltern und Freunde des Rudersports nutzten den Tag, um an die Saale zu kommen und die Wettkämpfe zu verfolgen. Doch nicht nur die Jugend ist auf der Saale unterwegs. Auch viele Eltern und andere Ruderbegeisterte nutzen das Angebot des Vereins zum Freizeitrudern.
3: Im heutigen Saale-Talk traf sich unsere Uli mit dem bekannten Weißenfelser Optiker Wolfgang Krüger. Schauen wir mal und vor allen Dingen hören wir, was unsere Talkerin über den Weißenfelser so herausgefunden hat.
4: Herzlich willkommen zum Saale-Talk, meine Damen und Herren. Mein heutiger Gast, man kennt ihn aus dem Stadtbild, Herr Wolfgang Krüger. Herzlich willkommen, Wolfgang, wir duzen uns.
5: Ja, hallo Ulrike.
4: Wolfgang, schön, dass du da bist. Von dir gibt es viel Interessantes zu erzählen, denn du bist ein Weißenfelser, fast Urgestein, darf ich das so sagen?
5: Ja.
4: Dein Optikergeschäft hier in der Jüdenstraße in dritter Generation?
5: Das ist richtig.
4: Du hast jetzt, glaube ich, 100-jähriges?
5: In 4 Jahren.
4: In 4 Jahren, also ein Traditionsunternehmen. Du hast einen ganz tollen Slogan, den kannst du mir mal sagen.
5: Ja, gut sehen, gut aussehen war so unser nach der Wende geprägter Slogan, den wir da uns haben einfallen lassen. Weil es ist ja nicht das Sehen nur wichtig, es ist ja auch das Aussehen mit der Brille wichtig.
4: Und für das Aussehen ist deine zweite Hälfte auch tätig, die auch nebenbei sozusagen in diesem Geschäft einen kleinen Kosmetiksalon
5: hat. Das hat sich sehr gut, gut dazugekommen. Wir sind ja in zweiter Ehe und sie hat auch schon seit über 25 Jahren oder seit 30 Jahren dieses Kosmetikstudio und jetzt sind wir zusammen in unsere eigenen Räume gezogen und da kriegte dieses Gutsehen und Gutaussehen eine zusätzliche Bedeutung. Also das Gutaussehen ist jetzt nochmal neu besetzt.
4: Immer wieder schön, wenn man dann auch eine Adresse hat, wo man dann in der Jüdenstraße noch hingehen kann, denn wir wissen selber, das Stadtbild dort, das stirbt leider ein wenig aus, wo wir auch alle selber ein bisschen mit dran schuld sind. Aber du tust ja viel dafür, dass das alles sich so ein bisschen wieder in eine gute Richtung entwickelt.
5: Ich gebe nur Mühe, ja.
4: Ja, du bist Stammtisch für die Innenstadt oder wie heißt das?
5: Wir haben damals nach der Wende haben wir so einen Händlerstammtisch gegründet. Wir haben versucht, uns alle an einen Tisch zu setzen und die Innenstadt wie ein Einkaufszentrum ohne Dach zu betrachten. Und haben da Aktionen aus dem Boden gestampft, wie zum Beispiel das Innenstadtfrühstück. Da wollte ich eigentlich gerne, dass wir alle vor unseren Geschäften eine große Tafel stellen und die aneinander reihen und wollte das Guinness-Buch der Rekorde anrufen, dass wir dort die größte Frühstückstafel der Welt ins Guinness-Buch kriegen. Hat leider nicht geklappt, weil auch damals die größeren Ketten, als sie noch da waren, wie Müller und Rossmann, da nicht mitgezogen haben. Die haben keine territoriale Werbung damals gemacht. Hat sich später dann geändert. Und wir haben es so weit hingeschafft aus eigener Kraft, dass wir sogar ein Auto auf dem Boulevard stehen hatten und haben das verlost mit dem Stempelschein für Weihnachten. Hat auch eine Frau aus Langdorf gewonnen. Das fanden wir sehr schön, dass das auch die Richtige getroffen hat im Endeffekt. Und später ist dann der Innenstadt-Marketing-Verein dazugekommen und hat uns dann auch nachhaltig unterstützt. Und da sind wir auch sehr dankbar, weil im Endeffekt jetzt dort die Flyer und sowas und auch die Unterstützung der Stadt, das ist eine gute Kopplung, dass wir nicht nur als Händler alleine dastehen, sondern dass wir da ein Bindeglied zur Stadt haben. Und das ist richtig gut.
4: Schön immer, wenn es so engagierte Menschen gibt. Ich komme noch mal kurz zur Tradition zurück. Ich habe gehört, ihr seid ja in dritter Generation und auch ihr habt doch alle denselben Vornamen.
5: Nicht ganz. Also mein Opa hat den Laden 1930 gegründet. Dann ist 1959 mein Vater Meister geworden, ist dazugekommen. Dann mein Onkel, der leider schon verstorben ist, Wilfried, ist dann 1964 mit dem Meister dazugekommen. Ich bin dann 91 mit dem Meister und nach mir noch von Wilfried die beiden Söhne Thorsten und Thomas. Also wir waren zu

0: Lebzeiten aller derer fünf Handwerksmeister, alle Augenoptikermeister. Und das mit dem Namen, das
1: Ja.
0: ist mein Vater Wolfgang, hat mich dann auch Wolfgang genannt und mein Sohn heißt auch Wolfgang. Und ich weiß von meinem Sohn, wenn er einen Jungen kriegen sollte, wird das der vierte Wolfgang
1: Das
0: sein.
1: ist eine ganz nette Geschichte und das.
0: Jetzt läuft es im Fernsehen, jetzt muss
1: Ja,
0: er.
1: jetzt muss er. Du bist aber auch sehr aktiv in vielen Vereinen und auch in einigen Clubs bist du überall, teils auch im Vorstand oder Kassenwart oder wie nennt sich das? Ganz, ganz, ganz aktiv bist du beim Tennis.
0: Ja,
1: Das
0: also.
1: weiß ich ja. Im Tennisclub Weißenfels, der auch dieses Jahr oder 100-jähriges Bestehen feiert.
0: Ja, wir haben im Januar haben wir unser 100-Jähriges gehabt, 1926 gegründet. Ich selber bin in diesem Club seit April 1974 und bin jetzt 44 Jahre auch in dem Vorstand durchweg tätig. Und ja, Tennis war schon immer so ein sehr, sehr angenehmes Hobby, was man eben auch bis ins hohe Alter spielen kann. Das ist der große Vorteil. Dann haben wir vor 30 Jahren den Lions Club gegründet. Da bin ich Gründungsmitglied und von Gründung an auch durchgängig im Vorstand. Dann war ich sehr aktiv im Schloss oben, als es den Live-Club noch gab.
1: Ja.
0: Da habe ich auch eine Zeit lang einen Vorstand mit unterstützt. Ja, und dann natürlich den Händlerstammtisch, die Innenstadtgeschichte. Aber mit zunehmendem Alter kann man dann auch mal ein bisschen ein paar Sachen reduzieren. Live-Club hat sich ja sowieso leider erledigt und im Endeffekt Kleinstclub mache ich sehr, sehr gerne. Ja, und Tennis, das mache ich noch bis nächstes Jahr. Dann haben wir 45 Jahre und dann dürfen mal andere Leute ran.
1: Das finde ich toll, aber es ist immer schön, wenn sich Menschen für etwas engagieren. Und das ist ja jetzt auch vielleicht ein Aufruf, so an junge Menschen, sich auch zu engagieren, denn es macht dir Spaß. Man ist überall mit drin, man ist auch überall informiert. Und du machst ja aber noch was ganz Interessantes. Du betreust auch noch Webseiten oder entwirfst sie sogar auch
0: Ja,
1: noch.
0: also das. Informatik war schon immer so ein bisschen mein Steckenpferd. Ich habe also Mitte der 80er Jahre wollte ich eigentlich sogar Informatiker werden, aber das ging dann nur nicht, weil das hat mein Vater nicht zugelassen, dass man da in eine andere Richtung denkt. Da wollte ich auch mal Musiker werden, ach, alles so eine jugendlichen Phasen, die jeder, glaube ich, hatte. Aber mit der Informatik bin ich treu geblieben, habe mir mehr oder weniger alles selber beigebracht und habe dann für befreundete Vereine die Homepages geschrieben und habe dann da auch mal für Intersport Tischer Datenbankprogramm geschrieben, dass die da ihre verschiedenen Warengruppen im Endeffekt verwalten konnten und auch auslesen konnten, wie da die unterschiedlichen Umsätze waren. Und irgendwann sagte dann mal ein guter Freund und Rechtsanwalt zu mir, du müsstest vielleicht mal langsam Gewerbe anmelden, wenn du so viele Homepages auf deiner Homepage selber bewirbst,
1: Richtig.
0: könntest du irgendwann vielleicht auch mal gewerblich dann geschätzt werden. Und das habe ich gemacht. Ich habe dann das Gewerbe angemeldet, habe seitdem sozusagen da noch ein Einschlussgewerbe mit Informatik und Webdesign. Ja, und das läuft.
1: Kann man so sagen, Wolfgang, dass du deine Hobbys praktisch alle irgendwie mit in dein Alltag komplett eingebunden hast, da ist auch damit beruflich?
0: Auf jeden Fall, natürlich. Es lebt sich doch einfacher. Wenn man einen Beruf zum Hobby, umgetreten Hobby zum Beruf machen könnte, wäre es natürlich am idealsten. Dann hat man auch Spaß, auf Arbeit zu gehen.
1: Und was machst du, wenn du das alles nicht machst? Weil ich glaube, da ist ja gar keine Zeit mehr für Freizeit.
0: Ah, doch. Ganz viel. Also das würde auch meine Frau gar nicht zulassen, wenn
1: Okay.
0: ich keine Zeit oder keine Freizeit mehr hätte. Nein, wir haben auch privat haben wir auch sehr viele Interessen noch. Also das fängt an mit unserem kleinen Gärtchen, was wir haben und was wir mögen. Und ja, ein bisschen Motorrad fahren, ein bisschen Boot fahren.
1: Schön. Und ich weiß auch, ihr habt auch eine sehr enge Familienverbundenheit. Das finde ich sehr schön. Das ist auch immer was ganz Besonderes, finde ich. Das weiß ich immer so. Wolfgang ist mit der Familie unterwegs. Man sieht ihn auch manchmal.
0: Familie ist das Einzige, was man wirklich wie eine dauernde Wunde pflegen muss.
1: Da hast du vollkommen recht, Wolfgang. Wolfgang, ich habe mich sehr gefreut, dass du hier warst. Und würde dich fragen, wen würdest du gerne nominieren, der hier nächstes Mal sitzen soll und mit mir sprechen soll?
0: Ein sehr, sehr imposanter oder ein sehr, sehr interessanter Mensch ist der Dr. Michael Heinemann. Nicht nur ein Freund aus dem Lions Club, den ich sehr achte und schätze. Ist auch ein Mensch, der für diese Region sehr viel gemacht hat. Und ich glaube, er hat sehr, sehr interessante Dinge zu erzählen.
1: Sehr, sehr interessante Dinge. Haben wir noch ein Thema, was ich noch mit dir ansprechen möchte? Und zwar, wie siehst du denn hier die Zukunft für Weißenfels? Jetzt gerade auch als Geschäftsmann, du bist mitten im Geschehen tätig, du siehst, was um dich herum zumacht.
0: Da ich immer schon Optimist war, ich mag es nicht, alles jetzt so negativ zu reden.
1: Ja.
0: Wir brauchen Leute, die mit anpacken. Wir brauchen Leute mit Motivation. Wir haben genügend motivierte junge Leute. Siehe auch Sub-Ines war ja auch schon da. Das ist auch jemand, die einfach den Laden übernommen hat und mitmacht. Und wenn wir da noch ein paar
1: immer
0: mehr...
1: Immer voll, der Laden.
0: Ja, wir brauchen definitiv Leute, die sich auch trauen. Dahingehend brauchen wir aber auch, das haben wir in unserem Hemderstand schon angesprochen, wir brauchen aber auch ein bisschen Leute, die uns bei der Stadt dann helfen, das nicht so kompliziert zu gestalten, dass man im Endeffekt einfacher auch so einen Laden eröffnen kann. Und wir werden dieses Umdenken nicht hinkriegen, dass die Leute weniger im Web kaufen. Das ist leider so, weil es bequem ist. Und wir müssen aus den Gegebenheiten das Bestmöglichste machen und müssen versuchen, durch guten Service und durch im Endeffekt gemeinsames Arbeiten die Innenstadt so interessant wie möglich zu gestalten. Wir werden es nicht hinkriegen, dass wir in Weißenfels ein H&M oder ein C&A haben. Da sind wir einfach zu klein. Aber wir haben schon gute Geschäfte. Wir dürfen nicht immer nur die leeren Geschäfte sehen. Wir müssen die Geschäfte sehen, die da sind. Und die sind engagiert.
1: Das nennen Sie, das hast du nett gesagt. Wolfgang, es gibt am Ende immer noch so ein paar kleine Fragen, ja, die du ganz kurz beantworten musst. Du hast den Saale-Talk ja schon verfolgt.
0: Natürlich.
1: Gehört, du bist ein Fan von dieser
0: Absolut.
1: Sendung. Absolut, da freue ich mich. Haus oder Wohnung?
0: Haus.
1: Hoodie oder Sakko?
0: Beides.
1: Wein oder Bier?
0: Na, ganz klar Wein.
1: Wein aus der Region hier natürlich. Steak oder Pasta?
0: Definitiv beides.
1: Urlaub im Norden oder im Süden?
0: Puh, müsste ich auch beides sagen. Beides schön. Dänemark ist wunderschön, Süden ist wunderschön.
1: Tanzen oder Tennis?
0: Tennis.
1: Nicht, aber tanzen auch. Ein bisschen.
0: Wenn es sein muss.
1: Wenn es sein muss. BLK TV oder RTL?
0: Ja, ist RTL.
1: Ja, richtig. Das war nicht geprobt. Das ist immer die Frage am Schluss. Vielen Dank nochmal. Heute sind wir ein bisschen mit den Augen am Zwinkern. Sie werden es schon gesehen haben, weil es ist ein wunderschöner Tag hier an der Saale. Wir sind wieder im Bootshaus von Maurice und da dürfen wir immer diese Location nutzen, worüber wir sehr dankbar sind. Auch ein Dankeschön an Maurice und an Katrin. Ja, und wenn die Sonne dann mal zu doll scheint und sie so mit den Augen zwinkern, dann wissen wir alle, wo wir hingehen, natürlich zu Herrn Krüger. Und da kaufen wir uns dann auch die nächste Sonnenbrille. Und die werden wir jetzt auch gleich mal aufsetzen.
0: Jawohl.
1: Und dann wissen wir, dass es unseren Augen wieder gut geht. Vielen Dank. Sie können uns gerne wiedersehen in 2 Wochen am Freitag. Wie immer zu Hause auf dem Sofa. Machen Sie es gemütlich mit uns. Und ja, ich freue mich dann auf Sie. Tschüss und auf Wiedersehen.
2: Ja, wir sind schon fast wieder am Ende unserer Sendung angelangt. Was fehlt noch? Natürlich die Spielansetzungen fürs Wochenende. Und da kämpfen dieses Mal nur die Handballer in allen Ligen um Punkte und Platzierungen.
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4: Hier die Ansetzungen vom Handball. In der Regionalliga der Männer kommt es am Samstag zur Begegnung HC Burgenland gegen HC Einheit Plauen. Spielbeginn ist um 19 Uhr in der Sporthalle Brittitz. Und die Damen treffen ebenfalls in der Sporthalle Brittitz am Sonntag auf die Mannschaft vom SC Markranstädt. Anpfiff ist hier um 16 Uhr. In der Oberliga empfängt die zweite Mannschaft vom HC Burgenland auf heimischem Parkett das Team vom SV Blau-Rot Coswig. Das Spiel beginnt am Samstag um 16.30 Uhr. Und für die Damen vom HC Burgenland geht es zum Dessau-Roßlauer HV. In der Verbandsliga steht die dritte Mannschaft vom HC Burgenland der Mannschaft vom Quedlinburger HV gegenüber. Spielbeginn ist hier um 14 Uhr. Und in der Bezirksoberliga empfangen die Damen vom BHV auf heimischem Parkett die Spielerinnen aus Halle Neustadt. Los geht's hier um 15.30 Uhr.
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2: Ja, und das war's schon wieder. 30 Minuten Regionalmagazin am Freitagabend. Das heißt für uns alle jetzt, wir starten ins Wochenende und vielleicht sieht man sich ja bei der ein oder anderen Veranstaltung hier im Burgenlandkreis. Ich wünsche Ihnen bei allem, was Sie tun, ein schönes Wochenende. Bleiben oder werden Sie gesund und ich sage Tschüss und auf Wiedersehen.
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0: Hallo, liebe Zuschauer, und herzlich willkommen zu Gesund Leben, dem Gesundheitsmagazin hier bei Ihrem BLK-TV. Ja, wir haben das Studio verlassen und sind heute mal in Göbitz, denn Feste sollte man bekanntlich feiern, wie sie fallen. Und heute ist hier Parkfest und Sportfest und also jede Menge los. Und das gehört auch zu einem gesunden Leben. Spaß haben. Mal abschalten. So, und jetzt kommen wir zu unserem ersten Beitrag. Und dann stelle ich Ihnen die Frage, wann haben Sie das letzte Mal Sport gemacht? Viele Menschen aus unserem Landkreis haben im Juni die Chance genutzt, zusammen mit Kollegen und Freunden beim Firmenlauf in Naumburg teilzunehmen. Und in diesem Jahr gab es sogar einen neuen Teilnehmerrekord. Am Dienstag startete in Naumburg der nunmehr 8. Firmenlauf, hier bei uns im Burgenlandkreis. Und bei diesem Event steht bekanntlicherweise der Teamgeist im Mittelpunkt und stärkt auch gleichzeitig den Zusammenhalt innerhalb einer Firma. Schon vor Beginn des Events herrschte auf dem Naumburger Marktplatz Trubel pur. Mannschaftlich stark vertreten war in diesem Jahr das SRH-Klinikum.
1: So, Firmenlauf in Naumburg, mit dabei. Der halbe Markt ist ja voll hellblau, nämlich das SRH-Klinikum Burgenlandkreis. Marika Hesse, wie viele Läufer hat denn das SRH heute zusammengeholt?
2: Wir haben insgesamt 20 Teams, 80 Läufer, die heute für uns an den Start gehen. Dazu kommt, also aus Naumburg und aus Zeitz heute hier sind, dazu kommen noch die SRH-Medinet-Klinik in Bad Kösen. Die sind auch noch mit 3 Teams am Start, sodass wir fast 100 Läufer heute hier auf dem Markt haben.
1: Was machen da jetzt gerade eure Patienten?
2: Die meisten waren heute arbeiten und kommen tatsächlich noch hierher gefahren und wollen noch laufen. Es sind zum Glück noch genug da, die sich um unsere Patienten kümmern. Aber ganz, ganz klasse, wie die sich heute alle hier aufgestellt haben.
1: War das eine freiwillige Aktion oder musste da der Chef ein bisschen nachdrücken?
2: Wir sind jetzt schon das 4. oder 5. Mal, glaube ich, tatsächlich dabei und hatten im März aufgerufen und es wurden nach und nach immer mehr. Und ich glaube, die haben untereinander sich ein bisschen angestachelt. Da wollen wir einfach noch ein Team drauflegen. Letztes Jahr waren wir 10, heute sind wir 20.
1: Dann werden wir jetzt mal gucken gehen, von welchen Abteilungen oder von welchen Stationen die alle sind, dass wir schon mal wissen, wo gerade keiner da ist. Und da frage ich doch jetzt hier ganz frech mal, von welcher Station sind Sie denn? Wer muss gerade auf Sie hier verzichten?
3: Die Station 5a ist vertreten im Moment. Also Schwester Katrin, der Alex, Matthias, Patricia, Letizia, Frau Dr. Nützmann mit Kind, alle sind engagiert.
1: Und die 5a ist welche Station?
3: Orthopädie, Unfallchirurgie.
1: Das sind ja die Richten heute am Start, falls jemand fällt. Ja? Okay, und was machen Ihre Patienten jetzt inzwischen, wenn sie nicht da sind?
3: 3 haben sich geopfert und arbeiten.
1: Die müssen jetzt alle versorgen?
3: Die machen das gerne für uns.
1: Okay, dann frage ich mal weiter, wer hier noch so da ist. So, jetzt will ich doch mal horchen, von welcher Station sind Sie denn?
4: Von der Intensivstation.
1: Von der Intensivstation?
4: Ja.
1: Was machen denn Ihre Patienten da jetzt, wenn Sie hier?
4: Das machen die Kollegen.
1: Das machen die Kollegen?
4: Ja.
1: Machen Sie das erste Mal mit oder waren Sie schon dabei?
4: Ich mache das erste Mal mit, erst das zweite Mal.
1: Und aufgeregt?
4: Geht. Alles gut. Ja.
1: Gut durchtrainiert.
4: Naja, es geht.
1: Okay, danke.
4: Gerne, kein Problem.
1: Ich quetsche mich mal hier dazwischen. Von welcher Station sind Sie denn?
5: Auf welcher Station? Wir kommen aus dem Burgenland-Klinikum, aus Bad Kösen, aber nicht vom Krankenhaus.
1: Ach, Sie sind aus Bad Kösen, aus dem Teil. Ja, wie viele sind denn von Bad Kösen jetzt hier?
5: Wir sind 3 Teams, also wir sind 12 Mann.
1: 12 Mann?
5: Genau.
1: Alle freiwillig?
5: Alle freiwillig,

0: Ja,
1: heute.
0: Natürlich, den haben wir schon. Ne?
1: So, nach dem SAH jetzt gleich die Buk. Wie viel hat denn die Pressesprecherin zusammengekriegt? Wer darf denn alles mitlaufen? Ich sehe schon, der Chef ist auch mit dabei.
2: Also wir sind tatsächlich zwei Teams, dieses Jahr zum ersten Mal. Wir haben unser Management mit dabei, da ist unser Chef mit dabei, der stellvertretende Geschäftsführer ist mit dabei, die Öffentlichkeitsarbeit ist mit dabei und jemand aus der Pflege ist mit dabei. Und unser zweites Team besteht tatsächlich drei Mann aus dem Kinderhaus und einer aus der Schulbegleitung. Also wir haben fast aus jedem Bereich jemanden mit dabei heute.
1: Seid ihr das erste Mal dabei?
2: Ja, also dieses Jahr das erste Mal. Wir sind total gespannt. Wir haben das sonst immer ein bisschen außerhalb mitverfolgt. Und dieses Jahr haben wir gesagt, auch wir wollen gesehen werden.
1: Da fragen wir jetzt gleich mal noch einen Chef.
3: Hallo.
1: Jetzt frage ich gleich noch einen Chef. War das eine freiwillige Aktion oder hat irgendjemand hier gezwungen?
3: Gezwungen würde ich nicht sagen, aber es war einfach mal eine Schnapsidee. Und dann haben wir gesagt, okay, was machen wir? Machen wir mit oder machen wir nicht mit? Letztes Jahr wollten wir schon mitmachen, da waren wir leider zu spät. Und deswegen haben wir dieses Jahr gesagt, Frau Schumann, rechtzeitig bitte anmelden und jetzt sind wir da.
1: Super.
3: Acht Mann und zwei Teams.
1: Na, dann wünschen wir viel Erfolg und dass jeder auch gesund wieder im Ziel einläuft.
3: Das hoffe ich auch.
4: Stets mit dabei, die Mitarbeiter der Sparkasse und der Volks- und Raiffeisenbank.
1: Sparkasse auch wieder mit vertreten, jedes Jahr, möchte ich fast sagen. Ja. Denn die Sparkasse ist ja fast jedes Jahr dabei, oder?
5: Wir waren bisher eigentlich jedes Jahr dabei. Und dieses Jahr sind wir sogar mit vier Teams vertreten. Und da schauen wir mal, wie wir abschneiden.
1: Also wenn ich das so höre, es werden ja ständig überall mehr.
5: Ja, ja, ich finde das auch eine tolle Veranstaltung, die sich über die Jahre so entwickelt hat. Würde man schon sagen, ist mittlerweile eine gute Institution geworden. Auch wie viele Unternehmen da mitmachen, auch mit vielen Mannschaften vertreten, tolle Sache.
1: Super, ja. Dann wünsche ich mal viel Erfolg heute.
5: Dankeschön.
1: Danke. Die Raiffeisenbank läuft auch mit, aber nicht zum ersten Mal.
6: Nein, wir sind glaube ich schon das dritte oder vierte Mal mit dabei und ja, für unsere Region ist es immer wieder toll, bei bestem Wetter hier heute in Naumburg zu starten. Für den Burgenlandkreis ist immer wieder ein tolles Erlebnis. Und wir waren gerade bei SAW und die machen das richtig cool hier.
1: Wer ist denn heute der größte Gegner, die Strecke oder die Sparkasse?
6: Ah, das, als Gegner sehen wir uns so nicht. Wir sind heute hier, um unsere Region zu vertreten. Sparkasse ist regional vertreten und wir sind regional vertreten. Deswegen sind wir überhaupt keine Gegner. Das Wetter wird ein bisschen mitspielen, aber 2,3 Kilometer ist für alle nicht drin. Und heute geht es gar nicht um die Zeit, sondern heute geht es ums Hiersein und um die Region.
1: Wie viele sind denn dabei von der Raiffeisenbank?
6: Wir stellen zwei Staffeln mit sechs Männern und zwei Mädels. Und wir schauen mal, was dabei rauskommt.
1: Super, dann wünsche ich euch Erfolg.
6: Danke, euch auch.
2: Danke euch.
4: Pünktlich 18.30 Uhr fiel dann der Startschuss. Zahlreiche Besucher säumten die Laufstrecke und feuerten die Teams an. Aber auch die Teilnehmer untereinander motivierten sich lautstark. Neben dem Laufen sollte aber auch der Spaß und die Unterhaltung nicht zu kurz kommen. Und wie man sieht und hört, hier war Stimmung pur angesagt. Nach etwa 90 Minuten war der Firmenlauf schon wieder Geschichte. Wie in jedem Jahr gab es Pokale für die beste Frauen-, Männer- und Mixstaffel. Einen besonderen Preis bekam das Team der SRH-Kliniken Burgenlandkreis. Sie konnten die meisten Mitarbeiter und Mitarbeiterinnen zur Teilnahme bewegen. Gewinner waren letztendlich alle Teilnehmer. Und wie zufrieden war Johannes Schipke vom Orga-Team?
1: Johannes Schipke, wieder mal in Hamburg. Das wievielte Mal war denn das jetzt?
7: Es war insgesamt jetzt der achte Firmenlauf im Burgenlandkreis. Wir sind zum achten Mal in Naumburg zu Gast und haben wieder einen wundervollen Tag mit allen gehabt.
1: Der Marktplatz war ja diesmal noch voller wie sonst. Wie viele Firmen hatten sich denn angemeldet und wie viele Läufer?
7: Es waren in Summe 900 Läuferinnen und Läufer, die teilgenommen haben. Es waren unzählige Unternehmen aus dem ganzen Burgenlandkreis. Wir hatten wirklich Teilnehmer aus Naumburg, aus Weißenfels, aus Zeitz und auch aus den umliegenden Regionen und Dörfern. Wunderschön, natürlich, wie gesagt, gerade auch Naumburg als Oberzentrum jetzt hier viel dabei gehabt. Und einfach ein toller Tag mit einem neuen Teilnehmerrekord in diesem Jahr.
1: Und jetzt die Werbetrommel rühren und nächstes Jahr die 1000 knacken.
7: Der Oberbürgermeister hat es ja vorhin ausgerufen. Im nächsten Jahr möchten wir 1000 Leute hier in Naumburg begrüßen. Und das ist natürlich dann auch unser Ziel.
1: Keine
4: Na dann drücken wir mal für das kommende Jahr.

0: die Daumen.
1: Seit dem 1. April hat mit Volker Schubert, Facharzt für Allgemeinmedizin, ein weiterer Hausarzt die Versorgung im MVZ des Weißenfelser Asklepios Klinikums übernommen. Und damit reagiert das MVZ auf die aktuelle hausärztliche Situation in der Region und schafft zusätzliche Behandlungskapazitäten für die Patienten.
2: Ich grüße Sie. Hi. Sie sich Zeit genommen.
3: Ja, gerne doch.
2: Wir würden schon mal ganz gerne wissen, was Sie hier ja für Schmerzen hat.
3: Okay.
2: Ja, denn seit 1. April.
3: Richtig, offiziell seit 1. April.
2: Ja.
3: Vorher war ich schon seit 1. Februar hier, aber dann durch die Zulassung ist seit 1.4. alles gebahnt und dann übernehme ich hier die hausärztliche Versorgung.
2: Das ist ja auch ganz wichtig, ne?
3: Ja, auf jeden Fall.
2: Das ist auf alle Fälle. Das ist praktisch jetzt auch Ihr, ich muss mich mal hier durchschlängeln, so, Ihr Aufgabengebiet.
3: Ja, genau, richtig. Das hatte ich auch damals, bei der Bundeswehr komme ich ursprünglich her.
2: Ja.
3: Und da habe ich die Facharztweiterbildung gemacht. Meine Zeit ist da jetzt vorbei.
2: Mhm.
3: Und da dachte ich, Mensch, startest du neu. Und da hat sich die Möglichkeit hier bei Asklepios angeboten. Mhm. Und da habe ich da natürlich zugeschlagen.
2: Ja, gut, und das gehen wir zu Ihnen.
3: Genau, so machen wir das.
2: Okay.
3: Komm ich mit.
2: Hier rein.
3: Hier ist das. Hier gehen wir rein.
2: Okay. Ja, wir haben uns ja schon gerade jetzt beim Reinkommen schon mal unterhalten.
3: Genau.
2: Was hat Sie eigentlich dazu bewogen? Jetzt, Sie haben ja gesagt oder uns gesagt, die Bundeswehr, dort waren Sie tätig.
3: Also ja, genau.
2: Was war so der Auslöser?
3: Hier nach Weißenfels zu kommen?
2: Mhm.
3: Wissen Sie, die Allgemeinmedizin, die hat mich ja schon die letzten Jahre begleitet.
2: Ja.
3: Und das wollte ich auch weiter fortführen. Mhm. Und man muss ja auch schauen, selbst man sagt immer, es ist Ärztemangel überall und man braucht es, aber die Stellen sind trotzdem auch rar gesät. Ich komme aus Halle und hatte halt in dem Umkreis geschaut, was ist so eine halbe Stunde bis 40 Minuten von meinem Wohnort entfernt. Ja, und da hat sich das Asklepios-Angebot sehr gut angehört, mit der Möglichkeit, hier was aufzubauen.
2: Ja.
3: Wir haben jetzt noch keinen großen Patientenstamm, wie man das vielleicht aus einer normalen Praxis nimmt, die man übernimmt. Von daher ist es auch viel Arbeit nötig und das hat auch so den Reiz mit ausgemacht, so eigene Strukturen vielleicht noch mitzuentwickeln und so das eigene, ja, mein eigenes Dasein hier reinzubringen und nicht in schon was Fertiges reinzukommen. Ja, es ist anstrengend im Moment, das merke ich auch.
2: Ja.
3: Man muss natürlich auch viel Werbung machen, deswegen ist es auch schön, dass Sie heute da sind,
2: ja.
3: Das nehmen wir gerne mit, um da vielleicht noch eine größere Menge an Leuten anzusprechen, die dann auch zu mir in die Praxis kommen.
2: Mhm.
3: Aber im Moment macht das richtig viel Spaß.
2: Das ist ja die Hauptsache.
3: Ja,
2: ne?
3: Genau.
2: Sie haben es gerade erwähnt, ja, dass Sie was aufbauen wollen.
3: Ja.
2: Ist es noch, kann man schon vielleicht, haben Sie schon gewisse, mit Sicherheit, Vorstellungen, was es sein soll, auch gerade für die Patienten jetzt, die Zuschauer jetzt auch?
3: Ja, also mein Klientel entstand von der Hausarztpraxis. Mhm. Da sind wir auch verpflichtet, weil sowohl privat als auch natürlich der Großteil der gesetzlichen Versicherten übernehmen, das Angebot auch beizubehalten. Im Moment sind wir noch räumlich ein bisschen eingeschränkt, weil das ist alles noch im Aufbau, aber perspektivisch vermutlich so Anfang des 4. Quartals, spätestens kommendes Jahres, vergrößern wir unsere Praxisräumlichkeiten, auch hier auf dem Gelände. Da wird die Praxis gerade umgebaut, sodass es auch ein bisschen attraktiver für das Patientenklientel wird.
2: Wer darf denn zu Ihnen jetzt kommen?
3: Letztendlich gibt es keine Einschränkungen. Ja, von jung bis alt, vom Jungen würde ich sagen so ab 16 Jahre. Alles andere können wir auch gerne bei den Kollegen drüben noch im VZ der Park zur Frau Dr. Marei verweisen, die Kinderärztin bei uns im Haus.
2: Ja.
3: Aber alles andere bis Open End, ja, die können gerne zu mir kommen. Ja. Also das betrifft Patienten, die chronisch krank sind, das betrifft Patienten, die einfach mal eine Beratung wollen, was Ernährung betrifft oder Mikronährstoffe, was bei mir auch so ein Steckenpferd ist, was ich ganz gerne anbiete.
2: Ach ja?
3: Mhm, können wir gleich nochmal dazu sprechen, wenn Sie Fragen haben. Hausbesuche sind natürlich auch kein Thema bei mir. Man muss es halt immer nur ansprechen und dann gut taktieren in den Terminplan, aber kein Problem. Unter anderem auch Heimbesuche, da sind wir auch schon am Ausbau und regelmäßig in der Heimbetreuung tätig.
2: Es ist aber wirklich breit gefächert, wenn
3: ich
2: mir das jetzt so anhöre.
3: Ja.
2: Gerade, was hatten Sie gerade gesagt? Sie beraten auch?
3: Ja, genau.
2: Könnt ihr uns das mal ein bisschen näher?
3: Mikronährstofftherapie, also quasi, ich will es

0: kurz machen, so Nahrungsergänzungsmittel. Ja? Mhm. Da hat ja jeder seine Meinung. Also ich schaue mich auch gerade so an. Das ist ja auch ja, nicht jedermanns Sache, aber mittlerweile hat man es ja auch mitbekommen, dass es doch durch die Ernährung, die wir heutzutage aufnehmen, nicht mehr so deckend ist, ja, der Vitamin oder der Vitamingehalt, und so, dass manche Körperfunktionen doch etwas mehr Input brauchen, und das kann man durch Nahrungsergänzungsmittel, will ich es jetzt mal so nennen, ja, doch ganz gut zuführen. Ja? Und diese, na, hatte ich auch einen Kurs gemacht, lange, lange Rede, kurzer Sinn. Es zeigt auch Wirkung, ich sehe das auch bei mir, und ich sehe auch die Zunahme an Patienten, die herkommen und auch aktiv danach fragen, teilweise schon bei anderen Ärzten waren und auch Blutbilder genommen haben, die sehr interessiert daran, den Körper, sag mal, auf ein gewisses Niveau erstmal zu bringen und dann vielleicht noch eine Stufe höher. Wir sprechen über Vitamin D beispielsweise, ja, was in aller Munde ist, ja, über die B-Vitamine ganz, ganz doll, und viele Leute, die mit Schilddrüsenproblemen auftauchen, nehmen dabei bereits schon Selen und Zink, und das ist nur ein kleiner Teil davon, den man vielleicht dann noch ein bisschen in einem Gespräch, in einem Blutbild und ja, mit ein bisschen Zeit auch noch ausbauen könnte.
1: Welche oder für welche Organe ist eigentlich, so wie ich das jetzt so anhöre, ist es ganz wichtig, dass man da Augenmerk drauf legt?
0: Ja, im älteren Bereich ist es dann, gerade was auch Frauen mit betrifft, wenn die in die Wechseljahre kommen, der Vitamin D- und Kalziumhaushalt, dass man da vorsorgt. Viele leiden halt an Osteoporose, gehen zum Beispiel, beispielsweise schon zum Orthopäden, machen ihre Untersuchungen, da wird meistens Vitamin D- und Kalziummangel aufgedeckt. Dem könnte man teilweise auch schon vorbeugen. Generell auch Vitamin D ist für das Immunsystem ganz, ganz wichtig. Jetzt haben wir gerade Sommer. Die Leute gehen gerne in die Sonne, der Vitamin-D-Spiegel wird aufgebaut. Man muss aber eins bedenken, sobald man einen Lichtschutzfaktor draufpackt, sei es schon bei 10, wird die Produktion von Vitamin-D eingeschränkt, sodass es da auch im Sommer teilweise nötig ist, da was zu ergänzen. Und die Herbstsaison steht wie jedes Jahr bevor, und auch da ist es wichtig, gestärkt in die Saison reinzugehen, um weniger Erkältungserkrankungen.
1: Das ist dann ein breites Feld, was Sie den Patienten dann auch mit auf den Weg geben können und erklären können, weil man doch oftmals sagt, ach, was brauche ich das Ganze?
0: Ja, genau, richtig.
1: Okay, also das heißt, es steckt alle Arbeit noch, Vorbereitungsarbeit, nenne ich es mal jetzt so,
0: durchaus
1: drin. Ziehen wir doch mal einen Hut vor Ihnen, und wir bedanken uns erstmal für das Gespräch. Und vor allen Dingen, dass Sie sich in diesem Ganzen so viel Zeit genommen haben.
0: Ach, gerne, gerne. Wenn man es gerne alles plant, so wie ich es vorhin angesprochen hatte, mit Hausbesuchen oder mit Heimbesuchen, ist das alles möglich.
1: Das ist vor allem, Hausbesuche sind ja auch ganz, ganz wichtig.
0: Ja, bei einigen schon. Und manchmal kommt doch was, was dazwischen, was man nicht planen kann. Ja. Und dann kommt halt ein Anruf oder eine E-Mail, und dann kommt man auch dazu zueinander und findet eine Lösung.
1: Tolle Geschichte.
0: Ja.
1: Wir wünschen Ihnen alles, alles Gute. Vielen Dank. Erfolg.
0: Wenn Sie einen neuen Hausarzt brauchen, kommen Sie gern zu mir. Entweder persönlich ins Asklepios-Klinikum oder unter den folgenden Kontaktdaten. Vielen Dank. Ich freue mich auf Sie.
2: Die Ausbildung von Pflegekräften, die wird immer wichtiger, und das wissen wir eigentlich alle. Noch ist gerade zu Beginn dieser Ausbildung das Ganze sehr theoretisch und im praktischen Teil meist auf die Arbeit an Puppen begrenzt. Das soll sich nach Vorstellung der MBA aber ändern und in Zukunft digitaler werden. Wir haben uns das Projekt einmal näher angesehen.
3: Die Ausbildung von Pflegekräften an der Medizinischen Berufsakademie geschieht derzeit wie bei den meisten gleichgelagerten Ausbildungsbetrieben an sogenannten Dummies. An diesen menschenähnlichen Puppen können die Auszubildenden die notwendigen Handgriffe praktisch trainieren. Doch diese Möglichkeiten sind begrenzt. Kaum können mit vertretbarem finanziellen Aufwand unterschiedliche Krankheiten und räumliche Szenarien praxiswirksam dargestellt werden. Diese Situation will die Medizinische Berufsakademie jetzt mit Hilfe moderner Technik ändern.
4: Frau Schäfer, die MBA will ihre Ausbildung digitalisieren. Erstmal die Frage, warum? Warum soll das jetzt digital passieren? Bisher war es ja immer so, dass es haptisch an Puppen gemacht wurde. Warum jetzt digital?
5: Das ist eine sehr schöne Frage. Die Problematik an den Puppen ist einfach, dass wir da nicht so eine Realitätsnähe entwickeln können. Wir haben die Puppen, die sehen immer gleich aus, da können wir auch keine Krankheiten gut darstellen. Und wir wollen eben mit diesen digitalen Medien das ermöglichen, dass die Puppe in verschiedene Settings, also verschiedene Räume, ob das die stationäre Pflege ist, die ambulante Pflege, versetzt werden kann und eben verschiedene Situationen generieren können und gleichermaßen verschiedene Krankheiten. Also die kann zum Beispiel eine Gelbsucht haben oder die Puppe kann irgendwelche Verletzungen haben und das können wir viel besser darstellen. Wir können zwar in der Pflege auch viele Modelle kaufen, die aber sehr kostenintensiv sind. Und so ist es in den Pflegestudien ja immer die Problematik, was schaffe ich mir an, was brauche ich für meine Ausbildung. Und so können wir viel größeren Bereich abdecken an Realitätsnähe, wenn wir eben diese neue Technik, diese Digitalisierung mit den MR-Brillen nutzen.
4: Aber fehlt da nicht ein bisschen das Haptische, das ich anfassen kann?
5: Eine sehr schöne Frage. Das soll sozusagen diese Lücke unserer XR-Skills-Lab ja einfach auch schließen, weil wir haben die Möglichkeit, unsere Pflegepuppen, die wir ja schon haben, einfach in diese virtuelle Realität zu versetzen. Das heißt, unsere Auszubildenden, die haben auch keine Controller oder so mehr in der Hand, sondern die steuern das über ihre Hände, können die Puppe anfassen, können verschiedene Pflegemaßnahmen, Positionierung etc. an dieser Puppe vornehmen und gleichermaßen haben sie aber ein neues Setting, an das sie sich dann gewöhnen können für dann den Alltag, weil das ist ja das Wichtige, dass sie peu à peu an Situationen herangeführt werden können, die unter Umständen im echten Leben erstmal überfordern, gerade im ersten Ausbildungsjahr, und so können wir ganz vorsichtig sie Erfahrung machen lassen in einem sicheren Umfeld und somit dann gleichermaßen dafür sorgen, dass sie für die Praxis gestärkt sind.
3: Mit Hilfe einer Firma aus Halle sollen nun die vorhandenen Puppen in eine virtuelle Umgebung eingebettet werden. So können neben verschiedenen Szenarien auch Krankheiten und Pflegezustände virtuell für die Auszubildenden dargestellt werden. Diese haben gleichzeitig vor sich die zu greifenden Puppen und können daran die Pflegeschritte praktisch üben.
4: Wir sehen hier gerade schon im Hintergrund die ersten, ich sag mal, Versuche. Wann planen Sie denn, dass das einsatzbereit ist?
5: Das Projekt ist ja auf 2 Jahre angelegt. Das heißt, Februar 2028 ist so das Projekt beendet für uns hier. Aber es kann natürlich immer auch wieder weiterlaufen. Diese Programme sollen auch weiterentwickelt werden. Wir wollen aber bis dahin sozusagen erste Lernszenarien in dieser Software haben. Es soll funktionieren, dass die Puppe erkannt wird von der Brille. Das ist eine große Aufgabe, die Präfrontalkortex GmbH da stemmen muss, weil das ist, gibt es noch nicht. Und dann soll es eben wirklich schon wichtige Lernszenarien in diesem Programm geben, sodass wir mit den Auszubildenden dann auch wirklich üben können an diesen Puppen in dieser virtuellen Realität.
4: Sie haben sich für dieses Projekt ja große Partner gesucht, ja. Wer ist denn da mit dabei? Ich habe gesehen, die Universitätsklinik in Halle.
5: Ja, also die AG Versorgungsforschung in Halle, die ist dabei. Die unterstützt uns einfach mit Fragebögen. Da geht es darum, wo ist der Bedarf bei den Auszubildenden, bei den Lehrkräften, um das auch wissenschaftlich zu begleiten, um am Ende auch so ein bisschen was Fassbares zu haben. Was hat denn sozusagen unsere Lernelemente, unser digitales Lernelement für einen Effekt bei den Auszubildenden? Gibt es da Veränderungen im Lernen? Gibt es da Veränderungen vielleicht auch bei den Prüfungsergebnissen? Und da sind sie dabei, eben einfach, was brauchen wir? Und am Ende auch so ein bisschen Erfolgsergebnis wissenschaftlich aufzuzeigen, weil das ja sonst eher kommen wir ins Fühlen und wir wollen ja auch ein bisschen Wissen generieren. Und dann eben entsprechend ganz wichtig, hatte ich ja schon erwähnt, Präfrontalkortex GmbH aus Halle, die dann eben diese Software entwickeln, die eben entsprechend auch dieses Tracking ermöglichen. Die haben da auch ein ganz großes Brett, glaube ich, zu bohren. Und ich bin gespannt, wo die Reise hingeht. Wir haben ganz viele Ideen für Testballons, was die Anwendung vielleicht kann, was wir da nutzen können. Und ich bin gespannt, wo wir da am Ende stehen werden.
4: Aber das wird ja nicht das Einzige, die einzige Möglichkeit der Ausbildung bleiben. Ich kann mir ja nicht vorstellen, dass eine Pflegefachkraft dann nur digital ausgebildet wird und dann auf die Patienten losgelassen wird. Da wird doch sicher noch eine Stufe dazwischen sein, oder?
5: Also da kann ich Sie vollkommen beruhigen. Also es geht nicht darum, Lehrkräfte zu ersetzen und alles digital zu machen. Das funktioniert auch nicht, weil man braucht, also es ist ein sozialer Beruf und wir brauchen die Komponente Mensch auch in der Ausbildung mit unseren Lehrkräften. Und sozusagen das XR Skills Lab, das soll begleitend sein. Das wird auch das Skills Lab, also dieses Lernen an diesen Pflegegruppen nicht ersetzen, sondern es soll das

0: ergänzen in Situationen, wo die Puppen nicht ausreichen, wo Situationen nicht gut abgebildet werden. Unsere Auszubildenden werden auch weiterhin in der Praxis von Praxisanleitern begleitet, die dann dementsprechend sehr nah in diesen regulären Ausbildungen auch weiter ausbilden. Das heißt, es soll nichts ersetzen, sondern es soll es ergänzen sinnvoll, sodass eben entsprechend der Weg für unsere Auszubildenden besser bereitet wird.
1: So hält modernste Technik auch in Berufe Einzug, in denen es wohl keiner vermutet. Bis es jedoch soweit ist, müssen die beteiligten Firmen noch viel entwickeln. Doch vielleicht werden in ein paar Jahren Pflegekräfte in ganz Deutschland mit der Idee aus dem Burgenlandkreis ausgebildet. Wir werden das Projekt weiter beobachten und über die Fortschritte berichten.
2: Und damit, liebe Zuschauer, sind wir schon wieder am Ende unseres Magazins angelangt. Ich verabschiede mich jetzt von Ihnen, hier auch aus Göbitz. Wünsche Ihnen alles Gute. Wir sehen uns demnächst wieder in unserem nächsten aktuellen Gesundheitsmagazin, hier bei Ihrem BLK-TV. Und bis dahin, alles Gute für Sie. Bleiben Sie schön gesund. Tschüss, machen Sie es gut.

0: Herzlich willkommen zu den aktuellen Nachrichten aus dem Burgenlandkreis. Hier bei Ihrem Lokalsender BLK-TV am Montag, den 7. September. Und hier die aktuellen Meldungen. Die Landtagswahlen in Sachsen-Anhalt haben den erwarteten Sieg der AfD gebracht. Vor dem Hintergrund einer Rekordwahlbeteiligung wurde auch im Burgenlandkreis überwiegend AfD gewählt. In den drei Wahlkreisen der Region haben sich bei den Erststimmen auch ausnahmslos Bewerber der AfD durchgesetzt. Die Kandidaten der CDU Elke Simon Kuch, Daniel Sturm und Ulf Altmann rangieren mit großem Prozentabstand auf den zweiten Plätzen. Die anderen Parteien rangieren mit einstelligen Ergebnissen auf den hinteren Plätzen. Das Gespräch für Frauen am morgigen Dienstag fällt urlaubsbedingt aus. Zum Dienstagsgespräch sind Frauen dann wieder am 15. Oktober eingeladen. Das offene Begegnungs- und Beteiligungsangebot findet von 14 bis 17 Uhr im Café Marché am Weißenfelser Markt statt. Es gibt die Möglichkeit zum offenen Kommen und Gehen. Die Teilnahme ist kostenfrei. Eine Anmeldung ist nicht notwendig. Die Dienstagsgespräche für Frauen finden immer am zweiten Dienstag im Monat statt. Der Weißenfelser Stadtrat hat eine Förderrichtlinie für private Bauvorhaben im Rahmen des Städtebauförderprogramms Sozialer Zusammenhalt beschlossen. Das Fördergebiet in der Neustadt umfasst auf einer Gesamtfläche von 45,3 Hektar die Gründerzeitquartiere, ausgenommen ist die Schlachthofstraße, das gewerblich geprägte Quartier Nordstraße und Weinbergstraße, den sozialen Infrastrukturbereich Novalisstraße, Körnerstraße und Müllnerstraße sowie stadtbildprägende und identitätsstiftende Objekte wie das Gloria, das Index und das Kulturhaus. Die Gebietsgrenzen sind identisch mit dem Sanierungsgebiet Neustadt-Gründerzeit. Förderschwerpunkte sind Maßnahmen zur Erhaltung der Bausubstanz, unter anderem Dach und Fassade, Entsiegelung, Entkernung und Begrünung der Innenhöfe sowie im Einzelfall umfassende Modernisierungs- und Instandsetzungsmaßnahmen an städteprägenden Gebäuden. Der Fördersatz beträgt 40% der förderfähigen Gesamtkosten und ist begrenzt auf 100.000 Euro pro Objekt. Zu einem spannenden Kulturabend im Rahmen des Literaturfestivals Krumba lädt die Weißenfelser Stadtbibliothek am 16. September in das Rathaus ein. Die Erfolgsautorin Shelley Kupferberg stellt an dem Abend bei einer Lesung ihr neuestes Buch Stunden wie Tage vor. Die im Jahr 1974 geborene Journalistin spricht in ihrem Werk über das Leben der Berliner Kiezlegende Martha. Zahlreiche Gerüchte gab es über sie. Angeblich soll die unscheinbare Frau Millionärin gewesen sein. Wer sie wirklich war, davon erzählt die Autorin in ihrem dieses Jahr erschienenen Roman und verwebt dabei die Schicksale zweier Frauen, die während der Nazi-Zeit Mut, Herz und Haltung bewiesen. Los geht es um 19 Uhr. Tickets sind in der Stadtbibliothek Weißenfels im Vorverkauf und an der Abendkasse erhältlich. Soweit die aktuellen Nachrichten. Jetzt geht es weiter im Programm von BLK-TV, Ihrem lokalen Fernsehsender aus dem Burgenlandkreis.
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2: Hallo und herzlich willkommen zum aktuellen Regionalmagazin am Freitagabend hier bei BLK TV. Wir starten in die aktuelle Sendung mit einer großen Einweihungsparty in Naumburg. Denn dort wurde nach langer und aufwendiger Bauzeit nun das Besucherzentrum am Dom übergeben. Das haben wir uns natürlich auch einmal für Sie angeschaut.
3: Naumburg ist seit einigen Tagen um eine Sehenswürdigkeit reicher. Direkt gegenüber des Doms hat nach 3 Jahren Bauzeit das Zentrum Welterbe die Türen für ihre Besucher geöffnet. Bereits im Erdgeschoss empfängt das neue Zentrum künftig die Gäste des Naumburger Doms und der Region. Ein großformatiger Wandteppich erzählt auf anschauliche Weise die Geschichte der reichen Kulturlandschaft an Saale, Unstrut und Elster und macht bereits beim Ankommen deutlich, dass der Naumburger Dom nicht für sich allein steht, sondern Mittelpunkt eines über Jahrhunderte gewachsenen kulturellen Netzes ist. Entstanden ist das Zentrum Welterbe in einem der historisch wertvollsten Gebäude des Naumburger Domplatzes, dessen ältester Kern, ein romanischer Wohnturm, bis in die Mitte des 12. Jahrhunderts zurückreicht. Die Sanierung dieser wertvollen, an zahlreichen Stellen schwer geschädigten Bausubstanz stellte alle Beteiligten vor außerordentliche Herausforderungen, denn nicht die Herstellung eines vermeintlich makellosen historischen Zustandes, sondern das sorgfältige Lesen, Sichern und Bewahren der unterschiedlichen Zeitschichten stand im Mittelpunkt.
4: Es ist unglaublich viel passiert in dieser letzten Zeit. Und am Anfang, vor 3 Jahren, als wir sprachen, da hatte ich eine Vorstellung, auch wo das hingehen könnte. Und vieles von der Vorstellung sehen wir heute. Ich hatte aber keine Ahnung von dem Weg, wie wir hierher gekommen sind. So ist das zum Glück im Leben immer. Und die Sicherung dieses Hauses war unglaublich herausfordernd. Es hat sich dann gezeigt, dass alles viel desolater war als gedacht. Die sämtliche Deckenbalken, diese starken Hölzer, wo wir dachten, und auch untersucht wurden vorher, überall Schädigungen. Und so war die Sanierung sehr umfangreich. Und eine der großen Aufgaben war, Bestand zu retten. Wir sehen das hier sehr schön an der Säule. Die alte Säule, die ist ja im Barock hälftig zerschlagen worden und wir haben sie hier ergänzt mit einer neuen Bildhauerarbeit und damit ist sie wieder tragfähig geworden. Die zweite Säule, die ist so geblieben, damit man sich das gut vorstellen kann. Und so können wir ablesen, was neu hinzugefügt wurde und was heute eben noch trägt. Und dafür muss man sehr vorsichtig arbeiten, die Handwerker alle mitnehmen. Und wir hatten ein tolles Team hier auf der Baustelle.
3: Im Obergeschoss erwartet die Besucher eine mehrsprachige Ausstellung, die den weltweiten UNESCO-Gedanken ebenso erläutert wie die herausragenden Welterbestätten Sachsen-Anhalts, den außergewöhnlichen Wert des Naumburger Doms und die unverwechselbare Kulturlandschaft an Saale und Unstrut. Interaktive Stationen, historische Exponate, überraschende Inszenierungen und vielfältige Vermittlungsangebote

0: führen zu den Stifterfiguren, den mittelalterlichen Glasmalereien, der Bauhütte und dem bis heute namentlich unbekannten Naumburger Meister, dessen einzigartige Verbindung von Architektur, Skulptur und Glasmalerei den Westchor des Doms zu einem Gesamtkunstwerk von Weltrang werden ließ.
1: Wir möchten, dass Besucher, die in das Haus kommen, das Haus ist ja öffentlich, kostenfrei erlebbar, im Erdgeschoss die gesamte Kulturlandschaft kennenlernen, an dem großen Teppich. Da werden der Saale Unstrut, die Flüsse, der Tourismus, was kann man erleben, die Schulpforte, die Neuenburg, alles Mögliche. Was kann ich hier in der Gegend tun? Wir möchten die Kulturlandschaft vorstellen. Natürlich Tickets für den Dom verkaufen, aber auch über die Kulturlandschaft informieren. Es soll darum gehen, ein Angebot zu schaffen, wirklich diese Gegend zu erkunden. Hier im Obergeschoss geht es dann um den UNESCO-Gedanken. Das ist ein weltumspannender Gedanke. Ja, und warum ist der Dom Welterbestätte? Es geht nicht darum, jetzt hier den Dom nochmal nachzubilden, sondern einfach zu fragen, was macht der in UNESCO-Gedanken aus? Und das Dachgeschoss wird ein Bildungsort. Kann man sich Schulklassen, Vorträge, verschiedenste Formate vorstellen, die dann, wo hier gearbeitet werden kann. Und vielleicht ergänzend auch im Garten. Der Garten hat natürlich Aufenthaltsqualität mit Bänken und wenn es dann schön gewachsen ist. Aber er hat auch Anregungen über das Lapidarium, die Steine des Domes und auch die Spielgeräte, die mit dem Dom der Landschaft verknüpft sind, sich mit dem Ort zu beschäftigen.
0: Überall im sanierten Gebäude lassen sich zahlreiche historische Details entdecken, die behutsam freigelegt und restauriert wurden.
1: Ja, und das Spannende ist, in diesem Haus, wie in jedem Haus, was alt ist und Geschichte hat, gibt es natürlich ganz viele unterschiedliche Moden, die mal stattgefunden haben. Gebaut wurde das Ganze im 13. Jahrhundert, also mittelalterlicher Bau. Dann hat es gebrannt, dann wurde ein Renaissance-Palais hineingebaut. Da gab es viel Bemalung an Wänden. Das finden wir so fragmentarisch an verschiedenen Stellen. Später im Barock hat man Unterhangdecken reingebaut und kleinere Räume geschaffen. Das hatten wir bei der Säule schon, Gesimse. Auch davon sind Reste erhalten. Und noch später wurde das Haus als Lazarett genutzt, als Gesundheitsstation, Hygieneamt kennen wir noch. Und wiederum neue Unterhangdecken, noch kleinere Räumchen da drin. Und beim Bauen ging es darum, diese ganzen Zutaten wegzunehmen, zu schauen, was ist original und was wollen wir zeigen. Und da gibt es dann eben heute den kleinen Eisvogel, den man sehen kann, der ist noch aus der Renaissance. Schriftbänder, die nicht mehr vollständig sind, aber ahnen lassen, wie man sich das vorstellen kann. Und auch in der Bohlenstube eine Zeitschicht der Renaissance und aus dem Barock.
0: Für die Architekten und Bauleute war die Arbeit an diesem Haus eine Herausforderung. Hinter fast jeder Wand, unter zahlreichen Farbschichten und in vielen konstruktiven Details, kamen immer neue Spuren der langen Geschichte des Hauses zum Vorschein.
1: Der Satz, das wird nichts, den kenne ich nicht. Es wird anders, als wir dachten, der kam ganz oft. Es gab viele Fragen, wo wir erst mal davor standen und nicht wussten, wie das weitergeht. Dann muss man sagen, oh, jetzt müssen wir überlegen, noch mal einen Schritt zurück. Wie geht's jetzt? Was tun wir? Was stellen wir zurück? Und ja, dann muss man halt weiterarbeiten, eine Lösung finden im Team. Das gab's oft.
0: Ein besonders liebenswertes Detail des Hauses wurde während der Restaurierungsarbeiten wiederentdeckt. Die farbenprächtige Renaissance-Malerei eines Eisvogels, der künftig als Maskottchen des Zentrums Welterbe vor allem die jüngsten Gäste begleiten und ihnen die Geschichte des Hauses, des Doms und der Region auf spielerische Weise näher bringen soll.
2: Über 1500 Teilnehmerinnen und Teilnehmer nahmen am traditionellen Lauf gegen Gewalt rund um den Weißenfelser Bismarckturm teil. Viele Vereine und Institutionen stellten sich unter das Motto der Veranstaltung und schickten Mitarbeiterteams auf die Strecke. Das diesjährige Motto richtete sich gegen Gewalt bei Einsatz.

0: Einsätzen von Rettungs- und Hilfskräften. Wir waren am Rande der Strecke mit dabei und haben uns das bunte Treiben einmal angeschaut.
1: Herr Surek, Lauf gegen Gewalt, dies Jahr zum Thema Gewalt gegen Einsatzkräfte. Das Rote Kreuz im Burgenlandkreis oder hier in Weißenfels ist ja immer mit dabei bei großen Veranstaltungen, diese Veranstaltung abzusichern. Wie ist denn die Erfahrung des DRK hier bei uns in der Region mit Gewalt?
2: Also grundsätzlich kann man sagen, dass bei unseren sanitätsdienstlichen Absicherungen der Großteil vernünftig und friedlich läuft. Allerdings können wir als Rotes Kreuz sagen, wir haben einen Fall von körperlicher Gewalt schon gehabt und die verbale Gewalt ist natürlich jedes Mal ein Thema, muss man sagen.
3: Na, also ich denke generell, wo Menschen sind, gibt es auch Streitereien und gerade im Sommer ist es natürlich besonders häufig, dass es mal ein bisschen eskaliert. Ich muss aber sagen, wir persönlich, also unsere Ortsgruppe in Weißenfels, wir haben mit Gewalt eigentlich nicht so viel zu tun, zum Glück. Aber wir wissen natürlich, dass es ein großes Thema ist, klar. Und deswegen setzen wir uns eben auch dafür ein und für die Prävention auch einfach, dass es eben bei uns auch nicht so häufig vorkommt.
4: Also ich würde schon behaupten, dass es fürs THW etwas ruhiger ist, weil, wie Sie eben schon gesagt haben, die Einsatzstellen ein bisschen abgeschotteter sind oder Großschadenslagen sind, wo auch nicht mehr unbedingt Betroffene bzw. Anwohner sind. Die sind in vielen Fällen schon evakuiert. Meistens ist man auch so froh, dass das THW kommt und hilft, dass man eher Unterstützung anbietet, indem man Verpflegung ausgibt oder Getränke ausgibt, mal einen Kaffee kocht. Und aber es gibt halt natürlich auch andere Geschichten. Ich habe zum Beispiel vorhin gerade von einem Helfer gehört, der hier eine Straße mit abgesperrt hat als Sicherheitsmaßnahme und der dann sich schon etwas grober belegen lassen musste. Und ja, das ist natürlich dann auch nicht so schön für den Helfenden. Und es passiert. Aber unsere Helfer sind da geschult, dass sie dann eher defensiv wirken und dass es da nicht irgendwie zu Problemen kommt. Und ja, und dann klappt das in der Regel auch.
5: Da muss ich dazu sagen, es hat sich in den letzten Jahren verbessert. Wir haben eigentlich keine körperlichen Übergriffe mehr. Verbal schon mal ja, aber körperlich gar nicht. Das liegt daran, dass wir relativ gemischt fahren, immer Männlein, Weiblein auf den Fahrzeugen. Das kommt irgendwie bei den Hilfsbedürftigen gut an und man findet eben immer die richtige Mischung. Das ist ganz angenehm.
6: Ja, das kommt vor, muss ich aber sagen, toi, toi, toi, selten bei der Feuerwehr. Natürlich gibt es immer so Passanten, Gaffer, die mal nicht einverstanden sind mit den Maßnahmen der Feuerwehr. Zum Beispiel bei einer Straßensperrung gibt es doch mal Unmut. Und das kann auch in böse Worte umschlagen. Und tatsächlich ist schon mal jemand über den Fuß gefahren, Kameraden von uns. Auch das kam schon mal vor. Dann muss man aber dazu sagen, hält sich in Grenzen bei der Feuerwehr. Da haben die Kollegen vom Rettungsdienst oder vom Ordnungsamt von der Stadt oder auch die Polizei entsprechend sehr viel mehr damit zu tun und sehr viel mehr Ärger.
1: Wie reagiert er dann auf solche Leute?
6: Ja, das können wir nur erstmal weglächeln und uns dann nicht damit auseinandersetzen. A, fehlt die Zeit und B, ist nicht unsere Aufgabe, uns da im Streit zu ergötzen. Das informieren wir dann die Polizei entsprechend, die dann tätig wird. Und bei bestimmten Sachen, wo es dann wirklich hart ist, gehen wir auch dann so Anzeigen über natürlich. Ja.
3: Wir versuchen natürlich mit den Leuten zu reden, weil das ist die Möglichkeit, die wir halt haben. Wir werden da nicht irgendwie zurückbeleidigen oder irgendwas. Nee, also natürlich normal mit den Menschen reden, zu versuchen zu erklären, warum wir das machen, was wir machen, warum es eben Regeln gibt, an die man sich halten soll. Und ja, meistens funktioniert das auch sehr gut.
1: Wie äußert sich denn die verbale Gewalt? Man will doch den Leuten eigentlich nicht nur helfen.
7: Also tatsächlich ist manchmal die verbale Gewalt auch dem geschuldet, dass die Leute aufgeregt sind. Wenn es jetzt zu Verletzungen kommt oder zu einer Ausnahmesituation, dann gibt es schon mal Beschimpfungen, Beleidigungen. Aber durch unsere ruhige Art und die Erfahrung kann man die Situation in den allermeisten Fällen dann wieder beruhigen. Und ja, unsere Einsatzkräfte sind ja darauf vorbereitet. Die haben ja auch regelmäßig ihre Schulungen und Dienstabende und dann sind die auf solche Situationen vorbereitet.
1: Sie sagen, mittlerweile ist es so. War das mal anders? Gab es da mal mehr?
5: Na, wir hatten 2018 bis 2020 so im Jahr mal 2-3 körperliche Übergriffe. Das hat sich aber, wie gesagt, seither völlig egalisiert. Haben wir gar nicht mehr.
1: Ihr habt euch noch extra Gewichte auf den Rücken gesetzt. Wollt ihr noch mal die Leute darauf hinweisen, dass es auch mehr Kraft braucht?
6: Ja, also das war eine spontane Aktion tatsächlich. Wir hatten das nicht geplant. Aber die Kollegen vom DLRG haben uns das vorgemacht mit Taucherflasche. Und das konnten wir natürlich nicht auf uns sitzen lassen und haben nochmal nachgezogen. Aber es war ein schönes Miteinander, kameradschaftlich. Alle dabei, THW, Polizei, DRK, Malteser, Feuerwehr und

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1: Alljährlich kommen an der Saale in Weißenfels die Ruderer zu ihrem Vereinsfest zusammen. Unter den Aktiven waren diesmal auch einige Welt- und Europameister ins Bootshaus gekommen. Wir nutzten die Gelegenheit, um mit der Vereinschefin über die Entwicklung im Verein im zurückliegenden Jahr zu sprechen.
2: Weißenfels ist auch eine erfolgreiche Sportstadt. Und das nicht nur im Floorball oder Basketball. Von vielen leider zu wenig beachtet werden am Bootshaus seit Jahren vom Weißenfelser Ruderverein die Grundlagen für Olympiasieger, Welt- und Europameister und unzählige Medaillengewinner gelegt. So können jedes Jahr beim Vereinsfest die besten Sportler geehrt werden.
3: Frau Günther, alle Jahre wieder nicht nur das Fest hier beim Ruderverein, sondern auch die Auszeichnungen vorneweg. Und dieses Jahr gab es ja wieder Auszeichnungen. Es gab ja große Erfolge, die der Verein oder die Sportler des Vereins erzielt haben. Wer war denn mit dran? Wer hat denn gute Leistungen gebracht oder hervorragende Leistungen?
4: Also wir haben in diesem Jahr eine wirklich sehr, sehr erfolgreiche Saison. Einerseits im Kinderbereich, aber auch in dem jugendlichen Bereich, wo wir die Sportler ja nach Halle abgeben, wo sie an der Sportschule ihre Laufbahn fortsetzen. Hier in Weißenfels haben wir 3 Doppelvierer, die wir auszeichnen konnten im Bereich der 12- bis 14-jährigen Jungen und Mädchen, die Deutscher Meister geworden sind in dem Bereich. Ganz besonders stolz bin ich auf den Jan Kohlbach. Er ist im U19-Bereich in der Weltmeisterschaft in Plovdiv Anfang August Weltmeister im Mixed-Achter geworden und hat gemeinsam mit seinem Sportkollegen aus Halle, dem Niklas Prell, den dritten Platz im Friedensfeier ohne Steuermann erreichen können. Das ist eine hervorragende Leistung. Er ist davor Europameister geworden, er ist Deutscher Meister geworden in 2 Bootsklassen. Und das ist sehr, sehr... Ja, ich bin davon immer noch so, ich habe die Rennen geguckt. Es war sehr, sehr toll. Und ich bin da, seitdem er ein kleiner Junge ist, im Verein groß geworden, tritt in die Fußstapfen seiner beiden Brüder, die auch auf der Sportschule waren, die auch internationale Medaillen errungen haben. Und das ist so unser, ja, wir haben im U23-Bereich ansonsten auch die Charlotte Luster und den Felix Zeimer, die Vereinsfarben in den Finalen von internationalen Wettkämpfen vertreten haben. Und ich hoffe einfach, dass der Jan denselben Weg weitergehen wird.
3: Wie ich euch das ja jetzt. Ja. Wie schwierig ist denn das, wenn ich das jetzt so sehe, wenn ich mir mal überlege, in dem kleinen Weißenfels hier auf der Saale trainieren Jugendliche, gehen dann an die Sportschule und werden dann Sieger mit solchen Leistungen. Das kann man sich da eigentlich gar nicht vorstellen, dass das hier so alles auf der kleinen Saale passiert.
4: Naja, es ist nur nicht die kleine Saale hier, sondern es ist auch die kleine Saale flussaufwärts, flussabwärts. Die Michaela Günther, unsere Trainerin, arbeitet ja auch in Merseburg, betreut Talentgruppen des Landessportbundes, auch im Rudern. Und damit generiert sich auch so ein kleiner weiterer Bereich im Nachwuchsbereich, aus dem dann, ich sag mal, zukünftige Medaillengewinner kommen. Zum Beispiel der Niklas Prell in Halle stammt aus so einer Talentgruppe. Der hat vor 4 Jahren das Rudern gelernt und ist inzwischen mit in der Weltspitze mit dabei. Und das ist beeindruckend. Es ist aber halt viel, viel Engagement von einem Trainerstab oder Übungsleiterstab von 10, 15 Personen, die diesen Trainingsbetrieb ermöglichen. Sonst wäre das nicht möglich. Und natürlich auch die unzähligen Helfer, Eltern, Großeltern, die Kinder von A nach B fahren. Also ich sag mal, unsere Kinder und Jugendlichen kommen ja nicht nur aus Weißenfels selbst, sondern auch aus den Dörfern. Und wir wissen, dass das eine logistische Herausforderung ist, zum Training einfach 3-mal die Woche hier an die Saale zu kommen. Und deswegen auch der Dank von uns an dieses ganze, einerseits Übungsleiterteam, aber auch dieses ehrenamtliche Elternteam dahinter, die das möglich machen.
3: Dann sage ich der Vereinschefin jetzt mal vielen Dank fürs Gespräch. Und einen hoffentlich entspannten Nachmittag mal mit ein paar Gesprächen und vielleicht auch einen ganz entspannten Tässchen Kaffee.
4: Vielen lieben Dank.
2: Zahlreiche Mitglieder, Eltern, Großeltern und Freunde des Rudersports nutzten den Tag, um an die Saale zu kommen und die Wettkämpfe zu verfolgen. Doch nicht nur die Jugend ist auf der Saale unterwegs. Auch viele Eltern und andere Ruderbegeisterte nutzen das Angebot des Vereins zum Freizeitrudern.
1: Im heutigen Saale-Talk traf sich unsere Uli mit dem bekannten Weißenfelser Optiker Wolfgang Krüger. Schauen wir mal und vor allen Dingen hören wir, was unsere Talkerin über den Weißenfelser so herausgefunden hat.
5: Herzlich willkommen zum Saale-Talk, meine Damen und Herren. Mein heutiger Gast, man kennt ihn aus dem Stadtbild, Herr Wolfgang Krüger. Herzlich willkommen, Wolfgang, wir duzen uns.
6: Ja, hallo Ulrike.
5: Wolfgang, schön, dass du da bist. Von dir gibt es viel Interessantes zu erzählen, denn du bist ein Weißenfelser, fast Urgestein, darf ich das so sagen?
6: Ja.
5: Dein Optikergeschäft hier in der Jüdenstraße in dritter Generation.
6: Das ist richtig.
5: Du hast jetzt, glaube ich, 100-jähriges.
6: In 4 Jahren.
5: In 4 Jahren, also ein Traditionsunternehmen. Du hast einen ganz tollen Slogan, den kannst du mir mal sagen.
6: Ja, gut sehen, gut aussehen war so unser nach der Wende geprägter Slogan, den wir da uns haben einfallen lassen. Weil es ist ja nicht das Sehen nur wichtig, es ist ja auch das Aussehen mit der Brille wichtig.
5: Und für das Aussehen ist deine zweite Hälfte auch tätig, die auch nebenbei sozusagen in diesem Geschäft einen kleinen Kosmetiksalon hat.
6: Das hat sich sehr gut, dazugekommen. Wir sind ja in zweiter Ehe und sie hat auch schon seit über 25 Jahren oder seit 30 Jahren dieses Kosmetikstudio und jetzt sind wir zusammen in unsere eigenen Räume gezogen und da kriegt dieses Gut sehen und Gut aussehen eine zusätzliche Bedeutung. Also das Gut aussehen ist jetzt nochmal neu besetzt.
5: Immer wieder schön, wenn man dann auch eine Adresse hat, wo man dann in der Jüdenstraße noch hingehen kann, denn wir wissen selber, das Stadtbild dort, das stirbt leider ein wenig aus, wo wir auch alle selber ein bisschen mit dran schuld sind. Aber du tust ja viel dafür, dass das alles sich so ein bisschen wieder in eine gute Richtung entwickelt.
6: Ich gebe nur Mühe, ja.
5: Ja, du bist Stammtisch für die Innenstadt oder wie heißt das?
6: Wir haben damals nach der Wende haben wir so einen Händlerstammtisch gegründet. Wir haben versucht, uns alle an einen Tisch zu setzen und die Innenstadt wie ein Einkaufszentrum ohne Dach zu betrachten. Und haben da Aktionen aus dem Boden gestampft, wie zum Beispiel das Innenstadtfrühstück. Da wollte ich eigentlich gerne, dass wir alle vor unseren Geschäften eine große Tafel stellen und die aneinander reihen und wollte das Guinness-Buch der Rekorde anrufen, dass wir dort die größte Frühstückstafel der Welt ins Guinness-Buch kriegen. Hat leider nicht geklappt, weil auch damals die größeren Ketten, als sie noch da waren, wie Müller und Rossmann, da nicht mitgezogen haben. Die haben keine territoriale Werbung damals gemacht. Hat sich später dann geändert. Und wir haben es so weit hingeschafft aus eigener Kraft, dass wir sogar ein Auto auf dem Boulevard stehen hatten und haben das verlost mit dem Stempelschein für Weihnachten. Hat auch eine Frau aus Langdorf gewonnen. Das fanden wir sehr schön, dass das auch die Richtige getroffen hat im Endeffekt. Und später ist dann der Innenstadt-Marketing-Verein dazugekommen und hat uns dann auch nachhaltig unterstützt. Und da sind wir auch sehr dankbar, weil im Endeffekt jetzt dort die Flyer und sowas und auch die Unterstützung der Stadt, das ist eine gute Kopplung, dass wir nicht nur als Händler alleine dastehen, sondern dass wir da ein Bindeglied zur Stadt haben. Und das ist richtig gut.
5: Schön immer, wenn es so engagierte Menschen gibt. Ich komme noch mal kurz zur Tradition zurück. Ich habe gehört, ihr seid ja in dritter Generation und auch ihr habt doch alle denselben Vornamen.
6: Nicht ganz. Also mein Opa hat den Laden 1930 gegründet. Dann ist 1959 mein Vater Meister geworden, ist dazugekommen. Dann mein Onkel, der leider schon verstorben ist, Wilfried, ist dann 1964 mit dem Meister dazugekommen. Ich bin dann 91 mit dem Meister und nach mir noch von Wilfried die beiden Söhne Thorsten und Thomas. Also wir waren zu Lebzeiten aller derer 5 Handwerksmeister, alle Augenoptikermeister. Und das mit dem Namen, das ist mein Vater Wolfgang, hat mich dann auch Wolfgang genannt und mein Sohn heißt auch Wolfgang. Und ich weiß von meinem Sohn, wenn er einen Jungen kriegen sollte, wird das der vierte Wolfgang.
5: Das ist eine ganz nette Geschichte. Und das,
6: jetzt läuft es im Fernsehen, jetzt muss er.
5: Ja, jetzt muss er. Du bist aber auch sehr aktiv in vielen Vereinen und auch in einigen Clubs. Bist du überall teils auch im Vorstand oder Kassenwart oder wie nennt sich das? Ganz aktiv bist du beim Tennis.
6: Ja,
5: also. Das weiß ich ja. Im Tennisclub Weißenfels, der auch dieses Jahr oder 100-jähriges Bestehen feiert.

0: natürlich den Händlerstammtisch, die Innenstadtgeschichte. Aber mit zunehmendem Alter kann man dann auch mal ein bisschen ein paar Sachen reduzieren. Live Club hat sich ja sowieso leider erledigt und im Endeffekt Kleinstclub mache ich sehr, sehr gerne. Ja, und Tennis, das mache ich noch bis nächstes Jahr. Dann haben wir 45 Jahre und dann dürfen wir andere Leute ran.
1: Das finde ich toll, aber es ist immer schön, wenn sich Menschen für etwas engagieren. Und das ist ja jetzt auch vielleicht ein Aufruf so an junge Menschen, sich auch zu engagieren, denn es macht dir Spaß. Man ist überall mit drin, man ist auch überall informiert. Und du machst ja aber auch noch was ganz Interessantes. Du betreust auch noch Webseiten oder entwirfst sie sogar auch noch.
0: Ja, also das... Informatik war schon immer so ein bisschen mein Steckenpferd. Ich habe also Mitte der 80er Jahre wollte ich eigentlich sogar Informatiker werden, aber das ging dann nur nicht, weil das hat mein Vater nicht zugelassen, dass man da in eine andere Richtung denkt. Da wollte ich immer Musiker werden, ach, alles so eine jugendlichen Phasen, die jeder, glaube ich, hatte. Aber mit der Informatik bin ich treu geblieben, habe mir mehr oder weniger alles selber beigebracht und habe dann für befreundete Vereine die Homepages geschrieben und habe dann da auch mal für Intersport Tischer ein Datenbankprogramm geschrieben, dass die da ihre verschiedenen Warengruppen im Endeffekt verwalten konnten und auch auslesen konnten, wie da die unterschiedlichen Umsätze waren. Und irgendwann sagte dann mal ein guter Freund und Rechtsanwalt zu mir, du müsstest vielleicht mal langsam Gewerbe anmelden, wenn du so viele Homepages auf deiner Homepage selber bewirbst, könntest du irgendwann vielleicht auch mal gewerblich dann geschätzt werden. Und das habe ich gemacht. Ich habe dann das Gewerbe angemeldet, habe seitdem sozusagen da noch ein Einschlussgewerbe mit Informatik und Webdesign. Ja, und das läuft.
1: Kann man so sagen, Wolfgang, dass du deine Hobbys praktisch alle irgendwie mit in dein Alltag komplett eingebunden hast? Da ist auch damit beruflich?
0: Auf jeden Fall, natürlich. Es lebt sich doch einfach. Wenn man einen Beruf zum Hobby, umgetreten Hobby zum Beruf machen könnte, wäre es natürlich am idealsten. Dann hat man auch Spaß, auf Arbeit zu gehen.
1: Und was machst du, wenn du das alles nicht machst? Weil ich glaube, da ist ja gar keine Zeit mehr für Freizeit.
0: Ah, doch. Ganz viel. Also das würde auch meine Frau gar nicht zulassen, wenn ich keine Zeit oder keine Freizeit mehr hätte. Nein, wir haben auch privat haben wir auch sehr viele Interessen noch. Also das fängt an mit unserem kleinen Gärtchen, was wir haben und was wir mögen. Und ja, ein bisschen Motorrad fahren, ein bisschen Boot fahren.
1: Schön. Und ich weiß auch, ihr habt auch eine sehr enge Familienverbundenheit. Das finde ich sehr schön. Das ist auch immer was ganz Besonderes, finde ich. Das weiß ich immer so. Wolfgang ist mit der Familie unterwegs. Man sieht ihn auch manchmal.
0: Familie ist das Einzige, was man wirklich wie eine dauernde Wunde pflegen muss.
1: Da hast du vollkommen recht, Wolfgang. Wolfgang, ich habe mich sehr gefreut, dass du hier warst. Und würde dich fragen, wen würdest du gerne nominieren, der hier nächstes Mal sitzen soll und mit mir sprechen soll?
0: Ein sehr, sehr imposanter oder ein sehr, sehr interessanter Mensch ist der Dr. Michael Heinemann. Nicht nur ein Freund aus dem Lions Club, den ich sehr achte und schätze, ist auch ein Mensch, der für diese Region sehr viel gemacht hat. Und ich glaube, er hat sehr, sehr interessante Dinge zu erzählen.
1: Sehr, sehr interessante Dinge. Haben wir noch ein Thema, was ich noch mit dir ansprechen möchte. Und zwar, wie siehst du denn hier die Zukunft für Weißenfels? Jetzt gerade auch als Geschäftsmann, du bist mitten im Geschehen tätig, du siehst, was um dich herum zumacht.
0: Da ich immer schon Optimist war, ich mag es nicht, alles jetzt so negativ zu reden. Wir brauchen Leute, die mit anpacken. Wir brauchen Leute mit Motivation. Wir haben genügend motivierte junge Leute. Siehe auch Sub-Ines war ja auch schon da. Das ist auch jemand, die einfach den Laden übernommen hat und mitmacht. Und wenn wir da noch ein paar
1: immer
0: mehr...
1: Immer voll, der Laden.
0: Ja, wir brauchen definitiv Leute, die sich auch trauen. Dahingehend brauchen wir aber auch, das haben wir in unserem Hemderstand schon angesprochen, wir brauchen aber auch ein bisschen Leute, die uns bei der Stadt dann helfen, das nicht so kompliziert zu gestalten, dass man im Endeffekt einfacher auch so einen Laden eröffnen kann. Und wir werden dieses Umdenken nicht hinkriegen, dass die Leute weniger im Web kaufen. Das ist leider so, weil es bequem ist. Und wir müssen aus den Gegebenheiten das Bestmöglichste machen und müssen versuchen, durch guten Service und durch im Endeffekt gemeinsames Arbeiten die Innenstadt so interessant wie möglich zu gestalten. Wir werden es nicht hinkriegen, dass wir in Weißenfels ein H&M oder ein C&A haben. Da sind wir einfach zu klein. Aber wir haben schon gute Geschäfte. Wir dürfen nicht immer nur die leeren Geschäfte sehen. Wir müssen die Geschäfte sehen, die da sind. Und die sind engagiert.
1: Das nennen Sie, das hast du nett gesagt. Wolfgang, es gibt am Ende immer noch so ein paar kleine Fragen, die du ganz kurz beantworten musst. Du hast den Saale-Talk ja schon verfolgt.
0: Natürlich.
1: Gehört, du bist ein Fan von dieser Sendung.
0: Absolut,
1: da freue ich mich. Haus oder Wohnung?
0: Haus.
1: Hoodie oder Sakko?

0: Beides.
1: Wein oder Bier?
0: Na, ganz klar Wein.
1: Wein aus der Region hier natürlich. Steak oder Pasta?
0: Definitiv beides.
1: Urlaub im Norden oder im Süden?
0: Boah, müsste ich auch beides sagen. Beides schön. Dänemark ist wunderschön, Süden ist wunderschön.
1: Tanzen oder Tennis?
0: Tennis.
1: Nicht, aber tanzen auch. Ein bisschen.
0: Wenn es sein muss.
1: Wenn es sein muss. BLK TV oder RTL?
0: Ja, ist RTL.
1: Ja, richtig. Das war nicht geprobt. Das ist immer die Frage am Schluss. Vielen Dank nochmal. Heute sind wir ein bisschen mit den Augen am Zwinkern. Sie werden es schon gesehen haben, weil es ist ein wunderschöner Tag hier an der Saale. Wir sind wieder im Bootshaus von Maurice und da dürfen wir immer diese Location nutzen, worüber wir sehr dankbar sind. Auch ein Dankeschön an Maurice und an Katrin. Ja, und wenn die Sonne dann mal zu doll scheint und sie so mit den Augen zwinkern, dann wissen wir alle, wo wir hingehen, natürlich zu Herrn Krüger. Und da kaufen wir uns dann auch die nächste Sonnenbrille. Und die werden wir jetzt auch gleich mal aufsetzen.
0: Jawohl.
1: Und dann wissen wir, dass es unseren Augen wieder gut geht. Vielen Dank. Sie können uns gerne wiedersehen in 2 Wochen am Freitag, wie immer zu Hause auf dem Sofa. Machen Sie es gemütlich mit uns. Und ja, ich freue mich dann auf Sie. Tschüss und auf Wiedersehen.
2: Ja, wir sind schon fast wieder am Ende unserer Sendung angelangt. Was fehlt noch? Natürlich die Spielansetzungen fürs Wochenende. Und da kämpfen dieses Mal nur die Handballer in allen Ligen um Punkte und Platzierungen.
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4: Hier die Ansetzungen vom Handball. In der Regionalliga der Männer kommt es am Samstag zur Begegnung HC Burgenland gegen HC Einheit Plauen. Spielbeginn ist um 19 Uhr in der Sporthalle Brittitz. Und die Damen treffen ebenfalls in der Sporthalle Brittitz am Sonntag auf die Mannschaft vom SC Markranstädt. Anpfiff ist hier um 16 Uhr. In der Oberliga empfängt die zweite Mannschaft vom HC Burgenland auf heimischem Parkett das Team vom SV Blau-Rot-Coswig. Das Spiel beginnt am Samstag um 16.30 Uhr. Und für die Damen vom HC Burgenland geht es zum Dessau-Roßlauer HV. In der Verbandsliga steht die dritte Mannschaft vom HC Burgenland der Mannschaft vom Quedlinburger HV gegenüber. Spielbeginn ist hier um 14 Uhr. Und in der Bezirksoberliga empfangen die Damen vom BHV auf heimischem Parkett die Spielerinnen aus Halle Neustadt. Los geht's hier um 15.30 Uhr.
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2: Ja, und das war's schon wieder. 30 Minuten Regionalmagazin am Freitagabend. Das heißt für uns alle jetzt, wir starten ins Wochenende und vielleicht sieht man sich ja bei der ein oder anderen Veranstaltung hier im Burgenlandkreis. Ich wünsche Ihnen bei allem, was Sie tun, ein schönes Wochenende. Bleiben oder werden Sie gesund und ich sage Tschüss und auf Wiedersehen.
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Herzlich willkommen zu den aktuellen Nachrichten aus dem Burgenlandkreis. Hier bei Ihrem Lokalsender BLK-TV am Montag, den 7. September. Und hier die aktuellen Meldungen. Die Landtagswahlen in Sachsen-Anhalt haben den erwarteten Sieg der AfD gebracht. Vor dem Hintergrund einer Rekordwahlbeteiligung wurde auch im Burgenlandkreis überwiegend AfD gewählt. In den drei Wahlkreisen der Region haben sich bei den Erststimmen auch ausnahmslos Bewerber der AfD durchgesetzt. Die Kandidaten der CDU Elke Simon Kuch, Daniel Sturm und Ulf Altmann rangieren mit großem Prozentabstand auf den zweiten Plätzen. Die anderen Parteien rangieren mit einstelligen Ergebnissen auf den hinteren Plätzen. Das Gespräch für Frauen am morgigen Dienstag fällt urlaubsbedingt aus. Zum Dienstagsgespräch sind Frauen dann wieder am 15. Oktober eingeladen. Das offene Begegnungs- und Beteiligungsangebot findet von 14 bis 17 Uhr im Café Marché am Weißenfelser Markt statt. Es gibt die Möglichkeit zum offenen Kommen und Gehen. Die Teilnahme ist kostenfrei. Eine Anmeldung ist nicht notwendig. Die Dienstagsgespräche für Frauen finden immer am zweiten Dienstag im Monat statt. Der Weißenfelser Stadtrat hat eine Förderrichtlinie für private Bauvorhaben im Rahmen des Städtebauförderprogramms Sozialer Zusammenhalt beschlossen. Das Fördergebiet in der Neustadt umfasst auf einer Gesamtfläche von 45,3 Hektar die Gründerzeitquartiere, ausgenommen ist die Schlachthofstraße, das gewerblich geprägte Quartier Nordstraße und Weinbergstraße, den sozialen Infrastrukturbereich Novalisstraße, Körnerstraße und Müllnerstraße sowie stadtbildprägende und identitätsstiftende Objekte wie das Gloria, das Index und das Kulturhaus. Die Gebietsgrenzen sind identisch mit dem Sanierungsgebiet Neustadt-Gründerzeit. Förderschwerpunkte sind Maßnahmen zur Erhaltung der Bausubstanz, unter anderem Dach und Fassade, Entsiegelung, Entkernung und Begrünung der Innenhöfe sowie im Einzelfall umfassende Modernisierungs- und Instandsetzungsmaßnahmen an städteprägenden Gebäuden. Der Fördersatz beträgt 40% der förderfähigen Gesamtkosten und ist begrenzt auf 100.000 Euro pro Objekt. Zu einem spannenden Kulturabend im Rahmen des Literaturfestivals Krumba lädt die Weißenfelser Stadtbibliothek am 16. September in das Rathaus ein. Die Erfolgsautorin Shelley Kupferberg stellt an dem Abend bei einer Lesung ihr neuestes Buch Stunden wie Tage vor. Die im Jahr 1974 geborene Journalistin spricht in ihrem Werk über das Leben der Berliner Kiezlegende Martha. Zahlreiche Gerüchte gab es über sie. Angeblich soll die unscheinbare Frau Millionärin gewesen sein. Wer sie wirklich war, davon erzählt die Autorin in ihrem dieses Jahr erschienenen Roman und verwebt dabei die Schicksale zweier Frauen, die während der Nazizeit Mut,

0: Herz und Haltung bewiesen. Los geht es um 19 Uhr. Tickets sind in der Stadtbibliothek Weißenfels im Vorverkauf und an der Abendkasse erhältlich. Soweit die aktuellen Nachrichten. Jetzt geht es weiter im Programm von BLK-TV, Ihrem lokalen Fernsehsender aus dem Burgenlandkreis.
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2: Hallo und herzlich willkommen zum aktuellen Regionalmagazin am Freitagabend hier bei BLK-TV. Wir starten in die aktuelle Sendung mit einer großen Einweihungsparty in Naumburg. Denn dort wurde nach langer und aufwendiger Bauzeit nun das Besucherzentrum am Dom übergeben. Das haben wir uns natürlich auch einmal für Sie angeschaut.
3: Naumburg ist seit einigen Tagen um eine Sehenswürdigkeit reicher. Direkt gegenüber des Doms hat nach 3 Jahren Bauzeit das Zentrum Welterbe die Türen für ihre Besucher geöffnet. Bereits im Erdgeschoss empfängt das neue Zentrum künftig die Gäste des Naumburger Doms und der Region. Ein großformatiger Wandteppich erzählt auf anschauliche Weise die Geschichte der reichen Kulturlandschaft an Saale, Unstrut und Elster und macht bereits beim Ankommen deutlich, dass der Naumburger Dom nicht für sich allein steht, sondern Mittelpunkt eines über Jahrhunderte gewachsenen kulturellen Netzes ist. Entstanden ist das Zentrum Welterbe in einem der historisch wertvollsten Gebäude des Naumburger Domplatzes, dessen ältester Kern, ein romanischer Wohnturm, bis in die Mitte des 12. Jahrhunderts zurückreicht. Die Sanierung dieser wertvollen, an zahlreichen Stellen schwer geschädigten Bausubstanz stellte alle Beteiligten vor außerordentliche Herausforderungen, denn nicht die Herstellung eines vermeintlich makellosen historischen Zustandes, sondern das sorgfältige Lesen, Sichern und Bewahren der unterschiedlichen Zeitschichten stand im Mittelpunkt.
4: Es ist unglaublich viel passiert in dieser letzten Zeit. Und am Anfang, vor 3 Jahren, als wir sprachen, da hatte ich eine Vorstellung, auch wo das hingehen könnte. Und vieles von der Vorstellung sehen wir heute. Ich hatte aber keine Ahnung von dem Weg, wie wir hierher gekommen sind. So ist das zum Glück im Leben immer. Und die Sicherung dieses Hauses war unglaublich herausfordernd. Es hat sich dann gezeigt, dass alles viel desolater war als gedacht. Die sämtliche Deckenbalken, diese starken Hölzer, wo wir dachten, na, und auch untersucht wurden vorher, überall Schädigungen. Und so war die Sanierung sehr umfangreich. Und eine der großen Aufgaben war, Bestand zu retten. Wir sehen das hier sehr schön an der Säule. Die alte Säule, die ist ja im Barock hälftig zerschlagen worden. Und wir haben sie hier ergänzt mit einer neuen Bildhauerarbeit und damit ist sie wieder tragfähig geworden. Die zweite Säule, die ist so geblieben, damit man sich das gut vorstellen kann. Und so können wir ablesen, was neu hinzugefügt wurde und was heute eben noch trägt. Und dafür muss man sehr vorsichtig arbeiten, die Handwerker alle mitnehmen. Und wir hatten ein tolles Team hier auf der Baustelle.
3: Im Obergeschoss erwartet die Besucher eine mehrsprachige Ausstellung, die den weltweiten UNESCO-Gedanken ebenso erläutert wie die herausragenden Welterbestätten Sachsen-Anhalts, den außergewöhnlichen Wert des Naumburger Doms und die unverwechselbare Kulturlandschaft an Saale und Unstrut. Interaktive Stationen, historische Exponate, überraschende Inszenierungen und vielfältige Vermittlungsangebote führen zu den Stifterfiguren, den mittelalterlichen Glasmalereien, der Bauhütte und dem bis heute namentlich unbekannten Naumburger Meister, dessen einzigartige Verbindung von Architektur, Skulptur und Glasmalerei den Westchor des Doms zu einem Gesamtkunstwerk von Weltrang werden ließ.
4: Wir möchten, dass Besucher, die in das Haus kommen, das Haus ist ja öffentlich, kostenfrei erlebbar, im Erdgeschoss die gesamte Kulturlandschaft kennenlernen, an dem großen Teppich. Da wird werden der Saale-Unstrut, die Flüsse, der Tourismus, was kann man erleben, die Schuttpforte, die Neuenburg, alles Mögliche. Was kann ich hier in der Gegend tun? Wir möchten die Kulturlandschaft vorstellen. Natürlich Tickets für den Dom verkaufen, aber auch über die Kulturlandschaft informieren. Es soll darum gehen, ein Angebot zu schaffen, wirklich diese Gegend zu erkunden. Hier im Obergeschoss geht es dann um den UNESCO-Gedanken. Das ist ein weltumspannender Gedanke. Ja, und warum ist der Dom Welterbestätte? Es geht nicht darum, jetzt hier den Dom nochmal nachzubilden, sondern einfach zu fragen, was macht der in UNESCO-Gedanken aus? Und das Dachgeschoss wird ein Bildungsort. Kann man sich Schulklassen, Vorträge, verschiedenste Formate vorstellen, die dann, wo hier gearbeitet werden kann. Und vielleicht ergänzend auch im Garten. Der Garten hat natürlich Aufenthaltsqualität mit Bänken und wenn es dann schön gewachsen ist. Aber er hat auch Anregungen über das Lapidarium, die Steine des Domes und auch die Spielgeräte, die mit dem Dom der Landschaft verknüpft sind, sich mit dem Ort zu beschäftigen.
3: Überall im sanierten Gebäude lassen sich zahlreiche historische Details entdecken, die behutsam freigelegt und restauriert wurden.
4: Ja, und das Spannende ist, in diesem Haus, wie in jedem Haus, was alt ist und Geschichte hat, gibt es natürlich ganz viele unterschiedliche Moden, die mal stattgefunden haben. Gebaut wurde das Ganze im 13. Jahrhundert, also mittelalterlicher Bau. Dann hat es gebrannt, dann wurde ein Renaissance-Palais hineingebaut. Da gab es viel Bemalung an Wänden. Das finden wir so fragmentarisch an verschiedenen Stellen. Später im Barock hat man Unterhangdecken reingebaut und kleinere Räume geschaffen. Das hatten wir bei der Säule schon, Gesimse. Auch davon sind Reste erhalten. Und noch später wurde das Haus als Lazarett genutzt, als Gesundheitsstation, Hygieneamt kennen wir noch. Und wiederum neue Unterhangdecken, noch kleinere Räumchen da drin. Und beim Bauen ging es darum, diese ganzen Zutaten wegzunehmen, zu schauen, was ist original und was wollen wir zeigen. Und da gibt es dann eben heute den kleinen Eisvogel, den man sehen kann, der ist noch aus der Renaissance. Schriftbänder, die nicht mehr vollständig sind, aber ahnen lassen, wie man sich das vorstellen kann. Und auch in der Bohlenstube eine Zeitschicht der Renaissance und aus dem Barock.
3: Für die Architekten und Bauleute war die Arbeit an diesem Haus eine Herausforderung. Hinter fast jeder Wand, unter zahlreichen Farbschichten und in vielen konstruktiven Details kamen immer neue Spuren der langen Geschichte des Hauses zum Vorschein.
4: Der Satz, das wird nichts, den kenne ich nicht. Es wird anders, als wir dachten, der kam ganz oft. Es gab viele Fragen, wo wir erst mal davor standen und nicht wussten, wie das weitergeht. Dann muss man sagen, oh, jetzt müssen wir überlegen, noch mal einen Schritt zurück. Wie geht's jetzt? Was tun wir? Was stellen wir zurück? Und ja, dann muss man halt weiterarbeiten, eine Lösung finden im Team. Das gab's oft.
3: Ein besonders liebenswertes Detail des Hauses wurde während der Restaurierungsarbeiten wiederentdeckt. Die farbenprächtige Renaissance-Malerei eines Eisvogels, der künftig als Maskottchen des Zentrums Welterbe vor allem die jüngsten Gäste begleiten und ihnen die Geschichte des Hauses, des Doms und der Region auf spielerische Weise näher bringen soll.
2: Über 1500 Teilnehmerinnen und Teilnehmer nahmen am traditionellen Lauf gegen Gewalt rund um den Weißenfelser Bismarckturm teil. Viele Vereine und Institutionen stellten sich unter das Motto der Veranstaltung und schickten Mitarbeiterteams auf die Strecke. Das diesjährige Motto richtete sich gegen Gewalt bei Einsätzen von Rettungs- und Hilfskräften. Wir waren am Rande der Strecke mit dabei und haben uns das bunte Treiben einmal angeschaut.
5: Herr Surek, Lauf gegen Gewalt, dies Jahr zum Thema Gewalt gegen Einsatzkräfte. Das Rote Kreuz im Burgenlandkreis oder hier in Weißenfels ist ja immer mit dabei bei großen Veranstaltungen, diese Veranstaltung abzusichern. Wie ist denn die Erfahrung des DRK hier bei uns in der Region mit Gewalt?
6: Also grundsätzlich kann man sagen, dass bei unseren sanitätsdienstlichen Absicherungen der Großteil vernünftig und friedlich läuft. Allerdings können wir als Rotes Kreuz sagen,

0: Wir haben einen Fall von körperlicher Gewalt schon gehabt und die verbale Gewalt ist natürlich jedes Mal ein Thema, muss man sagen.
1: Na, also ich denke generell, wo Menschen sind, gibt es auch Streitereien und gerade im Sommer ist es natürlich besonders häufig, dass es mal ein bisschen eskaliert. Ich muss aber sagen, wir persönlich, also unsere Ortsgruppe in Weißenfels, wir haben mit Gewalt eigentlich nicht so viel zu tun, zum Glück. Aber wir wissen natürlich, dass es ein großes Thema ist, klar. Und deswegen setzen wir uns eben auch dafür ein und für die Prävention auch einfach, dass es eben bei uns auch nicht so häufig vorkommt.
2: Also ich würde schon behaupten, dass es fürs THW etwas ruhiger ist, weil, wie Sie eben schon gesagt haben, die Einsatzstellen ein bisschen abgeschotteter sind oder Großschadenslagen sind, wo auch nicht mehr unbedingt Betroffene bzw. Anwohner sind. Die sind in vielen Fällen schon evakuiert. Meistens ist man auch so froh, dass das THW kommt und hilft, dass man eher Unterstützung anbietet, indem man Verpflegung ausgibt oder Getränke ausgibt, mal einen Kaffee kocht. Und aber es gibt halt natürlich auch andere Geschichten. Ich habe zum Beispiel vorhin gerade von einem Helfer gehört, der hier eine Straße mit abgesperrt hat als Sicherheitsmaßnahme und der dann sich schon etwas grober belegen lassen musste. Und ja, das ist natürlich dann auch nicht so schön für den Helfenden. Und es passiert. Aber unsere Helfer sind da geschult, dass sie dann eher defensiv wirken und dass es da nicht irgendwie zu Problemen kommt. Und ja, und dann klappt das in der Regel auch.
3: Da muss ich dazu sagen, es hat sich in den letzten Jahren verbessert. Wir haben eigentlich keine körperlichen Übergriffe mehr. Verbal schon mal ja, aber körperlich gar nicht. Das liegt daran, dass wir relativ gemischt fahren, immer Männlein, Weiblein auf den Fahrzeugen. Das kommt irgendwie bei den Hilfsbedürftigen gut an und man findet eben immer die richtige Mischung. Das ist ganz angenehm.
4: Ja, das kommt vor, muss ich aber sagen, toi, toi, toi, selten bei der Feuerwehr. Natürlich gibt es immer so Passanten, Gaffer, die mal nicht einverstanden sind mit den Maßnahmen der Feuerwehr. Zum Beispiel bei einer Straßensperrung gibt es doch mal Unmut. Und das kann auch in böse Worte umschlagen. Und tatsächlich ist schon mal jemand über den Fuß gefahren, Kameraden von uns. Auch das kam schon mal vor. Dann muss man aber dazu sagen, das ist, hält sich in Grenzen bei der Feuerwehr. Da haben die Kollegen vom Rettungsdienst oder vom Ordnungsamt von der Stadt oder auch die Polizei entsprechend sehr viel mehr damit zu tun und sehr viel mehr Ärger.
5: Wie reagiert er dann auf solche Leute?
4: Ja, das können wir nur erstmal weglächeln und uns dann nicht damit auseinandersetzen. A, fehlt die Zeit und B, ist nicht unsere Aufgabe, uns da im Streit zu ergötzen. Das informieren wir dann die Polizei entsprechend, die dann tätig wird. Und bei bestimmten Sachen, wo es dann wirklich hart ist, geben wir auch dann so Anzeigen über natürlich. Ja.
1: Wir versuchen natürlich mit den Leuten zu reden, weil das ist die Möglichkeit, die wir halt haben. Wir werden da nicht irgendwie zurückbeleidigen oder irgendwas. Nee, also natürlich normal mit den Menschen reden, zu versuchen zu erklären, warum wir das machen, was wir machen, warum es eben Regeln gibt, an die man sich halten soll. Und ja, meistens funktioniert das auch sehr gut.
5: Wie äußert sich denn die verbale Gewalt? Man will doch den Leuten eigentlich nicht nur helfen.
6: Also tatsächlich ist manchmal die verbale Gewalt auch dem geschuldet, dass die Leute aufgeregt sind, wenn es jetzt zu Verletzungen kommt oder zu einer Ausnahmesituation. Dann gibt es schon mal Beschimpfungen, Beleidigungen. Aber durch unsere ruhige Art und die Erfahrung kann man die Situation in den allermeisten Fällen dann wieder beruhigen. Und ja, unsere Einsatzkräfte sind ja darauf vorbereitet. Die haben ja auch regelmäßig ihre Schulungen und Dienstabende und dann sind die auf solche Situationen vorbereitet.
5: Sie sagen, mittlerweile ist es so. War das mal anders? Gab es da mal mehr?
3: Na, wir hatten 2018 bis 2020 so im Jahr mal 2-3 körperliche Übergriffe. Das hat sich aber, wie gesagt, seither völlig egalisiert. Haben wir gar nicht mehr.
5: Ihr habt euch noch extra Gewichte auf den Rücken gesetzt. Wollt ihr noch mal die Leute darauf hinweisen, dass es auch mehr Kraft braucht?
4: Ja, also das war eine spontane Aktion tatsächlich. Wir hatten das nicht geplant. Aber die Kollegen vom DLRG haben uns das vorgemacht mit Taucherflasche. Und das konnten wir natürlich nicht auf uns sitzen lassen und haben nochmal nachgezogen. Aber es war ein schönes Miteinander, kameradschaftlich. Alle dabei, THW, Polizei, DRK, Malteser, Feuerwehr. Und das war eine kleine Zusatzbelastung, die aber zu schaffen war. Also es war okay, das Wetter war ja perfekt. Von daher haben wir es gut überstanden alle.

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1: Alljährlich kommen an der Saale in Weißenfels die Ruderer zu ihrem Vereinsfest zusammen. Unter den Aktiven waren diesmal auch einige Welt- und Europameister ins Bootshaus gekommen. Wir nutzten die Gelegenheit, um mit der Vereinschefin über die Entwicklung im Verein im zurückliegenden Jahr zu sprechen.
2: Weißenfels ist auch eine erfolgreiche Sportstadt. Und das nicht nur im Floorball oder Basketball. Von vielen leider zu wenig beachtet werden am Bootshaus seit Jahren vom Weißenfelser Ruderverein die Grundlagen für Olympiasieger, Welt- und Europameister und unzählige Medaillengewinner gelegt. So können jedes Jahr beim Vereinsfest die besten Sportler geehrt werden.
3: Frau Günther, alle Jahre wieder nicht nur das Fest hier beim Ruderverein, sondern auch die Auszeichnungen vorneweg. Und dieses Jahr gab es ja wieder Auszeichnungen. Es gab ja große Erfolge, die der Verein oder die Sportler des Vereins erzählt haben. Wer war denn mit dran? Wer hat denn gute Leistungen gebracht oder hervorragende Leistungen?
4: Also wir haben in diesem Jahr eine wirklich sehr, sehr erfolgreiche Saison. Einerseits im Kinderbereich, aber auch in dem jugendlichen Bereich, wo wir die Sportler ja nach Halle abgeben, wo sie an der Sportschule ihre Laufbahn fortsetzen. Hier in Weißenfels haben wir 3 Doppelvierer, die wir auszeichnen konnten im Bereich der 12- bis 14-jährigen Jungen und Mädchen, die Deutscher Meister geworden sind in dem Bereich. Ganz besonders stolz bin ich auf den Jan Kohlbach. Er ist im U19-Bereich in der Weltmeisterschaft in Plovdiv Anfang August Weltmeister im Mixed-Achter geworden und hat gemeinsam mit seinem Sportkollegen aus Halle, dem Niklas Prell, den dritten Platz im Friedensfeier ohne Steuermann erreichen können. Das ist eine hervorragende Leistung. Er ist davor Europameister geworden, er ist Deutscher Meister geworden in 2 Bootsklassen. Und das ist sehr, sehr... Ja, ich bin davon immer noch so, ich habe die Rennen geguckt. Es war sehr, sehr toll. Und ich bin da, er ist von, seitdem er ein kleiner Junge ist, im Verein groß geworden, tritt in die Fußstapfen seiner beiden Brüder, die auch auf der Sportschule waren, die auch internationale Medaillen errungen haben. Und das ist so unser, ja, wir haben im U23-Bereich ansonsten auch die Charlotte Luster und den Felix Zeimer, die Vereinsfarben in den Finalen von internationalen Wettkämpfen vertreten haben. Und ich hoffe einfach, dass der Jan denselben Weg weitergehen wird.
3: Wie ich euch ja jetzt. Ja. Wie schwierig ist denn das, wenn ich das jetzt so sehe, wenn ich mir mal überlege, in dem kleinen Weißenfels hier auf der Saale trainieren Jugendliche, gehen dann an die Sportschule und werden dann Sieger mit solchen Leistungen. Das kann man sich da eigentlich gar nicht vorstellen, dass das hier so alles auf der kleinen Saale passiert.
4: Naja, es ist nur nicht die kleine Saale hier, sondern es ist auch die kleine Saale flussaufwärts, flussabwärts. Die Michaela Günther, unsere Trainerin, arbeitet ja auch in Merseburg, betreut Talentgruppen des Landessportbundes, auch im Rudern. Und damit generiert sich auch so ein kleiner weiterer Bereich im Nachwuchsbereich, aus dem dann, ich sag mal, zukünftige Medaillengewinner kommen. Zum Beispiel der Niklas Prell in Halle stammt aus so einer Talentgruppe. Der hat vor 4 Jahren das Rudern gelernt und ist inzwischen mit in der Weltspitze mit dabei. Und das ist beeindruckend. Es ist aber halt viel, viel Engagement von einem Trainerstab oder Übungsleiterstab von 10, 15 Personen, die diesen Trainingsbetrieb ermöglichen. Sonst wäre das nicht möglich. Und natürlich auch die unzähligen Helfer, Eltern, Großeltern, die die Kinder von A nach B fahren. Also ich sag mal, unsere Kinder und Jugendlichen kommen ja nicht nur aus Weißenfels selbst, sondern auch aus den Dörfern. Und wir wissen, dass das eine logistische Herausforderung ist, zum Training einfach 3-mal die Woche hier an die Saale zu kommen. Und deswegen auch der Dank von uns an dieses ganze, einerseits Übungsleiterteam, aber auch dieses ehrenamtliche Elternteam dahinter, die das möglich machen.
3: Dann sage ich der Vereinschefin jetzt mal vielen Dank fürs Gespräch. Und einen hoffentlich entspannten Nachmittag mal mit ein paar Gesprächen und vielleicht auch einen ganz entspannten Tässchen Kaffee.
4: Vielen lieben Dank.
2: Zahlreiche Mitglieder, Eltern, Großeltern und Freunde des Rudersports nutzten den Tag, um an die Saale zu kommen und die Wettkämpfe zu verfolgen. Doch nicht nur die Jugend ist auf der Saale unterwegs. Auch viele Eltern und andere Ruderbegeisterte nutzen das Angebot des Vereins zum Freizeitrudern.
1: Im heutigen Saale-Talk traf sich unsere Uli mit dem bekannten Weißenfelser Optiker Wolfgang Krüger. Schauen wir mal und vor allen Dingen hören wir, was unsere Talkerin über den Weißenfelser so herausgefunden hat.
5: Herzlich willkommen zum Saale-Talk, meine Damen und Herren. Mein heutiger Gast, man kennt ihn aus dem Stadtbild, Herr Wolfgang Krüger. Herzlich willkommen, Wolfgang, wir duzen uns.
6: Ja, hallo Ulrike.
5: Wolfgang, schön, dass du da bist. Von dir gibt es viel Interessantes zu erzählen, denn du bist ein Weißenfelser, fast Urgestein, darf ich das so sagen?
6: Ja.
5: Dein Optikergeschäft hier in der Jüdenstraße in dritter Generation.
6: Das ist richtig.
5: Du hast jetzt, glaube ich, 100-jähriges.
6: In 4 Jahren.
5: In 4 Jahren, also ein Traditionsunternehmen. Du hast einen ganz tollen Slogan, den kannst du mir mal sagen.
6: Ja, gut sehen, gut aussehen war so unser nach der Wende geprägter Slogan, den wir da uns haben einfallen lassen. Weil es ist ja nicht das Sehen nur wichtig, es ist ja auch das Aussehen mit der Brille wichtig.
5: Und für das Aussehen ist deine zweite Hälfte auch tätig, die auch nebenbei sozusagen in diesem Geschäft einen kleinen Kosmetiksalon
6: hat. Das hat sich sehr gut, dazu gekommen. Wir sind ja in zweiter Ehe und sie hat auch schon seit über 25 Jahren oder seit 30 Jahren dieses Kosmetikstudio und jetzt sind wir zusammen in unsere eigenen Räume gezogen und da kriegt dieses Gut sehen und Gut aussehen eine zusätzliche Bedeutung. Also das Gut aussehen ist jetzt nochmal neu besetzt.
5: Immer wieder schön, wenn man dann auch eine Adresse hat, wo man dann in der Jüdenstraße noch hingehen kann, denn wir wissen selber, das Stadtbild dort, das stirbt leider ein wenig aus, wo wir auch alle selber ein bisschen mit dran schuld sind. Aber du tust ja viel dafür, dass das alles sich so ein bisschen wieder in eine gute Richtung entwickelt.
6: Ich gebe nur Mühe, ja.
5: Ja, du bist Stammtisch für die Innenstadt oder wie heißt das?
6: Wir haben damals nach der Wende haben wir so einen Händlerstammtisch gegründet. Wir haben versucht, uns alle an einen Tisch zu setzen und das, die Innenstadt wie ein Einkaufszentrum ohne Dach zu betrachten. Und haben da Aktionen aus dem Boden gestampft, wie zum Beispiel das Innenstadtfrühstück. Da wollte ich eigentlich gerne, dass wir alle vor unseren Geschäften eine große Tafel stellen und die aneinander reihen und wollte das Guinness-Buch der Rekorde anrufen, dass wir dort die größte Frühstückstafel der Welt ins Guinness-Buch kriegen. Hat leider nicht geklappt, weil auch damals die größeren Ketten, als sie noch da waren, wie Müller und Rossmann, da nicht mitgezogen haben. Die haben keine territoriale Werbung damals gemacht. Hat sich später dann geändert. Und wir haben es so weit hingeschafft aus eigener Kraft, dass wir sogar ein Auto auf dem Boulevard stehen hatten und haben das verlost mit dem Stempelschein für Weihnachten. Hat auch eine Frau aus Langdorf gewonnen. Das fanden wir sehr schön, dass das auch die Richtige getroffen hat im Endeffekt. Und später ist dann der Innenstadt Marketingverein dazugekommen und hat uns dann auch nachhaltig unterstützt. Und da sind wir auch sehr dankbar, weil im Endeffekt jetzt dort die Flyer und sowas und auch die Unterstützung der Stadt, das ist eine gute Kopplung, dass wir nicht nur als Händler alleine dastehen, sondern dass wir da ein Bindeglied zur Stadt haben. Und das ist richtig gut.
5: Schön immer, wenn es so engagierte Menschen gibt. Ich komme noch mal kurz zur Tradition zurück. Ich habe gehört, ihr seid ja in dritter Generation und auch ihr habt doch alle denselben Vornamen.
6: nicht ganz. Also mein Opa hat den Laden 1930 gegründet. Dann ist 59 mein Vater Meister geworden, ist dazugekommen. Dann mein Onkel, der leider schon verstorben ist, Wilfried, ist dann 1964 mit dem Meister dazugekommen. Ich bin dann 91 mit dem Meister und nach mir noch von Wilfried die beiden Söhne Thorsten und Thomas. Also wir waren zu Lebzeiten aller derer 5 Handwerksmeister, alle Augenoptikermeister. Und das mit dem Namen, das ist mein Vater Wolfgang, hat mich dann auch Wolfgang genannt und mein Sohn heißt auch Wolfgang. Und ich weiß von meinem Sohn, wenn er einen Jungen kriegen sollte, wird das der vierte Wolfgang.
5: Das ist eine ganz nette Geschichte. Und das,
6: jetzt läuft es im Fernsehen, jetzt muss er.
5: Ja, jetzt muss er. Du bist aber auch sehr aktiv in vielen Vereinen und auch in einigen Clubs bist du überall, teils auch im Vorstand oder Kassenwart oder wie nennt sich das? Ganz aktiv bist du beim Tennis.
6: Ja, also
5: weiß ich ja. Im Tennisclub Weißenfels, der auch dieses Jahr oder 100-jähriges Bestehen feiert.
6: Ja, wir haben im Januar haben wir unser 100-jähriges gehabt, 1926 gegründet. Ich selber bin in diesem Club seit April 1974 und bin jetzt 44 Jahre auch in dem Vorstand durchweg tätig. Und ja, Tennis war schon immer so ein sehr, sehr angenehmes Hobby, was man eben auch bis ins hohe Alter spielen kann. Das ist der große Vorteil. Dann haben wir vor 30 Jahren den Lions Club gegründet. Da bin ich Gründungsmitglied und von Gründung an auch durchgängig im Vorstand. Dann war ich sehr aktiv im Schloss oben, als es den Live-Club noch gab. Ja. Da habe ich auch eine Zeit lang einen Vorstand mit unterstützt. Ja, und dann

0: natürlich den Händlerstammtisch in Stadtgeschichte. Aber mit zunehmendem Alter kann man dann auch mal ein bisschen ein paar Sachen reduzieren. Live Club hat sich ja sowieso leider erledigt und im Endeffekt Kleinstclub mache ich sehr, sehr gerne. Ja, und Tennis, das mache ich noch bis nächstes Jahr. Dann haben wir 45 Jahre und dann dürfen wir andere Leute ran.
1: Das finde ich toll, aber es ist immer schön, wenn sich Menschen für etwas engagieren. Und das ist ja jetzt auch vielleicht ein Aufruf so an junge Menschen, sich auch zu engagieren, denn es macht dir Spaß. Man ist überall mit drin, man ist auch überall informiert. Und du machst ja aber auch noch was ganz Interessantes. Du betreust auch noch Webseiten oder entwirfst sie sogar auch noch.
0: Ja, also das... Informatik war schon immer so ein bisschen mein Steckenpferd. Ich habe also Mitte der 80er Jahre wollte ich eigentlich sogar Informatiker werden, aber das ging dann nur nicht, weil das hat mein Vater nicht zugelassen, dass man da in eine andere Richtung denkt. Da wollte ich auch mal Musiker werden, ach alles so eine jugendlichen Phasen, die jeder, glaube ich, hatte. Aber mit der Informatik bin ich treu geblieben, habe mir mehr oder weniger alles selber beigebracht und habe dann für befreundete Vereine die Homepages geschrieben und habe dann da auch mal für Intersport Tischer ein Datenbankprogramm geschrieben, dass die da ihre verschiedenen Warengruppen im Endeffekt verwalten konnten und auch auslesen konnten, wie da die unterschiedlichen Umsätze waren. Und irgendwann sagte dann mal ein guter Freund und Rechtsanwalt zu mir, du müsstest vielleicht mal langsam Gewerbe anmelden, wenn du so viele Homepages auf deiner Homepage selber bewirbst, könntest du irgendwann vielleicht auch mal gewerblich dann geschätzt werden. Und das habe ich gemacht, ich habe dann das Gewerbe angemeldet, habe seitdem sozusagen da noch ein Einschlussgewerbe mit Informatik und Webdesign. Ja, und das läuft.
1: Kann man so sagen, Wolfgang, dass du deine Hobbys praktisch alle irgendwie mit in dein Alltag komplett eingebunden hast? Da ist auch damit beruflich?
0: Auf jeden Fall, natürlich. No? Es lebt sich doch einfacher. Wenn man einen Beruf zum Hobby, umgetreten das Hobby zum Beruf machen könnte, wäre es natürlich am idealsten. Dann hat man auch Spaß, auf Arbeit zu gehen.
1: Und was machst du, wenn du das alles nicht machst? Weil ich glaube, da ist ja gar keine Zeit mehr für Freizeit.
0: Ah, doch. Ganz viel. Also das würde auch meine Frau gar nicht zulassen, wenn ich keine Zeit oder keine Freizeit mehr hätte. Nein, wir haben auch privat haben noch sehr viele Interessen noch. Also das fängt an mit unserem kleinen Gärtchen, was wir haben und was wir mögen. Und ja, ein bisschen Motorrad fahren, ein bisschen Boot fahren.
1: Schön. Und ich weiß auch, ihr habt auch eine sehr enge Familienverbundenheit. Das finde ich sehr schön. Das ist auch immer was ganz Besonderes, finde ich. Das weiß ich immer so. Wolfgang ist mit der Familie unterwegs. Man sieht ihn auch manchmal.
0: Familie ist das Einzige, was man wirklich wie eine dauernde Wunde pflegen muss.
1: Da hast du vollkommen recht, Wolfgang. Wolfgang, ich habe mich sehr gefreut, dass du hier warst. Und würde dich fragen, wen würdest du gerne nominieren, der hier nächstes Mal sitzen soll und mit mir sprechen soll?
0: Ein sehr, sehr imposanter oder ein sehr, sehr interessanter Mensch ist der Dr. Michael Heinemann. Nicht nur ein Freund aus dem Lions Club, den ich sehr achte und schätze, ist auch ein Mensch, der für diese Region sehr viel gemacht hat. Und ich glaube, er hat sehr, sehr interessante Dinge zu erzählen.
1: Sehr, sehr interessante Dinge. Haben wir noch ein Thema, was ich noch mit dir ansprechen möchte. Und zwar, wie siehst du denn hier die Zukunft für Weißenfels? Jetzt gerade auch als Geschäftsmann, du bist mitten im Geschehen tätig, du siehst, was um dich herum zumacht.
0: Da ich immer schon Optimist war, ich mag es nicht, alles jetzt so negativ zu reden. Wir brauchen Leute, die mit anpacken. Wir brauchen Leute mit Motivation. Wir haben genügend motivierte junge Leute. Siehe auch, Sub-Ines war ja auch schon da. Das ist auch jemand, die einfach den Laden übernommen hat und mitmacht. Und wenn wir da noch ein paar
1: immer
0: mehr...
1: Immer voll, der Laden.
0: Ja, wir brauchen definitiv Leute, die sich auch trauen. Dahingehend brauchen wir aber auch, das haben wir in unserem Händlerstand schon angesprochen, wir brauchen aber auch ein bisschen Leute, die uns bei der Stadt dann helfen, das nicht so kompliziert zu gestalten, dass man im Endeffekt einfacher auch so einen Laden eröffnen kann. Und wir werden dieses Umdenken nicht hinkriegen, dass die Leute weniger im Web kaufen. Das ist leider so, weil es bequem ist. Und wir müssen aus den Gegebenheiten das Bestmöglichste machen und müssen versuchen, durch guten Service und durch im Endeffekt gemeinsames Arbeiten die Innenstadt so interessant wie möglich zu gestalten. Wir werden es nicht hinkriegen, dass wir in Weißenfels ein H&M oder ein C&A haben. Da sind wir einfach zu klein. Aber wir haben schon gute Geschäfte. Wir dürfen nicht immer nur die leeren Geschäfte sehen. Wir müssen die Geschäfte sehen, die da sind. Und die sind engagiert.
1: Das nennen Sie, das hast du nett gesagt. Wolfgang, es gibt am Ende immer noch so ein paar kleine Fragen, die du ganz kurz beantworten musst. Du hast den Saale-Talk ja schon verfolgt.
0: Natürlich.
1: Gehört, du bist ein Fan von dieser Sendung.
0: Absolut.
1: Absolut, da freue ich mich. Haus oder Wohnung?
0: Haus.
1: Hoodie oder Sakko?
0: Beides.
1: Wein oder Bier?
0: Na, ganz klar Wein.
1: Wein aus der Region hier natürlich. Steak oder Pasta?
0: Definitiv beides.
1: Urlaub im Norden oder im Süden?
0: Boah, müsste ich auch beides sagen. Beides schön. Dänemark ist wunderschön. Süden ist wunderschön.
1: Tanzen oder Tennis?
0: Tennis.
1: Nicht, aber tanzen auch. Ein bisschen.
0: Wenn es sein muss.
1: Wenn es sein muss. BLK TV oder RTL?
0: Ja, ist RTL.
1: Ja, richtig. Das war nicht geprobt. Das ist immer die Frage am Schluss. Vielen Dank nochmal. Heute sind wir ein bisschen mit den Augen am Zwinkern. Sie werden es schon gesehen haben, weil es ist ein wunderschöner Tag hier an der Saale. Wir sind wieder im Bootshaus von Maurice und da dürfen wir immer diese Location nutzen, worüber wir sehr dankbar sind. Auch ein Dankeschön an Maurice und an Katrin. Ja, und wenn die Sonne dann mal zu doll scheint und sie so mit den Augen zwinkern, dann wissen wir alle, wo wir hingehen, natürlich zu Herrn Krüger. Und da kaufen wir uns dann auch die nächste Sonnenbrille. Und die werden wir jetzt auch gleich mal aufsetzen.
0: Jawohl.
1: Und dann wissen wir, dass es unseren Augen wieder gut geht. Vielen Dank. Sie können uns gerne wiedersehen in 2 Wochen am Freitag, wie immer zu Hause auf dem Sofa. Machen Sie es gemütlich mit uns. Und ja, ich freue mich dann auf Sie. Tschüss und auf Wiedersehen.
2: Ja, wir sind schon fast wieder am Ende unserer Sendung angelangt. Was fehlt noch? Natürlich die Spielansetzungen fürs Wochenende. Und da kämpfen dieses Mal nur die Handballer in allen Ligen um Punkte und Platzierungen.
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4: Hier die Ansetzungen vom Handball. In der Regionalliga der Männer kommt es am Samstag zur Begegnung HC Burgenland gegen HC Einheit Plauen. Spielbeginn ist um 19 Uhr in der Sporthalle Brittitz. Und die Damen treffen ebenfalls in der Sporthalle Brittitz am Sonntag auf die Mannschaft vom SC Markranstädt. Anpfiff ist hier um 16 Uhr. In der Oberliga empfängt die zweite Mannschaft vom HC Burgenland auf heimischem Parkett das Team vom SV Blau-Rot Coswig. Das Spiel beginnt am Samstag um 16.30 Uhr. Und für die Damen vom HC Burgenland geht es zum Dessau-Roßlauer HV. In der Verbandsliga steht die dritte Mannschaft vom HC Burgenland der Mannschaft vom Quedlinburger HV gegenüber. Spielbeginn ist hier um 14 Uhr. Und in der Bezirksoberliga empfangen die Damen vom BHV auf heimischem Parkett die Spielerinnen aus Halle Neustadt. Los geht's hier um 15.30 Uhr.
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2: Ja, und das war's schon wieder. 30 Minuten Regionalmagazin am Freitagabend. Das heißt für uns alle jetzt, wir starten ins Wochenende und vielleicht sieht man sich ja bei der ein oder anderen Veranstaltung hier im Burgenlandkreis. Ich wünsche Ihnen bei allem, was Sie tun, ein schönes Wochenende. Bleiben oder werden Sie gesund. Und ich sage Tschüss. Und auf Wiedersehen.
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0: Herzlich willkommen zu den aktuellen Nachrichten aus dem Burgenlandkreis. Hier bei Ihrem Lokalsender BLK-TV am Montag, den 7. September. Und hier die aktuellen Meldungen. Die Landtagswahlen in Sachsen-Anhalt haben den erwarteten Sieg der AfD gebracht. Vor dem Hintergrund einer Rekordwahlbeteiligung wurde auch im Burgenlandkreis überwiegend AfD gewählt. In den drei Wahlkreisen der Region haben sich bei den Erststimmen auch ausnahmslos Bewerber der AfD durchgesetzt. Die Kandidaten der CDU Elke Simon-Kuch, Daniel Sturm und Ulf Altmann rangieren mit großem Prozentabstand auf den zweiten Plätzen. Die anderen Parteien rangieren mit einstelligen Ergebnissen auf den hinteren Plätzen. Das Gespräch für Frauen am morgigen Dienstag fällt urlaubsbedingt aus. Zum Dienstagsgespräch sind Frauen dann wieder am 15. Oktober eingeladen. Das offene Begegnungs- und Beteiligungsangebot findet von 14 bis 17 Uhr im Café Marché am Weißenfelser Markt statt. Es gibt die Möglichkeit zum offenen Kommen und Gehen. Die Teilnahme ist kostenfrei. Eine Anmeldung ist nicht notwendig. Die Dienstagsgespräche für Frauen finden immer am zweiten Dienstag im Monat statt. Der Weißenfelser Stadtrat hat eine Förderrichtlinie für private Bauvorhaben im Rahmen des Städtebauförderprogramms Sozialer Zusammenhalt beschlossen. Das Fördergebiet in der Neustadt umfasst auf einer Gesamtfläche von 45,3 Hektar die Gründerzeitquartiere, ausgenommen ist die Schlachthofstraße, das gewerblich geprägte Quartier Nordstraße und Weinbergstraße, den sozialen Infrastrukturbereich Novalisstraße, Körnerstraße und Müllnerstraße sowie stadtbildprägende und identitätsstiftende Objekte wie das Gloria, das Index und das Kulturhaus. Die Gebietsgrenzen sind identisch mit dem Sanierungsgebiet Neustadt-Gründerzeit. Förderschwerpunkte sind Maßnahmen zur Erhaltung der Bausubstanz, unter anderem Dach und Fassade, Entsiegelung, Entkernung und Begrünung der Innenhöfe sowie im Einzelfall umfassende Modernisierungs- und Instandsetzungsmaßnahmen an städteprägenden Gebäuden. Der Fördersatz beträgt 40% der förderfähigen Gesamtkosten und ist begrenzt auf 100.000 Euro pro Objekt. Zu einem spannenden Kulturabend im Rahmen des Literaturfestivals Krumba lädt die Weißenfelser Stadtbibliothek am 16. September in das Rathaus ein. Die Erfolgsautorin Shelley Kupferberg stellt an dem Abend bei einer Lesung ihr neuestes Buch Stunden wie Tage vor. Die im Jahr 1974 geborene Journalistin spricht in ihrem Werk über das Leben der Berliner Kiezlegende Martha. Zahlreiche Gerüchte gab es über sie. Angeblich soll die unscheinbare Frau Millionärin gewesen sein. Wer sie wirklich war, davon erzählt die Autorin in ihrem dieses Jahr erschienenen Roman und verwebt dabei die Schicksale zweier Frauen, die während der Nazi-Zeit Mut, Herz und Haltung bewiesen. Los geht es um 19 Uhr. Tickets sind in der Stadtbibliothek Weißenfels im Vorverkauf und an der Abendkasse erhältlich. Soweit die aktuellen Nachrichten. Jetzt geht es weiter im Programm von BLK-TV, Ihrem lokalen Fernsehsender aus dem Burgenlandkreis.
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2: Hallo und herzlich willkommen zum

0: aktuellen Regionalmagazin am Freitagabend hier bei BLK TV. Wir starten in die aktuelle Sendung mit einer großen Einweihungsparty in Naumburg. Denn dort wurde nach langer und aufwendiger Bauzeit nun das Besucherzentrum am Dom übergeben. Das haben wir uns natürlich auch einmal für Sie angeschaut.
1: Naumburg ist seit einigen Tagen um eine Sehenswürdigkeit reicher. Direkt gegenüber des Doms hat nach 3 Jahren Bauzeit das Zentrum Welterbe die Türen für ihre Besucher geöffnet. Bereits im Erdgeschoss empfängt das neue Zentrum künftig die Gäste des Naumburger Doms und der Region. Ein großformatiger Wandteppich erzählt auf anschauliche Weise die Geschichte der reichen Kulturlandschaft an Saale, Unstrut und Elster und macht bereits beim Ankommen deutlich, dass der Naumburger Dom nicht für sich allein steht, sondern Mittelpunkt eines über Jahrhunderte gewachsenen kulturellen Netzes ist. Entstanden ist das Zentrum Welterbe in einem der historisch wertvollsten Gebäude des Naumburger Domplatzes, dessen ältester Kern, ein romanischer Wohnturm, bis in die Mitte des 12. Jahrhunderts zurückreicht. Die Sanierung dieser wertvollen, an zahlreichen Stellen schwer geschädigten Bausubstanz stellte alle Beteiligten vor außerordentliche Herausforderungen, denn nicht die Herstellung eines vermeintlich makellosen historischen Zustandes, sondern das sorgfältige Lesen, Sichern und Bewahren der unterschiedlichen Zeitschichten stand im Mittelpunkt.
2: Es ist unglaublich viel passiert in dieser letzten Zeit. Und am Anfang, vor 3 Jahren, als wir sprachen, da hatte ich eine Vorstellung, auch wo das hingehen könnte. Und vieles von der Vorstellung sehen wir heute. Ich hatte aber keine Ahnung von dem Weg, wie wir hierher gekommen sind. So ist das zum Glück im Leben immer. Und die Sicherung dieses Hauses war unglaublich herausfordernd. Es hat sich dann gezeigt, dass alles viel desolater war als gedacht. Die sämtliche Deckenbalken, diese starken Hölzer, wo wir dachten, und auch untersucht wurden vorher, überall Schädigungen. Und so war die Sanierung sehr umfangreich. Und eine der großen Aufgaben war, Bestand zu retten. Wir sehen das hier sehr schön an der Säule. Die alte Säule, die ist ja im Barock hälftig zerschlagen worden. Und wir haben sie hier ergänzt mit einer neuen Bildhauerarbeit und damit ist sie wieder tragfähig geworden. Die zweite Säule, die ist so geblieben, damit man sich das gut vorstellen kann. Und so können wir ablesen, was neu hinzugefügt wurde und was heute eben noch trägt. Und dafür muss man sehr vorsichtig arbeiten, die Handwerker alle mitnehmen. Und wir hatten ein tolles Team hier auf der Baustelle.
1: Im Obergeschoss erwartet die Besucher eine mehrsprachige Ausstellung, die den weltweiten UNESCO-Gedanken ebenso erläutert wie die herausragenden Welterbestätten Sachsen-Anhalts, den außergewöhnlichen Wert des Naumburger Doms und die unverwechselbare Kulturlandschaft an Saale und Unstrut. Interaktive Stationen, historische Exponate, überraschende Inszenierungen und vielfältige Vermittlungsangebote führen zu den Stifterfiguren, den mittelalterlichen Glasmalereien, der Bauhütte und dem bis heute namentlich unbekannten Naumburger Meister, dessen einzigartige Verbindung von Architektur, Skulptur und Glasmalerei den Westchor des Doms zu einem Gesamtkunstwerk von Weltrang werden ließ.
2: Wir möchten, dass Besucher, die in das Haus kommen, das Haus ist ja öffentlich, kostenfrei erlebbar, im Erdgeschoss die gesamte Kulturlandschaft kennenlernen, an dem großen Teppich. Da werden der Saale Unstrut, die Flüsse, der Tourismus, was kann man erleben, die Schulpforte, die Neuenburg, alles Mögliche. Was kann ich hier in der Gegend tun? Wir möchten die Kulturlandschaft vorstellen. Natürlich Tickets für den Dom verkaufen, aber auch über die Kulturlandschaft informieren. Es soll darum gehen, ein Angebot zu schaffen, wirklich diese Gegend zu erkunden. Hier im Obergeschoss geht es dann um den UNESCO-Gedanken. Das ist ein weltumspannender Gedanke. Ja, und warum ist der Dom Welterbestätte? Es geht nicht darum, jetzt hier den Dom nochmal nachzubilden, sondern einfach zu fragen, was macht packt der einen UNESCO-Gedanken aus. Und das Dachgeschoss wird ein Bildungsort. Kann man sich Schulklassen, Vorträge, verschiedenste Formate vorstellen, die dann, wo hier gearbeitet werden kann. Und vielleicht ergänzend auch im Garten. Der Garten hat natürlich Aufenthaltsqualität mit Bänken und wenn es dann schön gewachsen ist. Aber er hat auch Anregungen über das Lapidarium, die Steine des Domes und auch die Spielgeräte, die mit dem Dom der Landschaft verknüpft sind, sich mit dem Ort zu beschäftigen.
1: Überall im sanierten Gebäude lassen sich zahlreiche historische Details entdecken, die behutsam freigelegt und restauriert wurden.
2: Ja, und das Spannende ist, in diesem Haus, wie in jedem Haus, was alt ist und Geschichte hat, gibt es natürlich ganz viele unterschiedliche Moden, die mal stattgefunden haben. Gebaut wurde das Ganze im 13. Jahrhundert, also mittelalterlicher Bau. Dann hat es gebrannt, dann wurde ein Renaissance-Palais hineingebaut. Da gab es viel Bemalung an Wänden. Das finden wir so fragmentarisch an verschiedenen Stellen. Später im Barock hat man Unterhangdecken reingebaut und kleinere Räume geschaffen. Das hatten wir bei der Säule schon, Gesimse. Auch davon sind Reste erhalten. Und noch später wurde das Haus als Lazarett genutzt, als Gesundheitsstation, Hygieneamt kennen wir noch. Und wiederum neue Unterhangdecken, noch kleinere Räumchen da drin. Und beim Bauen ging es darum, diese ganzen Zutaten wegzunehmen, zu schauen, was ist original und was wollen wir zeigen. Und da gibt es dann eben heute den kleinen Eisvogel, den man sehen kann, der ist noch aus der Renaissance. Schriftbänder, die nicht mehr vollständig sind, aber ahnen lassen, wie man sich das vorstellen kann. Und auch in der Bohlenstube eine Zeitschicht der Renaissance und aus dem Barock.
1: Für die Architekten und Bauleute war die Arbeit an diesem Haus eine Herausforderung. Hinter fast jeder Wand, unter zahlreichen Farbschichten und in vielen konstruktiven Details kamen immer neue Spuren der langen Geschichte des Hauses zum Vorschein.
2: Der Satz, das wird nichts, den kenne ich nicht. Es wird anders, als wir dachten, der kam ganz oft. Es gab viele Fragen, wo wir erst mal davor standen und nicht wussten, wie das weitergeht. Dann muss man sagen, oh, jetzt müssen wir überlegen, noch mal einen Schritt zurück. Wie geht's jetzt? Was tun wir? Was stellen wir zurück? Und ja, dann muss man halt weiterarbeiten, eine Lösung finden im Team. Das gab's oft.
1: Ein besonders liebenswertes Detail des Hauses wurde während der Restaurierungsarbeiten wiederentdeckt. Die farbenprächtige Renaissance-Malerei eines Eisvogels, der künftig als Maskottchen des Zentrums Welterbe vor allem die jüngsten Gäste begleiten und ihnen die Geschichte des Hauses, des Doms und der Region auf spielerische Weise näher bringen soll.
0: Über 1500 Teilnehmerinnen und Teilnehmer nahmen am traditionellen Lauf gegen Gewalt rund um den Weißenfelser Bismarckturm teil. Viele Vereine und Institutionen stellten sich unter das Motto der Veranstaltung und schickten Mitarbeiterteams auf die Strecke. Das diesjährige Motto richtete sich gegen Gewalt bei Einsätzen von Rettungs- und Hilfskräften. Wir waren am Rande der Strecke mit dabei und haben uns das bunte Treiben einmal angeschaut.
3: Herr Surek, Lauf gegen Gewalt, dies Jahr zum Thema Gewalt gegen Einsatzkräfte. Das Rote Kreuz im Burgenlandkreis oder hier in Weißenfels ist ja immer mit dabei bei großen Veranstaltungen, diese Veranstaltung abzusichern. Wie ist denn die Erfahrung des DRK hier bei uns in der Region mit Gewalt?
4: Also grundsätzlich kann man sagen, dass bei unseren sanitätsdienstlichen Absicherungen der Großteil vernünftig und friedlich läuft. Allerdings können wir als Rotes Kreuz sagen, wir haben einen Fall von körperlicher Gewalt schon gehabt und die verbale Gewalt ist natürlich jedes Mal ein Thema, muss man sagen.
5: Na, also ich denke generell, wo Menschen sind, gibt es auch Streitereien und gerade im Sommer ist es natürlich besonders häufig, dass es mal ein bisschen eskaliert. Ich muss aber sagen, wir persönlich, also unsere Ortsgruppe in Weißenfels, wir haben mit Gewalt eigentlich nicht so viel zu tun, zum Glück. Aber wir wissen natürlich, dass es ein großes Thema ist, klar. Und deswegen setzen wir uns eben auch dafür ein und für die Prävention auch einfach, dass es eben bei uns auch nicht so häufig vorkommt.
6: Also ich würde schon behaupten, dass es fürs THW etwas ruhiger ist, weil, wie Sie eben schon gesagt haben, die Einsatzstellen ein bisschen abgeschotteter sind oder Großschadenslagen sind, wo auch nicht mehr unbedingt Betroffene bzw. Anwohner sind. Die sind in vielen Fällen schon evakuiert. Meistens ist man auch so froh, dass das THW kommt und hilft, dass man eher Unterstützung anbietet, indem man Verpflegung ausgibt oder Getränke ausgibt, mal einen Kaffee kocht. Und aber es gibt halt natürlich auch andere Geschichten. Ich habe zum Beispiel vorhin gerade von einem Helfer gehört, der hier die Straße mit abgesperrt hat als Sicherheitsmaßnahme und der dann sich schon etwas grober belegen lassen musste. Und ja, das ist natürlich dann auch nicht so schön für den Helfenden. Und es passiert. Aber unsere Helfer sind da geschult, dass sie da eher defensiv wirken und dass es da nicht irgendwie zu Problemen kommt. Und ja, und dann klappt das in der Regel auch.
7: Da muss ich dazu sagen, das hat sich in den letzten Jahren verbessert. Wir haben eigentlich keine körperlichen Übergriffe mehr. Verbal schon mal ja, aber körperlich gar nicht. Das liegt daran, dass wir relativ gemischt fahren, immer Männlein, Weiblein auf den Fahrzeugen. Das kommt irgendwie bei den Hilfsbedürftigen gut an und man findet eben immer die richtige Mischung. Das ist ganz angenehm.
8: Ja, das kommt vor, muss ich aber sagen, toi, toi, toi, selten bei der Feuerwehr. Natürlich gibt es immer so Passanten, Gaffer, die mal nicht einverstanden sind mit den Maßnahmen der Feuerwehr. Zum Beispiel bei einer Straßensperrung gibt es doch mal Unmut. Und das kann auch in böse Worte umschlagen. Und tatsächlich ist schon mal jemand über den Fuß gefahren, Kameraden von uns. Auch das kam schon mal vor. Dann muss man aber dazu sagen, das ist, hält sich in Grenzen bei der Feuerwehr. Da haben die Kollegen vom Rettungsdienst oder vom Ordnungsamt von der Stadt oder auch die Polizei entsprechend sehr viel mehr damit zu tun und sehr viel mehr Ärger.
3: Wie reagiert er dann auf solche Leute?
8: Ja, das können wir nur erstmal weglächeln und uns dann nicht damit auseinandersetzen. A, fehlt die Zeit und B, ist nicht unsere Aufgabe, uns da im Streit zu ergötzen. Das informieren wir dann die Polizei entsprechend, die dann tätig wird. Und bei bestimmten Sachen, wo es dann wirklich hart ist, gehen wir auch dann so Anzeige über natürlich. Ja.
5: Wir versuchen natürlich mit den Leuten zu reden, weil das ist die Möglichkeit, die wir halt haben. Wir werden da nicht irgendwie zurückbeleidigen oder irgendwas. Nee, also natürlich normal mit den Menschen reden, zu versuchen zu erklären, warum wir das machen, was wir machen, warum es eben Regeln gibt, an die man sich halten soll. Und ja, meistens funktioniert das auch sehr gut.
3: Wie äußert sich denn die verbale Gewalt? Man will doch den Leuten eigentlich nicht nur helfen.
9: Also tatsächlich ist manchmal die verbale Gewalt auch dem geschuldet, dass die Leute aufgeregt sind, wenn es jetzt zu Verletzungen kommt oder zu einer Ausnahmesituation, dann gibt es schon mal Beschimpfungen, Beleidigungen. Aber durch unsere ruhige Art und die Erfahrung kann man die Situation in den allermeisten Fällen dann wieder beruhigen. Und ja, unsere Einsatzkräfte sind ja darauf vorbereitet. Die haben ja auch regelmäßig ihre Schulungen und Dienstabende und dann sind die auf solche Situationen vorbereitet.
3: Sie sagen, mittlerweile ist es so. War das mal anders? Gab es da mal mehr?
7: Na, wir hatten 2018 bis 2020 so im Jahr mal 2-3 körperliche Übergriffe. Das hat sich aber, wie gesagt, seither völlig egalisiert. Haben wir gar nicht mehr.
3: Ihr habt euch noch extra Gewichte auf den Rücken gesetzt. Wollt ihr noch mal die Leute darauf hinweisen, dass es auch mehr Kraft braucht?
8: Ja, also das war eine spontane Aktion tatsächlich. Wir hatten das nicht geplant. Aber die Kollegen vom DLRG haben uns das vorgemacht mit Taucherflasche. Und das konnten wir natürlich nicht auf uns sitzen lassen und haben nochmal nachgezogen. Aber es war ein schönes Miteinander, kameradschaftlich. Alle dabei, THW, Polizei, DRK, Malteser, Feuerwehr. Und das war eine kleine Zusatzbelastung, die aber zu schaffen war. Also es war okay, das Wetter war ja perfekt. Von daher haben wir es gut überstanden alle.

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1: Alljährlich kommen an der Saale in Weißenfels die Ruderer zu ihrem Vereinsfest zusammen. Unter den Aktiven waren diesmal auch einige Welt- und Europameister ins Bootshaus gekommen. Wir nutzten die Gelegenheit, um mit der Vereinschefin über die Entwicklung im Verein im zurückliegenden Jahr zu sprechen.
2: Weißenfels ist auch eine erfolgreiche Sportstadt. Und das nicht nur im Floorball oder Basketball. Von vielen leider zu wenig beachtet werden am Bootshaus seit Jahren vom Weißenfelser Ruderverein die Grundlagen für Olympiasieger, Welt- und Europameister und unzählige Medaillengewinner gelegt. So können jedes Jahr beim Vereinsfest die besten Sportler geehrt werden.
3: Frau Günther, alle Jahre wieder nicht nur das Fest hier beim Ruderverein, sondern auch die Auszeichnungen vorneweg. Und dieses Jahr gab es ja wieder Auszeichnungen. Es gab ja große Erfolge, die der Verein oder die Sportler des Vereins erzielt haben. Wer war denn mit dran? Wer hat denn gute Leistungen gebracht oder hervorragende Leistungen?
4: Also wir haben in diesem Jahr eine wirklich sehr, sehr erfolgreiche Saison. Einerseits im Kinderbereich, aber auch in dem jugendlichen Bereich, wo wir die Sportler ja nach Halle abgeben, wo sie an der Sportschule ihren

0: Österreich in der Weltmeisterschaft in Plovdiv Anfang August Weltmeister im Mixed-Achter geworden und hat gemeinsam mit seinem Sportkollegen aus Halle, dem Niklas Prell, den dritten Platz im Riemenzweier ohne Steuermann erreichen können. Das ist eine hervorragende Leistung. Er ist davor Europameister geworden, er ist Deutscher Meister geworden in zwei Bootsklassen. Und das ist sehr, sehr, ja, ich bin davon immer noch so, ich habe die Rennen geguckt, es war sehr, sehr toll. Und ich bin da, er ist von, seitdem er ein kleiner Junge ist, im Verein groß geworden, tritten die Fußstapfen seiner beiden Brüder, die auch auf der Sportschule waren, die auch internationale Medaillen errungen haben. Und das ist so unser, ja, wir haben im U23-Bereich ansonsten auch die Charlotte Luster und den Felix Zeimer, die die Vereinsfarben in den Finalen von internationalen Wettkämpfen vertreten haben. Und ich hoffe einfach, dass der Jan denselben Weg weitergehen wird.
1: Wie schwierig ist denn das, wenn ich das jetzt so sehe, wenn ich mir mal überlege, in dem kleinen Weißenfels hier auf der Saale trainieren Jugendliche, gehen dann an die Sportschule und werden dann Sieger mit solchen Leistungen. Das kann man sich da eigentlich gar nicht vorstellen, dass das hier so alles auf der kleinen Saale passiert.
0: Naja, es ist nur nicht die kleine Saale hier, sondern es ist auch die kleine Saale flussaufwärts, flussabwärts. Die Michaela Günther, unsere Trainerin, arbeitet ja auch in Merseburg, betreut Talentgruppen des Landessportbundes, auch im Rudern. Und damit generiert sich auch so ein kleiner weiterer Bereich im Nachwuchsbereich, aus dem dann, ich sag mal, zukünftige Medaillengewinner kommen. Zum Beispiel der Niklas Prell in Halle stammt aus so einer Talentgruppe. Der hat vor 4 Jahren das Rudern gelernt und ist inzwischen mit in der Weltspitze mit dabei. Und das ist beeindruckend. Es ist aber halt viel, viel Engagement von einem Trainerstab oder Übungsleiterstab von 10, 15 Personen, die diesen Trainingsbetrieb ermöglichen. Sonst wäre das nicht möglich. Und natürlich auch die unzähligen Helfer, Eltern, Großeltern, die Kinder von A nach B fahren. Also ich sag mal, unsere Kinder und Jugendlichen kommen ja nicht nur aus Weißenfels selbst, sondern auch aus den Dörfern. Und wir wissen, dass das eine logistische Herausforderung ist, zum Training einfach 3-mal die Woche hier an die Saale zu kommen. Und deswegen auch der Dank von uns an dieses ganze, einerseits Übungsleiterteam, aber auch dieses ehrenamtliche Elternteam dahinter, die das möglich machen.
1: Dann sage ich der Vereinschefin jetzt mal vielen Dank fürs Gespräch. Und einen hoffentlich entspannten Nachmittag mal mit ein paar Gesprächen und vielleicht auch einen ganz entspannten Tässchen Kaffee.
0: Vielen lieben Dank.
2: Zahlreiche Mitglieder, Eltern, Großeltern und Freunde des Rudersports nutzten den Tag, um an die Saale zu kommen und die Wettkämpfe zu verfolgen. Doch nicht nur die Jugend ist auf der Saale unterwegs. Auch viele Eltern und andere Ruderbegeisterte nutzen das Angebot des Vereins zum Freizeitrudern.
3: Im heutigen Saale-Talk traf sich unsere Uli mit dem bekannten Weißenfelser Optiker Wolfgang Krüger. Schauen wir mal und vor allen Dingen hören wir, was unsere Talkerin über den Weißenfelser so herausgefunden hat.
4: Herzlich willkommen zum Saale-Talk, meine Damen und Herren. Mein heutiger Gast, man kennt ihn aus dem Stadtbild, Herr Wolfgang Krüger. Herzlich willkommen, Wolfgang, wir duzen uns.
5: Ja, hallo Ulrike.
4: Wolfgang, schön, dass du da bist. Von dir gibt es viel Interessantes zu erzählen, denn du bist ein Weißenfelser, fast Urgestein, darf ich das so sagen?
5: Ja.
4: Dein Optikergeschäft hier in der Jüdenstraße in dritter Generation?
5: Das ist richtig.
4: Du hast jetzt, glaube ich, 100-jähriges?
5: In 4 Jahren.
4: In 4 Jahren, also ein Traditionsunternehmen. Du hast einen ganz tollen Slogan, den kannst du mir mal sagen.
5: Ja, gut sehen, gut aussehen war so unser nach der Wende geprägter Slogan, den wir da uns haben einfallen lassen. Weil es ist ja nicht das Sehen nur wichtig, es ist ja auch das Aussehen mit der Brille wichtig.
4: Und für das Aussehen ist deine zweite Hälfte auch tätig, die auch nebenbei sozusagen in diesem Geschäft einen kleinen Kosmetiksalon
5: hat. Das hat sich sehr gut, dazu gekommen. Wir sind ja in zweiter Ehe und sie hat auch schon seit über 25 Jahren oder seit 30 Jahren dieses Kosmetikstudio und jetzt sind wir zusammen in unsere eigenen Räume gezogen und da kriegt dieses Gutsehen und Gutaussehen eine zusätzliche Bedeutung. Also das Gutaussehen ist jetzt nochmal neu besetzt.
4: Immer wieder schön, wenn man dann auch eine Adresse hat, wo man dann in der Jüdenstraße noch hingehen kann, denn wir wissen selber, das Stadtbild dort, das stirbt leider ein wenig aus, wo wir auch alle selber ein bisschen mit dran schuld sind. Aber du tust ja viel dafür, dass das alles sich so ein bisschen wieder in eine gute Richtung entwickelt.
5: Ich gebe nur Mühe, ja.
4: Ja, du bist Stammtisch für die Innenstadt? Oder

0: Wie heißt
1: Wir
0: das
1: haben
0: Gute?
1: damals nach der Wende haben wir so einen Händlerstammtisch gegründet. Wir haben versucht, uns alle an einen Tisch zu setzen und die Innenstadt wie ein Einkaufszentrum ohne Dach zu betrachten. Und haben da Aktionen aus dem Boden gestampft, wie zum Beispiel das Innenstadtfrühstück. Da wollte ich eigentlich gerne, dass wir alle vor unseren Geschäften eine große Tafel stellen und die aneinander reihen, und wollte das Guinness-Buch der Rekorde anrufen, dass wir dort die größte Frühstückstafel der Welt ins Guinness-Buch kriegen. Hat leider nicht geklappt, weil auch damals die größeren Ketten, als sie noch da waren, wie Müller und Rossmann, da nicht mitgezogen haben. Die haben keine territoriale Werbung damals gemacht. Hat sich später dann geändert. Und wir haben es so weit hingeschafft aus eigener Kraft, dass wir sogar ein Auto auf dem Boulevard stehen hatten und haben das verlost mit dem Stempelschein für Weihnachten. Hat auch eine Frau aus Langdorf gewonnen. Das fanden wir sehr schön, dass das auch die Richtige getroffen hat im Endeffekt. Und später ist dann der Innenstadt-Marketing-Verein dazugekommen und hat uns dann auch nachhaltig unterstützt. Und da sind wir auch sehr dankbar, weil im Endeffekt jetzt dort die Flyer und sowas und auch die Unterstützung der Stadt, das ist eine gute Kopplung, dass wir nicht nur als Händler alleine dastehen, sondern dass wir da ein Bindeglied zur Stadt haben. Und das ist richtig gut.
0: Schön immer, wenn es so engagierte Menschen gibt. Ich komme noch mal kurz zur Tradition zurück. Ich habe gehört, ihr seid ja in dritter Generation und auch, ihr habt doch alle denselben Vornamen.
1: nicht ganz. Also mein Opa hat den Laden 1930 gegründet. Dann ist 59 mein Vater Meister geworden, ist dazugekommen. Dann mein Onkel, der leider schon verstorben ist, Wilfried, ist dann 1964 mit dem Meister dazugekommen. Ich bin dann 91 mit dem Meister und nach mir noch von Wilfried die beiden Söhne Thorsten und Thomas. Also wir waren zu Lebzeiten aller derer fünf Handwerksmeister, alle Augenoptikermeister. Und das mit dem Namen, das ist mein Vater Wolfgang, hat mich dann auch Wolfgang genannt und mein Sohn heißt auch Wolfgang. Und ich weiß von meinem Sohn, wenn er einen Jungen kriegen sollte, wird das der vierte Wolfgang.
0: Das ist eine ganz nette Geschichte. Und das,
1: jetzt läuft es im Fernsehen, jetzt muss er.
0: Ja, jetzt muss er. Du bist aber auch sehr aktiv in vielen Vereinen und auch in einigen Clubs. Bist du überall, teils auch im Vorstand oder Kassenwart oder wie nennt sich das? Ganz aktiv bist du beim Tennis.
1: Ja, also
0: weiß ich ja. Im Tennisclub Weißenfels, der auch dieses Jahr oder 100-jähriges Bestehen feiert.
1: Ja, wir haben im Januar haben wir unser 100-jähriges gehabt, 1926 gegründet. Ich selber bin in diesem Club seit April 1974 und bin jetzt 44 Jahre auch in dem Vorstand durchweg tätig. Und ja, Tennis war schon immer so ein sehr, sehr angenehmes Hobby, was man eben auch bis ins hohe Alter spielen kann. Das ist der große Vorteil. Dann haben wir vor 30 Jahren den Lions Club gegründet. Da bin ich Gründungsmitglied und von Gründung an auch durchgängig im Vorstand. Dann war ich sehr aktiv im Schloss oben, als es den Live-Club noch gab. Ja. Da habe ich auch eine Zeit lang einen Vorstand mit unterstützt. Ja, und dann natürlich den Händlerstammtisch, die Innenstadtgeschichte. Aber mit zunehmendem Alter kann man dann auch mal ein bisschen ein paar Sachen reduzieren. Live-Club hat sich ja sowieso leider erledigt und im Endeffekt Kleinsclub mache ich sehr, sehr gerne. Ja, und Tennis, das mache ich noch bis nächstes Jahr. Dann haben wir 45 Jahre und dann dürfen wir andere Leute ran.
0: Das finde ich toll, aber es ist immer schön, wenn sich Menschen für etwas engagieren. Und das ist ja jetzt auch vielleicht ein Aufruf, so an junge Menschen, sich auch zu engagieren. Denn es macht dir Spaß, man ist überall mit drin, man ist auch überall informiert. Und du machst ja aber auch noch was ganz Interessantes. Du betreust auch noch Webseiten oder entwirfst sie sogar auch noch.
1: Ja, also das Informatik war schon immer so ein bisschen mein Steckenpferd. Ich habe also Mitte der 80er Jahre wollte ich eigentlich sogar Informatiker werden, aber das ging dann nicht, weil das hat mein Vater nicht zugelassen, dass man da in eine andere Richtung denkt. Da wollte ich immer Musiker werden, ach, alles so eine jugendlichen Phasen, die jeder, glaube ich, hatte. Aber mit der Informatik bin ich treu geblieben, habe mir mehr oder weniger alles selber beigebracht und habe dann für befreundete Vereine die Homepages geschrieben und habe dann da auch mal für Intersport Tischer ein Datenbankprogramm geschrieben, dass die da ihre verschiedenen Warengruppen im Endeffekt verwalten konnten und auch auslesen konnten, wie da die unterschiedlichen Umsätze waren. Und irgendwann sagte dann mal ein guter Freund und Rechtsanwalt zu mir, du müsstest vielleicht mal langsam Gewerbe anmelden, wenn du so viele Homepages auf deiner Homepage selber bewirbst. Richtig. Könntest du irgendwann vielleicht auch mal gewerblich dann geschätzt werden. Und das habe ich gemacht. Ich habe dann das Gewerbe angemeldet, habe seitdem sozusagen da noch ein Einschlussgewerbe mit Informatik und Webdesign. Ja, und das läuft.
0: Kann man so sagen, Wolfgang, dass du deine Hobbys praktisch alle irgendwie mit in dein Alltag komplett eingebunden hast? Da ist auch damit beruflich?
1: Auf jeden Fall, natürlich. No? Es lebt sich doch einfach, wenn man es im Beruf

0: zum Hobby, umgedrehten Hobby zum Beruf machen könnte, wäre es natürlich am idealsten. Dann hat man auch Spaß, auf Arbeit zu gehen.
1: Und was machst du, wenn du das alles nicht machst? Weil ich glaube, da ist ja gar keine Zeit mehr für Freizeit.
0: Ah, doch, ganz viel. Also das würde auch meine Frau gar nicht zulassen, wenn ich keine Zeit oder keine Freizeit mehr hätte. Nein, wir haben auch privat haben wir auch sehr viele Interessen noch. Also das fängt an mit unserem kleinen Gärtchen, was wir haben und was wir mögen. Und ja, ein bisschen Motorrad fahren, ein bisschen Boot fahren.
1: Schön. Und ich weiß auch, ihr habt auch eine sehr enge Familienverbundenheit. Das finde ich sehr schön. Das ist auch immer was ganz Besonderes, finde ich. Das weiß ich immer so. Wolfgang ist mit der Familie unterwegs. Man sieht ihn auch manchmal.
0: Familie ist das Einzige, was man wirklich wie eine dauernde Wunde pflegen muss.
1: Da hast du vollkommen recht, Wolfgang. Wolfgang, ich habe mich sehr gefreut, dass du hier warst. Und würde dich fragen, wen würdest du gerne nominieren, der hier nächstes Mal sitzen soll und mit mir sprechen soll?
0: Ein sehr, sehr imposanter oder ein sehr, sehr interessanter Mensch ist der Dr. Michael Heinemann. Nicht nur ein Freund aus dem Lions Club, den ich sehr achte und schätze, ist auch ein Mensch, der für diese Region sehr viel gemacht hat. Und ich glaube, er hat sehr, sehr interessante Dinge zu erzählen.
1: Sehr, sehr interessante Dinge. Haben wir noch ein Thema, was ich noch mit dir ansprechen möchte? Und zwar, wie siehst du denn hier die Zukunft für Weißenfels? Jetzt gerade auch als Geschäftsmann, du bist mitten im Geschehen tätig, du siehst, was um dich herum zumacht.
0: Da ich immer schon Optimist war, ich mag es nicht, alles jetzt so negativ zu reden. Wir brauchen Leute, die mit anpacken, wir brauchen Leute mit Motivation. Wir haben genügend motivierte junge Leute, siehe auch Sub-Ines war ja auch schon da, das ist auch jemand, die einfach den Laden übernommen hat und mitmacht. Und wenn wir da noch ein paar
1: immer
0: mehr...
1: Immer voll, der Laden.
0: Ja, wir brauchen definitiv Leute, die sich auch trauen. Dahingehend brauchen wir aber auch, das haben wir in unserem Händlerstand schon angesprochen, wir brauchen aber auch ein bisschen Leute, die uns bei der Stadt dann helfen, das nicht so kompliziert zu gestalten, dass man im Endeffekt einfacher auch so einen Laden eröffnen kann. Und wir werden dieses Umdenken nicht hinkriegen, dass die Leute weniger im Web kaufen. Das ist leider so, weil es bequem ist. Und wir müssen aus den Gegebenheiten das Bestmöglichste machen und müssen versuchen, durch guten Service und durch im Endeffekt gemeinsames Arbeiten die Innenstadt so interessant wie möglich zu gestalten. Wir werden es nicht hinkriegen, dass wir in Weißenfels ein H&M oder ein C&A haben. Da sind wir einfach zu klein. Aber wir haben schon gute Geschäfte. Wir dürfen nicht immer nur die leeren Geschäfte sehen. Wir müssen die Geschäfte sehen, die da sind. Und die sind engagiert.
1: Das nennen Sie, das hast du nett gesagt. Wolfgang, es gibt am Ende immer noch so ein paar kleine Fragen, ja, die du ganz kurz beantworten musst. Du hast den Saale-Talk ja schon verfolgt.
0: Natürlich.
1: Gehört, du bist ein Fan von dieser
0: Sendung.
1: Absolut, da freue ich mich. Haus oder Wohnung?
0: Haus.
1: Hoodie oder Sakko?
0: Beides.
1: Wein oder Bier?
0: Na, ganz klar Wein.
1: Wein aus der Region hier natürlich. Steak oder Pasta?
0: Definitiv beides.
1: Urlaub im Norden oder im Süden?
0: Müsste ich auch beides sagen. Beides schön. Dänemark ist wunderschön. Süden ist wunderschön.
1: Tanzen oder Tennis?
0: Tennis.
1: Nicht, aber tanzen auch. Ein bisschen.
0: Wenn es sein muss.
1: Wenn es sein muss. BLK TV oder RTL?
0: Ja, ist RTL.
1: Ja, richtig. Das war nicht geprobt. Das ist immer die Frage am Schluss. Vielen Dank nochmal. Heute sind wir ein bisschen mit den Augen am Zwinkern. Sie werden es schon gesehen haben, weil es ist ein wunderschöner Tag hier an der Saale. Wir sind wieder im Bootshaus von Maurice und da dürfen wir immer diese Location nutzen, worüber wir sehr dankbar sind. Auch ein Dankeschön an Maurice und an Katrin. Ja, und wenn die Sonne dann mal zu doll scheint und sie so mit den Augen zwinkern, dann wissen wir alle, wo wir hingehen, natürlich zu Herrn Krüger. Und da kaufen wir uns dann auch die nächste Sonnenbrille. Und die werden wir jetzt auch gleich mal aufsetzen.
0: Jawohl.
1: Und dann wissen wir, dass es unseren Augen wieder gut geht. Vielen Dank. Sie können uns gerne wiedersehen in 2 Wochen am Freitag. Wie immer zu Hause auf dem Sofa. Machen Sie es gemütlich mit uns. Und ja, ich freue mich dann auf Sie. Tschüss und auf Wiedersehen.
2: Ja, wir sind schon fast wieder am Ende unserer Sendung angelangt. Was fehlt noch? Natürlich die Spielansetzungen fürs Wochenende. Und da kämpfen dieses Mal nur die Handballer in allen Ligen um Punkte und Platzierungen.
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4: Hier die Ansetzungen vom Handball. In der Regionalliga der Männer kommt es am Samstag zur Begegnung HC Burgenland gegen HC Einheit Plauen. Spielbeginn ist um 19 Uhr in der Sporthalle Brittitz. Und die Damen treffen ebenfalls in der Sporthalle Brittitz am Sonntag auf die Mannschaft vom SC Markranstädt. Anpfiff ist hier um 16 Uhr. In der Oberliga empfängt die zweite Mannschaft vom HC Burgenland auf heimischem Parkett das Team vom SV Blau-Rot Coswig. Das Spiel beginnt am Samstag um 16.30 Uhr. Und für die Damen vom HC Burgenland geht's zum Dessau-Roßlauer HV. In der Verbandsliga steht die dritte Mannschaft vom HC Burgenland der Mannschaft vom Quedlinburger HV gegenüber. Spielbeginn ist hier um 14 Uhr. Und in der Bezirksoberliga empfangen die Damen vom BHV auf heimischem Parkett die Spielerinnen aus Halle Neustadt. Los geht's hier um 15.30 Uhr.
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2: Ja, und das war's schon wieder. 30 Minuten Regionalmagazin am Freitagabend. Das heißt für uns alle jetzt, wir starten ins Wochenende und vielleicht sieht man sich ja bei der ein oder anderen Veranstaltung hier im Burgenlandkreis. Ich wünsche Ihnen bei allem, was Sie tun, ein schönes Wochenende. Bleiben oder werden Sie gesund und ich sage Tschüss und auf Wiedersehen.
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1: Hallo und herzlich willkommen zum aktuellen Regionalmagazin am Freitagabend hier bei WLK TV. Wir starten in die aktuelle Sendung mit einer großen Einweihungsparty in Naumburg. Denn dort wurde nach langer und aufwendiger Bauzeit nun das Besucherzentrum am Dom übergeben. Das haben wir uns natürlich auch einmal für Sie angeschaut.
2: Naumburg ist seit einigen Tagen um eine Sehenswürdigkeit reicher. Direkt gegenüber des Doms hat nach 3 Jahren Bauzeit das Zentrum Welterbe die Türen für ihre Besucher geöffnet. Bereits im Erdgeschoss empfängt das neue Zentrum künftig die Gäste des Naumburger Doms und der Region. Ein großformatiger Wandteppich erzählt auf anschauliche Weise die Geschichte der reichen Kulturlandschaft an Saale, Unstrut und Elster und macht bereits beim Ankommen deutlich, dass der Naumburger Dom nicht für sich allein steht, sondern Mittelpunkt eines über Jahrhunderte gewachsenen kulturellen Netzes ist. Entstanden ist das Zentrum Welterbe in einem der historisch wertvollsten Gebäude des Naumburger Domplatzes, dessen ältester Kern, ein romanischer Wohnturm, bis in die Mitte des 12. Jahrhunderts zurückreicht. Die Sanierung dieser wertvollen, an zahlreichen Stellen schwer geschädigten Bausubstanz stellte alle Beteiligten vor außerordentliche Herausforderungen, denn nicht die Herstellung eines vermeintlich makellosen historischen Zustandes, sondern das sorgfältige Lesen, Sichern und Bewahren der unterschiedlichen Zeitschichten stand im Mittelpunkt.
3: Es ist unglaublich viel passiert in dieser letzten Zeit. Und am Anfang, vor 3 Jahren, als wir sprachen, da hatte ich eine Vorstellung, auch wo das hingehen könnte. Und vieles von der Vorstellung sehen wir heute. Ich hatte aber keine Ahnung von dem Weg, wie wir hierher gekommen sind. So ist das zum Glück im Leben immer. Und die Sicherung dieses Hauses war unglaublich herausfordernd. Es hat sich dann gezeigt, dass alles viel desolater war als gedacht. Die sämtliche Deckenbalken, diese starken Hölzer, wo wir dachten, und auch untersucht wurden vorher, überall Schädigungen. Und so war die Sanierung sehr umfangreich. Und eine der großen Aufgaben war, Bestand zu retten. Wir sehen das hier sehr schön an der Säule. Die alte Säule, die ist ja im Barock hälftig zerschlagen worden. Und wir haben sie hier ergänzt mit einer neuen Bildhauerarbeit und damit ist sie wieder tragfähig geworden. Die zweite Säule, die ist so geblieben, damit man sich das gut vorstellen kann. Und so können wir ablesen, was neu hinzugefügt wurde und was heute eben noch trägt. Und dafür muss man sehr vorsichtig arbeiten, die Handwerker alle mitnehmen. Und wir hatten ein tolles Team hier auf der Baustelle.
2: Im Obergeschoss erwartet die Besucher eine mehrsprachige Ausstellung, die den weltweiten UNESCO-Gedanken ebenso erläutert wie die herausragenden Welterbestätten Sachsen-Anhalts, den außergewöhnlichen Wert des Naumburger Doms und die unverwechselbare Kulturlandschaft an Saale und Unstrut. Interaktive Stationen, historische Exponate, überraschende Inszenierungen und vielfältige Vermittlungsangebote führen zu den Stifterfiguren, den mittelalterlichen Glasmalereien, der Bauhütte und dem bis heute namentlich unbekannten Naumburger Meister, dessen einzigartige Verbindung von Architektur, Skulptur und Glasmalerei den Westchor des Doms zu einem Gesamtkunstwerk von Weltrang werden ließ.
3: Wir möchten, dass Besucher, die in das Haus kommen, das Haus ist ja öffentlich, kostenfrei erlebbar, im Erdgeschoss die gesamte Kulturlandschaft kennenlernen. An dem großen Teppich. Da werden der Saale Unstrut, die Flüsse, der Tourismus, was kann man erleben, die Schuttpforte, die Neuenburg, alles Mögliche. Was kann ich hier in der Gegend tun? Wir möchten die Kulturlandschaft vorstellen. Natürlich Tickets für den Dom verkaufen, aber auch über die Kulturlandschaft informieren. Es soll darum gehen, ein Angebot zu schaffen, wirklich diese Gegend zu erkunden. Hier im Obergeschoss geht es dann um den UNESCO-Gedanken. Das ist ein weltumspannender Gedanke. Ja, und warum ist der Dom Welterbestätte? Es geht nicht darum, jetzt hier den Dom nochmal nachzubilden, sondern einfach zu fragen, was macht der UNESCO-Gedanken aus? Und das Dachgeschoss wird ein Bildungsort. Kann man sich Schulklassen, Vorträge, verschiedenste Formate vorstellen, die dann, wo hier gearbeitet werden kann. Und vielleicht ergänzend auch im Garten. Der Garten hat natürlich Aufenthaltsqualität mit Bänken und wenn es dann schön gewachsen ist. Aber er hat auch Anregungen über das Lapidarium, die Steine des Domes und auch die Spielgeräte, die mit dem Dom der Landschaft verknüpft sind, sich mit dem Ort zu beschäftigen.
2: Überall im sanierten Gebäude lassen sich zahlreiche historische Details entdecken, die behutsam freigelegt und restauriert wurden.
3: Ja, und das Spannende ist, in diesem Haus, wie in jedem Haus, was alt ist und Geschichte hat, gibt es natürlich ganz viele unterschiedliche Moden, die mal stattgefunden haben. Gebaut wurde das Ganze im 13. Jahrhundert, also mittelalterlicher Bau. Dann hat es gebrannt, dann wurde ein Renaissance-Palais hineingebaut. Da gab es viel Bemalung an Wänden. Das finden wir so fragmentarisch an verschiedenen Stellen. Später im Barock hat man Unterhangdecken reingebaut und kleinere Räume geschaffen. Das hatten wir bei der Säule schon, Gesimse. Auch davon sind Reste erhalten. Und noch später wurde das Haus als Lazarett genutzt, als Gesundheitsstation, Hygieneamt kennen wir noch. Und wiederum neue Unterhangdecken, noch kleinere Räumchen da drin. Und beim Bauen ging es darum, diese ganzen Zutaten wegzunehmen, zu schauen, was ist original und was wollen wir zeigen. Und da gibt es dann eben heute den kleinen Eisvogel, den man sehen kann, der ist noch aus der Renaissance. Schriftbänder, die nicht mehr vollständig sind, aber ahnen lassen, wie man sich das vorstellen kann. Und auch in der Bohlenstube eine Zeitschicht der Renaissance und aus dem Barock.
2: Für die Architekten und Bauleute war die Arbeit an diesem Haus eine Herausforderung. Hinter fast jeder Wand, unter zahlreichen Farbschichten und in vielen konstruktiven Details kamen immer neue Spuren der langen Geschichte des Hauses zum Vorschein.
3: Der Satz, das wird nichts, den kenne ich nicht. Es wird anders, als wir dachten, der kam ganz oft. Es gab viele Fragen, wo wir erst mal davor standen und nicht wussten, wie das weitergeht. Dann muss man sagen, oh, jetzt müssen wir überlegen, noch mal einen Schritt zurück. Wie geht's jetzt? Was tun wir? Was stellen wir zurück? Und ja, dann muss man halt weiterarbeiten, eine Lösung finden im Team. Das gab's oft.
2: Ein besonders liebenswertes Detail des Hauses wurde während der Restaurierungsarbeiten wiederentdeckt. Die farbenprächtige Renaissance-Malerei eines Eisvogels, der künftig als Maskottchen des Zentrums Welterbe vor allem die jüngsten Gäste begleiten und ihnen die Geschichte des Hauses, des Doms und der Region auf spielerische Weise näher bringen soll.
1: Über 1500 Teilnehmerinnen und Teilnehmer nahmen am traditionellen Lauf gegen Gewalt rund um den Weißenfelser Bismarckturm teil. Viele Vereine und Institutionen stellten sich unter das Motto der Veranstaltung und schickten Mitarbeiterteams auf die Strecke. Das diesjährige Motto richtete sich gegen Gewalt bei Einsätzen von Rettungs- und Hilfskräften. Wir waren am Rande der Strecke mit dabei und haben uns das bunte Treiben einmal angeschaut.
4: Herr Surek, Lauf gegen Gewalt, dies Jahr zum Thema Gewalt gegen Einsatzkräfte. Das Rote Kreuz im Burgenlandkreis oder hier in Weißenfels ist ja immer mit dabei bei großen Veranstaltungen, diese Veranstaltung abzusichern. Wie ist denn die Erfahrung des DRK hier bei uns in der Region mit Gewalt?
5: Also grundsätzlich kann man sagen, dass bei unseren sanitätsdienstlichen Absicherungen der Großteil vernünftig und friedlich läuft. Allerdings können wir als Rotes Kreuz sagen, wir haben einen Fall von körperlicher Gewalt schon gehabt und die verbale Gewalt ist natürlich jedes Mal ein Thema, muss man sagen.
6: Na, also ich denke generell, wo Menschen sind, gibt es auch Streitereien und gerade im Sommer ist es natürlich besonders häufig, dass es mal ein bisschen eskaliert. Ich muss aber sagen, wir persönlich, also unsere Ortsgruppe in Weißenfels, wir haben mit Gewalt eigentlich nicht so viel zu tun, zum Glück. Aber wir wissen natürlich, dass es ein großes Thema ist, klar. Und deswegen setzen wir uns eben auch dafür ein und

0: für die Prävention auch einfach, dass es eben bei uns auch nicht so häufig vorkommt.
1: Also ich würde schon behaupten, dass es fürs THW etwas ruhiger ist, weil, wie Sie eben schon gesagt haben, die Einsatzstellen ein bisschen abgeschotteter sind oder Großschadenslagen sind, wo auch nicht mehr unbedingt Betroffene bzw. Anwohner sind. Die sind in vielen Fällen schon evakuiert. Meistens ist man auch so froh, dass das THW kommt und hilft, dass man eher Unterstützung anbietet, indem man Verpflegung ausgibt oder Getränke ausgibt, mal einen Kaffee kocht. Und aber es gibt halt natürlich auch andere Geschichten. Ich habe zum Beispiel vorhin gerade von einem Helfer gehört, der hier eine Straße mit abgesperrt hat als Sicherheitsmaßnahme und der dann sich schon etwas grober belegen lassen musste. Und ja, das ist natürlich dann auch nicht so schön für den Helfenden. Und es passiert. Aber unsere Helfer sind da geschult, dass sie dann eher defensiv wirken und dass es da nicht irgendwie zu Problemen kommt. Und ja, und dann klappt das in der Regel auch.
2: Da muss ich dazu sagen, das hat sich in den letzten Jahren verbessert. Wir haben eigentlich keine körperlichen Übergriffe mehr. Verbal schon mal ja, aber körperlich gar nicht. Das liegt daran, dass wir relativ gemischt fahren, immer Männlein, Weiblein auf den Fahrzeugen. Das kommt irgendwie bei den Hilfsbedürftigen gut an und man findet eben immer die richtige Mischung. Das ist ganz angenehm.
3: Ja, das kommt vor, muss ich aber sagen, toi, toi, toi, selten bei der Feuerwehr. Natürlich gibt es immer so Passanten, Gaffer, die mal nicht einverstanden sind mit den Maßnahmen der Feuerwehr. Zum Beispiel bei einer Straßensperrung gibt es doch mal Unmut. Und das kann auch in böse Worte umschlagen. Und tatsächlich ist schon mal jemand über den Fuß gefahren, Kameraden von uns. Auch das kam schon mal vor. Dann muss man aber dazu sagen, das ist, hält sich in Grenzen bei der Feuerwehr. Da haben die Kollegen vom Rettungsdienst oder vom Ordnungsamt von der Stadt oder auch die Polizei entsprechend sehr viel mehr damit zu tun und sehr viel mehr Ärger.
4: Wie reagiert er dann auf solche Leute?
3: Ja, das können wir nur erstmal weglächeln und uns dann nicht damit auseinandersetzen. A, fehlt die Zeit und B, ist nicht unsere Aufgabe, uns da im Streit zu ergötzen. Das informieren wir dann die Polizei entsprechend, die dann tätig wird. Und bei bestimmten Sachen, wo es dann wirklich hart ist, geben wir auch dann so Anzeige über natürlich. Ja.
0: Wir versuchen natürlich mit den Leuten zu reden, weil das ist die Möglichkeit, die wir halt haben. Wir werden da nicht irgendwie zurückbeleidigen oder irgendwas. Nee, also natürlich normal mit den Menschen reden, zu versuchen zu erklären, warum wir das machen, was wir machen, warum es eben Regeln gibt, an die man sich halten soll. Und ja, meistens funktioniert das auch sehr gut.
4: Wie äußert sich denn die verbale Gewalt? Man will doch den Leuten eigentlich nicht nur helfen.
5: Also tatsächlich ist manchmal die verbale Gewalt auch dem geschuldet, dass die Leute aufgeregt sind, wenn es jetzt zu Verletzungen kommt oder zu einer Ausnahmesituation. Dann gibt es schon mal Beschimpfungen, Beleidigungen. Aber durch unsere ruhige Art und die Erfahrung kann man die Situation in den allermeisten Fällen dann wieder beruhigen. Und ja, unsere Einsatzkräfte sind ja darauf vorbereitet. Die haben ja auch regelmäßig ihre Schulungen und Dienstabende und dann sind die auf solche Situationen vorbereitet.
4: Sie sagen, mittlerweile ist es so. War das mal anders? Gab es da mal mehr?
2: Na, wir hatten 2018 bis 2020 so im Jahr mal 2-3 körperliche Übergriffe. Das hat sich aber, wie gesagt, seither völlig egalisiert. Haben wir gar nicht mehr.
4: Ihr habt euch noch extra Gewichte auf den Rücken gesetzt. Wollt ihr noch mal die Leute darauf hinweisen, dass es auch mehr Kraft braucht?
3: Ja, also das war eine spontane Aktion tatsächlich. Wir hatten das nicht geplant. Aber die Kollegen vom DLRG haben uns das vorgemacht mit Taucherflasche. Und das konnten wir natürlich nicht auf uns sitzen lassen und haben nochmal nachgezogen. Aber es war ein schönes Miteinander, kameradschaftlich. Alle dabei, THW, Polizei, DRK, Malteser, Feuerwehr. Und das war eine kleine Zusatzbelastung, die aber zu schaffen war. Also es war okay, das Wetter war ja perfekt. Von daher haben wir es gut überstanden alle.

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1: Alljährlich kommen an der Saale in Weißenfels die Ruderer zu ihrem Vereinsfest zusammen. Unter den Aktiven waren diesmal auch einige Welt- und Europa-

0: Europameister ins Bootshaus gekommen. Wir nutzten die Gelegenheit, um mit der Vereinschefin über die Entwicklung im Verein im zurückliegenden Jahr zu sprechen.
1: Weißenfels ist auch eine erfolgreiche Sportstadt. Und das nicht nur im Floorball oder Basketball. Von vielen leider zu wenig beachtet werden am Bootshaus seit Jahren vom Weißenfelser Ruderverein die Grundlagen für Olympiasieger, Welt- und Europameister und unzählige Medaillengewinner gelegt. So können jedes Jahr beim Vereinsfest die besten Sportler geehrt werden.
2: Frau Günther, alle Jahre wieder nicht nur das Fest hier beim Ruderverein, sondern auch die Auszeichnungen vorneweg. Und dieses Jahr gab es ja wieder Auszeichnungen. Es gab ja große Erfolge, die der Verein oder die Sportler des Vereins erzählt haben. Wer war denn mit dran? Wer hat denn gute Leistungen gebracht oder hervorragende Leistungen?
3: Also wir haben in diesem Jahr eine wirklich sehr, sehr erfolgreiche Saison. Einerseits im Kinderbereich, aber auch in dem jugendlichen Bereich, wo wir die Sportler ja nach Halle abgeben, wo sie an der Sportschule ihre Laufbahn fortsetzen. Hier in Weißenfels haben wir 3 Doppelvierer, die wir auszeichnen konnten im Bereich der 12- bis 14-jährigen Jungen und Mädchen, die Deutscher Meister geworden sind in dem Bereich. Ganz besonders stolz bin ich auf den Jan Kohlbach. Er ist im U19-Bereich in der Weltmeisterschaft in Plovdiv Anfang August Weltmeister im Mixed-Achter geworden und hat gemeinsam mit seinem Sportkollegen aus Halle, dem Niklas Prell, den dritten Platz im Riemenzweier ohne Steuermann erreichen können. Das ist eine hervorragende Leistung. Er ist davor Europameister geworden, er ist Deutscher Meister geworden in 2 Bootsklassen. Und das ist sehr, sehr... Ja, ich bin davon immer noch so, ich habe die Rennen geguckt, es war sehr, sehr toll. Und ich bin da, er ist von, seitdem er ein kleiner Junge ist, im Verein groß geworden, tritt in die Fußstapfen seiner beiden Brüder, die auch auf der Sportschule waren, die auch internationale Medaillen errungen haben. Und das ist so unser, ja, wir haben im U23-Bereich ansonsten auch die Charlotte Luster und den Felix Zeimer, die Vereinsfarben in den Finalen von internationalen Wettkämpfen vertreten haben. Und ich hoffe einfach, dass der Jan denselben Weg weitergehen wird.
2: Wie schwierig ist denn das, wenn ich das jetzt so sehe, wenn ich mir mal überlege, in dem kleinen Weißenfels hier auf der Saale trainieren Jugendliche, gehen dann an die Sportschule und werden dann Sieger mit solchen Leistungen. Das kann man sich da eigentlich gar nicht vorstellen, dass das hier so alles auf der kleinen Saale passiert.
3: Naja, es ist nur nicht die kleine Saale hier, sondern es ist auch die kleine Saale flussaufwärts, flussabwärts. Die Michaela Günther, unsere Trainerin, arbeitet ja auch in Merseburg, betreut Talentgruppen des Landessportbundes, auch im Rudern. Und damit generiert sich auch so ein kleiner weiterer Bereich im Nachwuchsbereich, aus dem dann, ich sag mal, zukünftige Medaillengewinner kommen. Zum Beispiel der Niklas Prell in Halle stammt aus so einer Talentgruppe. Der hat vor 4 Jahren das Rudern gelernt und ist inzwischen mit in der Weltspitze mit dabei. Und das ist beeindruckend. Es ist aber halt viel, viel Engagement von einem Trainerstab oder Übungsleiterstab von 10, 15 Personen, die diesen Trainingsbetrieb ermöglichen. Sonst wäre das nicht möglich. Und natürlich auch die unzähligen Helfer, Eltern, Großeltern, die Kinder von A nach B fahren. Also ich sag mal, unsere Kinder und Jugendlichen kommen ja nicht nur aus Weißenfels selbst, sondern auch aus den Dörfern. Und wir wissen, dass das eine logistische

0: dann ein Tässchen Kaffee.
1: Vielen lieben Dank.
2: Zahlreiche Mitglieder, Eltern, Großeltern und Freunde des Rudersports nutzten den Tag, um an die Saale zu kommen und die Wettkämpfe zu verfolgen. Doch nicht nur die Jugend ist auf der Saale unterwegs. Auch viele Eltern und andere Ruderbegeisterte nutzen das Angebot des Vereins zum Freizeitrudern.
3: Im heutigen Saale-Talk traf sich unsere Uli mit dem bekannten Weißenfelser Optiker Wolfgang Krüger. Schauen wir mal und vor allen Dingen hören wir, was unsere Talkerin über den Weißenfelser so herausgefunden hat.
4: Herzlich willkommen zum Saale-Talk, meine Damen und Herren. Mein heutiger Gast, man kennt ihn aus dem Stadtbild, Herr Wolfgang Krüger. Herzlich willkommen, Wolfgang, wir duzen uns.
5: Ja, hallo Ulrike.
4: Wolfgang, schön, dass du da bist. Von dir gibt es viel Interessantes zu erzählen, denn du bist ein Weißenfelser, fast Urgestein, darf ich das so sagen?
5: Ja.
4: Dein Optikergeschäft hier in der Jüdenstraße in dritter Generation.
5: Das ist richtig.
4: Du hast jetzt, glaube ich, 100-jähriges.
5: In 4 Jahren.
4: In 4 Jahren, also ein Traditionsunternehmen. Du hast einen ganz tollen Slogan, den kannst du mir mal sagen.
5: Ja, gut sehen, gut aussehen war so unser nach der Wende geprägter Slogan, den wir da uns haben einfallen lassen. Weil es ist ja nicht das Sehen nur wichtig, es ist ja auch das Aussehen mit der Brille wichtig.
4: Und für das Aussehen ist deine zweite Hälfte auch tätig, die auch nebenbei sozusagen in diesem Geschäft einen kleinen Kosmetiksalon
5: hat. Das hat sich sehr gut, dazugekommen. Wir sind ja in zweiter Ehe und sie hat auch schon seit über 25 Jahren oder seit 30 Jahren dieses Kosmetikstudio und jetzt sind wir zusammen in unsere eigenen Räume gezogen und da kriegte dieses Gut sehen und Gut aussehen eine zusätzliche Bedeutung. Also das Gut aussehen ist jetzt nochmal neu besetzt.
4: Immer wieder schön, wenn man dann auch eine Adresse hat, wo man dann in der Jüdenstraße noch hingehen kann, denn wir wissen selber, das Stadtbild dort, das stirbt leider ein wenig aus, wo wir auch alle selber ein bisschen mit dran schuld sind. Aber du tust ja viel dafür, dass das alles sich so ein bisschen wieder in eine gute Richtung entwickelt.
5: Ich gebe nur Mühe, ja.
4: Ja, du bist Stammtisch für die Innenstadt oder wie heißt das?
5: Wir haben damals nach der Wende haben wir so einen Händlerstammtisch gegründet. Wir haben versucht, uns alle an einen Tisch zu setzen und die Innenstadt wie ein Einkaufszentrum ohne Dach zu betrachten. Und haben da Aktionen aus dem Boden gestampft, wie zum Beispiel das Innenstadtfrühstück. Da wollte ich eigentlich gerne, dass wir alle vor unseren Geschäften eine große Tafel stellen und die aneinander reihen und wollte das Guinness-Buch der Rekorde anrufen, dass wir dort die größte Frühstückstafel der Welt ins Guinness-Buch kriegen. Hat leider nicht geklappt, weil auch damals die größeren Ketten, als sie noch da waren, wie Müller und Rossmann, da nicht mitgezogen haben. Die haben keine territoriale Werbung damals gemacht. Hat sich später dann geändert. Und wir haben es so weit hingeschafft aus eigener Kraft, dass wir sogar ein Auto auf dem Boulevard stehen hatten und haben das verlost mit dem Stempelschein für Weihnachten. Hat auch eine Frau aus Langdorf gewonnen. Das fanden wir sehr schön, dass das auch die Richtige getroffen hat im Endeffekt. Und später ist dann der Innenstadt-Marketing-Verein dazugekommen und hat uns dann auch nachhaltig unterstützt. Und da sind wir auch sehr dankbar, weil im Endeffekt jetzt dort die Flyer und sowas und auch die Unterstützung der Stadt, das ist eine gute Kopplung, dass wir nicht nur als Händler alleine dastehen, sondern dass wir da ein Bindeglied zur Stadt haben. Und das ist richtig gut.
4: Schön immer, wenn es so engagierte Menschen gibt. Ich komme noch mal kurz zur Tradition zurück. Ich habe gehört, ihr seid ja in dritter Generation und auch, ihr habt doch alle denselben Vornamen.
5: Nicht ganz. Also mein Opa hat den Laden 1930 gegründet. Dann ist 1959 mein Vater Meister geworden, ist dazugekommen. Dann mein Onkel, der leider schon verstorben ist, Wilfried, ist dann 1964 mit dem Meister dazugekommen. Ich bin dann 91 mit dem Meister und nach mir noch von Wilfried die beiden Söhne Thorsten und Thomas. Also wir waren zu Lebzeiten aller derer 5 Handwerksmeister, alle Augenoptikermeister. Und das mit dem Namen, das ist mein Vater Wolfgang, hat mich dann auch Wolfgang genannt und mein Sohn heißt auch Wolfgang. Und ich weiß von meinem Sohn, wenn er einen Jungen kriegen sollte, wird das der vierte Wolfgang.
4: Das ist eine ganz nette Geschichte. Und das,
5: jetzt läuft es im Fernsehen, jetzt muss er.
4: Ja, jetzt muss er. Du bist aber auch sehr aktiv in vielen Vereinen und auch in einigen Clubs. Bist du überall teils auch im Vorstand oder Kassenwart oder wie nennt sich das? Ganz aktiv bist du beim Tennis.
5: Ja, also
4: weiß ich ja. Im Tennisclub Weißenfels, der auch dieses Jahr oder 100-jähriges Bestehen feiert.
5: Ja, wir haben im Januar haben wir unser 100-jähriges gehabt, 1926 gegründet. Ich selber bin in diesem Club seit April 1974 und bin jetzt 44 Jahre auch in dem Vorstand durchweg tätig. Und ja, Tennis war schon immer so ein sehr, sehr angenehmes Hobby, was man eben auch bis ins hohe Alter spielen kann.

0: Das ist der große Vorteil. Dann haben wir vor 30 Jahren den Lions Club gegründet. Da bin ich Gründungsmitglied und von Gründung an auch durchgängig im Vorstand. Dann war ich sehr aktiv im Schloss oben, als es den Live-Club noch gab. Ja. Da habe ich auch eine Zeit lang einen Vorstand mit unterstützt. Ja, und dann natürlich den Händlerstammtisch, die Innenstadtgeschichte. Aber mit zunehmendem Alter kann man dann auch mal ein bisschen ein paar Sachen reduzieren. Live-Club hat sich ja sowieso leider erledigt und im Endeffekt Lions-Club mache ich sehr, sehr gerne. Ja, und Tennis, das mache ich noch bis nächstes Jahr. Dann haben wir 45 Jahre und dann dürfen wir andere Leute ran.
1: Das finde ich toll, aber es ist immer schön, wenn sich Menschen für etwas engagieren. Und das ist ja jetzt auch vielleicht ein Aufruf so an junge Menschen, sich auch zu engagieren, denn es macht dir Spaß. Man ist überall mit drin, man ist auch überall informiert. Und du machst ja aber auch noch was ganz Interessantes. Du betreust auch noch Webseiten oder entwirfst sie sogar auch noch.
0: Ja, also das... Informatik war schon immer so ein bisschen mein Steckenpferd. Ich habe also Mitte der 80er Jahre wollte ich eigentlich sogar Informatiker werden, aber das ging dann nur nicht, weil das hat mein Vater nicht zugelassen, dass man da in eine andere Richtung denkt. Da wollte ich auch mal Musiker werden, ach, alles so eine jugendlichen Phasen, die jeder, glaube ich, hatte. Aber mit der Informatik bin ich treu geblieben, habe mir mehr oder weniger alles selber beigebracht und habe dann für befreundete Vereine die Homepages geschrieben und habe dann da auch mal für Intersport Tischer ein Datenbankprogramm geschrieben, dass die da ihre verschiedenen Warengruppen im Endeffekt verwalten konnten und auch auslesen konnten, wie da die unterschiedlichen Umsätze waren. Und irgendwann sagte dann mal ein guter Freund und Rechtsanwalt zu mir, du müsstest vielleicht mal langsam Gewerbe anmelden, wenn du so viele Homepages auf deiner Homepage selber bewirbst, könntest du irgendwann vielleicht auch mal gewerblich dann geschätzt werden. Und das habe ich gemacht. Ich habe dann das Gewerbe angemeldet, habe seitdem sozusagen da noch ein Einschlussgewerbe mit Informatik und Webdesign. Ja, und das läuft.
1: Kann man so sagen, Wolfgang, dass du deine Hobbys praktisch alle irgendwie mit in dein Alltag komplett eingebunden hast? Da ist auch damit beruflich?
0: Auf jeden Fall, natürlich. No? Es lebt sich doch einfach. Wenn man einen Beruf zum Hobby, umgetreten das Hobby zum Beruf machen könnte, wäre es natürlich am idealsten. Dann hat man auch Spaß, auf Arbeit zu gehen.
1: Und was machst du, wenn du das alles nicht machst? Weil ich glaube, da ist ja gar keine Zeit mehr für Freizeit.
0: Ah, doch. Ganz viel. Also das würde auch meine Frau gar nicht zulassen, wenn ich keine Zeit oder keine Freizeit mehr hätte. Nein, wir haben auch privat haben wir sehr viele Interessen noch. Also das fängt an mit unserem kleinen Gärtchen, was wir haben und was wir mögen. Und ja, ein bisschen Motorrad fahren, ein bisschen Boot fahren.
1: Schön. Und ich weiß auch, ihr habt auch eine sehr enge Familienverbundenheit. Das finde ich sehr schön. Das ist auch immer was ganz Besonderes, finde ich. Das weiß ich immer so. Wolfgang ist mit der Familie unterwegs. Man sieht ihn auch manchmal.
0: Familie ist das Einzige, was man wirklich wie eine dauernde Wunde pflegen muss.
1: Da hast du vollkommen recht, Wolfgang. Wolfgang, ich habe mich sehr gefreut, dass du hier warst. Und würde dich fragen, wen würdest du gerne nominieren, der hier nächstes Mal sitzen soll und mit mir sprechen soll?
0: Ein sehr, sehr imposanter oder ein sehr, sehr interessanter Mensch ist der Dr. Michael Heinemann. Nicht nur ein Freund aus dem Lions Club, den ich sehr achte und schätze, ist auch ein Mensch, der für diese Region sehr viel gemacht hat. Und ich glaube, er hat sehr, sehr interessante Dinge zu erzählen.
1: Sehr, sehr interessante Dinge. Haben wir noch ein Thema, was ich noch mit dir ansprechen möchte? Und zwar, wie siehst du denn hier die Zukunft für Weißenfels? Jetzt gerade auch als Geschäftsmann, du bist mitten im Geschehen tätig, du siehst, was um dich herum zumacht.
0: Da ich immer schon Optimist war, ich mag es nicht, alles jetzt so negativ zu reden. Wir brauchen Leute, die mit anpacken. Wir brauchen Leute mit Motivation. Wir haben genügend motivierte junge Leute. Siehe auch, Sub-Ines war ja auch schon da. Das ist auch jemand, die einfach den Laden übernommen hat und mitmacht. Und wenn wir da noch ein paar
1: immer
0: mehr...
1: Immer voll, der Laden.
0: Ja, wir brauchen definitiv Leute, die sich auch trauen. Dahingehend brauchen wir aber auch, das haben wir in unserem Händlerstandtisch schon angesprochen, wir brauchen aber auch ein bisschen Leute, die uns bei der Stadt dann helfen, das nicht so kompliziert zu gestalten, dass man im Endeffekt einfacher auch so einen Laden eröffnen kann. Und wir werden dieses Umdenken nicht hinkriegen, dass die Leute weniger im Web kaufen. Das ist leider so, weil es bequem ist. Und wir müssen aus den Gegebenheiten das Bestmöglichste machen und müssen versuchen, durch guten Service und durch im Endeffekt gemeinsames Arbeiten die Innenstadt so interessant wie möglich zu gestalten. Wir werden es nicht hinkriegen, dass wir in Weißenfels ein H&M oder ein C&A haben. Da sind wir einfach zu klein. Aber wir haben schon gute Geschäfte. Wir dürfen nicht immer nur die leeren Geschäfte sehen. Wir müssen die Geschäfte sehen, die da sind. Und die sind engagiert.

0: Das nennen Sie, das hast du nett gesagt. Wolfgang, es gibt am Ende immer noch so ein paar kleine Fragen, ja, die du ganz kurz beantworten musst. Du hast den Saale-Talk ja schon verfolgt.
1: Natürlich.
0: Gehört, du bist ein Fan von dieser Sendung.
1: Absolut.
0: Absolut, da freue ich mich. Haus oder Wohnung?
1: Haus.
0: Hoodie oder Sakko?
1: Beides.
0: Wein oder Bier?
1: Na, ganz klar Wein.
0: Wein aus der Region hier natürlich. Steak oder Pasta?
1: Definitiv beides.
0: Urlaub im Norden oder im Süden?
1: Boah, müsste ich auch beides sagen. Beides schön. Dänemark ist wunderschön, Süden ist wunderschön.
0: Tanzen oder Tennis?
1: Tennis.
0: Nicht, aber tanzen auch. Ein bisschen.
1: Wenn es sein muss.
0: Wenn es sein muss. BLK-TV oder RTL?
1: Ja, ist RTL.
0: Ja, richtig. Das war nicht geprobt. Das ist immer die Frage am Schluss. Vielen Dank nochmal. Heute sind wir ein bisschen mit den Augen am Zwinkern. Sie werden es schon gesehen haben, weil es ist ein wunderschöner Tag hier an der Saale. Wir sind wieder im Bootshaus von Maurice und da dürfen wir immer diese Location nutzen, worüber wir sehr dankbar sind. Auch ein Dankeschön an Maurice und an Katrin. Ja, und wenn die Sonne dann mal zu doll scheint und sie so mit den Augen zwinkern, dann wissen wir alle, wo wir hingehen, natürlich zu Herrn Krüger. Und da kaufen wir uns dann auch die nächste Sonnenbrille. Und die werden wir jetzt auch gleich mal aufsetzen.
1: Jawohl.
0: Und dann wissen wir, dass es unseren Augen wieder gut geht. Vielen Dank. Sie können uns gerne wiedersehen in 2 Wochen am Freitag. Wie immer zu Hause auf dem Sofa. Machen Sie es gemütlich mit uns. Und ja, ich freue mich dann auf Sie. Tschüss und auf Wiedersehen.
2: Ja, wir sind schon fast wieder am Ende unserer Sendung angelangt. Was fehlt noch? Natürlich die Spielansetzungen fürs Wochenende. Und da kämpfen dieses Mal nur die Handballer in allen Ligen um Punkte und Platzierungen.
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4: Hier die Ansetzungen vom Handball. In der Regionalliga der Männer kommt es am Samstag zur Begegnung HC Burgenland gegen HC Einheit Plauen. Spielbeginn ist um 19 Uhr in der Sporthalle Brittitz. Und die Damen treffen ebenfalls in der Sporthalle Brittitz am Sonntag auf die Mannschaft vom SC Markranstädt. Anpfiff ist hier um 16 Uhr. In der Oberliga empfängt die zweite Mannschaft vom HC Burgenland auf heimischem Parkett das Team vom SV Blau-Rot-Coswig. Das Spiel beginnt am Samstag um 16.30 Uhr. Und für die Damen vom HC Burgenland geht's zum Dessau-Roßlauer HV. In der Verbandsliga steht die dritte Mannschaft vom HC Burgenland der Mannschaft vom Quedlinburger HV gegenüber. Spielbeginn ist hier um 14 Uhr. Und in der Bezirksoberliga empfangen die Damen vom BHV auf heimischem Parkett die Spielerinnen aus Halle Neustadt. Los geht's hier um 15.30 Uhr.
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2: Ja, und das war's schon wieder. 30 Minuten Regionalmagazin am Freitagabend. Das heißt für uns alle jetzt, wir starten ins Wochenende und vielleicht sieht man sich ja bei der ein oder anderen Veranstaltung hier im Burgenlandkreis. Ich wünsche Ihnen bei allem, was Sie tun, ein schönes Wochenende. Bleiben oder werden Sie gesund und ich sage Tschüss und auf Wiedersehen.
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0: Hallo, liebe Zuschauer, und herzlich willkommen zu Gesund Leben, dem Gesundheitsmagazin hier bei Ihrem BLK-TV. Ja, wir haben das Studio verlassen und sind heute mal in Göbitz, denn Feste sollte man bekanntlich feiern, wie sie fallen. Und heute ist hier Parkfest und Sportfest und also jede Menge los und das gehört auch zu einem gesunden Leben. Spaß haben, mal abschalten. So, und jetzt kommen wir zu unserem ersten Beitrag. Und dann stelle ich Ihnen die Frage, wann haben Sie das letzte Mal Sport gemacht? Viele Menschen aus unserem Landkreis haben im Juni die Chance genutzt, zusammen mit Kollegen und Freunden beim Firmenlauf in Naumburg teilzunehmen. Und in diesem Jahr gab es sogar einen neuen Teilnehmerrekord. Am Dienstag startete in Naumburg der nunmehr 8. Firmenlauf, hier bei uns im Burgenlandkreis. Und bei diesem Event steht bekanntlicherweise der Teamgeist im Mittelpunkt und stärkt auch gleichzeitig den Zusammenhalt innerhalb einer Firma. Schon vor Beginn des Events herrschte auf dem Naumburger Marktplatz Trubel pur. Mannschaftlich stark vertreten war in diesem Jahr das SRH-Klinikum.
1: So, Firmenlauf in Naumburg, mit dabei, der halbe Markt ist ja voll hellblau, nämlich das SRH-Klinikum Burgenlandkreis. Marika Hesse, wie viele Läufer hat denn das SRH heute zusammengeholt?
2: Wir haben insgesamt 20 Teams, 80 Läufer, die heute für uns an den Start gehen. Dazu kommt, also aus Naumburg und aus Zeitz heute hier sind, dazu kommen noch die SRH Medinet Klinik in Bad Kösen. Die sind auch noch mit 3 Teams am Start, sodass wir fast 100 Läufer heute hier auf dem Markt haben.
1: Was machen da jetzt gerade eure Patienten?
2: Die meisten waren heute arbeiten und kommen tatsächlich noch hierher gefahren und wollen noch laufen. Es sind zum Glück noch genug da, die sich um unsere Patienten kümmern. Aber ganz, ganz klasse, wie die sich heute alle hier aufgestellt haben.
1: War das eine freiwillige Aktion oder musste da der Chef ein bisschen nachdrücken?
2: Wir sind jetzt schon das 4. oder 5. Mal, glaube ich, tatsächlich dabei und hatten im März aufgerufen und es wurden nach und nach immer mehr. Und ich glaube, die haben untereinander sich ein bisschen angestachelt. Da wollen wir einfach noch ein Team drauflegen. Letztes Jahr waren wir 10, heute sind wir 20.
1: Dann werden wir jetzt mal gucken gehen, von welchen Abteilungen oder von welchen Stationen die alle sind, dass wir schon mal wissen, wo gerade keiner da ist. Und da frage ich doch jetzt hier ganz frech mal, von welcher Station sind Sie denn? Wer muss gerade auf Sie hier verzichten?
3: Die Station 5a ist vertreten im Moment. Also Schwester Katrin, der Alex, Matthias, Patricia, Letizia, Frau Dr. Nützmann mit Kind. Alle sind engagiert.
1: Und die 5a ist welche Station?
3: Orthopädie und Unfallchirurgie.
1: Das sind ja die Richten heute am Start, falls jemand fällt. Ja? Okay, und was machen Ihre Patienten jetzt inzwischen, wenn sie nicht da sind?
3: 3 haben sich geopfert und arbeiten.
1: Die müssen jetzt alle versorgen?
3: Die machen das gerne für uns.
1: Okay, dann frage ich mal weiter, wer hier noch so da ist. So, jetzt will ich doch mal horchen, von welcher Station sind Sie denn?
4: Von der Intensivstation.
1: Von der Intensivstation?
4: Ja.
1: Was machen denn Ihre Patienten da jetzt, wenn Sie hier?
4: Das machen die Kollegen. Ja.
1: Machen Sie das erste Mal mit oder waren Sie schon dabei?
4: Ich mache das erste Mal mit, erst das zweite Mal.
1: Und aufgeregt?
4: Geht. Alles gut. Ja.
1: Gut durchtrainiert.
4: Naja, es geht.
1: Okay, danke.
4: Gerne, kein Problem.
1: Ich quetsch mich mal hier dazwischen. Von welcher Station sind Sie denn?
5: Auf welcher Station? Wir kommen aus dem Burgenland-Klinikum, aus Bad Kösen, aber nicht vom Krankenhaus.
1: Ach, Sie sind aus Bad Kösen, aus dem Teil. Ja, wie viele sind denn von Bad Kösen jetzt hier?
5: Wir sind 3 Teams, ja, also wir sind 12 Mann.
1: 12 Mann?
5: Genau.
1: Alle freiwillig?
5: Alle freiwillig, ja.
1: Und was macht...
5: Und auch was, Amateure.
1: Und was ist da jetzt gerade bei Ihnen in Bad Kösen los? Kennen wir da?
5: Doch, das ist noch ausreichend Personal vorhanden.
1: Okay.
5: Und Patienten.
1: Und wie sind Sie drauf? Haben Sie trainiert oder
5: Trainiert habe ich ein bisschen, ja. Ich komme ein bisschen aus der Langlaufszene. Ich bin hier bei der Läufergruppe Rudelsburg. Engagiert, ja, ja.
1: Ein Fachmann sozusagen.
5: Ja, war ich mal, ja. Ich bin wahrscheinlich der Älteste.
1: Wieso?
5: Naja, verrate ich nicht. Geheimnis.
1: Okay, alles klar. Aber dann wünschen wir viel Spaß
5: ja,
1: heute.
5: Natürlich, den haben wir schon. Ne?
1: So, nach dem SAH jetzt gleich die BUK. Wie viel hat denn die Pressesprecherin zusammengekriegt? Wer darf mal alles mitlaufen? Ich sehe schon, der Chef ist auch mit dabei.
6: Also wir sind tatsächlich zwei Teams, dieses Jahr zum ersten Mal. Wir haben unser Management mit

0: da ist unser Chef mit dabei, der stellvertretende Geschäftsführer ist mit dabei, die Öffentlichkeitsarbeit ist mit dabei und jemand aus der Pflege ist mit dabei. Und unser zweites Team besteht tatsächlich 3 Mann aus dem Kinderhaus und einer aus der Schulbegleitung. Also wir haben fast aus jedem Bereich jemanden mit dabei heute.
1: Seid ihr das erste Mal dabei?
0: Ja, also dieses Jahr das erste Mal. Wir sind total gespannt. Wir haben das sonst immer ein bisschen außerhalb mitverfolgt. Und dieses Jahr haben wir gesagt, auch wir wollen gesehen werden.
1: Da fragen wir jetzt gleich mal noch einen Chef. Jetzt fragen wir gleich noch einen Chef.
2: Hallo.
1: Jetzt frage ich gleich noch einen Chef. War das eine freiwillige Aktion oder hat irgendjemand hier gezwungen?
2: Gezwungen würde ich nicht sagen, aber es war einfach mal eine Schnapsidee. Und dann haben wir gesagt, okay, was machen wir? Machen wir mit oder machen wir nicht mit? Letztes Jahr wollten wir schon mitmachen, da waren wir leider zu spät. Und deswegen haben wir dieses Jahr gesagt, Frau Schumann, rechtzeitig bitte anmelden und jetzt sind wir da.
1: Super.
2: 8 Mann und 2 Teams.
1: Na, dann wünschen wir viel Erfolg und dass jeder auch gesund wieder im Ziel einläuft.
2: Das hoffe ich auch.
3: Stets mit dabei, die Mitarbeiter der Sparkasse und der Volks- und Raiffeisenbank.
1: Sparkasse auch wieder mit vertreten, jedes Jahr, möchte ich fast sagen. Ja. Denn die Sparkasse ist ja fast jedes Jahr dabei, oder?
4: Wir waren bisher eigentlich jedes Jahr dabei. Und dieses Jahr sind wir sogar mit 4 Teams vertreten. Und da schauen wir mal, wie wir abschneiden.
1: Also wenn ich das so höre, es werden ja ständig überall mehr.
4: Ja, ich finde das auch eine tolle Veranstaltung, die sich über die Jahre so entwickelt hat. Muss man schon sagen, ist mittlerweile eine gute Institution geworden. Auch wie viele Unternehmen da mitmachen, auch mit vielen Mannschaften vertreten, tolle Sache.
1: Super, ja. Dann wünsche ich mal viel Erfolg heute.
4: Dankeschön.
1: Danke. Die Raiffeisenbank läuft auch mit, aber nicht zum ersten Mal.
5: Nein, wir sind, glaube ich, schon das 3. oder 4. Mal mit dabei. Und ja, für unsere Region ist es immer wieder toll, bei bestem Wetter hier heute in Naumburg zu starten. Für den Burgenlandkreis ist immer wieder ein tolles Erlebnis. Und wir waren gerade bei SAW und die machen das richtig cool hier.
1: Wer ist denn heute der größte Gegner, die Strecke oder die Sparkasse?
5: Ach, das, als Gegner sehen wir uns so nicht. Wir sind heute hier, um unsere Region zu vertreten. Sparkasse ist regional vertreten und wir sind regional vertreten. Deswegen sind wir überhaupt keine Gegner. Das Wetter wird ein bisschen mitspielen, aber 2,3 Kilometer ist für alle nicht drin. Und heute geht es gar nicht um die Zeit, sondern heute geht es ums Hiersein und um die Region.
1: Wie viele sind denn dabei von der Raiffeisenbank?
5: Wir stellen 2 Staffeln mit 6 Männern und 2 Mädels. Und wir schauen mal, was dabei rauskommt.
1: Super, dann wünschen wir viel Erfolg.
5: Danke, euch auch. Danke euch.
3: Pünktlich 18.30 Uhr fiel dann der Startschuss. Zahlreiche Besucher säumten die Laufstrecke und feuerten die Teams an. Aber auch die Teilnehmer untereinander motivierten sich lautstark. Neben dem Laufen sollte aber auch der Spaß und die Unterhaltung nicht zu kurz kommen. Und wie man sieht und hört, hier war Stimmung pur angesagt. Nach etwa 90 Minuten war der Firmenlauf schon wieder Geschichte. Wie in jedem Jahr gab es Pokale für die beste Frauen-, Männer- und Mixstaffel. Einen besonderen Preis bekam das Team der SRH-Kliniken Burgenlandkreis. Sie konnten die meisten Mitarbeiter und Mitarbeiterinnen zur Teilnahme bewegen. Gewinner waren letztendlich alle Teilnehmer. Und wie zufrieden war Johannes Schipke vom Orga-Team?
1: Johannes Schipke, wieder mal in Hamburg. Das wievielte Mal war denn das jetzt?
6: Es war insgesamt jetzt der 8. Firmenlauf im Burgenlandkreis. Wir sind zum 8. Mal in Naumburg zu Gast und haben wieder einen wundervollen Tag mit allen gehabt.
1: Der Marktplatz war ja diesmal noch voller wie sonst. Wie viele Firmen hatten sich denn angemeldet und wie viele Läufer?
6: Es waren in Summe 900 Läuferinnen und Läufer, die teilgenommen haben. Es waren unzählige Unternehmen aus dem ganzen Burgenlandkreis. Wir hatten wirklich Teilnehmer aus Naumburg, aus Weißenfels, aus Zeitz und auch aus den umliegenden Regionen und Dörfern. Wunderschön, natürlich, wie gesagt, gerade auch Naumburg als Oberzentrum jetzt hier viel dabei gehabt. Und einfach ein toller Tag mit einem neuen Teilnehmerrekord in diesem Jahr.
1: Und jetzt die Werbetrommel rühren und nächstes Jahr die 1000 knacken.
6: Der Oberbürgermeister hat es ja vorhin ausgerufen, im nächsten Jahr möchten wir 1000 Leute hier in Naumburg begrüßen und das ist natürlich dann auch unser Ziel.
3: Na dann drücken wir mal für das kommende Jahr die Daumen. Seit dem 1. April hat mit Volker Schubert, Facharzt für Allgemeinmedizin, ein weiterer Hausarzt die Versorgung im MVZ des Weißenfelser Asklepios Klinikums übernommen. Und damit reagiert das MVZ

0: auf die aktuelle hausärztliche Situation in der Region und schafft zusätzliche Behandlungskapazitäten für die Patienten.
1: Grüß Sie. Hi.
2: Dass Sie sich Zeit genommen.
1: Ja, gerne doch.
2: Wir würden schon mal ganz gerne wissen, was Sie hier ja verschlagen hat.
1: Okay.
2: Ja, denn seit 1. April.
1: Richtig, offiziell seit 1. April.
2: Ja.
1: Vorher war ich schon seit 1. Februar hier, aber dann durch die Zulassung ist seit 1.4. alles gebahnt und übernehme ich hier die hausärztliche Versorgung.
2: Das ist ja auch ganz wichtig, ne?
1: Weil ja, auf jeden Fall.
2: Das ist auf alle Fälle. Das ist praktisch jetzt auch Ihr, ich muss mich mal hier durchschlängeln, so, Ihr Aufgabengebiet.
1: Ja, genau, richtig. Das hatte ich auch damals, bei der Bundeswehr komme ich ursprünglich her.
2: Ja.
1: Und da habe ich die Facharztweiterbildung gemacht. Meine Zeit ist da jetzt vorbei.
2: Mhm.
1: Und da dachte ich, Mensch, startest du neu? Und da hat sich die Möglichkeit hier bei Asklepios angeboten. Mhm. Und da habe ich da natürlich zugeschlagen.
2: Ja, gut. Und das gehen wir zu Ihnen.
1: Genau, so machen wir das.
2: Okay.
1: Komm ich mit.
2: Ach, hier rein.
1: Hier ist das. Hier gehen wir rein.
2: Okay. Ja, wir haben uns ja schon gerade jetzt beim Reinkommen schon mal unterhalten.
1: Genau.
2: Was hat Sie eigentlich dazu bewogen? Jetzt, Sie haben ja gesagt oder uns gesagt, die Bundeswehr, dort waren Sie tätig.
1: Also ja, genau.
2: Was war so der Auslöser?
1: Hier nach Weißenfels zu kommen.
2: Mhm.
1: Wissen Sie, die Allgemeinmedizin, die hat mich ja schon die letzten Jahre begleitet.
2: Ja.
1: Und das wollte ich auch weiter fortführen. Mhm. Man muss ja auch schauen, selbst man sagt immer, es gibt Ärztemangel überall und man braucht es, aber die Stellen sind trotzdem auch rar gesät. Ich komme aus Halle und hatte halt in dem Umkreis geschaut, was ist so eine halbe Stunde bis 40 Minuten von meinem Wohnort entfernt. Ja, und da hat sich das Asklepios-Angebot sehr gut angehört, mit der Möglichkeit, hier was aufzubauen.
2: Ja.
1: Wir haben jetzt noch keinen großen Patientenstamm, wie man das vielleicht aus einer normalen Praxis nimmt, die man übernimmt. Von daher ist es auch viel Arbeit nötig. Und das hat auch so den Reiz mit ausgemacht, so eigene Strukturen vielleicht noch mitzuentwickeln und so das eigene, mein eigenes Dasein hier reinzubringen und nicht in schon was Fertiges reinzukommen. Ja, es ist anstrengend im Moment, das merke ich auch.
2: Man
1: muss natürlich auch viel Werbung machen. Deswegen ist es auch schön, dass Sie heute da sind.
2: Ja.
1: Das nehmen wir gerne mit, um da vielleicht noch eine größere Menge an Leuten anzusprechen, die dann auch zu mir in die Praxis kommen.
2: Mhm.
1: Aber im Moment macht das richtig viel Spaß.
2: Das ist ja die Hauptsache. Ne?
1: Genau.
2: Was Sie haben es gerade erwähnt, dass Sie was aufbauen wollen.
1: Ja.
2: Und ist es noch, kann man schon vielleicht, haben Sie schon gewisse, mit Sicherheit, Vorstellungen, was es sein soll, auch gerade für die Patienten jetzt hier, die Zuschauer jetzt auch?
1: Ja, also mein Kind hat entstanden von der Hausarztpraxis.
2: Mhm.
1: Da sind wir auch verpflichtet, weil wir sowohl privat als auch natürlich der Großteil der gesetzlichen Versicherten übernehmen, das Angebot auch beizubehalten. Im Moment sind wir noch räumlich ein bisschen eingeschränkt, weil das ist alles noch im Aufbau, aber perspektivisch vermutlich so Anfang des 4. Quartals, spätestens kommendes Jahres, vergrößern wir unsere Praxisräumlichkeiten, auch hier auf dem Gelände. Da wird die Praxis gerade umgebaut, sodass es auch ein bisschen attraktiver für das Patientenklientel wird.
2: Wer darf denn zu Ihnen jetzt kommen?
1: Letztendlich gibt es keine Einschränkung. Ja, von jung bis alt, vom Jungen würde ich sagen so ab 16 Jahre. Alles andere können wir auch gerne bei den Kollegen drüben noch im VZ der Park zur Frau Dr. Marei verweisen, die Kinderärztin bei uns im Haus.
2: Ja.
1: Aber alles andere bis Open End, die können gerne zu mir kommen. Ja, also das betrifft Patienten, die chronisch krank sind, das betrifft Patienten, die einfach mal eine Beratung wollen, was Ernährung betrifft oder Mikronährstoffe, was bei mir auch so ein Steckenpferd ist, was ich ganz gerne anbiete.
2: Ach ja?
1: Mhm, können wir gleich nochmal dazu sprechen, wenn Sie Fragen haben. Hausbesuche sind natürlich auch kein Thema bei mir. Man muss es halt immer nur ansprechen und dann gut taktieren in den Terminplan, aber kein Problem. Unter anderem auch Heimbesuche, da sind wir auch schon am Ausbau und regelmäßig in der Heimbetreuung tätig.
2: Es ist aber wirklich breit gefächert,
1: wenn
2: ich mir das jetzt so anhöre.
1: Ja.
2: Gerade, was hatten Sie gerade gesagt? Sie beraten auch?
1: Ja, genau.
2: Dazu uns das mal ein bisschen mehr.
1: Mikronährstofftherapie, also quasi, ich will es mal kurz machen, so Nahrungsergänzungsmittel. Ja?
2: Mhm.
1: Da hat ja jeder seine Meinung. Also ich schaue mich auch gerade so an. Das ist ja auch nicht jedermanns Sache, aber mittlerweile hat man es ja auch mitbekommen, dass es doch durch die Ernährung, die wir heutzutage aufnehmen, nicht mehr so deckend ist, ja, der Vitamin oder der Vitamingehalt, und so dass manche Körperfunktionen doch etwas mehr

0: mehr Input brauchen und das kann man durch Nahrungsergänzungsmittel, will ich es jetzt mal so nennen, ja, doch ganz gut zuführen. Ja? Und diese, hatte ich auch einen Kurs gemacht, lange Rede, kurzer Sinn. Es zeigt auch Wirkung, ich sehe das auch bei mir und ich sehe auch die Zunahme an Patienten, die herkommen und auch aktiv danach fragen, teilweise schon bei anderen Ärzten waren und auch Blutbilder genommen haben, die sind sehr interessiert daran, den Körper, sag mal, auf ein gewisses Niveau erstmal zu bringen und dann vielleicht noch eine Stufe höher. Wir sprechen über Vitamin D beispielsweise, ja, was in aller Munde ist, ja, über die B-Vitamine ganz doll. Und viele Leute, die mit Schilddrüsenproblemen auftauchen, nehmen dabei bereits schon Selen und Zink. Und das ist nur ein kleiner Teil davon, den man vielleicht dann noch ein bisschen in einem Gespräch, in einem Blutbild und mit ein bisschen Zeit auch noch ausbauen könnte.
1: Welche oder für welche Organe ist eigentlich jetzt, wenn ich das mir jetzt so anhöre, ist es ganz wichtig, dass man da Augenmerk drauf legt?
0: Im älteren Bereich ist es dann, gerade was auch Frauen mit betrifft, wenn die in die Wechseljahre kommen, der Vitamin D- und Kalziumhaushalt, dass man da vorsorgt. Viele leiden halt an Osteoporose, gehen zum Beispiel, beispielsweise schon zum Orthopäden, machen ihre Untersuchungen, da wird meistens Vitamin D- und Kalziummangel aufgedeckt. Dem könnte man teilweise auch schon vorbeugen. Generell auch Vitamin D ist für das Immunsystem ganz, ganz wichtig. Jetzt haben wir gerade Sommer, die Leute gehen gerne in die Sonne, der Vitamin D-Spiegel wird aufgebaut. Man muss aber eins bedenken, sobald man einen Lichtschutzfaktor draufpackt, sei es schon bei 10, wird die Produktion von Vitamin D eingeschränkt, sodass es da auch im Sommer teilweise nötig ist, da was zu ergänzen. Und die Herbstsaison steht wie jedes Jahr bevor und auch da ist es wichtig, gestärkt in die Saison reinzugehen, um weniger Erkältungserkrankungen.
1: Das ist dann ein breites Feld, was Sie den Patienten dann auch mit auf den Weg geben können und erklären können, weil man doch oftmals sagt, ach, was brauche ich das dann?
0: Ja, genau, richtig.
1: Okay, also das heißt, es steckt allerhand Arbeit, noch Vorbereitungsarbeit, nenne ich es mal jetzt so,
0: durchaus
1: drin. Ziehen wir doch mal einen Hut vor Ihnen und wir bedanken uns erstmal für das Gespräch. Und vor allen Dingen, dass Sie sich in diesem Ganzen so viel Zeit genommen haben.
0: Ach, gern. Wenn man es gerne alles plant, so wie ich es vorhin wieder angesprochen hat, mit Hausbesuch oder mit Heimbesuch, ist das alles möglich.
1: Das ist vor allem, Hausbesuche sind ja auch ganz, ganz wichtig.
0: Ja, bei einigen schon. Und manchmal kommt doch was dazwischen, was man nicht planen kann. Ja. Und dann kommt halt ein Anruf oder eine E-Mail und dann kommt man auch dazu zueinander und findet eine Lösung.
1: Tolle Geschichte.
0: Ja.
1: Wir wünschen Ihnen alles, alles Gute.
0: Vielen Dank. Erfolg. Wenn Sie einen neuen Hausarzt brauchen, kommen Sie gern zu mir. Entweder persönlich ins Asklepios-Klinikum oder unter den folgenden Kontaktdaten. Vielen Dank. Ich freue mich auf Sie.
2: Die Ausbildung von Pflegekräften, die wird immer wichtiger und das wissen wir eigentlich alle. Noch ist gerade zu Beginn dieser Ausbildung das Ganze sehr theoretisch und im praktischen Teil meist auf die Arbeit an Puppen begrenzt. Das soll sich nach Vorstellung der MBA aber ändern und in Zukunft digitaler werden. Wir haben uns das Projekt einmal näher angesehen.
3: Die Ausbildung von Pflegekräften an der Medizinischen Berufsakademie geschieht derzeit wie bei den meisten gleichgelagerten Ausbildungsbetrieben an sogenannten Dummies. An diesen menschenähnlichen Puppen können die Auszubildenden die notwendigen Handgriffe praktisch trainieren. Doch diese Möglichkeiten sind begrenzt. Kaum können mit vertretbarem finanziellen Aufwand unterschiedliche Krankheiten und räumliche Szenarien praxiswirksam dargestellt werden. Diese Situation will die Medizinische Berufsakademie jetzt mit Hilfe moderner Technik ändern.
4: Frau Schäfer, die MBA will ihre Ausbildung digitalisieren. Erstmal die Frage, warum? Warum soll das jetzt digital passieren? Bisher war es ja immer so, dass es haptisch an Puppen gemacht wurde. Warum jetzt digital?
5: Das ist eine sehr schöne Frage. Die Problematik an den Puppen ist einfach, dass wir da nicht so eine Realitätsnähe entwickeln können. Wir haben die Puppen, die sehen immer gleich aus. Die da können wir auch keine Krankheiten gut darstellen. Und wir wollen eben mit diesen digitalen Medien das ermöglichen, dass die Puppe in verschiedene Settings, also verschiedene Räume, ob das die stationäre Pflege ist, die ambulante Pflege, versetzt werden kann und eben verschiedene Situationen generieren können und gleichermaßen verschiedene Krankheiten. Also die kann zum Beispiel eine Gelbsucht haben oder die Puppe kann irgendwelche Verletzungen haben und das können wir viel besser darstellen. Wir können zwar in der Pflege auch viele Modelle kaufen, die aber sehr kostenintensiv sind. Und so ist es in den Pflegestudien ja immer die Problematik, was schaffe ich mir an, was brauche ich für meine Ausbildung. Und so können wir viel größeren Bereich abdecken an Realitätsnähe, wenn wir eben diese neue Technik, diese Digitalisierung mit den MR-Brillen nutzen.
4: Aber fehlt da nicht ein bisschen das Haptische, das ich anfassen kann?
5: Das ist eine sehr schöne Frage. Das soll sozusagen diese Lücke unserer XR-Skills Lab ja einfach auch schließen, weil wir haben die Möglichkeit, unsere Pflegepuppen, die wir ja schon haben, einfach in diese virtuelle Realität zu versetzen. Das heißt, unsere Auszubildenden, die haben auch keine Controller oder so mehr in der Hand, sondern die steuern das über ihre Hände, können die Puppe anfassen, können verschiedene Pflegemaßnahmen, Positionierung etc. an dieser Puppe vornehmen und gleichermaßen haben sie aber ein neues Setting, an das sie sich dann gewöhnen können für dann den Alltag. Weil das ist ja das Wichtige, dass sie peu à peu an Situationen herangeführt werden können, die unter Umständen im echten Leben erstmal überfordern, gerade im ersten Ausbildungsjahr. Und so können wir ganz vorsichtig sie Erfahrungen machen lassen in einem sicheren Umfeld und somit dann gleichermaßen dafür sorgen, dass sie für die Praxis gestärkt sind.
3: Mit Hilfe einer Firma aus Halle sollen nun die vorhandenen Puppen in eine virtuelle Umgebung eingebettet werden. So können neben verschiedenen Szenarien auch Krankheiten und Pflegezustände virtuell für die Auszubildenden dargestellt werden. Diese haben gleichzeitig vor sich die zu greifenden Puppen und können daran die Pflegeschritte praktisch üben.
4: Wir sehen hier gerade schon im Hintergrund die ersten, ich sag mal, Versuche. Wann planen Sie denn, dass das einsatzbereit ist?
5: Das Projekt ist ja auf 2 Jahre angelegt. Das heißt, der Februar 2028 ist so das Projekt beendet für uns hier. Aber es kann natürlich immer auch wieder weiterlaufen. Diese Programme sollen auch weiterentwickelt werden. Wir wollen aber bis dahin sozusagen erste Lernszenarien in dieser Software haben. Es soll funktionieren, dass die Puppe erkannt wird von der Brille. Das ist eine große Aufgabe, die Präfrontalkortex GmbH da stemmen muss, weil das ist und gibt es noch nicht. Und dann soll es eben wirklich schon wichtige Lernszenarien in diesem Programm geben, sodass wir mit den Auszubildenden dann auch wirklich üben können an diesen Puppen in dieser virtuellen Realität.
4: Sie haben sich für dieses Projekt ja große Partner gesucht. Ja. Wer ist denn da mit dabei? Ich habe gesehen, die Universitätsklinik in Halle.
5: Ja, also die AGE Versorgungsforschung in Halle, die ist dabei. Die unterstützt uns einfach mit Fragebögen. Da geht es darum, wo ist der Bedarf bei den Auszubildenden, bei den Lehrkräften, um das auch wissenschaftlich zu begleiten, um am Ende auch so ein bisschen was Fassbares zu haben. Was hat denn sozusagen unsere Lernelemente, unser digitales Lernelement für einen Effekt bei den Auszubildenden? Gibt es da Veränderungen im Lernen? Gibt es da Veränderungen vielleicht auch bei den Prüfungsergebnissen? Und da sind sie dabei, eben einfach, was brauchen wir? Und am Ende auch so ein bisschen Erfolgsergebnis wissenschaftlich aufzuzeigen, weil das ja sonst eher kommen wir ins Gefühlen und wir wollen ja auch ein bisschen Wissen generieren. Und dann eben entsprechend ganz wichtig, hatte ich ja schon erwähnt, Präfrontalkortex GmbH aus Halle, die dann eben diese Software entwickeln, die eben entsprechend auch dieses Tracking ermöglichen. Die haben da auch ein ganz großes Brett, glaube ich, zu bohren. Und ich bin gespannt, wo die Reise hingeht. Wir haben ganz viele Ideen für Testballons, was die Anwendung vielleicht kann, was wir da nutzen können. Und ich bin gespannt, wo wir da am Ende stehen werden.
4: Aber das wird ja nicht das Einzige, die einzige Möglichkeit der Ausbildung bleiben. Ich kann mir ja nicht vorstellen, dass eine Pflegefachkraft dann nur digital ausgebildet wird und dann auf die Patienten losgelassen wird. Da wird doch sicher noch eine Stufe dazwischen sein, oder?
5: Also da kann ich Sie vollkommen beruhigen. Also es geht nicht darum, Lehrkräfte zu ersetzen und alles digital zu machen. Das funktioniert auch nicht, weil man braucht, also es ist ein sozialer Beruf und wir brauchen die Komponente Mensch auch in der Ausbildung mit unseren Lehrkräften. Und sozusagen das XR Skills Lab, das soll begleitend sein. Das wird auch das Skills Lab, also dieses Lernen an diesen Pflegepuppen, nicht ersetzen, sondern es soll das ergänzen in Situationen, wo die Puppen nicht ausreichen, wo Situationen nicht gut abgebildet werden. Unsere Ausbildenden werden auch weiterhin an der Praxis von Praxisanleitern begleitet, die dann dementsprechend sehr nah in diesen regulären Ausbildungen auch weiter ausbilden. Das heißt, es soll nichts ersetzen, sondern es soll es ergänzen sinnvoll, sodass eben entsprechend der Weg für unsere Ausbildenden besser bereitet wird.
3: So hält modernste Technik auch in Berufe Einzug, in denen es wohl keiner vermutet. Bis es jedoch soweit ist, müssen die beteiligten Firmen noch viel entwickeln. Doch vielleicht werden in ein paar Jahren Pflegekräfte in ganz Deutschland mit der Idee aus dem Burgenlandkreis ausgebildet. Wir werden das Projekt weiter beobachten und über die Fortschritte berichten.
2: Und damit, liebe Zuschauer, sind wir schon wieder am Ende unseres Magazins angelangt. Ich verabschiede mich jetzt von Ihnen, hier auch aus Göbitz. Wünsche Ihnen alles Gute. Wir sehen uns demnächst wieder in unserem nächsten aktuellen Gesundheitsmagazin, hier bei Ihrem BLK-TV. Und bis dahin, alles Gute für Sie. Bleiben Sie schön gesund. Tschüss, machen Sie es gut.

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1: Hallo und herzlich willkommen zum aktuellen Regionalmagazin am Freitagabend hier bei BLK TV. Wir starten in die aktuelle Sendung mit einer großen Einweihungsparty in Naumburg. Denn dort wurde nach langer und aufwendiger Bauzeit nun das Besucherzentrum am Dom übergeben. Das haben wir uns natürlich auch einmal für Sie angeschaut.
2: Naumburg ist seit einigen Tagen um eine Sehenswürdigkeit reicher. Direkt gegenüber des Doms hat nach 3 Jahren Bauzeit das Zentrum Welterbe die Türen für ihre Besucher geöffnet. Bereits im Erdgeschoss empfängt das neue Zentrum künftig die Gäste des Naumburger Doms und der Region. Ein großformatiger Wandteppich erzählt auf anschauliche Weise die Geschichte der reichen Kulturlandschaft an Saale, Unstrut und Elster und macht bereits beim Ankommen deutlich, dass der Naumburger Dom nicht für sich allein steht, sondern Mittelpunkt eines über Jahrhunderte gewachsenen kulturellen Netzes ist. Entstanden ist das Zentrum Welterbe in einem der historisch wertvollsten Gebäude des Naumburger Domplatzes, dessen ältester Kern, ein romanischer Wohnturm, bis in die Mitte des 12. Jahrhunderts zurückreicht. Die Sanierung dieser wertvollen, an zahlreichen Stellen schwer geschädigten Bausubstanz stellte alle Beteiligten vor außerordentliche Herausforderungen, denn nicht die Herstellung eines vermeintlich makellosen historischen Zustandes, sondern das sorgfältige Lesen, Sichern und Bewahren der unterschiedlichen Zeitschichten stand im Mittelpunkt.
3: Es ist unglaublich viel passiert in dieser letzten Zeit. Und am Anfang, vor 3 Jahren, als wir sprachen, da hatte ich eine Vorstellung, auch wo das hingehen könnte. Und vieles von der Vorstellung sehen wir heute. Ich hatte aber keine Ahnung von dem Weg, wie wir hierher gekommen sind. So ist das zum Glück im Leben immer. Und die Sicherung dieses Hauses war unglaublich herausfordernd. Es hat sich dann gezeigt, dass alles viel desolater war als gedacht. Die sämtliche Deckenbalken, diese starken Hölzer, wo wir dachten, und auch untersucht wurden vorher, überall Schädigungen. Und so war die Sanierung sehr umfangreich. Und eine der großen Aufgaben war, Bestand zu retten. Wir sehen das hier sehr schön an der Säule. Die alte Säule, die ist ja im Barock hälftig zerschlagen worden. Und wir haben sie hier ergänzt mit einer neuen Bildhauerarbeit und damit ist sie wieder tragfähig geworden. Die zweite Säule, die ist so geblieben, damit man sich das gut vorstellen kann. Und so können wir ablesen, was neu hinzugefügt wurde und was heute eben noch trägt. Und dafür muss man sehr vorsichtig arbeiten, die Handwerker alle mitnehmen. Und wir hatten ein tolles Team hier auf der Baustelle.
2: Im Obergeschoss erwartet die Besucher eine mehrsprachige Ausstellung, die den weltweiten UNESCO-Gedanken ebenso erläutert wie die herausragenden Welterbestätten Sachsen-Anhalts, den außergewöhnlichen Wert des Naumburger Doms und die unverwechselbare Kulturlandschaft an Saale und Unstrut. Interaktive Stationen, historische Exponate, überraschende Inszenierungen und vielfältige Vermittlungsangebote führen zu den Stifterfiguren, den mittelalterlichen Glasmalereien, der Bauhütte und dem bis heute namentlich unbekannten Naumburger Meister, dessen einzigartige Verbindung von Architektur, Skulptur und Glasmalerei den Westchor des Doms zu einem Gesamtkunstwerk von Weltrang werden ließ.
3: Wir möchten, dass Besucher, die in das Haus kommen, das Haus ist ja öffentlich, kostenfrei erlebbar, im Erdgeschoss die gesamte Kulturlandschaft kennenlernen, an dem großen Teppich. Da wird werden der Saale Unstrut, die Flüsse, der Tourismus, was kann man erleben, die Schuttpforte, die Neuenburg, alles Mögliche. Was kann ich hier in der Gegend tun? Wir möchten die Kulturlandschaft vorstellen. Natürlich Tickets für den Dom verkaufen, aber auch über die Kulturlandschaft informieren. Es soll darum gehen, ein Angebot zu schaffen, wirklich diese Gegend zu erkunden. Hier im Obergeschoss geht es dann um den UNESCO-Gedanken. Das ist ein weltumspannender Gedanke. Ja, und warum ist der Dom Welterbestätte? Es geht nicht darum, jetzt hier den Dom nochmal nachzubilden, sondern einfach zu fragen, was macht der in UNESCO-Gedanken aus? Und das Dachgeschoss wird ein Bildungsort. Kann man sich Schulklassen, Vorträge, verschiedenste Formate vorstellen, die dann, wo hier gearbeitet werden kann. Und vielleicht ergänzend auch im Garten. Der Garten hat natürlich Aufenthaltsqualität mit Bänken und wenn es dann schön gewachsen ist. Aber er hat auch Anregungen über das Lapidarium, die Steine des Domes und auch die Spielgeräte, die mit dem Dom der Landschaft verknüpft sind, sich mit dem Ort zu beschäftigen.
2: Überall im sanierten Gebäude lassen sich zahlreiche historische Details entdecken, die behutsam freigelegt und restauriert wurden.
3: Ja, und das Spannende ist, in diesem Haus, wie in jedem Haus, was alt ist und Geschichte hat, gibt es natürlich ganz viele unterschiedliche Moden, die mal stattgefunden haben. Gebaut wurde das Ganze im 13. Jahrhundert, also mittelalterlicher Bau. Dann hat es gebrannt, dann wurde ein Renaissance-Palais hineingebaut. Da gab es viel Bemalung an Wänden. Das finden wir so fragmentarisch an verschiedenen Stellen. Später im Barock hat man Unterhangdecken reingebaut und kleinere Räume geschaffen. Das hatten wir bei der Säule schon, Gesimse. Auch davon sind Reste erhalten. Und noch später wurde das Haus als Lazarett genutzt, als Gesundheitsstation, Hygieneamt kennen wir noch. Und wiederum neue Unterhangdecken, noch kleinere Räumchen da drin. Und beim Bauen ging es darum, diese ganzen Zutaten wegzunehmen, zu schauen, was ist original und was wollen wir zeigen. Und da gibt es dann eben heute den kleinen Eisvogel, den man sehen kann, der ist noch aus der Renaissance. Schriftbänder, die nicht mehr vollständig sind, aber ahnen lassen, wie man sich das vorstellen kann. Und auch in der Bohlenstube eine Zeitschicht der Renaissance und aus dem Barock.
2: Für die Architekten und Bauleute war die Arbeit an diesem Haus eine Herausforderung. Hinter fast jeder Wand, unter zahlreichen Farbschichten und in vielen konstruktiven Details kamen immer neue Spuren der langen Geschichte des Hauses zum Vorschein.
3: Der Satz, das wird nichts, den kenne ich nicht. Es wird anders, als wir dachten, der kam ganz oft. Es gab viele Fragen, wo wir erst mal davor standen und nicht wussten, wie das weitergeht. Dann muss man sagen, oh, jetzt müssen wir überlegen, noch mal einen Schritt zurück. Wie geht's jetzt? Was tun wir? Was stellen wir zurück? Und ja, dann muss man halt weiterarbeiten, eine Lösung finden im Team. Das gab's oft.
2: Ein besonders liebenswertes Detail des Hauses wurde während der Restaurierungsarbeiten wiederentdeckt. Die farbenprächtige Renaissance-Malerei eines Eisvogels, der künftig als Maskottchen des Zentrums Welterbe vor allem die jüngsten Gäste begleiten und ihnen die Geschichte des Hauses, des Doms und der Region auf spielerische Weise näher bringen soll.
1: Über 1500 Teilnehmerinnen und Teilnehmer nahmen am traditionellen Lauf gegen Gewalt rund um den Weißenfelser Bismarckturm teil. Viele Vereine und Institutionen stellten sich unter das Motto der Veranstaltung und schickten Mitarbeiterteams auf die Strecke. Das diesjährige Motto richtete sich gegen Gewalt bei Einsätzen von Rettungs- und Hilfskräften. Wir waren am Rande der Strecke mit dabei und haben uns das bunte Treiben einmal angeschaut.
4: Herr Surek, Lauf gegen Gewalt, dies Jahr zum Thema Gewalt gegen Einsatzkräfte. Das Rote Kreuz im Burgenlandkreis oder hier in Weißenfels ist ja immer mit dabei bei großen Veranstaltungen.

0: diese Veranstaltung abzusichern. Wie sind die Erfahrungen des DRK hier bei uns in der Region mit Gewalt?
1: Also grundsätzlich kann man sagen, dass bei unseren sanitätsdienstlichen Absicherungen der Großteil vernünftig und friedlich läuft. Allerdings können wir als Rotes Kreuz sagen, wir haben einen Fall von körperlicher Gewalt schon gehabt und die verbale Gewalt ist natürlich jedes Mal ein Thema, muss man sagen.
2: Na, also ich denke generell, wo Menschen sind, gibt es auch Streitereien und gerade im Sommer ist es natürlich besonders häufig, dass es mal ein bisschen eskaliert. Ich muss aber sagen, wir persönlich, also unsere Ortsgruppe in Weißenfels, wir haben mit Gewalt eigentlich nicht so viel zu tun, zum Glück. Aber wir wissen natürlich, dass es ein großes Thema ist, klar. Und deswegen setzen wir uns eben auch dafür ein und für die Prävention auch einfach, dass es eben bei uns auch nicht so häufig vorkommt.
3: Also ich würde schon behaupten, dass es fürs THW etwas ruhiger ist, weil, wie Sie eben schon gesagt haben, die Einsatzstellen ein bisschen abgeschotteter sind oder Großschadenslagen sind, wo auch nicht mehr unbedingt Betroffene bzw. Anwohner sind. Die sind in vielen Fällen schon evakuiert. Meistens ist man auch so froh, dass das THW kommt und hilft, dass man eher Unterstützung anbietet, indem man Verpflegung ausgibt oder Getränke ausgibt, mal einen Kaffee kocht. Und aber es gibt halt natürlich auch andere Geschichten. Ich habe zum Beispiel vorhin gerade von einem Helfer gehört, der hier eine Straße mit abgesperrt hat als Sicherheitsmaßnahme und der dann sich schon etwas grober belegen lassen musste. Und ja, das ist natürlich dann auch nicht so schön für den Helfenden. Und es passiert. Aber unsere Helfer sind da geschult, dass sie dann eher defensiv wirken und dass es da nicht irgendwie zu Problemen kommt. Und ja, und dann klappt das in der Regel auch.
4: Da muss ich dazu sagen, das hat sich in den letzten Jahren verbessert. Wir haben eigentlich keine körperlichen Übergriffe mehr. Verbal schon mal ja, aber körperlich gar nicht. Das liegt daran, dass wir relativ gemischt fahren, immer Männlein, Weiblein auf den Fahrzeugen. Das kommt irgendwie bei den Hilfsbedürftigen gut an und man findet eben immer die richtige Mischung. Das ist ganz angenehm.
5: Ja, das kommt vor, muss ich aber sagen, toi, toi, toi, selten bei der Feuerwehr. Natürlich gibt es immer so Passanten, Gaffer, die mal nicht einverstanden sind mit den Maßnahmen der Feuerwehr. Zum Beispiel bei einer Straßensperrung gibt es doch mal Unmut. Und das kann auch in böse Worte umschlagen. Und tatsächlich ist schon mal jemand über den Fuß gefahren, Kameraden von uns. Auch das kam schon mal vor. Dann muss man aber dazu sagen, das ist, hält sich in Grenzen bei der Feuerwehr. Da haben die Kollegen vom Rettungsdienst oder vom Ordnungsamt von der Stadt oder auch die Polizei entsprechend sehr viel mehr damit zu tun und sehr viel mehr Ärger.
0: Wie reagiert er dann auf solche Leute?
5: Ja, das können wir nur erstmal weglächeln und uns dann nicht damit auseinandersetzen. A, fehlt die Zeit und B, ist nicht unsere Aufgabe, uns da im Streit zu ergötzen. Das informieren wir dann die Polizei entsprechend, die dann tätig wird. Und bei bestimmten Sachen, wo es dann wirklich hart ist, gehen wir auch dann so Anzeige über natürlich. Ja.
2: Wir versuchen natürlich mit den Leuten zu reden, weil das ist die Möglichkeit, die wir halt haben. Wir werden da nicht irgendwie zurückbeleidigen oder irgendwas. Nee, also natürlich normal mit den Menschen reden, zu versuchen zu erklären, warum wir das machen, was wir machen, warum es eben Regeln gibt, an die man sich halten soll. Und ja, meistens funktioniert das auch sehr gut.
0: Wie äußert sich denn die verbale Gewalt? Man will doch den Leuten eigentlich nicht nur helfen.
6: Also tatsächlich ist manchmal die verbale Gewalt auch dem geschuldet, dass die Leute aufgeregt sind. Wenn es jetzt zu Verletzungen kommt oder zu einer Ausnahmesituation, dann gibt es schon mal Beschimpfungen, Beleidigungen. Aber durch unsere ruhige Art und die Erfahrung kann man die Situation in den allermeisten Fällen dann wieder beruhigen. Und ja, unsere Einsatzkräfte sind ja darauf vorbereitet. Die haben ja auch regelmäßig ihre Schulungen und Dienstabende und dann sind die auf solche Situationen vorbereitet.
0: Sie sagen, mittlerweile ist es so. War das mal anders? Gab es da mal mehr?
4: Ja, wir hatten 2018 bis 2020 so im Jahr mal 2-3 körperliche Übergriffe. Das hat sich aber, wie gesagt, seither völlig egalisiert. Haben wir gar nicht mehr.
0: Ihr habt euch noch extra Gewichte auf den Rücken gesetzt. Wollt ihr noch mal die Leute darauf hinweisen, dass es auch mehr Kraft braucht?
5: Ja, also das war eine spontane Aktion tatsächlich. Wir hatten das nicht geplant. Aber die Kollegen vom DLRG haben uns das vorgemacht mit Taucherflasche. Und das konnten wir natürlich nicht auf uns sitzen lassen und haben nochmal nachgezogen. Aber es war ein schönes Miteinander, kameradschaftlich. Alle dabei, THW, Polizei, DRK, Malteser, Feuerwehr. Und das war eine kleine Zusatzbelastung, die aber zu schaffen war. Also es war okay, das Wetter war ja perfekt. Von daher haben wir es gut überstanden alle.

0: Ruderer zu ihrem Vereinsfest zusammen. Unter den Aktiven waren diesmal auch einige Welt- und Europameister ins Bootshaus gekommen. Wir nutzten die Gelegenheit, um mit der Vereinschefin über die Entwicklung im Verein im zurückliegenden Jahr zu sprechen.
1: Weißenfels ist auch eine erfolgreiche Sportstadt. Und das nicht nur im Floorball oder Basketball. Von vielen leider zu wenig beachtet werden am Bootshaus seit Jahren vom Weißenfelser Ruderverein die Grundlagen für Olympiasieger, Welt- und Europameister und unzählige Medaillengewinner gelegt. So können jedes Jahr beim Vereinsfest die besten Sportler geehrt werden.
2: Frau Günther, alle Jahre wieder nicht nur das Fest hier beim Ruderverein, sondern auch die Auszeichnungen vorneweg. Und dieses Jahr gab es ja wieder Auszeichnungen. Es gab ja große Erfolge, die der Verein oder die Sportler des Vereins erzählt haben. Wer war denn mit dran? Wer hat denn gute Leistungen gebracht oder hervorragende Leistungen?
3: Also wir haben in diesem Jahr eine wirklich sehr, sehr erfolgreiche Saison. Einerseits im Kinderbereich, aber auch in dem jugendlichen Bereich, wo wir die Sportler ja nach Halle abgeben, wo sie an der Sportschule ihre Laufbahn fortsetzen. Hier in Weißenfels haben wir 3 Doppelvierer, die wir auszeichnen konnten im Bereich der 12- bis 14-jährigen Jungen und Mädchen, die Deutscher Meister geworden sind in dem Bereich. Ganz besonders stolz bin ich auf den Jan Kohlbach. Er ist im U19-Bereich in der Weltmeisterschaft in Plovdiv Anfang August Weltmeister im Mixed-Achter geworden und hat gemeinsam mit seinem Sportkollegen aus Halle, dem Niklas Prell, den dritten Platz im Riemenzweier ohne Steuermann erreichen können. Das ist eine hervorragende Leistung. Er ist davor Europameister geworden, er ist Deutscher Meister geworden in 2 Bootsklassen. Und das ist sehr, sehr... Ja, ich bin davon immer noch so, ich habe die Rennen geguckt, es war sehr, sehr toll. Und ich bin da, er ist von, seitdem er ein kleiner Junge ist, im Verein groß geworden, tritt in die Fußstapfen seiner beiden Brüder, die auch auf der Sportschule waren, die auch internationale Medaillen errungen haben. Und das ist so unser, ja, wir haben im U23-Bereich ansonsten auch die Charlotte Luster und den Felix Zeimer, die Vereinsfarben in den Finalen von internationalen Wettkämpfen vertreten haben. Und ich hoffe einfach, dass der Jan denselben Weg weitergehen wird.
2: Wie schwierig ist denn das, wenn ich das jetzt so sehe, wenn ich mir mal überlege, in dem kleinen Weißenfels hier auf der Saale trainieren Jugendliche, gehen dann an die Sportschule und werden dann Sieger mit solchen Leistungen, das kann man sich da eigentlich gar nicht vorstellen, dass das hier so alles auf der kleinen Saale passiert.
3: Naja, es ist nur nicht die kleine Saale hier, sondern es ist auch die kleine Saale flussaufwärts, flussabwärts. Die Michaela Günther, unsere Trainerin, arbeitet ja auch in Merseburg, betreut Talentgruppen des Landessportbundes, auch im Rudern. Und damit generiert sich auch so ein kleiner weiterer Bereich im Nachwuchsbereich, aus dem dann, ich sag mal, zukünftige Medaillengewinner kommen. Zum Beispiel der Niklas Prell in Halle stammt aus so einer Talentgruppe. Der hat vor 4 Jahren das Rudern gelernt und ist inzwischen mit in der Weltspitze mit dabei. Und das ist beeindruckend. Es ist aber halt viel, viel Engagement von einem Trainerstab oder Übungsleiterstab von 10, 15 Personen, die diesen Trainingsbetrieb ermöglichen. Sonst wäre das nicht möglich. Und natürlich auch die unzähligen Helfer, Eltern, Großeltern, die Kinder von A nach B fahren. Also ich sag mal, unsere Kinder und Jugendlichen kommen ja nicht nur aus Weißenfels selbst, sondern auch aus den Dörfern. Und wir wissen, dass das eine logistische Herausforderung ist, zum Training einfach 3-mal die Woche hier an die Saale zu kommen. Und deswegen auch der Dank von uns an dieses ganze, einerseits Übungsleiterteam, aber auch dieses ehrenamtliche Elternteam dahinter, die das möglich machen.
2: Dann sage ich der Vereinschefin jetzt mal vielen Dank fürs Gespräch. Und einen hoffentlich entspannten Nachmittag mal mit ein paar Gesprächen und vielleicht auch einen ganz entspannten Tässchen Kaffee.
3: Vielen lieben Dank.
1: Zahlreiche Mitglieder, Eltern, Großeltern und Freunde des Rudersports nutzten den Tag, um an die Saale zu kommen und die Wettkämpfe zu verfolgen. Doch nicht nur die Jugend ist auf der Saale unterwegs. Auch viele Eltern und andere Ruderbegeisterte nutzen das Angebot des Vereins zum Freizeitrudern.
0: Im heutigen Saale-Talk traf sich unsere Uli mit dem bekannten Weißenfelser Optiker Wolfgang Krüger. Schauen wir mal und vor allen Dingen hören wir, was unsere Talkerin über den Weißenfelser so herausgefunden hat.
4: Herzlich

0: willkommen zum Saale-Talk, meine Damen und Herren. Mein heutiger Gast, man kennt ihn aus dem Stadtbild, Herr Wolfgang Krüger. Herzlich willkommen, Wolfgang, wir duzen uns.
1: Ja, hallo Ulrike.
0: Wolfgang, schön, dass du da bist. Von dir gibt es viel Interessantes zu erzählen, denn du bist ein Waisenfelser, fast Urgestein, darf ich das so sagen?
1: Ja.
0: Dein Optikergeschäft hier in der Jüdenstraße in dritter Generation.
1: Das ist richtig.
0: Du hast jetzt, glaube ich, 100-Jähriges.
1: In 4 Jahren.
0: In 4 Jahren, also ein Traditionsunternehmen. Du hast einen ganz tollen Slogan, den kannst du mir mal sagen.
1: Ja, gut sehen, gut aussehen war so unser nach der Wende geprägter Slogan, den wir da uns haben einfallen lassen. Weil es ist ja nicht das Sehen nur wichtig, es ist ja auch das Aussehen mit der Brille wichtig.
0: Und für das Sehen ist deine zweite Hälfte auch tätig, die auch nebenbei sozusagen in diesem Geschäft einen kleinen Kosmetiksalon
1: hat. Das hat sich sehr gut dazugekommen. Wir sind ja in zweiter Ehe und sie hat auch schon seit über 25 Jahren oder seit 30 Jahren dieses Kosmetikstudio und jetzt sind wir zusammen in unsere eigenen Räume gezogen und da kriegt ihr dieses gut sehen und gut aussehen eine zusätzliche Bedeutung. Also das gut aussehen ist jetzt nochmal neu besetzt.
0: Immer wieder schön, wenn man dann auch eine Adresse hat, wo man dann in der Jüdenstraße noch hingehen kann, denn wir wissen selber, das Stadtbild dort, das stirbt leider ein wenig aus, wo wir auch alle selber ein bisschen mit dran schuld sind. Aber du tust ja viel dafür, dass das alles sich so ein bisschen wieder in eine gute Richtung entwickelt.
1: Ich gebe nur Mühe, ja.
0: Ja, du bist Stammtisch für die Innenstadt oder wie heißt das?
1: Wir haben damals nach der Wende haben wir so einen Händlerstammtisch gegründet. Wir haben versucht, uns alle an einen Tisch zu setzen und das, die Innenstadt wie ein Einkaufszentrum ohne Dach zu betrachten. Und haben da Aktionen aus dem Boden gestampft, wie zum Beispiel das Innenstadtfrühstück. Da wollte ich eigentlich gerne, dass wir alle vor unseren Geschäften eine große Tafel stellen und die aneinander reihen und wollte das Guinness-Buch der Rekorde anrufen, dass wir dort die größte Frühstückstafel der Welt ins Guinness-Buch kriegen. Hat leider nicht geklappt, weil auch damals die größeren Ketten, als sie noch da waren, wie Müller und Rossmann, da nicht mitgezogen haben. Die haben keine territoriale Werbung damals gemacht. Hat sich später dann geändert. Und wir haben es so weit hingeschafft aus eigener Kraft, dass wir sogar ein Auto auf dem Boulevard stehen hatten und haben das verlost mit dem Stempelschein für Weihnachten. Hat auch eine Frau aus Langdorf gewonnen. Das fanden wir sehr schön, dass das auch die Richtige getroffen hat im Endeffekt. Und später ist dann der Innenstadt-Marketing-Verein dazugekommen und hat uns dann auch nachhaltig unterstützt. Und da sind wir auch sehr dankbar, weil im Endeffekt jetzt dort die Flyer und sowas und auch die Unterstützung der Stadt, das ist eine gute Kopplung, dass wir nicht nur als Händler alleine dastehen, sondern dass wir da ein Bindeglied zur Stadt haben. Und das ist richtig gut.
0: Schön immer, wenn es so engagierte Menschen gibt. Ich komme noch mal kurz zur Tradition zurück. Ich habe gehört, ihr seid ja in dritter Generation und auch ihr habt doch alle denselben Vornamen.
1: Nicht ganz. Also mein Opa hat den Laden 1930 gegründet. Dann ist 1959 mein Vater Meister geworden, ist dazugekommen. Dann mein Onkel, der leider schon verstorben ist, Wilfried, ist dann 1964 mit dem Meister dazugekommen. Ich bin dann 91 mit dem Meister und nach mir noch von Wilfried die beiden Söhne Thorsten und Thomas. Also wir waren zu Lebzeiten aller derer 5 Handwerksmeister, alle Augenoptikermeister. Und aber das mit dem Namen, das ist mein Vater Wolfgang, hat mich dann auch Wolfgang genannt und mein Sohn heißt auch Wolfgang. Und ich weiß von meinem Sohn, wenn er einen Jungen kriegen sollte, wird das der vierte Wolfgang.
0: Das ist eine ganz nette Geschichte. Und das,
1: jetzt läuft es im Fernsehen, jetzt muss er.
0: Ja, jetzt muss er. Du bist aber auch sehr aktiv in vielen Vereinen und auch in einigen Clubs. Bist du überall teils auch im Vorstand oder Kassenwart oder wie nennt sich das? Ganz aktiv bist du beim Tennis.
1: Ja, also
0: weiß ich ja. Im Tennisclub Weißenfels, der auch dieses Jahr oder 100-jähriges Bestehen feiert.
1: Ja, wir haben im Januar haben wir unser 100-jähriges gehabt, 1926 gegründet. Ich selber bin in diesem Club seit April 1974 und bin jetzt 44 Jahre auch in dem Vorstand durchweg tätig. Und ja, Tennis war schon immer so ein sehr, sehr angenehmes Hobby, was man eben auch bis ins hohe Alter spielen kann. Das ist der große Vorteil. Dann haben wir vor 30 Jahren den Lions Club gegründet, da bin ich Gründungsmitglied und von Gründung an auch durchgängig im Vorstand. Dann war ich sehr aktiv im Schloss oben, als es den Live-Club noch gab. Ja. Da habe ich auch eine Zeit lang einen Vorstand mit unterstützt. Ja, und dann natürlich den Händlerstammtisch, die Innenstadtgeschichte. Aber mit zunehmendem Alter kann man dann auch mal ein paar Sachen reduzieren. Live-Club hat sich ja sowieso leider erledigt und im Endeffekt Lions Club mache ich sehr, sehr gerne. Ja, und Tennis, das mache ich noch bis nächstes Jahr. Dann haben wir 45 Jahre und dann dürfen mal andere Leute ran.
0: Das finde ich toll, aber es ist immer schön, wenn sich Menschen für etwas engagieren. Und das ist ja jetzt auch vielleicht ein Aufruf so an junge Menschen, sich auch zu engagieren, denn es macht dir Spaß. Man ist überall mit drin, man ist auch überall informiert. Und du machst ja aber auch noch was ganz Interessantes. Du betreust auch noch Webseiten oder entwirfst sie sogar auch noch.
1: Ja, also das... Informatik war schon immer so ein bisschen mein Steckenpferd. Ich habe also Mitte der 80er Jahre wollte ich eigentlich sogar Informatiker werden, aber das ging dann nur nicht, weil das hat mein Vater nicht zugelassen, dass man da in eine andere Richtung denkt. Da wollte ich auch mal Musiker werden, ach, alles so eine jugendlichen Phasen, die jeder, glaube ich, hatte. Aber mit der Informatik bin ich treu geblieben, habe mir mehr oder weniger alles selber beigebracht und habe dann für befreundete Vereine die Homepages geschrieben und habe dann da auch mal für Intersport Tischer ein Datenbankprogramm geschrieben, dass die da ihre verschiedenen Warengruppen im Endeffekt verwalten konnten und auch auslesen konnten, wie da die unterschiedlichen Umsätze waren. Und irgendwann sagte dann mal ein guter Freund und Rechtsanwalt zu mir, du müsstest vielleicht mal langsam Gewerbe anmelden, wenn du so viele Homepages auf deiner Homepage selber bewirbst. Richtig. Könntest du irgendwann vielleicht auch mal gewerblich dann geschätzt werden. Und das habe ich gemacht. Ich habe dann das Gewerbe angemeldet, habe seitdem sozusagen da noch ein Einschlussgewerbe mit Informatik und Webdesign. Ja, und das läuft.
0: Kann man so sagen, Wolfgang, dass du deine Hobbys praktisch alle irgendwie mit in dein Alltag komplett eingebunden hast? Da ist auch damit beruflich?
1: Auf jeden Fall, natürlich. No? Es lebt sich doch einfacher. Wenn man einen Beruf zum Hobby, umgetreten das Hobby zum Beruf machen könnte, wäre es natürlich am idealsten. Dann hat man auch Spaß, auf Arbeit zu gehen.
0: Und was machst du, wenn du das alles nicht machst? Weil ich glaube, da ist ja gar keine Zeit mehr für Freizeit.
1: Ah, doch. Ganz viel. Also das würde auch meine Frau gar nicht zulassen, wenn ich keine Zeit oder keine Freizeit mehr hätte. Nein, wir haben auch privat haben noch sehr viele Interessen noch. Also das fängt an mit unserem kleinen Gärtchen, was wir haben und was wir mögen. Und ja, ein bisschen Motorrad fahren, ein bisschen Boot fahren.
0: Schön. Und ich weiß auch, ihr habt auch eine sehr enge Familienverbundenheit. Das finde ich sehr schön. Das ist auch immer was ganz Besonderes, finde ich. Das weiß ich immer so. Wolfgang ist mit der Familie unterwegs. Man sieht ihn auch manchmal.
1: Familie ist das Einzige, was man wirklich wie eine dauernde Wunde pflegen muss.
0: Da hast du vollkommen recht, Wolfgang. Wolfgang, ich habe mich sehr gefreut, dass du hier warst. Und würde dich fragen, wen würdest du gerne nominieren, der hier nächstes Mal sitzen soll und mit mir sprechen soll?
1: Ein sehr, sehr imposanter oder ein sehr, sehr interessanter Mensch ist der Dr. Michael Heinemann. Nicht nur ein Freund aus dem Lions Club, den ich sehr achte und schätze, ist auch ein Mensch, der für diese Region sehr viel gemacht hat. Und ich glaube, er hat sehr, sehr interessante Dinge zu erzählen.
0: Sehr, sehr interessante Dinge. Haben wir noch ein Thema, was ich noch mit dir ansprechen möchte. Und zwar, wie siehst du denn hier die Zukunft für Weißenfels? Jetzt gerade auch als Geschäftsmann, du bist mitten im Geschehen tätig, du siehst, was um dich herum zumacht.
1: Da ich immer schon Optimist war, ich mag es nicht, alles jetzt so negativ zu reden. Wir brauchen Leute, die mit anpacken. Wir brauchen Leute mit Motivation. Wir haben genügend motivierte junge Leute. Siehe auch, Sub-Ines war ja auch schon da. Das ist auch jemand, die einfach den Laden übernommen hat und mitmacht. Und wenn wir da noch ein paar
0: immer
1: mehr...
0: Immer voll, der Laden.
1: Ja, wir brauchen definitiv Leute, die sich auch trauen. Dahingehend brauchen wir aber auch, das haben wir in unserem Hemderstandtisch schon angesprochen, wir brauchen aber auch ein bisschen Leute, die uns bei der Stadt dann helfen, das nicht so kompliziert zu gestalten, dass man im Endeffekt einfacher auch so einen Laden eröffnen kann. Und wir werden dieses Umdenken nicht hinkriegen, dass die Leute weniger im Web kaufen. Das ist leider so, weil es bequem ist. Und wir müssen aus den Gegebenheiten das Bestmöglichste machen und müssen versuchen, durch guten Service und durch im Endeffekt gemeinsames Arbeiten, die Innenstadt so interessant wie möglich zu gestalten. Wir werden es nicht hinkriegen, dass wir in Weißenfels ein H&M oder ein C&A haben. Da sind wir einfach zu klein. Aber wir haben schon gute Geschäfte. Wir dürfen nicht immer nur die leeren Geschäfte sehen. Wir müssen die Geschäfte sehen, die da sind. Und die sind engagiert.
0: Das nennen Sie, das hast du nett gesagt. Wolfgang, es gibt am Ende immer noch so ein paar kleine Fragen, die du ganz kurz beantworten musst. Du hast den Saale-Talk ja schon verfolgt.
1: Natürlich.
0: Gehört, du bist ein Fan von dieser Sendung.
1: Absolut.
0: Absolut, da freue ich mich. Haus oder Wohnung?
1: Haus.
0: Hoodie oder Sakko?
1: Beides.
0: Wein oder Bier?
1: Na, ganz klar Wein.
0: Wein aus der Region hier natürlich. Steak oder Pasta?
1: Definitiv beides.
0: Urlaub im Norden oder im Süden?
1: Boah, müsste ich auch beides sagen. Beides schön. Dänemark ist wunderschön, Süden ist wunderschön.
0: Tanzen oder Tennis?
1: Tennis.
0: Nicht, aber tanzen auch. Ein bisschen.
1: Wenn es sein muss.
0: Wenn es sein muss. BLK TV oder RTL?
1: Ja, ist RTL.
0: Ja, richtig. Das war nicht geprobt. Das ist immer die Frage am Schluss. Vielen Dank nochmal. Heute sind wir ein bisschen mit den Augen am Zwinkern. Sie werden es schon gesehen haben, weil es ist ein wunderschöner Tag hier an der Saale. Wir sind wieder im Bootshaus von Maurice und da dürfen wir immer diese Location nutzen, worüber wir sehr dankbar sind. Auch ein Dankeschön an Maurice und an Katrin. Ja, und wenn die Sonne dann mal zu doll scheint und sie so mit den Augen zwinkern, dann wissen wir alle, wo wir hingehen, natürlich zu Herrn Krüger. Und da kaufen wir uns dann auch die nächste Sonnenbrille. Und die werden wir jetzt auch gleich mal aufsetzen.
1: Jawohl.
0: Und dann wissen wir, dass es unseren Augen wieder gut geht. Vielen Dank. Sie können uns gerne wiedersehen in 2 Wochen am Freitag, wie immer zu Hause auf dem Sofa. Machen Sie es gemütlich mit uns. Und ja, ich freue mich dann auf Sie. Tschüss und auf Wiedersehen.
2: Ja, wir sind schon fast wieder am Ende unserer Sendung angelangt. Was fehlt noch? Natürlich die Spielansetzungen fürs Wochenende. Und da kämpfen dieses Mal nur die Handballer in allen Ligen um Punkte und Platzierungen.
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4: Hier die Ansetzungen vom Handball. In der Regionalliga der Männer kommt es am Samstag zur Begegnung HC Burgenland gegen HC Einheit Plauen. Spielbeginn ist um 19 Uhr in der Sporthalle Brittitz. Und die Damen treffen ebenfalls in der Sporthalle Brittitz am Sonntag auf die Mannschaft vom SC Markranstädt. Anpfiff ist hier um 16 Uhr. In der Oberliga empfängt die zweite Mannschaft vom HC Burgenland auf heimischem Parkett das Team vom SV Blau-Rot Coswig. Das Spiel beginnt am Samstag um 16.30 Uhr. Und für die Damen vom HC Burgenland geht es zum Dessau-Roßlauer HV. In der Verbandsliga steht die dritte Mannschaft vom HC Burgenland der Mannschaft vom Quedlinburger HV gegenüber. Spielbeginn ist hier um 14 Uhr. Und in der Bezirksoberliga empfangen die Damen vom BHV auf heimischem Parkett die Spielerinnen aus Halle Neustadt. Los geht's hier um 15.30 Uhr.
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2: Ja, und das war's schon wieder. 30 Minuten Regionalmagazin am Freitagabend. Das heißt für uns alle jetzt, wir starten ins Wochenende und vielleicht sieht man sich ja bei der ein oder anderen Veranstaltung hier im Burgenlandkreis. Ich wünsche Ihnen bei allem, was Sie tun, ein schönes Wochenende. Bleiben oder werden Sie gesund. Und ich sage Tschüss. Und auf Wiedersehen.
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1: Hallo liebe Zuschauer und herzlich willkommen zur aktuellen Sendung am Dienstag hier bei Ihrem WLK-TV. Das ist doch mal eine gute Nachricht. Zum ersten Mal baut der Burgenlandkreis eine Rettungswache. Diese wird in der Lützener Ortschaft Großgören entstehen und soll die derzeitige Rettungswache im wenige Kilometer entfernten Gostau ersetzen. Wir waren natürlich für Sie beim ersten Spatenstich dabei.
2: Zum ersten Mal baut der Burgenlandkreis eine Rettungswache. Der Spatenstich für diese ist am Freitag im Beisein von Landrat Götz Ulrich und Dr. Tamara Zieschang, Ministerin für Inneres und Sport des Landes Sachsen-Anhalt, in Großgören vollzogen worden. Der Neubau soll die derzeitige Rettungswache im wenige Kilometer entfernten Gostau ersetzen.
3: Spatenstich hier in Großgören. Eine neue Rettungswache soll gebaut werden. Warum jetzt gerade zu diesem Zeitpunkt?
4: Wir Kommunen haben vom Bund Geld aus dem sogenannten Sondervermögen bekommen. Und wir wollen natürlich auch beweisen, dass wir in der Lage sind, selber schnell mit dem Geld umzugehen. Und deshalb hat der Kreistag schon im Dezember beschlossen, wie er diese 56 Millionen Euro einsetzt und unter anderem auch für den Bau dieser Rettungswache. Das ist wichtig, weil die Rettungsfristen, die auch im ländlichen Raum, nicht nur in der Stadt Lützen, sondern auch in den Dörfern, die zur Stadt gehören, unbedingt einhalten wollen. Und dafür brauchen wir einen Standort, der geeignet ist, in alle möglichen Richtungen zu fahren. Dafür gibt es die Karte hier hinter uns, die das nochmal belegt. Und zum Zweiten aber auch Arbeitsbedingungen, dass die Malteser, die hier 24-Stunden-Dienst machen, dann auch gut hier arbeiten und auch mal schlafen können.
2: Die Rettungswache entsteht auf einem ehemaligen städtischen und mittlerweile vom Burgenlandkreis erworbenen Grundstück neben der Turnhalle der Grundschule Rippach in Großgören und soll 260 Quadratmeter groß sein.
3: Was war denn an dem alten Standort so schlecht?
5: Schlecht. Also das Hauptmerkmal ist sicherlich gewesen, dass der Rettungswagen Sommer wie Winter draußen steht. Das heißt, er ist thermischen Temperaturen ausgesetzt, was zum Teil beeinflusst hat, dass bestimmte Geräte nicht funktionieren. Und dass eben am Endeffekt wir auch zu Patienten kommen, wo das Fahrzeug durchgekühlt ist und eine Versorgung in dem kalten Fahrzeug oder in einem zu warmen Fahrzeug, weil es in der Sonne stand, dann schwer möglich ist. Und das würde ja dementsprechend die Einsatzbereitschaft unheimlich beeinflussen. Mhm.
3: Für die Anwohner hier um die Ecke wird es ja jetzt ein kurzer Weg. Aber wie sieht es denn aus mit den anderen Orten, da wo die Rettungswache jetzt war oder Stasiese zum Beispiel? Müssen die jetzt länger auf Hilfe warten?
5: Geringfügig, das ist in den Gutachten schon einmal sicherlich analysiert worden, dass wir immer in der 12-Minuten-Frist bleiben, was ja diese Hilfsfrist ist hier in Sachsen-Anhalt. Und das ist natürlich von uns auch getestet worden. Das heißt, wir haben im Auftrag der Leitstelle hier auch Fahrten durchgeführt, haben praktisch die Zeiten dann mit dem RTW mal in einer reellen Situation am Tag ausgefahren, sodass am Endeffekt die Versorgung der Patienten dann innerhalb von 12 Minuten möglich ist.
2: Das einstöckige Gebäude umfasst Ruhe- und Aufenthaltsräume mit Teeküche sowie Umkleideräume, Sanitäranlagen und Lagerräume.

0: Zudem wird die Rettungswache über eine Garage und einen Außenstellplatz für einen Rettungswagen verfügen.
1: Naja, eine Rettungswache besteht in erster Linie schon mal aus den Räumlichkeiten, wo sich praktisch die Notfallsanitäter, Rettungssanitäter aufhalten. Hier wird dann in Zukunft auch ein Azubi mit sein. Das heißt, es wird eine Lehrrettungswache, nicht bloß eine Rettungswache, sondern eine Lehrrettungswache. Hier werden Notfallsanitäter, Rettungssanitäter mit ausgebildet. Das heißt, man hat für jeden einzelnen Mitarbeiter einen Sozialraum. Die haben sanitäre Anlagen, die haben am Endeffekt einen Sozialraum, wo sie sich auch bekochen können, wo sie auch zusammensitzen können und dann kleine Lagerräume, wo man den RTW auch wieder befüllen kann nach dem Einsatz. All die Dinge wird man dann hier in der Rettungswache vorfinden.
2: Also personell zwei Leute, beziehungsweise mit dem Azubi drei und ein Fahrzeug.
1: Richtig.
2: Das wird dann hier stationiert.
1: Hier wird ein Fahrzeug stehen mit einem Notfallsanitäter, einem Rettungssanitäter und einen hoffentlich Notfallsanitäter auszubilden. Das ist das, was wir am meisten ausbilden. Ja, und das brauchen wir auch für die Zukunft. Und das soll dann hier stattfinden.
0: Das Einsatzgebiet umfasst hauptsächlich den Bereich Lützen, aber auch Teile von Weißenfels und Hohenmülsen. Somit erfolgte die Suche eines geeigneten Grundstückes mit Hilfe der Stadtverwaltung Lützen.
3: Ja, es ging jetzt relativ flink. Wir sind mit dem Burgenlandkreis, länderübergreifend haben wir Grundstücke gesucht. In dem Bereich, in dem die Rettungsfristen eingehalten werden, wo findet sich ein Grundstück, eine Liegenschaft, vielleicht sogar schon ein bestehendes Gebäude. Und auf der Suche kamen wir hier zu dem Grundstück in Rüppach hier in Großgürn. Kurze Ausfahrt gleich auf der Straße, weil die Malteser, die sind halt für einen Großteil hier in Lützen, in unserer Ortschaften verantwortlich. Ich denke, das ist ein guter Platz.
0: Finanziert wird der Bau durch das Sondervermögen des Bundes. Abgeschlossen werden soll dieser im August 2027. Knapp 55 Millionen Euro erhält der Burgenlandkreis, über die er frei entscheiden und verfügen kann, ohne dass langwierige Förderanträge beantragt werden müssen. Eine Liste mit Maßnahmen, die mit dem Sondervermögen umgesetzt werden sollen, wurde Ende 2025 vom Kreistag mehrheitlich beschlossen.
4: Also wir rechnen jetzt erstmal mit 1,5 Millionen, so sind die Planungen und so wird auch die Vergabeentscheidung sein. Am Ende muss man einen Strich drunter ziehen, Klimaanlage muss rein in so ein Gebäude, das ist klar. In der heutigen Situation können wir den Malteser nicht zumuten, hier im Hochsommer in dieser Hitze im Gebäude zu sein.
2: Wenn ich jetzt mal davon ausgehe, wann das Sondervermögen kam, der Landkreis baut jetzt hier auch die der Bildungscampus ging sehr schnell. Ist das jetzt so ein Beispiel, dass es in den Kommunen auch schneller gehen kann mit Bauen, dass es nicht immer Jahre dauert?
4: Genau, wir Kommunen sagen ja, vertraut uns mehr, hört auf mit den komplizierten Förderverfahren, mit der Kontrolle und Überwachung. Und wir haben heute nicht nur hier in Gostau die Rettungswache begonnen, sondern wir haben zum Beispiel auch eine Straße zwischen Goseck und Markröditz heute schon aus dem Sondervermögen fertiggestellt. Die habe ich heute übergeben. Wir haben den Außenbereich unseres Gefahrenabwehrzentrums schon im Bau begonnen, auch aus dem Sondervermögen. Wenn die Bürokratie gering ist, kann es eben sehr schnell gehen und dafür stehen wir Kommunen.
5: Das Weißenfelser Stadtfest am Wochenende hat auch die Interessengemeinschaft Eisenbahn genutzt, um sich den Bürgern zu präsentieren. Eine kleine Ausstellung im Bahnhof und vor allem die durch die Stadt fahrende Mini-Eisenbahn Molly war ihr Beitrag zum Fest. Dass aber auch hunderte Gäste die Rundfahrt mit der Bahn durch die Stadt machen konnten, erforderte viel Engagement der Vereinsmitglieder.
2: Hagen, Stadtfest in Weißenfels. Ihr als Eisenbahnfreunde seid wieder mit dabei. Zum einen, wir hören schon im Hintergrund die Molly, da kommen wir gleich dazu, aber ihr habt auch eine kleine Ausstellung wieder im Bahnhof organisiert. Wie ist es denn dazu gekommen? Du hast gesagt, es ist ziemlich kurzfristig passiert.
6: Genau. Wir haben erfahren, dass sich eine neue Interessengemeinschaft gegründet hat, die ein bisschen Kultur in den Bahnhof bekommen wollen. Und die haben gesagt, wir wollen die Metropa wiederbeleben, haben sich ein Konzept überlegt und was präsentiert heute. Und deren Vorstellung beginnt am Nachmittag, geht bis in den späten Abend rein. Und da war die Möglichkeit für uns zu sagen, okay, wir nutzen den offenen Raum und gehen vormittags rein bis Nachmittag. Und haben uns dann eine Woche vorher kurzfristig entschieden, eine kleine Ausstellung auf die Reihe zu stellen, einen kleinen Grödelmarkt. Und sehr stolz bin ich auch unser jüngstes Mitglied, der ist erst 9 Jahre alt. Der hat 2 Modelleisenbahnen gebaut.

0: die präsentiert er auch heute.
1: Das wäre jetzt gleich die nächste Frage. Wie groß ist denn der Verein, die Interessenfreunde Eisenbahn im Weißenfeld?
0: Ja, mit dem Herzen sind wir ganz groß, aber Mitglieder sind wir ganz klein. Wir sind 12 Mitglieder, wirklich von 9 Jahren bis knapp 80 Jahren alles dabei. Wäre natürlich schön, wenn jemand Interesse hätte und ihr habt Zeit. Kommt gerne bei uns vorbei. Wir sind immer herzerwärmend für andere Offene. Also gerne, das heißt.
1: Gut. Jetzt ist sie gerade eingefahren in Molli. Ist ja ein altes Weißenfelser Kind.
0: Genau.
1: Die wurde ja mal in Weißenfels gebaut.
0: Genau.
1: Zu welchem Zeitpunkt? Weißt du das?
0: Ja, Ende der 80er Jahre haben Weißenfelser Eisenbahn, also wirklich festangestellte Eisenbahn oder Reichsbahn, diese Molli Kindereisenbahn gebaut. Und das ist wirklich das originale Fahrzeug, was damals gebaut worden ist. Und es gehört mittlerweile ein Privatmann aus Gera, ein Oldtimer-Sammler, hat die vor über 10 Jahren erwerben können, auch auf privater Hand. Und wir haben voriges Jahr endlich rausgefunden, wo sie steht, einen Operationsvertrag abgeschlossen. Und da ist es möglich gewesen, dass sie letztes Jahr, aber auch dieses Jahr hier steht.
1: Ich habe gerade gesehen, sie ist sehr gut. Sie wird ja gut angenommen, ist ja gut gefüllt gewesen.
0: Genau. Obwohl die ersten Leute hier auf der Jüdenstraße sind, sind wir von der ersten Minute an voll besetzt und fahren fleißig aus Runden.
1: Die Einnahmen, wird ja sicher im Fahrpreis fällig werden.
0: Nein,
1: gehen es an euch? Oder?
0: Tatsächlich kein Fahrpreis fällig. Wir haben Sponsoren bekommen, über die wird die Molli finanzieren. Und wir hoffen eine kleine Spende, weil es ist eine alte Technik. Alte Technik geht Orten manchmal kaputt. Und das Geld ist halt für die Restaurierung des Zuges zugesagt, damit die hoffentlich auch im nächsten Jahr wieder fahren kann.
1: Okay. Wie lange dauert so eine Runde hier ungefähr?
0: Circa 15 Minuten eine Runde und da ganz viel Spaß für Kinder und Erwachsene. Und dann sind alle happy, wenn sie aussteigen.
1: Alles klar. Dann vielen Dank. Dann wünsche ich euch noch viel Spaß und vor allem viele Fahrgäste.
0: Danke, danke.

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1: Am kommenden Wochenende wählt Sachsen-Anhalt einen neuen Landtag. Überall im Land läuft der Wahlkampf auf Hochtouren. Ministerpräsident Sven Schulze bekam jetzt Unterstützung durch Markus Söder aus Bayern. Er sprach vor allem über die wirtschaftlichen Herausforderungen unserer Zeit.
2: Wenn du 40.000 Mitglieder gehabt, was hast du gehabt? Und nimm das Mikro, komm, sag mal. Was hat denn ihr?
3: Stimmung wie in einem bayerischen Bierzelt im Veranstaltungssaal des HKKs in Wernigerode. Standesgemäß wurde der bayerische Ministerpräsident mit dem Defiliermarsch begrüßt und zog mit dem sachsen-anhaltinischen Ministerpräsidenten Sven Schulze, den Landtagsabgeordneten Ulrich Thomas und Alexander Reuscher sowie den CDU-Landtagskandidaten Artjom Pusch in den mit fast 400 CDU-Anhängern gefüllten Saal ein. Moderiert wurde die Veranstaltung von der CDU-Landtagskandidatin Bianca Heine. Der Zeitpunkt der Veranstaltung war natürlich im Vorfeld gut getimt worden. Sachsen-Anhalt befindet sich derzeit auf dem Höhepunkt des Landtagswahlkampfes. Daher war es auch nicht verwunderlich, dass fast die gesamte deutsche Presse vor Ort vertreten war. Dutzende von Kamerateams und Fotografen drängten sich um den Tisch, um die Eintragung ins Goldene Buch des bayerischen Ministerpräsidenten zu verfolgen. Gespannt wurden auch die Reden verfolgt vom sachsen-anhaltinischen Ministerpräsidenten Sven Schulze und natürlich auch die von Markus Söder. Eins war im Vorfeld schon klar, wenn einer Wahlkampf kann, dann Söder. Denn schließlich muss er sich auch in einem aufgeheizten bayerischen Festzelt den Wählern stellen können.
2: Meine sehr verehrten Damen und Herren, zunächst mal schönen guten Abend und danke, dass so viele am heutigen Abend gekommen sind. Es ehrt mich und freut mich sehr, dass ich heute bei uns da sein kann, im schönen Harz. Ich komme aus dem schönen Bayern, ja, von der kleinen, schönen, bescheidenen CSU. Insofern vielen Dank für die Einladung. Es sind drei Gründe, warum ich heute da bin. Der erste ist, das will ich nochmal sagen, es gibt ja immer so die Einschätzungen Ost und West. Ich habe seit Jugend an eine hohe Affinität zu den neuen Ländern. Mein Großvater, einer meiner Großväter, stammt aus Leipzig. Deswegen habe ich immer schon Amerika, ja. Ich habe, muss ich dazu sagen, die war immer größer als zum Beispiel zum Rhein. Ja. Ich hätte wahrscheinlich mehr machen müssen, dann wäre dann irgendwie 2021 sich klüger entschieden bei der Kanzlerwahl, aber okay. Hätte mir manchen Ärger vielleicht gehabt, aber egal. Jedenfalls immer mal die Nähe gehabt. Meine erste große Liebe kam auch aus Sachsen. So. Ja, nicht aus dem schönen Harz, aber immer noch aus Sachsen. Ich glaube, das ist okay. Und wenn man eine Grenze in Deutschland ziehen würde, genau in der Mitte, dann ist Bayern überraschenderweise eher im Osten. Ich kann Ihnen nur eines sagen, wir haben so viele Menschen, die aus Sachsen, Sachsen-Anhalt, Thüringen zu uns nach Bayern gekommen sind. Und Bayern hätte heute nicht diese Leistungskraft, wenn nicht so unglaublich viele junge, tolle Leute aus den neuen Ländern gekommen wären. Und darum will ich das einfach mal sagen, am Anfang ein Dankeschön, dass wir auch stark sind. Verdanken wir auch ein großes Stück weit all den jungen Leuten, die mit Optimismus und Einsatzfreude herangegangen sind und gesagt haben, sie wollen ihre Zukunft neu gestalten. Und deswegen fühle ich mich auch persönlich, aber auch national. Und du weißt es auch bei den anderen Kollegen, immer auch verpflichtet, wenn es in Deutschland auch in der CDU Diskussionen gibt, auch unter den Ministerinnen, eben nicht immer nur die zu unterstützen, die ohnehin seit Jahrzehnten immer das große Wort führen, sondern ich finde, der Osten muss auch in Deutschland der Bundespolitik eine stärkere Rolle haben. Zunächst einmal bin ich von Ihnen persönlich überzeugt. Sie haben gesagt, ich finde immer offenes Wort. Ich lobe jetzt nicht jeden. Ja, also es gibt unterschiedliche Abstufungen, klar, das ist dann unhöflich, aber ich lobe jetzt nicht jeden. Aber ich muss sagen, mich beeindrucken zwei Dinge. Das eine, was mich beeindruckt, einfach Sachkompetenz. Ja, es ist in diesen Zeiten einfach gut, jemanden als Ministerpräsident zu haben, der von Wirtschaft eine Ahnung hat. Überlegen Sie mal, wie viele Leute im deutschen Fernsehen jeden Tag, Sie sind auch viele aus der Wirtschaft da, jeden Tag quasseln und quaken über Wirtschaftspolitik, die meinen, mit höchsten Steuern was zu erreichen. Wer bis heute immer noch denkt, dass man mit viel höheren Steuern und mit Unternehmern, die man ständig nur gängelt, denen man ständig nur Vorschriften macht, denen man alles Mögliche mit politischer Korrektnis anerziehen will, denen man will, dass man Lieferkettengesetze macht oder kleinste Mittelständler ächzt unter den Auflagen. Das ist in Deutschland Standard im Fernsehen. Aber wir brauchen auch ein paar Leute, die eine Ahnung haben von Wirtschaft. Und da ist er einer davon. Wir leben heute, meine Damen und Herren, in einer vernetzteren Welt, als wir glauben. Weil es in Deutschland ist ja die Methode, wir blicken gern zurück. Und wie immer im Leben verklärt sich alles. Ja, jede Beziehung war toll, jeder Kontakt war toll, alles, was man im Leben gemacht hat, war toll. Keiner möchte es noch einen Fehler gemacht haben, alles super. So, das wird gern zurückgeblickt. So, ja, war auch alles besser. Und dann schon der alte Zitzer gesagt, ich war jetzt wohl in Latein, aber das habe ich mir gemerkt. Ja. So. Aber die wenigsten blicken zur Seite und überlegen, was geht denn gerade in der Welt ab. Und die Wahrheit ist natürlich, die anderen sind nicht schlechter geworden, sondern zum Teil besser. Bei China, 8 der 10 größten Forschungsinstitute der Welt sind heute chinesisch. Die arbeiten nicht nur länger, die arbeiten nicht nur intensiver, die sind mittlerweile technologisch innovativ auf einem Level. Da müssen wir uns strecken, dran zu bleiben. Von den Amerikanern sprechen wir auch so. Jetzt heißt es, wenn man was für seine Region erreichen will, was ist eigentlich wichtig? Man braucht ein Konzept im eigenen Land, klar. Man muss auch die Wahrheit aussprechen können, klar. Sachsen-Anhalt ist riesengroß, aber nicht mal Weihnachten. So meine Einschätzung jetzt. Man muss vernetzt sein. Und man muss auch wissen, wo man anruft, um was zu erreichen. Das gilt in Europa übrigens. Also jemand, der sagt, ey, ich finde Europa total scheiße, ich lehne Europa völlig ab, ich hasse Europa. Der letzte ist übrigens gerade 100 Abwendung. Hat er nichts bekommen. So. Wenn man aber weiß, wo man aus Europa was erreichen kann, dann hilft es einem. Wenn man weiß, wo man in der Bundespolitik manchmal auch ein bisschen härter rangehen muss, um was zu erreichen. Wir Bayern machen das ja auch irgendwie. Ja. Ja, also meistens höflich, aber wenn es sein muss, auch robust. So.

0: Da braucht man jemanden, der nicht am Ende schon, wenn er startet, so isoliert ist, dass die Welt da nichts mehr zu tun haben will. Und jetzt will ich das einmal sagen, verwirtschaftlich. Ich habe gerade eine Studie in Bayern. Also die Wirtschaft ist die stärkste in Deutschland. Wir haben unsere auch Herausforderungen in China, USA, aber wir legen in Europa gerade zu. Und der europäische Markt ist im Moment die einzige Chance, manches im Export auszugleichen, was woanders schwierig ist. Und genau in dieser Phase erklärt gestern Frau Biden, wir wollen aus Europa und Euro raus. Also sagen wir ehrlich, das schlimmste wirtschaftliche Schredderprogramm, das man machen kann. Wir können unsere BMWs und Audis auch nicht alle in Niederbayern verkaufen. Wir brauchen Partner. Und selbst die französischen Rechtsradikalen, selbst die italienischen Rechten, alle lehnen die Zusammenarbeit mit der AfD ab. Und ich kann nur von meiner sprechen, in Bayern. Die erzählen nicht nur, dass sie aus Europa raus wollen, da gibt es Leute, die sagen, der Erde ist eine Scheibe. Das ist kein Witz. Als eine Dame beworben und mein Vizepräsident, der Erde ist eine Scheibe. Ich habe gesagt, laufen Sie halt einmal zu. Dahinter, null Interesse an Technologie, null Vernetzung in Europa. Und deswegen sage ich Ihnen, wenn man will, dass Sachsen-Anhalt Schlagzeilen bekommt, ja, kann man das andere machen. Wenn man aber will, dass am Ende des Lebens sich wirklich etwas verbessern kann, dass man was erreichen kann an Investitionen, an Partnerschaften, auch an Hilfe, dann gibt es nur einen, der das kann, und das ist dieser Mann, der das jetzt mal hat.
1: Vielen Dank, liebe Bianca, sehr geehrte Damen und Herren, lieber Markus, wir freuen uns bis zum ersten Mal in Wernigerode und ich bin Ihnen sicher nicht zum letzten Mal, du tust es gleich vielen Tausenden deiner Landsleute. Wir sind froh und dankbar, dass viele auch Touristen aus Bayern regelmäßig hier sind und sich an Wernigerode erfreuen. Ich sage, die Bianca Heil hat es gerade erzählt, ich habe ja noch ein anderes Leben gehabt. Heute bin ich Ministerpräsident, aber ich habe viele Jahre als Ingenieur gearbeitet für Maschinenbauunternehmen hier in Harz. Und ich bin ganz ehrlich, eigentlich hat es mich jede Woche nach Bayern gezogen, weil da viele Unternehmen waren, mit denen auch Unternehmen hier in Harz sehr eng zusammengearbeitet haben. Und wenn ich dann war auf der Ingolstadt bei Audi, dort war einer der großen Kunden, und wenn ich dann zurückgefahren bin und ein bisschen Zeit habe, dann bin ich ab und zu mal runtergefahren von der Autobahn, wenn es dann durch Bayern ging und wenn man da durch die Landkreise fuhr und heute noch fährt, da muss man schon sagen, ihr habt in Bayern echt was erreicht, echt was geschafft. Und ehrlich gesagt, das ist auch ein Stück weit Vorbild für uns, weil auch Bayern war nicht immer da, wo es heute ist, sondern es ist durch harte Arbeit passiert. Und das ist für mich der Punkt, der enorm wichtig ist. Man muss hart arbeiten, man muss Ziele auf sich setzen und dann kann man sie auch erreichen. Und schon allein deshalb, lieber Markus, ist das auch ein Stück weit Vorbild, was du, was ihr in Bayern erreicht habt, auch hier für uns in Sachsen-Anhalt. Und ich kann aber sagen, wenn Leute in Wernigerode sind, im Harzkreis, dann müssen wir es nicht verstecken. Und wer mal mit offenen Augen hier durch Wernigerode geht, durch eine Stadt, die jedes Jahr ca. 1 Million Übernachtungen hat, durch einen Landkreis, der hochattraktiv ist, der nicht nur touristisch attraktiv ist, sondern auch wirtschaftlich zu einem extrem starken Landkreis gehört. Wenn man sieht, wie viele fleißige Menschen hier jeden Tag aufstehen, zur Arbeit gehen, und wenn man sieht, was seit 1989 passiert ist, dann ist mein Hauptanliegen, das sage ich Ihnen heute und das sage ich auch jeden Tag bis zur Wahl, dass wir uns unser Land nicht permanent schlecht reden lassen, sondern dass wir auch mal stolz auf das sind, was die Menschen hier in diesem Land erreicht haben. Also die Diskussion, die wir hier im Wahlkampf haben, wo es heißt, wo wollen wir denn eigentlich hin? Wo ich sage, natürlich kennen wir die Herausforderungen und natürlich haben wir viele auch noch vor uns, was wir gemeinsam schaffen müssen. Aber wenn ich dann manche höre, die sagen, wir wollen in das gute alte Deutschland zurück, dann frage ich mal, in welches Deutschland? In die 90er Jahre, wo wir hier doppelt so viel Arbeitslosigkeit hatten wie heute? Wo wir jungen Menschen, auch mir damals, 98 habe ich Abitur gemacht, gesagt haben, es gibt, egal wie gut ihr seid, für euch nicht genug Ausbildungsplätze, nicht genug Arbeitsplätze, wo wir eine Zeit hatten, wo wir ganz, ganz viele Menschen verloren haben, die in den Westen gegangen sind, nach Bayern gegangen sind, nach Nordrhein-Westfalen, nach Hessen und viele von denen bis heute nicht wiedergekommen sind. Und eine andere Frage, die man stellen kann, weil wir zurück in die DDR. Wenn der Hauptwettbewerber, den wir als CDU haben, auf seinem Parteitag die DDR-Hymne abspielt, dann ist das auch ein Zeichen. Und gerade hier in Wernigerode, wo wir wissen, wir konnten immer zum Brockenhoch gucken, wir konnten aber die nicht erreichen. Und ich weiß noch die Ersten, die da zum Brockenhoch laufen konnten, die auf den Berg, auf den wir immer schauen konnten, endlich wieder in Freiheit gehen konnten. Ich habe ihn als Kind selber gesehen. Ich wusste aber, kommst du nicht hoch. Diese Freiheit, die wir uns erkämpft haben, die die Menschen hier erkämpft haben, die wollen wir auch behalten. Also wir wollen weder in die 90er Jahre zurück, noch in die DDR, sondern wir wollen positiv nach vorn schauen. Wir wollen den Weg, den wir gemeinsam gegangen sind, auch weitergehen. Das ist das, wofür wir gemeinsam in den nächsten 14 Tagen kämpfen müssen. Und ich werde immer gefragt, was ist denn so das wichtigste Thema für dich? Kann ich Ihnen sagen, es gibt für mich ein wesentliches Thema, das ist Jobs und Arbeitsplätze. 800.000 Menschen, die jeden Tag hier in Sachsen-Anhalt zur Arbeit gehen. Heute, jetzt wo wir hier sitzen, wieder Krankenschwestern sagen, ich gehe gleich zur Nachtschicht. Oder andere, gerade hier in Wernigerode, sagen, wir gehen jetzt zur Spätschicht, zur Nachtschicht und arbeiten sehr hart in diesem Land, wo ich sage, um die geht es doch am Ende des Tages. Ich komme gerade auf der Autofahrt her noch mit dem Vorstand eines großen Unternehmens telefoniert, weil wir wissen, es gibt gerade Herausforderungen, wo man aber weiß, wenn man zusammenhält, dann findet man auch Lösungen. So haben wir es in der Vergangenheit gemacht, so machen wir es auch in der Zukunft. Und wir wissen, ja, hier in Sachsen-Anhalt, auch in Wernigerode, Automobilzulieferindustrie, 25.000 Menschen arbeiten da. Wir wissen, es wird nicht jeder Job die nächsten Jahre überstehen, das ist klar, aber wir müssen auch in die Zukunft gehen. Deswegen investieren wir gerade ganz viel auch in die Pharmaindustrie, haben große Ansiedlungen, auch aus Bayern und Wackerschicht zum Beispiel, vor allem in Jahren, hier vor zwei Jahren in Halle groß investiert, 140 Millionen Euro, Merz Pharma, IDT, Bionomica, die ganzen großen Unternehmen, Salutas Pharma, über 700 Unternehmen mittlerweile in dem Bereich. Und ich habe vor kurzem ganz bewusst mich mit Ursula von der Leyen getroffen, weil ich ihr gesagt habe, wenn die Europäische Union die Pharma-Strategie jetzt umsetzt und wir wieder mehr Arzneimittel in Europa, in Deutschland produzieren wollen, dann sind wir als Sachsen-Anhalt das Land, wo man das machen kann, wo wir investieren werden, wo wir Gas geben werden. Das sind Zukunftsthemen und darum geht es mir, wenn wir mit den Menschen auch über wirtschaftspolitische Themen sprechen, nicht zu sagen, ach, heute reden wir mal nicht über Politik, sondern genau zu sagen, wie wir uns Sachsen-Anhalt in den nächsten Jahren vorstellen, das ist vernünftige Wirtschaftspolitik und dafür stehe ich als Ministerpräsident.
2: Zum Schluss bekam Markus Söder für seinen Heimweg eine Harzer Wurst und etwas zum Trinken von Bianca Heine überreicht.
3: Vielen Dank, dass Sie beide heute.
4: Der diesjährige Sommer hat es den Kleingärtnern wahrlich nicht leicht gemacht. Viel Hitze, wenig Regen. Wir haben bei unserem Gartenexperten Wilfried Ammer vorbeigeschaut und nachgefragt, wie es zum Beispiel mit der Ernte in diesem Jahr aussieht.
5: Wilfried, wir haben heute mal einen Abstecher gemacht zu dir. Es ist ja so ein ganz anderer Sommer. Ich meine, wir haben Sommer, das bis jeder, Juli, August etc. Was hat das jetzt eigentlich mit dem Garten gemacht? Mal heiß, um nicht zu sagen extrem heiß, mal Regen, mehr oder weniger. Aber ich sehe, ja, wie sieht's aus?
6: Unser alter Vereinsvorsitzender, der ist schon ein paar Jahre tot, hat mir mal eins mitgegeben. Wilfried, wir sind hier auf einer trockenen Henne.
5: Oh.
6: Und das ist auch so. Rings um uns ziehen die Gewitter durch.
5: Ja.
6: Wenn wir mal eins kriegen, muss es da hinten aus der Ronneburger Ecke kommen. Dann wird es ordentlich. Aber was die letzten Tage hier waren oder die letzten Wochen, sehr wenig Regen. Jetzt haben wir mal ein paar Nächte was abgekriegt. Aber das ist die Oberfläche. In den Boden rein ist so gut wie nichts gegangen, weil der Boden so ausgetrocknet war. Das darf jetzt mal die nächsten Tage, wenn es Regen geben wird, soll, dann kriegen wir ein bisschen was in die Tiefe der Erde.
5: Okay, alles klar. So,
6: also heißt das, was immer haben wir gemacht? Ja. Ich früh um 7 in der großen Hitze in den Wochen rausgefahren, gegossen, wie verrückt. Sonst hätten wir ja nun nicht das Ergebnis hier. Mhm. Aber nur begrenzt, alles andere habe ich gar nicht großartig angeguckt. Da ist vieles kaputt gegangen. Das sind, ja, wie sage ich manchmal, das sind die 5% Schwund, die sind eingeplant, ja. Einverstanden.
5: Aber wie gesagt, du hast gerade gesagt, es ist trotz alledem doch eine schöne Ernte oder schön, dass, ja, kannst zufrieden sein, gerade durch die Temperaturen, die doch also extrem jetzt waren.
6: Ja, ja. Nun haben wir wieder hier Hochbeet.
5: Ja.
6: Eines unserer Lieblinge. Na? Und wenn wir uns das angucken, was das, die Tomatenpflanzen hier für Knüppel sind, darf ich wieder dazu sagen, Hochbildkultur ist eine eigene Kultur, hat einen eigenen Charakter. Hier sind 15 cm Komposterde von der Deponie in Nisma drin, mhm. Muss ich immer wieder sagen. Und nicht ein Gramm Flüssigdünger.
5: Okay.
6: Währenddem andere hier hinter mir, auf der Erde unten, das sind ja. Die Nachtziegler, ja. Da dürfen wir Flüssigdünger noch dran setzen, dass das noch richtig was wird.
5: Ja. Ja. Also du kannst jetzt generell jetzt mit der, die bevorstehende, noch sind sie ja grün, Tomatenernte trotz alledem sehr zufrieden sein.
6: Auf jeden Fall, wenn ich mir das angucke, das sind Italiener hier, ja. Das sind die Großen. Ja. Ja. Die werden nicht so groß, weil zu viele dranhängen. Hier haben wir zum Beispiel eine, die nimmt Reife an, von der Farbgebung her. Mhm. Die kleinen vorne, da habe ich schön ausgeschnitten, ausgelichtet. Ich habe natürlich auch hier wachsen lassen. Ich experimentiere, das weißt du ja.
5: Das wissen wir, das wissen auch unsere Zuschauer. Mal eine Frage gleich. Wann fängst du an zu sagen, du, jetzt ist hier Schluss?
6: Jetzt.
5: Ab. Jetzt. Also jetzt kann man, ja. Du kennst ja, dass ich zu Hause Ende auch so ein bisschen was mache.
6: Jetzt haben wir Ende August. Jetzt wird die Spitze gekappt. Jetzt kann man so köpfen. Mhm. Da wird die Spitze gekappt, dass das alles, die ganze Kraft in die Früchte geht. Hier sind kleine, hier ist doch Blüte, ja. Also hier oben, das schneide ich weg.
5: Das so, bringt ja dann nichts
6: nee,
5: mehr.
6: Nee. Mhm. Auch wenn wir einen glücklichen Herbst haben, einen schönen warmen Herbst, ja. Oktober gibt es ja immer warme Tage. Ich habe ja im vergangenen Jahr bis Anfang November, Mitte November geerntet. Mhm. Tomaten, ja. Ich weiß nicht, ob es dieses Jahr wieder so wird. Schön wär's.
5: Ja, wir können nicht in der Zukunft gucken. Wir wissen nicht, wie lange geht der Sommer noch, ja. Wann fängt der Herbst an.
6: Ja.
5: Das
6: genau
5: ist
6: so
5: richtig.
6: Ist
5: schauen wir mal, was du jetzt gerade so mit deinem Nachzügler, was du vorhin gerade erwähnt hast. Ach Gottchen!
6: Ja. Okay. Ich habe zwar die Stäbe in die Erde gesetzt, es hängt auch was dran, aber es sieht aus wie wild. So.
5: Ach Gott, ja.
6: Ketzerische Frage, was mache ich denn? Mache ich Experiment oder mache ich das, was die Gärtner sagen, wegschneiden und einen Stamm hochziehen?
5: Gute Frage, nächste Frage.
6: Ja, das habe ich mir gedacht,
5: ja.
6: Dass die Antwort so kommt.
5: Ja, Gott, lass es doch noch, zieh es ein bisschen anbinden.
6: Ein bisschen was wegschneiden, ja, ich auf alle Fälle, dass da ein bisschen Licht reinkommt, weil ich jetzt nicht weiß, was sind das, sind es große, mittlere, kleine?
5: Ach ja.
6: Ja, ich sage ja immer, die kleinen geizen sich kaum aus, die lasse ich wandern und wachsen.
5: Ja.
6: Ja. Oh. Die großen, die müssen ordentlich geschnitten werden. Auch das habe ich hier verpasst.
5: Ja.
6: Aber wie gesagt, das ist nun,
5: ja, gut,
6: in diesem Jahr habe
5: halt
6: ich einen Garten hier, der sieht aus wie monatelang nichts gemacht. Ging auch nicht gesundheitlich.
5: Ja.
6: Und dann ist es eben so, dann bleibt es für die Herbstfursche.
5: Es gibt ja ein neues Garten hier.
6: Außerdem will ich den Garten ein bisschen umgestalten.
5: Oder da sind wir dann aber gespannt, wenn du umgestaltest. So, das sind jetzt Tomaten.
6: Mhm.
5: Wir haben aber auch noch Obst. Du hattest doch was von Pfirsich.
6: Ich habe was von Pfirsich gesagt, ja. Mhm. Wir haben ja hinten Himbeeren. Da können wir mal hingucken, da könnt ihr auch mal was mit naschen.
5: Das ist schön. Dann gehen wir doch mal hinter und schauen mal, dass wir nicht nur Tomaten haben, dass wir auch Obst noch haben.
6: Ja.
5: So, Wilfried, jetzt stehe ich hier nicht unter Rosen, sondern ich stehe unter Pfirsichen. Schön, aber es ist trotzdem schöner Ertrag. Ist noch, sie müssen noch ein bisschen, ne?
6: Ja, die erste Runde Pfirsiche sind weg. Die großen italienischen Honigpfirsiche. War nicht viel drauf, aber schöne, richtig große

0: Okay. Nee, weil das so schon ein bisschen ungewöhnlich, aber wenn man hier sieht, das ist halt Natur, ne? Und
1: Es
0: man
1: ist,
0: kann nichts erzwingen, ne?
1: nee, aber wenn du hier so das Zweiglein siehst und hier noch ein bisschen reinguckst, Kamera sieht es jetzt nicht, aber wir sehen es
0: Ja,
1: hier
0: ja.
1: drinnen, da hängt schon ordentlich was dran.
0: Schön.
1: Und wenn wir die alle runterkriegen, dann wird jetzt auch nichts mehr fallen,
0: Wie
1: weil die
0: alt ist denn
1: große.
0: der Baum? Weißt du das jetzt so?
1: Der hier.
0: Aber das ist ja so schön,
1: Hey,
0: ne?
1: der ist bestimmt 20 Jahre. Den habe ich mal von meinem Gartenfreund dort vorne gekriegt vor 10, 12 Jahren. Da wollten loswerden, wollten rausschmeißen. Ich sage, nee, gib ihn her, komm, den
0: Nee,
1: setze ich
0: das
1: ein.
0: war's. Da, super. Ja, nee, da kannst du, ja, da
1: Jetzt
0: kannst du froh sein.
1: ärgert sich seine Frau.
0: Dass du jetzt
1: Aber
0: machen
1: die
0: willst.
1: haben selber noch genug. Das
0: Ja,
1: ist nur
0: nee, aber ich wollte bloß mal so
1: Spaß.
0: fragen, wie alt ist
1: Ja.
0: so ein Baum und ja,
1: Ja, die können
0: schön.
1: schon, das sind keine veredelten Pfirsiche, das
0: Ach
1: sind
0: so.
1: steinechte
0: Ja.
1: und die können durchaus ein paar 30, 40 Jahre werden, bis der Baum zusammenbricht, je nachdem.
0: Okay.
1: Wenn du die halbwegs naturell lässt und ein bisschen ausschneidest, nicht aggressiv,
0: Ja.
1: dann hält so ein unveredelter Pfirsich, ein steinechter, der hält.
0: Ewig auf
1: Halbes
0: Deutsch
1: lange,
0: gesagt. Das ist schön.
1: ja. Währenddem, wenn du Hochzucht hast, was der gewerbliche Obstbau
0: Ja.
1: verwendet, maximal 10 Jahre.
0: Ah, da merkst du dann doch einen Unterschied, ne?
1: Ja.
0: Schön.
2: 30 Minuten Sendung sind fast schon wieder vorbei. Zum Schluss kommen wir noch zu unserem Sportblick. In kurzer Form haben wir die Ergebnisse vom Wochenende für Sie wieder zusammengefasst.
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4: In der Oberliga Süd unterlagen am Sonntag die Kicker vom SSC Weißenfels in Meuselwitz am Ende knapp mit 2:3. In der Verbandsliga fuhr am Freitag Blau-Weiß-Zobau auf heimischen Rasen einen 3:0-Sieg gegenüber der Mannschaft von Blau-Weiß-Döhlau ein. In der Landesliga unterlag der SC Naumburg mit 2:3 bei der SG Blau-Weiß-Brachstedt. Die Begegnung SSC Weißenfels gegen Turbine Halle endete torlos. Der erste FC Zeitz fuhr auf heimischen Rasen einen 3:0-Sieg gegenüber dem Team vom SV Blau-Weiß-Farbstedt ein. In der Landesklasse 6 trennte sich am Freitag RSK Freiburg mit 6:3 vom SV Braunschweig. Weiterhin kam es dann am Samstag zu folgenden Ergebnissen. Erster FC Zeitz gegen SV Groß-Grimma 2:0, SV Wacker-Wengelsdorf gegen BSC Laucha 5:0, SV Eintracht Lütjendorf gegen SV Kelbra 2:1 und Rot-Weiß-Weißenfels unterlag beim TSV Groß-Gorbeta mit 0:3. Kommen wir zum Handball. In der Regionalliga endete die Begegnung SV Oebisfelde gegen HC Burgenland mit 33:28.
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2: Das war unsere Sendung am Dienstag. Wenn Sie mögen, sehen wir uns am Freitag bei einer neuen Ausgabe BLK Regional wieder. Da begrüßt Sie hier an dieser Stelle mein Kollege Thomas Scheidt. Kommen Sie gut durch die Woche. Machen Sie es gut. Tschüss.
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1: Hallo und herzlich willkommen zum aktuellen Regionalmagazin am Freitagabend hier bei BLK TV. Wir starten in die aktuelle Sendung mit einer großen Einweihungsparty in Naumburg. Denn dort wurde nach langer und aufwendiger Bauzeit nun das Besucherzentrum

0: Zentrum am Dom übergeben. Das haben wir uns natürlich auch einmal für Sie angeschaut.
1: Naumburg ist seit einigen Tagen um eine Sehenswürdigkeit reicher. Direkt gegenüber des Doms hat nach 3 Jahren Bauzeit das Zentrum Welterbe die Türen für ihre Besucher geöffnet. Bereits im Erdgeschoss empfängt das neue Zentrum künftig die Gäste des Naumburger Doms und der Region. Ein großformatiger Wandteppich erzählt auf anschauliche Weise die Geschichte der reichen Kulturlandschaft an Saale, Unstrut und Elster und macht bereits beim Ankommen deutlich, dass der Naumburger Dom nicht für sich allein steht, sondern Mittelpunkt eines über Jahrhunderte gewachsenen kulturellen Netzes ist. Entstanden ist das Zentrum Welterbe in einem der historisch wertvollsten Gebäude des Naumburger Domplatzes, dessen ältester Kern, ein romanischer Wohnturm, bis in die Mitte des 12. Jahrhunderts zurückreicht. Die Sanierung dieser wertvollen, an zahlreichen Stellen schwer geschädigten Bausubstanz stellte alle Beteiligten vor außerordentliche Herausforderungen, denn nicht die Herstellung eines vermeintlich makellosen historischen Zustandes, sondern das sorgfältige Lesen, Sichern und Bewahren der unterschiedlichen Zeitschichten stand im Mittelpunkt.
2: Es ist unglaublich viel passiert in dieser letzten Zeit. Und am Anfang, vor 3 Jahren, als wir sprachen, da hatte ich eine Vorstellung, auch wo das hingehen könnte. Und vieles von der Vorstellung sehen wir heute. Ich hatte aber keine Ahnung von dem Weg, wie wir hierher gekommen sind. So ist das zum Glück im Leben immer. Und die Sicherung dieses Hauses war unglaublich herausfordernd. Es hat sich dann gezeigt, dass alles viel desolater war als gedacht. Die sämtliche Deckenbalken, diese starken Hölzer, wo wir dachten, und auch untersucht wurden vorher, überall Schädigungen. Und so war die Sanierung sehr umfangreich. Und eine der großen Aufgaben war, Bestand zu retten. Wir sehen das hier sehr schön an der Säule. Die alte Säule, die ist ja im Barock hälftig zerschlagen worden. Und wir haben sie hier ergänzt mit einer neuen Bildhauerarbeit und damit ist sie wieder tragfähig geworden. Die zweite Säule, die ist so geblieben, damit man sich das gut vorstellen kann. Und so können wir ablesen, was neu hinzugefügt wurde und was heute eben noch trägt. Und dafür muss man sehr vorsichtig arbeiten, die Handwerker alle mitnehmen. Und wir hatten ein tolles Team hier auf der Baustelle.
1: Im Obergeschoss erwartet die Besucher eine mehrsprachige Ausstellung, die den weltweiten UNESCO-Gedanken ebenso erläutert wie die herausragenden Welterbestätten Sachsen-Anhalts, den außergewöhnlichen Wert des Naumburger Doms und die unverwechselbare Kulturlandschaft an Saale und Unstrut. Interaktive Stationen, historische Exponate, überraschende Inszenierungen und vielfältige Vermittlungsangebote führen zu den Stifterfiguren, den mittelalterlichen Glasmalereien, der Bauhütte und dem bis heute namentlich unbekannten Naumburger Meister, dessen einzigartige Verbindung von Architektur, Skulptur und Glasmalerei den Westchor des Doms zu einem Gesamtkunstwerk von Weltrang werden ließ.
2: Wir möchten, dass Besucher, die in das Haus kommen, das Haus ist ja öffentlich, kostenfrei erlebbar, im Erdgeschoss die gesamte Kulturlandschaft kennenlernen, an dem großen Teppich. Da wird der Saale Unstrut, die Flüsse, der Tourismus, was kann man erleben, die Schuttpforte, die Neuenburg, alles Mögliche. Was kann ich hier in der Gegend tun? Wir möchten die Kulturlandschaft vorstellen. Natürlich Tickets für den Dom verkaufen, aber auch über die Kulturlandschaft informieren. Es soll darum gehen, ein Angebot zu schaffen, wirklich diese Gegend zu erkunden. Hier im Obergeschoss geht es dann um den UNESCO-Gedanken. Das ist ein weltumspannender Gedanke. Ja, und warum ist der Dom Welterbestätte? Es geht nicht darum, jetzt hier den Dom nochmal nachzubilden, sondern einfach zu fragen, was macht der in UNESCO-Gedanken aus? Und das Dachgeschoss wird ein Bildungsort. Kann man sich Schulklassen, Vorträge, verschiedenste Formate vorstellen, wo hier gearbeitet werden kann. und vielleicht ergänzend auch im Garten. Der Garten hat natürlich Aufenthaltsqualität mit Bänken und wenn es dann schön gewachsen ist. Aber er hat auch Anregungen über das Lapidarium, die Steine des Domes und auch die Spielgeräte, die mit dem Dom der Landschaft verknüpft sind, sich mit dem Ort zu beschäftigen.
1: Überall im sanierten Gebäude lassen sich zahlreiche historische Details entdecken, die behutsam freigelegt und restauriert wurden.
2: Ja, und das Spannende ist, in diesem Haus, wie in jedem Haus, was alt ist und Geschichte hat, gibt es natürlich ganz viele unterschiedliche Moden, die mal stattgefunden haben. Gebaut wurde das Ganze im 13. Jahrhundert, also mittelalterlicher Bau. Dann hat es gebrannt, dann wurde ein Renaissance-Palais hineingebaut. Da gab es viel Bemalung an Wänden. Das finden wir so fragmentarisch an verschiedenen Stellen. Später im Barock hat man Unterhangdecken reingebaut und kleinere Räume geschaffen. Das hatten wir bei der Säule schon, Gesimse. Auch davon sind Reste erhalten. Und noch später wurde das Haus als Lazarett genutzt, als Gesundheitsstation, Hygieneamt kennen wir noch. Und wiederum neue Unterhangdecken, noch kleinere Räumchen da drin. Und beim Bauen ging es darum, diese ganzen Zutaten wegzunehmen, zu schauen, was ist original und was wollen wir zeigen. Und ja, da gibt es dann eben heute den kleinen Eisvogel, den man sehen kann, der ist noch aus der Renaissance. Schriftbänder, die nicht mehr vollständig sind, aber ahnen lassen, wie man sich das vorstellen kann. Und auch in der Bohlenstube eine Zeitschicht der Renaissance und aus dem Barock.
1: Für die Architekten und Bauleute war die Arbeit an diesem Haus eine Herausforderung. Hinter fast jeder Wand, unter zahlreichen Farbschichten und in vielen konstruktiven Details kamen immer neue Spuren der langen Geschichte des Hauses zum Vorschein.
2: Der Satz, das wird nichts, den kenne ich nicht. Es wird anders, als wir dachten, der kam ganz oft. Es gab viele Fragen, wo wir erst mal davor standen und nicht wussten, wie das weitergeht. Dann muss man sagen, oh, jetzt müssen wir überlegen, noch mal einen Schritt zurück. Wie geht's jetzt? Was tun wir? Was stellen wir zurück? Und ja, dann muss man halt weiterarbeiten, eine Lösung finden im Team. Das gab's oft.
1: Ein besonders liebenswertes Detail des Hauses wurde während der Restaurierungsarbeiten wiederentdeckt. Die farbenprächtige Renaissance-Malerei eines Eisvogels, der künftig als Maskottchen des Zentrums Welterbe vor allem die jüngsten Gäste begleiten und ihnen die Geschichte des Hauses, des Doms und der Region auf spielerische Weise näher bringen soll.
0: Über 1500 Teilnehmerinnen und Teilnehmer nahmen am traditionellen Lauf gegen Gewalt rund um den Weißenfelser Bismarckturm teil. Viele Vereine und Institutionen stellten sich unter das Motto der Veranstaltung und schickten Mitarbeiterteams auf die Strecke. Das diesjährige Motto richtete sich gegen Gewalt bei Einsätzen von Rettungs- und Hilfskräften. Wir waren am Rande der Strecke mit dabei und haben uns das bunte Treiben einmal angeschaut.
3: Herr Surek, Lauf gegen Gewalt, dies Jahr zum Thema Gewalt gegen Einsatzkräfte. Das Rote Kreuz im Burgenlandkreis oder hier in Weißenfels ist ja immer mit dabei bei großen Veranstaltungen, diese Veranstaltung abzusichern. Wie ist denn die Erfahrung des DRK hier bei uns in der Region mit Gewalt?
4: Also grundsätzlich kann man sagen, dass bei unseren sanitätsdienstlichen Absicherungen der Großteil vernünftig und friedlich läuft. Allerdings können wir als Rotes Kreuz sagen, wir haben einen Fall von körperlicher Gewalt schon gehabt und die verbale Gewalt ist natürlich jedes Mal ein Thema, muss man sagen.
5: Na, also ich denke generell, wo Menschen sind, gibt es auch Streitereien und gerade im Sommer ist es natürlich besonders häufig, dass es mal ein bisschen eskaliert. Ich muss aber sagen, wir persönlich, also unsere Ortsgruppe in Weißenfels, wir haben mit Gewalt eigentlich nicht so viel zu tun, zum Glück. Aber wir wissen natürlich, dass es ein großes Thema ist, klar. Und deswegen setzen wir uns eben auch dafür ein und für die Prävention auch einfach, dass es eben bei uns auch nicht so häufig vorkommt.
6: Also ich würde schon behaupten, dass es fürs THW etwas ruhiger ist, weil, wie Sie eben schon gesagt haben, die Einsatzstellen ein bisschen abgeschotteter sind oder Großschadenslagen sind, wo auch nicht mehr unbedingt ja, Betroffene bzw. ja, Anwohner sind. Die sind in vielen Fällen schon evakuiert. Meistens ist man auch so froh, dass das THW kommt und hilft, dass man eher Unterstützung anbietet, indem man Verpflegung ausgibt oder Getränke ausgibt. Man kann

0: Kaffee kocht. Und ja, aber es gibt halt natürlich auch andere Geschichten. Ich habe zum Beispiel vorhin gerade von einem Helfer gehört, der hier eine Straße mit abgesperrt hat als Sicherheitsmaßnahme und der dann ja, sich schon etwas grober ja, belegen lassen musste. Und ja, das ist natürlich dann auch nicht so schön für den Helfenden. Und es passiert, aber unsere Helfer sind da geschult, dass sie dann eher defensiv wirken und dass es dann nicht irgendwie zu Problemen kommt. Und ja, und dann klappt das in der Regel auch.
1: Da muss ich dazu sagen, das hat sich in den letzten Jahren verbessert. Wir haben eigentlich keine körperlichen Übergriffe mehr. Verbal schon mal ja, aber körperlich gar nicht. Das liegt daran, dass wir relativ gemischt fahren, immer Männlein, Weiblein auf den Fahrzeugen. Das kommt irgendwie bei den Hilfsbedürftigen gut an und man findet eben immer die richtige Mischung. Das ist ganz angenehm.
2: Ja, das kommt vor, muss ich aber sagen, toi, toi, toi, selten bei der Feuerwehr. Natürlich gibt es immer so Passanten, Gaffer, die mal nicht einverstanden sind mit den Maßnahmen der Feuerwehr. Zum Beispiel bei einer Straßensperrung gibt es doch mal Unmut. Und das kann auch in böse Worte umschlagen. Und tatsächlich ist schon mal jemand über den Fuß gefahren, Kameraden von uns. Auch das kam schon mal vor. Dann muss man aber dazu sagen, das ist, hält sich in Grenzen bei der Feuerwehr. Da haben die Kollegen vom Rettungsdienst oder vom Ordnungsamt von der Stadt oder auch die Polizei entsprechend sehr viel mehr damit zu tun und sehr viel mehr Ärger.
3: Wie reagiert er dann auf solche Leute?
2: Ja, das können wir nur erstmal weglächeln und uns dann nicht damit auseinandersetzen. A, fehlt die Zeit und B, ist nicht unsere Aufgabe, uns da im Streit zu ergötzen. Das informieren wir dann die Polizei entsprechend, die dann tätig wird. Und bei bestimmten Sachen, wo es dann wirklich hart ist, gehen wir auch dann so Anzeige über natürlich. Ja.
4: Wir versuchen natürlich mit den Leuten zu reden, weil das ist die Möglichkeit, die wir halt haben. Wir werden da nicht irgendwie zurückbeleidigen oder irgendwas. Nee, also natürlich normal mit den Menschen reden, zu versuchen zu erklären, warum wir das machen, was wir machen, warum es eben Regeln gibt, an die man sich halten soll. Und ja, meistens funktioniert das auch sehr gut.
3: Wie äußert sich denn die verbale Gewalt? Man will doch den Leuten eigentlich nicht nur helfen.
5: Also tatsächlich ist manchmal die verbale Gewalt auch dem geschuldet, dass die Leute aufgeregt sind, wenn es jetzt zu Verletzungen kommt oder zu einer Ausnahmesituation. Dann gibt es schon mal Beschimpfungen, Beleidigungen. Aber durch unsere ruhige Art und die Erfahrung kann man die Situation in den allermeisten Fällen dann wieder beruhigen. Und ja, unsere Einsatzkräfte sind ja darauf vorbereitet. Die haben ja auch regelmäßig ihre Schulungen und Dienstabende und dann sind die auf solche Situationen vorbereitet.
3: Sie sagen, mittlerweile ist es so. War das mal anders? Gab es da mal mehr?
1: Na, wir hatten 2018 bis 2020 so im Jahr mal 2-3 körperliche Übergriffe. Das hat sich aber, wie gesagt, seither völlig egalisiert. Haben wir gar nicht mehr.
3: Ihr habt euch noch extra Gewichte auf den Rücken gesetzt. Wollt ihr noch mal die Leute darauf hinweisen, dass es auch mehr Kraft braucht?
2: Ja, also das war eine spontane Aktion tatsächlich. Wir hatten das nicht geplant. Aber die Kollegen vom DLRG haben uns das vorgemacht mit Taucherflasche. Und das konnten wir natürlich nicht auf uns sitzen lassen und haben nochmal nachgezogen. Aber es war ein schönes Miteinander, kameradschaftlich. Alle dabei, THW, Polizei, DRK, Malteser, Feuerwehr. Und das war eine kleine Zusatzbelastung, die aber zu schaffen war. Also es war okay, das Wetter war ja perfekt. Von daher haben wir es gut überstanden alle.

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1: Alljährlich kommen an der Saale in Weißenfels die Ruderer zu ihrem Vereinsfest zusammen. Unter den Aktiven waren diesmal auch einige Welt- und Europameister ins Bootshaus gekommen. Wir nutzten die Gelegenheit, um mit der Vereinschefin über die Entwicklung im Verein im zurückliegenden Jahr zu sprechen.
2: Weißenfels ist auch eine erfolgreiche Sportstadt. Und das nicht nur im Floorball oder Basketball. Von vielen leider zu wenig beachtet werden am Bootshaus seit Jahren vom Weißenfelser Ruderverein die Grundlagen für Olympiasieger, Welt- und Europameister und unzählige Medaillengewinner gelegt. So können jedes Jahr beim Vereinsfest die besten Sportler geehrt werden.
3: Frau Günther, alle Jahre wieder nicht nur das Fest hier beim Ruderverein, sondern auch die Auszeichnungen vorneweg. Und dieses Jahr gab es ja wieder Auszeichnungen. Es gab ja große Erfolge, die der Verein oder die Sportler des Vereins erzielt haben. Wer war denn mit dran? Wer hat denn gute Leistungen gebracht oder hervorragende Leistungen?
4: Also wir haben in diesem Jahr eine wirklich sehr, sehr erfolgreiche Saison. Einerseits im Kinderbereich, aber auch in dem jugendlichen Bereich, wo wir die Sportler ja nach Halle abgeben, wo sie an der Sportschule ihre Laufbahn fortsetzen. Hier in Weißenfels haben wir 3 Doppelvierer, die wir auszeichnen konnten im Bereich der 12- bis 14-jährigen Jungen und Mädchen, die deutscher Meister geworden sind in dem Bereich. Ganz besonders stolz bin ich auf den Jan Kohlbach. Er ist im U19-Bereich in der Weltmeisterschaft in Plovdiv Anfang August Weltmeister im Mixed-Achter geworden und hat gemeinsam mit seinem Sportkollegen aus Halle, dem Niklas Prell, den dritten Platz im Friedensfeier ohne Steuermann erreichen können. Das ist eine hervorragende Leistung. Er ist davor Europameister geworden, er ist deutscher Meister geworden in 2 Bootsklassen. Und das ist sehr, sehr... Ja, ich bin davon immer noch so, ich habe die Rennen geguckt, es war sehr, sehr toll. Und ich bin da, er ist von, seitdem er ein kleiner Junge ist, im Verein groß geworden, tritt in die Fußstapfen seiner beiden Brüder, die auch auf der Sportschule waren, die auch internationale Medaillen errungen haben. Und das ist so unser, ja, wir haben im U23-Bereich ansonsten auch die Charlotte Luster und den Felix Zeimer, die Vereinsfarben in den Finalen von internationalen Wettkämpfen vertreten haben. Und ich hoffe einfach, dass der Jan denselben Weg weitergehen wird.
3: Wie ich oh, ja, sehr jetzt.
5: Ja. Emotionen.
3: Ja. Wie schwierig ist denn das, wenn ich das jetzt so sehe, wenn ich mir mal überlege, in dem kleinen Weißenfels hier auf der Saale trainieren Jugendliche, gehen dann an die Sportschule und werden dann Sieger mit solchen Leistungen, das kann man sich da eigentlich gar nicht vorstellen, dass das hier so alles auf der kleinen Saale passiert.
4: Naja, es ist nur nicht die kleine Saale hier, sondern es ist auch die kleine Saale flussaufwärts, flussabwärts. Die Michaela Günther, unsere Trainerin, arbeitet ja auch in Merseburg, betreut Talentgruppen des Landessportbundes, auch im Rudern. Und damit generiert sich auch so ein kleiner weiterer Bereich im Nachwuchsbereich, aus dem dann, ich sag mal, zukünftige Medaillengewinner kommen. Zum Beispiel der Niklas Prell in Halle stammt aus so einer Talentgruppe. Der hat vor 4 Jahren das Rudern gelernt und ist inzwischen mit in der Weltspitze mit dabei. Und das ist beeindruckend. Es ist aber halt viel, viel Engagement von einem Trainerstab oder Übungsleiterstab von 10, 15 Personen, die diesen Trainingsbetrieb ermöglichen. Sonst wäre das nicht möglich. Und natürlich auch die unzähligen Helfer, Eltern, Großeltern, die Kinder von A nach B fahren. Also ich sag mal, unsere Kinder und Jugendlichen kommen ja nicht nur aus Weißenfels selbst, sondern auch aus den Dörfern. Und wir wissen, dass das eine logistische Herausforderung ist, zum Training einfach 3-mal die Woche hier an die Saale zu kommen. Und deswegen auch der Dank von uns an dieses ganze, einerseits Übungsleiterteam, aber auch dieses ehrenamtliche Elternteam dahinter, die das möglich machen.
3: Dann sage ich der Vereinschefin jetzt mal vielen Dank fürs Gespräch. Und einen hoffentlich entspannten Nachmittag mal mit ein paar Gesprächen und vielleicht auch einen ganz entspannten Tässchen Kaffee.
4: Vielen lieben Dank.
2: Zahlreiche Mitglieder, Eltern, Großeltern und Freunde des Rudersports nutzten den Tag, um an die Saale zu kommen und die Wettkämpfe zu verfolgen. Doch nicht nur die Jugend ist auf der Saale unterwegs. Auch viele Eltern und andere Ruderbegeisterte nutzen das Angebot des Vereins zum Freizeitrudern.
1: Im heutigen Saale-Talk traf sich unsere Uli mit dem bekannten Weißenfelser Optiker Wolfgang Krüger. Schauen wir mal und vor allen Dingen hören wir, was unsere Talkerin über den Weißenfelser so herausgefunden hat.
5: Herzlich willkommen zum Saale-Talk, meine Damen und Herren. Mein heutiger Gast, man kennt ihn aus dem Stadtbild, Herr Wolfgang Krüger. Herzlich willkommen, Wolfgang, wir duzen uns.
6: Ja, hallo Ulrike.
5: Wolfgang, schön, dass du da bist. Von dir gibt es viel Interessantes zu erzählen, denn du bist ein Weißenfelser, fast Urgestein, darf ich das so sagen?
6: Ja.
5: Dein Optikergeschäft hier in der Jüdenstraße in dritter Generation.
6: Das ist richtig.
5: Du hast jetzt, glaube ich, 100-jähriges.
6: In 4 Jahren.
5: In 4 Jahren, also ein Traditionsunternehmen. Du hast einen ganz tollen Slogan, den kannst du mir mal sagen.
6: Ja.

0: Ja, gut sehen, gut aussehen war so unser nach der Wende geprägter Slogan, den wir da uns haben einfallen lassen. Weil es ist ja nicht das Sehen nur wichtig, es ist ja auch das Aussehen mit der Brille wichtig.
1: Und für das Aussehen ist deine zweite Hälfte auch tätig, die auch nebenbei sozusagen in diesem Geschäft einen kleinen Kosmetiksalon hat.
0: Das hat sich sehr gut dazu gekommen. Wir sind ja in zweiter Ehe und sie hat auch schon seit über 25 Jahren oder seit 30 Jahren dieses Kosmetikstudio. Und jetzt sind wir zusammen in unsere eigenen Räume gezogen und da kriegt ihr dieses Gut sehen und Gut aussehen eine zusätzliche Bedeutung. Also das Gut aussehen ist jetzt nochmal neu besetzt.
1: Immer wieder schön, wenn man dann auch eine Adresse hat, wo man dann in der Jüdenstraße noch hingehen kann, denn wir wissen selber, das Stadtbild dort, das stirbt leider ein wenig aus, wo wir auch alle selber ein bisschen mit dran schuld sind. Aber du tust ja viel dafür, dass das alles sich so ein bisschen wieder in eine gute Richtung entwickelt.
0: Ich gebe mir Mühe, ja.
1: Ja, du bist Stammtisch für die Innenstadt oder wie heißt
0: Wir
1: das?
0: haben damals nach der Wende haben wir so einen Händlerstammtisch gegründet. Wir haben versucht, uns alle an einen Tisch zu setzen und die Innenstadt wie ein Einkaufszentrum ohne Dach zu betrachten. Und haben da Aktionen aus dem Boden gestampft, wie zum Beispiel das Innenstadtfrühstück. Da wollte ich eigentlich gerne, dass wir alle vor unseren Geschäften eine große Tafel stellen und die aneinander reihen und wollte das Guinness-Buch der Rekorde anrufen, dass wir dort die größte Frühstückstafel der Welt ins Guinness-Buch kriegen. Hat leider nicht geklappt, weil auch damals die größeren Ketten, als sie noch da waren, wie Müller und Rossmann, da nicht mitgezogen haben. Die haben keine territoriale Werbung damals gemacht. Hat sich später dann geändert. Und wir haben es so weit hingeschafft aus eigener Kraft, dass wir sogar ein Auto auf dem Boulevard stehen hatten und haben das verlost mit dem Stempelschein für Weihnachten. Hat auch eine Frau aus Langdorf gewonnen. Das fanden wir sehr schön, dass das auch die Richtige getroffen hat im Endeffekt. Und später ist dann ja dann der Innenstadt-Marketing-Verein dazugekommen und hat uns dann auch nachhaltig unterstützt. Und da sind wir auch sehr dankbar, weil im Endeffekt jetzt dort die Flyer und sowas und auch die Unterstützung der Stadt, das ist eine gute Kopplung, dass wir nicht nur als Händler alleine dastehen, sondern dass wir da ein Bindeglied zur Stadt haben. Und das ist richtig gut.
1: Schön immer, wenn es so engagierte Menschen gibt. Ich komme noch mal kurz zur Tradition zurück. Ich habe gehört, ihr seid ja in dritter Generation und auch ihr habt doch alle denselben Vornamen.
0: Nicht ganz. Also mein Opa hat den Laden 1930 gegründet. Dann ist 1959 mein Vater Meister geworden, ist dazugekommen. Dann mein Onkel, der leider schon verstorben ist, Wilfried, ist dann 1964 mit dem Meister dazugekommen. Ich bin dann 91 mit dem Meister und nach mir noch von Wilfried die beiden Söhne Thorsten und Thomas. Also wir waren zu Lebzeiten aller derer 5 Handwerksmeister, alle Augenoptikermeister. Und das mit dem Namen, das
1: ja.
0: ist mein Vater Wolfgang, hat mich dann auch Wolfgang genannt und mein Sohn heißt auch Wolfgang. Und ich weiß von meinem Sohn, wenn er einen Jungen kriegen sollte, wird das der vierte Wolfgang
1: Das
0: sein.
1: ist eine ganz nette Geschichte und das.
0: Jetzt läuft es im Fernsehen, jetzt muss er.
1: Ja, jetzt muss er. Du bist aber auch sehr aktiv in vielen Vereinen und auch in einigen Clubs. Bist du überall, teils auch im Vorstand oder Kassenwart oder wie nennt sich das? Ganz, ganz, ganz aktiv bist du beim Tennis,
0: Ja, also.
1: weiß ich ja. Im Tennisclub Weißenfels, der auch dieses Jahr oder 100-jähriges Bestehen feiert.
0: Ja, wir haben im Januar haben wir unser 100-Jähriges gehabt, 1926 gegründet. Ich selber bin in diesem Club seit April 1974 und bin jetzt 44 Jahre auch in dem Vorstand durchweg tätig. Und ja, Tennis war schon immer so ein sehr, sehr angenehmes Hobby, was man eben auch bis ins hohe Alter spielen kann. Das ist der große Vorteil. Dann haben wir vor 30 Jahren den Lions Club gegründet. Da bin ich Gründungsmitglied und von Gründung an auch durchgängig im Vorstand. Dann war ich sehr aktiv im Schloss oben, als es den Live-Club noch gab. Da habe ich auch eine Zeit lang einen Vorstand mit unterstützt. Ja, und dann natürlich den Händlerstammtisch, die Innenstadtgeschichte. Aber mit zunehmendem Alter kann man dann auch mal ein bisschen ein paar Sachen reduzieren. Live-Club hat sich ja sowieso leider erledigt und im Endeffekt Kleinstclub mache ich sehr, sehr gerne. Ja, und Tennis, das mache ich noch bis nächstes Jahr. Dann haben wir 45 Jahre und dann dürfen mal andere Leute ran.
1: Das finde ich toll, aber es ist immer schön, wenn sich Menschen für etwas engagieren. Und das ist ja jetzt auch vielleicht ein Aufruf so an junge Menschen, sich auch zu engagieren, denn es macht dir Spaß. Man ist überall mit drin, man ist auch überall informiert. Und du machst ja aber auch noch was ganz Interessantes. Du betreust auch noch Webseiten oder entwirfst sie sogar auch noch.
0: Ja, also das. Informatik war schon immer so ein bisschen mein Steckenpferd. Ich habe also Mitte der 80er Jahre wollte ich eigentlich sogar Informatiker werden, aber das ging dann nur nicht, weil das hat mein Vater nicht zugelassen, dass man da in eine andere Richtung denkt. Da wollte ich auch mal Musiker werden, ach, alles so eine jugendlichen Phasen, die jeder, glaube ich, hatte. Aber

0: Mit der Informatik bin ich treu geblieben, habe mir mehr oder weniger alles selber beigebracht und habe dann für befreundete Vereine die Homepages geschrieben und habe dann da auch mal für Intersport Tischer Datenbankprogramm geschrieben, dass die da ihre verschiedenen Warengruppen im Endeffekt verwalten konnten und auch auslesen konnten, wie da die unterschiedlichen Umsätze waren. Und irgendwann sagte dann mal ein guter Freund und Rechtsanwalt zu mir, du müsstest vielleicht mal langsam Gewerbe anmelden, wenn du so viele Homepages auf deiner Homepage selber bewirbst,
1: Richtig.
0: könntest du irgendwann vielleicht auch mal gewerblich dann geschätzt werden. Und das habe ich gemacht. Ich habe dann das Gewerbe angemeldet, habe seitdem sozusagen da noch ein Einschlussgewerbe mit Informatik und Webdesign. Ja, und das läuft.
1: Kann man so sagen, Wolfgang, dass du deine Hobbys praktisch alle irgendwie mit in dein Alltag komplett eingebunden hast, da ist auch damit beruflich?
0: Auf jeden Fall, natürlich.
1: No?
0: Es lebt sich doch einfach. Wenn man einen Beruf zum Hobby, umgetreten Hobby zum Beruf machen könnte, wäre es natürlich am idealsten. Dann hat man auch Spaß, auf Arbeit zu gehen.
1: Und was machst du, wenn du das alles nicht machst? Weil ich glaube, da ist ja gar keine Zeit mehr für Freizeit.
0: Ah, doch, ganz viel. Also, das würde auch meine Frau gar nicht zulassen, wenn ich keine Zeit oder keine Freizeit mehr hätte. Nein, wir haben auch privat haben wir auch sehr viele Interessen noch. Also das fängt an mit unserem kleinen Gärtchen, was wir haben und was wir mögen. Und ja, ein bisschen Motorrad fahren, ein bisschen Boot fahren.
1: Schön. Und ich weiß auch, ihr habt auch eine sehr enge Familienverbundenheit. Das finde ich sehr schön. Das ist auch immer was ganz Besonderes, finde ich. Das weiß ich immer so. Wolfgang ist mit der Familie unterwegs. Man sieht ihn auch manchmal.
0: Familie ist das Einzige, was man wirklich wie eine dauernde Wunde pflegen muss.
1: Da hast du vollkommen recht, Wolfgang. Wolfgang, ich habe mich sehr gefreut, dass du hier warst. Und würde dich fragen, wen würdest du gerne nominieren, der hier nächstes Mal sitzen soll und mit mir sprechen soll?
0: Ein sehr, sehr imposanter oder ein sehr, sehr interessanter Mensch ist der Dr. Michael Heinemann. Nicht nur ein Freund aus dem Lions Club, den ich sehr achte und schätze, ist auch ein Mensch, der für diese Region sehr viel gemacht hat. Und ich glaube, er hat sehr, sehr interessante Dinge zu erzählen.
1: Sehr, sehr interessante Dinge. Haben wir noch ein Thema, was ich noch mit dir ansprechen möchte? Und zwar, wie siehst du denn hier die Zukunft für Weißenfels? Jetzt gerade auch als Geschäftsmann, du bist mitten im Geschehen tätig, du siehst, was um dich herum zumacht.
0: Da ich immer schon Optimist war, ich mag es nicht, alles jetzt so negativ zu reden. Wir brauchen Leute, die mit anpacken, wir brauchen Leute mit Motivation. Wir haben genügend motivierte junge Leute, siehe auch Sub-Ines war ja auch schon da, das ist auch jemand, die einfach den Laden übernommen hat und mitmacht. Und wenn wir da noch ein paar
1: Immer
0: mehr.
1: voll, der Laden.
0: Ja, wir brauchen definitiv Leute, die sich auch trauen. Dahingehend brauchen wir aber auch, das haben wir in unserem Hemderstand schon angesprochen, wir brauchen aber auch ein bisschen Leute, die uns bei der Stadt dann helfen, das nicht so kompliziert zu gestalten, dass man im Endeffekt einfacher auch so einen Laden eröffnen kann. Und wir werden dieses Umdenken nicht hinkriegen, dass die Leute weniger im Web kaufen. Das ist leider so, weil es bequem ist. Und wir müssen aus den Gegebenheiten das Bestmöglichste machen und müssen versuchen, durch guten Service und durch im Endeffekt gemeinsames Arbeiten, die Innenstadt so interessant wie möglich zu gestalten. Wir werden es nicht hinkriegen, dass wir in Weißenfels ein H&M oder ein C&A haben. Da sind wir einfach zu klein. Aber wir haben schon gute Geschäfte. Wir dürfen nicht immer nur die leeren Geschäfte sehen. Wir müssen die Geschäfte sehen, die da sind. Und die sind engagiert.
1: Das nennen Sie, das hast du nett gesagt. Wolfgang, es gibt am Ende immer noch so ein paar kleine Fragen,
0: Ja.
1: die du ganz kurz beantworten musst. Du hast den Saale-Talk ja schon verfolgt.
0: Natürlich.
1: Gehört, du bist ein Fan von dieser Sendung.
0: Absolut.
1: Absolut, da freue ich mich. Haus oder Wohnung?
0: Haus.
1: Hoodie oder Sakko?
0: Beides.
1: Wein oder Bier?
0: Na, ganz klar Wein.
1: Wein aus der Region hier natürlich. Steak oder Pasta?
0: Definitiv beides.
1: Urlaub im Norden oder im Süden?
0: Puh, müsste ich auch beides sagen. Beides schön. Dänemark ist wunderschön. Süden ist wunderschön.
1: Tanzen oder Tennis?
0: Tennis.
1: Nicht, aber tanzen auch. Ein bisschen.
0: Wenn es sein muss.
1: Wenn es sein muss. BLK TV oder RTL?
0: Ja, ist RTL.
1: Ja, richtig. Das war nicht geprobt. Das ist immer die Frage am Schluss. Vielen Dank nochmal. Heute sind wir ein bisschen mit den Augen am Zwinkern. Sie werden es schon gesehen haben, weil es ist ein wunderschöner Tag hier an der Saale. Wir sind wieder im Bootshaus von Maurice und da dürfen wir immer diese Location nutzen, worüber wir sehr dankbar sind. Auch ein Dankeschön an Maurice und an Katrin. Ja, und wenn die Sonne dann mal zu doll scheint und Sie so mit den Augen zwinkern, dann wissen wir alle, wo wir hingehen, natürlich zu Herrn Krüger.